0: Aufhebung des Sonntagfahrverbots für Lkw haben die meisten Bundesländer schon beschlossen, auch wenn nur ein Bruchteil der für Schiffe vorgesehenen Güter so transportiert werden kann. Und Umweltverbände sowie Teile der Opposition kritisieren, dass dieser Schritt alles andere als klimafreundlich ist. Gestern hatte Bilger die Lage als weiterhin sehr angespannt bezeichnet. Man müsse davon ausgehen, dass die Probleme mit Niedrigwasser noch den ganzen August bestehen bleiben, so der CDU-Politiker.
1: Heute Abend können die Menschen in Europa und anderen Teilen der Erde eine Sonnenfinsternis erleben. In Deutschland wird die Sonne zwischen kurz nach 19 Uhr und kurz vor 21 Uhr bis zu 90% verdeckt sein. Bei einer Sonnenfinsternis steht der Mond genau zwischen Erde und Sonne und wirft einen Schatten auf die Erde. Wer dieses Phänomen beobachten will, sollte eine spezielle Schutzbrille tragen. In den USA beginnt heute ein Prozess gegen Meta, den Mutterkonzern von Instagram und Facebook. Meta wird vorgeworfen, mit seinen Plattformen Kinder und Jugendliche abhängig und psychisch krank zu machen. 4 Bundesstaaten verlangen, dass Funktionen wie das Endlos-Scrollen und häufige Benachrichtigungen massiv eingeschränkt werden. Außerdem fordern sie eine Strafe von bis zu 1,2 Billionen Euro. Eine Summe, die fast so hoch ist wie der Börsenwert von Meta. Mit einem Urteil wird Anfang Oktober gerechnet. Bei der Leichtathletik-EM in Birmingham hat das deutsche Team am zweiten Wettkampftag 2 Medaillen geholt. Hammerwerfer Merlin Hummel gewann Silber, 100-Meter-Sprinter Owen Ansa holte Bronze. Aus Köln Jens-Jörg Rieck.
2: Was für ein Druck und was für eine Show. Owen Ansa, der deutsche Rekordhalter, der wegen einer verpassten Dopingprobe mit dem Rucksack einer drohenden Sperre an den Start ging, gewann hinter den Briten Glaive und Azu Bronze und damit die erste Medaille für einen deutschen 100-Meter-Sprinter bei Europameisterschaften seit 40 Jahren. Im Hammerwurf sicherte sich Merlin Hummel nach Silber bei den Weltmeisterschaften, jetzt auch Silber bei der EM. Der Bayer musste allerdings bis zum 5. Versuch zittern, ehe die insgesamt 4. deutsche EM-Medaille im Alexander Stadium feststand.
1: Das waren die Nachrichten. Das Wetter in Deutschland. Meist trocken bei Tiefstwerten von 17 bis 6 Grad. Tagsüber viel Sonne, im Norden ein paar Wolken, an den Alpen einzelne Gewitter. Höchstwerte 19 Grad auf den Nordseeinseln und bis 36 Grad im Mittelgebirge. Am Donnerstag ist es sonnig bei Höchstwerten zwischen 24 und 37 Grad. Es ist 2.03 Uhr.
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4: Achtung, es ist ein Falschfahrer auf der B313 Plochingen Richtung Reutlingen. Zwischen Köngen und Nürtingen kommt Ihnen ein Falschfahrer entgegen. Fahren Sie bitte äußerst rechts, nicht überholen. Auf der B313 Plochingen Richtung Reutlingen zwischen Köngen und Nürtingen kommt Ihnen ein Falschfahrer unterwegs. Vorsicht bitte in beiden Richtungen. Dafür eine Entwarnung auf der A565 Meckenheim Richtung Bonn. Hier ist kein Falschfahrer mehr zwischen Bonn-Poppelsdorf und Bonn-Endenich unterwegs. Die A7 Hannover Richtung Kassel ist zwischen Laatzen und der Raststätte Hildesheimer Börde wegen eines defekten Fahrzeugs gesperrt. Die A62 Landstuhl Richtung Nonnweiler ist in Höhe Nohfelden-Türkismühle nach einem Unfall gesperrt. Und dann die A96 München Richtung Lindau ist im Kreuz Memmingen wegen einer Nachbaustelle gesperrt. Bitte folgen Sie der Umleitungsbeschilderung.
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4: Aus dem Studio von NDR Info in Hamburg. Ich bin Milat Kupay. Herzlich willkommen. Wir schauen zu Beginn dieser Stunde nach Ungarn. Dort verändert sich politisch ja gerade einiges. 16 Jahre lang hat Viktor Orbán das Land geprägt und in dieser Zeit hat er seinen Einfluss immer weiter ausgebaut auf die Justiz, die Medien und viele staatliche Institutionen. Im April dann der Machtwechsel. Der deutlich europafreundlichere Peter Modyar gewinnt die Wahl und löst Orbán ab. Seitdem ist einiges in Bewegung. Gestern nun der nächste große Schritt. Ungarn hat einen neuen Staatspräsidenten. Und der ist kein Unbekannter. Er ist ein Jurist, den Orbán ausgerechnet einst aus seinem Amt drängen ließ, weil er dessen Justizreform kritisiert hatte. Clemens Fehrenkotte.
5: Die Bekanntgabe des Abstimmungsergebnisses erfolgte vor einem nahezu halbleeren Plenarsaal im ungarischen Parlament. Bei der geheimen Abstimmung haben 146 Abgeordnete einen Stimmzettel entnommen. Den in der Wahlurne gefundenen Stimmzetteln zufolge haben 146 Abgeordnete ihre Stimme abgegeben. Die Verteilung dieser Stimmen ist wie folgt. Es gab keine ungültigen Stimmen. Die Zahl der gültigen Stimmen beträgt 146. Davon entfielen 140 auf

0: Vorwurfs entfernt worden. Boko hatte zuvor die sogenannte Justizreform Orbáns öffentlich massiv kritisiert, mit der die Unabhängigkeit der Justiz stark eingeschränkt worden war. In seiner Ansprache vor dem Parlament erklärte Boko, er habe Ja zu der Anfrage von Premierminister Modjo gesagt, weil Ungarn in einer Phase seiner Geschichte angelangt sei, Zitat, in der ernsthaftes Nachdenken über die Funktionsweise des Staates, die Verfassungsmäßigkeit und die Gemeinschaft des Landes erforderlich ist. In Ungarn hat sich ein System herausgebildet, in dem eine Partei den Staat und seine Institutionen fest im Griff hatte. Am Ende dieser Ära kam es schließlich zu einer jahrelangen Regierungsführung per Verordnung, die das Parlament weitgehend umging. Der Staat erfüllte eine der grundlegendsten Anforderungen der demokratischen Rechtsstaatlichkeit nicht, die tatsächliche Gewaltenteilung und ein funktionierendes System von Kontrollen und Gegenkontrollen. Es liegt in der Verantwortung von uns allen, dafür zu sorgen, dass ein solches System nie wieder in Ungarn entstehen kann. Die Wahl des renommierten Juristen zum Staatspräsidenten wäre ohne den erdrutschartigen Sieg der Tiso-Partei von Peter Modjo am 12. April nicht erfolgt. Der heutige Regierungschef hatte mit dem Versprechen, das System Orbán zu beenden, eine Zweidrittelmehrheit im Parlament gewonnen. Modjo betrachtete vor allem den von Orbán vor 2 Jahren ins Amt gebrachten Staatspräsidenten Tomasz Zsuzsok als Hemmfaktor bei der Rückkehr Ungarns zu einer liberalen Demokratie und zu einer unabhängigen Justiz. Eine Verfassungsänderung, beschlossen von der Zweidrittelmehrheit von Modjos Tiso-Partei, machte Mitte Juli den Weg frei für das Ausscheiden des alten Staatspräsidenten. Die oppositionelle Fidesz-Partei von Ex-Regierungschef Orbán bezeichnete dieses Vorgehen als unzulässig und warf dem Premierminister vor, mit Boko eine, Zitat, Marionette ins Amt installieren zu wollen. Der neue Staatspräsident sagte, dass Ungarn während der 16-jährigen Orbán-Regierungszeit sehr viel Schaden genommen habe. In den vergangenen fast 2 Jahrzehnten ist Ungarn in eine so schwere Krise geraten, die sowohl den Rechtsstaat, die Gesellschaft, die Wirtschaft, die öffentlichen Finanzen, die Energieversorgung, die Wasserwirtschaft, den Umweltschutz als auch den Verkehr betrifft. Das Gesundheitswesen, das Bildungswesen und der Kinderschutz befinden sich seit langem in einer tragischen Lage. Sagen wir es ganz offen, nahezu alle Bereiche, die unser tägliches Leben bestimmen, befinden sich in einer Krise. Der neue Staatspräsident wird am 19. August sein Amt antreten, einen Tag vor dem ungarischen Nationalfeiertag.
1: Das ungarische Parlament hat also einen neuen Präsidenten gewählt, doch es wird trotzdem noch dauern, bis die neue Regierung die lange Orbán-Zeit hinter sich lassen kann. Das kommentiert jetzt Ungarn-Korrespondentin Silke Hane.
2: Die Meinung. Ungarns neuer Staatspräsident András Boko weiß aus eigener Erfahrung, was ein autoritärer Staatsumbau bedeutet. Der Verfassungsjurist wurde 2011 von Viktor Orbáns Fidesz-Regierung aus seinem Amt als Präsident des Obersten Gerichtshofs entfernt. Er hatte es gewagt, den Umbau der Justiz zu kritisieren. Unabhängige Richter wie Boko waren unter Viktor Orbán unerwünscht. Seine Entlassung damals war rechtswidrig, wie der Europäische Gerichtshof für Menschenrechte feststellte. Ein Urteil von vielen, das Orbán und seine Gefolgschaft ignorierten. Für Ungarns jetzigen Ministerpräsidenten Peter Modjo ist mit der Neubesetzung des Präsidentenamtes eine weitere Weiche gestellt, um Ungarn aus den Fängen der Fidesz zu befreien. Viktor Orbáns Partei hat sich enorm tief in alle staatlichen Strukturen eingegraben, hat Institutionen noch und nöcher ausgehöhlt und andere, genehmere, geschaffen. Wenn sich das ändern soll, braucht es einen Demokraten als Staatsoberhaupt, der die nötigen Gesetze nicht verschleppt oder ablehnt. Es ist ein beispielloses Megaprojekt, vor dem Modja und seine Regierung stehen. Wie umfangreich und kompliziert das ist, zeigt etwa ein Blick ins Mediensystem des Landes. Orbán-freundliche Propagandamedien gehen gerade reihenweise pleite, weil sie ohne staatliche Anzeigen nicht überleben können. Doch auch die wenigen unabhängigen Medienhäuser kämpfen um ihre Existenz. Es ist ungewiss, ob die vielen kleinen Spenden an sie weiterfließen. Unter Orbán waren die Symbol des Widerstands, jetzt ist Orbán weg vom Fenster. Viele Redaktionen ringen mit sich, ob sie nun staatliche Fördergelder in Anspruch nehmen sollen oder nicht. Die Journalistinnen und Journalisten haben Angst, sich in neue Abhängigkeiten zu begeben. Nicht völlig zu Unrecht. Beim öffentlich-rechtlichen Rundfunk etwa mischt Peter Mordio am Rande mit. Von ihm kritisierte Personalentscheidungen wurden wieder einkassiert. Ob das seine Absicht war, ist unklar. Mit so einem Verhalten befeuert Peter Mordia im Zweifel

0: Zweifel die Vorwürfe der Fidesz. Sie schimpft unentwegt, in Ungarn würde nun die Demokratie abgebaut und eine Willkürherrschaft aufgebaut. Eine unglaubwürdige Verdrehung der Tatsachen. Dennoch muss Peter Modja über jeden Zweifel erhaben sein. Skepsis ist also durchaus angebracht. Mit der Entscheidung, Borkau zum Staatspräsidenten zu machen, geht die neue Regierung aber in die richtige Richtung. Der Rückbau Ungarns zu einer rechtsstaatlichen Demokratie ist für Borkau auch eine persönliche Angelegenheit. Er wird sich keine Illusionen darüber machen, wie mächtig Modjos Zweidrittelmehrheit im Parlament ist. Man darf annehmen, dass er sehr aufmerksam darüber wachen wird, dass diese neue Macht nicht noch einmal unlauter ausgenutzt wird. Für Borkau spricht auch, dass er das Amt wohl vorerst nur übergangsweise ausübt. Ab dem Herbst soll in Ungarn eine neue Verfassung erarbeitet werden. Geplant ist, dass der Präsident in Zukunft direkt gewählt wird. Es ist also möglich, dass Borkau sein Amt bald wieder verliert. Trotzdem tritt er es nun an für die Sache. Und statuiert so ein Exempel, wie das neue Ungarn nach Viktor Orbán sein könnte.
1: Die Meinung von Silke Hane zur Wahl eines neuen Staatspräsidenten in Ungarn. Wir schauen jetzt nach Kolumbien. Dort zählt nach dem schweren Erdbeben gestern weiter jede Stunde. Rettungskräfte suchen in den Trümmern eingestürzter Häuser nach Überlebenden. Das Beben der Stärke 7,4 hat vor allem den Westen des Landes schwer getroffen, besonders große Metropolen wie Cali und Pereira. Aber auch in abgelegeneren Regionen, in denen das ganze Ausmaß der Schäden noch nicht überall klar ist, gibt es zum Teil schwere Schäden. Offiziell werden mittlerweile über 180 Todesopfer gemeldet. Über 2000 weitere Menschen werden vermisst. Wie die Suche läuft und die Aufräumarbeiten vorankommen, dazu Christina Femöbus.
2: Ruhe bitte, ruft ein Mann in die Menge. Zwischen Geröll und Trümmerhaufen herrscht Chaos. Überall hasten Einsatzkräfte, Soldaten und Freiwillige umher. Sie tasten sich auf den Betonbergen voran und versuchen, Überlebende unter den eingestürzten Häusern zu finden. Da liegt ein Auto begraben, sagt dieser Augenzeuge. Drei Leute sollen da noch drin sein. Die Feuerwehr versucht, sie gerade zu retten. Da sind offenbar auch zwei Kinder drin. Hoffnung und Verzweiflung liegen im Katastrophengebiet am Tag nach dem Erdbeben nah beieinander. Besonders in der südkolumbianischen Großstadt Cali, aber auch in Pereira, Manizales und Armenia hat das Erdbeben Existenzen zerstört. Und die Infrastruktur, wie der kolumbianische Präsident Abelardo de la Espriella berichtet. Drei Krankenhäuser sind ausgefallen, 18 weitere sind beschädigt, Schulen sind kaputt gegangen, auch Flughäfen haben Schäden davongetragen und sind teils nur eingeschränkt in Betrieb. Dass der Flugverkehr eingeschränkt ist, erschwert auch internationale Hilfe, die in die betroffenen Regionen kommen soll. Viele Länder haben bereits Unterstützung zugesagt, unter anderem auch Venezuela, das selbst erst vor kurzem verheerende Erdbeben erlebt hat. Ein Sprecher der Weltgesundheitsorganisation warnt.
3: Die Wasserversorgungssysteme sind beschädigt. Das hat auch die Gesundheitseinrichtungen in Mitleidenschaft gezogen. Unser oberstes Anliegen ist es jetzt, die grundlegende Gesundheitsversorgung wieder sicherzustellen. Das hat absolute Priorität. Währenddessen suchen Rettungskräfte in den Trümmern weiter nach Überlebenden. Die ersten 72 Stunden nach einem Erdbeben gelten als entscheidend, um Leben zu retten.
1: Information von Christina Fee Möbus zur Lage in Kolumbien nach dem Erdbeben. 2.15 Uhr ist es gleich.
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1: Noch 4 Wochen sind es bis zur Landtagswahl in Sachsen-Anhalt. Für CDU-Ministerpräsident Sven Schulze wird es wohl die politisch größte Bewährungsprobe, denn in den Umfragen, ja, da liegt die AfD mit Spitzenkandidat Ulrich Siegmund deutlich vorn. Entschieden ist da aber noch nichts. Viele Wählerinnen und Wähler wissen nämlich noch nicht, wem sie am 6. September ihre Stimme geben. Es bleibt also spannend. Wer schafft es, diese Unentschlossenheit auf den letzten Metern noch zu erreichen? Besonders wichtig sind hierbei die über 50-Jährigen. Sie sind nämlich die größte und politisch bedeutendste Wählergruppe im Land. Den Wahlkampf beobachtet Cecilia Kloppmann vom MDR für uns.
5: Samstag, 1. August, 9 Uhr morgens in Sandersdorf, unweit von Bitterfeld. Ein gut gelaunter Ulrich Siegmund begrüßt seine Anhänger. Er trägt Jogginghose, Laufschuhe. Auf seinem T-Shirt steht Vision 2026, AfD, Deutschland zuerst. Auch für das Kamerateam des ARD-Magazins Fakt hat Siegmund Laune gewonnen.

0: Worte.
1: Hallo, wer sind Sie denn?
2: Guten Morgen, Herr Siegmund. Knut Fetten, MDR Fernsehen und ARD.
1: Laufen Sie auch mit?
2: Nein, das mache ich nicht.
1: Sie wollen wirklich nicht mitkommen? Haben Sie es gut überlegt?
0: Rund 20 Leute folgen dem AfD-Spitzenkandidaten auf dem lockeren 3-Kilometer-Lauf. Seit 10 Jahren sitzt der 35-Jährige im Magdeburger Landtag. Seit 2022 führt er gemeinsam mit Oliver Kirchner die Fraktion. Nun will er die AfD zum Sieg führen. Siegmund schüttelt Hände, macht Selfies. Einen Prototyp des Feel-Good-Rechtspopulisten nennt ihn der Politik- und Kommunikationsberater Johannes Hilje.
3: Der die radikale Agenda seiner Partei in demonstrativ gute Laune, Enthusiasmus, Motivation und auch eine enorme Nahbarkeit hüllt. Und er ist ein exzellenter Verkäufertyp. Und das Interessante ist bei Ulrich Siegmund, dass gar nicht so sehr der Inhalt seines Produktes überzeugt, sondern vor allem die Verpackung, weil diese Verpackung den Menschen offenbar ein sehr gutes Gefühl gibt.
0: Gute Laune, Nahbarkeit auch beim AfD-Familienfest in Zörbig.
4: Ich will ja keine ganz langen politischen Reden halten, das macht mich nicht. Wir haben ein Familienfest. Und warum bin ich auch so dankbar und stolz, dass wir diese Familienfeste machen? Weil das, was unser Land über viele Jahre immer ausgezeichnet hat, dass wir zusammenhalten, dass wir zusammenstehen, das versucht man uns hier zu nehmen, das möchten wir nicht.
0: Das Wohlfühlprogramm kommt offenbar gut an.
5: Die Nähe miteinander, das ist der Zusammenhalt.
6: Und es ist einfach schön, gemütlich hier.
7: Sachsen-Anhalt hat die einmalige Chance, jetzt sozusagen eine echte politische Wende im Land zu vollziehen.
0: Der Mann, der eine AfD-Regierung in Sachsen-Anhalt verhindern will, heißt Sven Schulze. 47 Jahre alt, früherer Wirtschaftsminister in Sachsen-Anhalt und seit Januar CDU-Ministerpräsident. Wir treffen ihn beim Picknick des CDU-Stadtverbandes Tangerhütte. Rund 50 Personen sind gekommen, viele Tische bleiben leer.
8: Das Allerwichtigste, und das ist das, was unsere Aufgabe ist, ist Jobs und Arbeitsplätze hier in Sachsen-Anhalt. Wir wollen Richtung 7000 Polizisten kommen bei uns. Wir werden es jetzt immer besser hinkriegen, dass wir die noch fehlenden Lehrer kriegen. Ich sage ganz klar, ich möchte keine weitere Zuwanderung ins Sozialsystem. Aber ich sage auch, ich bin nicht dafür da, die Themen aus Berlin in Sachsen-Anhalt durchzusetzen.
0: Schulze kämpft hier auch gegen die Unbeliebtheit von Friedrich Merz, versucht sich von Berlin zu distanzieren. Das erwarten Sie hier, auch Brigitte Hufe.
9: Also ich habe immer CDU gewählt, aber ich habe jetzt so ein bisschen über Herrn Merz, habe ich so ein bisschen Abstand da gemacht. Und ich bin noch im Zweifel, muss ich sagen. Also wie er heute aufgetreten ist, das hat mir gut gefallen.
0: Schulze kämpft um jede Stimme. Auch Wartenden an einer Bushaltestelle erklärt er, was die CDU alles geändert hat.
10: Seit Juli haben wir die Bürgerarbeit wieder eingeführt, weil ich will, dass jeder, der nicht arbeitet und Geld vom Staat kriegt, trotzdem was machen muss. Ich sag mal, das ist ganz wichtig, weil hier im Vorort steht jeden Tag auf.
0: Nachfrage, hat das überzeugt?
11: Ein bisschen hat das überzeugt, ja, aber nicht jetzt so, dass ich da sagen kann, man sollte den vielleicht wählen.
0: Seit der Wende bis 1994 und seit 2002 ist die CDU die Regierungspartei in Sachsen-Anhalt. Die AfD hat noch nie in Regierungsverantwortung gestanden. Im Wahlkampf verspricht sie viel. Kostenlose Kitas, kostenloses Schulessen, Babybegrüßungsgeld. Obwohl im Landeshaushalt ein 2-Milliarden-Loch klafft. Marcel Fratscher vom Deutschen Institut für Wirtschaftsforschung sieht hier einen großen Widerspruch.
12: Man verspricht den Menschen das Blaue vom Himmel. Ganz viel zusätzliches Geld für jedes zusätzliche Kind und für alle möglichen anderen Leistungen, aber gleichzeitig weniger Staat, weniger Steuereinnahmen. Entweder will man die Menschen entlasten, indem man den Staat kleinspart, dann muss man den Menschen aber auch sagen, was das für die Daseinsfürsorge bedeutet. Dass dann die Infrastruktur schlechter werden wird, dass Schulen schließen werden, dass Krankenhäuser schließen werden.
0: Laut einer aktuellen Studie des DIW würden Menschen in Sachsen-Anhalt durch die Politik der AfD an Einkommen verlieren. Im Durchschnitt jährlich rund 1.600 Euro pro Kopf. Zudem könnten rund 10.000 Arbeitsplätze verloren gehen. Die AfD sieht sich bereits als Sieger, hofft auf eine Alleinregierung, schielt auf einen möglichen Koalitionspartner BSW. Die CDU braucht auf jeden Fall einen Koalitionspartner. Auf Platz 3 der Umfragen steht aber die Linke mit ca. 13%. BSW, SPD, Grüne und FDP kämpfen darum, die 5%-Hürde und es in den Landtag zu schaffen. An den Wahlergebnissen entscheidet sich, ob Ulrich Siegmund der erste AfD-Ministerpräsident wird.
13: Das war Cecilia Kloppmann zum Wahlkampf in Sachsen-Anhalt. Stellen Sie sich vor, Sie müssen von einem Tag auf den anderen alles stehen und liegen lassen, können nur das Nötigste mitnehmen und müssen Ihre Wohnung komplett zurücklassen. Möbel, Fotoalben, Spielzeuge der Kinder, all die Dinge, die Ihnen wichtig sind. Und genau das ist den Bewohnern eines Hauses hier in Hamburg-Altona passiert. Am 23. Juli tauchten plötzlich massive Risse im Mauerwerk auf. Teile des Hauses bröckelten, Holzbalken sackten ab, die Feuerwehr rückte an. Der denkmalgeschützte Altbau in der Holzenstraße musste sofort evakuiert werden. Viele Bewohner durften danach nur noch für wenige Minuten zurück in ihre Wohnungen. Vieles musste zurückbleiben. Jetzt sind die Bagger angerückt. Das einsturzgefährdete Haus wird abgerissen. Und genau das sorgt für Kritik. Denn Vermieter und Bezirksamt wird vorgeworfen, mit dem Abriss zu schnell Fakten zu schaffen. Hätte man noch persönliche Dinge der Bewohner retten können? Und vor allem, wie geht es für die Menschen jetzt weiter? Max Seib berichtet aus Hamburg.
14: Fatih Yilmaz ringt um Fassung, immer wieder wischt er sich Tränen aus den Augen. Seit 18 Jahren betreibt er einen Friseursalon in einem Mehrfamilienhaus in Hamburg-Altona. Dieses Haus ist nun akut einsturzgefährdet und darf deswegen nicht mehr betreten werden.
15: Mir geht's gar nicht gut. Ich kann nicht schlafen. Ich kann gar nicht denken. Das ist mein Ein und Alles gewesen. Das ist wie mein Kind. Plötzlich hast du nichts.
14: Immer wieder hat Yilmaz in den Laden investiert, erst vor kurzem für seine schwitzenden Kunden eine Klimaanlage eingebaut. Doch vor 2 Wochen dann der Schock. Statiker und Feuerwehr sperren das Haus, weil es jederzeit einstürzen könnte. Nicht nur er muss raus, auch die Nachbarn, die hier wohnen und die er seit vielen Jahren kennt.
15: Es tut mir alle leid. Wir waren die Familie. Jeden Tag haben wir uns gesehen, Kinder. Es geht ja nicht um mich, sondern diese ganze Nachbarschaft.
14: Immer wieder liegen sich die Nachbarn in den Armen, versuchen sich zu trösten. Gemeinsam müssen sie gestern mit ansehen, wie der hintere Teil des Hauses von einem Bagger Stück für Stück abgerissen wird. Richard von der Schulenburg lebt seit fast 30 Jahren in dem Haus. Möbel, Musikinstrumente, wichtige Dokumente mit einem Schlag weg. Küche, Bad und Schlafzimmer liegen seit gestern als Bauschutt im Hinterhof.
16: Natürlich furchtbar. Also ich bin unendlich traurig, dass halt mein Wohnraum ein Teil weg ist halt. Ne? Seit 1998 wohne ich halt im ersten Stockwerk.
14: Die Mieter sagen, sie hätten den Eigentümer seit Monaten auf die großen Mängel im Haus hingewiesen, doch der habe nicht gehandelt. Dessen Anwalt weist die Vorwürfe zurück. Fakt ist, als vor 2 Wochen ein Fachmann das Haus begutachtet, muss es plötzlich ganz schnell gehen.
16: Die Feuerwehr hat gesagt, ihr müsst innerhalb von 5 Minuten das Gebäude verlassen, hat dann so angezählt 4 Minuten, 3 Minuten, 2 Minuten, 1 Minute und dann mussten wir den Schlüssel abgeben und wir waren mehr oder weniger enteignet.
14: Oder besser gesagt, wohnungslos. Auch Felix Maus ist betroffen. Der Tischler musste Equipment im Wert von 20.000 Euro in seiner Wohnung zurücklassen, doch noch mehr trauert er um persönliche Gegenstände.
17: Ich habe sowas, das nenne ich Auftrags- und Skizzenbuch. Da male ich mal was rein, da schreibe ich einen Gedanken rein. Davon habe ich 40 Bücher, das kommt an einem Tagebuch am nächsten. Die sind weg, die male ich mir nicht neu. Meinen ersten Liebesbrief, den ich gekriegt habe mit der Post irgendwie, den schreibt mir keiner nochmal. Das sind Sachen, die sind einfach weg.
14: Ein solcher Vorfall muss Folgen haben, sagt Lukas Boven vom Mieterverein Hamburg. Er fordert einen TÜV für Häuser, bezahlt von den Eigentümern.
18: Es müssten die tragenden Wände und insbesondere das Stichwort Dach und Fach eines Wohnhauses überprüft werden, und zwar in regelmäßigen Abständen.
14: Der Eigentümerverband Haus und Grund lehnt einen solchen Haus-TÜV ab. Der verursache nur Kosten, vermindere aber keine Risiken. Allerdings, Eigentümer müssten ihre Immobilien im Blick haben. Wie es für die Betroffenen in der Holstenstraße in Hamburg-Altona weitergeht, ist derweil noch offen. Sie hoffen, dass zumindest der vordere Teil des Hauses und damit ihrer Wohnungen erhalten bleiben kann. Außerdem natürlich auf einen angemessenen Schadenersatz. Friseur Fatih Yilmaz vermisst Unterstützung durch die Behörden.
15: Niemand kümmert sich. Also ich habe das Gefühl, niemand sagt auch was, was wir machen sollen. Ich weiß gar nicht, mit wem ich sprechen soll. Weil da ist niemand.
14: Es sind vor allem 2 große Fragen, die geklärt werden müssen. Muss das gesamte Haus abgerissen werden? Und inwiefern hat der Eigentümer versäumt zu handeln? Wenn die Bewohner das wissen, können sie zumindest ein wenig besser einschätzen, wie ihre Zukunft aussieht und ob die weiterhin in der Hamburger Holstenstraße liegt.
19: Sport.
20: Mit Moritz Kasserlet und einer historischen Medaille bei den Leichtathletik-Europameisterschaften in Birmingham. Am späten Abend das 100-Meter-Finale der Männer mit dem Hamburger Owen Ansah. Der steht unter Beobachtung, nachdem er hier in Deutschland mutmaßlich eine Dopingprobe verweigert hatte.
19: Es wird eine Medaille vielleicht für den Deutschen geben, England vor England und dann vielleicht Deutschland. Der Sieg geht an Romo Glaive, daran kann es keinen Zweifel geben. Es könnte Bronze sein. Platz 2 an Jeremiah Azu und dann vielleicht für Onanza das Bronze, die bronzene Medaille. Jetzt ist es perfekt. Onanza, der Eisvogel aus Hamburg. Der Eisvogel aus Hamburg. Der Mann mit dem riesen Seesack als Transport auf diesen 100 Metern. Die drohende Sperre. Vielleicht sogar das Ende seiner Karriere. Er läuft hier auf Bewährung und dann liefert er so ab. Holt die vierte Medaille für das deutsche Team in 10,19 Sekunden. Holt sich die Bronzemedaille und was macht er? Bleibt weiter. Ganz cool. Er weiß natürlich, dass es noch eine Schiedsgerichtsentscheidung geben wird, nachdem er zurück ist hier von diesen Europameisterschaften, wo er noch einmal über die 200 Meter laufen wird.
20: Das war die Reportage von Jens-Jürg Krieg in Birmingham. Und das hier ist Onanza, der erste Deutsche seit 40 Jahren, der über 100 Meter eine EM-Medaille gewonnen hat.
21: Ja, ich bin glücklich. Ich konnte zeigen, dass ich zu den Schnellsten gehöre. Ich bin der Drittschnellste in ganz Europa. Ist irgendwie crazy, was zu realisieren. Und ja, ich brauche, glaube ich, noch mal ein Stück. Ja, und dann kann ich vielleicht Freitag noch mal genauer drauf eingehen.
20: Nach dem 200-Meter-Finale. Bronze für Ansa, also über die 100 Meter. Und Silber vorher für Hammerwerfer Merlin Hummel, der Zweiter bei den Weltmeisterschaften geworden war und jetzt auch Zweiter bei der EM ist, nach großen Schwierigkeiten in der Quali. Und über diese Probleme hat er beeindruckend offen gesprochen nach seiner Silbermedaille.
22: Und ich habe dann mich hingesetzt und dachte, ey, ich will nicht mehr, ich will nach Hause. Ich habe hier ein Interview gegeben, wofür ich mich jetzt ein bisschen schäme, aber das war in dem Moment genau das, was ich gedacht habe. Und vor allem mit dem Psychologen, dem ich geredet habe, dem Henninge, muss ich Shoutouts geben. Und zwar Gespräch nach Gespräch, meine Freundin war da, mein Zimmerkollege hat mich aufgebaut, wir haben uns aufgebaut. Und ja, gestern habe ich dann so gemerkt, ey, die Realität ist, ich habe das drauf. So. Und das war so der springende Punkt und seitdem ging es bergauf.
20: Merlin Hummel freut sich über Silber im Hammerwurf. Gold mit Weltjahresbestleistung ging an den Ungarn Halasch, Bronze an den Ukrainer Kochan. Zwei Medaillen für Deutschland gab es am Abend bei den Schwimm-Europameisterschaften in Paris. Von dort berichtet Lars Becker.
23: Zwei Medaillen für Deutschland in einem Wettbewerb, das geht nur auf den langen Freistilstrecken. Isabel Gose und Maja Werner, die beiden Magdeburgerinnen, holten über 800 Meter Freistil Silber und Bronze. Im Duell mit ihrer Dauerrivalin Simona Quadarella aus Italien musste Gose die Doppel-Europameisterin im Freiwasser nach 500 Metern abreißen lassen, schwamm dann aber ungefährdet zu Silber. Dahinter holte sich Werner ebenso souverän ihre erste Medaille bei einem Großereignis.
20: Diese Sportwoche ist voll mit Großereignissen. Leichtathletik, Schwimmen, ab heute die WM der rhythmischen Sportgymnastik in Frankfurt am Main. Und am Abend hat die Reit-WM in Aachen offiziell begonnen. Jörg Tegelhütter war dabei.
24: Eine Königin, 65 Nationen und hunderte Pferde bildeten einen besonders eindrucksvollen Rahmen für die Eröffnung der Reitweltmeisterschaften, die nach 20 Jahren wieder nach Aachen zurückkehrten. Über 30.000 Menschen, unter ihnen die dänische Königin Mary, im nicht ganz ausverkauften Stadion verfolgten eine 90-minütige, äußerst lebendige Show, in der sich auch die 6 Disziplinen, in denen es in den nächsten 17 Tagen um Medaillen geht, präsentierten. Die bekannteste war eine der Fahnenträgerinnen. Isabel Werth hat bereits am zweiten Wettkampftag die Chance, ihr 10. WM-Gold zu holen. Die 57-Jährige und das deutsche Team gehen als Führende in den zweiten Teil des Nationenpreises.
25: Das war der Sport hier mit Moritz Kasserlet in der ARD-Infonacht. 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
1: Um 2.31 Uhr mit Ronald Lessig. Bundesverkehrsminister Bilger berät heute erneut mit seinen Kollegen aus den Bundesländern über die

0: Schwierige Lage der Binnenschifffahrt. Hintergrund sind die niedrigen Wasserstände in mehreren Flüssen, die für den Warentransport wichtig sind. Aus der Nachrichtenredaktion Martin Seiler.
1: Die Ressortleiter wollen auch über mögliche weitere Maßnahmen sprechen. Die Aufhebung des Sonntagfahrverbots für Lkw haben die meisten Bundesländer schon beschlossen, auch wenn nur ein Bruchteil der für Schiffe vorgesehenen Güter so transportiert werden kann. Und Umweltverbände sowie Teile der Opposition kritisieren, dass dieser Schritt alles andere als klimafreundlich ist. Gestern hatte Bilger die Lage als weiterhin sehr angespannt bezeichnet. Man müsse davon ausgehen, dass die Probleme mit Niedrigwasser noch den ganzen August bestehen bleiben, so der CDU-Politiker.
0: Die Bundeswehr hat seit Beginn des russischen Angriffskrieges gegen die Ukraine vor 4,5 Jahren deutlich mehr Drohnen gesichtet als zuvor. In den vergangenen Jahren seien einige 100 mutmaßliche Drohnenüberflüge im Bereich der Bundeswehr gemeldet worden, sagte ein Sprecher des operativen Führungskommandos dem Redaktionsnetzwerk Deutschland. Demzufolge ging es dabei um einzelne der Flugobjekte, teils aber auch um ganze Schwärme. Seit dem Drohnenfund am Flughafen Leipzig-Halle vor etwa einer Woche gibt es eine neue Diskussion über die Drohnenabwehr in Deutschland. Weniger Müll, mehr Recycling. Das will die neue EU-Verpackungsverordnung erreichen, die ab heute schrittweise in Kraft tritt. Sie soll einen einheitlichen Rechtsrahmen für Verpackungen und Verpackungsmüll in der gesamten EU schaffen. Aus Baden-Baden, Margareta Holzreiter.
2: Mit der neuen EU-Verpackungsverordnung verändert sich das Abfallrecht in der EU. Die Verordnung legt fest, woraus Verpackungen in Zukunft bestehen dürfen und wie sie recycelt werden sollen. So gelten ab sofort etwa strengere Grenzwerte für kritische Stoffe wie Blei oder PFAS in Lebensmittelverpackungen. In den nächsten Jahren greifen dann weitere Vorgaben, zum Beispiel eine einheitliche Kennzeichnung für die richtige Entsorgung, recyclingfähige Verpackungen und ein Mindestanteil an recyceltem Material.
0: Der Taifun Dolphin ist in China weiter ins Landesinnere gezogen. In der zentralchinesischen Provinz Hubei löste er schwere Überschwemmungen aus. Viele Straßen wurden überflutet, Ausflugsziele geschlossen und Bauarbeiten eingestellt. Auswirkungen waren auch noch in der mehr als 1000 Kilometer entfernten Hauptstadt Peking zu spüren. Mehrere Bezirke riefen die höchste Hochwasserwarnstufe aus. Dolphin ist in China in diesem Jahr der bisher stärkste Taifun. Das Wetter in Deutschland. Meist trocken bei Tiefstwerten zwischen 17 und 6 Grad. Tagsüber viel Sonne, im Norden ein paar Wolken, an den Alpen einzelne Gewitter. Bei bis zu 19 Grad auf den nordfriesischen Inseln und bis 36 Grad im Mittelgebirge. Am Donnerstag sonnig bei 24 bis 37 Grad. Das waren die Nachrichten.
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4: Da gibt es eine Entwarnung für die B313 Plochingen Richtung Reutlingen. Hier ist kein Falschfahrer mehr zwischen Köngen und Nürtingen unterwegs. Allen unterwegs eine gute Fahrt.
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4: Mit Milad Kupay. Ja, es ist schon sehr praktisch. Man muss eine Rede halten, einen Vortrag in der Schule oder Uni oder einen längeren Text verfassen. Zwischenzeitlich greifen da viele zur KI. Ein paar kurze Anweisungen und zack, innerhalb Sekunden ist er da. Der perfekte Text, egal ob fiktionale Kurzgeschichte, Geschichtsreferat oder Traurede. Aber merken die Zuhörer, die Lehrerin oder der Professor, dass der Text gar nicht selbst, sondern mit Hilfe der KI geschrieben wurde? Wie man solche Texte erkennen kann und wie viel schwieriger das wohl in der Zukunft werden dürfte, darüber sprechen Gregor Schmalzried und Fritz Espenlaub in der aktuellen Folge unseres KI-Podcasts.
5: Bevor wir zu der technischen Lösung kommen, also den technischen KI-Detektoren, lass uns doch mal schauen, ob wir Menschen nicht auch als KI-Detektoren taugen. Weil du hast gesagt, du hast auch einen Spürsinn dafür, wenn irgendein Text KI generiert ist. Das heißt, jetzt ist natürlich spannend rauszufinden, was macht denn so einen Text aus? Wie kann man den, wenn der einem im Alltag irgendwo begegnet, wie schnüffelt man das?
6: Also der Klassiker ist ja, KI schreibt gerne, es ist nicht das, sondern es ist das. Also diese Gegenüberstellung von zwei verschiedenen Sachen, also das hier ist, es war keine Rache, es war eine Feststellung oder was auch immer. Und das kommt in Business-Texten, das kommt in Fiktion, die geschrieben wird, Fantasy-Kurzgeschichten, in LinkedIn-Posts, in Facebook-Posts. Also das sieht man schon fast überall mittlerweile.
5: Das ist nicht das Einzige, was KI-Text natürlich ausmacht, sondern es gibt viele Formulierungen dieser Art. Wir haben umfassend, finde ich ganz interessant, so alles, was positive, aber dann auch nicht allzu spezifische Adjektive angeht, benutzt die KI gerne. Wir haben so ganzheitlich, nachhaltig, sagt die KI gerne. Und was mir auch aufgefallen ist, das ist, glaube ich, relativ frisch, das machen vor allem die aktuellen Modelle sehr gerne, die versuchen immer alles über Gebühr mit Bedeutung aufzuladen. Mhm. Also da alles fungiert für irgendwas, alles steht sinnbildlich für irgendwas, alles ist eine Illustration von etwas. Dinge weisen auf, Dinge demonstrieren, das zeigt eindrücklich. Also sowas passiert ständig in modernem KI-generierten Text. Es ist vor allem das Gesamtpaket. Ja? Es sind diese vielen kleinen Worte, die KI gerne benutzt. Es ist diese Struktur. Dann auch so Sachen wie der lange Gedankenstrich, der ja auch schon sehr viel diskutiert wurde, dass die KI das sehr gerne macht. Dass die KI
6: Was
5: gerne
6: mich ja übrigens unglaublich aufregt, dass die KI das die ganze Zeit macht, weil ich eigentlich sehr gerne selber diesen Gedankenstrich immer benutzt habe in meinem Schreiben und ihn immer noch gerne benutze. Und ich finde, er hat auch seine Berechtigung.
5: Aber komm, ich habe hier noch ein paar Sachen aufgeschrieben. Der Dreiklang, ja, immer so drei Spiegelstriche, unter denen jeweils dann ein Punkt steht, oder mit Emojis macht das die KI auch gerne. Am Schluss kommt immer ein Fazit. Also am Schluss immer noch, also zusammengefasst bedeutet das so und so, das macht die KI gerne. Aber all das ist für mich, glaube ich, weniger wichtig als so der zentrale Punkt, also dass die KI ständig darüber spricht, was etwas bedeutet. Und das hat man auch ein bisschen gehört bei dem Post von deinem Bekannten. Mhm. Und zwar, dass die KI einen Drang dazu hat, alles aufzuladen, egal ob es wirklich wichtig ist oder nicht. Also jeder einzelne Satz muss der wichtigste Satz sein. Alles ist voll mit absoluter Wichtigkeit.
6: Bedeutung.
5: Sie kennt keinen Leerlauf. Mhm. Aber auf der anderen Seite ist sie sehr unspezifisch.
6: Das ist mir tatsächlich auch schon oft aufgefallen, dieses bedeutungsschwangere, aber irgendwie unkonkrete. Und ich glaube, eine Sache, die da noch dazu kommt, das ist zuerst unserem Redakteur Christian aufgefallen, KI macht sehr oft Analogien, die eigentlich beim drüber nachdenken keinen Sinn machen. Mhm. Also ich erinnere mich noch ziemlich gut, ich habe in der 7. Klasse so angefangen, ab und zu so Kurzgeschichten zu schreiben, so Fantasy-Kurzgeschichten. Und ich habe da dann oft so Sätze geschrieben wie so, er bewegte sich wie ein Laubrascheln in der Nacht klingt oder sowas, weil ich irgendwie das cool fand und
5: ich hätte das in dem Alter, glaube ich, auch sehr cool gefunden.
6: So, Text, genau. Ja. Und irgendwie, aber eigentlich, wenn man drüber nachdenkt, macht es keinen Sinn so, weil eine Bewegung kann eigentlich nicht wie ein Geräusch sein. Und KI macht ständig solche Sätze. Mhm. Und was ich dann mal versucht habe, Gregor, war, ich wollte jetzt sehen für diese Folge, kann ich selber einen Text schreiben, komplett menschlich, 100% menschlicher Text, den ich dann in einen KI-Generator gebe, mit dem Ziel, dass er als KI generiert erkannt wird.
5: Meinst du, weil du quasi in deiner Jugend da schon die ersten Erfahrungen damit gesammelt hast?
6: Kann ich schreiben wie eine KI? Und was ich dann geschrieben habe, war eben genau dieser Satz. Er bewegte sich wie ein Laubrascheln in der Nacht klingt. Ich lese es dir einfach mal vor, Gregor. Seine Schritte waren bedacht und voller Kalkulation. Genau wie der Mond, der durch die Wolken schimmert. Lautlos. Am Eingang des Tempels hielt er kurz inne. War da ein Geräusch? Er lauschte, so wie ein Mathematiker an seinen Formeln arbeitet. Präzise, methodisch, durchdacht.
5: Okay.
6: Was glaubst du, wie viel Prozent dachte der KI-Detektor, ist KI geschrieben?
5: Dazu kommen wir gleich. Was brauchen wir also? Damit kommen wir zu Punkt 2 unserer großen KI-Erkennungsfolge. Brauchen wir eine technische Lösung? Brauchen wir einfach eine Gegen-KI, die uns erzählt, was KI generiert ist und was nicht?
6: Ja, und es gibt vor allem einen KI-Detektor, der gerade ja doch relativ viel genutzt wird und auch erstaunlich zuverlässig ist, muss man sagen. Und das ist vor allem deswegen bemerkenswert, weil das so lange nicht der Fall war. Mhm. Also sehr lange war es so, am Anfang, sage ich mal, am Anfang der KI-Revolution, als diese LLMs noch einigermaßen neu waren, dass es sehr früh schon irgendwelche KI-Erkennungstools gab, GPT-Zero und wie die alle hießen, die allerdings einfach nicht sonderlich zuverlässig waren, die oft KI-Text nicht erkannt haben oder oft menschlichen Text als KI-generiert bezeichnet
5: haben. Die waren auch sehr leicht auszutricksen, weil alles, was man machen musste, war beispielsweise ein bisschen Zeichensetzung falsch setzen oder einmal einen Rechtschreibfehler reinpacken oder sich ein bisschen verkünsteln. Auf einmal geht das Ganze schon als menschlich durch. Also das war ganz lange der Status quo, haben wir auch, glaube ich, mal so erwähnt im Podcast. Aber ja, die Dinge ändern sich.

0: ich, auch in der KI-Welt ändern sich die Dinge, weil wir haben jetzt ein relativ neues Tool oder zumindest ein Tool, was so gut erst seit kurzem ist, und das heißt Pangram. Pangram ist interessanterweise so ein bisschen eine Erfolgsgeschichte wie ChatGPT. Und zwar, weil man eben nicht lang überlegt hat, naja, was sind denn jetzt die richtigen Merkmale für KI-generierte Texte? Was sind die Regeln, die wir diesem System einprogrammieren müssen und so weiter? Sondern genau wie damals bei ChatGPT auch, kam der Durchbruch eigentlich einfach nur dadurch, dass man dem Ding sehr, sehr viele Daten gegeben hat und gesagt hat, okay, finde du einfach selber raus, was du jetzt daraus machen möchtest. Und in dem konkreten Fall ist es ganz spannend, die haben sich vor allem sehr viele alte menschliche Texte gesucht. Alte menschliche Texte, weil man weiß, dass vor 2022 alles noch nicht mit KI-Generatoren generiert werden konnte, sondern noch von Menschen händisch quasi geschrieben. Und dann haben sie KI-Modelle genommen und für jeden dieser Texte, das waren dann Nachrichtentexte oder auch fiktionale, praktisch KI-Entsprechungen bauen lassen. Also sie haben der KI eine Kurzgeschichte gegeben und gesagt, hey, erzähl mir mal den Inhalt dieser Kurzgeschichte neu, aber in deinen Worten. Das heißt, der Stil blieb ein bisschen gleich, die Stimmung blieb gleich, der Inhalt blieb gleich, aber was auch immer die KI daran geändert hat, was eben den typischen KI-Stil ausmacht, und das geht über diese billigen Merkmale hinaus, die wir vorhin besprochen haben, das wurde dann sozusagen in dem großen Pangram-Modell aufgefangen, wurde erkannt, wurde destilliert, ja, wie wir letzte Woche gelernt haben. Und jetzt haben wir einen relativ, muss man sagen, da reden wir gleich noch drüber, verlässlichen KI-Detektor. Aber Fritz, wir haben ja jetzt einen Test, auf den bin ich immer noch sehr gespannt, weil die Frage ist ja, okay, jetzt kann das Ding also offensichtlich KI-generierte Kurzgeschichten erkennen, aber kann es eine KI-generierte Geschichte erkennen, die gar nicht KI-generiert ist, sondern Espenlaub generiert?
1: Ich war tatsächlich überrascht, weil es war mein erster Versuch, diese Geschichte zu schreiben. Ich habe die einfach so ein bisschen so aus dem Flow einfach hingeschrieben, reingegeben, und Pangram hat tatsächlich gesagt so, wir glauben, dass 100% dieses Textes KI generiert ist.
0: Okay. Aber ich glaube, was das eher zeigt, ist, dass Pangram ja schon ein gutes Tool ist für vieles, aber es ist eben immer noch nicht perfekt. Also es gibt immer noch keine perfekte Methode, KI-Text zu erkennen oder eben menschlichen Text zu erkennen. Das hat auch viel damit zu tun, dass beispielsweise bei dir, das war ja eine sehr kurze Geschichte, ja, also bei kurzen Texten ist es auch nochmal weniger verlässlich als bei längeren, und wo ich mir schon persönlich auch mal was wünschen würde, dass die das mal anders anzeigen, ist dieses 100%, weil das klingt, finde ich, komplett verkehrt. Also offensichtlich gibt es eine gewisse Unsicherheit, und es wäre in meinen Augen irgendwie okayer, wenn Pangram dann sagen würde, ja, ich bin mir relativ sicher, das ist KI generiert, aber sicher weiß ich es jetzt auch nicht, ja, 80%, 90%, was auch immer. Dass da wirklich,
1: du meinst,
0: immer
1: wenn
0: fett
1: die Prozentzahl
0: steht,
1: angibt, wie hoch ist mein Vertrauen in meine Einschätzung.
0: Genau, aber dass da immer steht direkt fett 100%, was sich ja eigentlich auf die Menge des Textes beziehen soll. Also es soll sich nicht darauf beziehen, wie sicher sich Pangram ist, sondern einfach nur darauf, wie viel des Textes KI generiert ist, und das dann gar nicht verlässlich ist, dann frage ich mich schon, warum die das so designt haben. Es funktioniert beispielsweise auch, dass man einen menschlichen Text nimmt und dann ein paar KI-Sätze einfach nur in die Mitte einfügt, dann wird der Text auch oft ganz schnell als 100% KI generiert ausgegeben. Also er hat einen Sinn, könnte man sagen, diese KI, die von Pangram, für die typischen KI-Merkmale, aber es ist eben keine verlässliche 100%ige Sicherheit, die wir da bekommen.
1: Genau, das muss man dazu sagen. Es ist von den KI-Erkennungstools, die wir bisher hatten, wahrscheinlich eines der besten oder das Beste, aber es ist immer noch fehleranfällig.
0: Ja, und da sind wir ja bei einer eigentlich ganz spannenden Diskussion, vielleicht sogar im Herzen dieser Diskussion, weil wenn meine Toaster-Bedienungsanleitung KI generiert ist, dann interessiert mich das ja am Ende auch gar nicht. Also zumindest mir wäre das, glaube ich, relativ egal, weil es geht mir vor allem darum, ob der Text jetzt einfach stimmt. So, ja, ob denn jetzt am Ende, ob sich am Ende eine Person wirklich hingesetzt hat und den Stil nochmal verfeinert, das ist mir jetzt irgendwie egal. Und manche von den Diskussionen, die es gab rund um die KI-generierten Texte und Reden, die haben sich auch um klare Fehler gedreht. Also beispielsweise gab es veröffentlichte Texte, Kolumnen, in denen Menschen zitiert wurden, die diese Zitate aber nie so gesagt haben. Also wo einfach Halluzinationen in diesen Reden drin gelandet ist. Und das wäre ja quasi wie wenn mir eine KI-generierte Toaster-Anleitung auf einmal erzählt, der Toaster verträgt, ich kriege da 3 Toastscheiben rein, dabei passen in Wahrheit nur 2 rein. So, Das ist tatsächlich einfach ein Problem. Aber das kann ja nicht alles sein, weil wir alle wissen, wenn wir den KI-Podcast regelmäßig hören, dass man, wenn man richtig mit diesen Tools umgeht, dass man dann eigentlich auch nicht unbedingt mehr Fehler machen muss damit. Also, dass Halluzinationen kein so großes Thema mehr sein müssen, dass es absolut möglich ist, Texte mit KI zu generieren, die inhaltlich eigentlich korrekt sind. Trotzdem wird darüber diskutiert. Trotzdem gibt es Leute, die sagen, ich finde das nicht gut, wenn ein Digitalminister seine Rede mit KI schreibt, wenn ein Kolumnist seinen Text mit KI schreibt. Nicht einfach nur, weil es Fehler drin sind, sondern weil, ja warum, Fritz? Warum haben wir da so ein Problem damit?
1: Also ich kann nur sagen, was ich bei mir selber beobachte. Und zwar, wenn ich einen Text, und das mag jetzt auch einfach ein LinkedIn-Post sein oder eben ein Essay auf Substack oder irgendwie was Interessantes, wo ich erstmal denke so, oh cool, oder ein Zeitungsartikel oder was auch immer, wo ich mir denke so, ah interessant, das ist ein Thema, das mich interessiert, ich lese das mal und ich merke dann, dass das ein KI-generierter Text ist, ja, weil ich irgendwie diese Aura, diesen Vibe spüre. Dann spüre ich richtig, wie mein Interesse an diesem Text abnimmt. Und das hat damit zu tun, dass ich mir dann sehr schnell denke, intuitiv, da will sich jemand keine Mühe geben. Da hat jemand jetzt einfach schnell irgendwas generiert, für irgendwie, um das auf LinkedIn zu posten oder gedacht, geil, jetzt wo es KI-Modelle gibt, kann ich doch auch meinen irgendwie Newsletter machen. Und ich kann nicht sozusagen per se erstmal das Vertrauen haben, dass das, was ich da lese, wirklich gut ist. Weil klar kann KI auch interessante Sachen schreiben, aber die kann ich mir dann auch selber prompten. Also wenn ich jetzt zum Beispiel eine Kolumne, gerade eine Kolumne von einem Menschen lese, dann will ich ja wissen, was dieser Mensch dazu denkt.
0: Es ist ja aber auch ein bisschen unfair, könnte man sagen, weil jetzt stell dir mal vor, jemand hat sich sehr viele Gedanken gemacht über diesen Text, hat sehr viele Notizen gesammelt, hat Recherche gemacht und so weiter, hat seinen ersten Entwurf auch händisch aufgeschrieben, aber ist vielleicht nicht ganz zufrieden mit dem eigenen Stil oder so. Deswegen sagt man am Schluss halt der KI nochmal, hey, kannst du da mal drüber gehen? Kannst du das inhaltlich nochmal ein bisschen putzen? Kannst du es ein bisschen hübscher ausformulieren? Und der Text, der dabei rauskommt, ist vom Inhalt her eigentlich komplett aus dem Kopf dieser Person entsprungen, aber er liest sich halt, als wäre es ein KI-Text. Es würde mich auch gar nicht wundern, wenn beispielsweise manche dieser Reden und Kolumnen auf diese Weise entstanden sind.
1: Ja, absolut. Also ich, wie gesagt, ich finde es auch gar nicht verwerflich per se jetzt erstmal grundsätzlich irgendwie KI in einem kreativen Schaffensprozess einzusetzen. Das finde ich, ne, ist ja auch Leute, gibt ja auch Leute, die das ganz anders sehen. Aber da würde ich sagen, das kann man schon differenziert beurteilen. Und das Problem ist natürlich auch gerade, also ich weiß, dass es auch Texte gibt, die ich gerne lese von Leuten, die ich sehr schätze, wo ich weiß, dass die mit KI auch arbeiten und wo die Texte für mich dann tatsächlich am Ende gewinnbringend sind. Aber das hängt dann auch daran, dass ich diese Absendeperson kenne, dass ich irgendwie dieses Vertrauen mitbringe in den Absender und in den Text. Und wenn das halt ein komplett zufälliger Text ist, den mir der LinkedIn-Algorithmus anzeigt, dann mag das sein, dass sich da jemand super viel Gedanken gemacht hat, aber ich würde es Leuten empfehlen, da sich auch dann darüber Gedanken zu machen, wie man diesen typischen KI-Stil vermeidet.
0: Ich glaube, das Wort Vertrauen ist sehr hilfreich in dem Moment. Also ich könnte mir vorstellen, man könnte diesen KI-Stil, diesen typischen, man könnte den vielleicht vergleichen mit einem Buchverlag. Ja? Und das ist ein Buchverlag, der ist bekannt dafür, dass er normalerweise, pardon my French, Schrott rausbringt. Ja, also da kommt eigentlich meistens...
1: Groschenromane hat man das früher genannt.
0: Es gibt ja auch Leute, die sagen würden, das hat seinen Sinn und Zweck. Also ich sage mal wirklich so, keine Ahnung, hier die besten Kochrezepte mit Fußgeschmack oder so. Also irgendwas, wo normalerweise wirklich nur Quatsch dabei drin steht.
1: Das klingt jetzt cool. Ich glaube, da muss ein anderes Beispiel nennen.
0: Ich glaube, die meisten unserer Hörer sehen das anders. Die würden das, glaube ich, nicht im Regal stehen haben, aber bei dir vielleicht schon. Und dann bin ich es einfach gewöhnt, dass wenn dieser Verlag, ja, fett sein hässliches rotes Logo vorne aufs Buch drauf druckt, dann weiß ich eigentlich schon, normalerweise ist da Quatsch drin. Und das bedeutet, wenn jetzt ein neues Buch ankommt und ich kenne diesen Autor noch nicht, alles, was ich über den weiß, ist, er hat in diesem Verlag sein Buch veröffentlicht, dann gehe ich erstmal davon aus, naja, das ist wahrscheinlich nichts wert. Das ist wahrscheinlich wieder ein Fußkochbuch. Der Unterschied, und da passt es zu dem Bild, nämlich das, was du gerade gesagt hast, wäre sozusagen, wenn da jetzt ein Autor ankommt, den ich einfach kenne, ja, den ich vielleicht seit Jahren schon verfolge, den ich vielleicht auch persönlich schätze, den ich in Podcasts gehört habe, was auch immer, dann ist das was anderes. Dann sagt man, okay, ist es zwar in dem Verlag, aber ich kenne ja die Person, deswegen vertraue ich auch dem Output. Und deswegen muss man sich quasi überlegen, wenn ich offensichtlich einen KI-Text veröffentliche, bin ich bereit zu akzeptieren, dass das in den Augen von manchen Leuten erstmal mit einem bisschen Stigma versehen ist, dass das ein Geschmäckle hat, dass man erstmal denkt, naja, aber so toll kann das ja nicht sein, weil es ist ja KI generiert. Man hat eigentlich, obwohl die KI einem Arbeit abnehmen soll, mehr Arbeit damit, Leute davon zu überzeugen, dass es sich lohnt, diesen Text zu lesen, weil das Erste, was viele mittlerweile, die meisten nicht immer noch, aber ich glaube, es werden immer mehr, was viele Menschen mittlerweile sehen, ist halt, naja, ist ja KI.
1: Und dann kommen wir natürlich noch zu einem ganz großen Thema, eine ganz wichtige Frage, die sich bei dieser ganzen Thematik auch stellt, die vielleicht aber auch gar nicht so neu ist, und zwar das Thema Authentizität und Transparenz und natürlich auch, sind das wirklich meine eigenen Gedanken oder habe ich die von jemandem geklaut? Also das kann dir ja durchaus, wenn du, sag ich mal, dir nicht viel Mühe gibst und einfach eine faule Herangehensweise hast, passieren, dass du dem Modell sagst, schreib mir irgendwas Cooles. Ja, irgendwie, das schickt dann seinen Agenten los, das liest irgendwo im Internet irgendwelche Texte, die jemand anders geschrieben hat, der sich vielleicht tatsächlich Mühe gegeben hat und sich mit irgendeinem Thema beschäftigt hat. Schreib dir einen Text, du veröffentlichst das, machst das nicht transparent, gibst das als deine Gedanken aus und hast am Ende im Grunde genommen ja, so eine Art Plagiat gemacht. Und das ist natürlich wirklich nicht in Ordnung.
0: Ich bin da sehr gespannt, auch wo wir in 5 Jahren stehen werden bei dieser Debatte. Weil meine Vermutung ist, dass wir den Status quo nicht halten können. Also gerade ist es vielleicht so, dass man viele KI-Texte einigermaßen verlässlich, ja, wir haben schon gemerkt heute, es ist nicht perfekt, aber einigermaßen verlässlich kann man es meistens erkennen. Ob das so bleiben wird, ist sehr fraglich. Also sobald einmal jemand auf die Idee kommt, eine KI vielleicht spezialisiert darauf zu trainieren, menschliche Texte zu generieren, wird es wahrscheinlich wieder möglich sein, KI-generierte Texte zu erzeugen, die nicht mehr von den Erkennern erkannt werden. Und dann sind wir wieder am Anfang. Also es kann gut sein, dass das so eine Art Katz-und-Maus-Spiel wird. Und ich glaube deswegen, dass es wahrscheinlich eine technische Lösung alleine am Ende nicht sein kann, sondern am Ende muss es eine Lösung sein, die den Menschen in den Mittelpunkt stellt und uns einfach erlaubt, auch unseren Mitmenschen eben dieses Vertrauen entgegenzubringen, was wir von ihnen eigentlich einfordern sollten. Woran ich da denken muss, ich gebe einmal im Semester einen Kurs an der Hochschule und was ich meinen Studis letztes Semester gesagt habe, war, also benutzt gerne KI, ja, ich will auch, dass ihr KI benutzt, weil ihr sollt verstehen, wie das funktioniert, aber wenn ich das Gefühl habe, und das ist das Wichtige, wenn ich das Gefühl habe, der Text kommt nur aus der KI, dann ist es ein schlechter Text.
1: Ja.
0: Also ich habe sehr bewusst gesagt, es geht nicht darum, dass die KI den nicht hat schreiben dürfen, aber wenn ich mit euch über diesen Text spreche und ihr könnt nicht wiedergeben, was da drin vorkommt oder der Text sind nur Plattitüden oder der Text ist ein bisschen Thema verfehlt, dann ist es egal, ob die KI das Thema verfehlt hat oder ob die KI nur Plattitüden ausformuliert hat, der Text ist nicht gut. Und mittelfristig müssen wir uns wahrscheinlich wieder darauf besinnen. Wir müssen Möglichkeiten finden, den Text, den Inhalt zu bewerten und nicht unbedingt die Herstellungsweise. Zumindest kann ich mir vorstellen, dass es darauf hinausläuft.
1: Ich glaube, das ist ein ganz wichtiger Punkt, weil ich merke bei mir selber, dass ich das eigentlich auch gar nicht möchte, wenn ich, also diese Reaktion, die ich vorhin beschrieben habe mit diesem KI-Label in Anführungszeichen, also ich sehe irgendwo einen Text und dann postet jemand anderes drunter, ah, okay, dieser Text ist wohl KI generiert und ich merke dann bei mir selber so, ich kriege viel weniger Lust auf diesen Text, weil ich glaube, dass mir dadurch tatsächlich dann auch gute Texte entgehen. So, es kann auch passieren, dass dann eben Sachen tatsächlich gut sind. Und für mich persönlich ist der springende Punkt am Ende, hat dieser Text mich weitergebracht? Ist er interessant und ist er ehrlich? Also ich will schon, dass mir da niemand irgendwie die gedankliche Leistung von anderen Leuten als seine eigene ausgibt. Aber wenn das der Fall ist, dann ist es am Ende für mich gar nicht so relevant, in welcher Form diese Person irgendwie KI in ihrem Schaffenswerk benutzt hat. Ich will halt, dass es originell ist und dass es interessant ist und dass es mich zum Nachdenken anregt. Mhm. Und das gilt ja überhaupt auch gar nicht für alle Texte, dieser Anspruch. Der gilt für Texte, die das wollen. Es gibt ja auch Texte, die wollen das gar nicht. Ne? Also Stichwort die Toaster-Bedienungsanleitung und sicherlich auch andere Texte, wo ich mir denke, naja, ganz ehrlich, wenn da dann einfach die moderne Technologie benutzt wird, um das zu machen, wofür diese Technologie da ist, dann ist das in Ordnung. So eine Toaster-Bedienungsanleitung, da wird kein intellektuelles, geistiges Eigentum verletzt, wenn man die mit KI schreiben lässt. Und weißt du, die andere Sache ist auch, also es gibt halt auch sicherlich Politikerreden, die vielleicht einfach auch besser werden würden.

0: würden, wenn man sie mit ein bisschen KI-Unterstützung nochmal überarbeitet. Mhm. Also das kann ja auch wirklich Texte und eben auch Reden besser machen. Nur wichtig ist halt, dass ich dieses Vertrauen haben kann, dass die Person, die diese Rede hält, vor allem wenn es dann auch vielleicht eine Rede zu einem wirklich wichtigen Anlass ist, ja, zu einem Holocaust-Gedenktag beispielsweise, dass diese Person die Würde und die Wichtigkeit dieses Anlasses versteht und nicht einfach zwischen Tür und Angel sich irgendwas Generisches aus einer KI rauslässt, das mal eben runterrattert und einfach nicht wirklich drüber nachdenkt, was gerade passiert.
1: Fritz, es ist wirklich ganz lustig, dass wir uns jetzt diese Folge über so ausführlich dieses Thema um die Ohren gehauen haben und geschaut haben, wie finden wir zu einem Fazit, wie finden wir zu einer Lösung, weil vielleicht hat die Lösung tatsächlich jemand anderes für uns gefunden. Vielleicht können wir das Fazit ein bisschen outsourcen, nicht an die KI, sondern an die Europäische Union.
0: Oh ja.
1: Ja, wir haben nämlich eine interessante Neuheit. Seit kurzem gilt nämlich Artikel 50 des AI Act. Ja, wir werden den jetzt nicht komplett auseinandernehmen, da stehen noch ein paar andere Sachen drin. Aber es steht eben auch ganz konkret drin, dass KI-Texte ab sofort gekennzeichnet werden müssen. Und jetzt könnte man kurz denken, ach so, wir haben das Problem also gelöst. Weil in Zukunft muss es einfach jeder dazu schreiben. Nein, ja, wir haben es nicht. Erstens, weil es natürlich, wer täuschen will, kann immer noch täuschen. Das Plagiate waren ja vorher auch verboten. Das ist das eine. Das andere ist aber, es ist ganz interessant, wie diese Kennzeichnungspflicht für Texte eigentlich ausgestaltet ist. Denn der AI Act sagt, eine Kennzeichnungspflicht für Texte gilt nur, wenn drei Dinge zusammenkommen. Erstens, der Text dient der Information der Öffentlichkeit über Angelegenheiten von öffentlichem Interesse. Dann, er wurde ganz oder überwiegend von KI erzeugt. Und letzter Punkt, es hat keine echte menschliche redaktionelle Kontrolle gegeben. Erst dann muss es gekennzeichnet sein als KI-Text. Und genau hier erleben wir vielleicht auch in der Zukunft dann die neue Form von Unterscheidung. Ja? Ist ein Mensch im Loop gewesen? Ist ein Mensch wirklich verantwortlich für diesen Text oder nicht?
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0: Was passiert, wenn die eigene Heimat plötzlich gar nicht mehr bewohnbar ist? Also wenn Hitze, Waldbrände, Dürren oder steigendes Wasser das Leben dort immer schwieriger machen? Für manche Menschen ist das längst Realität. Sie müssen ihre Heimat verlassen. Nicht wegen eines Krieges oder einer politischen Krise, sondern wegen des Klimawandels. Und diese Form der Klimamigration, ja, die könnte in den kommenden Jahren deutlich zunehmen. Schon heute verschwinden an manchen Orten ja ganze Dörfer, ganze Ortschaften. Wie sieht das zum Beispiel auf der Pazifikinsel Tuvalu aus? Was erleben die Menschen in Südamerika und sogar in Kanada? Unsere Korrespondenten haben sich in ihren Berichtsgebieten einmal umgeschaut und wir schauen anschließend darauf, wie groß das Problem der Klimamigration in Zukunft überhaupt werden könnte. Jetzt aber noch eine Verkehrsmeldung. Hier ist der Verkehrsservice der ARD Infonacht. Achtung, es ist ein Falschfahrer auf der A65 Landau Richtung Ludwigshafen. Zwischen Edenkoben und Hasloch kommt Ihnen ein Falschfahrer entgegen. Vorsicht bitte in beiden Richtungen. Und jetzt wird es Zeit für unsere nächsten Nachrichten.
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2: Um 3 Uhr mit Ronald Lessig. Die deutschen Nachrichtendienste sollen deutlich erweiterte Befugnisse für die Aufklärung von Terrorismus, Extremismus und geheimdienstliche Aktivitäten anderer Staaten erhalten. Das Bundeskabinett will deshalb heute eine umfassende Reform der Nachrichtendienste beschließen. Welche Kompetenzen die Geheimdienste künftig bekommen sollen, dazu mehr von Evi Seibert, Berlin.
3: Also die wesentlichste Änderung ist, diese Dienste können dann selbst handfest aktiv werden. Im Bedrohungsfall zum Beispiel dürfen sie Handys manipulieren und abhören. Sie dürfen Datenströme umleiten. Sie dürfen auch zum Beispiel Produktionsanlagen im Ausland sabotieren oder Unternehmen hacken. Informationen und Daten über Personen und Firmen, die dürfen sie zwischenspeichern. Nur die Lizenz zum Töten, die bekommen die deutschen Dienste nicht, im Gegensatz zu vielen anderen ausländischen Agenten, da ist das erlaubt. Menschenleben dürfen durch diese neuen aktiven Maßnahmen

0: nicht gefährdet werden. Ausnahme ist der Verteidigungsfall, also im Krieg.
1: Bundesverkehrsminister Bilger rechnet derzeit nicht mit Versorgungsengpässen, obwohl das Niedrigwasser in mehreren Flüssen die Binnenschifffahrt stark einschränkt. Der CDU-Politiker sagte der Rheinischen Post, der Güterverkehr müsse jetzt verlagert werden, um das Risiko zu verringern. Er geht davon aus, dass die Wasserstände noch bis mindestens Ende des Monats niedrig bleiben. Heute will Bilger in einer Videokonferenz mit seinen Kolleginnen und Kollegen aus den Bundesländern weitere Schritte abstimmen. Die meisten Bundesländer haben inzwischen beschlossen, das Fahrverbot für Lkw an Sonn- und Feiertagen auszusetzen, auch wenn nur ein Bruchteil der für Schiffe vorgesehenen Güter so transportiert werden kann. Heute Abend können die Menschen in Europa und anderen Teilen der Erde eine Sonnenfinsternis erleben. In Deutschland wird die Sonne zwischen kurz nach 19 Uhr und kurz vor 21 Uhr bis zu 90% verdeckt sein. Bei einer Sonnenfinsternis steht der Mond genau zwischen Erde und Sonne und wirft einen Schatten auf die Erde. Wer dieses Phänomen beobachten will, sollte eine spezielle Schutzbrille tragen. Bei der Leichtathletik-EM in Birmingham hat Owen Ansah Bronze im 100-Meter-Sprint gewonnen. Der Deutsche stürmte in 10,19 Sekunden ins Ziel und musste sich nur den Briten Rommel Glave und Jeremy Azu geschlagen geben. Es ist die vierte Medaille für das deutsche Team. Zuvor hatte Hammerwerfer Merlin Hummel Silber geholt. Das waren die Nachrichten. Das Wetter in Deutschland. Tagsüber viel Sonne, im Norden ein paar Wolken, an den Alpen einzelne Gewitter. Bei Höchstwerten von 19 Grad auf den Nordseeinseln und 36 Grad im Mittelgebirge. Am Donnerstag sonnig, 24 bis 37 Grad. Am Freitag heiter, im Westen später einige Schauer. 24 bis 39 Grad. Es ist 3.03 Uhr.
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3: Und da haben wir immer noch den Falschfahrer auf der A65 Landau Richtung Ludwigshafen. Zwischen Edenkoben und Hasloch kommt Ihnen ein Falschfahrer entgegen. Bitte äußerst rechts fahren, nicht überholen. Auf der A65 Landau Richtung Ludwigshafen zwischen Edenkoben und Hasloch ist ein Falschfahrer. Vorsicht bitte in beiden Richtungen. Die A7 Hannover Richtung Kassel ist zwischen Laatzen und Raststätte Hildesheimer Börde wegen eines defekten Fahrzeugs gesperrt. Betroffen ist ebenfalls der Abzweig A37B6 ins Dreieck Hannover Süd. Die A62 Landstuhl Richtung Nonnweiler ist in Höhe Nofelden-Türkismühle nach einem Unfall gesperrt. Der Verkehr wird über die Abfahrt abgeleitet. Dann die A96 München Richtung Lindau ist im Kreuz Memmingen wegen einer Nachbaustelle gesperrt. Bitte folgen Sie der Umleitungsbeschilderung. Und die A100 Wilmersdorf Richtung Wedding, der Tunnel Rathenauplatz, ist wegen eines Polizeieinsatzes gesperrt. Der Verkehr wird über die Storkwinkelstraße abgeleitet. Gute Fahrt!
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3: Kommt von NDR Info in Hamburg mit Milad Kupay. Hallo. Ja, es gibt Orte, an denen die Folgen des Klimawandels so massiv sind, dass die Menschen dort die eigene Heimat verlassen müssen. Klimamigration nennt sich das, also wenn das Bleiben so gefährlich wird, dass es fast keine Option mehr ist. Waldbrände, Hitzewellen, Niedrigwasser, das sind ja alles Begriffe, die in den letzten Wochen häufig zu hören waren. Auch hier bei uns in der ARD-Infonacht haben wir regelmäßig darüber berichtet, weil es eben vielerorts in den Alltag der Menschen eingreift. Wir schauen uns gleich mal an, wie stark diese Form der Klimamigration in Zukunft zunehmen könnte. Vorher blicken unsere Korrespondenten auf die Situation in ihren jeweiligen Berichtsgebieten. Wie sieht es aus auf der Karibikinsel Tuvalu in Südamerika oder selbst in Kanada? Dort verschwinden mittlerweile ganze Ortschaften.
4: Länger werdende Hitze- und Dürreperioden machen den Boden in vielen Regionen Kanadas immer trockener. Oft reicht ein Funke, der sich gepaart mit stärkerem Wind in den Prärieregionen rasant in einen riesigen Flächenbrand verwandelt. Erst am Wochenende musste die westkanadische Provinz British Columbia deshalb den Notstand ausrufen. Mehrere unkontrollierte Waldbrände hatten sich so schnell ausgebreitet, dass 20.000 Menschen evakuiert werden mussten. Vor allem Einwohner der Stadt Summerville. Keiner der Betroffenen weiß bis jetzt, was von ihrem Zuhause noch übrig ist und ob es noch bewohnbar sein wird. Als heftige Waldbrände im Jahr 2021 den Ort Litten zu 90% zerstört hatten, verloren hunderte Menschen ihre Wohnungen. Obwohl der Staat viel in den Wiederaufbau investiert hat, sind die wenigsten zurückgekehrt. Auch die tauenden Permafrostböden in Kanada sind ein Problem.

0: nicht. Im Vergleich zu anderen Ländern spürt Kanada den Klimawandel besonders stark. Das Land erwärmt sich doppelt so schnell wie im globalen Durchschnitt. Der Norden sogar dreimal so schnell. Giselle Uka, ARD-Studio Kanada.
1: In Südamerika bestimmen sehr unterschiedliche Wetterextreme den Alltag vieler Menschen. Die Internationale Organisation für Migration und die Weltorganisation für Meteorologie weisen darauf hin, dass sowohl Dürren als auch Überschwemmungen und der Anstieg des Meeresspiegels zunehmend Menschen in die Flucht schlagen. Ein Beispiel ist der Süden Brasiliens. Im Bundesstaat Rio Grande do Sul kam es vor 2 Jahren zu extremen Überschwemmungen. Mehr als 500.000 Menschen musste ihre Häuser verlassen. In den vergangenen Wochen regnete es wieder heftig in der Region. Klimaforscher sagen, das ist keine klassische Naturkatastrophe. Es geht nicht um kurzfristige Evakuierungen, sondern um die Frage, ob Orte dieser Region langfristig überhaupt noch bewohnbar sind. Der Begriff der Klimamigration macht im Süden Brasiliens die Runde. In den Anden Perus und Boliviens schmelzen die Gletscher rapide, wodurch den Menschen die Wasserreserven verloren gehen. Die Folge: Die Landwirtschaft bricht zusammen, viele Bewohner verlassen gefährdete Andentäler und ziehen in größere Städte. Nach Lima im Fall von Peru oder nach La Paz und Santa Cruz im Fall von Bolivien. Und 90% der Vertreibungen durch Klimafolgen finden in Südamerika innerhalb eines Landes statt. Die Menschen ziehen eher in die nächstgelegene Stadt, nicht ins Ausland. Experten erwarten, dass sich die Lage in Südamerika in den nächsten Jahren zuspitzt, dass es weitere größere Überschwemmungen im Süden Brasiliens geben wird, in den Küstenregionen der Meeresspiegel steigt und in den Anden die Gletscherschmelze weitergeht. Oliver Neuroth, ARD-Studio Südamerika.
2: Schon in absehbarer Zeit, da könnte der steigende Meeresspiegel für den kleinen Inselstaat Tuvalu im Pazifik zum Problem werden. Bedingt durch den Klimawandel könnte es nämlich der erste Staat sein, der im Meer versinkt. Denn es ist eines der am niedrigsten gelegenen Länder der Welt. Das Land ragt an der höchsten Stelle gerade einmal 5 Meter aus dem Wasser. Und Wissenschaftler prognostizieren, dass bis 2100, zumindest bei Flut, bereits 95% des Landes unter Wasser stehen werden. So viel zur Ausgangslage. Australien hat deshalb das sogenannte Falipili-Abkommen mit Tuvalu auf den Weg gebracht und das wird in den Medien häufig Klimaasyl genannt. Um zu vermeiden, dass ganz plötzlich eine größere Abwanderung von Fachkräften stattfindet, also von Tuvalu Richtung Australien, wurde die Zahl dieser speziellen Visa auf 280 pro Jahr begrenzt. Wer so einen Platz bekommt, kann dann in Australien leben, arbeiten und auch studieren. Vergeben werden diese Visa bei einer geheimen Lotterie. Vergangenes Jahr fand der erste Durchlauf statt. Und der Andrang, der war groß. Von den rund 10.500 Einwohnern Tuvalus haben sich laut australischen Behörden mehr als 8.000 Menschen beworben, also mehr als 80% der Bevölkerung Tuvalus. Im Dezember sind dann die ersten Ausgewählten im rund 4.000 Kilometer entfernten Australien angekommen. Mit dabei unter anderem ein Pastor, eine Zahnärztin und eine Gabelstaplerfahrerin. In Interviews mit der australischen Presse schilderten einige dieser ausgewählten Migranten zum einen ihre Dankbarkeit. Sie sprachen aber auch offen über ihre Sorge, ihre Heimat, ihre Kultur und auch ihre Sprache für immer zu verlieren und dass es ihnen durchaus schwer gefallen ist, diesen Schritt zu gehen. Aktuell läuft die Auslosung der zweiten Runde, also für die diesjährigen und damit nächsten 280 Visa. Aus dem ARD-Studio Südostasien, Anna-Lu Beckmann.
3: Ja, Sie haben es gehört, insgesamt keine besonders guten Aussichten, auch in Kanada, wie gerade gehört. Es bleibt schwer zu schätzen, wie viele Menschen wegen der Klimaveränderung ihre Heimat verlieren werden. Nur, dass es immer mehr werden, das ist klar. Stefanie Peik aus der ARD-Klimaredaktion.
4: Der Klimawandel hat viele Gesichter. Der Meeresspiegel steigt, Dürren lassen ganze Landstriche veröden. Vielerorts sind Extremwetterereignisse wie Stürme und Überschwemmungen intensiver und häufiger geworden. Schon heute müssen jedes Jahr Millionen Menschen wegen wetterbedingter Naturkatastrophen innerhalb ihres Landes fliehen oder sie werden evakuiert. Und die Zahlen wachsen. Besonders viele Menschen traf es zuletzt zum Beispiel auf den Philippinen oder in Bangladesch, aber auch in reichen Ländern wie den USA. Der Klimawandel bedroht Menschen weltweit, betont Kira Finke, Fachfrau für Klimamigration bei der Deutschen Gesellschaft für Auswärtige Politik.
5: Das hat sich ja auch schon in Europa gezeigt in diesem Sommer, in dem viele Menschen in Frankreich, in Spanien vor Waldbränden fliehen mussten. Und diese Art von Extremereignissen wird häufiger werden. Und das heißt, dass Menschen häufiger Schutz suchen werden müssen.
4: Die meisten fliehen nicht sehr weit, auch in der Hoffnung auf Rückkehr. Eine Studie der Weltbank für die ärmeren

0: Regionen dieser Welt schätzt, dass ohne wirksamen Klimaschutz und Klimaanpassung bis Mitte des Jahrhunderts mehr als 200 Millionen Menschen zur Migration innerhalb ihres Landes gezwungen sein könnten, nur wegen schleichend eintretender Klimawandelfolgen wie dem Anstieg des Meeresspiegels oder Wassermangel. Afrika südlich der Sahara könnte besonders betroffen sein. Es dürfte aber auch viele Menschen geben, die sich eine Flucht gar nicht leisten können.
1: Wir werden wahrscheinlich eine Zunahme von beiden haben, also von Menschen, die versuchen zu fliehen und solchen, die es vielleicht gerne würden, aber nicht können.
0: Konkrete Zahlen für die Zukunft seien allerdings mit Vorsicht zu genießen, warnt sie. Es lässt sich auch nicht seriös beziffern, wie viele Menschen sich langfristig wegen des Klimawandels auf den Weg nach Europa machen werden, erklärt Entwicklungs- und Migrationsforscher Benjamin Schraven.
2: Das ist alles Kaffeesatzleserei.
0: Noch spiele der Klimawandel bei Migrationsbewegungen in Richtung Europa kaum eine Rolle, meint er, und nennt das Beispiel der spanischen Exklave Ceuta.
2: Die Menschen, die wir jetzt gesehen haben, die da nach Ceuta reingestürmt sind, deren Migrationsmotivation hat sehr wenig mit Klimawandel zu tun, sondern eher mit solchen Dingen wie einer wirtschaftlichen Perspektivlosigkeit. Wir müssen davon ausgehen, dass sich das in Zukunft ändern wird.
0: Der Klimawandel dürfte als Fluchtursache wichtiger werden. Von Klimaflüchtlingen sprechen Forschende trotzdem nicht gern. Denn im Völkerrecht sind Flüchtlinge Menschen, die in ihrer Heimat verfolgt werden und deshalb ein Recht auf Schutz im Ausland haben. Für die Millionen, die die Erdüberhitzung bedroht, trifft das nicht zu, aber auch sie benötigen Hilfe. Klimamigrationsforscherin Finke.
1: Also wir brauchen Emissionsminderungen, wir brauchen Klimaanpassungen und auch legale Migrationswege.
3: Heißt es im Beitrag von Stefanie Peik. Ja, was können wir also tun, um nicht nur das Resultat, also die Klimaflucht, zu bremsen, sondern auch den Klimawandel als solches? Ideen und Projekte gibt es viele, doch wie eine Studie aus den USA jetzt herausgefunden hat, scheiden sich die Geister vor allem in Sachen Akzeptanz. Inka Zimmermann.
4: Im Kampf gegen den Klimawandel gibt es eine ganze Reihe an sehr unterschiedlichen Lösungen. Zum Beispiel sehr naturnahe Maßnahmen wie Aufforstung oder die Wiedervernässung von Mooren. Auf der anderen Seite stehen eher technologische Maßnahmen, wie etwa das Filtern von Kohlendioxid aus der Luft mit anschließender dauerhafter Speicherung im Untergrund. In einer aktuellen Studie haben Forschende der University of Colorado nun herausgefunden, die meisten Menschen stehen solchen stark technologischen Maßnahmen skeptisch gegenüber und würden eher Maßnahmen unterstützen, die sie als natürlicher empfinden. Für die Befragten war das sogar ein sehr entscheidender Faktor und alle Probanden über alle politischen Lager hinweg waren in diesem Punkt einer Meinung. Die Forschenden führen die Ergebnisse auch darauf zurück, dass die Nähe zur Natur dem Menschen gewissermaßen innewohnt. Das könnte im Kampf gegen den Klimawandel zum Problem werden, fürchten die Forschenden. Denn um wirkungsvoll CO2 einzusparen, sei es unerlässlich, dass die Menschen eine breite Palette technologischer Lösungen unterstützen, so die Forschenden.
3: Die Zeit, 3.15 Uhr ist es.
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3: Heute Abend, da schiebt sich der Mond vor die Sonne und wird sie nicht ganz, aber fast vollständig bedecken. Es ist die erste Sonnenfinsternis dieser Art in Europa seit 1999. Aber diesmal wird sie nicht ganz so spektakulär ausfallen. Bei uns in Deutschland wird sie nur partiell sein. Und je weiter im Norden sie sind, desto früher wird die Sonnenfinsternis beginnen, in Flensburg etwa um 19.11 Uhr und in München erst um 20.15 Uhr. Was genau am Himmel dann passiert und wie man die Sonnenfinsternis anschauen kann, ohne die Augen zu schädigen. Dazu Stefan Geier aus der ARD-Wissenschaftsredaktion.
6: Die bevorstehende Sonnenfinsternis wird viele tausend Menschen in Deutschland begeistern. Auch der Astronom Sami Solanki, Direktor am Max-Planck-Institut für Sonnensystemforschung in Göttingen, ist voller Vorfreude.
7: Für mich ist eine Sonnenfinsternis ein spektakuläres Ereignis, ein wirklich spektakuläres Ereignis. Unter den vielen, vielen schönen und zum Teil spektakulären Himmelsphänomenen ist die Sonnenfinsternis ganz weit oben, ja, vielleicht sogar an erster Stelle.
6: In Norddeutschland, zum Beispiel in Flensburg, geht es bereits um 19.11 Uhr los. Da steht die Sonne im Nordwesten noch etwa eineinhalb Handbreit über dem Horizont, wenn sich langsam der Mond vor die Abendsonne schiebt. Im Süden Deutschlands, zum Beispiel in München, geht es ein paar Minuten später los, um 19.23 Uhr berührt der Mond erstmals den Sonnenrand. Eine knappe Stunde, dann sind um die 90% der Sonne vor.

0: vom Mond bedeckt. Da die Sonnenfinsternis in Deutschland nur partiell ist, unser Stern also nicht komplett zugedeckt wird, dürfte es zwar etwas dunkler werden, aber auch der kleine Restteil des Sonnenlichts reicht noch aus, um die Erde im Hellen zu lassen.
1: Eine Sonnenfinsternis, also auch eine totale oder partielle, so nahe bei Sonnenuntergang habe ich selber auch noch nie erlebt. Da bin ich gespannt.
0: Sami Solanki wird extra nach Spanien reisen, denn dort im Norden zieht der Mondschatten auf der Erde so vorbei, dass die Sonnenfinsternis total ist. Der Mond für einen kurzen Moment also die komplette Sonne abdeckt. Das ist dann der Höhepunkt, denn dann wird die sogenannte Corona sichtbar. Das ist die äußere sehr heiße Hülle, die Atmosphäre der Sonne, mehrere Millionen Grad heiß. Warum sie heißer ist als ein Großteil der Sonne selbst, das ist eines der bislang ungelösten Rätsel der Sonne. Und weil die Corona normalerweise viel schwächer leuchtet als die Sonnenscheibe, ist es sehr schwer, sie zu beobachten und zu erforschen. Bei einer totalen Sonnenfinsternis aber geht es.
1: Da halt man ganz innere Corona untersuchen will, dann lohnt es sich, auf eine Finsternis zu warten.
0: Wer die Sonnenfinsternis beobachten will, muss neben der richtigen Uhrzeit vor allem zwei Dinge beachten. Das Wichtigste, nie direkt in die Sonne schauen. Immer nur mit einer speziellen Sonnenfinsternis- oder Sophie-Brille. Die gibt es für wenige Euros zu kaufen. Selbst normale Sonnenbrillen sind für einen direkten Blick in die Sonne viel zu gefährlich. Und zweitens, man braucht einen freien Blick Richtung Nordwesten zur untergehenden Sonne, weil sie im interessanten Zeitraum schon sehr tief stehen wird. Dann kann man dieses ganz spezielle Gefühl erleben, das die Wissenschaftsjournalistin und Astronomin Franzi Konitzer so beschreibt.
2: Ich finde das so normalerweise sehr abstrakt, mir das immer vorzustellen. Okay, Erde auf einer Umlaufbahn um die Sonne, Mond auf einer Umlaufbahn um die Erde und dann ist alles irgendwie so ein bisschen geneigt. Und bei einer Sonnenfinsternis, auch einer teilweisen, dann sehe ich das selbst auf einmal. Also ich kann ja wirklich zugucken, auch wie schnell sich zum Beispiel der Mond bewegt innerhalb von 1,5 Stunden dieses Mal dann über diese Sonne drüber. Und das finde ich total beeindruckend, weil das ist für mich quasi Geometrie in Action.
0: Himmelsgeometrie in Action, direkt vor der Haustür. Das sollte man nutzen. Denn die nächste totale Sonnenfinsternis in Deutschland, die können wir erst im Jahr 2081 erleben.
3: Ein Jahrhundertereignis, also die Sonnenfinsternis. Das war ein Bericht von Stefan Geier. Die aktuelle Hitze macht der Natur überall zu schaffen, auch dem Hopfenanbau in Bayern. Ohne ausreichend Wasser fehlt der Kulturpflanze das Lebenselixier, deshalb müssen viele Hopfenbauer nachhelfen. In der bayerischen Hallertau zum Beispiel, dem größten zusammenhängenden Hopfenanbaugebiet der Welt. Dort wird bereits jeder fünfte Hopfengarten bewässert und auch im Spalter Hügelland unterhalb von Nürnberg gibt es ein großes Hopfenanbaugebiet. Da tüftelt man schon bereits an einem Bewässerungsprojekt, das das Grundwasser schont. Anja Bischoff berichtet über Rettungsversuche, bevor der Hopfen verloren ist.
4: Ein kühles Getränk ist bei Temperaturen über 30 Grad Celsius eine Wonne. Auch die Hopfenpflanzen in den Gärten des Spalter Anbaugebiets sehnen sich nach Wasser. Von oben kommt seit Jahren zu wenig. Hopfenbauer Tobias Merkenschlager hat deshalb in eine Bewässerungsanlage investiert.
5: Bewässerung ist der Schlüssel mit zum Erfolg.
4: Neben bewässerten Hopfenpflanzen besitzt er auch unbewässerte, die an Rankträgen nach oben klettern.
5: Da sieht man auch die Hopfenblüte. Somit wird die Pflanze nicht mehr größer, sondern bleibt in dieser Größe. Und kleine Pflanzen geben einen kleinen Ertrag.
4: Dürreperioden, Hitzewellen. Der Klimawandel ist angekommen im zweitgrößten Hopfenanbaugebiet Bayerns nach der Hallertau. Es liegt auf der Hand, dass Bewässerung unumgänglich wird. Doch der Gewässerexperte Andreas Hoffmann von der Hochschule Weihenstephan-Triesdorf befürchtet Konkurrenzkämpfe um Fluss- und Grundwasser in den kommenden 15 bis 20 Jahren.
6: Wenn eben Wasser auch für andere Aspekte genutzt werden soll oder wenn eben die Winterniederschläge so gering sind, dass im Prinzip gar nicht mehr die großen Mengen dann abgegeben werden können, kann es zu Problemen dann auch kommen.
4: Die Hopfenbäuerinnen und Bauern aus Mittelfranken haben ihr Lösungskonzept unabhängig vom Grundwasser entworfen. Sie wollen Wasser aus dem Fluss Schwäbische Rezat entnehmen und für heiße Phasen speichern. Dafür haben die Hopfenbauern um Tobias Merkenschlager den Wasserverband Unteres Rezattal gegründet.
5: Wir haben ein größeres Grundstück für ein Sandabbauunternehmen gekauft wo wir einen Speichersee errichten möchten.
4: Es geht um 400.000 Kubikmeter Wasser. Die werden aber nicht direkt aus der schwäbischen Rezat entnommen, sondern per Brunnen aus dem Untergrund in Flussnähe gefördert. Diese Uferfiltratpumpe zieht dabei indirekt Wasser aus Richtung Fluss nach, fast so wie ein Trinkhalm. Aber sie wird nur eingeschaltet, wenn der Pegel passt, zum Beispiel im Herbst und Winter, und füllt dann die Speicherbecken für die Bewässerung der Hopfengärten im Sommer.
7: Wir persönlich würden uns freuen, wenn das was wird, weil wir aktuell noch gar nicht bewässern können.
8: Wir sind dabei mit der ganzen Fläche.
7: Man setzt viel Arbeit das ganze Jahr und schaut eigentlich der Ernte beim Vertrocknen zu. Ja.
4: Der Spalter Bürgermeister Thomas Peitz will tun, was er kann, um das Bewässerungsprojekt voranzutreiben.
9: Wenn wir keine Bauern haben, die nur einen Hopfen anbauen, dann verlieren wir ein Stück Heimat.
4: Einige Hürden gilt es für den Verband noch zu überspringen, bis das Wasser die Wurzeln ihrer Hopfenpflanzen erreicht.
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3: Heute vor 80 Jahren erhielt die Lied der Zeit GmbH die Lizenz zur Herstellung von Schallplatten, der Grundstein für die Entstehung einer Plattenindustrie in der damaligen Ostzone. Katharina Gulaikow mit der Geschichte der Platten in der DDR.
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12: Nein, es ist nicht die Platte Der blaue Planet von Karat.
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12: Und nein, es ist auch nicht die andere DDR-Kultband Die Pudis, der die meistverkaufte Schallplatte in der DDR zu verdanken ist. Es ist Schlagersänger Frank Schöbel mit dem 1985 erschienenen Weihnachten in Familie.
11: Weihnachten in Familie.
12: Die schwarzen Scheiben spielen Devisen ein. Denn der VEB Deutsche Schallplatten Berlin ist einer der volkseigenen Betriebe, der auch für die BRD produziert. Gerade im Klassikbereich wegen der hervorragenden Chöre und Orchester. Die Geschichte der einzigen Plattenfirma der Deutschen Demokratischen Republik reicht weit zurück. 1946 will der sowjetische Stadtkommandant Berlins zurückkehrende Kämpfer aus dem spanischen Bürgerkrieg mit einer Schallplatte ehren. Beauftragt wird Ernst Busch, Schauspieler, selbst ehemaliger Kämpfer und Arbeiterliedsänger.
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12: Busch träumt von einem eigenen Musikverlag. Die sowjetische Militäradministration erlaubt dies und so wird aus dem Künstler der Firmeninhaber der Lied der Zeit GmbH, der ersten Schallplattenfirma der DDR. Hans-Georg Uskoreit, inzwischen verstorbener Leiter der Abteilung Wissenschaft beim VEB Deutsche Schallplatten, erinnert sich in den 70ern.
13: Die Schallplattenproduktion existierte überhaupt nicht. Es wurde aus dem Boden gestampft und die ersten Platten wurden auf Pressen gepresst, auf denen man früher Filzhüte presste.
12: Schon im nächsten Jahr sind 250.000 Tonträger gepresst. Busch gründet zwei neue Label, Eterna für klassische Musik und die bis heute berühmteste DDR-Schallplattenmarke Amiga. Im Programm sind ab sofort auch Schlager, volkstümliche Musik, Pop, Rock und nachgesungener amerikanischer Jazz und Swing. Ab der Gründung der DDR 1949 mischen sich dann die Funktionäre ein. Ab sofort müssen Texte und Musik zum sozialistischen Staat passen. 1953 beginnt die Verstaatlichung der Plattenfirma und wird als VEB Deutsche Schallplatten weitergeführt. Als Entschädigung bekommt der enteignete Kommunist Busch für seine Arbeiterlieder ein eigenes Label namens Aurora unter dem Dach der VEB Deutsche Schallplatten.
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12: Begonnen hat die Geschichte der Plattenindustrie in der Ostzone am 12. August 1946 mit der Lied der Zeit GmbH. Heute vor 80 Jahren.
3: Der Stichtag war das von Katharina Gulaikow.
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14: Mit Lars Pegelow. Er hat tatsächlich eine Medaille geholt. Ohne Ansa, Deutschlands schnellster Sprinter, wurde bei den Leichtathletik-Europameisterschaften Dritter im 100-Meter-Lauf. Den Tag in Birmingham fasst Jens-Jörg Rieck zusammen.
15: Was für ein Druck und was für eine Show von Ohne Ansa. Der Hamburger sichert sich Bronze über die 100 Meter hinter den Briten Glaive und Azu. Der Olympiasieger aus Italien, Jacobs, am Ende geschlagener Siebter mit einer Verletzung, gar nicht auf den letzten Meter Eltern in dieser Entscheidung mit dabei im Kampf um Gold, Silber und Bronze. Zweite deutsche Medaille an diesem Tag, an Tag Nummer 2 für Merlin Hummel. Nach Silber bei den Weltmeisterschaften gewinnt er jetzt auch Silber bei den Europameisterschaften. Musste sich immer wieder konzentrieren gegen den überragenden Ungarn Bencsa Halasch, der hier mit Weltjahresbestleistung von 84,25 Metern siegte. War aber kein Kraut gewachsen. Trotzdem 2 Medaillen für das deutsche Team und damit ein sehr guter zweiter Tag für die DLV-Mannschaft.
14: Ohne Ansa also mit Bronze. Ob er die Medaille behalten darf, das ist ja unklar. Ihm droht eine lange Sperre. Er soll einen Dopingtest verweigert haben. Bei den Schwimmeuropameisterschaften in Paris sind nach den Freiwasser nun die Beckenschwimmerinnen und Schwimmer dran. Am zweiten Tag in Paris, genauer gesagt in Saint-Denis, gab es dabei 2 deutsche Medaillen, beide über 800 Meter Freistil der Frauen. Isabel Gose gewann die Silbermedaille. Die Magdeburgerin musste sich nur Simona Quadarella aus Italien geschlagen geben. Für Gose nach 2x Gold im Freiwasser bereits das 3. Podest der EM schwer erkämpft.
16: Ja, ganz schön hart am Ende. Ich glaube, das hat man auch ein bisschen gesehen. Als Simona dann angezogen hat, konnte ich leider nicht ganz dranbleiben. Aber es ist meine mit Abstand beste Zeit diese Saison, nach den Wettkampfkilometern, die ich jetzt schon hinter mir habe. Und die ersten 600 haben sich wirklich gut angefühlt. Ja, also ich kann mich nicht beschweren, ich bin echt happy.
14: Bronze ging in diesem Rennen an Maja Werner, ebenfalls aus Magdeburg, mit persönlicher Bestzeit.
17: Ich habe schon gemerkt, heute ist irgendwie der Rutsch da, aber ich hatte damit jetzt nicht so gerechnet, dass es so eine tolle Zeit wird. Deswegen bin ich umso glücklicher und auch, dass es jetzt eine Medaille geworden ist, ist einfach toll.
14: Außerdem gab es für den DSV 2 vierte Plätze über 200 Meter Rücken bei den Frauen an Lise Seidel aus Chemnitz und Melvin Imudu aus Potsdam verpasste über 100 Meter Brust bei den Männern Bronze ebenfalls. Nur knapp. Die Reitweltmeisterschaften in Aachen haben begonnen. In der berühmten Aachener Sörs haben die Dressurteams dabei den Anfang gemacht. Außerdem hat Jörg Tegelhütte am Abend die bunte Eröffnungsfeier gesehen.
18: Voll war's und stimmungsvoll sowieso, als in der größten Reitsportarena der Welt die Weltmeisterschaften eröffnet wurden.
19: It is my great honor to officially declare the FEI World Championships Aachen 2026 open. Lasst die Meisterschaften beginnen. Vielen Dank.
18: Weltreiterpräsident De Vos und rund 30.000 Zuschauer erlebten im nicht ganz ausverkauften Aachener Stadion eine bunte, 90-minütige fröhliche Show. Mit der dänischen Königin Mary auf der Tribüne, Weltmeisterinnen und Weltmeistern des Jahres 2006 in traditionellen Kutschen und natürlich vielen Pferden. Einer der Höhepunkte, der Einmarsch der 65 Nationen mit den deutschen Fahnenträgern Michael Jung und Isabel Wert.
20: Ja, natürlich ist das eine besondere Ehre, hier in Aachen vor heimischem Publikum mit der Fahne, Deutschlandfahne hier einlaufen zu dürfen. Mit Michi, das ist schon cool.
18: Genauso wie die reiterlichen Showeinlagen aller 6 Disziplinen, die in Aachen ihre Titelträger ermitteln. Um WM-Medaillen geht es im Springen, in der Paradressur, in der Vielseitigkeit, im Voltigieren, im Gespannfahren und in der Dressur. Dort naht die Entscheidung in der Teamwertung. Nach dem ersten Tag führt Deutschland vor England.
14: Die Reitweltmeisterschaften in Aachen gehen noch bis zum 23. August.
3: Der Sport war das hier mit Lars Pegelow. Bei den US-Demokraten, da tut sich gerade wohl etwas in Michigan. Michigan hat mit Abdul El-Sayed ein deutlich linksstehender, israelkritischer Demokrat die Vorwahl für die kommenden Kongresswahl gewonnen. Falls sich da ein Trend abzeichnet, dann hat das auf jeden Fall mit Sohran Mamdani begonnen, dem Bürgermeister der Stadt New York. Kann man schon von einem Linksruck bei den US-Demokraten sprechen? Diesen Fragen gehen Claudia Sarre vom NDR und New York-Korrespondent Martin Ganselmeier nach in einer neuen Folge des Podcasts Amerika, wir müssen reden, gleich hier nach den nächsten Nachrichten.
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21: Um 3.30 Uhr mit Ronald Lessig. Der Verfassungsschutz und der Bundesnachrichtendienst sollen deutlich mehr Befugnisse bekommen. Das Bundeskabinett beschäftigt sich heute mit der Geheimdienstreform von Innenminister Dobrindt. Sein Ziel ist es, dass aus Nachrichtendiensten, die vor allem Informationen sammeln und auswerten, Geheimdienste werden, die bei Sabotage, Cyberangriffen oder Desinformationskampagnen selbst aktiv werden können. BND und Verfassungsschutz sollen in Zukunft im Bedrohungsfall zum Beispiel Handys manipulieren und abhören können, aber auch Unternehmen hacken oder Produktionsanlagen im Ausland sabotieren. Bundesverkehrsminister Bilger will heute mit seinen Kolleginnen und Kollegen aus den Ländern über weitere Maßnahmen gegen die Folgen des extremen Niedrigwassers beraten. Bilger geht davon aus, dass die Einschränkungen für die Binnenschifffahrt noch den gesamten August dauern. Aus der Nachrichten

0: Redaktion Marei Beermann.
1: Die Lage sei weiterhin sehr angespannt, sagte der CDU-Politiker bei einem Unternehmensbesuch in Neumünster. Um die Logistikketten einigermaßen stabil zu halten, hatte das Bundesverkehrsministerium darum gebeten, Transporte zumindest teilweise auf die Straße zu verlagern. Die Mehrheit der Bundesländer ist der Empfehlung mittlerweile nachgekommen und hat das Lkw-Fahrverbot für Sonn- und Feiertage vorübergehend ausgesetzt, darunter zuletzt Schleswig-Holstein, Hamburg und Hessen.
0: Weniger Müll, mehr Recycling. Das will die neue EU-Verpackungsverordnung erreichen, die ab heute schrittweise in Kraft tritt. Sie soll einen einheitlichen Rechtsrahmen für Verpackungen und Verpackungsmüll in der gesamten EU schaffen. Aus Baden-Baden, Margareta Holzreiter.
2: Mit der neuen EU-Verpackungsverordnung verändert sich das Abfallrecht in der EU. Die Verordnung legt fest, woraus Verpackungen in Zukunft bestehen dürfen und wie sie recycelt werden sollen. So gelten ab sofort etwa strengere Grenzwerte für kritische Stoffe wie Blei oder PFAS in Lebensmittelverpackungen. In den nächsten Jahren greifen dann weitere Vorgaben, zum Beispiel eine einheitliche Kennzeichnung für die richtige Entsorgung, recyclingfähige Verpackungen und ein Mindestanteil an recyceltem Material.
0: In den USA beginnt heute ein Prozess gegen Meta, den Mutterkonzern von Instagram und Facebook. Meta wird vorgeworfen, mit seinen Plattformen Kinder und Jugendliche abhängig und psychisch krank zu machen. 4 Bundesstaaten verlangen, dass Funktionen wie das Endlos-Scrollen und häufige Benachrichtigungen massiv eingeschränkt werden. Außerdem fordern sie eine Strafe von bis zu 1,2 Billionen Euro, eine Summe, die fast so hoch ist wie der Börsenwert von Meta. Mit einem Urteil wird Anfang Oktober gerechnet. Das Wetter in Deutschland. Tagsüber viel Sonne, im Norden ein paar Wolken, an den Alpen einzelne Gewitter. Bei bis zu 19 Grad auf den Nordseeinseln und 36 Grad im Mittelgebirge. Morgen sonnig bei 24 bis 37 Grad. Das waren die Nachrichten.
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4: Mit einer Entwarnung für die A65 Landau Richtung Ludwigshafen. Es ist kein Falschfahrer mehr. Zwischen Edenkoben und Hasloch unterwegs. A7 Hannover Richtung Kassel, zwischen Dreieck Hannover Süd und Dreieck Salzgitter. 2 Kilometer Stau nach einer Sperrung. Ansonsten sieht's gut aus auf den Straßen. Ich wünsche Ihnen eine gute und sichere Fahrt.
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4: Mit Milad Kupay. Gerade hat im US-Bundesstaat Michigan ein radikaler Linker, der israelkritische Demokrat Al-Sayed, die Vorwahlen für die Midterms gewonnen. Schon ist die Rede von einem Linksruck bei den US-Demokraten. Begonnen hat dieser Trend mit Sohran Mamdani, dem neuen New Yorker Bürgermeister. Über all das sprechen Claudia Sarre vom MDR mit New York-Korrespondentin Martin Ganselmeier im Podcast Amerika, wir müssen reden. Und es geht los mit der Frage, wer ist eigentlich dieser Mamdani? Fragt Claudia Sarre ihren Kollegen in New York.
5: Was war denn sein Erfolgsgeheimnis bei diesen Wahlen?
6: Also ich glaube, er hat als erster Demokrat nach Trumps erneutem Wahlsieg etwas ausgestrahlt, was den Demokraten total fehlte, nämlich Optimismus, Angriffslust und Charisma. Mamdani ist einfach ein meisterhafter Kommunikator. Er setzt die sozialen Medien sehr, sehr geschickt ein. Mich hat dieser Wahlkampf fast so ein bisschen an den jungen Obama erinnert. Der ist ja auch 2007 als junger Senator angetreten, als krasser Außenseiter damals ins Präsidentschaftsrennen gestartet. Und Obama hatte einfach diese positive Botschaft, Hoffnung, yes we can, wir können das schaffen, wir können besser werden. Und auch Mamdani hat in dieser, ja doch, muss man sagen, sehr dunklen Trump-Zeit, Trump benutzt ja immer wieder eine sehr, sehr dunkle Rhetorik, hat Mamdani eine positive Botschaft entgegengesetzt, Liebe, Akzeptanz, Einwanderung positiv zu sehen. Hören wir mal ein Beispiel, was ganz typisch ist.
7: In this moment of political darkness, New York will be the light. Here we believe in standing up for those we love.
6: Also in dieser politisch finsteren Zeit wird New York das Licht sein. Hier treten wir aus Überzeugung für die ein, die wir lieben. Das sind Töne, die hat man lange nicht mehr gehört. Das ist Mamdani sozusagen als Anti-Trump. Und das kam sehr, sehr gut an hier in New York. Und vielleicht noch etwas, was ich erwähnen würde. Sein Wahlkampf war eine ideale Mischung aus Graswurzelwahlkampf, übrigens ähnlich wie Obama damals. Es gab Zehntausende junger freiwilliger Helfer, die sind hier von Tür zu Tür gegangen, also ganz klassischer Häuserwahlkampf. Und gleichzeitig eben perfekte Nutzung der sozialen Medien. Diese Mischung war, glaube ich, das Erfolgsgeheimnis.
5: Ja, und vor allem ja die jungen und progressiven New Yorker sind Fans von Mamdani. Vielleicht liegt es ja auch noch ein bisschen an seiner sehr jungen Ehefrau Rama Duwaji, eine Künstlerin mit syrischen Wurzeln, die ja auch erst 29 Jahre alt ist. Könnte es denn sein, dass sich da die besonders jungen New Yorker mit ihm besonders gut identifizieren können?
6: Ja, total. Die beiden sind einfach ein Traumpaar für viele junge New Yorker. Mamdani selbst ist jung, seine Frau noch jünger. Sie haben sich übrigens über die Dating-App Hinge kennengelernt und Mamdani witzelt immer, ja, es gibt noch Hoffnung für Dating-Apps. Wir sind das beste Beispiel. Also auch, dass er so witzig und humorvoll rüberkommt, das kam auch sehr, sehr gut an bei den jungen New Yorkern. Diese Beherrschung der sozialen Medien, das kann man nicht stark genug betonen. Das ist etwas, was ihn deutlich unterscheidet von älteren, etablierten Mainstream-Demokraten. Nur mal um ein Beispiel zu nennen, als seine Wahlkampfforderung, da kommen wir ja noch später drauf zu sprechen, die Mieten einzufrieren. Um das deutlich zu machen, ist er im Winter ins eiskalte Meer gesprungen und hat damit so gewissermaßen diese Doppeldeutigkeit von Freeze genutzt und veranschaulicht. Freeze heißt ja sowohl einfrieren, eben die Mieten einfrieren, als auch frieren. Er hat natürlich gefroren, als er ins eiskalte Meer gesprungen ist. Dieses Video von Mamdani, der mit seinen Klamotten ins eiskalte Meer springt, um zu sagen, wir frieren auch die Mieten ein, das hat sich millionenfach verbreitet.
5: An dieses Bild kann ich mich sogar selbst noch erinnern. Das bleibt irgendwie im Gedächtnis haften. Da weiß er natürlich genau, wie er die Social Media auch zu spielen hat. Du hast es gesagt, sein Erfolgsgeheimnis. Aber er hat ja auch so eine gewisse Bürgernähe, so eine Volksnähe. Sieht man das auch im Alltag? Zum Beispiel geht er ja, habe ich gelesen, auch zu Fuß zur Arbeit.
6: Ja, er geht zu Fuß zur Arbeit, er fährt mit dem Fahrrad. Ganz bewusst auch, um deutlich zu machen, er ist anders als normale Politiker. Er ist sehr, sehr bürgernah. Er sucht das Gespräch mit den New Yorker Bürgerinnen und Bürgern. Und auch die, die ihn kritisieren, auf die geht er zu. Auch das ist ja nicht selbstverständlich. Das war vor allem natürlich, da kommen wir ja auch sicher noch drauf zu sprechen, die jüdischen New Yorker, die ihn doch etwas skeptisch gesehen haben wegen seiner ja, pro-palästinensischen Haltung. Er ist auf sie zugegangen, er hat sich mit ihnen getroffen. Und das war, glaube ich, auch mit ein Grund dafür, warum er erfolgreich ist. Auch nur mal als Kontrast, sein Gegenüber, der eigentliche Favorit in diesen Bürgermeisterrennen, Andrew Cuomo, der war ja lange Gouverneur des Bundesstaates New York, bestens vernetzt mit der Parteispitze der Demokraten, mit den Clintons, hatte viel, viel mehr Geld in seiner Wahlkampfkasse, aber der kam wirklich total abgehoben und arrogant rüber, so als stünde ihm dieses Amt des Bürgermeisters quasi zu.
5: Lass uns doch mal auf seine politischen Ziele schauen. Er selbst bezeichnet sich ja als demokratischer Sozialist. Ein Motto von ihm ist ja zum Beispiel Tax the Rich, also mehr Steuern für die Reichen. Und das in einer Stadt, die vom Kapitalismus regiert wird. Vielleicht gucken wir erst mal auf New York, auf die Situation in New York. Ich selbst war nach Corona auch wieder einige Male in New York und habe am eigenen Leibe spüren müssen, wie teuer, mega teuer es geworden ist. Und dabei war es davor ja auch schon sehr teuer. Also zum Beispiel, ich habe nochmal nachgeguckt, ein Brot um ungefähr $12. Oder Martin, stimmst du mir zu, wenn es ein gutes Brot ist? Ja, ein total. Croissant, $7. Das kann man gar nicht glauben hier in absolut. Deutschland. Ganz zu schweigen natürlich von Restaurants, Hotelzimmern, Mieten. Also was würdest du sagen, sind die drängendsten Probleme im Moment gerade für die New Yorker?
6: Ja, das sind absolut die hohen Lebenshaltungskosten. Und das ist sicher auch ein Grund dafür, warum Mamdanis Wahlkampf so erfolgreich war. Er hatte mit ganz, ganz vielen New Yorkern vorher schon, bevor er antrat, gesprochen, was ihnen denn wirklich sozusagen auf der Seele drückt. Und die Menschen haben gesagt, es ist viel zu teuer hier in dieser Stadt. Du hast ein paar Beispiele genannt. Wenn ich hier in der Mittagspause irgendwie mir was holen würde, einen Salat und einen Kaffee, bin ich $15 los. Das ist Wahnsinn. Die Mieten kann sich kaum mehr jemand leisten. Es ist viel zu teuer. Ganz einfache Dienstleistungen sind sehr, sehr teuer geworden. Und deswegen hat man da

0: Soleimani seinen Wahlkampf wirklich lasermäßig darauf fokussiert, Affordability. Das ist, auf Deutsch übersetzt, klingt das immer so ein bisschen umständlich, die Bezahlbarkeit der Stadt. Kann man sich die Stadt noch leisten? Mamdani hat im Wahlkampf das praktisch immer wieder den Menschen sozusagen vor Augen geführt. In jeder Rede hat er das gesagt. Dafür habe ich auch ein schönes Beispiel. Ich spiele das mal vor. Einfrieren der Mieten. Wir müssen diesen Mietenanstieg endlich stoppen. Kostenlose Busse im öffentlichen Nahverkehr attraktiver machen und kostenlose Kinderbetreuung.
1: Together New York, we're going to freeze the... Together New York, we're going to make buses fast and... Together New York, we're going to deliver universal...
0: Ja, Claudia, man hört, die Leute kennen seinen Slogan, die haben den dann sozusagen aufgegriffen und damit hat er gespielt. Das war wie so ein Leitmotiv in seinem Wahlkampf, Affordability. Diese Stadt ist zu teuer geworden, wir müssen was dagegen tun.
2: Ja gut, dann schauen wir uns mal die einzelnen Aspekte vielleicht etwas näher an. Du hast schon gesagt, eins der großen Themen, Immobilienpreise, bezahlbarer Wohnraum. Da habe ich auch mal nachgeguckt auf Zillow. Das ist sozusagen das amerikanische eBay-Kleinanzeigen oder ImmoScout, vielleicht auch damit vergleichbar. Da kostet eine Einzimmerwohnung in Manhattan im Schnitt, sage ich jetzt mal, im Schnitt $3,700. Wie versucht er, die Immobilienpreise zu senken? Oder hat er da sogar schon was erreicht?
0: Ja, da hat er was erreicht. Wir können ja gerne mal seine vier zentralen Wahlkampfversprechen gleich durchgehen. Also das erste, Mietpreisbremse, also den rasanten Anstieg der Mieten zu verhindern, zu blockieren, einzufrieren. Das kann er für etwa 1 Million der New Yorker Wohnungen, die mietpreisgebunden sind, wo also das städtische Gremium, das das entscheidet, auch das entscheiden kann, dass die Vermieter nicht erlaubt sind, jetzt die Mieten jedes Jahr zu erhöhen. Das ist bei 1 Million Wohnungen ungefähr möglich. Er hat dieses Gremium, das darüber entscheidet, so besetzt, dass die Mehrheit tatsächlich für ein Einfrieren gestimmt hat vor einigen Monaten. Also für 1 oder 2 Jahre dürfen jetzt diese Mieten nicht mehr angehoben werden. Also dieses Versprechen hat Mamdani sehr schnell durchgesetzt und das war natürlich sehr populär, dass er da direkt geliefert hat. Also wenn ich ihm bei diesem Wahlziel eine Note geben müsste, dann würde ich sagen, sehr gut, sehr schnell vollzogen, sehr schnell erledigt.
2: Weitere große Themen, du hast es schon angesprochen, sind zum Beispiel kostenlose Kinderbetreuung und auch gebührenfreier öffentlicher Nahverkehr. Woher soll das Geld dafür eigentlich kommen?
0: Ja, also wenn wir bei dem Wahlversprechen mal bleiben, kostenlose und schnellere Busse hat er ja versprochen. Da war eigentlich schnell klar, das kann er gar nicht allein entscheiden. Die Gouverneurin des Bundesstaates, die gibt nämlich das Geld, den Etat dafür. Und auch der Chef der Nahverkehrsbetriebe, der muss ja das Personal stellen. Und beide haben sofort gesagt, völlig unrealistisch, bekommen wir nicht hin. Also kostenlose Busse anzubieten, das hat Mamdani sich direkt abgeschminkt. Stattdessen versucht er jetzt schnellere Busse. Denn man muss auch sagen, es gibt keine Stadt in Amerika, wo die Busse wirklich so langsam sind, weil die Straßen ständig verstopft sind. Es gibt hier zwar Busspuren, aber die Busspuren, da stehen ständig irgendwelche Handwerker mit ihren Wagen, die ganzen E-Bikes fahren dort. Also man kommt mit dem Bus teilweise wirklich nur im Schrittverkehr voran. Und da hat er sich jetzt zum Ziel gesetzt, wir wollen schnellere Buskorridore einrichten, damit die Leute wenigstens für ihre $3, das kostet nämlich eine Busfahrt, schneller vorankommen von A nach B. Also bei diesem Wahlziel Busverkehr kostenlos, wie gesagt, das hat er aufgegeben. Da hat auch der Chef der Nahverkehrsbetriebe gesagt, wenn wir das kostenlos anbieten, dann sind die total überfüllt, dann müssen wir mehr Busfahrer einstellen, das Geld haben wir gar nicht. Stattdessen jetzt also Busse schneller machen, mehr Buslinien konsequent durchsetzen, dass die fahren können. Da würde ich sagen, Note befriedigend.
2: Wie sieht's aus mit der Kinderbetreuung?
0: Ja, das ist eigentlich das umfangreichste und auch teuerste Wahlversprechen gewesen. Er hat gesagt, wir wollen kostenlose Kindertagesstätten. Das ist etwas, was vor allem Familien in New York helfen soll und ist auch dringend nötig. Mamdani hat da Glück gehabt, dass die Gouverneurin des Bundesstaates New York, Kathy Hochul, die selber im November wiedergewählt werden will und die natürlich sieht, dass viele New Yorker Mamdani unterstützt haben, da stand die Gouverneurin auf seiner Seite. Also beim Thema Nahverkehr hat sie noch gesagt, das Geld ist nicht da. Hier bei diesem Thema hat sie gesagt, das ist wichtig und sie hat sehr viel Geld zur Verfügung gestellt, damit dieses Ziel ermöglicht wird. Es gibt jetzt ausreichend Kita-Plätze für Vierjährige, für Dreijährige auch. Man muss sagen, Hut ab, Mamdani hat das sehr aggressiv in Angriff genommen, hat die Unterstützung der Gouverneurin. Also da würde ich sagen, Note 2.
2: Noch ein drittes wirklich wichtiges Thema, was sich allerdings, muss ich ehrlich sagen, nicht so realistisch anhört. Er möchte Grundnahrungsmittel um 30% billiger machen. Dafür will er billige Supermärkte einrichten. Ja. Erzähl uns mal, was hat er da vor?
0: Ja, er will städtisch betriebene Supermärkte einführen und zwar insgesamt 5 in jedem Stadtteil New Yorks. Es gibt ja 5 Stadtteile in New York. Will er einen eröffnen, den ersten Ende nächsten Jahres in der Bronx. In den Folgejahren dann soll in jedem der 5 Stadtteile solch ein städtisch betriebener Supermarkt folgen. Ich muss ganz ehrlich sagen, bei diesem Punkt bin ich am skeptischsten. Also in diesen städtischen Supermärkten soll es Grundnahrungsmittel 30% verbilligt geben. Also 30% billiger als in einem Aldi oder in einem Lidl, die es ja hier auch gibt. Und zwar sollen nicht nur bedürftige New Yorker dort kaufen können, sondern alle New Yorker. Und diese Mitarbeiter, die dort arbeiten, die bekommen die besten Sozialleistungen. Also die Gewerkschaften unterstützen das natürlich. Und schon jetzt gibt es einen Proteststurm der Bodega-Besitzer, der Besitzer kleiner Supermärkte. Also diese Idee, muss ich ganz ehrlich sagen, die hört sich für mich wirklich nach sozialistischer Planwirtschaft an. Hier ist es zu früh, eine Note zu vergeben, aber ich würde mal sagen, da droht ein Mangelhaft.
2: Okay, also er ist jetzt gut 7 Monate im Amt. Am 1. Januar ist er angetreten. Was hat er denn schon geschafft? Was würdest du sagen, hat er schon auf der Haben-Seite? Wie ist denn die Stimmung in der Stadt?
0: Ja, die Stimmung, man kann das ja am besten messen an Umfragewerte. Und da muss man sagen, knapp 60% Zustimmung, das ist sehr gut. Zum Vergleich, Donald Trump, der liegt im Moment deutlich unter 40%. Also insofern haben die New Yorker gesagt, ja, der macht das eigentlich sehr gut. Ich muss auch sagen, ein Bürgermeister, der wird ja zunächst einmal daran gemessen, ob er in Krisenlagen präsent ist und ob die Stadt liefern kann. Und das war direkt zu Anfang von Mamdanis Amtszeit. Da gab es 2 heftige Blizzards hier im Winter. New York ist richtig mit Schnee und Eis zugedeckt worden. Da war Mamdani einfach in Hochform. Er hat die Stadt sehr, sehr gut darauf vorbereitet. Anschließend waren die Straßen relativ schnell wieder befahrbar und frei. Also da war Mamdani präsent. Das hat er sehr, sehr gut gemacht. Und noch ein Punkt, der ihm sicher geholfen hat, die Fußball-WM. Da ist er wirklich zur Hochform aufgelaufen. Also es gab ja vorher so viele Negativschlagzeilen, die teuren FIFA-Tickets, die viel zu teuren Zugtickets hin zum Stadion. Da muss man wirklich sagen, auch ich war skeptisch, aber Mamdani hat sich da so voll reingehangen. Dem ist es wirklich zu verdanken, dass auch die ganz normalen New Yorker diese WM erleben konnten.
3: Every fan should be able to watch the greatest tournament on earth without having to dip into their savings.
0: Also jeder Fan sollte in der Lage sein, hat Mamdani gesagt, dieses großartige Turnier anzuschauen, ohne dafür irgendwie auf seine Ersparnisse zurückzugreifen. Und da hat er natürlich an die vielen Einwanderer hier in New York gedacht. Und er hat tatsächlich Infantino 1000 Tickets für $50 rausgelockt. Er hat durchgesetzt, dass die Leute mit eigener Wasserflasche ins Stadion gehen dürfen. Er hat durchgesetzt, dass es Shuttlebusse gibt für $20, also deutlich günstiger als die $100 teuren Zugtickets. Und die ganze Stimmung in New York, die war toll während der WM. Und das hat ihm sicherlich geholfen. Deswegen 60% Zustimmung, das wundert mich nicht.
2: Aber all diese schönen Bilder täuschen natürlich nicht darüber hinweg, dass New York hohe Schulden hat. Also Mamdani hat ja ein riesiges Haushaltsloch geerbt, das ihm seine Vorgänger hinterlassen haben. Und um das zu stopfen, wollte er ja eigentlich ursprünglich eine sogenannte Milliardärssteuer erheben. Eine Idee von ihm, ich habe es vorhin schon angesprochen, Tax the Rich, also den Haushalt ausgleichen mit einer reichen Steuer. Ich könnte mir vorstellen, dass das bei den Superreichen von New York nicht so gut ankommt. Gelingt ihm das?
0: Ja, da musste er Abstriche machen. Die Gouverneurin des Bundesstaates New York, die für die Steuerpolitik zuständig ist, nicht Mamdani, der Bürgermeister, die hat direkt gesagt, Steuererhöhungen sind mit mir nicht zu haben. Ich will wiedergewählt werden im November. Das schafft man nicht, indem man Steuererhöhungen macht. Aber in einem Punkt hat Mamdani gesagt, okay, dann versuche ich es auf eine kleinere Art. Es gibt hier in New York viele, die als Zweitwohnsitz New York haben. Und da sind auch viele dabei, die wirklich Millionäre oder Milliardäre sogar sind. Und da hat er für diese Zweitwohnungen eine extra hohe Steuer eingeführt. Das will er jetzt durchziehen. Da hat er auch viele Formulare verschickt an sehr viele Haushalte, die angeben müssen, wo ist ihr Erstwohnsitz, wo ist ihr Zweitwohnsitz, was besitzen sie an Immobilien hier. Und da erhofft er sich, dass Geld reinkommt. Da wird nicht sehr viel Geld reinkommen, aber zumindest kann er gegenüber seiner Wählerschaft sagen, ich versuche den Superreichen mehr abzuknöpfen.
2: Ein anderes sehr kontroverses Thema, seine offene pro-palästinensische Haltung. Er selbst ist ja Muslim, haben wir schon gesagt, und tritt auch auf als eine Art Versöhner zwischen New Yorker unterschiedlicher Religionen. Das sieht man in einigen Social-Media-Clips auch. Und er ist auch ein sehr erklärter Kritiker des israelischen Ministerpräsidenten Netanyahu. Er hat ja sogar einmal schon gedroht, dass er ihn bei der Einreise nach New York festnehmen wolle. Also Kritiker werfen ihm da auch eine Art von Antisemitismus vor. Was sagen denn die New Yorker dazu, die jüdischen Mitbürger New Yorks?
0: Ja, interessanterweise gab es vor kurzem eine Umfrage unter jüdischen Amerikanern und die hat etwas gezeigt, was auch hier in New York spürbar ist. Die Umfrage lautete nämlich, von den jüdischen US-Bürgern sehen 44% Mamdani positiv. Nur 32% sehen Netanyahu positiv. Und das ist in New York fast noch stärker. Gerade die jungen New Yorker, die sehen Netanyahu und die Politik der israelischen Regierung sehr, sehr kritisch. Es gab hier im Wahlkampf auch eine Umfrage. Da war es ungefähr so, dass 2/3 der New Yorker jüdischen Bürger Mamdani positiv gegenüberstehen. 1/3 allerdings, das sind vor allem die konservativeren jüdischen Bürger in New York, sehen ihm sehr, sehr kritisch gegenüber. Aber das zeigt, da hat sich was verändert, auch in der jüngeren Generation. Die sehen diesen Nahostkonflikt deutlich anders als die ältere Generation. Sie sehen die Palästinenser wirklich als ein Volk, was durch die Kolonialmacht Israel ausgebeutet wird. Das ist fast so ein bisschen wie in den 80er Jahren Südafrika unter der Apartheidspolitik. Und Mamdani, wenn er Israel und vor allem Israels Regierung und Netanyahu sehr heftig kritisiert, kann damit punkten. Also das ist nichts, was ihn belastet, sondern er kann damit punkten. Und diese Stimmung findet auch immer mehr Anhänger in der Demokratischen Partei.
2: Wir haben es ja gerade gesehen bei den Vorwahlen in Michigan. Auch da ist ein israelkritischer, radikaler Linker gewählt worden, der muslimische Abdul El-Said. Mhm. Er wird ja dann im Herbst bei den Midterms für die Demokraten kandidieren um einen Senatssitz. Also im Prinzip ähnlich wie Mamdani. Auch bei den Vorwahlen in New York haben sich ja 3 progressive Demokraten durchgesetzt. Das war Ende Juni. Also meinst du, da kann man so eine Art Linksruck gerade beobachten bei den Demokraten?
0: Das ist eine super spannende Frage. Und das wissen wir wirklich erst im November nach den Halbzeitwahlen. Vor einem halben Jahr, als Mamdani gewonnen hat, hätte ich gesagt, das ist eine New Yorker Erscheinung. Das kann man nicht übertragen auf den Rest des Landes. Dann gab es Wahlen für andere New Yorker Ämter. Da haben sich sämtliche Kandidatinnen und Kandidaten, die Mamdani unterstützt hat, durchgesetzt. Und jetzt Michigan. Michigan ist durchaus ein Purple State. Also der ist mal republikanisch, mal demokratisch. Und da setzt sich bei den Demokraten ein sehr linker Kandidat durch, ähnlich wie Mamdani. Das heißt, ich bin mir nicht mehr ganz so zuversichtlich. Früher hätte ich gesagt, Wahlen gewinnt man in der Mitte. Ob das noch stimmt, muss ich mich selber hinterfragen. Es kann sein, dass die Demokratische Partei etwas erlebt, was die Republikaner vor 15 Jahren erlebt haben. Dass Trump auch völlig aus dem Nichts kommt, die Partei umgekrempelt hat. Also vielleicht erleben wir gerade einen Moment, wo die Demokratische Partei zu einer linkspopulistisch radikaleren Partei wird, weil die Menschen sagen, das ewige Mittelkurs, der ewige Mittelkurs, das ewige Suche nach Kompromissen, das hat uns gar nicht weitergebracht. Das hat nur dazu geführt, dass Trump wiedergewählt wurde. Wir müssen kämpferischer, radikaler auftreten.
2: Was bedeutet das denn wohl für die Zukunft der Partei? Für mich hört sich das doch nach großen Diskussionen und noch mehr Streit an zwischen dem linken Flügel, also um so Personen wie Alexandria Ocasio-Cortez.

0: Test, natürlich auch Bernie Sanders, aber auch dem moderaten Demokraten.
1: Total. Das ist etwas, was die Demokraten selber, glaube ich, als Gefahr sehen, dass sie sich jetzt parteiintern so bekämpfen und dass diese beiden Flügel, also die Mainstream-Demokraten, die eher in der Mitte stehen und die auch im ländlichen Amerika weiter diejenigen sind, die Wahlen gewinnen. Und auf der anderen Seite dieser eher linke Flügel der Democratic Socialists of America, Bernie Sanders, Ocasio-Cortez, Mamdani. Und wenn die Demokratische Partei es schafft, dass diese beiden Flügel unter einem großen Zelt sich vereinigen und zur Überzeugung kommen, unser Ziel ist es, Trump abzuwählen, unser Ziel ist es, dass wir wieder Wahlen gewinnen, dann kann das gut gehen, weil dieser linke Flügel bringt Energie in den Wahlkampf. Wenn es aber dazu führt, dass die sich innerlich so bekämpfen, dass am Ende Trump und die Republikaner sagen können, guckt euch mal das Chaos an, wollt ihr von solchen Leuten regiert werden, dann wird das sicherlich dazu führen, dass Trump darf ja nicht mehr antreten, aber dass dann Vance oder Rubio gewählt werden. Sehr spannende Frage.
2: Das waren Claudia Sarre und Martin Ganselmeier mit der aktuellen Ausgabe von Amerika, wir müssen reden. 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
2: Sie hören die ARD Infonacht um gleich 4 Uhr mit unseren nächsten Nachrichten. In Ungarn, da ist gerade einiges in Bewegung. Nach 16 Jahren unter Viktor Orbán hat es bei der Wahl im April einen Machtwechsel gegeben. Der neue Ministerpräsident Peter Modyar ist deutlich europafreundlicher und will das Verhältnis zur EU wieder verbessern. Und der Wechsel an der Regierungsspitze, der bleibt nicht ohne Folgen. Gestern hat Ungarn einen neuen Staatspräsidenten gewählt, einen Juristen, der unter Orbán schon einmal sein Amt verloren hatte, weil er dessen Justizreform kritisiert hatte. Was bedeutet dieser Machtwechsel für das Land und wie viel kann der neue Präsident tatsächlich verändern? Darum geht es gleich nach den nächsten Nachrichten.
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10: Um 4 Uhr mit Ronald Lessig. Die deutschen Nachrichtendienste sollen deutlich erweiterte Befugnisse für die Aufklärung von Terrorismus, Extremismus und geheimdienstlichen Aktivitäten anderer Staaten erhalten. Das Bundeskabinett will deshalb heute eine umfassende Reform der Nachrichtendienste beschließen. Welche Kompetenzen die Geheimdienste künftig bekommen sollen, dazu mehr von Evi Seibert, Berlin.
11: Also die wesentlichste Änderung ist, diese Dienste können dann selbst handfest aktiv werden. Im Bedrohungsfall zum Beispiel dürfen sie Handys manipulieren und abhören. Sie dürfen Datenströme umleiten. Sie dürfen auch zum Beispiel Produktionsanlagen im Ausland sabotieren oder Unternehmen hacken. Informationen und Daten über Personen und Firmen, die dürfen sie zwischenspeichern. Nur die Lizenz zum Töten, die bekommen die deutschen Dienste nicht, im Gegensatz zu vielen anderen ausländischen Agenten. Da ist das erlaubt. Menschenleben dürfen durch diese neuen aktiven Maßnahmen nicht gefährdet werden. Ausnahme ist der Verteidigungsfall, also im Krieg.
10: Verkehrsminister Bilger hat sich dafür ausgesprochen, Flüsse auszubauen. Das sagte er dem Redaktionsnetzwerk Deutschland mit Blick auf die niedrigen Wasserstände in mehreren Flüssen, die für den Warentransport wichtig sind. Vertrauen in die Binnenschifffahrt könne es nur geben, wenn es nicht regelmäßig zu Niedrigwasserproblemen komme, so der CDU-Politiker. Der Verkehrsminister spricht heute noch einmal mit seinen Kolleginnen und Kollegen aus den Bundesländern über die angespannte Niedrigwasserlage. Heute Abend können die Menschen in Europa und anderen Teilen der Erde eine Sonnenfinsternis erleben. In Deutschland wird die Sonne zwischen kurz nach 19 Uhr und kurz vor 21 Uhr bis zu 90% verdeckt sein. Bei einer Sonnenfinsternis steht der Mond genau zwischen Erde und Sonne und wirft einen Schatten auf die Erde. Wer dieses Phänomen beobachten will, sollte eine spezielle Schutzbrille tragen. Bei der Leichtathletik-EM in Birmingham hat das deutsche Team am zweiten Wettkampftag 2 Medaillen geholt. Hammerwerfer Merlin Hummel gewann Silber, 100-Meter-Sprinter Owen Ansah holte Bronze. Aus Köln Jens-Jörg Rieck.
6: Was für ein Druck und was für eine Show. Owen Ansah, der deutsche Rekordhalter, der wegen einer verpassten Dopingprobe mit dem Rucksack einer drohenden Sperre an den Start ging, gewann hinter den Briten Glaive und Azu Bronze und damit die erste Medaille für einen deutschen 100-Meter-Sprinter bei Europameisterschaften seit 40 Jahren. Im Hammerwurf sicherte sich Merlin Hummel nach Silber bei den Weltmeisterschaften, jetzt auch Silber bei der EM. Der Bayer musste allerdings bis zum 5. Versuch zittern, ehe die insgesamt 4. deutsche EM-Medaille im Alexander Stadium feststand.
10: Das waren die Nachrichten. Das Wetter in Deutschland. Tagsüber viel Sonne, im Norden einige Wolken, an den Alpen einzelne Schauer bei bis zu 19 Grad auf den Nordseeinseln und 36 Grad im Mittelgebirge. Morgen sonnig bis 37 Grad. Es ist 4.03 Uhr.
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2: Und da haben wir zwei Meldungen, die A10, Dreieck Spreeau Richtung Dreieck Barnim ist zwischen Rüdersdorf und der Ausfahrt Berlin-Hellersdorf nach einem Unfall gesperrt. Und die A62 Landstuhl Richtung Nonnweiler ist in Höhe Nohfelden-Türkismühle nach einem Unfall gesperrt. Der Verkehr wird über die Abfahrt geleitet.
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2: Aus dem Studio von NDR Info in Hamburg mit Milat Kupay. Wir schauen zu Beginn dieser Stunde nach Ungarn. Dort verändert sich politisch gerade einiges. 16 Jahre lang hat Viktor Orbán das Land geprägt. Und in dieser Zeit hat er seinen Einfluss immer weiter ausgebaut. Auf die Justiz, die Medien und viele staatliche Institutionen. Im April dann der Machtwechsel. Der deutlich europafreundlichere Peter Motyar gewinnt die Wahl und löst Orbán ab. Und seitdem ist einiges in Bewegung. Gestern nun der nächste große Schritt. Ungarn hat einen neuen Staatspräsidenten und der ist kein Unbekannter. Ein Jurist, den Orbán einst aus seinem Amt drängen ließ, weil er dessen Justizreform kritisiert hatte. Clemens Fehrenkotte.
8: Die Bekanntgabe des Abstimmungsergebnisses erfolgte vor einem nahezu halbleeren Plenarsaal im ungarischen Parlament. Bei der geheimen Abstimmung haben 146 Abgeordnete einen Stimmzettel entnommen. Den in der Wahlurne gefundenen Stimmzetteln zufolge haben 146 Abgeordnete ihre Stimme abgegeben. Die Verteilung dieser Stimmen ist wie folgt. Es gab keine ungültigen Stimmen. Die Zahl der gültigen Stimmen beträgt 146, davon entfielen 140 auf Ja-Stimmen. Die Zahl der Nein-Stimmen betrug 6. Es gab keine Enthaltungen. Die Protokollführer stellten fest, dass die Abstimmung gültig und erfolgreich war. Alle Mitglieder der Oppositionsfraktion von Ex-Ministerpräsident Viktor Orbán blieben der Abstimmung aus Protest fern. Sie erklärten die Wahl für rechtswidrig. Der neue Staatspräsident war vor mehr als 14 Jahren vom damaligen Premierminister Orbán aus seinem Amt als Präsident des Obersten Gerichtshofs entfernt worden. Borko hatte zuvor die sogenannte Justizreform Orbáns öffentlich massiv kritisiert, mit der die Unabhängigkeit der Justiz stark eingeschränkt worden war. In seiner Ansprache vor dem Parlament erklärte Borko, er habe Ja zu der Anfrage von Premierminister Modjor gesagt, weil Ungarn in einer Phase seiner Geschichte angelangt sei, Zitat, in der ernsthaftes Nachdenken über die Funktionsweise des Staates, die Verfassungsmäßigkeit und die Gemeinschaft des Landes erforderlich ist. In Ungarn hat sich ein System herausgebildet, in dem eine Partei den Staat und seine Institutionen fest im Griff hatte. Am Ende dieser Ära kam es schließlich zu einer jahrelangen Regierungsführung per Verordnung, die das Parlament weitgehend umging. Der Staat erfüllte eine der grundlegendsten Anforderungen der demokratischen Rechtsstaatlichkeit nicht, die tatsächliche Gewaltenteilung und ein funktionierendes System von Kontrollen und Gegenkontrollen. Es liegt in der Verantwortung von uns allen, dafür zu sorgen, dass ein solches System nie wieder in Ungarn entstehen kann. Die Wahl des renommierten Juristen zum Staatspräsidenten

0: Regierungschef Orbán bezeichnete dieses Vorgehen als unzulässig und warf dem Premierminister vor, mit Bocor eine, Zitat, Marionette ins Amt installieren zu wollen. Der neue Staatspräsident sagte, dass Ungarn während der 16-jährigen Orbán-Regierungszeit sehr viel Schaden genommen habe. In den vergangenen fast zwei Jahrzehnten ist Ungarn in eine so schwere Krise geraten, die sowohl den Rechtsstaat, die Gesellschaft, die Wirtschaft, die öffentlichen Finanzen, die Energieversorgung, die Wasserwirtschaft, den Umweltschutz als auch den Verkehr betrifft. Das Gesundheitswesen, das Bildungswesen und der Kinderschutz befinden sich seit langem in einer tragischen Lage. Sagen wir es ganz offen, nahezu alle Bereiche, die unser tägliches Leben bestimmen, befinden sich in einer Krise. Der neue Staatspräsident wird am 19. August sein Amt antreten, einen Tag vor dem ungarischen Nationalfeiertag.
1: Soweit der Bericht von Clemens Fehrenkotte. Das ungarische Parlament hat also einen neuen Präsidenten gewählt. Doch es wird trotzdem noch dauern, bis die neue Regierung die lange Orbán-Zeit hinter sich lassen kann. Das kommentiert jetzt Ungarn-Korrespondentin Silke Hane.
2: Die Meinung. Ungarns neuer Staatspräsident András Borkó weiß aus eigener Erfahrung, was ein autoritärer Staatsumbau bedeutet. Der Verfassungsjurist wurde 2011 von Viktor Orbáns Fidesz-Regierung aus seinem Amt als Präsident des Obersten Gerichtshofs entfernt. Er hatte es gewagt, den Umbau der Justiz zu kritisieren. Unabhängige Richter wie Borkó waren unter Viktor Orbán unerwünscht. Seine Entlassung damals war rechtswidrig, wie der Europäische Gerichtshof für Menschenrechte feststellte. Ein Urteil von vielen, das Orbán und seine Gefolgschaft ignorierten. Für Ungarns jetzigen Ministerpräsidenten Peter Modyar ist mit der Neubesetzung des Präsidentenamtes eine weitere Weiche gestellt, um Ungarn aus den Fängen der Fidesz zu befreien. Viktor Orbáns Partei hat sich enorm tief in alle staatlichen Strukturen eingegraben, hat Institutionen noch und nöcher ausgehöhlt und andere, genehmere, geschaffen. Wenn sich das ändern soll, braucht es einen Demokraten als Staatsoberhaupt, der die nötigen Gesetze nicht verschleppt oder ablehnt. Es ist ein beispielloses Megaprojekt, vor dem Modyar und seine Regierung stehen. Wie umfangreich und kompliziert das ist, zeigt etwa ein Blick ins Mediensystem des Landes. Orbán-freundliche Propagandamedien gehen gerade reihenweise pleite, weil sie ohne staatliche Anzeigen nicht überleben können. Doch auch die wenigen unabhängigen Medienhäuser kämpfen um ihre Existenz. Es ist ungewiss, ob die vielen kleinen Spenden an sie weiterfließen. Unter Orbán waren die Symbol des Widerstands, jetzt ist Orbán weg vom Fenster. Viele Redaktionen ringen mit sich, ob sie nun staatliche Fördergelder in Anspruch nehmen sollen oder nicht. Die Journalistinnen und Journalisten haben Angst, sich in neue Abhängigkeiten zu begeben. Nicht völlig zu Unrecht. Beim öffentlich-rechtlichen Rundfunk etwa mischt Peter Modyar am Rande mit. Von ihm kritisierte Personalentscheidungen wurden wieder einkassiert. Ob das seine Absicht war, ist unklar. Mit so einem Verhalten befeuert Peter Modyar im Zweifel die Vorwürfe der Fidesz. Sie schimpft unentwegt, in Ungarn würde nun die Demokratie abgebaut und eine Willkürherrschaft aufgebaut. Eine unglaubwürdige Verdrehung der Tatsachen. Dennoch muss Peter Modyar über jeden Zweifel erhaben sein. Skepsis ist also durchaus angebracht. Mit der Entscheidung, Borkó zum Staatspräsidenten zu machen, geht die neue Regierung aber in die richtige Richtung. Der Rückbau Ungarns zu einer rechtsstaatlichen Demokratie ist für Borkó auch eine persönliche Angelegenheit. Er wird sich keine Illusionen darüber machen, wie mächtig Modyars Zweidrittelmehrheit im Parlament ist. Man darf annehmen, dass er sehr aufmerksam darüber wachen wird, dass diese neue Macht nicht noch einmal unlauter ausgenutzt wird. Für Borkó spricht auch, dass er das Amt wohl vorerst nur übergangsweise ausübt. Ab dem Herbst soll in Ungarn eine neue Verfassung erarbeitet werden. Geplant ist, dass der Präsident in Zukunft direkt gewählt wird. Es ist also möglich, dass Borkó sein Amt bald wieder verliert. Trotzdem tritt er es nun an für die Sache. Und statuiert so ein Exempel, wie das neue Ungarn nach Viktor Orbán sein könnte.
1: Das war die Meinung von Silke Hane zur Wahl eines neuen Staatspräsidenten in Ungarn. Und wir schauen aufs Wetter hier bei uns in der ARD-Infonacht. Es wird tagsüber richtig schön sonnig und es ist trocken. An den Alpen kommen hier und da ein paar Regentropfen runter. Es kann auch Gewitter geben. Ansonsten haben wir 19 bis 36 Grad. Und auch morgen ist es schön sonnig bei 24 bis 37 Grad. Dann jetzt noch ein paar aktuelle Temperaturen.

Dann fangen wir in Hamburg an. 8 Grad, das ist deutlich kühler. In Berlin 11 Grad. Frankfurt am Main meldet dagegen 19 Grad. Dresden 13 Grad. Köln 12 Grad. 10 Grad haben wir in Leipzig. München wiederum 19 Grad und Stuttgart 20 Grad.

0: Und die Zeit, jetzt ist es 4.13 Uhr. Guten Morgen.
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0: Und wir schauen nach Kolumbien. Dort zählt nach dem schweren Erdbeben gestern weiter jede Stunde. Rettungskräfte suchen in den Trümmern eingestürzter Häuser nach Überlebenden. Das Beben der Stärke 7,4, das hat vor allem den Westen des Landes schwer getroffen. Besonders große Metropolen wie Cali oder Pereira. Aber auch in abgelegeneren Regionen, in denen das ganze Ausmaß der Schäden noch nicht überall klar ist, gibt es zum Teil schwere Schäden. Offiziell werden mittlerweile über 180 Todesopfer gemeldet. Über 2000 weitere werden vermisst. Wie die Suche läuft und die Aufräumarbeiten vorankommen, dazu Christina Fee-Möbus.
2: Ruhe bitte, ruft ein Mann in die Menge. Zwischen Geröll und Trümmerhaufen herrscht Chaos. Überall hasten Einsatzkräfte, Soldaten und Freiwillige umher. Sie tasten sich auf den Betonbergen voran und versuchen, Überlebende unter den eingestürzten Häusern zu finden. Da liegt ein Auto begraben, sagt dieser Augenzeuge. Drei Leute sollen da noch drin sein. Die Feuerwehr versucht, sie gerade zu retten. Da sind offenbar auch zwei Kinder drin. Hoffnung und Verzweiflung liegen im Katastrophengebiet am Tag nach dem Erdbeben nah beieinander. Besonders in der südkolumbianischen Großstadt Cali, aber auch in Pereira, Manizales und Armenia hat das Erdbeben Existenzen zerstört. Und die Infrastruktur, wie der kolumbianische Präsident Abelardo de la Espriella berichtet. Drei Krankenhäuser sind ausgefallen, 18 weitere sind beschädigt, Schulen sind kaputt gegangen, auch Flughäfen haben Schäden davongetragen und sind teils nur eingeschränkt in Betrieb. Dass der Flugverkehr eingeschränkt ist, erschwert auch internationale Hilfe, die in die betroffenen Regionen kommen soll. Viele Länder haben bereits Unterstützung zugesagt, unter anderem auch Venezuela, das selbst erst vor kurzem verheerende Erdbeben erlebt hat. Ein Sprecher der Weltgesundheitsorganisation warnt.
3: Die Wasserversorgungssysteme sind beschädigt. Das hat auch die Gesundheitseinrichtungen in Mitleidenschaft gezogen. Unser oberstes Anliegen ist es jetzt, die grundlegende Gesundheitsversorgung wieder sicherzustellen. Das hat absolute Priorität.
2: Währenddessen suchen Rettungskräfte in den Trümmern weiter nach Überlebenden. Die ersten 72 Stunden nach einem Erdbeben gelten als entscheidend, um Leben zu retten.
0: Information von Christina Fee-Möbus zur Lage in Kolumbien nach dem Erdbeben. Sollten Bund und Länder beim Thema Hitzeschutz und Klimafolgen künftig stärker zusammenarbeiten? Entsprechende Forderungen von Verbänden und Kommunen bekommen immer mehr Unterstützung. Auch Linke und Grüne im Bundestag zeigen sich offen für eine mögliche Grundgesetzänderung. Jim Bobnik-Schaas berichtet aus Berlin.
4: Mehr Bäume, öffentliche Wasserspender oder klimatisierte Schulen. Das sind bisher klare Aufgaben für Länder und Kommunen. Der Bund kann sich über Förderprogramme zwar schon jetzt an den Kosten für Hitzeschutz und Klimaanpassung beteiligen, flächendeckend aber geht das nicht. Dazu müsste zuerst das Grundgesetz geändert werden. Genau dafür hat sich nun unter anderem der Präsident des Deutschen Städtetags, Burkhard Jung, ausgesprochen. Er sieht Hitzeschutz als gemeinsame staatliche Aufgabe, die im Grundgesetz verankert werden sollte, um Kommunen mit wenig Geld unter die Arme zu greifen. Das unterstützt auch der Sozialverband VdK. Hitzeschutz sei längst kein Komfort mehr, findet Verbandschefin Verena Bentele, sondern entscheide im Extremfall über Leben und Tod. Die Bundesregierung aus Union und SPD hat sich im Koalitionsvertrag bereits vorgenommen, eine solche Grundgesetzänderung zu prüfen. Im Bundestag bräuchte sie dazu auch Stimmen aus der Opposition. Grünen-Co-Chef Felix Banaschak hat sich bei RTL und NTV offen dafür gezeigt, vermisst bei der Regierung aber noch die Einsicht, dass es beim Hitzeschutz gerade wirklich ein Problem gibt. Auch linken Klimapolitiker Fabian Pfahl findet, der Bund könnte schon jetzt deutlich mehr tun. Zum Beispiel verbindliche Standards beim Hitzeschutz vorgeben.
0: In England und Wales wird der Platz in den Gefängnissen knapp. Und zwar so knapp, dass die Regierung jetzt darüber nachdenkt, Häftlinge früher freizulassen. Und genau das sorgt gerade für heftigen Streit. Denn unter bestimmten Voraussetzungen könnten dabei auch Menschen betroffen sein, die wegen schwerer Gewalttaten wie Totschlag verurteilt wurden. Premierminister Andy Burnham hat die Pläne deshalb vorerst gestoppt und jetzt eine Überprüfung angeordnet. Christoph Prössel über eine Gefängniskrise, bei der es längst nicht mehr nur um freie Zellen geht.
5: Der Fall bewegt ganz Großbritannien. Im Jahr 2019 wurde der Polizist Andrew Harper zu einem Tatort gerufen. Er stellte drei Teenager. Die Details, wie der Polizist zu Tode kam, sind nicht ganz geklärt. Offenbar wurde er an einem Auto fast 2 Kilometer lang über die Straße gezogen und starb. Mord oder Totschlag? Der Richter damals entschied Totschlag und verurteilte einen Täter zu 16 Jahren Haft. Die beiden anderen Täter, die zu 13 Jahren verurteilt wurden, könnten jetzt frühzeitig freigelassen werden, wenn Pläne der Regierung umgesetzt werden. Stuart Blake, der damals die Ermittlungen im Fall Andrew Harper leitete, sagte der BBC:
6: I was appalled by the prospect of
5: Ich bin erschüttert, dass die beiden früher rauskommen könnten. Andrew Harpers Mutter hat mich kontaktiert, dass sie einen Brief vom Justizministerium erhalten hat, dass die beiden freigelassen werden könnten. Ich bin erschüttert. Eine entsprechende Petition, die frühzeitige Entlassung zu stoppen, hatten knapp 900.000 Menschen unterzeichnet. Hintergrund: Die britische Regierung hat Pläne vorgelegt, die völlig überfüllten Gefängnisse zu entlasten. In Wales und England sind derzeit mehr als 86.000 Menschen inhaftiert. Damit sind die Vollzugsanstalten zu etwa 97% ausgelastet, was das Funktionieren des Justizsystems bedroht. In den vergangenen Jahren ist zu wenig in neue Gefängnisse investiert worden. Der Fall ist für den neuen Premier Andy Burnham brisant. Er ist gerade aus einem kurzen Urlaub wiedergekommen. Diskutiert wird nun, welche Gruppen frühzeitig entlassen werden sollen. Vorgeschlagen wurde offenbar auch, diejenigen von einer frühzeitigen Freilassung auszunehmen, die beispielsweise Polizisten attackiert haben. Doch eine solche Vorgabe dürfte vor Gericht keinen Bestand haben. Danny Shaw, Innenpolitik-Experte und ehemaliger Labour-Politiker, empfiehlt, die Länge der Strafe als Grundlage zu nehmen. Derzeit sind 2.700 Menschen in den Gefängnissen, die eine Strafe von 12 Monaten oder weniger absitzen. Die Regierung will jetzt einführen, dass die Personen, die zu 12 Monaten verurteilt werden, erst gar nicht die Haftstrafe antreten müssen. Warum also nicht die Strafe für alle aussetzen, die bereits eine 12-monatige Strafe absitzen? Andy Burnham kommt auch unter Druck von rechts. Reform UK lud gestern zu einer Pressekonferenz. Darin ging es um das Justizsystem, der innenpolitische Sprecher Zia Yusuf.
7: Britain's justice system is broken and reform will fix it.
5: Großbritanniens Justizsystem sei kaputt. Die Partei Reform UK werde dies in Ordnung bringen. Auf der Pressekonferenz verdeutlichte Zia Yusuf, wie dies geschehen soll. Er beabsichtige, Zitat, die weichgespülte Politik von Burnham zu korrigieren. Nach Angaben von Reform UK gäbe es etwa 10.000 Personen in britischen Gefängnissen, die eine andere Staatsangehörigkeit hätten. Diese sollten deportiert werden.
7: We will deport foreign criminals to serve their sentences abroad.
5: Wie das genau geschehen soll, ist unklar. Dafür müssten Abkommen mit Ländern getroffen werden, aus denen die Verurteilten stammen. Wenn dies nicht gelingt, sollten Drittländer gefunden werden, in die abgeschoben werden kann, schlagen die Politiker von Reform UK vor.
0: Christoph Prössel über die Debatte um überfüllte Gefängnisse in Großbritannien. In einem knappen Monat ist Landtagswahl in Sachsen-Anhalt am 6. September. Etwa 11% der Menschen, die dort leben, haben einen Migrationshintergrund, aber nur ein Viertel davon hat auch die deutsche Staatsbürgerschaft. Die muss aber jeder haben, der mitwählen will. Und die dazu nötige Einbürgerung, die dauert bei uns ja recht lange, von 8 Monaten bis zu knapp 3 Jahren, je nachdem, wo man lebt. Dorin Jonas berichtet, was das für einige Menschen bedeutet.
8: Lott stammt ursprünglich aus den Niederlanden, lebt jetzt in Halle und hätte auch gern die deutsche Staatsbürgerschaft.
9: Ich wäre gerne hier und auch wirklich vollwertiges Mitglied in der Gesellschaft. Ich bin sehr interessiert an Politik und mir fehlt sehr das Wahlrecht in Deutschland. Also ich finde es irgendwie

0: schade, dass ich alles mitbekomme und mich an allen Regeln halte und in dem System arbeite und lebe, aber eben nicht auf allen Ebenen mitbestimmen kann.
1: Anna ist Polin, lebt in der Nähe von Stendal und seitdem ihr Heimatland die doppelte Staatsbürgerschaft erlaubt, hätte sie gern die deutsche dazu.
2: Weil ich gerne wählen würde, weil ich hier lebe. Und es ist auch ein wichtiges Entscheidungsprozess für mich, dass ich auch meine Regierung wählen kann.
1: Carina stammt aus Russland, ist in Leipzig zu Hause und hat die Bundestagswahl im Blick. Auch sie hat ihre Einbürgerung beantragt.
3: Unter anderem, um mein Bleiberecht wirklich abzusichern. Ich meine, ich habe jetzt zwar eine Niederlassungserlaubnis, aber die ganzen politischen Stimmungen gerade beunruhigen mich durchaus.
1: Alle drei Frauen leben und arbeiten schon viele Jahre in Deutschland, haben deutsche Partner und Familie. Für sie steht der Wunsch der Einbürgerung eng im Zusammenhang mit politischer Mitbestimmung. Lott?
0: Mir fällt es schwer, wenn in politischen Reden und Debatten so einen krassen Unterschied gemacht wird zwischen deutschen Staatsbürgern und nicht-deutschen Staatsbürgern.
1: Wenn Menschen mit Migrationsgeschichte die deutsche Staatsbürgerschaft anstreben, dann seien die Gründe meist sehr vielschichtig, sagt Undra Dressler. Sie ist die Geschäftsführerin des Landesnetzwerk Migrantenorganisationen in Sachsen-Anhalt, kurz LAMSA.
4: Die Staatsbürgerschaft ist ja weit mehr als so ein Wahlrecht. Ja, sie bedeutet ja rechtliche Gleichstellung, Zugehörigkeit, Sicherheit und die vollständige Anerkennung als Teil dieser Gesellschaft.
1: Das mit der Verlässlichkeit ist allerdings so eine Sache. Zumindest dauert das Ganze zwischen 8 Monaten im Burgenlandkreis und knapp 3 Jahren in Magdeburg. Es könne doch nicht sein, empört sich Undra Dressler, dass
4: ein bundeseinheitliches Gesetz, also bundeseinheitlicher gesetzlicher Anspruch in der Praxis davon dann abhängt, auf welche Seite oder in welchem Landkreis, in welcher Kommune ich lebe.
1: Werden also Menschen aufgrund langer Bearbeitungszeiten in den Ausländerbehörden vom demokratischen Recht der Wahl ausgeschlossen? Dazu hieß es jetzt in Magdeburg auf Anfrage der Grünen in einer Stellungnahme:
5: Die Landeshauptstadt Magdeburg bedauert ausdrücklich, wenn Menschen aufgrund noch nicht abgeschlossener Einbürgerungsverfahren nicht an demokratischen Wahlen teilnehmen können. Das Wahlrecht stellt ein hohes Gut unserer demokratischen Ordnung dar und die Verwaltung ist sich der besonderen Bedeutung einer zügigen Bearbeitung dieser Verfahren bewusst.
1: Undra Dressler vom Netzwerk LAMSA erzählt vom großen Interesse der migrantischen Community an der Landtagswahl. Seit geraumer Zeit beobachtet sie eine Verschiebung in der politischen Debatte. Mit Folgen.
4: Die Menschen mit Migrationsgeschichte in Sachsen-Anhalt fühlen sich ja immer mehr unwohl, beziehungsweise fühlen sich auch nicht sicher. Ja? Und der Alltagsrassismus nimmt ja auch extrem zu.
1: Auch das bewege zur Einbürgerung, für mehr Zugehörigkeit und am Ende auch mehr Sicherheit.
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7: Mit Moritz Kasserlet und einer historischen Medaille bei den Leichtathletik-Europameisterschaften in Birmingham am späten Abend das 100-Meter-Finale der Männer mit dem Hamburger Owen Ansah. Der steht unter Beobachtung, nachdem er hier in Deutschland mutmaßlich eine Dopingprobe verweigert hatte.
8: Es wird eine Medaille vielleicht für den Deutschen geben, England vor England und dann vielleicht Deutschland. Der Sieg geht an Romo Glaive. Daran kann es keinen Zweifel geben. Es könnte Bronze sein. Platz 2 an Jeremiah Azu. Und dann vielleicht für Owen Ansah das Bronze, die bronzene Medaille. Jetzt ist es perfekt. Owen Ansah, der Eisvogel aus Hamburg. Der Eisvogel aus Hamburg. Der Mann mit dem riesen Seesack als Transport auf diesen 100 Metern. Die drohende Sperre. Vielleicht sogar das Ende seiner Karriere. Er läuft hier auf Bewährung und dann liefert er so ab. Holt die 4. Medaille für das deutsche Team in 10,19 Sekunden. Holt sich die Bronzemedaille und was macht er? Bleibt weiter. Ganz cool. Er weiß natürlich, dass es noch eine Schiedsgerichtsentscheidung geben wird, nachdem er zurück ist hier von diesen Europameisterschaften, wo er noch einmal über die 200 Meter laufen wird.
7: Das war die Reportage von Jens-Jürg Krieg in Birmingham. Und das hier ist Owen Ansah, der erste Deutsche seit 40 Jahren, der über 100 Meter eine EM-Medaille gewonnen hat.
9: Ja, ich bin glücklich. Ich konnte zeigen, dass ich zu den Schnellsten gehöre. Ich bin der Drittschnellste in ganz Europa. Ist irgendwie crazy, was zu realisieren. Und ja, ich brauche, glaube ich, noch mal ein Stück. Ja, dann kann ich vielleicht Freitag noch mal genauer drauf eingehen.
7: Nach dem 200-Meter-Finale Bronze für Ansah, also über die 100 Meter, und Silber vorher für Hammerwerfer Merlin Hummel. der Zweiter bei den Weltmeisterschaften geworden war und jetzt auch Zweiter bei der EM ist, nach großen Schwierigkeiten in der Quali. Und über diese Probleme hat er beeindruckend offen gesprochen nach seiner Silbermedaille.
6: Und ich habe dann mich hingesetzt und dachte, ey, ich will nicht mehr, ich will nach Hause. Ich habe hier ein Interview gegeben, wofür ich mich jetzt ein bisschen schäme, aber das war in dem Moment genau das, was ich gedacht habe. Und vor allem mit dem Psychologen, dem ich geredet habe, dem Henninge, muss ich Shoutouts geben. Und zwar Gespräch nach Gespräch, meine Freundin war da, mein Zimmerkollege hat mich aufgebaut, wir haben uns aufgebaut. Und ja, gestern habe ich dann so gemerkt, ey, die Realität ist, ich habe das drauf. So. Und das war so der springende Punkt und seitdem ging es bergauf.
7: Merlin Hummel freut sich über Silber im Hammerwurf. Gold mit Weltjahresbestleistung ging an den Ungarn Halasch, Bronze an den Ukrainer Kochan. Zwei Medaillen für Deutschland gab es am Abend bei den Schwimm-Europameisterschaften in Paris. Von dort berichtet Lars Becker.
10: Zwei Medaillen für Deutschland in einem Wettbewerb, das geht nur auf den langen Freistilstrecken. Isabel Gose und Maja Werner, die beiden Magdeburgerinnen, holten über 800 Meter Freistil Silber und Bronze. Im Duell mit ihrer Dauerrivalin Simona Quadarella aus Italien musste Gose die Doppel-Europameisterin im Freiwasser nach 500 Metern abreißen lassen, schwamm dann aber ungefährdet zu Silber. Dahinter holte sich Werner ebenso souverän ihre erste Medaille bei einem Großereignis.
7: Diese Sportwoche ist voll mit Großereignissen. Leichtathletik, Schwimmen, ab heute die WM der rhythmischen Sportgymnastik in Frankfurt am Main. Und am Abend hat die Reit-WM in Aachen offiziell begonnen. Jörg Tegelhütter war dabei.
11: Eine Königin, 65 Nationen und hunderte Pferde bildeten einen besonders eindrucksvollen Rahmen für die Eröffnung der Reitweltmeisterschaften, die nach 20 Jahren wieder nach Aachen zurückkehrten. Über 30.000 Menschen, unter ihnen die dänische Königin Mary, im nicht ganz ausverkauften Stadion verfolgten eine 90-minütige, äußerst lebendige Show, in der sich auch die 6 Disziplinen, in denen es in den nächsten 17 Tagen um Medaillen geht, präsentierten. Die bekannteste war eine der Fahnenträgerinnen. Isabel Werth hat bereits am zweiten Wettkampftag die Chance, ihr 10. WM-Gold zu holen. Die 57-Jährige und das deutsche Team gehen als Führende in den zweiten Teil des Nationenpreises.
12: Das war der Sport von und mit Moritz Kasserlet. Taiwan probt den Ernstfall. Zehntausende Soldaten und Reservisten üben, wie das Land auf einen möglichen Angriff aus China reagieren könnte. Sogar das mobile Internet wird dabei gedrosselt. Und wie das Ganze aussieht, das erfahren Sie hier gleich nach den nächsten Nachrichten in der ARD-Infonacht.
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14: Um 4.30 Uhr mit Ronald Lessig. Der Verfassungsschutz und der Bundesnachrichtendienst sollen deutlich mehr Befugnisse bekommen. Das Bundeskabinett beschäftigt sich heute mit der Geheimdienstreform von Innenminister Dobrindt. Sein Ziel ist es, dass aus Nachrichtendiensten, die vor allem Informationen sammeln und auswerten, Geheimdienste werden, die bei Sabotage, Cyberangriffen oder Desinformationskampagnen selbst aktiv werden können. BND und Verfassungsschutz sollen in Zukunft im Bedrohungsfall zum Beispiel Handys manipulieren und abhören können, aber auch Unternehmen hacken oder Produktionsanlagen im Ausland sabotieren. Bundesverkehrsminister Bilger berät heute erneut mit seinen Kollegen aus den Bundesländern über die schwierige Lage der Binnenschifffahrt. Hintergrund sind die niedrigen Wasserstände in mehreren Flüssen, die für den Warentransport wichtig sind. Aus der Nachrichtenredaktion Martin Seiler.
15: Die Ressortleiter wollen auch über mögliche weitere Maßnahmen sprechen. Die Aufhebung des Sonntagfahrverbots für Lkw haben die meisten Bundesländer schon beschlossen, auch wenn nur ein Bruchteil der für Schiffe vorgesehenen Güter so transportiert werden kann. Und Umweltverbände sowie Teile der Opposition kritisieren, dass dieser Schritt alles andere als klimafreundlich ist. Gestern hatte Bilger die Lage als weiterhin sehr angespannt bezeichnet. Man müsse davon ausgehen, dass die Probleme mit Niedrigwasser noch den ganzen August bestehen bleiben, so der CDU-Politiker.
14: Weniger Müll, mehr Recycling. Das will die neue EU-Verpackungsverordnung erreichen, die ab heute schrittweise in Kraft tritt. Sie soll einen einheitlichen Rechtsrahmen für Verpackungen und Verpackungsmüll in der gesamten EU schaffen. Aus Baden-Baden, Margareta Holzreiter.
16: Mit der neuen EU-Verpackungsverordnung verändert sich das Abfallrecht in der EU. Die Verordnung legt fest, woraus Verpackungen in Zukunft bestehen dürfen und wie sie recycelt werden sollen. So gelten ab sofort etwa strengere Grenzwerte für kritische Stoffe wie Blei oder PFAS in Lebensmittelverpackungen. In den nächsten Jahren greifen dann weitere Vorgaben, zum Beispiel eine einheitliche Kennzeichnung für die richtige Entsorgung, recyclingfähige Verpackungen und ein

0: Mindestanteil an recyceltem Material.
1: In den USA hat eine Richterin erneut eine Verfügung von Präsident Trump blockiert, mit der er die Briefwahl einschränken will. Sie untersagte dem amerikanischen Postdienst, die Verfügung für die Kongresswahlen im November umzusetzen. Zur Begründung sagte die Richterin, die Regierung habe keine Befugnis, Wahlregeln festzulegen. Diese Zuständigkeit liege bei den Bundesstaaten und beim Kongress. Die Verfügung von Trump sieht unter anderem eine landesweite Liste von Wahlberechtigten vor. Briefunterlagen sollten dann nur noch an Menschen auf dieser Liste verschickt werden. Wahlbehörden warnen vor Missbrauch. Das Wetter in Deutschland. Tagsüber viel Sonne, im Norden einige Wolken, an den Alpen einzelne Gewitter. Bei bis zu 19 Grad auf den Nordseeinseln und 36 Grad im Mittelgebirge. Morgen sonnig bei 24 bis 37 Grad. Das waren die Nachrichten.
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3: Die A1 Bremen Richtung Osnabrück ist zwischen Dreieck Stur und Groß-Ibna nach einem Unfall gesperrt, bei dem auch Kraftstoffe auf die Fahrbahn gelaufen sind. In beiden Richtungen gibt es hier eine Sperrung. Bitte denken Sie an die Rettungsgasse. Lkw sollten das Gebiet meiden. Dann die A10 Dreieck Spreeau Richtung Dreieck Barnim ist zwischen Rüdersdorf und der Ausfahrt Berlin-Hellersdorf nach einem Unfall gesperrt. A31 Gronau Richtung Oberhausen ist zwischen Borken und Reken nach einem Unfall gesperrt. Auch hier bitte an die Rettungsgasse denken. Und die A62 Landstuhl Richtung Nonnweiler ist in Höhe Nofelden-Türkismühle nach einem Unfall gesperrt. Der Verkehr wird über die Abfahrt geleitet.
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3: Mit Milat Kupay, guten Morgen. In Taiwan probt die Armee in einem groß angelegten Manöver, wie sie sich auf einen möglichen chinesischen Angriff vorbereiten könnten. Dabei wird gerade auch das mobile Internet gedrosselt, um das Land auf schwere Krisen vorzubereiten. Daran beteiligt sind örtlichen Medienberichten zufolge mehr als 20.000 taiwanesische Soldaten und Reservisten. Marine und Küstenwache üben zudem, wichtige Seewege zu sichern und Lieferungen lebenswichtiger Güter zu begleiten. Johannes Edelhoff.
4: Im Morgengrauen feuern M60-Panzer auf Pengshu. Die Inselgruppe liegt mitten in der Taiwanstraße. Ein mögliches erstes Ziel bei einem chinesischen Angriff. 10 Tage lang probt Taiwan den Ernstfall. Eine chinesische Landung. An einer Marinebasis im Süden erklärt Präsident Lai Ching-te das Ziel der Übung.
5: Zweck der Hankuang-Übung ist es, mit echten Truppen in realem Gelände und mit echter Ausrüstung die Koordination der Führung, die Reaktionsfähigkeit im Gefecht und die Fähigkeiten zur Landesverteidigung zu testen.
4: Auf dem Wasser testet das Militär Überwasserdrohnen des Typ Sea Shark, Taiwans neueste Technologie, um auf dem Meer zu operieren. Eine Sirene. Mit ihr beginnt der neue, für die Bevölkerung unmittelbare Teil der Übung. Taiwan drosselt in 7 Städten und Landkreisen für eine halbe Stunde das mobile Internet. Offiziell keine Abschaltung. Auf manchen Handys geht trotzdem fast nichts mehr. Telefonate und SMS funktionieren weiter, auch Festnetz, Geldautomaten und Ampel. Der 23-jährige Yen Po Ting wartet auf seinen Zug. Kein Internet. Das nervt ihn.
5: Das ist ärgerlich. Ich bin es so gewohnt, ständig online zu sein, dass ich gar nicht recht weiß, was ich tun soll, wenn die Verbindung plötzlich langsam wird.
4: Der Frust ist Teil der Übung. Taiwan will wissen, wie kommunizieren Menschen und Behörden mit weniger Bandbreite? Welche Dienste müssen im Ernstfall laufen? Viele Bewohnerinnen und Bewohner Taiwans, wie der 48-jährige Lin Hong-chun, zeigen daher Verständnis.
5: Im Krieg in der Ukraine hatten sie kein Internet. Vielleicht ist Taiwan noch ein bisschen stärker gefährdet. Eine solche Übung könnte also allen helfen, die aktuelle Lage in diesem Moment zu verstehen.
4: Auch die Wirtschaft bereitet sich vor. Banken raten zu WLAN oder zum Gang an den Schalter. Bei der Hochgeschwindigkeitsbahn heißt es, Tickets vorher herunterladen, Bargeld mitnehmen. Die Spezialnetze der Hightech-Industrie werden nicht gedrosselt. Für die Chip-Industrie ist das also noch kein echter Stresstest. Parallel probt Taiwan, Rüstungsproduktion zu verlagern und zivile Fabriken für den Ernstfall einzuspannen. Fast jedes zweite von der amerikanischen Handelskammer befragte Unternehmen überarbeitet seine Notfallpläne. 92% wollen ihre Investitionen trotzdem halten oder ausbauen. Am Donnerstag folgt der nächste Test. Im Norden, auch in Taipeh. Wie lange Taiwan bei einem echten Netzausfall durchhält, bleibt offen.
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3: Große Herausforderungen in der Pflege, die hat auch Schweden zu bewältigen. Trotzdem wird das Land oft als Vorbild genannt. In Schweden geht nämlich ein sehr hoher Anteil des Bruttoinlandsprodukts in die Pflege, was auch ungewöhnliche Leistungen ermöglicht. Wie? Pflege per Taxiboot. Jana Sinram hat einen Pflegehelfer durch die Schären vor Stockholm begleitet.
6: Es ist der vielleicht schönste Arbeitsweg der Welt. Das kleine rot-weiße Taxiboot gleitet durch glitzerndes Wasser vorbei an roten Häusern auf felsigen Inseln. Früh am Morgen bringt das Boot Hadi Hosseini hinaus in die Schären. Der 26-jährige Afghane ist ausgebildeter Pflegehelfer.
7: Ich bin es gewohnt, jeden Tag mit dem Boot zu fahren. Heute ist ein schöner Tag bei sehr schönem Wetter. Aber manchmal ist es auch ziemlich windig.
6: Hadi kümmert sich hier draußen im Auftrag der Kommune Värmdö um alte Menschen. Sein erster Stopp, ein Sommerhaus auf der Insel Harö. Hadi springt auf den Anleger und geht über eine steile Treppe zu dem alten Holzhaus.
8: Guten Morgen.
6: Bewohner Åke Christiansson hat schon auf ihn gewartet. Der 91-Jährige braucht Hilfe beim Waschen und Anziehen. Åke verbringt jeden Sommer hier im Schärengarten. Sobald der Frühling kommt, zieht es ihn auf die Insel, wo er schon als Kind Ferien gemacht hat. Das Haus, in dem er heute lebt, hat er selbst gebaut.
9: Ich komme seit 1937 hierher, jeden Sommer. Ich kenne jeden hier. Es sind nette Menschen.
6: Die Pflege im Ferienhaus kostet ihn das Gleiche wie zu Hause. Finanziert werden Besuche wie der von Hadi zum großen Teil aus Steuergeld. Denn alte Menschen sollen hier in Schweden so lange wie möglich in ihrer gewohnten Umgebung bleiben können.
7: Hier ist dein Frühstück.
6: Hadi macht Åke noch ein Käsebrot und setzt sich kurz zu ihm, um sich zu unterhalten. Nach etwa einer Stunde macht er sich wieder auf den Weg.
7: Tschüss Åke, hab einen schönen Tag, bis Montag.
6: Mit dem Taxiboot geht es weiter auf die nächste Insel. Die halbe Stunde auf dem Wasser, für Hadi kurz Zeit zum Durchatmen. Sein Patient auf der Insel Gummersholmen lebt das ganze Jahr hier. So wie etwa 900 andere ältere Menschen, um die sich der Pflegedienst der Kommune Värmdö im Sommer wie im Winter kümmert.
8: Guten Morgen, Jutta.
6: Jutta Lindström ist schon 96 Jahre alt. Der Besuch seines Pflegers, nicht nur Hilfe im Alltag, sondern auch gut gegen die Einsamkeit.
9: Es ist schön, dass jeden Tag jemand zu Besuch kommt, dass ich jemanden habe, mit dem ich ein bisschen reden kann. Das ist die Hauptsache.
6: Mit dem jungen Afghanen versteht der alte Mann sich gut. Der setzt sich neben ihnen auf Jüttes Rollator.
7: Ist es okay, wenn ich auf deinem Rolls-Royce sitze?
9: Natürlich.
6: Der finanzielle Eigenanteil für die Heimpflege orientiert sich an der Höhe der Rente. Er liegt in Schweden bei höchstens 260 Euro im Monat, egal wie weit der Anfahrtsweg ist. Pflegehelfer Hadi putzt noch Jüttes Bad und bringt den Müll raus, bevor er sich verabschiedet. Sein Job, für den 26-Jährigen eine Erfüllung.
7: Es bedeutet mir sehr viel. Ich kann Menschen Freude bereiten und ihnen bei Dingen helfen, bei denen sie Hilfe brauchen.
6: Sagt er und fährt mit dem rot-weißen Taxiboot zurück zum Festland. Doch er wird wiederkommen, damit Åke und Jütte noch möglichst lange auf ihren Schäreninseln leben können.
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3: Wenn sich in Deutschland zwei Menschen, die vom Thema nicht betroffen sind, über Migration streiten, dann fällt ja nicht selten der Satz, ich bin doch kein Rassist, aber. Genauso hat das Korrektiv Journalistin Annette Dovideit über ihr Buch über die Herausforderung Migration genannt. Meine WDR-Kollegin Anja Backhaus hat mit ihr gesprochen und hat sie zuerst gefragt, warum und woran scheitern Gespräche so oft, wenn wir über Migration streiten?
10: Darauf gibt es nicht die eine Antwort, da gibt es ganz viele Antworten. Also ich fange mal an damit, dass wir natürlich viele Interessenträger in Deutschland, in Europa, überall auf der Welt eigentlich haben, die gar nicht wollen, dass die Debatte zielführend und sachlich geführt wird, weil die im Prinzip ihr Geld damit verdienen, Polarisierung zu machen und aufzuwiegeln, Ängste zu schüren. Also das sind zum Beispiel rechtspopulistische Akteure in den Medien, in Social Media, aber eben auch in der Politik, Stichwort AfD, die eigentlich genau daraus Kapital schlagen, dass sie Ängste erzeugen, auch übersteigerte Ängste. Und da bietet sich eben der Migrant oder die Migrantin besonders an. Wenn ich mich jetzt mit meiner Familie

0: bei einem Familienfest am Küchentisch unterhalte über das Thema Migration, dann habe ich mich im Zweifelsfall ja schon ziemlich lange über Social Media oder so informiert und habe da ziemlich viele Sachen aufgenommen, die gar nicht stimmen, weil jemand anders mir gezielt falsche Bilder gezeigt hat, mich aufgewiegelt hat, Fakten weggelassen hat. Deswegen habe ich eigentlich oft als normaler Mensch gar nicht mehr die Chance, mir ein differenziertes Bild zu machen. Und das führt dann eben zu diesen Stammtischgesprächen, wo es kaum noch möglich ist, differenziert zu argumentieren. Sie haben das ja eben schon gut gesagt, ne? Weil ich eine eigene Erfahrung mal gemacht habe, die schlecht war, dass ich dann dazu neige, Alltagsrassismus ein bisschen zu betreiben und zu sagen, und deswegen sind alle Migranten so und so.
1: Ja, jetzt gibt es Kriminalstatistiken, zum Beispiel der Polizei. Die greifen Sie auch auf in Ihrem aktuellen Buch Ich bin doch kein Rassist, aber. Und laut dieser Statistiken sind Zugewanderte tatsächlich krimineller. Sie schreiben, diese Aussagen seien aber nicht differenziert. Also es gibt da Rechenmodelle, die gehen von 3.500% Überrepräsentation bei bestimmten Herkunftsländern aus. Warum ist diese Statistik trügerisch? Was wird häufig übersehen bei dem Zusammenhang zugewandert und kriminell?
0: Zunächst mal, dass es ja nicht den Zugewanderten gibt. Also es ist ein ganz großer Unterschied, ob es ein junger Mann aus Marokko ist, der als unbegleiteter Flüchtling vielleicht gekommen ist, der keine Arbeit hat, der deswegen rumlungert und auf öffentlichen Plätzen, Stichwort Stadtbild Friedrich Merz, vielleicht Leute belästigt, oder ob es eine alleinerziehende Mutter aus der Ukraine ist. Und wenn man dann eben von den Zugewanderten spricht, wird das sehr häufig alles in einen Topf geworfen. Und zudem sind diese wahnsinnigen Zahlen, die Sie gerade gesagt haben, 3.000%, hängen ja auch damit zusammen, was sind das denn für absolute Zahlen? Also man kann sich das alles so oder so schön rechnen. Wichtig ist gerade bei dieser Betrachtung der polizeilichen Kriminalstatistik, dass man halt sagt, das hängt auch von anderen Faktoren ab. Wie alt ist diese Person? Ist die männlich oder ist die weiblich? Ist sie aus einer Familie, die aus einem ganz niedrigen Bildungsniveau kommt oder nicht? Ne, sagen wir mal, ein syrischer Arzt, der oft da als Beispiel rangezogen wird, ist nicht zu vergleichen mit einem jungen Menschen ohne Berufsausbildung aus Marokko und so weiter und so weiter. Und deswegen sage ich immer, natürlich, auf jeden Fall muss es benannt werden, dass es Herausforderungen durch Migration gibt, auch in der Kriminalität. Das dürfen wir nicht den Rechten überlassen, weil sonst ist überhaupt keine sinnvolle politische Debatte möglich. Und ich habe das Buch ja genannt, ich bin ja kein Rassist, aber genau deswegen, weil es so eine Tendenz gibt, die beobachte ich auch unter unseren Leserinnen und Lesern, auch teilweise in der Redaktion bei uns, da gar nicht drüber reden zu wollen, weil man dann sagt, oh, wenn ich mich eher so als links- und grünpolitisch verorte, dann darf ich niemals sagen, dass es überhaupt irgendwelche Herausforderungen von Migration gibt. Und das finde ich politisch total schädlich.
1: Ja, das heißt, Sie bestätigen ja auch, dass es Probleme gibt, ne? Also Sie schreiben ja auch wieder, dass Zuwanderer in der Kriminalstatistik tatsächlich überproportional vertreten sind, dass allerdings selten die Ursachen in den Blick genommen werden. Also zum Beispiel eben Integrationsschwierigkeiten, die ökonomischen Benachteiligungen, die Sie gerade genannt haben, Rassismuserfahrung. Also all das erhöht ja nachweislich das Risiko, straffällig zu werden. Jetzt wird aber oft immer nur die Herkunft als Grund genannt. Was bedeutet das für eine Gesellschaft, in der über 30% der Bevölkerung einen Migrationshintergrund haben, wenn wir Kriminalität an die Herkunft knüpfen?
0: Also ich sage mal ein anderes Beispiel. Wir haben letztes Jahr eine Recherche gemacht, die drehte sich um die Rütli-Schule in Berlin-Neukölln. Rütli-Schule wissen noch viele damals, so die große Brennpunktschule, wo die Lehrer sagten, wir kriegen das nicht mehr in den Griff. Die wurde dann später genannt als positives Beispiel, da hätte es einen Wandel gegeben und heute wäre das so ein super Beispiel für gelungene Integration. Da kontaktierte uns aber der Ehemann eines queeren Lehrers. Und der sagte, ich werde schon seit Monaten gemobbt von mutmaßlich arabischstämmigen Schülern. Die Schule macht da nichts gegen. Die sind aufgrund von fehlendem Bildungsstatus und von fundamentalistischen, religiösen, muslimischen Ansichten, sind die sehr queerfeindlich, sprechen uns ab, dass wir gleichwertige Menschen wären und so weiter und so weiter. Die Schule beschweigt das, die hilft uns nicht, die macht nichts dagegen. Und wir haben dann bei der Recherche erlebt, dass tatsächlich die Schulleitung überhaupt nicht, auch das Schulamt und so weiter, niemand wollte darüber sprechen. Die wollten das alle irgendwie totschweigen und nicht drüber reden.
1: Weil das jetzt die Vorzeigeschule ist, die Rütli-Schule.
0: Genau.
1: Ne?
0: Ja. Und das ist so ein ganz symptomatischer Punkt gewesen, an dem ich auch entschieden habe, dass ich dieses Buch schreiben möchte, weil ich gemerkt habe, so Moment, da gibt es immer noch große strukturelle Probleme. Ich habe das dann in der Folge mit vielen Gesprächen mit Lehrerinnen und Lehrern auch festgestellt, dass die sagen, ey, es gibt so viele Kinder aus bildungsfernen Familien, das ist ganz wichtig. Ne? Die Zuwanderung ist dann nicht der bestimmende Faktor. Ich kann auch aus einer rein deutschen, was heißt, es ist eine rein deutsche Familie, ne? Mhm. Seit wie vielen Generationen muss ich schon mit meiner Familie in Deutschland gewesen sein, damit ich überhaupt nicht mehr als zugewandert gelte? Das ist ja auch vollkommen diffus. Also wir tun immer so, als wenn es da schwarz oder weiß gäbe, gibt es aber ja gar nicht. Migration gab es schon immer. Ist ja kein neues Phänomen. Natürlich macht Migration ständig irgendwas Neues mit einer Gesellschaft. Das kann man gut finden, das kann man schlecht finden. In dem Fall aber natürlich, wenn Leute aus, sage ich mal, muslimischen Ländern kommen mit fundamentalistischen Ansichten, dann kommen die meistens daher, dass da wenig Bildung in der Familie herrscht. Und da muss das Schulsystem ran. Und da sind viele Lehrerinnen, mit denen ich gesprochen habe, echt verzweifelt.
1: Das muss man auch ansprechen können. Also wie können wir auch über Gewalt, über Grenzüberschreitungen, die Sie gerade benannt haben, wie kann man darüber sprechen, ohne eben gleich ganze Gruppen zu pauschalisieren, aber trotzdem klar zu benennen, was nicht akzeptabel ist?
0: Genau, das ist halt das Schwierige. Also ich erlebe das auch mit ganz, ganz vielen Menschen, die selber irgendwie eine Migrationsgeschichte haben, die irgendwann mal so einen Spruch raushauen. Also ich war zum Beispiel mal bei meiner Friseurin neulich, die selbst aus Polen kam und die hat dann mir was erzählt über eine, wie sie sagte, Zigeunerfamilie, die versucht haben, bei ihr die Kasse zu klauen. Mhm. Und dann habe ich mich richtig mit ihr gestritten, habe gesagt, das kannst du doch nicht sagen, Zigeuner sagt man nicht. Und woher willst du denn überhaupt wissen, dass das eine Roma- und Sinti-Familie war? Dann sagt sie, ja gut, weiß ich nicht. Aber die sahen so aus. Dann sage ich, aber woher willst du denn wissen, dass die dir die Kasse klauen wollten? Naja, sagt sie, da waren die Mütter und die Kinder haben die schon eingepackt, unsere Spardosen. Dann sage ich, okay, gut, da gehe ich mit. Und da sehe ich halt, also sie hat was mitgenommen aus dem Gespräch, nämlich Zigeuner sagt man nicht mehr. Ich habe mitgenommen, okay, in selbst dem wenn Fall, es eine Roma- und Sinti-Familie ist, kann es sein, dass sie recht hatte, in diesem Fall.
1: Ja, ja, und auch die Menschen, die zu uns kommen, also die Migranten sind sehr heterogen. Und auch da ist es halt immer wichtig, nicht zu pauschalisieren. Vielleicht zum Schluss noch, was würden Sie sich von den Hörerinnen und Hörern wünschen, wenn Sie das nächste Mal in der Familie, wie Sie eingestiegen sind, über Migration diskutieren?
0: Ich würde mir wünschen, dass sich jede und jeder selbst immer vergegenwärtigt, Moment, schließe ich hier gerade von einem Fall auf alle anderen? Oder bin ich selbstbewusst genug zu sagen, okay, in dem Fall ist das passiert, das war nicht gut, das möchte ich nicht, da möchte ich irgendwas gegen tun. Und dann konstruktiv sich einzubringen, zu sagen, was kann man denn tun, auch in seinem eigenen Umkreis? Wenn man irgendwie feststellt, sage ich mal, ich habe ein Kind in der Schule und das Kind kennt andere Schüler, die sind fundamentalistisch eingestellt. Was kann ich selber tun, um einen besseren Dialog herzustellen?
2: Nicht pauschalisieren beim Thema Migranten und Migration, das sagt die Journalistin Annette Dovideit. Und vermutlich hat sie recht. Auch hier bei uns in der ARD-Infonacht haben einige einen Migrationshintergrund. 4.50 Uhr.
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2: Sunny Dancer klingt nach Sommer, nach Leichtigkeit und guter Laune. Tatsächlich spielt der neue Kinofilm aber in einem Sommercamp für krebskranke Kinder. Aus diesem ungewöhnlichen Stoff ist eine warmherzige Coming-of-Age-Geschichte entstanden.
4: Ein Chemocamp?
5: Hey, das ist ziemlich unsensibel, Ivy.
4: Das ist total das Freakcamp.
6: Los, komm, guck's dir wenigstens mal an, okay?
4: Ich dachte, du wärst die Schweiz.
7: Guck es dir wenigstens mal an. Ivy ist extrem genervt. Ihre Eltern haben schon längst für sie entschieden, dass das Camp eine gute Sache sei nach ihrer überstandenen Leukämieerkrankung. Sie dort Zeit verbringen könne unter Gleichgesinnten. Aber schon beim Einchecken zeigt sie deutlich, dass sie hier nicht einfach mitmachen will. Gar nicht so sehr wegen ihrer Krebserkrankung, sondern weil sie keine Lust hat auf Selbsthilfegruppen, Durchhalteparolen und Menschen, die sie auf ihre Vergangenheit reduzieren.
8: Jetzt ist Frischlingsinitiation. Kommt schon, nicht nervös werden, wir sind alle schräg hier. Aber auf gute Weise, das verspreche ich. Also los, geben wir den neuen Campern ein fettes CRF-Camp-Willkommen. 2, 3, 4.
9: Danke, neue Camper, für euren Weg hierher. Wir hoffen, es gefällt euch und ihr genießt es sehr. Hey!
7: Zu ihrem und unserem großen Glück findet sie Jugendliche, die genau wie sie darauf keine Lust haben. Sie machen einfach das, was Jugendliche in einem Sommercamp machen. Sie flirten, sie verlieben sich, sie reißen nachts aus, kommen sich in den Zelten näher, geraten mit anderen Jugendlichen aneinander.
10: Guck mal, die Krebs-Avengers.
11: Oh, ich glaube, die haben einen Grund.
10: Einfach ignorieren, Leute.
12: Denkt euch was Neues aus.
13: Euch habe ich gemeint, die verfickten Chemo-Gremlins.
14: Hat so eine Schnappe.
15: Komm doch.
16: Hier erstmal deine Hygiene.
7: Es klingt wie typisches rebellisches Gute-Laune-Wohlfühl-Kino und ist doch so viel mehr. Immer wieder gibt es kleine Brüche in der Camp-Idylle, die alle auf den Boden der Tatsachen zurückholen. Die Medikamentenausgabe beim Mittagessen, die Wand mit den verstorbenen Kindern im Büro des Campleiters, die tiefschürfenden Gespräche über letzte Wunschlisten und Remission.
17: Ich weiß ja gar nicht, wer du bist.
3: Wie poetisch von dir. Dann frag.
4: Remission?
3: 4 Jahre.
4: 10 Monate.
3: Anfängerin. Lymphom.
4: Heiß.
3: Du?
4: Leukämie.
3: Remission?
4: Hatten wir schon.
3: Hab Stammzellen bekommen.
4: Hast du? Von wem?
3: Von meiner Schwester. Ein perfektes Match.
4: Dann bist du ein halbes Mädchen.
7: Dem jungen Regisseur George Jacques gelingt dank seines ausgesprochen sympathischen und natürlich aufspielenden Ensembles die Gratwanderung zwischen Sentimentalität und Kitsch. Der Krebs ist hier nie der dramaturgische Motor, er ist einfach da. Wie eine Narbe, die zum Körper gehört, aber nicht mehr alle Blicke auf sich zieht. Traurigkeit und Humor koexistieren, ohne sich gegenseitig übertrumpfen zu wollen. Schwarzer Humor, wohlgemerkt.
4: Versuchst du mit mir zu flirten?
3: Nein. Jetzt hat sich das eingebrannt, du hast eine Riesenrübe.
4: Mir ist völlig neu, dass die Nebenwirkung von Lymphom so unfassbar dumme blaue Augen und eine Monsternase sind.
3: Oh, wirklich? Nett, nett.
4: Ja.
3: Echt dumm also?
4: Ja, dumm.
7: Das Motto ihres Sommers ist bester Sommer ever. Dass es für einige von ihnen der letzte Sommer sein könnte, verdrängen Ivy und ihre Freunde. Zum Glück. The Last of Us-Star Bella Ramsey und die anderen jungen Schauspielkollegen und Kolleginnen haben zur Vorbereitung selbst eine Woche lang wie in einem Camp gelebt. Der Zusammenhalt ist in jeder Sekunde spürbar. Ihre Figuren bringen eine angenehme Selbstverständlichkeit mit, ohne Vorbild oder tragische Helden sein zu wollen, aber mit der Kunstfertigkeit, dass spätestens im Abspann kein Auge mehr trocken ist. Denn es geht in Sunny Dancer nicht ums Überleben, es geht ums Leben. Ein Unterschied, der größer ist, als er zunächst klingt.
2: Anna Wollner über den Film Sunny Dancer, der von heute an in unseren Kinos startet.
11: Standpunkte.
2: Aus den deutschen Nachrichtendiensten echte Geheimdienste zu machen, das hat Bundesinnenminister Dobrindt angekündigt. Das Kabinett will seine Reformpläne jetzt auf den Weg bringen. Der Verfassungsschutz und der fürs Ausland zuständige Bundesnachrichtendienst bekommen dann mehr Möglichkeiten, Informationen und Daten zu speichern, aber auch Sabotageakte oder Hackerangriffe aktiv zu bekämpfen. Unsere Gastautorin Beatrice Achterberg, Politikredakteurin der Neuen Zürcher Zeitung in Berlin, hält das grundsätzlich für richtig.
12: Cyberangriffe, Sabotage und Operationen fremder Staaten machen nicht an deutschen Zuständigkeitsgrenzen Halt. Wie real solche Gefahren inzwischen sind, hat zuletzt der Fund einer mit Sprengstoff bestückten Drohne am Flughafen Leipzig-Halle gezeigt. Deshalb ist es richtig, den deutschen Geheimdienst endlich schlagkräftiger zu machen. Wer etwa einen gegnerischen Server identifiziert, sollte, unter klaren Voraussetzungen natürlich, auch eingreifen können. Wer von einer Sabotageaktion weiß, muss sie schnell verhindern dürfen, statt anschließend nur einen perfekten Lagebericht darüber zu schreiben. Solche Befugnisse sind auch immer ein Risiko. Sie dürfen nicht zum Freifahrtschein werden. Aber der jetzige Zustand ist genauso fatal. Den deutschen Geheimdienst so eng zu fesseln, dass gegnerische Staaten den größeren Handlungsspielraum haben. Ein wehrhafter Staat muss Gefahren erkennen können und alle verfügbaren Mittel einsetzen dürfen, diese auch auszuschalten.
2: Die Meinung von Beatrice Achterberg. Die Süddeutsche Zeitung aus München dagegen nennt das Vorhaben bedenklich. Ihr Autor kritisiert, dass Agenten dann künftig etwa Wohnungen durchsuchen dürfen.
14: Gefahrenabwehr übernimmt bislang die Polizei. Natürlich durchsucht sie Wohnungen, aber dann gilt stets, ein Richter muss das genehmigen. Anwälte dürfen hinterher Akten einsehen. Das ist wichtig, denn es geht um sensible Grundrechte. Der Verfassungsschutz arbeitet anders. Er schleicht sich einfach davon und die Betroffenen erfahren nie, wer bei ihnen in den Schränken gewühlt oder den Laptop manipuliert hat. Dobrindt plant mit diesem Entwurf eine Parallelpolizei zur normalen Polizei mit teilweise identischer Gefahrenabwehrmission, nur ohne die rechtsstaatliche Kontrolle.
2: Die Bild-Zeitung meint, bisher sei der deutsche Geheimdienst eine bürokratische Lachnummer gewesen. Mit der geplanten Reform ändere sich das grundlegend.
14: Doch wer jetzt glaubt, man könne den Hebel in den Zentralen einfach über Nacht umlegen, der irrt gewaltig. Ein schlagkräftiger Geheimdienst entsteht nicht auf dem Papier eines Gesetzentwurfs. Spionage und Abwehr leben von jahrzehntelanger Erfahrung, tiefen Vertrauenskontakten und absolutem Top-Personal. Das baut man nicht in wenigen Monaten auf. Aber diese Reform ist eine Lizenz zum Neuanfang für mehr Sicherheit. Und genau das ist es, was am Ende zählt.
2: Der Autor der Berliner Taz warnt, dass die Geheimdienste so viel Macht wie nie zuvor bekommen und auch im Inland aktiv werden sollen.
14: Indem die Bundesregierung das ändert, reißt sie eine Grenze ein, die einst als Lehre aus dem NS-Terror ganz bewusst gezogen wurde. Die Gestapo vereinte das Vorgehen einer

0: des Geheimdienstes mit Gewaltmonopol und praktischen Fähigkeiten der Polizei in einer Behörde. Niemand behauptet nun, dass BND und Verfassungsschutz unmittelbar mit Inkrafttreten des Gesetzes zu einer Geheimpolizei werden. Es eröffnen sich aber zumindest neue Möglichkeiten. Wer weiß, welche Partei in Zukunft die Bundesregierung stellt.
1: Die Pforzheimer Zeitung schreibt von einer Zeitenwende für die Geheimdienste, sieht aber auch Risiken.
0: Mehr 007, weniger Büroklammer. Das ist überfällig. Um der stetig wachsenden Bedrohung die Stirn bieten zu können, brauchen der Bundesnachrichtendienst und der Verfassungsschutz weiterreichende Befugnisse. Schlanker soll auch die Kontrolle der Schlapphüte aufgestellt werden, was aber keinesfalls dazu führen darf, dass das Parlament weniger Einblick in ihre Aktivitäten bekommt. Geheimdienste müssen sich vor gewählten Volksvertretern rechtfertigen. Das ist ein wichtiges demokratisches Prinzip.
1: Und das waren die Standpunkte, zusammengestellt von Simone Kienzle.

Was passiert, wenn die eigene Heimat ganz plötzlich nicht mehr bewohnbar ist? Wenn also Hitze, Waldbrände, Dürren oder steigendes Wasser das Leben dort immer schwieriger machen? Für manche Menschen ist das längst Realität. Sie müssen ihre Heimat verlassen, nicht wegen eines Krieges oder einer politischen Krise, sondern wegen des Klimawandels. Ja, und diese Form der Klimamigration könnte in den kommenden Jahren deutlich zunehmen. Schon heute verschwinden an manchen Orten ganze Dörfer, ganze Ortschaften. Wie sieht denn das Klima zum Beispiel auf der Pazifikinsel Tuvalu aus? Was erleben die Menschen in Südamerika oder sogar in Kanada? Unsere Korrespondenten haben sich in ihren Berichtsgebieten umgeschaut. Und wir schauen anschließend darauf, wie groß das Problem der Klimamigration in Zukunft werden könnte. Gleich hier nach dem nächsten Update aus unserer Nachrichtenredaktion in rund einer halben Minute. Danach hören wir uns wieder. Bis gleich.

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1: Um 5 Uhr mit Ronald Lessig. Die deutschen Nachrichtendienste sollen deutlich erweiterte Befugnisse für die Aufklärung von Terrorismus, Extremismus und geheimdienstlichen Aktivitäten anderer Staaten erhalten. Das Bundeskabinett will deshalb heute eine umfassende Reform der Nachrichtendienste beschließen. Welche Kompetenzen die Geheimdienste künftig bekommen sollen? Dazu mehr von Effi Seibert, Berlin.
2: Also die wesentlichste Änderung ist, diese Dienste können dann selbst handfest aktiv werden. Im Bedrohungsfall zum Beispiel dürfen sie Handys manipulieren und abhören. Sie dürfen Datenströme umleiten. Sie dürfen auch zum Beispiel Produktionsanlagen im Ausland sabotieren oder Unternehmen hacken. Informationen und Daten über Personen und Firmen, die dürfen sie zwischenspeichern. Nur die Lizenz zum Töten, die bekommen die deutschen Dienste nicht, im Gegensatz zu vielen anderen ausländischen Agenten. Da ist das erlaubt. Menschenleben dürfen durch diese neuen aktiven Maßnahmen nicht gefährdet werden. Ausnahme ist der Verteidigungsfall, also im Krieg.
1: Verkehrsminister Bilger hat sich dafür ausgesprochen, Flüsse auszubauen. Das sagte er dem Redaktionsnetzwerk Deutschland mit Blick auf die niedrigen Wasserstände in mehreren Flüssen, die für den Warentransport wichtig sind. Vertrauen in die Binnenschifffahrt könne es nur geben, wenn es nicht regelmäßig zu Niedrigwasserproblemen komme, so der CDU-Politiker. Der Verkehrsminister spricht heute noch einmal mit seinen Kolleginnen und Kollegen aus den Bundesländern über die angespannte Niedrigwasserlage. Heute Abend können die Menschen in Europa und anderen Teilen der Erde eine Sonnenfinsternis erleben. In Deutschland wird die Sonne kurz nach 19 Uhr und kurz vor 21 Uhr bis zu 90% verdeckt sein. Bei einer Sonnenfinsternis steht der Mond genau zwischen Erde und Sonne und wirft einen Schatten auf die Erde. Wer dieses Phänomen beobachten will, sollte eine spezielle Schutzbrille tragen. Bei der Leichtathletik-EM in Birmingham hat das deutsche Team am zweiten Wettkampftag 2 Medaillen geholt. Hammerwerfer Merlin Hummel gewann Silber, 100-Meter-Sprinter Owen Ansah holte Bronze. Aus Köln, Jens-Jörg Rieck.
3: Was für ein Druck und was für eine Show. Owen Ansah, der deutsche Rekordhalter, der wegen einer mutmaßlich verweigerten Dopingprobe mit dem Rucksack einer drohenden Sperre an den Start ging, gewann hinter den Briten Glaive und Azu Bronze und holte damit die erste Medaille für einen deutschen 100-Meter-Sprinter bei Europameisterschaften seit 40 Jahren. Im Hammerwurf sicherte sich Merlin Hummel nach Silber bei den Weltmeisterschaften jetzt auch Silber bei der EM. Der Bayer musste allerdings bis zum 5. Versuch zittern, ehe die insgesamt 4. deutsche EM-Medaille im Alexander Stadium feststand.
1: Das waren die Nachrichten. Das Wetter in Deutschland. Tagsüber viel Sonne, im Norden einige Wolken, an den Alpen Gewitter bei 19 bis 36 Grad, morgen sonnig bis 37 Grad. Es ist 5.03 Uhr.
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4: Die A1 Bremen Richtung Osnabrück ist zwischen Dreieck Stur und Groß-Ibner nach einem Unfall gesperrt, bei dem auch Kraftstoffe auf die Fahrbahn gelaufen sind. In beiden Richtungen gibt es hier eine Sperrung. Bitte eine Rettungsgasse bilden. Lkw sollten das Gebiet meiden. A3 Nürnberg Richtung Passau ist zwischen Metten und Kreuz-Deggendorf nach einem Unfall mit einem Autotransporter gesperrt. Die A10 Dreieck Spreeau Richtung Dreieck Barnim ist zwischen Rüdersdorf und der Ausfahrt Berlin-Hellersdorf nach einem Unfall gesperrt. Weiter auf der A11 Kreuz Uckermark Richtung Stettin ist in Höhe des Grenzübergangs Pommellen nach einem Unfall auf polnischer Seite eine Sperrung in beiden Richtungen. Dann die A31 Gronau Richtung Oberhausen zwischen Borken und Reken nach einem Unfall. Bitte ich auch hier eine Sperrung. Denken Sie an die Rettungsgasse. Linke Spur nach links, alle anderen Spuren bitte nach rechts. Die Umleitung führt über die U74. Die A62 Landstuhl Richtung Nonnweiler ist in Höhe Nohfelden-Türkismühle nach einem Unfall gesperrt. Der Verkehr wird über die Abfahrt abgeleitet. Und die A31 Stuttgart Richtung Singen ist zwischen Dreieck Bad Dürrheim und Geisingen wegen einer Baustelle in beiden Richtungen gesperrt. Gute Fahrt!
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4: Von NDR Info in Hamburg mit Milat Kupay. Guten Morgen. Es gibt ja Orte, an denen die Folgen des Klimawandels so massiv zu spüren sind, dass die Menschen dort einfach ja, weggehen müssen, ihre Heimat, ihre eigene Heimat verlassen müssen. Klimamigration nennt sich das Ganze. Also wenn das Bleiben so gefährlich wird, dass es fast keine Option mehr gibt. Waldbrände, Hitzewellen, Niedrigwasser, das sind ja so alles Begriffe, die in den letzten Wochen häufig zu hören sind, auch bei uns hier in der ARD-Infonacht. Und weil es eben vielerorts ja, in den Alltag der Menschen eingreift. Wir schauen uns gleich mal an, wie stark diese Form der Klimamigration in Zukunft zunehmen könnte. Vorher blicken unsere Korrespondenten auf die Situation in ihren jeweiligen Berichtsgebieten. Wie sieht es denn aus, zum Beispiel auf der Karibikinsel Tuvalu in Südamerika oder selbst in Kanada? Dort verschwinden ja mittlerweile ganze Ortschaften. Hören wir mal rein.
5: Länger werdende Hitze- und Dürreperioden machen den Boden in vielen Regionen Kanadas immer trockener. Oft reicht ein Funke, der sich gepaart mit stärkerem Wind in den Prärieregionen rasant in einen riesigen Flächenbrand verwandelt. Erst am Wochenende musste die westkanadische Provinz British Columbia deshalb den Notstand ausrufen. Mehrere unkontrollierte Waldbrände hatten sich so schnell ausgebreitet, dass 20.000 Menschen evakuiert werden mussten. Vor allem Einwohner der Stadt Summerville. Keiner der Betroffenen weiß bis jetzt, was von ihrem Zuhause noch übrig ist und ob es noch bewohnbar sein wird. Als heftige Waldbrände im Jahr 2021 den Ort Lytton zu 90% zerstört hatten, verloren hunderte Menschen ihre Wohnungen. Obwohl der Staat viel in den Wiederaufbau investiert hat, sind die wenigsten zurückgekehrt. Auch die tauenden Permafrostböden in Kanada sind ein Problem. Fundamente von Gebäuden werden instabil, Straßen werden zerstört. Durch Erosion verlieren einige Orte sogar meterweise Küstenlinie an das Eismeer. Am häufigsten davon betroffen sind kleine indigene Gemeinden in der kanadischen Arktis. Teilweise müssen sie ihre Dörfer deshalb vollständig umsiedeln. Eine offizielle Gesamtzahl aller Menschen, die aufgrund von Klimaveränderungen in Kanada bereits dauerhaft umziehen mussten, gibt es nicht. Im Vergleich zu anderen Ländern spürt Kanada den Klimawandel besonders stark. Das Land erwärmt sich doppelt so schnell wie im globalen Durchschnitt. Der Norden sogar dreimal so schnell. Giselle Uka, ARD-Studio Kanada.
6: In Südamerika bestimmen sehr unterschiedliche Wetterextreme den Alltag vieler Menschen. Die Internationale Organisation für Migration und die Weltorganisation für Meteorologie weisen darauf hin, dass sowohl Dürren als auch über

0: langfristig überhaupt noch bewohnbar sind. Der Begriff der Klimamigration macht im Süden Brasiliens die Runde. In den Anden Perus und Boliviens schmelzen die Gletscher rapide, wodurch den Menschen die Wasserreserven verloren gehen. Die Folge: die Landwirtschaft bricht zusammen, viele Bewohner verlassen gefährdete Andentäler und ziehen in größere Städte. Nach Lima im Fall von Peru oder nach La Paz und Santa Cruz im Fall von Bolivien. Und 90% der Vertreibungen durch Klimafolgen finden in Südamerika innerhalb eines Landes statt. Die Menschen ziehen eher in die nächstgelegene Stadt, nicht ins Ausland. Experten erwarten, dass sich die Lage in Südamerika in den nächsten Jahren zuspitzt, dass es weitere größere Überschwemmungen im Süden Brasiliens geben wird, in den Küstenregionen der Meeresspiegel steigt und in den Anden die Gletscherschmelze weitergeht. Oliver Neuroth, ARD Studio Südamerika.
1: Schon in absehbarer Zeit, da könnte der steigende Meeresspiegel für den kleinen Inselstaat Tuvalu im Pazifik zum Problem werden. Bedingt durch den Klimawandel könnte es nämlich der erste Staat sein, der im Meer versinkt. Denn es ist eines der am niedrigsten gelegenen Länder der Welt. Das Land ragt an der höchsten Stelle gerade einmal 5 Meter aus dem Wasser. Und Wissenschaftler prognostizieren, dass bis 2100, zumindest bei Flut, bereits 95% des Landes unter Wasser stehen werden. So viel zur Ausgangslage. Australien hat deshalb das sogenannte Falipili-Abkommen mit Tuvalu auf den Weg gebracht und das wird in den Medien häufig Klimaasyl genannt. Um zu vermeiden, dass ganz plötzlich eine größere Abwanderung von Fachkräften stattfindet, also von Tuvalu Richtung Australien, wurde die Zahl dieser speziellen Visa auf 280 pro Jahr begrenzt. Wer so einen Platz bekommt, kann dann in Australien leben, arbeiten und auch studieren. Vergeben werden diese Visa bei einer geheimen Lotterie. Vergangenes Jahr fand der erste Durchlauf statt. Und der Andrang, der war groß. Von den rund 10.500 Einwohnern Tuvalus haben sich laut australischen Behörden mehr als 8.000 Menschen beworben, also mehr als 80% der Bevölkerung Tuvalus. Im Dezember sind dann die ersten Ausgewählten im rund 4.000 Kilometer entfernten Australien angekommen. Mit dabei unter anderem ein Pastor, eine Zahnärztin und eine Gabelstaplerfahrerin. In Interviews mit der australischen Presse schilderten einige dieser ausgewählten Migranten zum einen ihre Dankbarkeit. Sie sprachen aber auch offen über ihre Sorge, ihre Heimat, ihre Kultur und auch ihre Sprache für immer zu verlieren und dass es ihnen durchaus schwer gefallen ist, diesen Schritt zu gehen. Aktuell läuft die Auslosung der zweiten Runde, also für die diesjährigen und damit nächsten 280 Visa. Aus dem ARD-Studio Südostasien, Anna Lubeckmann.
2: Insgesamt also keine besonders guten Aussichten, auch in Kanada, wie gerade gehört. Es bleibt schwer zu schätzen, wie viele Menschen wegen der Klimaveränderungen ihre Heimat verlieren werden. Nur, dass es immer mehr werden, das ist klar. Stefanie Peik dazu aus der ARD-Klimaredaktion.
3: Der Klimawandel hat viele Gesichter. Der Meeresspiegel steigt, Dürren lassen ganze Landstriche veröden. Vielerorts sind Extremwetterereignisse wie Stürme und Überschwemmungen intensiver und häufiger geworden. Schon heute müssen jedes Jahr Millionen Menschen wegen wetterbedingter Naturkatastrophen innerhalb ihres Landes fliehen oder sie werden evakuiert. Und die Zahlen wachsen. Besonders viele Menschen traf es zuletzt zum Beispiel auf den Philippinen oder in Bangladesch, aber auch in reichen Ländern wie den USA. Der Klimawandel bedroht Menschen weltweit, betont Kira Finke, Fachfrau für Klimamigration bei der Deutschen Gesellschaft für Auswärtige Politik.
4: Das hat sich ja auch schon in Europa gezeigt in diesem Sommer, in dem viele Menschen in Frankreich, in Spanien vor Waldbränden fliehen mussten. Und diese Art von Extremereignissen wird häufiger werden. Und das heißt, dass Menschen häufiger Schutz suchen werden müssen.
3: Die meisten fliehen nicht sehr weit, auch in der Hoffnung auf Rückkehr. Eine Studie der Weltbank für die ärmeren Regionen dieser Welt schätzt, dass ohne wirksamen Klimaschutz und Klimaanpassung bis Mitte des Jahrhunderts mehr als 200 Millionen Menschen zur Migration innerhalb ihres Landes gezwungen sein könnten. Nur wegen schleichend eintretender Klimawandelfolgen wie dem Anstieg des Meeresspiegels oder Wassermangel. Afrika südlich der Sahara könnte besonders betroffen sein. Es dürfte aber auch viele Menschen geben, die sich eine Flucht gar nicht leisten können.
4: Wir werden wahrscheinlich eine Zunahme von beiden haben, also von Menschen, die versuchen zu fliehen und solchen, die es vielleicht gerne würden, aber nicht können.
3: Konkrete Zahlen für die Zukunft seien allerdings mit Vorsicht zu genießen, warnt sie. Es lässt sich auch nicht seriös beziffern, wie viele Menschen sich langfristig wegen des Klimawandels auf den Weg nach Europa machen werden, erklärt Entwicklungs- und Migrationsforscher Benjamin Schraven.
5: Das ist alles Kaffeesatzleserei.
3: Noch spiele der Klimawandel bei Migration

0: Bewegungen in Richtung Europa kaum eine Rolle, meint er, und nennt das Beispiel der spanischen Exklave Ceuta.
1: Die Menschen, die wir jetzt gesehen haben, die da nach Ceuta reingestürmt sind, deren Migrationsmotivation hat sehr wenig mit Klimawandel zu tun, sondern eher mit solchen Dingen wie einer wirtschaftlichen Perspektivlosigkeit. Wir müssen davon ausgehen, dass sich das in Zukunft ändern wird.
0: Der Klimawandel dürfte als Fluchtursache wichtiger werden. Von Klimaflüchtlingen sprechen Forschende trotzdem nicht gerne. Denn im Völkerrecht sind Flüchtlinge Menschen, die in ihrer Heimat verfolgt werden und deshalb ein Recht auf Schutz im Ausland haben. Für die Millionen, die die Erdüberhitzung bedroht, trifft das nicht zu, aber auch sie benötigen Hilfe. Klimamigrationsforscherin Finke.
2: Also wir brauchen Emissionsminderungen, wir brauchen Klimaanpassungen und auch legale Migrationswege.
3: Heißt es im Beitrag von Stefanie Peik. Wir schauen aufs Wetter hier bei uns in der ARD-Infonacht und legen mal los mit ein paar aktuellen Temperaturen. Hamburg meldet 8 Grad, in Berlin haben wir 11 Grad, weiter geht's in Frankfurt am Main 18 Grad, 11 Grad wiederum in Dresden, weiter in Köln 12 Grad, Leipzig 9 Grad, München 18 Grad, das Doppelte, und in Stuttgart 19 Grad.

0: Ja, ansonsten ist es tagsüber schön sonnig. Im Norden gibt es ein paar Wolken. An den Alpen kommen auch ein paar Regentropfen runter. Die Höchstwerte 19 Grad auf den Nordseeinseln bis 36 Grad im Mittelgebirge. Und jetzt haben wir es 5.15 Uhr. Guten Morgen.
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0: Die deutschen Geheimdienste, die sollen mehr Befugnisse bekommen. Das Bundeskabinett will die Neuregelungen am Mittwoch, also heute, auf den Weg bringen. Die Nachrichtendienste sollen künftig aktiver als bisher gegen Bedrohungen vorgehen dürfen. Diese Reform ist umstritten. Befürworter argumentieren mit der Bedrohung durch Spionage und Sabotage, vor allem aus Russland. Der Drohnenvorfall am Flughafen Leipzig habe erneut gezeigt, wie verwundbar Deutschland sei. Kritiker warnen vor einer Einschränkung von Grundrechten durch mehr Überwachung. Christina Nagel.
2: Es ist eine Reform, die es in sich hat. Es geht um deutlich mehr Befugnisse für die Nachrichtendienste, für den BND, der für das Ausland zuständig ist, und das Bundesamt für Verfassungsschutz, das im Inland tätig ist. Und damit verbunden auch um neue Aufgaben für die Kontrollinstanzen. Vor allem für den unabhängigen Kontrollrat, der schon jetzt bestimmte Teile der Arbeit des BND überwacht und der künftig auch für den Verfassungsschutz zuständig sein soll. Das erklärte Ziel von Innenminister Alexander Dobrindt.
3: Wir entwickeln die Nachrichtendienste weiter zu echten Geheimdiensten.
2: Geschuldet ist dieser Schritt der aktuellen Lage. Immer wieder hat der Innenminister in den vergangenen Monaten auf Angriffe verwiesen, lange bevor es zum Anschlagsversuch auf den Flughafen Leipzig gekommen ist.
3: Fremde Mächte, sie attackieren uns mit Spionage, Sabotage, Cyberangriffen, Desinformationskampagnen.
2: Um all dem etwas entgegenzusetzen, reicht es aus Sicht Dobrindts nicht mehr, dass die Dienste die Lage nur beobachten und analysieren, um alles Weitere dann den Sicherheitsbehörden zu überlassen. Die Dienste sollen selbst in bestimmten Fällen aktiv werden können, so wie die Geheimdienste anderer europäischer Staaten auch. Eines der Kernelemente ist aus Sicht des Terrorismusexperten Hans-Jakob Schindler, dass die Dienste künftig im Cyberraum auch Gegenangriffe starten können sollen. Vom Einschleusen von Ausspähsoftware bis hin zur Manipulation von Daten.
4: Also nicht nur Verteidigung, sondern eben auch Server, die Deutschland angreifen oder die Waffen produzieren, um damit Deutschland anzugreifen, lahmlegen dürfen. Das zweite ist endlich auch der Einsatz von KI.
2: Also von künstlicher Intelligenz, um große Mengen an Informationen verarbeiten zu können. Vor allem aus dem digitalen Bereich, wo es mehr Zugriffs- und Speicherrechte geben soll. Um das möglich zu machen, muss eine Vielzahl von Einzelgesetzen angepasst werden. Wie komplex das ist, zeigt allein der Blick auf den Gesetzentwurf, der heute im Kabinett beraten wird. Es sind über 700 Seiten. Sensible Bereiche wie der Datenschutz, Persönlichkeitsrechte, Kontrollfunktionen und Zuständigkeiten sind davon betroffen. Und genau hier setzt die Kritik an. Für den grünen Innenexperten Konstantin von Notz geht der Entwurf gerade mit Blick auf den Verfassungsschutz zu weit.
5: Für den Bereich des Bundesamts für Verfassungsschutz, für den Inlandsnachrichtendienst, verwischt dieser Gesetzesentwurf die klare Trennung von Geheimdiensten und polizeilicher Arbeit.
2: Die innenpolitische Sprecherin der Linken, Clara Bünger, hält das für geschichtsvergessen und verantwortungslos. Aus ihrer Sicht gehen aber auch die neuen Überwachungsbefugnisse zu weit. Auch über die Rolle der Kontrollinstanz muss aus Sicht der Parlamentarier noch einmal gesprochen werden. Sie sehen noch viel Änderungsbedarf bei dem Gesetzentwurf, der nach der Sommerpause ins Parlament eingebracht werden soll. Experten gehen schon jetzt davon aus, dass das Gesetz, wie auch immer es am Ende aussehen wird, vor dem Bundesverfassungsgericht in Karlsruhe landen wird.
0: In einer Kirche laut sprechen, lachen, Brettspiele spielen, tanzen oder einfach nur sein Buch lesen. Das ist zurzeit in der Mainzer Christuskirche möglich. Das Sommerprojekt Oase 26 der Innenstadtgemeinde Mainz lädt Menschen dazu ein, die Kirche wie ein zweites Wohnzimmer zu nutzen. Dafür wurde die Kirche extra umgestaltet und Elena Weid vom Hessischen Rundfunk hat sich das Projekt mal angeschaut.
6: Marcel Ritter ist Referent für Innovation der Innenstadtgemeinde und lässt mich schon etwas vorher herein.
7: Hallo!
8: Hallo!
7: Lassen Sie gerne rein.
6: Ein paar aus dem Team wischen noch schnell den Boden. In einer anderen Ecke werden die Kannen mit frischem Kaffee aufgestellt und Kissen zurechtgelegt. Denn statt Kirchenbänke stehen unter der 80 Meter hohen Kuppel Liegestühle, Tische und gemütliche Sofas.
8: Wir geben den Leuten ja einfach auch die Möglichkeit, sie dürfen den Raum gestalten. Also wir haben auch wirklich Leute, die holen sich eine Couch und stellen sie zu einer anderen, weil sie dann doch eine größere Gruppe sind. Oder nehmen sich einen Tisch, haben ein Brettspiel dabei und spielen einfach eine Runde.
6: Seit Anfang Juli läuft die Oase 26 oder auch Wohnzimmer für die Stadt, wie Ritter es nennt, und es wird immer mehr genutzt. Bis zu 100 Menschen kommen täglich. Für Kinder wurde eine Spielecke eingerichtet. Es gibt auch einen Extraraum für Stille.
8: Es sind auch viele Touristen tatsächlich, die einfach die Christuskirche gucken wollen, aber es sind auch wirklich Menschen, die das Projekt Oase so wahrnehmen und so nutzen, wie es gedacht ist.
6: Mittlerweile hat ein Mitarbeiter die Beleuchtung angeschaltet und die Kuppel der Christuskirche erstrahlt in orangefarbenem Licht. Dann kommen auch schon die ersten Besucher herein. Marlene und Rainer aus Gonsenheim nehmen auf einem der Sofas Platz.
9: Sind Sie aus Mainz?
10: Oder? Ja, wir sind aus Mainz. Und ich bin gerade beim Arzt gewesen und wir hatten das gelesen und haben jetzt gesagt, dann gehen wir natürlich mal vorbei, uns das anzugucken. Ja, und auch mal Platz nehmen und mal die Atmosphäre so ein bisschen aufnehmen.
11: Und ich finde es auch ganz toll jetzt hier. Es ist so fast wie Wohnzimmer.
10: Man kommt ja dadurch dann auch ins Gespräch. Man macht ja was. Das ist doch heutzutage das Wichtige. Das macht man ja viel zu selten.
6: In der Christuskirche finden nun also auch Yogakurse, Tanzabende oder Lesungen statt. Andere Besucherinnen, wie Michaela aus der Neustadt, legen sich lieber auf einen der Liegestühle. Die Christuskirche sei ihre Heimatkirche.
12: Meine Kinder wurden hier getauft und wir haben auch hier kirchlich geheiratet. Ja.
6: Dass ihre Kirche jetzt im Sommer so anders aussieht, stört die 52-Jährige überhaupt nicht. Im Gegenteil.
12: Das ist das erste Mal, dass ich hier das gesehen habe. Das finde ich cool. Die entwickeln sich weiter, die passen sich an. Toll.
6: Marcel Ritter, der auch im Organisationsteam der Oase 26 ist, weiß, dass das längst nicht jeder so sieht.
8: Da kamen Leute rein, was ist das hier, was ist mit der Kirche passiert, gibt's die nicht mehr, ist das eine Eventhalle inzwischen?
6: Das kann Kerim nicht verstehen. Der 22-jährige Student ist zum ersten Mal in der Christuskirche, in der Hand hat er ein Buch. Er habe sonst weniger mit der Kirche zu tun und habe von einer Freundin von dieser ungewöhnlichen Kirchennutzung gehört.
13: Also klar, es ist ein bisschen komisch, weil eine Kirche immer so als heiliger Ort gesehen wird, wo man dann auch sich an gewisse Regeln halten muss oder auch einen gewissen Glauben haben muss. Aber ich finde es echt cool eigentlich, das einfach mal ein bisschen davon zu befreien.
6: Kerim hat noch einige Seiten vor sich in seinem Buch und möchte auf jeden Fall wiederkommen.
0: Es ist ein Spektakel, das heute Abend viele Schaulustige unter den Himmel treibt. Die totale Sonnenfinsternis in weiten Teilen Spaniens. Da wird die Sonne dabei vom Mond komplett verdeckt. Millionen Menschen wollen dieses Naturschauspiel unbedingt vor Ort verfolgen, darunter auch viele Urlauber. Und alle fragen sich, wo am besten hin? Atlantik oder Mittelmeer? Bilbao oder La Palma? Welche Orte sind völlig ungeeignet und wie sieht's denn mit dem Wetter aus? Das fragen wir uns auch, und zwar Christian Sachsinger, der beantwortet uns das aus dem Studio in Madrid.
14: Man kann es so machen. Ablegen vom Yachthafen in Palma de Mallorca, Abendessen auf dem Boot, ein bisschen Champagner und dann ab 19:30 Uhr Blick über die Reling auf den Horizont, wo sich der Mond

0: langsam vor die untergehende Sonne schiebt. Wobei der Blick so ungestört womöglich gar nicht ist. Auch zu Wasser staut es sich bei Mallorca. Deshalb legt der Unternehmer Chris Adamson mit seinen gut 20 Booten schon um 15 Uhr ab. Der Gedanke ist einfach, von den Massen wegzukommen. Es werden Tausende und Tausende Boote an diesem Küstenabschnitt sein. Wir werden also 3 bis 4 Meilen rausfahren, dorthin, wo weniger los ist und wo deshalb auch die Wahrscheinlichkeit sinkt, dass einem die Sicht auf die Sonnenfinsternis genommen wird. Der Preis? Es geht bei 3.000 Euro los und reicht bis 18.000 Euro. Von der Luxussonnenfinsternis zur Basic-Variante. Man steigt auf einen Hügel mit gutem Blick Richtung Westen, wobei der in manchen Küstenregionen und in den Bergen gerade nicht zu 100% garantiert ist. Es gibt einige Regionen, in denen Wolken auftreten können, vor allem an der Küste Galiciens, an der kantabrischen Küste. Außerdem kann es in den Pyrenäen wolkig werden und in Andalusien, in den Betischen Kordilleren. Sagt Ruben del Campo von der spanischen Wetteragentur AIMET. Generell ist für heute aber ein klassischer spanischer Sommertag angesagt. Das heißt, Temperaturen auch mal über 40 Grad. Wegen der Mischung aus Hitze und Trockenheit ist die Waldbrandgefahr in Spanien im Moment extrem hoch. Deshalb werden viele Gebiete, vor allem in Naturreservaten, zur Sonnenfinsternis gesperrt. Die Behörden haben insgesamt rund 500 offizielle Aussichtspunkte benannt. Dort sollen die Menschen hingehen und bitte nicht irgendwo auf eigene Faust an abgelegene Orte. Eine liegen gelassene Glasflasche kann schon reichen, um den völlig ausgetrockneten Waldboden zu entzünden. Offenes Feuer ist ohnehin strikt verboten. Rund 30.000 Polizisten und Soldaten sind in ganz Spanien im Einsatz, um die Vorschriften zu überwachen und Chaos zu verhindern. Wer sich nicht an die Regeln hält, muss mit Strafen von bis zu 100.000 Euro rechnen. Für das Geld könnte man sich dann sogar ein ganz großes Boot mieten. Und zuletzt, kein guter Tipp sind Madrid und Barcelona. In der Hauptstadt ist die totale Sonnenfinsternis nur am Stadtrand im Nordosten zu sehen und in Barcelona gar nicht.
1: Ein Überblick über die besten und schlechtesten Schauplätze für die totale Sonnenfinsternis in Spanien von Christian Sachsinger. 5.25 Uhr, guten Morgen.
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3: Mit Lars Pegelow. Er hat tatsächlich eine Medaille geholt. Ohne Ansa, Deutschlands schnellster Sprinter, wurde bei den Leichtathletik-Europameisterschaften Dritter im 100-Meter-Lauf. Den Tag in Birmingham fasst Jens-Jörg Rieck zusammen.
4: Was für ein Druck und was für eine Show von Ohn Ansa. Der Hamburger sichert sich Bronze über die 100 Meter hinter den Briten Glaive und Azu. Der Olympiasieger aus Italien, Jacobs, am Ende geschlagener Siebter mit einer Verletzung, gar nicht auf den letzten Meter in dieser Entscheidung mit dabei im Kampf um Gold, Silber und Bronze. Zweite deutsche Medaille an diesem Tag, an Tag Nummer 2 für Merlin Hummel. Nach Silber bei den Weltmeisterschaften gewinnt er jetzt auch Silber bei den Europameisterschaften. Musste sich immer wieder konzentrieren gegen den überragenden Ungarn Bencsa Halas, der hier mit Weltjahresbestleistung von 84,25 Metern siegte. War aber kein Kraut gewachsen. Trotzdem 2 Medaillen für das deutsche Team und damit ein sehr guter zweiter Tag für die DLV-Mannschaft.
3: Ohne Ansa also mit Bronze, ob er die Medaille behalten darf, das ist ja unklar. Ihm droht eine lange Sperre. Er soll einen Dopingtest verweigert haben. Bei den Schwimmeuropameisterschaften in Paris sind nach den Freiwasser nun die Beckenschwimmerinnen und Schwimmer dran. Am zweiten Tag in Paris, genauer gesagt in Saint-Denis, gab es dabei 2 deutsche Medaillen, beide über 800 Meter Freistil der Frauen. Isabel Gose gewann die Silbermedaille. Die Magdeburgerin musste sich nur Simona Quadarella aus Italien geschlagen geben. Für Gose nach 2x Gold im Freiwasser bereits das 3. Podest der EM schwer erkämpft.
5: Ja, ganz schön hart am Ende. Ich glaube, das hat man auch ein bisschen gesehen. Als Simona dann angezogen hat, konnte ich leider nicht ganz dranbleiben. Aber es ist meine mit Abstand beste Zeit diese Saison, nach den Wettkampfkilometern, die ich jetzt schon hinter mir habe. Und die ersten 600 haben sich wirklich gut angefühlt. Ja, also ich kann mich nicht beschweren, ich bin echt happy.
3: Bronze ging in diesem Rennen an Maja Werner, ebenfalls aus Magdeburg, mit persönlicher Bestzeit.
2: Ich habe schon gemerkt, heute ist irgendwie der Rutsch da, aber ich hatte damit jetzt nicht so gerechnet, dass es so eine tolle Zeit wird. Deswegen bin ich umso glücklicher und auch, dass es jetzt eine Medaille geworden ist, ist einfach toll.
3: Außerdem gab es für den DSV 2 vierte Plätze über 200 Meter Rücken bei den Frauen an Lise Seidel aus Chemnitz und Melvin Imudu aus Potsdam verpasste über 100 Meter Brust bei den Männern Bronze ebenfalls nur knapp. Die Reitweltmeisterschaften in Aachen haben begonnen. In der berühmten Aachener Söhrs haben die Dressurteams dabei den Anfang gemacht. Außerdem hat Jörg Tegelhütte am Abend die bunte Eröffnungsfeier gesehen.
6: Voll war's und stimmungsvoll sowieso, als in der größten Reitsportarena der Welt die Weltmeisterschaften eröffnet wurden.
7: It is my great honor to officially declare the FEI World Championships Aachen 2026 open. Lasst die Meisterschaften beginnen. Vielen Dank.
6: Weltreiterpräsident de Vos und rund 30.000 Zuschauer erlebten im nicht ganz ausverkauften Aachener Stadion eine bunte, 90-minütige fröhliche Show. Mit der dänischen Königin Mary auf der Tribüne, Weltmeisterinnen und Weltmeistern des Jahres 2006 in traditionellen Kutschen und natürlich vielen Pferden. Einer der Höhepunkte, der Einmarsch der 65 Nationen mit den deutschen Fahnenträgern Michael Jung und Isabel Wert.
8: Ja, natürlich ist das eine besondere Ehre, hier in Aachen vor heimischem Publikum mit der Fahne, Deutschlandfahne hier einlaufen zu dürfen mit Michi. Das ist schon cool.
6: Genauso wie die reiterlichen Showeinlagen aller sechs Disziplinen, die in Aachen ihre Titelträger ermitteln. Um WM-Medaillen geht es im Springen, in der Paradressur, in der Vielseitigkeit, im Voltigieren, im Gespannfahren und in der Dressur. Dort naht die Entscheidung in der Teamwertung. Nach dem ersten Tag führt Deutschland vor England.
3: Die Reitweltmeisterschaften in Aachen gehen noch bis zum 23. August.
1: Das war der Sport von und mit Lars Pegelow. Von einem Tag auf den anderen die eigene Wohnung verlassen und nicht wissen, ob man jemals zurückkehren kann. Genau das ist den Bewohnern eines Altbaus in Hamburg-Altona passiert, nachdem massive Risse das Gebäude einsturzgefährdet machten. Jetzt wird das Haus abgerissen und damit wächst bei den Betroffenen der Ärger. Unser Thema gleich nach den Nachrichten.
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10: Um 5.30 Uhr mit Ronald Lessig. Der Verfassungsschutz und der Bundesnachrichtendienst sollen deutlich mehr Befugnisse bekommen. Das Bundeskabinett beschäftigt sich heute mit der Geheimdienstreform von Innenminister Dobrindt. Sein Ziel ist es, dass aus Nachrichtendiensten, die vor allem Informationen sammeln und auswerten, Geheimdienste werden, die bei Sabotage, Cyberangriffen oder Desinformationskampagnen selbst aktiv werden können. BND und Verfassungsschutz sollen in Zukunft im Bedrohungsfall zum Beispiel Handys manipulieren und abhören können, aber auch Unternehmen hacken oder Produktionsanlagen im Ausland sabotieren. Nicht geplant ist allerdings, dass der deutsche Geheimdienstmitarbeiter die Lizenz zum Töten bekommt. Bundesverkehrsminister Bilger berät heute erneut mit seinen Kollegen aus den Bundesländern über die schwierige Lage der Binnenschifffahrt. Hintergrund sind die niedrigen Wasserstände in mehreren Flüssen, die für den Warentransport wichtig sind. Aus der Nachrichtenredaktion Martin Seiler.
11: Die Ressortleiter wollen auch über mögliche weitere Maßnahmen sprechen. Die Aufhebung des Sonntagfahrverbots für Lkw haben die meisten Bundesländer schon beschlossen, auch wenn nur ein Bruchteil der für Schiffe vorgesehenen Güter so transportiert werden kann. Und Umweltverbände sowie Teile der Opposition kritisieren, dass dieser Schritt alles andere als klimafreundlich ist. Gestern hatte Bilger die Lage als weiterhin sehr angespannt bezeichnet. Man müsse davon ausgehen, dass die Probleme mit Niedrigwasser noch den ganzen August bestehen bleiben, so der CDU-Politiker.
10: In den USA beginnt heute ein Prozess gegen Meta. Mehrere amerikanische Bundesstaaten haben gegen den Mutterkonzern von Instagram und Facebook geklagt. Aus Los Angeles, Antje Sieb.
12: Es geht um die Frage, ob Plattformen wie Facebook oder Instagram gezielt so designt wurden, dass sie abhängig machen. Die Apps würden etwa Likes, Autoplay und andere Features nutzen, um junge Menschen möglichst lange auf der Plattform zu halten. Denn dann sehen sie auch viel Werbung. Meta habe damit den Profit über die Sicherheit von Kindern gestellt, sagt unter anderem der kalifornische Generalstaatsanwalt Rob Bonta. Und eine psychische Gesundheitskrise bei Jugendlichen mitverursacht. Der Prozess soll mit der Auswahl der Jury beginnen. Ein Urteil wird erst in einigen Wochen erwartet.
10: UN-Menschenrechtskommissar Türk hat die Entscheidung des libanesischen Parlaments begrüßt, die Todesstrafe abzuschaffen. Türk rief die anderen Staaten in der Region dazu auf, dem Beispiel zu folgen. Auch Menschenrechtsorganisationen lobten den Schritt. Der Libanon ist das erste Land in der arabischen Welt, das auf die Todesstrafe verzichtet. Stattdessen sind dort künftig lebenslange Haft und schwere Zwangsarbeit vorgesehen. Das Wetter.

0: Wetter in Deutschland. Tagsüber viel Sonne, im Norden einige Wolken, an den Alpen einzelne Gewitter, bei bis zu 19 Grad auf den Nordseeinseln und 36 Grad im Mittelgebirge. Morgen sonnig bei 24 bis 37 Grad. Am Freitag heiter, im Westen später einzelne Schauer, 26 bis 39 Grad. Das waren die Nachrichten.
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2: Mit der A1 Bremen Richtung Osnabrück zwischen Dreieck Stur und Groß-Ibbena. Hier gibt es eine Sperrung nach einem Unfall, bei dem auch Kraftstoff auf die Fahrbahn gelaufen ist. Also bitte denken Sie an die Rettungsgasse. Beide Richtungen sind gesperrt. Lkw sollten das Gebiet meiden. Die A3 Nürnberg Richtung Passau zwischen Metten und Kreuz Deggendorf. Auch hier eine Sperrung nach einem Unfall mit einem Autotransporter. Das gleiche auf der A31 Gronau Richtung Oberhausen zwischen Borken und Reken. Auch hier bitte an die Rettungsgasse denken. Die Umleitung führt über die U74. Dann die A62 Landstuhl Richtung Nonnweiler. Auch hier eine Sperrung nach einem Unfall in Höhe Nofelden-Türkismühle. Der Verkehr wird über die Abfahrt abgeleitet. A70 Richtung Bayreuth ist zwischen Werneck und Dreieck Werntal nach einem Lkw-Unfall gesperrt. Nochmal die A70 Richtung Schweinfurt ist zwischen Dreieck Werntal und Werneck nach einem Lkw-Unfall blockiert. Dann die A81 Stuttgart-Singen zwischen Dreieck Bad Dürrheim und Geisingen. Eine Sperrung nach einem Unfall in beiden Richtungen. Und die A864 Donaueschingen Richtung Bad Dürrheim ist zwischen Donaueschingen und Dreieck Bad Dürrheim nach einem Unfall gesperrt.
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2: Mit Milat Kupay an diesem Mittwochmorgen. Hallo. Stellen Sie sich vor, Sie müssen von einem Tag auf den anderen alles stehen und liegen lassen, können nur das Nötigste mitnehmen und müssen Ihre Wohnung zurücklassen. Möbel, Fotoalben, Spielzeuge der Kinder, all die Dinge, die Ihnen wichtig sind. Genau das ist den Bewohnern eines Hauses in Hamburg-Altona passiert. Am 23. Juli tauchten plötzlich massive Risse im Mauerwerk auf. Teile des Hauses bröckelten, Holzbalken sackten ab, die Feuerwehr rückte an. Der denkmalgeschützte Altbau in der Holzenstraße musste sofort evakuiert werden. Viele Bewohner durften danach nur noch für wenige Minuten zurück in ihre Wohnungen. Vieles musste zurückbleiben. Jetzt sind die Bagger angerückt. Das einsturzgefährdete Haus wird abgerissen. Und genau das sorgt für Kritik. Denn Vermieter und Bezirksamt wird vorgeworfen, mit dem Abriss zu schnell Fakten zu schaffen. Hätte man noch persönliche Dinge der Bewohner retten können? Und vor allem, wie geht es jetzt für die Menschen weiter? Max Seib berichtet aus Hamburg.
3: Fatih Yilmaz ringt um Fassung, immer wieder wischt er sich Tränen aus den Augen. Seit 18 Jahren betreibt er einen Friseursalon in einem Mehrfamilienhaus in Hamburg-Altona. Dieses Haus ist nun akut einsturzgefährdet und darf deswegen nicht mehr betreten werden.
4: Mir geht's gar nicht gut. Ich kann nicht schlafen. Ich kann gar nicht denken. Das ist mein Ein und Alles gewesen. Das ist wie mein Kind. Plötzlich hast du nichts.
3: Immer wieder hat Yilmaz in den Laden investiert, erst vor kurzem für seine schwitzenden Kunden eine Klimaanlage eingebaut. Doch vor 2 Wochen dann der Schock. Statiker und Feuerwehr sperren das Haus, weil es jederzeit einstürzen könnte. Nicht nur er muss raus, auch die Nachbarn, die hier wohnen und die er seit vielen Jahren kennt.
4: Es tut mir alle leid. Wir waren die Familie. Jeden Tag haben wir uns gesehen, Kinder. Es geht ja nicht um mich, sondern diese ganze Nachbarschaft.
3: Immer wieder liegen sich die Nachbarn in den Armen, versuchen sich zu trösten. Gemeinsam müssen sie gestern mit ansehen, wie der hintere Teil des Hauses von einem Bagger Stück für Stück abgerissen wird. Richard von der Schulenburg lebt seit fast 30 Jahren in dem Haus. Möbel, Musikinstrumente, wichtige Dokumente mit einem Schlag weg. Küche, Bad und Schlafzimmer liegen seit gestern als Bauschutt im Hinterhof.
5: Natürlich furchtbar. Also ich bin unendlich traurig, dass halt mein Wohnraum ein Teil weg ist halt. Ne? Seit 1998 wohne ich halt im ersten Stockwerk.
3: Die Mieter sagen, sie hätten den Eigentümer seit Monaten auf die großen Mängel im Haus hingewiesen, doch der habe nicht gehandelt. Dessen Anwalt weist die Vorwürfe zurück. Fakt ist, als vor 2 Wochen ein Fachmann das Haus begutachtet, muss es plötzlich ganz schnell gehen.
5: Die Feuerwehr hat gesagt, ihr müsst innerhalb von 5 Minuten das Gebäude verlassen, hat dann so angezählt 4 Minuten, 3 Minuten, 2 Minuten, 1 Minute und dann mussten wir den Schlüssel abgeben und wir waren mehr oder weniger enteignet.
3: Oder besser gesagt, wohnungslos. Auch Felix Maus ist betroffen. Der Tischler musste Equipment im Wert von 20.000 Euro in seiner Wohnung zurücklassen. Doch noch mehr trauert er um persönliche Gegenstände.
6: Ich habe sowas, das nenne ich Auftrags- und Skizzenbuch. Da male ich mal was rein, da schreibe ich einen Gedanken rein. Davon habe ich 40 Bücher, das kommt an einem Tagebuch am nächsten. Die sind weg. Die male ich mir nicht neu. Meinen ersten Liebesbrief, den ich gekriegt habe mit der Post, irgendwie, den schreibt mir keiner nochmal. Das sind Sachen, die sind einfach weg.
3: Ein solcher Vorfall muss Folgen haben, sagt Lukas Boven vom Mieterverein Hamburg. Er fordert einen TÜV für Häuser, bezahlt von den Eigentümern.
7: Es müssten die tragenden Wände und insbesondere das Stichwort Dach und Fach eines Wohnhauses überprüft werden, und zwar in regelmäßigen Abständen.
3: Der Eigentümerverband Haus und Grund lehnt einen solchen Haus-TÜV ab. Der verursache nur Kosten, vermindere aber keine Risiken. Allerdings, Eigentümer müssten ihre Immobilien im Blick haben. Wie es für die Betroffenen in der Holstenstraße in Hamburg-Altona weitergeht, ist derweil noch offen. Sie hoffen, dass zumindest der vordere Teil des Hauses und damit ihrer Wohnungen erhalten bleiben kann. Außerdem natürlich auf einen angemessenen Schadenersatz. Friseur Fatih Yilmaz vermisst Unterstützung durch die Behörden.
4: Niemand kümmert sich. Also ich habe das Gefühl, niemand sagt auch was, was wir machen sollen. Ich weiß gar nicht, mit wem ich sprechen soll. Weil da ist niemand.
3: Es sind vor allem 2 große Fragen, die geklärt werden müssen. Muss das gesamte Haus abgerissen werden? Und inwiefern hat der Eigentümer versäumt zu handeln? Wenn die Bewohner das wissen, können sie zumindest ein wenig besser einschätzen, wie ihre Zukunft aussieht und ob die weiterhin in der Hamburger Holstenstraße liegt.
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2: Die deutschen Gasspeicher sind so leer wie noch nie zu dieser Jahreszeit. Trotzdem gilt die Versorgung als sicher. Das größere Risiko liegt bei den Preisen. Europa ist stärker vom weltweiten LNG-Markt abhängig. Hinzu kommen die Folgen des Iran-Kriegs und Ausfälle in Katar. Angela Göpfert aus der ARD-Finanzredaktion zur Frage, wie teuer Gas im kommenden Winter werden könnte.
8: Noch ist Hochsommer, doch am Gasmarkt geht es längst um die Frage, was im Winter passiert. Denn die deutschen Speicher sind derzeit nur zu rund 48% gefüllt, so wenig wie noch nie zu dieser Jahreszeit. Rohstoffexperte Thomas Benedix von Union Investment rechnet damit, dass Deutschland mit nur etwa 70% Füllstand in den Winter starten könnte. Dann wird das Wetter umso wichtiger.
9: Wenn wir mit einem Lagerbestand von nur etwa 70% in den Winter gehen, dann sind wir deutlich anfälliger für einen kalten Winter.
8: Heißt, bei einem kalten Winter müssten schnell zusätzliche Mengen am Markt beschafft werden. Trotz der vergleichsweise leeren Speicher muss Deutschland allerdings noch keinen Gasmangel fürchten. Die Bundesnetzagentur gibt Entwarnung. Heute kann Deutschland deutlich mehr Flüssiggas ins Land holen als zu Beginn der Energiekrise.
9: Die aktuelle Lage ist sicherlich nicht vergleichbar mit dem Jahr 2022. Jetzt sind wir darauf vorbereitet, viel Flüssiggas zu empfangen, auch über die verschiedenen Terminals, die es in der Nord- und Ostsee gibt.
8: Genau darin steckt allerdings ein neues Risiko. Europa ist stärker vom globalen LNG-Markt abhängig und dort bekommt das Gas, wer mehr dafür bezahlt. Asien bietet derzeit häufig höhere Preise. Norman Liebke, Rohstoffexperte der Commerzbank.
10: Die flexiblen Mengen, die werden umgeleitet und Asien zahlt eben deutlich mehr drauf. Wenn man das auf Euro je Megawattstunde umrechnet, zahlen die teilweise 4 Euro je Megawattstunde Gas eben obendrauf.
8: Dass solche Preisunterschiede die Lieferströme tatsächlich verändern, zeigen auch Daten der Internationalen Energieagentur. Und dann ist da noch der Mittlere Osten. Durch die Straße von Hormus liefen vor dem Iran-Krieg fast 20% des weltweiten LNG-Angebots. Die Lieferungen aus der Golfregion sind seitdem massiv eingebrochen.
10: Aber wir haben hier auch längerfristige Angebotsprobleme in Katar. Unter anderem LNG-Anlagen wurden Mitte März in Katar eben zerstört. 20% der langfristigen Produktionskapazität für 3 bis 5 Jahre fallen jetzt erstmal aus.
8: Für den Winter entscheidend ist deshalb, wie schnell die übrigen Lieferungen aus Katar wieder hochgefahren werden. Die IEA erwartet eine schrittweise Erholung bis ins 4. Quartal. Doch Benedix warnt.
9: Sollte das nicht der Fall sein, dann verknappt sich der gesamte Weltmarkt an Flüssiggas über den Winter. Und das ist das größte Risiko aus meiner Sicht.
8: Treffen dann noch ein kalter Winter und niedrige Speicherstände zusammen, kann es schnell teuer werden. Der europäische Gaspreis liegt derzeit bei knapp 60 Euro je Megawattstunde, deutlich über dem Niveau vor dem Irankrieg. Benedix hält allerdings noch wesentlich höhere Preise für möglich.
9: Wir können uns schon vorstellen, dass in einem kälteren Winter der Erdgaspreis nochmal in Richtung 80 bis 100 Euro je Megawattstunde ansteigen könnte. Das wäre eine Verdreifachung im Vergleich zum Beginn dieses Jahres.
8: Von den Extrempreisen des Jahres 2022 wäre das aber noch weit entfernt. Damals kostete Gas zeitweise mehr als 300 Euro je Megawattstunde. Unterm Strich geht es im kommenden Winter wohl weniger um die Frage, ob genug Gas da ist, sondern zu welchem Preis.
2: 5.43 Uhr ist es.
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2: Mitten am Tag wird es plötzlich Nacht. Heute zieht der Mond vor die Sonne und verdunkelt sie vollständig. Besonders spektakulär wird die Sonnenfinsternis auf Island. Dort liegt auch die Hauptstadt Reykjavik im Kernschatten. Für etwas mehr als eine Minute wird die Sonne verschwinden. Das seltene Naturschauspiel zieht Sonnenfinsternis-Fans aus aller Welt an und sorgt auf Island längst für eine ganz eigene Eventindustrie. Arne Bartram.
11: Fast 600 Jahre ist die letzte totale Sonnenfinsternis in Islands Hauptstadt Reykjavik her. Für viele Menschen auf der Insel ist es diese Woche deshalb ein besonderes Ereignis, so wie für Bierbrauer Magnus Mar Kristjansson. Wir haben beschlossen, ein Bier zu brauen, um dieses Ereignis zu feiern. Wir haben es Ljós genannt. Zuerst wollten wir es Myrkvi, also Dunkelheit, nennen. Dann dachten wir, nein, wir verbinden es lieber mit dem Licht, das zurückkommt, wenn das Ereignis vorbei ist. Das Bier ist nur eines von vielen Produkten, die in Island rund um die Sonnenfinsternis verkauft werden. Es gibt Schokolade, T-Shirts, Hüte und sogar eine spezielle Uhr. Uhrenmacher Sigurdur Gilbertsson im Sender Ruf. Das Zifferblatt ist ziemlich ungewöhnlich. Man sieht darauf die Struktur des Mondes, so als würde er gerade über die Sonne wandern. Dazu gibt es einen schmalen Ring, der im Dunkeln leuchtet. Und auf der Uhr steht die Uhrzeit, zu der die totale Finsternis in Reykjavik beginnt. Für Island ist die Sonnenfinsternis mehr als ein astronomisches Ereignis. Die Insel macht daraus ein großes Erlebnis mit Konzerten, Veranstaltungen und extra eingerichteten Beobachtungsplätzen. Auch Touristen kommen gezielt für die Finsternis. Besonders im Westen des Landes und rund um die Hauptstadt Reykjavik sind Hotels seit Monaten weitgehend ausgebucht. Die Behörden rechnen dort mit deutlich mehr Besuchern und warnen vor überfüllten Straßen und Parkplätzen. Adalheidur Jonsdottir vom Isländischen Roten Kreuz empfiehlt deshalb im Isländischen Rundfunk: Stellen Sie sicher, dass Ihr Auto einen vollen Tank oder eine vollgeladene Batterie hat. Nehmen Sie Trinkwasser mit, für alle Fälle Kopfschmerztabletten. Und vor allem vergessen Sie die Sonnenfinsternisbrille nicht. Die ist unbedingt notwendig. Außerdem sollten Sie einen Erste-Hilfe-Kasten dabei haben. Denn wer die totale Finsternis erleben will, muss sich genau in den schmalen Streifen des Kernschattens begeben. In Reykjavik wird die Sonne für rund eine Minute vollständig verschwinden. Das ist dort eine historische Seltenheit. Zum letzten Mal war eine totale Sonnenfinsternis dort 1433 zu sehen. Wissenschaftsjournalist Sævar Helgi Bragason. Wenn es bewölkt ist, verpassen wir natürlich das große Schauspiel, die Finsternis selbst am Himmel. Aber selbst dann erleben wir die kürzeste, einzigartigste und wahrscheinlich schönste Dunkelheit unseres Lebens. Es wird auf jeden Fall ein großartiges Erlebnis. Denn eine totale Sonnenfinsternis verändert nicht nur den Himmel. Für einen kurzen Moment wird es mitten am Tag dunkel, die Temperatur kann sinken und die Umgebung wirkt plötzlich wie in einer anderen Welt. Was für abergläubige Menschen früher ein unheimliches Zeichen oder gar ein Vorbote des Weltuntergangs war, ist heute vor allem ein gesellschaftliches Ereignis mit Musik, Partys und Souvenirs. Wissenschaftsjournalist Sævar Helgi Bragason.
12: Patience is definitely key.
11: Geduld ist auf jeden Fall wichtig und Demut und Optimismus sollte man ebenfalls mitbringen. Man weiß nie, wie sich das Wetter entwickelt, aber es wird trotzdem ein großartiges Erlebnis, egal wie das Wetter wird. Also einfach die Show genießen. Und wenn die Sonne dann tatsächlich verschwindet, dürfte auch das eigens gebraute Bier seinen großen Moment haben. Denn eines ist sicher, diese Nacht mitten am Tag wird in Island ziemlich groß gefeiert.
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2: Nostalgisch, patriotisch, schlicht. Country-Musik erlebt in den US-Charts gerade einen Boom. Dabei öffnet sich das Genre auch für ein neues Publikum. Aber was verrät der aktuelle Country-Hype über die USA? Samuel Jakisch über Cowboys in den Charts.
13: Dieser Song ist die volle Dosis Klischee. Die schmachtende Frau muss alleine Whisky trinken, weil der starke Mann ja weiterziehen muss nach Texas, wo die Freiheit ruft. Choose in Texas von Ella Langley ist die Hymne des derzeitigen Country-Booms in den USA. Hochprofessionell.

0: komponiert und musikalisch so schlicht wie die Geschichte, die das Country-Genre seit Jahrzehnten erzählt. Die vorderen 5 Plätze der Billboard-Musikcharts in den USA sind derzeit Country-Nummern. Das gab es noch nie. Und das hat auch mit einer Veränderung des Marktes zu tun, sagt der Soziologe Dustin Kidd. Er forscht zur Popkultur an der Temple University in Philadelphia und er erkennt zuletzt mehr Diversität in der Country-Musik.
1: Black artists were left out of what was called country music for
2: Schwarze Künstler wurden lange ausgeschlossen, obwohl es sie immer gab. Heute sind sie viel stärker präsent in der Country-Musik, Shabuzi zum Beispiel. Auch Frauen waren zwar immer dabei, aber oft in einer untergeordneten Rolle. Dass Country-Musik heute so erfolgreich ist, liegt auch an der wachsenden Anerkennung ihrer Erfolge.
0: Taylor Swift ist auch Teil des Hypes, schließlich hat der Weltstar mal als Country-Sängerin angefangen. Dass jetzt auch liberale Vorstadtväter mit Bürojob und ihre Töchter an der Uni Country hören, das ist neu. Denn bisher galt Country als das Lieblingsgenre der Patrioten und Kulturkämpfer. Für traditionelle Werte, Landleben und Patriotismus mit niedrigem Jahreseinkommen. Also genau jene Gruppe, die politisch in den USA zuletzt von den Demokraten zu Donald Trump gewechselt ist. If it was meant to be, we'd have been by now. Und auch mit diesem Konflikt lässt sich Geld verdienen. Morgan Wallen ist ein Beispiel. In Deutschland kaum bekannt und musikalisch nicht gerade außergewöhnlich, füllt der Mann in den USA ganze Stadien. Mit unironischem Schnauzer, Fukuhila-Frisur und zelebriertem Alkoholproblem, an dem vor allem die moderne liberale Gesellschaft schuld ist. Opfermythos und Goldstatus passen halt nicht nur in der Politik gut zusammen, analysiert Soziologieprofessor Dustin Kidd.
2: Auch Trump ist sehr erfolgreich und behauptet zugleich, er werde verleumdet und ausgegrenzt. Viele Menschen denken sich dann, da ist dieser Rebell, der wird schlecht behandelt, dem schließe ich mich an und werde ein Teil seiner populistischen Bewegung.
0: Country-Musik in den USA ist heute der gemeinsame Nenner des Mainstreams und zugleich eine umkämpfte Projektionsfläche. Eskapismus und Nostalgie im einfachen Two-Step, während draußen alles so schrecklich kompliziert geworden ist. Und sich ein ganzes Land wieder nach besseren Zeiten sehnt. 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
3: 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Guten Morgen.
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3: Aus den deutschen Nachrichtendiensten echte Geheimdienste zu machen, das hat Bundesinnenminister Dobrindt angekündigt. Das Kabinett will seine Reformpläne jetzt auf den Weg bringen. Der Verfassungsschutz und der fürs Ausland zuständige Bundesnachrichtendienst bekommen dann mehr Möglichkeiten, Informationen und Daten zu speichern, aber auch Sabotageakte oder Hackerangriffe aktiv zu bekämpfen. Unsere Gastautorin Beatrice Achterberg, Politikredakteurin der Neuen Zürcher Zeitung in Berlin, hält das grundsätzlich für richtig.
5: Cyberangriffe, Sabotage und Operationen fremder Staaten machen nicht an deutschen Zuständigkeitsgrenzen Halt. Wie real solche Gefahren inzwischen sind, hat zuletzt der Fund einer mit Sprengstoff bestückten Drohne am Flughafen Leipzig-Halle gezeigt. Deshalb ist es richtig, den deutschen Geheimdienst endlich schlagkräftiger zu machen. Wer etwa einen gegnerischen Server identifiziert, sollte, unter klaren Voraussetzungen natürlich, auch eingreifen können. Wer von einer Sabotageaktion weiß, muss sie schnell verhindern dürfen, statt anschließend nur einen perfekten Lagebericht darüber zu schreiben. Solche Befugnisse sind auch immer ein Risiko. Sie dürfen nicht zum Freifahrtschein werden. Aber der jetzige Zustand ist genauso fatal. Den deutschen Geheimdienst so eng zu fesseln, dass gegnerische Staaten den größeren Handlungsspielraum haben. Ein wehrhafter Staat muss Gefahren erkennen können und alle verfügbaren Mittel einsetzen dürfen, diese auch auszuschalten.
3: Die Meinung von Beatrice Achterberg. Die Süddeutsche Zeitung aus München dagegen nennt das Vorhaben bedenklich. Ihr Autor kritisiert, dass Agenten dann künftig etwa Wohnungen durchsuchen dürfen.
6: Gefahrenabwehr übernimmt bislang die Polizei. Natürlich durchsucht sie Wohnungen, aber dann gilt stets, ein Richter muss das genehmigen. Anwälte dürfen hinterher Akten einsehen. Das ist wichtig, denn es geht um sensible Grundrechte. Der Verfassungsschutz arbeitet anders. Er schleicht sich einfach davon und die Betroffenen erfahren nie, wer bei ihnen in den Schränken gewühlt oder den Laptop manipuliert hat. Dobrindt plant mit diesem Entwurf eine Parallelpolizei zur normalen Polizei mit teilweise identischer Gefahrenabwehrmission, nur ohne die rechtsstaatliche Kontrolle.
3: Die Bild-Zeitung meint, bisher sei der deutsche Geheimdienst eine bürokratische Lachnummer gewesen. Mit der geplanten Reform ändere sich das grundlegend.
6: Doch wer jetzt glaubt, man könne den Hebel in den Zentralen einfach über Nacht umlegen, der irrt gewaltig. Ein schlagkräftiger Geheimdienst entsteht nicht auf dem Papier eines Gesetzentwurfs. Spionage und Abwehr leben von jahrzehntelanger Erfahrung, tiefen Vertrauenskontakten und absolutem Top-Personal. Das baut man nicht in wenigen Monaten auf. Aber diese Reform ist eine Lizenz zum Neuanfang für mehr Sicherheit. Und genau das ist es, was am Ende zählt.
3: Der Autor der Berliner Taz warnt, dass die Geheimdienste so viel Macht wie nie zuvor bekommen und auch im Inland aktiv werden sollen.
6: Indem die Bundesregierung das ändert, reißt sie eine Grenze ein, die einst als Lehre aus dem NS-Terror ganz bewusst gezogen wurde. Die Gestapo vereinte das Vorgehen eines Geheimdienstes mit Gewaltmonopol und praktischen Fähigkeiten der Polizei in einer Behörde. Niemand behauptet nun, dass BND und Verfassungsschutz unmittelbar mit Inkrafttreten des Gesetzes zu einer Geheimpolizei werden. Es eröffnen sich aber zumindest neue Möglichkeiten. Wer weiß, welche Partei in Zukunft die Bundesregierung stellt?
3: Die Pforzheimer Zeitung schreibt von einer Zeitenwende für die Geheimdienste, sieht aber auch Risiken.
6: Mehr 007, weniger Büroklammer. Das ist überfällig. Um der stetig wachsenden Bedrohung die Stirn bieten zu können, brauchen der Bundesnachrichtendienst und der Verfassungsschutz weiterreichende Befugnisse. Schlanker soll auch die Kontrolle der Schlapphüte aufgestellt werden, was aber keinesfalls dazu führen darf, dass das Parlament weniger Einblick in ihre Aktivitäten bekommt. Geheimdienste müssen sich vor gewählten Volksvertretern rechtfertigen. Das ist ein wichtiges demokratisches Prinzip.
3: Und das waren die Standpunkte, zusammengestellt waren sie von Simone Kienzle. Die finden Sie auch übrigens zum Nachhören in ARD Sounds.
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3: Heute vor 80 Jahren erhielt die Lied der Zeit GmbH die Lizenz zur Herstellung von Schallplatten. Der Grundstein für die Entstehung einer Plattenindustrie in der damaligen Ostzone. Katharina Golaikow mit der Geschichte der Platten in der DDR.
7: Die schwarzen Scheiben spielen Devisen ein. Denn der VEB Deutsche Schallplatten Berlin ist einer der volkseigenen Betriebe, der auch für die BRD produziert. Gerade im Klassikbereich, wegen der hervorragenden Chöre und Orchester. Die Geschichte der einzigen Plattenfirma der Deutschen Demokratischen Republik reicht weit zurück. 1946 will der sowjetische Stadtkommandant Berlins zurückkehrende Kämpfer aus dem Spanischen Bürgerkrieg mit einer Schallplatte ehren. Beauftragt wird Ernst Busch, Schauspieler, selbst ehemaliger Kämpfer und Arbeiterliedsänger.
8: Und weil der Mensch ein Mensch ist.
7: Busch träumt von einem eigenen Musikverlag. Die sowjetische Militäradministration erlaubt dies und so wird aus dem Künstler der Firmeninhaber der Lied der Zeit GmbH, der ersten Schallplattenfirma der DDR. Hans-Georg Uskoreit, inzwischen verstorbener Leiter der Abteilung Wissenschaft beim VEB Deutsche Schallplatten, erinnert sich in den 70ern.
9: Die Schallplattenproduktion existierte überhaupt nicht. Die ersten Platten wurden auf Pressen gepresst, auf denen man früher Filzhüte presste.
7: Schon im nächsten Jahr sind 250.000 Tonträger gepresst. Busch gründet zwei neue Label, Eterna für klassische Musik und die bis heute berühmteste DDR-Schallplattenmarke Amiga. Im Programm sind ab sofort auch Schlager, volkstümliche Musik, Pop, Rock und nachgesungener amerikanischer Jazz und Swing.
10: Seien Sie mein Herr, verdient es doch noch Götzenbruder.
7: 1953 beginnt die Verstaatlichung der Plattenfirma und wird als VEB Deutsche Schallplatten weitergeführt. Als Entschädigung bekommt der enteignete Kommunist Busch für seine Arbeiterlieder ein eigenes Label.
11: Unter der roten Fahne von Marx und von Lenin geführt.
7: Begonnen hat die Geschichte der Plattenindustrie in der Ostzone am 12. August 1946 mit der Lied der Zeit GmbH. Heute vor 80 Jahren.
3: Das war der Stichtag von Katharina Golaikow und das war die ARD-Infonacht. Hier geht's jetzt weiter mit ihrem Infoprogramm. Die Zeit, es ist 5.58 Uhr.
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2: Drei Verkehrsmeldungen. Die A3 in Nürnberg Richtung Passau ist zwischen Metten und dem Kreuz Deggendorf nach einem Unfall mit einem Autotransporter gesperrt. Die A8 München Richtung Salzburg zwischen dem Rastplatz Seehammer See und Irschenberg ein Unfall auf der rechten Spur. Und die A70 Schweinfurt-Bamberg ist in beiden Richtungen zwischen Werneck und dem Dreieck Werntal nach einem LKW-Unfall gesperrt. Das Wetter. Ungestörter Sonnenschein ab heute Vormittag in Bayern, höchstens ab Mittag ein paar Wolken bei 25 bis 33 Grad. Am wärmsten wird es am Untermain. Morgen dann ganz ähnlich, nur noch mal 2 Grad heißer. Und zum Wochenende nehmen die Temperaturen noch mal leicht zu, auf dann 26 bis 38 Grad. Am Samstagabend steigt außerdem die Schauer- und Gewitterneigung.

0: 6 Uhr, guten Morgen. Heute ist Mittwoch, der 12. August.
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0: Deutschlands Wasserstraßen sind gerade kaum geeignet, um Waren zu transportieren. Verkehrsminister Bilger versucht jetzt aber zu beruhigen. Er und seine Kollegen im Bundeskabinett befassen sich heute außerdem mit mehreren Gesetzesentwürfen, unter anderem zu Geheimdienstbefugnissen und zum geplanten Startkapital für Kinder und Jugendliche mit Blick auf die Rente. Außerdem schauen wir auf die neue Verpackungsordnung der EU, die ab heute gilt. Im Studio ist Xaver Schäffer. Die anhaltende Hitzewelle sorgt nicht nur für Dürre und Waldbrände, sondern auch für historische Tiefstände auf Rhein, Donau und anderen Flüssen. Mehrere Bundesländer, darunter auch Bayern, haben deswegen ihre Sonntagsfahrverbote für Lkw gelockert. Die Hoffnung, Lieferketten stabilisieren. Aber Lkw können Schiffe nur zum Teil ersetzen. Bundesverkehrsminister Bilger hat aber jetzt erstmal Entwarnung gegeben. Stand jetzt sei die Versorgung gewährleistet. Mehr von Conny Neumeier aus dem BR24-Team.
2: Laut Verkehrsminister Steffen Bilger ist trotz der anhaltenden Tiefstände auf wichtigen Wasserstraßen die Versorgung in Deutschland gesichert. Die Lage sei aber weiterhin angespannt. Um das Risiko möglicher Engpässe zu senken, müsse mehr Güterverkehr von den Flüssen auf Schiene und Straße verlagert werden, so der CDU-Politiker. Er gehe davon aus, dass die Problematik bis mindestens Ende August anhalte. Laut ADAC hat das Niedrigwasser auch Auswirkungen auf die Spritpreise. Regional könnten laut Branchenverbänden Engpässe drohen. Inzwischen haben sich auch deswegen immer mehr Bundesländer der Lockerung des Lkw-Sonntagsfahrverbots angeschlossen. Nach Bayern und Mecklenburg-Vorpommern haben auch Hessen, Hamburg und Schleswig-Holstein auf die niedrigen Pegelstände reagiert. In insgesamt 10 Bundesländern ist das Verbot nun gelockert. Daran gibt es aber auch Kritik. Nach Einschätzung des Logistikverbands BGL schafft die Lockerung zwar mehr Flexibilität für wichtige Lieferungen, aber keine zusätzlichen Fahrerkapazitäten. Auch von der IHK kommt Kritik. Corbinian Leitner, der Leiter des Verkehrsreferats bei der IHK München, bezeichnete die Pläne gestern Abend im BR-Fernsehen als Notlösung, die begrenzt helfe.
3: Also man muss sich vorstellen, so ein Binnenschiff, das ersetzt etwa 100 LKWs. Und angesichts des generellen Mangels an Berufskraftfahrern können wir diese Menge tatsächlich aktuell nicht ersetzen. Also es ist, wie gesagt, eine Erleichterung, weil man eben die Binnenschiffe nicht so schwer beladen kann. Aber es ist

0: keine dauerhafte Lösung.
1: Leitner gab aber auch Entwarnung. Engpässe würden nicht drohen. Allerdings müsse man vorsorgen. Eine dauerhafte Lösung sei die Verlagerung des Güterverkehrs auf die Schiene. Vom Bundesverkehrsminister forderte er, finanzielle Mittel zur Verfügung zu stellen. Bund und Länder wollen sich heute zum weiteren Vorgehen in einer Konferenz abstimmen. Die Situation am Rhein spitzt sich Experten zufolge in diesem Jahr ungewöhnlich früh zu. Eigentlich seien Spätsommer und Herbst typische Zeiten dafür.
2: Es ist parlamentarische Sommerpause in Berlin und auch Kanzler Merz ist im Urlaub. Dennoch wird das Bundeskabinett am Vormittag wohl einige wichtige Reformvorhaben auf den Weg bringen. Unter der Leitung von Vizekanzler und Finanzminister Klingbeil befasst sich die Ministerrunde unter anderem mit dem, was Deutschlands Geheimdienste so dürfen. Der Vorschlag von Innenminister Dobrindt ist umstritten. Befürworter argumentieren mit der Bedrohung durch Spionage und Sabotage, vor allem aus Russland. Kritiker warnen hingegen davor, dass Grundrechte eingeschränkt werden könnten und die Grenzen zwischen Polizei und Verfassungsschutz verwischen. Christina Nagel in Berlin mit den Einzelheiten.
3: Es ist eine Reform, die es in sich hat. Es geht um deutlich mehr Befugnisse für die Nachrichtendienste, für den BND, der für das Ausland zuständig ist, und das Bundesamt für Verfassungsschutz, das im Inland tätig ist. Und damit verbunden auch um neue Aufgaben für die Kontrollinstanzen. Vor allem für den unabhängigen Kontrollrat, der schon jetzt bestimmte Teile der Arbeit des BND überwacht und der künftig auch für den Verfassungsschutz zuständig sein soll. Das erklärte Ziel von Innenminister Alexander Dobrindt.
4: Wir entwickeln die Nachrichtendienste weiter zu echten Geheimdiensten.
3: Geschuldet ist dieser Schritt der aktuellen Lage. Immer wieder hat der Innenminister in den vergangenen Monaten auf Angriffe verwiesen, lange bevor es zum Anschlagsversuch auf den Flughafen Leipzig gekommen ist.
4: Fremde Mächte, sie attackieren uns mit Spionage, Sabotage, Cyberangriffen, Desinformationskampagnen.
3: Um all dem etwas entgegenzusetzen, reicht es aus Sicht Dobrindts nicht mehr, dass die Dienste die Lage nur beobachten und analysieren, um alles Weitere dann den Sicherheitsbehörden zu überlassen. Die Dienste sollen selbst in bestimmten Fällen aktiv werden können, so wie die Geheimdienste anderer europäischer Staaten auch. Eines der Kernelemente ist aus Sicht des Terrorismusexperten Hans-Jakob Schindler, dass die Dienste künftig im Cyberraum auch Gegenangriffe starten können sollen. Vom Einschleusen von Ausspähsoftware bis hin zur Manipulation von Daten.
5: Also nicht nur Verteidigung, sondern eben auch Server, die Deutschland angreifen oder die Waffen produzieren, um damit Deutschland anzugreifen, lahmlegen dürfen. Das zweite ist endlich auch der Einsatz von KI.
3: Also von künstlicher Intelligenz, um große Mengen an Informationen verarbeiten zu können. Vor allem aus dem digitalen Bereich, wo es mehr Zugriffs- und Speicherrechte geben soll. Um das möglich zu machen, muss eine Vielzahl von Einzelgesetzen angepasst werden. Wie komplex das ist, zeigt allein der Blick auf den Gesetzentwurf, der heute im Kabinett beraten wird. Es sind über 700 Seiten. Sensible Bereiche wie der Datenschutz, Persönlichkeitsrechte, Kontrollfunktionen und Zuständigkeiten sind davon betroffen. Und genau hier setzt die Kritik an. Für den grünen Innenexperten Konstantin von Notz geht der Entwurf gerade mit Blick auf den Verfassungsschutz zu weit.
6: Für den Bereich des Bundesamts für Verfassungsschutz, für den Inlandsnachrichtendienst, verwischt dieser Gesetzesentwurf die klare Trennung von Geheimdiensten und polizeilicher Arbeit.
3: Die innenpolitische Sprecherin der Linken, Clara Bünger, hält das für geschichtsvergessen und verantwortungslos. Aus ihrer Sicht gehen aber auch die neuen Überwachungsbefugnisse zu weit. Auch über die Rolle der Kontrollinstanz muss aus Sicht der Parlamentarier noch einmal gesprochen werden. Sie sehen noch viel Änderungsbedarf bei dem Gesetzentwurf, der nach der Sommerpause ins Parlament eingebracht werden soll. Experten gehen schon jetzt davon aus, dass das Gesetz, wie auch immer es am Ende aussehen wird, vor dem Bundesverfassungsgericht in Karlsruhe landen wird.
2: Und ein weiteres Thema des Kabinetts ist heute die sogenannte Frühstartrente, von der Kinder und Jugendliche profitieren sollen. Unser Hauptstadtkorrespondent Mario Kubina erklärt diesen Gesetzentwurf, für den Finanzminister Klingbeil heute noch direktes Feedback von Betroffenen bekommen könnte.
7: Was Teenager von privater Altersvorsorge halten, das kann Lars Klingbeil heute Mittag bei einem Termin im Berliner Norden herausfinden. Der SPD-Finanzminister besucht ein Feriensportcamp. Ein Programmpunkt, ein Gespräch übers Geld. Vorher bringt Klingbeil sein Konzept für die Frühstartrente im Bundeskabinett ein. So nennt die Regierung ihre Pläne dafür, private Altersvorsorge schon ab dem Kindesalter zu fördern. Für jedes Kind zahlt der Staat 10 Euro pro Monat

0: übertragen werden. Den Anfang macht der Geburtsjahrgang 2020. Also werden erstmal Kinder gefördert, die dieses Jahr 6 werden. Ab dem kommenden Jahr wird dann der jeweils nächste Jahrgang von 6-Jährigen einbezogen. Ein Bundestagsbeschluss wird bis zum Jahresende angestrebt, damit das Gesetz Anfang 2027 in Kraft treten kann.
1: Weniger Verpackungsmüll. Klingt gut, da dürften sich die meisten von uns einig sein. Mit einer neuen Verpackungsverordnung will die EU diesem Ziel ab heute etwas näher kommen. Dabei geht es allerdings um mehr als um Plastik, Glas und Karton. Was das für uns als Verbraucher konkret bedeutet und auch für die Produzenten, erklärt Sarah Lopez aus dem ARD-Studio in Brüssel.
2: Insgesamt 71 Artikel lang ist sie und soll für weniger Müll in der Europäischen Union sorgen. Die ersten Regeln der Verordnung gelten seit heute. Philipp Held, Referent für Ressourcenschutz bei der Verbraucherzentrale NRW, sagt, das sei ein guter Start, auch weil es ab heute eine neue Obergrenze für PFAS in Lebensmittelverpackungen gibt. PFAS sind künstlich hergestellte Chemikalien, die in der Umwelt praktisch nicht abgebaut werden.
3: Gerade diese Beschränkung von PFAS ist Gold wert für alle Verbraucherinnen, weil es unsere Gesundheit natürlich schützt. Und es bedeutet ja auch, es wird weniger PFAS global hergestellt, weil natürlich auch in den Orten, wo PFAS produziert worden, auch massiv die Umwelt verschmutzt wurde. Und durch diese Beschränkung wird das in Zukunft einfach immer weniger. Das ist also richtig gut für uns, auch wenn wir es jetzt beim Kaufen irgendwie gar nicht sehen oder spüren.
2: Wer die Regeln deutlich mehr spüren dürfte, das sind die Unternehmen.
4: Die Unternehmen sind emotional zum großen Teil sehr angefasst.
2: Das sagt Christoph Petri, Referatsleiter für Kreislaufwirtschaft und Umweltpolitik bei der Deutschen Industrie- und Handelskammer. Bei ihm landen gerade täglich Fragen der Unternehmen zu den neuen Regeln, gerade weil seit heute manche Verantwortlichkeiten neu definiert werden. Zum Beispiel, wer welche Informationen zur Verpackung bereitstellen muss. Unternehmen müssen ihre Rollen deshalb neu analysieren und teilweise andere Aufgaben übernehmen als bisher.
4: Es ist einfach von der Komplexität her zu sperrig. Und die vorangegangene Verpackungsrichtlinie war das sehr viel einfacher. Also uns wäre es wünschenswert, wenn man das nochmal pausieren würde, das wirklich rechtlich nochmal alles in sichere Fahrwasser geben würde und dann vielleicht zu einem späteren Zeitpunkt dann auch starten würde.
2: Zu einem späteren Zeitpunkt plant die EU aber schon weitere Regeln für Verpackungen. In ein paar Jahren werden mit der Verpackungsverordnung zum Beispiel unnötig große Pakete verboten, wenn man online nur ein kleines Produkt bestellt. Maximal 50% Leerraum, sagt die neue Vorgabe. Das ist eine Maßnahme, um die Menge an Müll in der EU zu reduzieren. 2023 kam im Schnitt knapp 180 Kilogramm Verpackungsmüll auf jeden EU-Bürger. In Deutschland waren es durchschnittlich sogar noch mal rund 37 Kilogramm mehr. Und der Verpackungsmüll, den es gibt, der soll spätestens ab 2030 recycelbar sein, bis auf wenige Ausnahmen. Das werden wir dann im Alltag an verschiedenen Stellen merken, sagt Philipp Held von der Verbraucherzentrale NRW.
3: Dass wir jetzt eben auch plötzlich Mehrwegflaschen für Essig und Öl bekommen werden, dass wir vielleicht auch die Glaskonserven, die ja jetzt alle noch Einweggefäße sind, zukünftig als Mehrwegsystem haben, das spart uns natürlich eine ganze Menge Müll, das spart Emissionen in die Umwelt. Das heißt, wir verschwenden weniger Rohstoffe.
2: Um Müll zu sparen, verbietet die EU ab 2030 außerdem manche Arten von Verpackungsmüll, vom kleinen Ketchup-Tütchen im Restaurant über die Plastikschale für die Äpfel im Supermarkt bis zum Mini-Shampoo im Hotel. Im Alltag werden die Verbraucher es also merken, aber sie sind es ja auch schon gewohnt, dass die EU manche Produkte fürs Klima verschwinden lässt. Plastikstrohhalme und Plastikbesteck sind schließlich mittlerweile auch schon seit über 5 Jahren verboten.
1: Sarah Lopez berichtete über die neuen EU-Regeln für Verpackungen im Einzel- und Versandhandel. Die sollen weniger werden und auch weniger umweltschädlich. Bei der Leichtathletik-EM in Birmingham ist auch Tag 2 erfolgreich gewesen für die deutschen Starterinnen und Starter. 2 Medaillen haben sie geholt. Sprinter Owen Ansah posierte stolz mit der schwarz-rot-goldenen Fahne. Er gewann Bronze. Allerdings wirft ihm die nationale Anti-Doping-Agentur vor, im Juli einen Test verweigert zu haben. Ihm droht eine Sperre. Sportreporter Martin Roschitz fasst die Ereignisse der EM von gestern zusammen.
5: Ansah hält dem enormen Druck stand und liefert in Birmingham die sportliche Antwort auf die Schlagzeilen rund um seine nicht abgegebene Dopingprobe. Platz 3 hinter den Briten Glaive und

0: und Asu.
1: Ich habe ein unfassbar starkes Team hinter mir. Ich bin unfassbar stolz, dass ich meinem Trainer Sebastian Bayer, Manager Steffen Keil, mein Anwalt, dass die alle hinter mir stehen. Und ja, das ermöglicht mir einfach solche Rennen.
0: Silber gab es im Hammerwurf. Vize-Weltmeister Merlin Hummel ist jetzt auch Vize-Europameister. Nach Problemen in der Vorbereitung und in der Quali musste Hummel auch im Finale lange kämpfen. Dann im fünften Versuch 81,30 Meter der Silberwurf.
2: Ich bin so, so dankbar für, wie schnell ich an dem Punkt angekommen bin, wo ich vor 3 Jahren noch dachte, das ist utopisch. Also Weltspitze sein, das war so ein Ziel, was ich mir 5 Jahren vorgenommen hatte, wo ich vor 10 Jahren nie dran gedacht hätte. Deswegen, ich bin so unendlich dankbar für diesen Weg und die Goldmedaille kommt noch.
0: An Benzer Halasch führte an diesem Abend allerdings kein Weg vorbei. Der Ungar warf den Hammer auf 84,25 Meter Weltjahresbestleistung und Gold. Auch der zweite deutsche Hammerwerfer überzeugte, Sören Klose kam auf einen sehr guten 6. Platz.

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1: 6.15 Uhr.
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1: Markus Terhaast mit den Nachrichten.
3: Bilger will Flüsse tiefer ausbaggern lassen. Der Bundesverkehrsminister sagte dem Redaktionsnetzwerk Deutschland, die Wasserstraßen verdienten Unterstützung, der Transport sei dort am umweltfreundlichsten. Mit seinen Kollegen aus den Ländern berät Bilger heute über die angespannte Situation der Binnenschifffahrt. Das Niedrigwasser, so der Minister, werde wohl noch bis Ende August anhalten. Geheimdienste sollen mehr Befugnisse bekommen. Thema im Bundeskabinett ist die Frage, wie Verfassungsschutz und Bundesnachrichtendienst aktiver als bisher gegen Bedrohungen vorgehen könnten. Kritiker warnen vor einer Einschränkung von Grundrechten durch mehr Überwachung. Die Befürworter verweisen auf die Bedrohung durch Spionage und Sabotage, vor allem aus Russland. Helfer in Kolumbien retten Erdbebenopfer. Mehr als 24 Stunden nach den heftigen Erdstößen ist eine junge Frau aus den Trümmern ihres Wohnhauses befreit worden. Sie war im zweiten Stock des fünfstöckigen Gebäudes eingeklemmt. Allein dort vermuten die Feuerwehrleute aber noch weitere 24 Vermisste. Neue EU-Verordnung zu Verpackungen tritt in Kraft. Damit sollen nicht nur Plastik, Karton und Glas eingespart, sondern auch die Umweltbelastung verringert werden. So ist die Verwendung von PFAS, sogenannten Ewigkeitschemikalien, in Verpackungskunststoffen verboten. Außerdem müssen Versandhändler in Zukunft darauf achten, dass bei kleineren Artikeln die Packung nicht zu viel Leerraum lässt. Owen Unser gewinnt in Birmingham Bronze über 100 Meter. Als erster deutscher Sprinter seit 40 Jahren hat der Hamburger bei der Leichtathletik-EM eine Medaille über die klassische Distanz geholt. Hammerwerfer Merlin Hummel hatte zuvor Silber gewonnen. Auch er beendet eine jahrzehntelange Durststrecke deutscher Athleten in seiner Disziplin. Das Wetter in Bayern, wieder viel Sonne und hochsommerlich bis 33 Grad.
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1: Justizvollzugsbeamte schmuggeln Drogen oder Mobiltelefone in Gefängnisse. Mehrere Fälle haben zuletzt in Bayern Schlagzeilen gemacht. Jana Roller aus unserem Bayern-Team. Heute startet vor dem Amtsgericht Landsberg ein weiteres Verfahren. Worum geht's denn da?
4: Ein Beamter der Justizvollzugsanstalt Landsberg muss sich dort verantworten. Der 45-Jährige soll Handys, Alkohol, Tabak und Körperpflegeprodukte in das Gefängnis geschmuggelt haben. Gegen Bezahlung. Der Vorwurf lautet Bestechlichkeit. Florian Regensburger mit den Einzelheiten.
5: Der Angeklagte soll mit einem Insassen der Justizvollzugsanstalt und einer weiteren Person zusammengearbeitet haben. Von Herbst 2024 bis Januar 2025 soll er laut Anklage in insgesamt 3 Fällen jeweils ein Päckchen und Geld als Lohn für den Transport angenommen haben. Insgesamt 1.150 Euro. Im Gefängnis habe er die Päckchen dann an seinen inhaftierten Komplizen übergeben. Der

0: habe den Inhalt wie Handys, Alkohol oder Tabak an andere Gefangene verkauft. Es ist nur ein Verhandlungstag angesetzt. Bereits heute könnte ein Urteil fallen. Im Fall einer Verurteilung drohen dem Angeklagten mindestens 6 Monate Haft. Bis zu einem rechtskräftigen Urteil gilt die Unschuldsvermutung.
1: In Neu-Ulm in Schwaben sind am Abend 5 Blindgänger unschädlich gemacht worden. Das Sprengkommando München konnte alle Splitterbomben aus dem Zweiten Weltkrieg entschärfen. Keine musste aus Sicherheitsgründen gesprengt werden, hieß es im Anschluss von der Stadt. Die jeweils 126 Kilo schweren US-Bomben waren vergangene Woche bei Sondierungsarbeiten im Fulleriet entdeckt worden. Während der Entschärfung wurden die Bundesstraße 10 und die Bahnstrecke Augsburg-Ulm zeitweise gesperrt. Evakuiert wurden außerdem 5 Firmen in einem Gewerbegebiet. Andere Anwohner waren nicht betroffen. Heute Abend ist es soweit. Wir dürfen eine Sonnenfinsternis erleben, zumindest eine teilweise. Ein ähnliches Ereignis wird es bei uns erst im Jahr 2081 geben. Etwa um 19.20 Uhr geht's los, dann schiebt sich der Mond zwischen Erde und Sonne. Um 20.15 Uhr etwa ist der Höhepunkt. Und am besten sieht man die Teilsonnenfinsternis an erhöhten Punkten. Stimmen aus München dazu.
2: Wir fahren im Bayerischen Wald und wir hoffen, dass wir sie sehen. Die Kinder sind ganz aufgeregt, weil ich habe gesagt, die nächste ist wohl erst in 80 Jahren.
3: Gut, wir kommen von Bad Württemberg. Wie gesagt, wir sind ja heute, machen einen Tag in München und heute Abend geht es wieder zurück, während wir das anschauen.
4: Ich freue mich sehr, aber wir kriegen wahrscheinlich keine Brillen mehr. Und dann wissen wir noch nicht so ganz, wie wir das machen können.
1: Und was Sie tun können, wenn Sie auch keine spezielle Brille haben und wo die Sonnenfinsternis im Freistaat am besten zu sehen ist, viele Tipps und Informationen finden Sie bei uns im Netz auf br24.de oder in unserer App. Trotz geschlossener Schranken und Signalleuchten ist an einem Bahnübergang bei Manching in Oberbayern ein Auto mit einem Regionalzug kollidiert. Nach Angaben der Polizei musste der Fahrer aus dem zerstörten Wagen befreit werden. Der 65-Jährige wurde mit lediglich leichten Verletzungen in ein Krankenhaus gebracht. Die gut 130 Fahrgäste des Zugs blieben unverletzt. Unklar ist, wie das Auto hinter die Bahnschranken kam. Gegen den Fahrer wird wegen gefährlichen Eingriffs in den Schienenverkehr ermittelt. Zugstrecke und Kreisstraße waren für über 5 Stunden gestern gesperrt.
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6: Ende Juni hat die Rentenkommission ihre Vorschläge für eine Rentenreform vorgelegt. Das Ziel: Die Rente soll auch künftig bezahlbar bleiben und das möglichst generationengerecht. Für die Empfehlungen gab es großes Lob, aber auch Kritik. Aber auf welcher Datengrundlage hat die Kommission überhaupt ihre Pläne berechnet? Etwa für die viel kritisierte Abschaffung der abschlagsfreien Rente nach 45 Beitragsjahren oder für die Einführung einer Kapitalrente. Die Daten dazu liegen offenbar auch der Bundesregierung nicht vor, ergab die Antwort auf eine Frage der Linken. Aus Berlin Frank Eichmann.
7: Die Zusage der Bundesregierung kam Sekunden, nachdem die Rentenkommission ihr 80-Seiten-Papier offiziell übergeben hatte.
8: Ich möchte dieses Paket umsetzen.
9: Wir können es uns nicht erlauben, einzelne Maßnahmen herauszunehmen oder abzulehnen.
7: Aber mal abgesehen vom offiziellen Bericht der Kommission, welche weiteren Daten und Informationen erhielten die Bundesarbeitsministerin und der Bundeskanzler über die Entstehung der 33 Reformvorschläge? Das fragte Sarah Vollert schriftlich die Bundesregierung. Sie ist Rentenexpertin der Linken im Bundestag. Und sie fragte das,
10: weil wir natürlich schon die Erwartung hatten, dass die Bundesregierung, nachdem sie diesen Bericht übernommen hat, die Grundlage dieses Berichts auch erstmal anschaut, das vielleicht auch nochmal nachprüft und dann entscheidet, wie gehen wir jetzt mit diesem Bericht um.
7: Also lieferte die 13-köpfige Rentenkommission der Bundesregierung eine Art Making-of, eine ausführliche Erklärung zu ihren Entscheidungen. Überraschende Antwort aus dem Bundesarbeitsministerium: Die Kommission habe keine über den Bericht hinausgehende Informationen zu internen Berechnungen übergeben. Linken Politikerin Vollert:
10: Ich muss ehrlich sagen, ich finde das eine ziemliche Frechheit, sowohl gegenüber den Rentnerinnen und Rentnern als auch gegenüber den Arbeiterinnen und Arbeitern in diesem Land, dass man da so larifari mit diesen Reformen umgeht.
7: Stimmt, die frei im Internet zugänglichen 80 Seiten, mehr hat auch die Regierung nicht von uns bekommen, bestätigt Annika Klose. Sie saß für die SPD in der Rentenkommission, die ein halbes Jahr lang ohne politische Weisungen zusammensaß, absolut vertraulich. Ging auch gar nicht anders, sagt Annika Klose.
11: Man muss sich ja vor Augen führen, dass im Dezember letzten Jahres die Regierung kurz davor war, mehr oder weniger auseinanderzubrechen an diesem Rententhema. Und es ein total umstrittenes, sehr polarisiertes Thema ist und war, wo von Anfang an gesagt wurde, ach, diese Kommission, die kann ja quasi nur scheitern. Da kann ja quasi nichts bei rauskommen.
7: Also wurde Vertraulichkeit vereinbart, bekam die Bundesregierung keine Zwischenberichte oder Erklärungen. Damit ist die Oppositionspolitikerin Vollert von der Linken natürlich nicht zufrieden. Wüsste sie doch gern.
10: Was wurde eigentlich alles noch besprochen? Wie sehr hat man sich tatsächlich mit verschiedenen Themen auseinandergesetzt oder wie festgelegt war man von Anfang an? Das ist alles nicht sehr transparent.
7: Allerdings klingt das mit den 33 Empfehlungen, die zum Gesetz werden sollen, vielleicht viel konkreter, als es tatsächlich ist, sagt Annika Klose von der SPD.
11: Das sind ja Empfehlungen, die eine Richtung vorgeben, aber eben nicht die konkrete Ausgestaltung, wie das jetzt ins Gesetz fließen sollte.
7: Das bleibt Aufgabe der Bundesregierung und dann des Parlaments. Den Vorwurf aber, eine Art Geheimwissen zu haben und einen verhängten Maulkorb für die Wissenschaftler in der Kommission, den lässt SPD-Politikerin Klose nicht gelten.
11: Was man jetzt aber schon machen kann, ist natürlich auf diese WissenschaftlerInnen nochmal zuzugehen und die eben zu bitten, diese Berechnungen jetzt nochmal darzulegen. Wir haben auf jeden Fall allen, die mitgewirkt haben in dieser Kommission, freigestellt, dass sie das, was sie errechnet und erarbeitet haben, auch publizieren dürfen und für sich verwenden dürfen.
7: Und deshalb dürfte von den ehemaligen Kommissionsmitgliedern nach der Sommerpause noch einiges an Einschätzungen zu hören sein, nicht nur zum umstrittenen Thema Abschaffung der Rente mit 63.
6: Frank Eichmann berichtete.
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6: Vor gut 10 Jahren hat die deutsche Serie Club der Roten Bänder viele Menschen bewegt. Sie spielt auf einer Kinderkrebsstation und sie zeigt, welche Kräfte mobilisiert werden können, wenn junge Menschen Gleichgesinnte um sich haben und gemeinsam ein Ziel verfolgen: Leben. Ende September bekommt Club der Roten Bänder eine neue Staffel und schon jetzt, an diesem Donnerstag, kommt ein britischer Film in die Kinos, in dem es um ein ähnliches Thema geht. Ein Sommercamp für krebskranke Kinder. Mit dabei How I Met Your Mother Star Neil Patrick Harris als Campleiter. Und das ist nicht das einzige Highlight dieses Films, findet Anna Wollner.
12: Ein Chemocamp?
13: Hey, das ist ziemlich unsensibel, Ivy.
12: Das ist total das Freakcamp.
14: Los, komm, guck's dir wenigstens mal an, okay?
12: Ich dachte, du wärst die Schweiz.
15: Guck es dir wenigstens mal an. Ivy ist extrem genervt. Ihre Eltern haben schon längst für sie entschieden, dass das Camp eine gute Sache sei nach ihrer überstandenen Leukämieerkrankung. Sie dort Zeit verbringen könne unter Gleichgesinnten. Aber schon beim Einchecken zeigt sie deutlich, dass sie hier nicht einfach mitmachen will. Gar nicht so sehr wegen ihrer Krebserkrankung, sondern weil sie keine Lust hat auf Selbsthilfegruppen, Durchhalteparolen und Menschen, die sie auf ihre Vergangenheit reduzieren.
16: Jetzt ist Frischlingsinitiation. Kommt schon, nicht nervös werden, wir sind alle schräg hier. Aber auf gute Weise, das verspreche ich. Also los, geben wir den neuen Campern ein fettes CRF-Camp-Willkommen. 2, 3, 4.
17: Danke, neue Camper, für euren Weg hierher. Wir hoffen, es gefällt euch und ihr genießt es sehr.
15: Zu ihrem und unserem großen Glück findet sie Jugendliche, die genau wie sie darauf keine Lust haben. Sie machen einfach das, was Jugendliche in einem Sommercamp machen. Sie flirten, sie verlieben sich, sie reißen nachts aus, kommen sich in den Zelten näher, geraten mit anderen Jugendlichen aneinander.
18: Guck mal, die Krebs-Avengers.
19: Oh, ich glaube, die haben einen Bulli.
20: Einfach ignorieren, Leute.
21: Denkt euch was Neues aus.
22: Euch habe ich gemeint. Die verfickten Chemo-Gremlins.
23: Hat so eine Schnappe.
24: Komm doch.
25: Hier, erstmal deine Hygiene.
15: Es klingt wie typisches rebellisches Gute-Laune-Wohlfühl-Kino und ist doch so viel mehr. Immer wieder gibt es kleine Brüche in der Camp-Idylle, die alle auf den Boden der Tatsachen zurückholen. Die Medikamentenausgabe beim Mittagessen, die Wand mit den verstorbenen Kindern im Büro des Campleiters, die tiefschürfenden Gespräche über letzte Wunschlisten und Remission.
26: Ich weiß ja gar nicht, wer du bist.
27: Wie poetisch von dir. Dann frag.
26: Remission?
27: 4 Jahre.
26: 10 Monate.
27: Anfängerin. Lympho.
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1: A3 Nürnberg Richtung Passau. Zwischen Metten und dem Rastplatz Isarmündung. Behinderungen wegen Bergungsarbeiten. Der Verkehr wird langsam an der Unfallstelle vorbeigeleitet. A8 München Richtung Salzburg. Zwischen dem Rastplatz Seehammer See und Irschenberg. Bergungsarbeiten auf der rechten Spur. Und die A70 Schweinfurt-Bamberg ist in beiden Richtungen zwischen Werneck und Dreieck-Werntal nach einem Unfall gesperrt. Dort muss ein umgestürzter LKW geborgen werden. Wenn Sie aus der Richtung Bamberg kommen, können Sie über die U96A ausweichen. Und noch kurz zum Wetter in Bayern. Viel Sonne heute bei maximal 25 bis 33 Grad. Und der Sonnenschein bleibt uns die nächsten Tage erhalten. Es wird noch mal heißer. Bis zum Samstag können die Tageshöchstwerte wieder auf 26 bis 38 Grad steigen. Erst dann kann es auch wieder Gewitter geben. Es ist 6.30 Uhr.
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1: Guten Morgen, heute ist Mittwoch, der 12. August und wir schauen auf folgende Themen heute früh. Der Wasserstand in den deutschen Flüssen ist viel zu niedrig. Mehrere Bundesländer lockern die Sonntagsfahrverbote für Lkw deswegen. Aber damit in Zukunft mehr Waren transportiert werden können, setzt Verkehrsminister Bilger auf den Ausbau von Flüssen. Mehr dazu gleich. Außerdem schauen wir auf mehrere Kabinettsbeschlüsse, die heute anstehen, und auf weitere Medaillen fürs deutsche Leichtathletik- und Schwimmteam bei den Europameisterschaften. Im Studio ist Xaver Schäffer. 10 Bundesländer haben inzwischen das Sonntagsfahrverbot für Lkw vorübergehend aufgehoben. Das anhaltende Niedrigwasser auf den großen Flüssen wie Rhein und Donau weckt die Sorge vor Lieferengpässen. Deswegen soll vorläufig mehr Güterverkehr auf Straßen und Schienen verlagert werden. Bundesverkehrsminister Bilger plädiert deswegen auch für eine weitere Maßnahme, berichtet Nicole Markwald aus Berlin.
3: Die Situation ist weiter angespannt. Wegen der anhaltenden Hitze wird befürchtet, dass zum Beispiel der Rhein im Laufe dieser Woche nicht mehr durchgängig befahrbar sein wird. Heute beraten die Verkehrsminister von Bund und Ländern über die schwierige Lage der Binnenschifffahrt. Wegen niedriger Wasserstände in mehreren Flüssen können Schiffe deutlich weniger Ladung transportieren oder gar nicht mehr fahren. Mehrere Bundesländer haben deshalb das Sonntagsfahrverbot für Lastwagen ausgesetzt, um Transporte teilweise auf die Straße zu verlagern. Bundesverkehrsminister Steffen Bilger rechnet damit, dass die Probleme mit Niedrigwasser noch den gesamten August bestehen bleiben. In einem Interview mit dem Redaktionsnetzwerk Deutschland sprach sich Bilger für einen Ausbau der Flüsse aus. Er sagte, grundsätzlich sollten wir alle ein Verständnis dafür haben, dass die Wasserstraße Unterstützung verdient, weil sie der umweltfreundlichste Verkehrsträger ist. Er wolle darüber auch mit Umweltverbänden reden, die einen solchen Ausbau der Flüsse kritisch sehen.
1: Geht es um die deutsche Sicherheit, dann sind der BND und Verfassungsschutz oft auf Hinweise ausländischer Nachrichtendienste angewiesen. Das soll sich ändern. Die deutschen Nachrichtendienste, BND und der Verfassungsschutz sollen reformiert werden, um dann selbst wirksamer gegen Spionage, Cyberangriffe oder politisch motivierte Straftaten vorgehen zu können. Einen entsprechenden Vorschlag von Innenminister Dobrindt will heute das Kabinett beschließen. Hauptstadtkorrespondentin Dagmar Pepping berichtet.
4: Für Innenminister Dobrindt steht fest, die deutschen Nachrichtendienste müssen zu richtigen Geheimdiensten werden, so wie in anderen Ländern. Der BND, zuständig für das Ausland, und das Bundesamt für Verfassungsschutz, zuständig für das Inland, erhalten dafür deutlich erweiterte Befugnisse. Der Bundesnachrichtendienst hat bisher vor allem Informationen gesammelt. Künftig können seine Mitarbeiter auch aktiv eingreifen, um Gefahren abzuwehren. Bei laufenden Cyberattacken beispielsweise dürfte der BND IT-Anlagen im

0: Ausland unschädlich machen. Im Spannungs- oder Verteidigungsfall oder wenn eine besondere Gefährdungslage besteht, wäre auch Sabotage im Ausland erlaubt. Darüber hinaus erhalten der BND und der Verfassungsschutz mehr Befugnisse, um Daten zu sammeln und auszuwerten, auch durch den Einsatz von künstlicher Intelligenz. Online-Durchsuchungen, die Überwachung von Wohnraum und die Erstellung von Bewegungsprofilen werden bei der Reform ebenfalls detailliert geregelt. Die Reform ist umstritten. Kritiker beklagen unter anderem einen massiven Eingriff in die Grundrechte. Auch die Datenschutzbeauftragte der Bundesregierung sieht die Pläne kritisch.
1: Und das ist nicht das einzige Thema im Kabinett heute früh. Es geht dort unter anderem auch um die sogenannte Frühstartrente, von der ja Kinder und Jugendliche profitieren sollen. Unser Hauptstadtkorrespondent Mario Kubina erklärt uns nochmal diesen Gesetzentwurf, für den Finanzminister Klingbeil heute noch direktes Feedback von Betroffenen bekommen könnte.
2: Was Teenager von privater Altersvorsorge halten, das kann Lars Klingbeil heute Mittag bei einem Termin im Berliner Norden herausfinden. Der SPD-Finanzminister besucht ein Feriensportcamp. Ein Programmpunkt, ein Gespräch übers Geld. Vorher bringt Klingbeil sein Konzept für die Frühstartrente im Bundeskabinett ein. So nennt die Regierung ihre Pläne dafür, private Altersvorsorge schon ab dem Kindesalter zu fördern. Für jedes Kind zahlt der Staat 10 Euro pro Monat in ein individuelles Altersvorsorgedepot ein. Und das vom 6. bis zum 18. Lebensjahr. Die Eltern können so ein Depot bei privaten Anbietern einrichten, als Ergänzung zur gesetzlichen Rente. Wenn sie das nicht tun, bekommen die Kinder trotzdem eine Förderung. Der Staat legt das Geld dann für die Kinder an. Nach dem 18. Geburtstag kann das angesparte Guthaben auf einen privaten Vorsorgevertrag übertragen werden. Den Anfang macht der Geburtsjahrgang 2020. Also werden erstmal Kinder gefördert, die dieses Jahr 6 werden. Ab dem kommenden Jahr wird dann der jeweils nächste Jahrgang von 6-Jährigen einbezogen. Ein Bundestagsbeschluss wird bis zum Jahresende angestrebt, damit das Gesetz Anfang 2027 in Kraft treten kann.
1: In Kolumbien ist nach dem zerstörerischen Erdbeben die Zahl der Toten auf mehr als 240 gestiegen. Vor allem den Süden und Westen des Landes hatte das Beben der Stärke 7,4 heftig getroffen. Besonders die Kaffee-Region Risaralda, Pereira und die Millionenstadt Cali. Indessen gehen die Rettungsarbeiten in den betroffenen Gebieten weiter. Südamerika-Korrespondentin Christina Fee-Möbus über die weiteren Folgen des Bebens.
3: Mehr als 1000 Wohnhäuser sind komplett eingestürzt. Über 8300 Gebäude, teils schwer beschädigt. So die aktuelle Bilanz der kolumbianischen Behörden. Rettungskräfte, Freiwillige und Militär arbeiten unter Hochdruck daran, noch Lebende aus den Trümmern zu befreien. Die ersten 72 Stunden nach einem Erdbeben gelten als entscheidend, um Menschen noch retten zu können. Der Erdstoß hatte sich in Kolumbien am Montagmorgen Ortszeit ereignet. Präsident Abelardo de la Espriella rief die Menschen zu Solidarität auf und eng zusammenzuhalten. Wir sind weiterhin in jeder Region präsent und stehen fest an der Seite derer, die unsere Hilfe brauchen, schrieb der als ultrarechte Hardliner bekannte Politiker über den Online-Dienst X. Das gesamte Ausmaß der Katastrophe ist indessen noch nicht absehbar. Einer inoffiziellen Plattform zufolge gelten knapp 3800 Menschen in dem südamerikanischen Land derzeit noch als vermisst.
1: Sie haben Klage eingereicht gegen US-Präsident Trump persönlich. Mehrere Menschenrechtsorganisationen wollen vor einem Bundesgericht in New York erreichen, dass die US-Regierung ihre Strafmaßnahmen gegen Richter des Internationalen Strafgerichtshofs in Den Haag zurücknimmt. Damit werde schließlich die Verfolgung schwerster Verbrechen behindert. Aus New York, Giselle Ucker.
4: Die Trump-Regierung hatte gegen einige Richter und Staatsanwälte in Den Haag Einreiseverbote verhängt und ihre Vermögenswerte in den USA eingefroren. Hauptgrund dafür waren Ermittlungen und Haftbefehle des Gerichts gegen hochrangige Amtsträger Israels, darunter Premierminister Benjamin Netanyahu, im Zusammenhang mit dem Krieg im Gazastreifen. In der Klage werden diese Sanktionen als rechtswidriger Angriff auf die internationale Justiz bezeichnet. Aus Sicht der Menschenrechtler verhindern sie, Personen Personen strafrechtlich zu verfolgen, die für die schlimmsten Verbrechen gegen die Menschlichkeit verantwortlich seien. Neben Human Rights Watch haben sich noch 3 weitere Menschenrechtsorganisationen der Klage angeschlossen, die an einem Bundesgericht in New York eingereicht wurde. Die US-Regierung hat bisher noch nicht darauf reagiert. Der Internationale Strafgerichtshof ahndet seit 2002 Verbrechen wie Völkermord, Kriegsverbrechen und Verbrechen gegen die Menschlichkeit. Mehr als 120 Länder haben das Gericht anerkannt, die USA und Israel allerdings nicht.
1: Zum Sport. Super happy sei sie, sagt Isabel Gose. Einfach toll sei das, befand Maja Werner. Die Begeisterung der beiden deutschen Topschwimmerinnen. Für alle nachvollziehbar. Silber und Bronze gab es nämlich gestern Abend bei der Europameisterschaft in Paris über 800 Meter Freistil. Lars Becker hat das Rennen verfolgt.
5: Im 4. Finale mit deutscher Beteiligung am 2. Abend der Beckenwettbewerbe in Paris hat es geklappt mit der Medaille, mit den Medaillen. Silber und Bronze über 800 Meter Freistil der Frauen für Isabel Gose und ihre Magdeburger Teamkollegin für Maja Werner. 500 Meter, das spannende, wie erwartete Rennen. Das Duell zwischen Simona Quadarella und Isabel Gose. Dann konnte sich die Italienerin absetzen. Die hatte ja keine Belastung vorher im Freiwasser. Gose mit 2 Titeln, mit 2x Gold, mit wenig Zeit, mit wenig Möglichkeit, sich zu regenerieren, ins Becken gewechselt, holt hier Silber, hat noch 2 weitere Möglichkeiten für Medaillen über 400 und 800 Meter und großer Erfolg für Maja Werner, ihre erste Medaille bei einem Großereignis, Bronze über 800 Meter Freistil bei den Frauen.
1: Und auf die Medaillen bei den Europameisterschaften der Leichtathletik schauen wir in 15 Minuten hier in BR24 Sport.
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1: Die jüngsten Reformen der gesetzlichen Krankenkassen hatten ja unter anderem das Ziel, dass die Beiträge nicht weiter steigen sollen. Aber Tobias Brunner aus unserer Wirtschaftsredaktion, so richtig klappt das wohl nicht.
7: Ja, also zumindest nicht nach dem, was man von der Selbstverwaltung der Kassen so hört. Das große Gesetzespaket hat die Bundesregierung ja vergangenen Monat verabschiedet. Es soll ab dem kommenden Jahr greifen und eine Milliardenlücke im Gesundheitssystem schließen. Doch bei den gesetzlichen Krankenkassen gibt es da erhebliche Zweifel, wie Nikolaus Nützel erfahren hat.
8: Jahrelang klagten die gesetzlichen Krankenkassen über eine Beitragsspirale. Doch die werde jetzt durchbrochen, erklärt die Bundesregierung. Das umfangreiche Gesetzespaket zur Stabilisierung der Kassenfinanzen vom Juli werde wirken. Der Vorsitzende der Versichertenseite in der Selbstverwaltung des Spitzenverbands der gesetzlichen Krankenversicherung, Uwe Clemens, hält diese Erwartung aber für zu optimistisch.
9: Ich gehe davon aus, dass das Beitragssatzstabilisierungssitz seine Zielsetzung, die Beiträge ab Januar 2027 stabil sein, dass das nicht erreicht wird. Wir werden steigende Beiträge haben.
8: Die Ausgaben der Kassen stiegen weiterhin deutlich schneller als ihre Einnahmen, erklärt der Kassenverwaltungsratsvorsitzende. Um die Beiträge stabil zu halten, gäbe es aber eine Lösung, betont er. Die Bundesregierung müsse die Kosten für die medizinische Versorgung von Grundsicherungsempfängern voll aus Steuermitteln übernehmen und nicht nur zu einem Teil wie bislang. Mit dieser Forderung sind die Kassen auch bereits vor Gericht gegangen. Ein Urteil steht noch aus. Das Finanzministerium erklärt allerdings, die rund 10 Milliarden Euro, um die es geht, seien schlicht nicht verfügbar.
7: Ohne Verpackungen geht es oft nicht, im Supermarkt zum Beispiel oder bei Paketen. Aber die Kartons und Folien verursachen eben auch viel Müll. Die EU hat deshalb eine neue Verpackungsverordnung erlassen, die ab heute gilt. Damit sollen Umwelt und auch die Gesundheit der Menschen besser geschützt werden. Was in der Verordnung steht und was genau sich damit jetzt ändert, das hat unsere Brüssel-Korrespondentin Sarah Lopez zusammengefasst.
10: Beim Einkauf im Supermarkt werden die meisten wohl eher noch nichts von den Änderungen mitbekommen, die ab heute gelten, denn die betreffen vor allem Unternehmen. Für die ändern sich teilweise ihre Rollen und Aufgaben beim Thema Verpackungsmüll, zum Beispiel wer welche Informationen zu Verpackungen bereitstellen muss. Ab heute gibt es außerdem eine neue Obergrenze für PFAS in Lebensmittelverpackungen. PFAS sind künstlich hergestellte Chemikalien, die in der Umwelt praktisch nicht abgebaut werden. In den nächsten Jahren stehen dann als Teil der EU-Verpackungsverordnung Änderungen an, die direkt den Alltag von Verbrauchern betreffen. Zum Beispiel werden unnötig große Pakete verboten, wenn online nur ein kleines Produkt bestellt wird. Ab 2030 werden außerdem manche Arten von Verpackung verboten, vom kleinen Ketchup-Tütchen im Restaurant über die Plastikschale für die Äpfel im Supermarkt zum Mini-Shampoo im Hotel. Das große Ziel der EU bis 2030 2030 sollen bis auf wenige Ausnahmen alle Verpackungen recycelbar sein. Und es soll deutlich weniger Müll geben als bisher. 2023 kam im Schnitt auf jeden EU-Bürger knapp 180 Kilogramm Verpackungsmüll. In Deutschland war die Zahl sogar noch höher.
7: Wie lassen sich KI-generierte und reale Inhalte auseinanderhalten? Damit die Unterschiede klar sind, will der Musikstreaming-Dienst Spotify künstliche Intelligenz in Zukunft besser kennzeichnen. Spotify möchte ab Mitte September auf

Profilen angeben, wenn diese mit KI erstellt wurden. Der Hinweis soll auf Bannern, in den Profilbeschreibungen, in den Suchergebnissen und in den Playlists zu sehen sein. Profilbetreiber können ab jetzt angeben, ob es sich um einen KI-Account handelt. Spotify will nach eigenen Angaben die Profile aber auch selbst überprüfen. Der KI-Entwickler Anthropic wiederum hatte gestern schon angekündigt, Texte seines Chatbots Claude künftig mit einem unsichtbaren Wasserzeichen zu versehen. Damit sollen EU-Vorgaben erfüllt werden, heißt es. Die Funktion ist für Nutzerinnen und Nutzer laut Anthropic unsichtbar und bleibt auch dann erhalten, wenn ein Text kopiert und an anderer Stelle wieder eingefügt wird. Das KI-Wasserzeichen bedeutet demnach nicht, dass der Text zwingend von einem Chatbot erstellt wurde. Auch beim Korrekturlesen oder Bearbeiten mit der KI werde das Wasserzeichen eingefügt.

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2: 6.45 Uhr.
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2: Markus ter Haast mit den Nachrichten.
3: Bilger will weiteren Ausbau der Flüsse. Das könne langfristig für mehr Zuverlässigkeit beim Transport auf den Wasserstraßen sorgen, so der Verkehrsminister im Redaktionsnetzwerk Deutschland. Bilger und die Verkehrsminister der Länder beraten noch heute über weitere Hilfen für die Binnenschifffahrt. Eine Entspannung der Niedrigwasserlage an Rhein, Main und Donau sieht der Minister vorerst nicht. BND und Verfassungsschutz sollen mehr Befugnisse bekommen. Das Bundeskabinett berät am Vormittag über eine Reform der Geheimdienste. Damit soll die Abwehr von Sabotage, etwa durch Russland, verbessert werden. Thema in der Ministerrunde ist außerdem die Frühstartrente. Mit einem Zuschuss von monatlich 10 Euro für Kinder zwischen 6 und 18 Jahren soll langfristig eine stärkere private Altersvorsorge entstehen. US-Gericht stoppt verschärfte Regelungen zur Briefwahl. Knapp 3 Monate vor der Parlamentswahl hat eine Richterin in Boston eine einstweilige Anordnung auf alle 50 Bundesstaaten ausgeweitet. Sie erklärte, die Regierung in Washington habe kein Recht, Wahlregelungen zu bestimmen. US-Präsident Trump behauptet immer wieder, durch die Stimmabgabe per Brief komme es zu Wahlbetrug. Dafür gibt es aber keine Belege. Bayerische Städte verzichten wegen Trockenheit auf Feuerwerk. Sowohl Dorfen im Landkreis Erding als auch die Stadt Dachau haben ihre Feuerwerke abgesagt. Aus dem Dachauer Rathaus heißt es, selbst ein Gewitterschauer würde an der extremen Trockenheit von Wald und Wiesen nichts ändern. Deren Schutz gehe vor. Deutsche Athleten feiern Medaillen bei Leichtathletik-EM. Der Hamburger Owen Ansah kam auf den 100 Metern in Birmingham mit 10,19 Sekunden ins Ziel und holte damit Bronze. Auf dieser Distanz der größte deutsche Erfolg seit 40 Jahren. Ansah droht wegen einer verweigerten Dopingprobe allerdings eine mehrjährige Sperre. Die Silbermedaille im Hammerwerfen sicherte sich Merlin Hummel. Das Wetter in Bayern wieder wolkenlos und sonnig bis 33 Grad.
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2: Heute Abend dürfen wir eine partielle Sonnenfinsternis erleben. So kurz nach 19.20 Uhr geht's los. Dann schiebt sich der Neumond zwischen Erde und Sonne und wirft seinen Schatten auf die Erde. Um 20.15 Uhr etwa ist der Höhepunkt. Und am besten sieht man die Teilsonnenfinsternis bei uns an erhöhten Punkten mit Blick Richtung Westen. Vorausgesetzt, es ist an der Stelle wolkenlos. Und ganz wichtig, wenn man in die Sonne schauen will, eine spezielle Sonnenfinsternisbrille nicht vergessen. Die gibt es unter anderem bei Optikern, wobei die meisten inzwischen ausverkauft sein dürften. Und viele bei uns erinnern sich noch an die letzte, fast komplette Sonnenfinsternis vor 27 Jahren.
4: Dass man dann den Rand gesehen hat und es ganz dunkel war, dunkler Kreis.

0: Eis. Fand es eigentlich nur toll anzuschauen.
1: Da stand Maler draußen mit Brille.
2: Sehr dunkel. Sehr beeindruckend, weil alle Vögel, alles wird ruhig. Jeder merkt, da stimmt irgendwas nicht. Das ist alles ganz friedlich auf einmal.
3: 1999 war das. Und für viele ist das noch ganz präsent, obwohl es mehr als ein Vierteljahrhundert her ist.
4: Das war ein ziemlicher Hype damals. In Baumärkten gab es keine Schweißerbrillen mehr und ich fand es auch total beeindruckend. Also wie dann die Leute da standen und haben alle gleichzeitig dann hochgeschaut. Das war so ein Gemeinschaftserlebnis.
5: Mit den Kindern waren wir da im Garten, da hatten wir extra Brillen gekauft und haben uns auf die Liege gelegt. Und da war das ja ein Fest, da haben wir gegrillt. Da haben wir so ein bisschen so ein Eck draus gemacht und das war richtig schön. Und das werden wir uns jetzt zu zweit allein anschauen.
6: Das ist toll, da freuen wir uns schon drauf. Haben wir extra Sonnenbrillen, das schauen wir uns schon mal an.
3: Sagen Angelika und Walter Schmitz aus Hambach. Als man früher nicht wusste, was da passiert, glaubten die Menschen, dass sie von Gott, von Göttern oder irgendwelchen Dämonen gestraft werden. Für was auch immer. Die Chinesen glaubten, dass ein Himmelsdrache die Sonne verschlingt. Und chinesische Astronomen sollen sogar über 2100 Jahre vor Christus hingerichtet worden sein, weil sie dieses Phänomen nicht vorhergesagt hatten.
6: Das kann manchmal unheimlich sein, mystisch, ja.
5: Das hat man ja nicht immer. Und die nächste ist ja, glaube ich, 2081, wenn ich richtig gelesen habe. Ja, die erleben wir definitiv nimmer. Also müssen wir die nochmal auskosten.
3: Na, logisch.
5: Wir werden uns das auf der Maybacher Höhe anschauen. Ja. Wir werden uns unseren Stuhl mitnehmen.
6: Nehmen wir unser Bierchen mit und das genießen wir.
3: Und es gibt noch viele andere Stellen, an denen man in Unterfranken prima nach Westen schauen und die partielle Sonnenfinsternis bei hoffentlich wolkenlosem Himmel beobachten kann. Zum Beispiel oben am Kreuzberg in der Rhön, an der Westseite des Arnsbergs, am Heidelstein oder auf der Wasserkuppel. Werner Fischer aus Obertulba hatte seine letzte Sonnenfinsternis an der Grenze zu Frankreich erlebt.
7: Total toll, so wie bei Herr der Ringe, wenn so die Dunkelheit dann kommt. Man konnte nach Frankreich reinschauen, dann hat man richtig gesehen, wie die Finsternis einem entgegenkam, als Wand. Das war faszinierend, weil man sowas noch nicht gesehen hat.
3: Gute Sonnenfinsternis-Beobachtungsorte gibt es auch auf dem Schwanberg, auf dem Zabelsteiner Aussichtsturm, oberhalb von Klingenberg oder Großheubach oder vom Ludwigsturm auf dem Hahnenkamm bei Alzenau. Über Island, im Flieger über dem Atlantik und über dem Norden Spaniens soll man heute sogar eine totale Sonnenfinsternis erleben können.
8: Viel Vorfreude also auf die Sonnenfinsternis. Norbert Steiche berichtete aus Mainfranken. Und dieses Himmelsspektakel, das verfolgen die europäischen Stromnetzbetreiber mit Argusaugen aus einem ganz anderen Grund, denn dann fällt mal eben für 2 Stunden die Solarproduktion europaweit so gut wie weg. Und das in einer ohnehin angespannten Situation durch die Trockenheit und die niedrigen Wasserstände. Dazu aus Brüssel Thomas Spickhofen.
9: Die Lage ist stabil, sagt Kommissionssprecherin Anna Kaiser-Idkonen. Im Moment haben wir keine Sorgen wegen der Energieversorgung, aber natürlich ist es gerade sehr knapp.
10: There are no immediate security or supply concerns, but obviously tight.
9: Mehrere Kraftwerke in ganz Europa mussten schon wegen des Niedrigwassers oder hoher Wassertemperaturen, die nicht mehr zur Kühlung reichen, runtergefahren werden. In Ungarn und Rumänien, in Slowenien und Polen, in Frankreich und Italien. Und dann sei da ja auch noch die Sonnenfinsternis, ergänzt Idkon.
10: Which will have an impact on energy production.
9: Die Auswirkungen haben werde auf die Energieproduktion. Genauer ausgerechnet hat das der Europäische Verband der Übertragungsnetzbetreiber, kurz EnzoI. Er hält den Kontakt zu den nationalen Behörden, um jederzeit genau im Bild zu sein über die Stromversorgung und Stromsicherheit in Europa. Gut 2 Stunden weniger Sonne am frühen Abend, das heißt knapp 10 Gigawatt weniger Strom, die sonst bei klarem Sonnenschein als Solarkraft reinkämen. Das ist, als würde man mehrere Kraftwerke gleichzeitig vorübergehend vom Netz nehmen. Trotzdem kein Grund zur Sorge, heißt es beim Verband. Alle seien vorgewarnt und vorbereitet. Die Entwicklung werde engmaschig und in Echtzeit beobachtet. Dennoch verzichten zum Beispiel manche Betreiber auf geplante Netzabschaltungen, um besonders flexibel zu bleiben und bei Bedarf ausgleichen zu können. Kommissionssprecherin Idkonen gibt sich zuversichtlich.
11: Angesichts der Tatsache, dass die Sonnenfinsternis am Nachmittag stattfindet, erwarten wir nicht, dass die Auswirkungen groß sind.
9: EnzoI, der Europäische Verband, versichert, wir verfolgen die Entwicklung in den Kontrollräumen mit höchster Aufmerksamkeit. Geht uns auch so, bestätigt die Kommissionssprecherin.
10: We are really looking at a very holistically 360 degrees.
11: Wir schauen wirklich sehr ganzheitlich, sozusagen im 360 Grad Rundumblick auf die Situation und jegliche möglichen Auswirkungen. Wir haben das komplett auf dem Schirm.
9: Der Kern

0: des Schattens zieht zwar vor allem über Spanien hinweg, aber gemessen an der Stromproduktion rechnet NZUI mit den größten Ausfällen neben Spanien in Deutschland, weil hier für gewöhnlich der meiste Solarstrom produziert wird. Die regionalen Betreiber erhalten deshalb noch einmal zusätzliche Vorhersagen von Wetterdiensten zur Wetter- und Sonnenscheinentwicklung.
1: Die Sonnenfinsternis und ihre Auswirkungen auf die europäische Stromproduktion. Thomas Speckhofen über die Vorbereitungen der EU-Kommission und der europäischen Netzbetreiber.
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1: Und da gab es gestern bei der Leichtathletik-EM in Birmingham eine aus deutscher Sicht womöglich historische Medaille, Achim Hofbauer.
3: Bronze für Deutschland bei den 100 Metern der Männer, so stand es gestern auf der Anzeigetafel im Stadion. Aber ob Owen Unser die Medaille auch behalten darf, dahinter steht noch ein großes Fragezeichen. Er steht ja unter Beobachtung, weil er mutmaßlich in Deutschland eine Dopingkontrolle verweigert haben soll. Wir hören mal rein in die Reportage von Jens-Jörg Krieg.
4: Raus geht's, Start hat geklappt, sehr guter Start von Asu. Jetzt kommen erst die anderen, die Briten mit Glaive in Front. Was ist mit Owen Unser? Lamont Jacobs fällt zurück, es wird eine Medaille vielleicht für den Deutschen geben. England vor England und dann vielleicht Deutschland. Der Sieg geht an Romo Glaive, daran kann es keinen Zweifel geben. Es könnte Bronze sein. Platz 2 an Jeremiah Asu und dann vielleicht für Owen Unser die bronzene Medaille. Jetzt ist es perfekt. Owen Unser, der Eisvogel aus Hamburg, der Mann mit dem Riesenseesack als Transport auf diesen 100 Metern. Die drohende Sperre, vielleicht sogar das Ende seiner Karriere. Er läuft hier auf Bewährung und dann liefert er so ab, holt die vierte Medaille für das deutsche Team in 10,19 Sekunden, holt sich die Bronzemedaille und was macht er? Bleibt weiter, ganz cool. Er weiß natürlich, dass es noch eine Schiedsgerichtsentscheidung geben wird, nachdem er zurück ist hier von diesen Europameisterschaften, wo er noch einmal über die 200 Meter laufen wird.
3: Und dann hören wir ihn mal. Owen Unser, der womöglich, muss man ja sagen, erste Deutsche seit 40 Jahren, der eine EM-Medaille über die 100 Meter schafft.
5: Ich bin glücklich, ich konnte zeigen, dass ich zu den Schnellsten gehöre. Ich bin der Drittschnellste in ganz Europa, ist irgendwie crazy, das zu realisieren. Und ja, ich brauche, glaube ich, noch mal ein Stück. Ja, dann kann ich vielleicht Freitag noch mal genauer drauf eingehen.
3: Unser muss noch um seine Medaille zittern. Sicher hat die dagegen Hammerwerfer Merlin Hummel. Der gebürtige Kronacher holt schon wie bei der WM Silber hinter dem Ungarn Halasch. In der Quali hatte Hummel noch massive Probleme und darüber hatte er nach seinem Medaillengewinn auch offen gesprochen.
6: Und ich habe dann mich hingesetzt und dachte, ey, ich will nicht mehr, ich will nach Hause. Ich habe hier ein Interview gegeben, wofür ich mich jetzt ein bisschen schäme, aber das war in dem Moment genau das, was ich gedacht habe. Und vor allem mit dem Psychologen, dem ich geredet habe, dem Henning, muss ich Shoutouts geben und zwar Gespräch nach Gespräch. Meine Freundin war da, mein Zimmerkollege hat mich aufgebaut, wir haben uns aufgebaut und ja, gestern habe ich dann so gemerkt, ey, die Realität ist, ich habe das drauf. So, und das war so der springende Punkt und seitdem ging es bergauf.
3: Silber also für Merlin Hummel und EM-Medaillen gab es gestern nicht nur in Sachen Leichtathletik, auch bei den Schwimmern haben deutsche Athletinnen abgeräumt, Lars Becker.
7: Zwei Medaillen für Deutschland in einem Wettbewerb, das geht nur auf den langen Freistilstrecken. Isabel Gose und Maja Werner, die beiden Magdeburgerinnen, holten über 800 Meter Freistil Silber und Bronze. Im Duell mit ihrer Dauerrivalin Simona Quadarella aus Italien musste Gose die Doppel-Europameisterin im Freiwasser nach 500 Metern abreißen lassen, schwamm dann aber ungefährdet zu Silber. Dahinter holte sich Werner ebenso souverän ihre erste Medaille bei einem Großereignis. Melvin Imudo und Lise Seidel verpassten dagegen als jeweils vierte Bronze, nur knapp. Imudo über 100 Meter Brust, Seidel über 200 Meter Rücken. Die deutsche 4x100 Meter lagen Mixstaffel um Imudo und Angelina Köhler belegte Rang 5. Und Luca Armbruster sorgte als Sechster im Finale über 50 Meter Schmetterling für ein weiteres gutes Resultat.
3: Und nicht nur Europameisterschaften gibt es, seit gestern ist auch eine WM am Start, die im Reiten nämlich. Jörg Tegelhütter war bei der Eröffnung in Aachen dabei.
8: Über 30.000 Menschen, unter ihnen die dänische Königin Mary, im nicht ganz ausverkauften Stadion verfolgten eine 90-minütige, äußerst lebendige Show, in der sich auch die 6 Disziplinen, in denen es in den nächsten 17 Tagen um Medaillen geht, präsentierten. Spring- und Vielseitigkeitsreiter waren genauso dabei wie Voltigierer und Gespannfahrer oder Para- und Dressurreiterinnen. Die bekannteste war eine der Fahnenträgerinnen. Isabel Werth hat bereits am zweiten Wettkampftag die Chance, ihr 10. WM-Gold zu holen. Die 57-Jährige und das deutsche Team gehen als Führende in den zweiten Teil des Nationenpreises.
3: Heute der erste richtige Wettkampftag und am Nachmittag sind wir in Ausschnitten mit in Aachen dabei. Und die Vertragsverlängerung von Sportvorstand Max Eberl bei Fußballrekordmeister

0: Bayern München befindet sich offenbar auf der Zielgeraden. Wie die Sportbild berichtet, habe der Präsidialausschuss des Vereins grünes Licht gegeben. Nun muss der Aufsichtsrat die Personalie noch absegnen. Die entsprechende Sitzung dafür soll am 25. August stattfinden.
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2: A3 Nürnberg Richtung Passau. Zwischen Metten und dem Rastplatz Isarmündung. Behinderungen wegen Bergungsarbeiten. Der Verkehr wird langsam an der Unfallstelle vorbeigeleitet. Und die A70 Bamberg Richtung Schweinfurt ist auch noch Thema. Zwischen dem Dreieck Werntal und Werneck wegen einer LKW-Bergung eine Sperrung. Sie können dort über die U96A ausweichen. Das Wetter. Ungestörter Sonnenschein heute in Bayern, höchstens ab dem Mittag ein paar Wolken bei 25 bis 33 Grad. Am wärmsten wird es am Untermain heute. Morgen dann ganz ähnlich wie heute, nur noch mal 2 Grad heißer. Und zum Wochenende nehmen die Temperaturen noch mal leicht zu auf dann 26 bis 38 Grad. Am Samstagabend steigen außerdem die Schauer- und Gewitterneigungen. Weiterhin hohe bis sehr hohe Waldbrandgefahr in Bayern.

0: Es ist 7 Uhr. Guten Morgen. Heute ist Mittwoch, der 12. August.
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0: Deutschlands Wasserstraßen sind gerade kaum geeignet, um Waren zu transportieren. Verkehrsminister Bilger versucht jetzt aber zu beruhigen, unser erstes Thema. Danach kann ich mit unserer Korrespondentin live über die Lage in Kolumbien nach dem Erdbeben sprechen. Und wir schauen außerdem noch auf neue, sichtbare und unsichtbare Kennzeichnungen für KI-Produkte. Im Studio ist Xaver Schäffer. Die anhaltende Hitzewelle sorgt nicht nur für Dürre und Waldbrände, sondern auch für historische Tiefstände auf Rhein, Donau und anderen Flüssen in Deutschland. Mehrere Bundesländer, darunter ja auch Bayern, haben deswegen ihre Sonntagsfahrverbote für Lkw gelockert. In der Hoffnung, Lieferketten zu stabilisieren. Aber Lkw können Schiffe nur zum Teil ersetzen. Bundesverkehrsminister Bilger hat jetzt erstmal Entwarnung gegeben. Stand jetzt sei die Versorgung in Deutschland gewährleistet. Conny Neumeier berichtet.
2: Laut Verkehrsminister Steffen Bilger ist trotz der anhaltenden Tiefstände auf wichtigen Wasserstraßen die Versorgung in Deutschland gesichert. Die Lage sei aber weiterhin angespannt. Um das Risiko möglicher Engpässe zu senken, müsse mehr Güterverkehr von den Flüssen auf Schiene und Straße verlagert werden, so der CDU-Politiker. Er gehe davon aus, dass die Problematik bis mindestens Ende August anhalte. Laut ADAC hat das Niedrigwasser auch Auswirkungen auf die Spritpreise. Regional könnten laut Branchenverbänden Engpässe drohen. Inzwischen haben sich auch deswegen immer mehr Bundesländer der Lockerung des Lkw-Sonntagsfahrverbots angeschlossen. Nach Bayern und Mecklenburg-Vorpommern haben auch Hessen, Hamburg und Schleswig-Holstein auf die niedrigen Pegelstände reagiert. In insgesamt 10 Bundesländern ist das Verbot nun gelockert. Daran gibt es aber auch Kritik. Nach Einschätzung des Logistikverbands BGL schafft die Lockerung zwar mehr Flexibilität für wichtige Lieferungen, aber keine zusätzlichen Fahrerkapazitäten. Auch von der IHK kommt Kritik. Corbinian Leitner, der Leiter des Verkehrsreferats bei der IHK München, bezeichnete die Pläne gestern Abend im BR-Fernsehen als Notlösung, die begrenzt helfe.
3: Also man muss sich vorstellen, so ein Binnenschiff, das ersetzt etwa 100 LKWs. Und angesichts des generellen Mangels an Berufskraftfahrern können wir diese Menge tatsächlich aktuell nicht ersetzen. Also es ist, wie gesagt, eine Erleichterung, weil man eben die Binnenschiffe nicht so schwer beladen kann. Aber es ist keine dauerhafte Lösung.
2: Leitner gab aber auch Entwarnung. Engpässe würden nicht drohen. Allerdings müsse man vorsorgen. Eine dauerhafte Lösung sei die Verlagerung des Güterverkehrs auf die Schiene. Vom Bundesverkehrsminister forderte er, finanzielle Mittel zur Verfügung zu stellen. Bund und Länder wollen sich heute zum weiteren Vorgehen in einer Konferenz abstimmen. Die Situation am Rhein spitzt sich Experten zufolge in diesem Jahr ungewöhnlich früh zu. Eigentlich seien Spätsommer und Herbst typische Zeiten dafür.
0: Wir schauen nach Kolumbien, ein Land in Teilen schwer gezeichnet vom Erdbeben Montag früh. Es war das heftigste

0: seit Jahrzehnten. Christina Fey Möbus beobachtet die Lage dort vom ARD-Studio in Mexiko aus und ich kann jetzt live mit ihr sprechen. Guten Morgen aus Bayern bzw. guten Abend nach Mexiko-Stadt.
1: Ja, hallo, guten Morgen.
0: Zunächst mal, wie ist denn der aktuelle Stand bei den Opferzahlen in Kolumbien?
1: Ja, es kursieren immer super viele verschiedene Zahlen. Ich beziehe mich auf die Behördenzahlen und da ist mein letzter Stand, dass es mindestens 240 Tote bei dem Erdbeben gegeben hat.
0: In einer inoffiziellen Datenbank gibt es ja mehr als 3000 Vermisstenmeldungen. Kann es denn sein, dass die Opferzahl am Ende wirklich in dieser Höhe liegt?
1: Ja, also man kann zumindest hoffen, dass diese Marke nicht erreicht wird. Wir haben jetzt da keinen Einblick darin, ob Menschen mehrfach auf diesem Vermisstenportal registriert worden sind. Oder das Telefon- und Mobilfunknetz, das ist ja auch zusammengebrochen. Sprich, manche Menschen sind für ihre Angehörigen schlicht nicht erreichbar. Und man weiß einfach nicht, wo die sich gerade aufhalten. Das spielt da alles mit rein. War es aber auch, mehr als 1000 Häuser sind komplett eingestürzt und 8300 Gebäude teils schwer beschädigt. Insofern kann das schon auch durchaus sein, dass sie, oder beziehungsweise gilt es als gesichert, dass die Zahl der Opfer auch noch stark steigen wird.
0: In Kolumbien ist es ja jetzt Mitternacht. Das heißt, während wir hier in Deutschland geschlafen haben, liefen dort die Bergungsarbeiten weiter. Werden denn weiterhin Menschen lebend unter den Trümmern gefunden?
1: Ja, also mein persönlicher Eindruck ist, dass da eine unglaubliche Solidarität in der Bevölkerung entstanden ist. Und dann entstehen sie eben auch, diese guten Nachrichten, wenn die Rettungskräfte, die freiwilligen Helfer und die Angehörigen alle zusammen tagsüber und nachts anpacken. Zum Beispiel von einer Frau in Cali, die Einsatzkräfte nach 30 Stunden unter Trümmern lebend gerettet haben. Oder auch ein kleines Baby wurde aus einem eingestürzten Gebäude gerettet. Und diese kleinen Momente, die werden dann auch extrem gefeiert in Kolumbien. Die Zeit rennt aber auch. Die ersten 72 Stunden nach einem Erdbeben gelten als besonders entscheidend.
0: Wie ist denn da die Ausstattung jetzt gerade in den Stunden, wo es jetzt so wichtig ist? Ich habe gelesen, dass Menschen mit bloßen Händen graben und auch Schutt in Eimern abtragen. Ist das so?
1: Ja, das stimmt. Das sind eben diese besagten Freiwilligen und Angehörigen, die eben mit anpacken wollen und helfen wollen, dass so schnell wie möglich noch Menschen gerettet werden können. Weil man muss schon grundsätzlich sagen, dass so ein Katastrophenmanagement in Kolumbien grundsätzlich funktioniert. Also der kolumbianische Präsident Abelardo de la Espriella, der hat das Militär in die betroffenen Regionen geschickt. Spezialisierte Rettungsteams und Suchhunde sind vor Ort. Und es kommen auch an zentralen Einsturzstellen langsam Bagger und schweres Gerät zum Räumen zum Einsatz. Also zumindest in den urbanen Gebieten wohlgemerkt, ne? Weil auf dem Land und in abgelegeneren Regionen, da wissen wir noch gar nicht so viel von dem Ausmaß der Schäden, weil das so ganz schwer erreichbare Ecken sind. Im Westen des Landes gibt es da einige.
0: Hat es mittlerweile eigentlich noch Nachbeben gegeben, so wie befürchtet wurde?
1: Ja, es gab auf jeden Fall noch einige Nachbeben und Kolumbien gilt halt auch als Land, wo generell super viel Erdbebenaktivität ist. Entsprechend werden da auch immer wieder die Rettungsarbeiten hin und wieder gestört.
0: Das heißt, mit einem ruhigen Gefühl gehen wahrscheinlich die wenigsten jetzt gerade schlafen. Christina Fey Möbus war das mit Schilderungen zur Lage in Kolumbien. Vielen Dank dir.
1: Sehr gerne.
0: Geht es um die deutsche Sicherheit? Dann sind der BND und der Verfassungsschutz oft auf Hinweise ausländischer Nachrichtendienste angewiesen. Aber das soll sich ändern. Der BND und der Verfassungsschutz sollen reformiert werden, um dann selbst wirksamer gegen Spionage, Cyberangriffe oder auch politisch motivierte Straftaten vorgehen zu können. Einen entsprechenden Vorschlag von Innenminister Dobrindt will heute das Kabinett beschließen. Hauptstadtkorrespondentin Dagmar Pepping berichtet.
2: Für Innenminister Dobrindt steht fest, die deutschen Nachrichtendienste müssen zu richtigen Geheimdiensten werden, so wie in anderen Ländern. Der BND, zuständig für das Ausland, und das Bundesamt für Verfassungsschutz, zuständig für das Inland, erhalten dafür deutlich erweiterte Befugnisse. Der Bundesnachrichtendienst hat bisher vor allem Informationen gesammelt. Künftig können seine Mitarbeiter auch aktiv eingreifen, um Gefahren abzuwehren. Bei laufenden Cyberattacken beispielsweise dürfte der BND IT-Anlagen im Ausland unschädlich machen. Im Spannungs- oder Verteidigungsfall oder wenn eine besondere Gefährdungslage besteht, wäre auch Sabotage im Ausland erlaubt. Darüber hinaus erhalten der BND und der Verfassungsschutz mehr Befugnisse, um Daten zu sammeln und auszuwerten, auch durch den Einsatz von künstlicher Intelligenz. Online-Durchsuchungen, die Überwachung von Wohnraum und die Erstellung von Bewegungsprofilen

0: erst im nächsten Sommersemester in Kraft treten. Aus Berlin, Nicole Markwald.
1: Es ist ein Vorhaben aus dem Koalitionsvertrag, doch lange wurde um die Finanzierung gerungen. Die Regierung will Schüler und Studenten besser unterstützen, die sich sonst eine Ausbildung oder ein Studium nicht leisten könnten. Mehr Geld für Studierende und Schüler soll es zum nächsten Sommersemester geben. Eigentlich war die Einführung zum kommenden Wintersemester geplant, doch die schwierige Haushaltslage gab das nicht her. Die Wohnkostenpauschale soll steigen von 380 auf 440 Euro. Außerdem hat sich die Koalition darauf verständigt, dass die BAföG-Sätze bis 2029 schrittweise auf das Niveau der Grundsicherung angehoben werden. Das liegt aktuell bei 563 Euro. Künftig soll die Beantragung von BAföG erleichtert und weiter digitalisiert werden. Als Schritt zum Bürokratieabbau soll ab dem 5. Fachsemester der Leistungsnachweis wegfallen. Mit dem Dokument müssen Studenten bislang nachweisen, dass sie die erforderlichen Leistungen erbringen. Die Zahl der BAföG-Bezieher ist auf dem niedrigsten Stand seit 25 Jahren. Laut Statistischem Bundesamt erhielten im vergangenen Jahr 570.000 Personen monatliche Leistungen nach dem Bundesausbildungsförderungsgesetz. Mithilfe des Darlehens können Studium oder Schulausbildung finanziert werden, wenn Eltern nicht oder nicht vollständig finanziell unterstützen können. Die Hälfte des Betrags muss nach Abschluss zurückgezahlt werden.
0: Die Europäische Union sagt dem Verpackungsmüll den Kampf an. Heute tritt eine neue Verordnung in Kraft, mit der Plastik und Verpackungen aus unserem Alltag zunehmend verbannt werden sollen. Konkret heißt das, es soll Schluss sein mit Mini-Shampoos in Hotels, kleinen Ketchup-Tütchen in Restaurants und übergroßen Päckchen bei Online-Bestellungen. Mehr von Margarete Holzreiter aus der ARD-Klimaredaktion.
2: Mit der neuen EU-Verpackungsverordnung verändert sich das Abfallrecht in der EU. Die Verordnung legt fest, woraus Verpackungen in Zukunft bestehen dürfen und wie sie recycelt werden sollen. So gelten ab sofort etwa strengere Grenzwerte für kritische Stoffe wie Blei oder PFAS in Lebensmittelverpackungen. In den nächsten Jahren greifen dann weitere Vorgaben, zum Beispiel eine einheitliche Kennzeichnung für die richtige Entsorgung, recyclingfähige Verpackungen und ein Mindestanteil an recyceltem Material. Neu geregelt wird auch, wer die Einhaltung nachweisen und das Recycling bezahlen muss. Unternehmensverbände kritisieren unklare Anforderungen und mehr Bürokratie. Umweltverbände begrüßen die EU-weiten Standards überwiegend.
0: Der Anteil von künstlicher Intelligenz erzeugt, dass Songs auf den Streaming-Plattformen wie Spotify oder Deezer steigt rasant an. Dabei kann es sehr schwer sein, KI-generierte Musik von menschlicher zu unterscheiden. Die Frage, stammt die Musik von einem echten Künstler oder einer künstlichen Intelligenz, stellt sich teilweise schon gar nicht mehr, auch weil diese Musik hohe Abrufzahlen haben können. Der Streamingdienst Spotify will deswegen etwas tun. Anna Favik aus der BR24-Redaktion.
3: Um Abhilfe zu schaffen, will der schwedische Musikstreamingdienst Spotify ab Mitte September Profile von Künstlerinnen und Künstlern kennzeichnen, die mit künstlicher Intelligenz erstellt wurden. Laut dem Unternehmen soll das Label AI Persona für mehr Transparenz sorgen. Nach Angaben des Unternehmens haben Hörer sich gewünscht, erkennen zu können, ob hinter einem Künstler eine reale Person oder eine KI-Figur steckt. Die Kennzeichnung soll unter anderem in Suchergebnissen und Playlists zu sehen sein. Hat ein Profil die KI-Kennzeichnung, soll dieses nicht mehr automatisch in Empfehlungen auftauchen. Spotify betont aber, es geht um die öffentliche Identität des Profils, nicht darum, wie die Musik produziert wurde. Heißt umgekehrt, menschliche Künstlerinnen und Künstler, die KI-generierte Musik anbieten, bleiben damit erstmal frei von der Kennzeichnung. Auch bei KI-Texten gibt es eine neue Entwicklung. Das US-Unternehmen Anthropic will die Texte seines Chatbots Claude mit einem unsichtbaren Wasserzeichen versehen. Das bleibt auch erhalten, wenn ein Text kopiert wird. Damit will die Firma den Vorgaben der EU nachkommen. Dass KI-Anwendungen längst im Alltag vieler Menschen angekommen sind, zeigt eine neue Zahl von Google. Dessen KI-Chatbot Gemini hat die Marke von 1 Milliarde monatlichen Nutzer überschritten. Der Google-Chef bezeichnet Gemini als Googles schnellstes wachsendes Produkt aller Zeiten.
0: Zum Sport und zur Leichtathletik. Nach WM-Silber im vergangenen Jahr hat Hammerwerfer Merlin Hummel jetzt auch Silber bei der Europameisterschaft gewonnen. Der gebürtige Oberfranke schaffte in Birmingham im 5. Versuch eine Weite von 81,30 Metern.

0: musste sich damit nur dem Ungarn Bence Hollas geschlagen geben, trotz einer sehr mühsamen Qualifikation.
1: Ich bin sehr stolz, dass ich mich da wieder rausgekämpft habe und fokussiert war. Und das gibt auf jeden Fall Selbstvertrauen und Rückenwind für zukünftige Wettkämpfe. Ich kann unter Druck performen und das macht auch einen guten Athleten aus.
0: Hummel holte damit die erste deutsche EM-Medaille eines Hammerwerfers seit 20 Jahren. Außerdem hat der deutsche Sprinter Owen Unser am späten Abend Bronze gewonnen. Er musste über 100 Meter nur die Briten Glaive und Aisu vorbeiziehen lassen. Ob Unser die Medaille aber behalten kann, ist unklar. Ihm wird ja vorgeworfen, vor der EM eine Dopingprobe verweigert zu haben. Ihm drohen eine 4-jährige Sperre und auch die Aberkennung seiner Ergebnisse.

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1: 7.15 Uhr.
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3: Lage für Binnenschifffahrt bleibt angespannt. Das hat Bundesverkehrsminister Bilger im Interview mit dem Redaktionsnetzwerk Deutschland festgestellt. Er rechnet den ganzen August über mit Niedrigwasser auf Rhein, Main und Donau. Über weitere Maßnahmen berät Bilger im Lauf des Tages mit seinen Länderkollegen. Mehrere Länder haben das Sonntagsfahrverbot für Lastwagen ausgesetzt, um Transporte zumindest teilweise vom Wasser auf die Straße zu verlagern. Geheimdienste sollen mehr Befugnisse bekommen. Thema im Bundeskabinett ist am Vormittag die Frage, wie Verfassungsschutz und Bundesnachrichtendienst aktiver als bisher gegen Bedrohungen vorgehen können. Kritiker warnen vor einer Einschränkung von Grundrechten durch mehr Überwachung. Die Befürworter verweisen auf die Bedrohung durch Spionage und Sabotage, vor allem aus Russland. Helfer in Kolumbien retten Erdbebenopfer. Mehr als 24 Stunden nach den heftigen Erdstößen ist eine junge Frau aus den Trümmern ihres Wohnhauses befreit worden. Allein dort vermuten die Feuerwehrleute aber noch weitere 24 Vermisste. Die Zahl der Erdbebentoten geben die kolumbianischen Behörden mit über 240 an. 2500 Menschen wurden demnach verletzt. Neue EU-Verordnung zu Verpackungen tritt in Kraft. Damit sollen nicht nur Plastik, Karton und Glas eingespart, sondern auch die Umweltbelastung verringert werden. So ist die Verwendung von PFAS, sogenannten Ewigkeitschemikalien, in Verpackungskunststoffen verboten. Außerdem müssen Versandhändler in Zukunft darauf achten, dass bei kleineren Artikeln die Packung nicht zu viel Leerraum lässt. Owen Unser gewinnt in Birmingham Bronze über 100 Meter. Als erster deutscher Sprinter seit 40 Jahren hat der Hamburger bei der Leichtathletik-EM eine Medaille über die klassische Distanz geholt. Hammerwerfer Merlin Hummel hatte zuvor Silber gewonnen. Auch er beendet eine jahrzehntelange Durststrecke deutscher Athleten in seiner Disziplin. Das Wetter in Bayern wieder viel Sonne und hochsommerlich bis 33 Grad.
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4: Immer wieder gibt es die Fälle. Zuletzt waren es mehrere im Freistaat. Justizvollzugsbeamte, die für Gefangene Mobiltelefone, Drogen oder andere Dinge ins Gefängnis geschmuggelt haben sollen. Und gleich zwei Prozesse stehen heute an. Jana Roller aus unserem Bayern-Team, worum geht's denn da?
5: Vor dem Amtsgericht Landsberg beginnt das Verfahren gegen einen 45-jährigen Justizvollzugsbeamten. Er soll Handys, Alkohol, Tabak und Körperpflegeprodukte gegen Geld in die JVA Landsberg geschmuggelt haben. Und in Schwaben vor dem Amtsgericht Nördlingen könnte ein Prozess gegen einen Beamten der JVA Kaisheim zu Ende gehen. Judith Zacher mit den Einzelheiten.
6: Bisher hat der Angeklagte die Vorwürfe weitgehend abgestritten. Er sei von Gefangenen massiv unter Druck gesetzt worden, habe sich deshalb zum Schein auf das Geschäft eingelassen, aber statt der Handys nur leere Schachteln ins Gefängnis gebracht. Mit Drogen hingegen habe er nie etwas zu tun gehabt. Mitschnitte von Telefonaten sowie Auswertungen von Handychats aber belasten ihn stark. Am heutigen dritten Verhandlungstag soll noch einmal der ermittelnde Kripo-Beamte vernommen werden. Außerdem hat sich der Angeklagte einen weiteren Anwalt zur Verteidigung hinzugeholt. Der könnte auch viele Fragen haben. Demnach kann die Verhandlung sich bis in den Abend hinziehen. Bis zur Verkündung des Urteils gilt die

0: Die Unschuldsvermutung.
1: Die Entschärfung von 5 Blindgängern hat am Abend in Neu-Ulm für Verkehrsbehinderungen gesorgt. Eine Bundesstraße und die Bahnstrecke Augsburg-Ulm mussten zeitweise gesperrt werden. Evakuiert wurden außerdem 5 Firmen in einem Gewerbegebiet. Andere Anwohner waren nicht betroffen. Alles lief nach Plan, wie BR-Korrespondent Peter Allgeier berichtet.
2: Das Sprengkommando München konnte alle Splitterbomben aus dem Zweiten Weltkrieg entschärfen. Es lief wie ein Uhrwerk, sagte Thomas Nägele, Leiter der Abteilung Sicherheit und Ordnung der Stadt Neu-Ulm. Während der Entschärfung wurde die B10 gesperrt. Auch Züge durften auf der Strecke Ulm-Augsburg kurzfristig nicht fahren. Die Sperrung auf der Schiene wurde nach einer Dreiviertelstunde wieder aufgehoben, die Bundesstraße kurz nach 20 Uhr wieder freigegeben. Bereits vor 4 Wochen waren im Fuhlerried 2 Fliegerbomben gefunden worden. Hier lag früher ein Flugplatz, der im Zweiten Weltkrieg von den Amerikanern bombardiert worden war.
1: Heute Abend ist es soweit. Wir dürfen eine Sonnenfinsternis erleben, zumindest eine teilweise. Etwa um 19.20 Uhr geht's los, dann schiebt sich der Mond zwischen Erde und Sonne. Um 20.15 Uhr etwa ist dann der Höhepunkt. Ein ähnliches Ereignis wird es bei uns erst im Jahr 2081 wieder geben. Stimmen aus dem Olympiapark in München.
3: Wir fahren im Bayerischen Wald und wir hoffen, dass wir sie sehen. Die Kinder sind ganz aufgeregt, weil ich habe gesagt, die nächste ist wohl erst in 80 Jahren.
4: Gut, wir kommen von Bad Württemberg. Wie gesagt, wir sind ja heute, machen einen Tag in München. Und heute Abend geht es wieder zurück, während wir das anschauen.
5: Ich freue mich sehr, aber wir kriegen wahrscheinlich keine Brillen mehr. Und dann wissen wir noch nicht so ganz, wie wir das machen können.
1: Und was Sie tun können, wenn Sie auch keine spezielle Brille haben und wo die Sonnenfinsternis im Freistaat am besten zu sehen ist, viele Tipps und Informationen finden Sie bei uns im Netz auf br24.de oder in unserer App.
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7: Ein Gericht in Syrien hat den früheren Machthaber Assad zum Tode verurteilt, in dessen Abwesenheit. Denn seit rund 1,5 Jahren ist er nicht mehr im Land, sondern wohl weiter in Moskau. Russland hat Assad und seiner Familie im Dezember 2024 Asyl gewährt. Das Urteil von Damaskus von gestern ist das erste gegen Assad. Auch weitere frühe Politiker und Familienmitglieder mussten sich verantworten. Nina Amin berichtet darüber, was gestern im Gerichtssaal geschah und wie die Menschen in Syrien auf die Urteile reagieren.
8: Das Todesurteil gegen Bashar al-Assad wird live im Staatsfernsehen übertragen. Vorsätzlicher Mord, auch an Kindern, Folter, Verbrechen gegen die Menschlichkeit. Die Liste der vorgetragenen Anschuldigungen ist lang. Der mit syrischen Fahnen bestückte Gerichtssaal ist voll. Auch vor dem Justizpalast auf der Straße jubeln die Menschen. Ein weiterer zum Tode Verurteilter ist im Saal anwesend. Atif Najib hört in gelb-schwarz gestreifter Häftlingskleidung seinem Urteilsspruch mit regloser Miene zu. Er sitzt in einem Käfig. Najib ist ein Cousin von Assad und war damals als Leiter der politischen Sicherheitsbehörden in Dara tätig, bekannt für seine Brutalität. In der Provinz im Süden Syriens hatte im März 2011 der Aufstand gegen das langjährige Assad-Regime begonnen. Kinder schrieben regierungskritische Parolen an die Wände, Jugendliche haben demonstriert. Daraufhin nahmen Najibs Leute sie fest. Im Gerichtssaal werden Bilder von toten Jugendlichen hochgehalten. Sie zeigen schlimmste Verletzungen durch Folter. Auch Ramzi Abu Naboud ist im Saal anwesend. Seinem jüngeren Bruder Ahmed schossen sie damals in den Rücken. Er starb. Für Ramzi ist das jetzt gesprochene Urteil eine Erleichterung. Der ARD sagt er:
9: Heute sind wir als Familien der Opfer und der Märtyrer erleichtert, glücklich und voller Freude über die Verhängung des Todesurteils.
8: Auch Amjad Hamoud bewertet den Urteilsspruch der neuen syrischen Übergangsjustiz als einen ersten Erfolg.
10: Gerechtigkeit ist noch nicht vollständig erreicht. Dieses Urteil ist der Anfang, den Traum von Gerechtigkeit zu verwirklichen.
8: Der Rechtsanwalt setzt sich mit anderen Juristen und Menschenrechtsorganisationen in Syrien dafür ein, dass das Unrecht während der Assad-Zeit aufgearbeitet wird. Das sei aber noch ein langer Weg, sagt er der ARD.
10: Wir hoffen, dass es hier nicht endet. Gerechtigkeit ist viel mehr als nur eine Todesstrafe. Gerechtigkeit bedeutet, dass die Opfer die Wahrheit kennen. Wer die Befehle gegeben hat, wer sie ausgeführt hat, wer beteiligt war und wer all diese Verbrechen vertuscht hat.
8: Mehr als 1,5 Jahre nach dem Sturz des Regimes sind Bashar al-Assad, sein Bruder Maher, die beide ins Exil nach Russland geflohen sind, sowie weitere Vertreter der gestürzten Regierung zum Tode verurteilt worden. Menschenrechtlern zufolge wurden nach Beginn des Bürgerkriegs viele tausende Menschen durch Folter getötet. Viele gelten immer noch als vermisst, kamen nie aus den berüchtigten Foltergefängnissen des Assad-Regimes zurück. Für viele Syrer und Syrerinnen ist das jetzige Urteil ein Grund zur Hoffnung, auch wenn unklar ist, ob und wann das Todesurteil gegen den langjährigen Machthaber Syriens vollstreckt werden kann. Noch sind alle Urteile in erster Instanz. Die Familien der Opfer fordern aber, dass das syrische Außenministerium alles unternimmt, um von Russland die Auslieferung der Assad-Brüder nach Syrien zu erwirken. Für den Rechtsanwalt und Menschenrechtsaktivisten Hamoud ist die Botschaft aus dem Gerichtssaal ganz klar.
10: Egal ob Menschen Immunität genießen und unabhängig von ihrer Position, wird ein Tag kommen, an dem das Gesetz sie zur Rechenschaft zieht.
8: In den kommenden Wochen stehen in Syrien weitere Prozesse an.
7: Nina Amin berichtete.
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7: Von Intelligenz träumen viele. In ihrem Buch Fetisch Intelligenz geht die Berliner Wirtschaftswissenschaftlerin Gisela Schmalz einem der mächtigsten Wertmaßstäbe unserer Gegenwart auf den Grund. Der aktuelle Hype um KI verschärfe das Problem noch, sagt Gisela Schmalz. Denn der Hype erhebe Intelligenz zum Fetisch. Günther Keindelsdorfer hat mit der Autorin gesprochen.
6: Wer als intelligent gilt, hat's gut. Ein hoher IQ verspricht beruflichen und wirtschaftlichen Erfolg und hohes gesellschaftliches Prestige. Dabei ist die Fixierung auf kognitive Fähigkeiten auch ein Macht- und Distinktionsfaktor, der Intelligente von angeblich weniger Intelligenten trennt, kritisiert Gisela Schmalz.
11: Ja, fixiert sind wir auf Intelligenz, weil unsere Gesellschaft so konstruiert ist. Also schon in der Schule geht es los. Da werden Kinder vor allem auf sogenannte MINT-Fächer hintrainiert, also mathematische Fächer, welche die mit Informatik zu tun haben, Naturwissenschaften, Technologien. Und wer da gute Noten hat, gilt als intelligent. Ja, jemand, der schön singen kann oder ein ästhetisches Bild malt, gilt nicht unbedingt als intelligent. Das nennt man dann kreativ und habe damit nichts zu tun.
6: Schön singen oder sich empathisch für Schwächere einsetzen, so etwas genießt zwar auch eine gewisse Wertschätzung in unserer Gesellschaft, aber in Schule, Wirtschaft und Beruf zählen vor allem kognitive Höchstleistungen. Ganz wichtig in diesem Zusammenhang IQ-Tests. Die ersten dieser Tests wurden zu Beginn des 20. Jahrhunderts entwickelt.
11: Ja, was misst also ein Test? Ein Test misst drei Fähigkeiten von Menschen, drei kognitive Fähigkeiten. Lese-Schreibfähigkeit, also sprachliches Talent, dann mathematisches Talent, schlussfolgerndes Denken und räumliches, grafisches Denken. Also das sind die drei Intelligenzbereiche, die ein klassischer IQ-Test abtestet. Die Tests sagen nichts über andere Fähigkeiten des Menschen aus, ja. Aber das ist natürlich schon viel.
6: Gisela Schmalz bestreitet keineswegs, dass Intelligenztests eine gewisse Aussagekraft haben. Sie warnt allerdings davor, dass solche Art Gemessene mit dem ganzen Menschen zu verwechseln. Denn Kreativität und Intuition zum Beispiel lassen sich schlecht in einer IQ-Zahl fassen. Besonders brisant wird es, wenn aus der Feststellung von IQ-Werten gesellschaftliche Rangordnungen abgeleitet werden. Genau das, so Gisela Schmalz, tun rechtsextreme Influencer. Sie behaupten zum Beispiel,
11: dass es Unterschiede der Intelligenz zwischen Nationen gibt, dass es Nationen-Rankings gibt. In bestimmten Nationen ist die Intelligenz höher als in anderen, dass Schwarze dümmer sind als Weiße, dass Chinesen schlauer sind als Weiße und die sagen, dass Männer schlauer sind als Frauen.
6: Neu sind solche sexistisch-rassistischen Zuschreibungen nicht. Neu ist die Wucht, mit der sie über soziale Medien verbreitet werden und der enorme Rückenwind, den der Begriff Intelligenz durch den KI-Boom bekommen hat. Auch Computer sollen heute intelligent, bald vielleicht sogar superintelligent sein. Gisela Schmalz möchte das Kriterium Intelligenz nicht abschaffen. Sie möchte es vom Sockel holen. Ihr Buch ist deshalb weniger eine Abrechnung mit menschlicher Klugheit, die ist durchaus wichtig, als ein Plädoyer für einen nüchterneren Blick darauf, was Menschen können. Und das lässt sich nicht in einer einzigen Zahl ausdrücken.
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7: A3, Nürnberg Richtung Passau, zwischen Metten und dem Rastplatz Isarmündung, Behinderungen wegen Bergungsarbeiten, der Verkehr wird langsam an der Unfallstelle vorbeigeleitet. Und die A70, Bamberg Richtung Schweinfurt, die ist zwischen dem Dreieck Werntal und Werneck wegen einer Lkw-Bergung gesperrt. Sie können dort über die U96A ausweichen. Noch kurz zum Wetter in Bayern. Viel Sonne heute bei maximal 25 bis 33 Grad. Und der Sonnenschein bleibt uns die nächsten Tage erhalten. Es wird noch mal heißer. Bis zum Samstag können die Höchstwerte auf bis zu 38 Grad steigen. Und erst dann kann es auch wieder Gewitter geben.

0: Mittwoch, der 12. August, 7.30 Uhr und im Studio ist Benny Riemer.
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0: Guten Morgen. Unser Top-Thema, die Probleme für die Schifffahrt durch das Niedrigwasser. Weshalb sich der Bundesverkehrsminister jetzt für einen Ausbau der Flüsse ausspricht, gleich. Außerdem berichtet unsere Südamerika-Korrespondentin über die Lage in Kolumbien nach dem schweren Erdbeben. Und wir fassen Tag 2 bei der Leichtathletik-EM zusammen mit 2 weiteren Medaillen für Deutschland. Es bleibt heiß und trocken. Bei der Schifffahrt auf Rhein, Elbe und Donau ist noch keine Entspannung in Sicht. Die Bauindustrie sieht die Lage kritisch. Laut Verbandschef Tim Oliver Müller sind für erste Baustoffe schon Lieferengpässe angekündigt für den Fall, dass die Dürre andauert. Das hat er dem Redaktionsnetzwerk Deutschland gesagt. Auch der Chemieverband VCI warnt, dass extrem Niedrigwasser bringe Logistik und Lieferketten zunehmend an ihre Grenzen. Heute beraten deshalb auch die Verkehrsminister von Bund und Ländern. Aus Berlin, Nicole Markwald.
2: Die Situation ist weiter angespannt. Wegen der anhaltenden Hitze wird befürchtet, dass zum Beispiel der Rhein im Laufe dieser Woche nicht mehr durchgängig befahrbar sein wird. Heute beraten die Verkehrsminister von Bund und Ländern über die schwierige Lage der Binnenschifffahrt. Wegen niedriger Wasserstände in mehreren Flüssen können Schiffe deutlich weniger Ladung transportieren oder gar nicht mehr fahren. Mehrere Bundesländer haben deshalb das Sonntagsfahrverbot für Lastwagen ausgesetzt, um Transporte teilweise auf die Straße zu verlagern. Bundesverkehrsminister Steffen Bilger rechnet damit, dass die Probleme mit Niedrigwasser noch den gesamten August bestehen bleiben. In einem Interview mit dem Redaktionsnetzwerk Deutschland sprach sich Bilger für einen Ausbau der Flüsse aus. Er sagte, grundsätzlich sollten wir alle ein Verständnis dafür haben, dass die Wasserstraße Unterstützung verdient, weil sie der umweltfreundlichste Verkehrsträger ist. Er wolle darüber auch mit Umweltverbänden reden, die einen solchen Ausbau der Flüsse kritisch sehen.
0: Bald soll es zur Altersvorsorge schon für Kinder Geld vom Staat geben. Frühstartrente nennt das die Koalition. Der Plan, ganz grob, jeden Monat 10 Euro vom Staat für alle Kinder zwischen 6 und 18 Jahren. Den Gesetzentwurf dazu will das Bundeskabinett heute auf den Weg bringen. Und der Bundesfinanzminister könnte für sein Vorhaben heute schon Feedback von jungen Leuten bekommen, wie unser Hauptstadtkorrespondent Mario Kubina berichtet.
3: Was Teenager von privater Altersvorsorge halten, das kann Lars Klingbeil heute Mittag bei einem Termin im Berliner Norden herausfinden. Der SPD-Finanzminister besucht ein Feriensportcamp. Ein Programmpunkt, ein Gespräch übers Geld. Vorher bringt Klingbeil sein Konzept für die Frühstartrente im Bundeskabinett ein. So nennt die Regierung ihre Pläne dafür, private Altersvorsorge schon ab dem Kindesalter zu fördern. Für jedes Kind zahlt der Staat 10 Euro pro Monat in ein individuelles Altersvorsorgedepot ein. Und das vom 6. bis zum 18. Lebensjahr. Die Eltern können so ein Depot bei privaten Anbietern einrichten, als Ergänzung zur gesetzlichen Rente. Wenn sie das nicht tun, bekommen die Kinder trotzdem eine Förderung. Der Staat legt das Geld dann für die Kinder an. Nach dem 18. Geburtstag kann das angesparte Guthaben auf einen privaten Vorsorgevertrag übertragen.

0: tragen werden. Den Anfang macht der Geburtsjahrgang 2020. Also werden erstmal Kinder gefördert, die dieses Jahr 6 werden. Ab dem kommenden Jahr wird dann der jeweils nächste Jahrgang von 6-Jährigen einbezogen. Ein Bundestagsbeschluss wird bis zum Jahresende angestrebt, damit das Gesetz Anfang 2027 in Kraft treten kann.
1: Es sind kritische Stunden in Kolumbien. Die Zeit rennt für die Rettungskräfte. Nach dem schweren Erdbeben von Montag früh Ortszeit versuchen sie, noch Lebende unter den Trümmern zu finden. Die Erdstöße haben in Städten im Süden und im Westen des Landes massive Schäden verursacht. Die Behörden sprechen inzwischen von mehr als 240 Todesopfern. Christina Fee Möbus in unserem ARD-Studio Mexiko berichtet über das Ausmaß der Zerstörung, das noch gar nicht ganz zu überblicken ist.
2: Mehr als 1000 Wohnhäuser sind komplett eingestürzt. Über 8300 Gebäude, teils schwer beschädigt. So die aktuelle Bilanz der kolumbianischen Behörden. Rettungskräfte, Freiwillige und Militär arbeiten unter Hochdruck daran, noch Lebende aus den Trümmern zu befreien. Die ersten 72 Stunden nach einem Erdbeben gelten als entscheidend, um Menschen noch retten zu können. Der Erdstoß hatte sich in Kolumbien am Montagmorgen Ortszeit ereignet. Präsident Abelardo de la Espriella rief die Menschen zu Solidarität auf und eng zusammenzuhalten. Wir sind weiterhin in jeder Region präsent und stehen fest an der Seite derer, die unsere Hilfe brauchen, schrieb der als ultrarechter Hardliner bekannte Politiker über den Online-Dienst X. Das gesamte Ausmaß der Katastrophe ist indessen noch nicht absehbar. Einer inoffiziellen Plattform zufolge gelten knapp 3800 Menschen in dem südamerikanischen Land derzeit noch als vermisst.
1: Die USA erkennen den Internationalen Strafgerichtshof in Den Haag nicht an. Und es ist auch kein Geheimnis, dass die Regierung in Washington ihn schwächen möchte. Erst letzten Monat hat US-Außenminister Marco Rubio in einer Videobotschaft gesagt, man übe Druck auf andere Länder aus, damit sie aus dem Strafgerichtshof austreten. Im Februar 2025 hatte die US-Regierung unter Donald Trump Sanktionen gegen Vertreter des Gerichtshofs erlassen. Dafür wird der US-Präsident jetzt von mehreren Menschenrechtsorganisationen verklagt. Aus Washington, Giselle Uecker.
3: Die Trump-Regierung hatte gegen einige Richter und Staatsanwälte in Den Haag Einreiseverbote verhängt und ihre Vermögenswerte in den USA eingefroren. Hauptgrund dafür waren Ermittlungen und Haftbefehle des Gerichts gegen hochrangige Amtsträger Israels, darunter Premierminister Benjamin Netanyahu, im Zusammenhang mit dem Krieg im Gazastreifen. In der Klage werden diese Sanktionen als rechtswidriger Angriff auf die internationale Justiz bezeichnet. Aus Sicht der Menschenrechtler verhindern sie, Personen strafrechtlich zu verfolgen, die für die schlimmsten Verbrechen gegen die Menschlichkeit verantwortlich seien. Neben Human Rights Watch haben sich noch 3 weitere Menschenrechtsorganisationen der Klage angeschlossen, die an einem Bundesgericht in New York eingereicht wurde. Die US-Regierung hat bisher noch nicht darauf reagiert. Der Internationale Strafgerichtshof ahndet seit 2002 Verbrechen wie Völkermord, Kriegsverbrechen und Verbrechen gegen die Menschlichkeit. Mehr als 120 Länder haben das Gericht anerkannt, die USA und Israel allerdings nicht.
1: Das Wetter spielt mit beim diesjährigen Summer Breeze Open Air Festival in Dinkelsbühl. Von heute bis Samstag stehen auf dem dortigen Flugplatz jede Menge Metal-Bands auf der Bühne. Fans reisen aus ganz Europa zum Festival in Mittelfranken. Annika Svitil schaut voraus.
4: Den Startschuss für das Summer Breeze Open Air gibt traditionell die Blasmusik Illenschwang aus dem gleichnamigen Nachbarort. Dann stehen bis Samstag Metalgrößen wie Halloween, In Flames oder Arch Enemy auf der Bühne. Insgesamt treten bis Samstag rund 140 Bands aus den verschiedensten Metal-Genres auf, darunter Death, Black oder Thrash Metal. Rund 50.000 Besucher zählten die Veranstalter im vergangenen Jahr täglich. Die Tickets für das Summer Breeze sind seit Dezember ausverkauft. Ein Rekord, heißt es vom Organisator. Das Open Air Festival ist eines der größten Rock- und Metal-Festivals in Europa.
1: Tag 2 bei der Leichtathletik-EM in Birmingham und auch da war aus deutscher Sicht der Tag erfolgreich. 2 weitere Medaillen konnte das deutsche Team holen, eine davon, nämlich Bronze, ging an Sprinter Owen Ansah. Aber noch droht ihm eine nachträgliche Sperre. Die nationale Anti-Doping-Agentur wirft ihm ja vor, im Juli einen Test verweigert zu haben. Martin Roschitz fasst zusammen.
5: Ansah hält dem enormen Druck stand und liefert in Birmingham die sportliche

0: deutliche Antwort auf die Schlagzeilen rund um seine nicht abgegebene Dopingprobe. Platz 3 hinter den Briten Glaive und Azu.
1: Ich habe ein unfassbar starkes Team hinter mir. Ich bin unfassbar stolz, dass ich meinen Trainer Sebastian Bayer, Manager Steffen Keil, meinen Anwalt, dass die alle hinter mir stehen und ja, das ermöglicht mir einfach solche Rennen.
0: Silber gab es im Hammerwurf. Vize-Weltmeister Merlin Hummel ist jetzt auch Vize-Europameister. Nach Problemen in der Vorbereitung und in der Quali musste Hummel auch im Finale lange kämpfen. Dann im fünften Versuch 81,30 Meter der Silberwurf.
2: Ich bin so, so dankbar für, wie schnell ich an dem Punkt angekommen bin, wo ich vor 3 Jahren noch dachte, das ist utopisch. Also Weltspitze sein, das war so ein Ziel, was ich mir 5 Jahren vorgenommen hatte, wo ich vor 10 Jahren nie dran gedacht hätte. Deswegen, ich bin so unendlich dankbar für diesen Weg und die Goldmedaille kommt noch.
0: An Benze Hallasch führte an diesem Abend allerdings kein Weg vorbei. Der Ungar warf den Hammer auf 84,25 Meter Weltjahresbestleistung und Gold. Auch der zweite deutsche Hammerwerfer überzeugte, Sören Klose kam auf einen sehr guten 6. Platz.
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4: Seit heute gilt in der Europäischen Union eine neue Verpackungsordnung, also auch bei uns in Deutschland. Tobias Brunner, worum geht's da genau?
5: Unter anderem um möglicherweise schädliche Stoffe, die nicht in Verpackungen enthalten sein sollten, und um den Müll, der durch sie entsteht. Denn die meisten von uns bestellen ja gerne im Internet und dann werden Pakete verschickt. Damit das mit dem Müll nicht ausartet und mehr fürs Recycling getan wird, ist ab heute eben die EU-Verpackungsverordnung Pflicht. Für Händler bedeutet das eine Reihe neuer Vorgaben. Und besonders eine stößt da auf Kritik. Sarah Ritterbach-Sioro weiß warum.
6: Von München nach Rom. Pakete in andere EU-Länder zu verschicken, kann für Händler ab jetzt teurer werden. Denn die neue EU-Verpackungsordnung sieht vor, für jedes Land braucht es einen Bevollmächtigten. Das heißt, verschickt ein Online-Händler zum Beispiel Waren von Deutschland nach Italien, braucht er dort jemanden, der die Verpackungspflichten kontrolliert. Egal wie viele Pakete er pro Jahr versendet. Eva Behling vom Bundesverband für E-Commerce und Versandhandel sieht das kritisch.
7: Das ist für einen Kleinhändler, der vielleicht mal irgendwie 3 Bestellungen schickt oder sowas, für den rechnet sich der gesamte Aufwand nicht.
6: Ähnlich sieht es die IHK Niederbayern. Ihren Berechnungen zufolge kostet ein Bevollmächtigter mehrere 100 €. Grundsätzlich steht die Kammer aber hinter dem Ziel der EU. Verpackungen sollen nachhaltiger und recycelbarer werden. Den zusätzlichen Bürokratieaufwand hält die IHK jedoch für problematisch. Wie viele andere setzt sie darauf, dass die EU bei den Regelungen noch einmal nachbessert.
5: Die Bundesregierung will ihre Drohnenabwehr deutlich ausbauen. In jüngster Zeit hatten ja mehrere Vorfälle an Flughäfen und militärischen Einrichtungen für Aufsehen gesorgt. Zuletzt eine Sprengstoffdrohne am Flughafen Leipzig. Kritik kommt aber von der Industrie. Denn Unternehmen dürfen eine Fabrik oder ihr Werksgelände bislang nur bedingt gegen Drohnen schützen. Stefan Liener fasst zusammen, was nach den aktuellen Gesetzen erlaubt ist und was nicht.
8: Wenn Drohnen in den Sicherheitsbereich eines Flughafens eindringen, dann ist seit mehreren Gesetzesnovellen klar geregelt. Die Polizei darf solche Fluggeräte im Rahmen der Gefahrenabwehr unschädlich machen und im Extremfall auch abschießen. In Einzelfällen kann sie dabei auch von der Bundeswehr unterstützt werden. Die Streitkräfte wiederum dürfen ihre eigenen militärischen Einrichtungen mit Waffengewalt schützen. Ganz anders sieht es in der Wirtschaft aus. Dort sind viele Fragen zur Drohnenabwehr rund um Einrichtungen der kritischen Infrastruktur bis heute nicht klar geregelt. Darauf weisen unter anderem Juristen beim Bundesverband für zivile Drohnennutzung hin. Auch die Industrie- und Handelskammern sehen hier Lücken. So darf zum Beispiel der Werkschutz einer Chemiefabrik oder eines Rüstungsbetriebes Drohnen zwar der Polizei melden, sogenannte aktive Gegenmaßnahmen sind jedoch nicht möglich, da ein solcher Sicherheitsdienst keine Hoheitsrechte hat, sondern nur wie jede Privatperson handeln darf. Das heißt, das Stören oder gar der Abschuss einer Drohne ist ohne Gesetzesänderung nicht möglich und möglicherweise sogar strafbar. Das gilt auch für weiterreichende Sicherungstechnik wie Sensoren, die den Luftraum über einer Fabrik oder einem Kraftwerk überwachen. Sie dürfen nur ganz eingeschränkt genutzt werden, denn sonst droht ein Konflikt mit dem Datenschutz.
5: Der Reisekonzern TUI hat am Morgen schon Quartalszahlen vorgelegt und die sind vor allem vom Iran-Krieg geprägt. Denn viele Reisende sind verunsichert derzeit und warten deshalb lieber mit ihren Buchungen ab, heißt es von TUI. Zwar sei die Nachfrage insgesamt nicht eingebrochen, aber die Menschen würden kurzfristiger buchen. Neben dem Iran-Krieg und den gestiegenen Kerosinpreisen beeinflussen auch die Hitzewellen und die Waldbrände in Spanien, Frankreich, Portugal und Griechenland das Tourismusgeschäft. Unterm Strich ist das bereinigte Betriebsergebnis von TUI im vergangenen Quartal deshalb um mehr als ein Viertel geschrumpft. Es lag bei 234 Millionen Euro und damit niedriger als von Fachleuten erwartet. Der Reisekonzern hält aber trotzdem an seiner Prognose fest, sofern die geopolitischen Spannungen sich nicht verschärfen würden und Kerosin nicht knapper werde. Ja, es ist ja gerade Berichtssaison, das heißt, die Unternehmen öffnen reihenweise ihre Bücher und veröffentlichen Quartalszahlen. Neben TUI haben das heute auch schon der Energiekonzern E.ON, der Düngemittel- und Salzhersteller K+S und der Rüstungskonzern TKMS getan. Und bei allen liefen die Geschäfte recht gut und die Zahlen sind durchaus positiv ausgefallen.

0: Viertel vor acht.
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0: Markus Terhast hatte die Nachrichten.
2: Bilger will weiteren Ausbau der Flüsse. Das könne langfristig für mehr Zuverlässigkeit beim Transport auf den Wasserstraßen sorgen, so der Verkehrsminister im Redaktionsnetzwerk Deutschland. Bilger und die Verkehrsminister der Länder beraten heute über weitere Hilfen für die Binnenschifffahrt. Eine Entspannung der Niedrigwasserlage an Rhein, Main und Donau sieht der Minister vorerst nicht. BND und Verfassungsschutz sollen mehr Befugnisse bekommen. Das Bundeskabinett berät am Vormittag über eine Reform der Geheimdienste. Damit soll die Abwehr von Sabotage, etwa durch Russland, verbessert werden. Thema in der Ministerrunde ist außerdem die Frühstartrente. Mit einem Zuschuss von monatlich 10 Euro für Kinder zwischen 6 und 18 Jahren soll langfristig eine stärkere private Altersvorsorge entstehen. Neue EU-Regelungen zu Verpackungen treten heute in Kraft. Damit soll zum einen die Müllmenge eingedämmt werden, zum anderen will die EU unter anderem die Produktion und Verwendung von PFAS begrenzen. Die Chemikalien sorgen beispielsweise dafür, dass Fastfood-Verpackungen kein Fett durchlassen. Die Stoffe gelten inzwischen aber als krebserregend und bauen sich nicht ab. Künstliche Intelligenz erschwert den Berufseinstieg. Zu dieser Bewertung kommt die Internationale Arbeitsorganisation, kurz ILO. Gerade kaufmännische und administrative Tätigkeiten könnten sich durch Automatisierung und generative KI besonders schnell verändern. Berufseinsteiger brauchen nach Einschätzung der ILO mehr digitale Kenntnisse als bisher und die Fähigkeit, KI-Ergebnisse zu kontrollieren. Bauernverband beklagt Preisverfall bei Schweinefleisch. Je Kilogramm Schlachtgewicht bekämen die Landwirte derzeit nur noch 1,40 Euro, heißt es. Die so wörtlich katastrophale Lage am Schweinemarkt sei zunehmend existenzgefährdend. Als Grund für den Preisverfall nennt der Bauernverband die zunehmende Schweinefleischproduktion in China und Brasilien. Das Wetter in Bayern wieder wolkenlos und sonnig bis 33 Grad.
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0: Heute Abend dürfen wir eine partielle Sonnenfinsternis erleben. So kurz nach 19.20 Uhr geht's los, dann schiebt sich der Neumond zwischen Erde und Sonne und wirft seinen Schatten auf die Erde. Um 20.15 Uhr etwa ist der Höhepunkt und am besten sieht man die Teilsonnenfinsternis bei uns an erhöhten Punkten mit Blick Richtung Westen. Vorausgesetzt, es ist an dieser Stelle wolkenlos. Und ganz wichtig, wenn man in die Sonne schauen will, eine spezielle Sonnenfinsternisbrille nicht vergessen. Die gibt es unter anderem bei Optikern, wobei die meisten von ihnen wahrscheinlich schon ausverkauft sein dürften. Ja, viele bei uns erinnern sich noch an die letzte damals komplette Sonnenfinsternis vor 27 Jahren. Norbert Steiche.
3: Dass man dann den Rand gesehen hat und es ganz dunkel war, dunkler Kreis, fand es eigentlich nur toll anzuschauen.
4: Da stand Maler draußen mit Brille.
5: Sehr dunkel, sehr beeindruckend, weil ja alle Vögel, alles wird ruhig. Jeder merkt, da stimmt irgendwas nicht, das ist alles ganz friedlich auf einmal.
6: 1999 war das und für viele ist das noch ganz präsent, obwohl es mehr als ein Vierteljahrhundert her ist.
7: Das war ein ziemlicher Hype damals. In Baumärkten gab es keine Schweißerbrillen mehr und ich fand es auch total beeindruckend. Also wie dann die Leute da standen und haben alle gleichzeitig dann hochgeschaut. Das war so ein Gemeinschaftserlebnis.
8: Mit den Kindern waren wir da im Garten, da hatten wir extra Brillen gekauft und haben uns auf die Liege gelegt. Und da war das ja ein Fest, da haben wir gegrillt. Da haben wir so ein bisschen so ein Eck draus gemacht und das war richtig schön. Und das werden wir uns jetzt zu zweit allein anschauen.
9: Das ist toll, da freuen wir uns schon drauf. Haben wir extra Sonnenbrillen, das schauen wir uns schon mal an.
6: Sagen Angelika und Walter Schmitz aus Hambach. Als man früher nicht wusste, was da passiert, glaubten die Menschen, dass sie von Gott, von Göttern oder irgendwelchen Dämonen gestraft werden. Für was auch immer. Die Chinesen glaubten, dass ein Himmelsdrache die Sonne verschlingt. Und chinesische Astronomen sollen sogar über 2100 Jahre vor Christus hingerichtet worden sein, weil sie dieses Phänomen nicht vorhergesagt hatten.
10: Das kann manchmal unheimlich sein, mystisch, ja.
8: Das hat man ja nicht immer. Und die nächste ist ja, glaube ich, 2081, wenn ich richtig gelesen habe. Ja, die erleben wir definitiv nimmer. Also müssen wir die nochmal auskosten.
6: Na, logisch.
8: Wir werden uns das auf der Maybacher Höhe anschauen. Wir werden uns unseren Stuhl mitnehmen.
10: Nehmen wir unser Bierchen mit, das genießen wir.
6: Und es gibt noch viele andere Stellen, an denen man in Unterfranken prima nach Westen schauen und die partielle Sonnenfinsternis bei hoffentlich wolkenlosem Himmel beobachten kann. Zum Beispiel oben am Kreuzberg in der Rhön, an der Westseite des Arnsbergs, am Heidelstein oder auf der Wasserkuppel. Werner Fischer aus Obertulba hatte seine letzte Sonnenfinsternis an der Grenze zu Frankreich erlebt.
11: Total toll, so wie bei Herr der Ringe, wenn so die Dunkelheit dann kommt. Man konnte nach Frankreich reinschauen, dann hat man richtig gesehen, wie die Finsternis einem entgegenkam, als Wand. Das war faszinierend, weil man sowas noch nicht gesehen hat.
6: Gute Sonnenfinsternis-Beobachtungsorte gibt es auch auf dem Schwanberg, auf dem Zabelsteiner Aussichtsturm, oberhalb von Klingenberg oder Großheubach oder vom Ludwigsturm auf dem Hahnenkamm bei Alzenau. Über Island, im Flieger über dem Atlantik und über dem Norden Spaniens soll man heute sogar eine totale Sonnenfinsternis erleben können.
0: Tja, und da schauen wir jetzt komplett hin, nach Spanien nämlich. Millionen Menschen wollen dieses Naturschauspiel vor Ort verfolgen, darunter auch viele Urlauber. Und alle fragen sich, wo am besten hin? Atlantik oder Mittelmeer? Bilbao oder La Palma? Spanien ist seit Jahren dabei, sich auf heute Abend vorzubereiten, hat extra Aussichtspunkte für die beste Sicht auf das Naturspektakel ausgegeben. Und dann ist da noch die hohe Waldbrandgefahr. Die Behörden sind deswegen in Alarmbereitschaft. Aus dem ARD-Studio Madrid, Christian Sachsinger.
12: Man kann es so machen. Ablegen vom Yachthafen in Palma de Mallorca, Abendessen auf dem Boot, ein bisschen Champagner und dann ab 19.30 Uhr Blick über die Reling auf den Horizont, wo sich der Mond langsam vor die untergehende Sonne schiebt. Wobei der Blick so ungestört womöglich gar nicht ist. Auch zu Wasser staut es sich bei Mallorca. Deshalb legt der Unternehmer Chris Adamson mit seinen gut 20 Booten schon um 15 Uhr ab. Der Gedanke ist einfach, von den Massen wegzukommen. Es werden Tausende und Tausende Boote an diesem Küstenabschnitt sein. Wir werden also 3 bis 4 Meilen rausfahren, dorthin, wo weniger los ist und wo deshalb auch die Wahrscheinlichkeit sinkt, dass einem die Sicht auf die Sonnenfinsternis genommen wird. Die 23 Boote von Chris und seiner Crew sind für heute Abend seit fast einem Jahr ausgebucht. Der Preis? Es geht bei 3.000 Euro los und reicht bis 18.000 Euro. Von der Luxussonnenfinsternis zur Basic-Variante. Man steigt auf einen Hügel mit gutem Blick Richtung Westen. Wobei der in manchen Küstenregionen und in den Bergen gerade nicht zu 100% garantiert ist. Generell ist für heute aber ein klassischer spanischer Sommertag angesagt. Das heißt, Temperaturen auch mal über 40 Grad. Wegen der Mischung aus Hitze und Trockenheit ist die Waldbrandgefahr in Spanien im Moment extrem hoch. Deshalb werden viele Gebiete, vor allem in Naturreservaten, zur Sonnenfinsternis gesperrt. Die Behörden haben insgesamt rund 500 offizielle Aussichtspunkte benannt. Dort sollen die Menschen hingehen und bitte nicht irgendwo auf eigene Faust an abgelegene Orte. Die spanische Regierung koordiniert seit über einem Jahr die Sonnenfinsternis, um möglichst alle Eventualitäten zu berücksichtigen. Juan Gros Sigodosa, Staatssekretär im Wissenschaftsministerium in Madrid, ist quasi der oberste Sonnenfinsternisbeauftragte Spaniens.
13: Hay varias cosas críticas. La primera, que la gente puede tener la tendencia a moverse a un sitio en el que el acceso no sea una carretera convencional.
12: Da gibt's ein paar kritische Dinge. Erstens werden viele versuchen, an Orte zu kommen, die man nur über Waldwege oder Bergpfade erreicht. Da braucht man das passende Auto oder ein Motorrad, sonst bleibt man stecken. Zweitens, das Phänomen dauert nur kurz. Hier werden alle zuerst mehr oder weniger gleichzeitig ankommen und dann auch wieder gleichzeitig.

0: gleichzeitig abfahren. Und noch ein Punkt, der Müll. Viele Leute werden leider ihre Abfälle, etwa die Schutzbrillen, einfach in der Natur liegen lassen. Wir müssen also ausreichend Müllbehälter und Recyclingpunkte bereitstellen. Rund 30.000 Polizisten und Soldaten sind in ganz Spanien im Einsatz, um die Vorschriften zu überwachen und Chaos zu verhindern. Wer sich nicht an die Regeln hält, muss mit Strafen von bis zu 100.000 Euro rechnen.
1: Also Spanien ist im Sonnenfinsternisfieber. Aus unserem Studio Madrid war das Christian Sachsinger.
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1: Ja, aus deutscher Sicht gab es da einen richtigen Medaillenregen bei zwei Europameisterschaften, Achim Hofbauer.
3: Ja, auch ein gebürtiger Kronacher hat da gestern kräftig hingelangt. Merlin Hummel, der Hammerwerfer, holt sich bei der Leichtathletik-EM in England Silber. Darüber sprechen wir gleich mit unserem Leichtathletik-Experten Jens-Jörg Rieck. Zunächst schauen wir aber auf die Schwimmerinnen. Da sind ja jetzt bei der EM in Paris die Beckenwettbewerbe im Fokus. Einen Goldfisch gab es da gestern nicht aus deutscher Sicht, aber Silber und Bronze ist es geworden für zwei Schwimmerinnen aus Magdeburg. Lars Becker hat die Einzelheiten.
4: Im ersten ihrer drei Wettbewerbe im Centre Aquatique Olympique holte Isabelle Gose über 800 Meter Freistil Silber. Einmal mehr hinter ihrer Dauerrivalin, der allerdings ausgeruhten Simona Quadarella aus Italien.
5: Als Simona dann angezogen hat, konnte ich leider nicht ganz dranbleiben. Aber es ist meine mit Abstand beste Zeit diese Saison, nach den Wettkampfkilometern, die ich jetzt schon hinter mir habe. Ja, also ich kann mich nicht beschweren, ich bin echt happy.
4: Hinter Gose sicherte sich ihre Magdeburger Vereinskollegin Maja Werner verblüffend souverän Bronze. Ihre erste Medaille bei einem Großereignis.
6: Ich habe schon gemerkt, heute ist irgendwie der Rutsch da. Aber ich hatte damit jetzt nicht so gerechnet, dass es so eine tolle Zeit wird. Deswegen bin ich umso glücklicher und auch, dass es jetzt eine Medaille geworden ist, ist einfach toll.
4: Melvin Imude und Lise Seidel schwammen dagegen knapp am Podium vorbei. Beide belegten jeweils den viel zitierten, undankbaren vierten Platz. Imude über 100 Meter Brust und Seidel trotz einer gerade überstandenen Nasennebenhöhlen-OP über 200 Meter Rücken.
7: Vor zweieinhalb Monaten noch im Krankenhaus gelegen. Jetzt die Zeit zu schwimmen ohne viel Training. Ich bin so glücklich drüber. Das ist jetzt der vierte Platz. Das ist halt ärgerlich, aber ich glaube, das spornt einfach nur für die nächsten Jahre noch mehr an, dass ich mir irgendwann die Medaille hole.
3: Ja, als Vorbild kann da vielleicht Hammerwerfer Merlin Hummel dienen und damit sind wir wie versprochen bei der Leichtathletik-EM. Bei Merlin Hummel lief es in der Quali überhaupt nicht, da war ganz, ganz viel Frust dabei, das hat er auch gestern nochmal erzählt. Gestern aber, da gab es Silber, Jens-Jörg Rieck live in Birmingham. Merlin Hummel muss ja aufgetreten sein wie ausgewechselt. Hat er denn verraten, wie er es hinbekommen hat, auf dem Punkt wieder fit zu sein?
8: Ja, Fokus, Fokus, Fokus und es waren auch wirklich Meditationsübungen bei ihm zu sehen. Er saß im Schneidersitz, es war eine Sache des Kopfes. So schlecht, er hat sich auch tierisch geärgert, richtig angesprochen, über seine Qualifikation. Ich kann viel mehr, sie haben ja nach dem Wechsel des Bayern nach Frankfurt zu Katrin Klaas, einer ehemaligen Hammerwerferin an der Technik gefeilt. Und diese Stabilität im Ablauf ist eben noch nicht drin und der Kopf hat geholfen. Dann und es hat auch ein bisschen gedauert. Es war der fünfte, der vorletzte Versuch, bis dann diese Weite von 81,30 Metern fiel, bis dann Silber sicher war. Hinter dem großen Favoriten Ben Csallas, der gestern Weltjahresbestleistung warf, der Ungar, und sehr souverän Gold gewann.
3: Ja, Merlin Hummel mit Silber, der hat seine Medaille sicher. Hinter der von Sprinter Owen Ansah, da steht dagegen noch ein Fragezeichen. Bronze ist aktuell über die 100 Meter. Es wäre die erste deutsche Medaille seit 40 Jahren. Aber da ist eben dieser Rucksack, den er mit hinten drauf hat. Angeblich soll er ja in Deutschland eine Dopingprobe verweigert haben. Die NADA fordert 4 Jahre Sperre. Wie schwer hat dieser Rucksack, den der Hamburger da mit sich rumschleppt, gestern im Rennen denn gewogen? Und wie hat sich Ansah während und nach dem Rennen verhalten? Wie hat er auf dich gewirkt?
8: Ich fand tonnenschwer. Also es war natürlich dann ein Lächeln zu sehen und er hat sich natürlich auch bei den Menschen in Deutschland bedankt, die ihn unterstützen. Aber in der Tat, richtig gesagt, das kann alles futsch sein. Auf die Meisterschaftsmedaillen wird er sicherlich verzichten. Da hat er schon 6 insgesamt davon. Die werden ja auch dahin, die er bei den deutschen Meisterschaften in Wattenscheid gewonnen hat. Aber jetzt diese erste große internationale Medaille. Er hat gelacht, als er dieses Bronze dann sicher hatte hinter den Briten Glaive und Azu. Aber jetzt wird er über die 200 Meter nochmal mit diesem Rucksack antreten und er weiß auch, dass auch der Verband, der ihm zwar den Rücken stärkt, sagt, okay, bei der Staffel lassen wir dich aber nicht starten, weil eben dieses drohende Aus, die Entscheidung wird übrigens erst nach der EM fallen, dann auf ihn zukommen könnte und damit werden die Medaillen verloren. Das will man nicht riskieren.
3: Jens-Jörg Rieck war das live von der Leichtathletik-EM in Birmingham. Im Laufe des Tages sind wir da in Ausschnitten ebenso wieder mit dabei wie bei den Schwimmern und bei der Reit-WM in Aachen, die gestern eröffnet wurde. Mehr dazu gibt es dann in der kommenden Stunde.
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1: A3, Nürnberg Richtung Passau. Zwischen Metten und dem Rastplatz Isarmündung gibt es Behinderungen wegen Bergungsarbeiten.

0: Die A70 Bamberg Richtung Schweinfurt ist zwischen dem Dreieck Werntal und Werneck wegen einer Lkw-Bergung gesperrt aktuell. Sie können ausweichen, und zwar wäre das die U96A. Und B85 noch, Regen-Passau in beiden Richtungen zwischen Grub und Kirchdorf im Wald, Behinderungen nach einem Unfall. Dann schauen wir aufs Wetter. Kaum eine Wolke ist am Himmel heute. Es gibt viel Sonnenschein und am Abend dann auch, ja, wohl ungetrübte Sicht auf die partielle Sonnenfinsternis. Vorher wird es aber noch mal sehr warm. 25 Grad sind es am Nachmittag rund um Passau und bis zu 33 Grad am Main in Unterfranken. Dann heißt es jeden Tag ein bisschen heißer. Am Samstag erwarten wir 30 bis 38 Grad. Erst ist die Luft ziemlich trocken mit viel Sonnenschein. Am Sonntag wird es schwüler, wechselhafter und dann sind auch wieder ein paar Schauer mit dabei. Acht Uhr, heute ist Mittwoch, der 12. August. Schönen guten Morgen.
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0: Mit Benny Riemer und diesen Themen. Niedrigwasser, wie der Bundesverkehrsminister die Lage für die Binnenschifffahrt jetzt einschätzt. BAföG-Reform, mit wie viel Geld Studierende und Schüler im nächsten Sommer rechnen können. Und EU-Vorschrift, was sich mit Blick auf Plastik und große Verpackungen heute ändert. Die Flusspegel in Deutschland sinken weiter. Vor allem am Rhein ist die Lage kritisch. Deutschlands Industrie bekommt die Folgen jetzt immer stärker zu spüren. Die Alarmglocken schrillen laut, sagt zum Beispiel der Hauptgeschäftsführer des Chemieverbands VCI, Wolfgang Große-Entrup. Belastbare Zahlen zu Produktionsausfällen oder Lieferengpässen gäbe es aber noch nicht. Auch der Stahlkonzern Salzgitter warnt vor Engpässen, hält auch Preisanstiege für möglich. Die Verkehrsminister von Bund und Ländern wollen heute über die Lage der Binnenschifffahrt beraten. Der Bundesminister gibt aber erstmal Entwarnung. Aus dem BR24-Team Conny Neumeier.
2: Laut Verkehrsminister Steffen Bilger ist trotz der anhaltenden Tiefstände auf wichtigen Wasserstraßen die Versorgung in Deutschland gesichert. Die Lage sei aber weiterhin angespannt. Um das Risiko möglicher Engpässe zu senken, müsse mehr Güterverkehr von den Flüssen auf Schiene und Straße verlagert werden, so der CDU-Politiker. Er gehe davon aus, dass die Problematik bis mindestens Ende August anhalte. Um zu verhindern, dass es regelmäßig zu Problemen wegen Niedrigwasser kommt, plädierte Bilger im Interview mit dem Redaktionsnetzwerk Deutschland für einen Ausbau der Flüsse, also für das Ausbaggern und Vertiefen der Fahrrinnen. Damit sorge man langfristig für Zuverlässigkeit, so der Minister. Über seine Pläne wolle er auch mit Umweltverbänden sprechen. Die Wasserstraße sei der umweltfreundlichste Verkehrsträger und verdiene Unterstützung, so Bilger. Naturschützer sehen den Ausbau der Flüsse hingegen kritisch. Inzwischen haben 10 Bundesländer, darunter auch Bayern, das Sonntagsfahrverbot für Lkw gelockert. Daran gibt es aber auch Kritik. Nach Einschätzung des Logistikverbands BGL schafft die Lockerung zwar mehr Flexibilität für wichtige Lieferungen, aber keine zusätzlichen Fahrerkapazitäten. Auch von der IHK kommt Kritik. Corbinian Leitner, der Leiter des Verkehrsreferats bei der IHK München, bezeichnete die Pläne gestern Abend im BR-Fernsehen als Notlösung, die begrenzt helfe.
3: Also man muss sich vorstellen, so ein Binnenschiff, das ersetzt etwa 100 LKWs. Und angesichts des generellen Mangels an Berufskraftfahrern können wir diese Menge tatsächlich aktuell nicht ersetzen. Also es ist, wie gesagt, eine Erleichterung, weil man eben die Binnenschiffe nicht so schwer beladen kann. Aber es ist keine dauerhafte Lösung.
2: Leitner gab aber auch Entwarnung. Engpässe würden nicht drohen. Allerdings müsse man vorsorgen. Eine dauerhafte Lösung sei die Verlagerung des Güterverkehrs auf die Schiene. Vom Bundesverkehrsminister forderte er, finanzielle Mittel zur Verfügung zu stellen. Bund und Länder wollen sich heute zum weiteren Vorgehen in einer Konferenz abstimmen.
0: Im Bundeskabinett geht es heute um ein Thema bzw. eine Entscheidung, auf die vor allem viele junge Menschen in Deutschland schon lange warten. Kanzler Merz und seine Minister wollen die Erhöhung der BAföG-Sätze beschließen. Allerdings kommt sie später als ursprünglich geplant. Statt zum kommenden Wintersemester soll die BAföG-Reform erst im nächsten Sommersemester in Kraft treten. Aus Berlin, Nicole Marquardt.
4: Es ist ein Vorhaben aus dem Koalitionsvertrag, doch lange wurde um die Finanzierung gerungen. Die Regierung will Schüler und Studenten besser unterstützen, die sich sonst eine Ausbildung oder ein Studium nicht leisten könnten. Mehr Geld für Studierende und Schüler soll es zum nächsten Sommersemester geben. Eigentlich war die Einführung zum kommenden Wintersemester geplant, doch die schwierige Haushaltslage gab das nicht her. Die Wohnkostenpauschale soll steigen von 380 auf 440 Euro. Außerdem hat sich die Koalition darauf verständigt, dass die BAföG-Sätze bis 2029 schrittweise auf das Niveau der Grundsicherung angehoben werden. Das liegt aktuell bei 563 Euro. Künftig soll die Beantragung von BAföG erleichtert und weiter digitalisiert werden. Als Schritt zum Bürokratieabbau soll ab dem 5. Fachsemester der Leistungsnachweis wegfallen. Mit dem Dokument müssen Studenten bislang nachweisen, dass sie die erforderlichen Leistungen erbringen. Die Zahl der BAföG-Bezieher ist auf dem niedrigsten Stand seit 25 Jahren. Laut Statistischem Bundesamt erhielten im vergangenen Jahr 570.000 Personen monatliche Leistungen nach dem Bundesausbildungsförderungsgesetz. Mithilfe des Darlehens können Studium oder Schulausbildung finanziert werden, wenn Eltern nicht oder nicht vollständig finanziell unterstützen können. Die Hälfte des Betrags muss nach Abschluss zurückgezahlt werden.
0: Es sind kritische Stunden in Kolumbien. Die Zeit läuft, um nach dem schweren Erdbeben von Montagmorgen, Ortszeit in Kolumbien, noch Lebende unter den Trümmern zu finden. Das Erdbeben hat Städte im Süden und Westen des Landes zerstört, stand jetzt mehr als 240 Todesopfer gefordert. Bei all dem Leid gibt es aber auch Lichtblicke. Christina Fee Möbus aus unserem ARD-Studio Mexiko über die kleinen Wunder inmitten der Not.
5: Mitten in der Nacht feiern Rettungskräfte, Helfer und Angehörige in Cali. Sie heben die Arme, jubeln und rufen. Ja, wir schaffen das. Gerade eben haben sie in der 2 Millionen Einwohnerstadt eine Person aus einem mehrstöckigen Gebäude gerettet. Ein Moment der Freude in düsteren Zeiten. Gerade in Cali hat das Erdbeben schwere Schäden angerichtet. Sogar Krankenhäuser sind dort zusammengebrochen. Auch Alvaro Trancoso ist sichtlich überwältigt. Die Feuerwehr hat seine 31-jährige Tochter aus den Trümmern gerettet. Nach fast 30 Stunden. Ich bin so dankbar. Gott sei Dank lebt sie. Meine Tochter war eingeklemmt zwischen einer Tür und einer Wand. Sie hat eine leichte Verletzung, aber ihr geht es gut. Die Zeit rennt für die Rettungskräfte. Die ersten 72 Stunden nach einem Erdbeben gelten als besonders entscheidend, um noch Überlebende zu bergen. Das Erdbeben ist auch eine Bewährungsprobe für den neuen Präsidenten Kolumbiens. Abelardo de la Espriella ist erst seit Ende letzter Woche im Amt. Verwaltungserfahrung hat er nicht. Er ist als politischer Quereinsteiger gewählt worden. Der Regierungschef hat den Notstand ausgerufen, reist schnell nach dem Erdbeben von Montagmorgen in die betroffenen Gebiete. Und er versucht, sich als Macher zu zeigen, mit heroischen Videos auf seinen Social-Media-Kanälen. Wir tun, was wir tun müssen, sagt de la Espriella. Dem ultrarechten Präsidenten war die Regierung des linken Vorgängers Gustavo Petro verhasst. Das wird ihm jetzt im Krisenmanagement zum Verhängnis. Ihm fehlen eingeweihte Vertraute an den Spitzen wichtiger Katastrophenschutzbehörden. Immerhin, de la Espriellas Verbündeter, US-Präsident Donald Trump und dessen Regierung, haben Kolumbien bereits Hilfe versprochen. 15,5 Millionen Dollar soll es an Soforthilfe geben. Auch andere Länder, unter anderem Brasilien, Mexiko und El Salvador, haben schon Unterstützung angeboten. Maria Torres ist UNO-Koordinatorin für Kolumbien. Neben der Bergung von Überlebenden brauche es jetzt vor allem auch Notunterkünfte. Viele Menschen haben ihr Zuhause verloren. Wir von den Vereinten Nationen befassen uns intensiv mit der Lage von Kindern und Frauen, die sich insbesondere in extrem gefährdeten Gebieten befinden. Und genau diese Gebiete sind von den Erdbeben am stärksten betroffen. Darauf werden wir uns also jetzt konzentrieren. Die jüngste Katastrophe in Kolumbien mag an die zerstörerischen Erdbeben in Venezuela erinnern. Ende Juni sind dabei mehr als 6.300 Menschen ums Leben gekommen. Allerdings, in Kolumbien läuft der Katastrophenschutz geregelter. Und zumindest in städtischen Gebieten sind die Häuser relativ stabil gebaut. Auch aus geologischer Sicht gibt es keinen Zusammenhang zwischen den beiden Katastrophen. Gemeinsam haben sie aber das Leid, das sie über die Menschen gebracht haben. In Kolumbien werden nach Angaben einer informellen Plattform aktuell knapp 3.800 Menschen noch vermisst.
0: Unsere Korrespondentin Christina Fee Möbus war das. In Kolumbien kämpfen die Rettungskräfte also gegen die Zeit. Nach dem Beben am Montag werden noch tausende Menschen vermisst. Ab heute gilt die neue EU-Verordnung für Verpackungen. Ziel ist es, nicht nur Gesundheit und Umwelt besser zu schützen, sondern auch dafür zu sorgen, dass Verpackungen

0: Es gibt außerdem eine neue Obergrenze für PFAS in Lebensmittelverpackungen. PFAS sind künstlich hergestellte Chemikalien, die in der Umwelt praktisch nicht abgebaut werden. In den nächsten Jahren stehen dann als Teil der EU-Verpackungsverordnung Änderungen an, die direkt den Alltag von Verbrauchern betreffen. Zum Beispiel werden unnötig große Pakete verboten, wenn online nur ein kleines Produkt bestellt wird. Ab 2030 werden außerdem manche Arten von Verpackung verboten. Vom kleinen Ketchup-Tütchen im Restaurant über die Plastikschale für die Äpfel im Supermarkt zum Mini-Shampoo im Hotel. Das große Ziel der EU: bis 2030 sollen bis auf wenige Ausnahmen alle Verpackungen recycelbar sein. Und es soll deutlich weniger Müll geben als bisher. 2023 kam im Schnitt auf jeden EU-Bürger knapp 180 Kilogramm Verpackungsmüll. In Deutschland war die Zahl sogar noch höher.
1: Der Anteil von künstlicher Intelligenz erzeugter Songs auf den Streaming-Plattformen wie Spotify oder Deezer steigt rasant an. Dabei kann es sehr schwer sein, KI-generierte Musik von menschlicher zu unterscheiden. Der Streaming-Dienst Spotify will deswegen etwas tun. Aus dem BR24-Team Anna Farwig.
2: Um Abhilfe zu schaffen, will der schwedische Musikstreaming-Dienst Spotify ab Mitte September Profile von Künstlerinnen und Künstlern kennzeichnen, die mit künstlicher Intelligenz erstellt wurden. Laut dem Unternehmen soll das Label AI Persona für mehr Transparenz sorgen. Nach Angaben des Unternehmens haben Hörer sich gewünscht, erkennen zu können, ob hinter einem Künstler eine reale Person oder eine KI-Figur steckt. Die Kennzeichnung soll unter anderem in Suchergebnissen und Playlists zu sehen sein. Hat ein Profil die KI-Kennzeichnung, soll dieses nicht mehr automatisch in Empfehlungen auftauchen. Spotify betont aber, es geht um die öffentliche Identität des Profils, nicht darum, wie die Musik produziert wurde. Heißt umgekehrt, menschliche Künstlerinnen und Künstler, die KI-generierte Musik anbieten, bleiben damit erstmal frei von der Kennzeichnung. Auch bei KI-Texten gibt es eine neue Entwicklung. Das US-Unternehmen Anthropic will die Texte seines Chatbots Claude mit einem unsichtbaren Wasserzeichen versehen. Das bleibt auch erhalten, wenn ein Text kopiert wird. Damit will die Firma den Vorgaben der EU nachkommen. Dass KI-Anwendungen längst im Alltag vieler Menschen angekommen sind, zeigt eine neue Zahl von Google. Dessen KI-Chatbot Gemini hat die Marke von 1 Milliarde monatlichen Nutzer überschritten. Der Google-Chef bezeichnet Gemini als Googles schnellstes wachsendes Produkt aller Zeiten.
1: Super happy sei sie, sagt Isabel Gose. Einfach toll sei das, jubelt Maja Werner. Die Begeisterung der beiden deutschen Topschwimmerinnen für alle nachvollziehbar. Silber und Bronze gab es nämlich gestern Abend bei der Europameisterschaft in Paris über 800 Meter Freistil. Lars Becker hat das Rennen verfolgt.
3: Im vierten Finale mit deutscher Beteiligung am zweiten Abend der Beckenwettbewerbe in Paris hat es geklappt mit der Medaille, mit den Medaillen. Silber und Bronze über 800 Meter Freistil der Frauen für Isabel Gose und ihre Magdeburger Teamkollegin für Maja Werner. 500 Meter, das spannende, wie erwartete Rennen. Das Duell zwischen Simona Quadarella und Isabel Gose. Dann konnte sich die Italienerin absetzen. Die hatte ja keine Belastung vorher im Freiwasser. Gose mit zwei Titeln, mit zweimal Gold, mit wenig Zeit, mit wenig Möglichkeit, sich zu regenerieren, ins Becken gewechselt, holt hier Silber, hat noch zwei weitere Möglichkeiten für Medaillen über 400 und 800 Meter und großer Erfolg für Maja Werner, ihre erste Medaille bei einem Großereignis, Bronze über 800 Meter Freistil bei den Frauen.

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1: Und damit zu Markus Terhast.
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1: Hier sind die Nachrichten um 7:45.
3: Bilger spricht sich für Ausbau der Flüsse aus. Angesichts des Niedrigwassers auf den großen Schifffahrtsstraßen wie Rhein und Donau müsse man für mehr Zuverlässigkeit sorgen, sagte der neue Bundesverkehrsminister in einem Zeitungsinterview. Über die Lage der Binnenschifffahrt berät Bilger heute mit den Verkehrsministern der Länder. Steigende Flusspegelstände sind vorerst nicht abzusehen. Zahl der Anträge auf Kriegsdienstverweigerung erreicht neuen Höchststand. Beim zuständigen Bundesamt in Köln seien bis Ende Juli rund 8.300 Anträge eingegangen, heißt es. Das sind schon jetzt doppelt so viele wie im gesamten Vorjahr. Seit Jahresanfang werden alle 18-Jährigen schriftlich gefragt, ob sie für einen Freiwilligendienst in der Bundeswehr bereit wären. Zahl der Erdbebentoten in Kolumbien steigt auf mehr als 240. Die Behörden des mittelamerikanischen Landes bekommen 1,5 Tage nach den verheerenden Erdstößen nur allmählich einen Überblick. In der Millionenstadt Cali konnten Helfer eine Frau aus den Trümmern eines 5-stöckigen Wohnhauses retten. Die Welthungerhilfe beklagt, das Erdbeben habe eine der ohnehin ärmsten Regionen Kolumbiens getroffen. Neue EU-Verordnung zu Verpackungen tritt in Kraft. Damit soll nicht nur Plastik, Karton und Glas eingespart, sondern auch die Umweltbelastung verringert werden. So ist die Verwendung von PFAS, sogenannten Ewigkeitschemikalien, in Verpackungskunststoffen verboten. Deutsche Athleten feiern Medaillen bei Leichtathletik-EM. Der Hamburger Owen Ansah kam auf den 100 Metern in Birmingham mit 10,19 Sekunden ins Ziel und holte damit Bronze, ungeachtet des Wirbels um eine drohende mehrjährige Sperre. Grund ist eine verweigerte Dopingprobe. Einen weiteren deutschen Erfolg feierte Merlin Hummel mit einer Silbermedaille im Hammerwerfen. Das Wetter in Bayern wieder viel Sonne und hochsommerlich bis 33 Grad.
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1: Viele werden heute Abend wohl in den Himmel schauen. Wir erleben ein seltenes Naturschauspiel, eine Sonnenfinsternis, zumindest eine teilweise. Ja, und da ist die große Frage, Jana Roller, wie gut ist die Sonnenfinsternis im Freistaat zu beobachten?
4: Ziemlich gut. Bayern gehört zu den Bundesländern, in denen der Mond die Sonne am meisten verdeckt. Je weiter südlich, desto besser. Am Bodensee zum Beispiel werden 90% der Sonne verdeckt sein. Und das Wetter passt auch. Klarer Himmel, kaum Wolken. Zum Gucken braucht man allerdings eine spezielle Brille. Barbara Leinfelder.
5: Wer die Sonnenfinsternis verfolgen will, muss sich einen guten Standort suchen, rät Dirk Schmalhorst von der Volkssternwarte Streitheim bei Augsburg. In Deutschland nämlich wird die Sonnenfinsternis nur sehr tief am nordwestlichen Horizont zu sehen sein. Wer das Himmelsphänomen also in Gänze verfolgen will, sucht sich am besten einen Hügel, einen Berg oder einen Turm mit freier Sicht nach Nordwest. Das Zuschauen lohnt sich, sagt Hobbyastronom Schmalhorst. Besonders eindrucksvoll ist laut dem Experten, wie sehr die Natur reagiert. Wenn es im Bereich des Kernschattens dunkel wird, hören die Vögel auf zu zwitschern. Die Sterne sind zu sehen, während der Horizont noch hell wirkt. Nach wenigen Minuten dann kehrt sich der Effekt um und die Vögel beginnen wieder zu singen, als wenn es früher Morgen wäre. Beginn der Sophie ist gegen 19.20 Uhr. Den Höhepunkt erreicht sie um 20:15 Uhr. Enden wird die Sonnenfinsternis dann kurz nach 21 Uhr.
4: Und all diese Infos und noch viele Tipps finden Sie auch bei uns im Netz unter br24.de oder in unserer BR24-App. An einem beschrankten Bahnübergang bei Manching in Oberbayern sind ein Auto und ein Regionalzug kollidiert. Der Fahrer wurde leicht verletzt. Wie es zu dem Unfall gestern kommen konnte, ist noch unklar. BR-Polizeireporter Henning Pfeiffer.
6: Die Halbschranken waren geschlossen, die Warnlichter blinkten. Dennoch geriet der Autofahrer aufs Gleis. Dort wurde der Wagen von einem Regionalzug bei Tempo 120 seitlich gerammt und neben den Bahnübergang geschleudert. Der 65-Jährige musste von der Feuerwehr aus seinem Fahrzeug befreit werden und kam in eine Klinik. Nach Angaben eines Polizeisprechers hatte der Mann mehrere Schutzengel, da er trotz des heftigen Aufpralls vergleichsweise leicht verletzt war.

0: verletzt worden sei. Die rund 130 Fahrgäste mussten rund 2 Stunden ausharren, bis sie von der Feuerwehr aus dem Zug geholt und mit Bussen nach Vohburg gebracht wurden. Immerhin funktionierte im Regionalzug während des Stillstands die Klimaanlage. Die Strecke war 5,5 Stunden für den Bahnverkehr gesperrt.
1: In Neu-Ulm sind am Abend 5 Blindgänger unschädlich gemacht worden. Das Sprengkommando München konnte alle Splitterbomben aus dem Zweiten Weltkrieg entschärfen. Keine musste aus Sicherheitsgründen gesprengt werden, hieß es im Anschluss von der Stadt. Die jeweils 126 Kilo schweren US-Bomben waren vergangene Woche bei Sondierungsarbeiten im Pfuhlerried entdeckt worden. Während der Entschärfung wurden die Bundesstraße 10 und die Bahnstrecke Ulm-Augsburg zeitweise gesperrt. Evakuiert wurden außerdem 5 Firmen in einem Gewerbegebiet. Andere Anwohner waren nicht betroffen.
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3: Menschen weltweit haben zuerst an einen Witz gedacht. In seiner ersten Amtszeit hat US-Präsident Donald Trump die Space Force ins Leben gerufen, die Weltraumstreitkraft der US-Armee. Was damals noch nach Science-Fiction klang, ist heute längst Realität. Auch das deutsche Militär hat seit Jahren ein Weltraumkommando. Und das soll ordentlich aufholen. In den kommenden Jahren nimmt der Bund dafür 35 Milliarden Euro in die Hand. Aber warum? Und wofür eigentlich? Der Kommandeur des Weltraumkommandos hat uns seine Sicht der Dinge geschildert. Paul Schädelbeck berichtet.
4: 24. Februar 2022. Am frühen Morgen fliegen Raketen auf die Ukraine. Von mehreren Seiten marschieren zigtausende russische Soldaten ins Land ein. Der Beginn des Angriffskriegs. Doch manche sagen, eigentlich hat er schon Stunden vor dem Einmarsch begonnen. Und zwar mit einem Cyberangriff auf einen weltraumgestützten Dienst.
5: Das war der Dienst Viasat, der von den ukrainischen Streitkräften benutzt wurde und der bei denen dann die Kommunikation einige Tage lahmgelegt hat. Und da hat man nebenbei so ein paar tausend Windkraftanlagen in Europa von ihrer Steuerung genommen.
4: Sagt Michael Traut, der Kommandeur und General des Weltraumkommandos der Bundeswehr. Nach seinen Worten werden westliche Satelliten jeden Tag angegriffen. Dabei sind sie für unseren Alltag unersetzlich. Durch Navigationssatelliten zum Beispiel finden wir nicht nur einfach ans Ziel. Mithilfe ihrer präzisen Atomuhren funktionieren auch moderne Stromnetze, Bankautomaten und die Börsen. Sie sind auf die extrem genauen Zeitstempel via Satellit angewiesen. Was passiert, wenn diese Dienste gestört werden, lässt sich ständig beobachten.
5: Sie brauchen in Ostpolen nicht versuchen, mit Google Maps Auto zu fahren, weil das GPS nicht funktioniert. Mit Auswirkungen auf den zivilen Flug- und Seeverkehr, dass plötzlich Flugzeuge oder Schiffe gar nicht mehr genau wissen, wo sie sind. Und das ist fatal gefährlich. Wir werden jeden Tag angegriffen mit Störungen auf Kommunikationssatelliten. Es gibt Akteure, die bereits jetzt über sehr starke Laser verfügen, die vom Boden aus die Optik eines Satelliten blenden können, sodass er kein vernünftiges Bild mehr macht.
4: Angesichts dieser Bedrohungen soll die Bundeswehr in Zukunft auch im Weltraum verteidigungsfähig werden. Denn, so formuliert es der General, wenn wir den Weltraum nicht für unsere Zwecke nutzen können, können wir auch nicht in den anderen militärischen Domänen weiter bestehen. Also Land, Luft, See und Cyberspace. Deshalb nimmt der Bund 35 Milliarden Euro in die Hand. Mit dem Geld will die Bundeswehr in den kommenden Jahren über 1000 neue Satelliten in den Erdorbit bringen. Grundsätzlich sollen sie 2 Funktionen abdecken.
5: Das erste ist Kommunikation. Also Datenpakete, Informationen, schnell um die halbe Welt von A nach B zu bringen. Das zweite große Thema ist Aufklärung. Tatsächlich aus dem Weltraum heraus die Vorgänge am Boden und auch in der Luft, auch auf See und auch unter See, das ist zum Beispiel in der Ostsee ganz interessant, zu beobachten. Was passiert da eigentlich?
4: Gleichzeitig setzt die Bundeswehr aber auch auf Abschreckung. Sobald eines der deutschen Startups wie ESA Aerospace oder Rocket Factory die Raketen liefern kann, sollen möglichst schon 2027 zum ersten Mal deutsche Testsatelliten mit Offensivfähigkeiten ins All starten. Sie sollen andere Satelliten nicht nur gezielt überwachen, sondern auch gezielt verfolgen und stören können. Russland spioniert uns bereits regelmäßig aus, erklärt Michael Traut.
5: Unser alter Bekannter, der Luch Olymp, ist ein russischer Satellit. Der fliegt im geostationären Orbit auf und ab und parkt neben anderen Kommunikationssatelliten ein und hört die Kommunikation mit. Kommerzielle Satelliten, militärische Satelliten, alles. Damit werden vermutlich Grundlagen geschaffen, mit einem Störsender dann zufällig genau auf der richtigen Frequenz dann ein richtig effektives Störsignal zu schicken.
4: Diese Art der Spionage an westlichen Satelliten betreibt Russland laut dem General seit Jahren. Tatsächlich liefern sich russische Militärsatelliten mit denen aus China und den USA regelrechte Verfolgungsjagden im All. Weder die Bundeswehr noch die EU als Ganzes können da mithalten. Bis jetzt.
3: 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Zu Gast bei BR-Chefredakteur Christian Nitsche war diesmal der Kommandeur des Weltraumkommandos Michael Traut. 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
3: Vor gut 10 Jahren hat die deutsche Serie Club der Roten Bänder viele Menschen bewegt. Sie spielt auf einer Kinderkrebsstation und sie zeigt, welche Kräfte mobilisiert werden können, wenn junge Menschen Gleichgesinnte um sich haben und gemeinsam ein Ziel verfolgen: Leben. Ende September bekommt Club der Roten Bänder eine neue Staffel. Schon jetzt, an diesem Donnerstag, kommt ein britischer Film in die Kinos, in dem es um ein ähnliches Thema geht. Ein Sommercamp für krebskranke Kinder. Mit dabei How I Met Your Mother-Star Neil Patrick Harris als Campleiter. Aber das ist nicht das einzige Highlight dieses Films, findet Anna Wollner.
6: Ein Chemocamp?
7: Hey, das ist ziemlich unsensibel, Ivy.
6: Das Bob? Ist total das Freak-Camp.
8: Los, komm, guck's dir wenigstens mal an, okay?
6: Ich dachte, du wärst die Schweiz.
9: Guck es dir wenigstens mal an. Ivy ist extrem genervt. Ihre Eltern haben schon längst für sie entschieden, dass das Camp eine gute Sache sei nach ihrer überstandenen Leukämieerkrankung. Sie dort Zeit verbringen könne unter Gleichgesinnten. Aber schon beim Einchecken zeigt sie deutlich, dass sie hier nicht einfach mitmachen will. Gar nicht so sehr wegen ihrer Krebserkrankung, sondern weil sie keine Lust hat auf Selbsthilfegruppen, Durchhalteparolen und Menschen, die sie auf ihre Vergangenheit reduzieren.
10: Jetzt ist Frischlingsinitiation.
11: Kommt schon, nicht nervös werden, wir sind alle schräg hier. Aber auf gute Weise, das verspreche ich. Also los, geben wir den neuen Campern ein fettes CRF-Camp-Willkommen. 2, 3, 4.
12: Danke, neue Camper, für euren Weg hierher. Wir hoffen, es gefällt euch und ihr genießt es sehr. Hey.
9: Zu ihrem und unserem großen Glück findet sie Jugendliche, die genau wie sie darauf keine Lust haben. Sie machen einfach das, was Jugendliche in einem Sommercamp machen. Sie flirten, sie verlieben sich, sie reißen nachts aus, kommen sich in den Zelten näher, geraten mit anderen Jugendlichen aneinander.
13: Guck mal, die Krebs-Avengers.
14: Oh, ich glaube, die haben einen
15: Grund. Einfach ignorieren, Leute.
16: Denkt euch was Neues aus.
17: Euch habe ich gemeint. Die verfickten Chemo-Gremlins.
18: Ja. Hör zu, du Schlampe.
19: Komm doch.
20: Erstmal deine Hygiene.
9: Es klingt wie typisches rebellisches Gute-Laune-Wohlfühl-Kino und ist doch so viel mehr. Immer wieder gibt es kleine Brüche in der Camp-Idylle, die alle auf den Boden der Tatsachen zurückholen. Die Medikamentenausgabe beim Mittagessen, die Wand mit den verstorbenen Kindern im Büro des Campleiters, die tiefschürfenden Gespräche über letzte Wunschlisten und Remission.
21: Ich weiß ja gar nicht, wer du bist.
22: Wie poetisch von dir. Dann frag.
21: Remission?
22: 4 Jahre.
21: 10 Monate.
22: Anfängerin. Lymphom.
21: Heiß.
22: Du?
21: Leukämie.
22: Remission?
21: Hatten wir schon.
22: Hab Stammzellen bekommen.
21: Hast du? Von wem?
22: Von meiner Schwester. Ein perfektes Match.
21: Dann bist du ein halbes Mädchen.
9: Dem jungen Regisseur George Jack gelingt dank seines ausgesprochen sympathischen und natürlich aufspielenden Ensembles die Gratwanderung zwischen Sentimentalität und Kitsch. Der Krebs ist hier nie der dramaturgische Motor, er ist einfach da. Wie eine Narbe, die zum Körper gehört, aber nicht mehr alle Blicke auf sich zieht. Traurigkeit und Humor koexistieren, ohne sich gegenseitig übertrumpfen zu wollen. Schwarzer Humor, wohlgemerkt.
21: Versuchst du mit mir zu flirten?
22: Nein. Jetzt hat sich das eingebrannt. Du hast eine Riesenrübe.
21: Mir ist völlig neu, dass die Nebenwirkung von Lymphom so unfassbar dumme blaue Augen und eine Monsternase sind.
22: Oh, wirklich? Nett, nett.
21: Ja.
22: Echt dumm also?
21: Ja, dumm.
9: Das Motto ihres Sommers ist bester Sommer ever. Dass es für einige von ihnen der letzte Sommer sein könnte, verdrängen Ivy und ihre Freunde. Zum Glück. The Last of Us-Star Bella Ramsey und die anderen jungen Schauspielkollegen und Kolleginnen haben zur Vorbereitung selbst eine Woche lang wie in einem Camp gelebt. Der Zusammenhalt ist in jeder Sekunde spürbar. Ihre Figuren bringen eine angenehme Selbstverständlichkeit mit, ohne Vorbild oder tragische Helden sein zu wollen, aber mit der Kunstfertigkeit, dass spätestens im Abspann kein Auge mehr trocken ist. Denn es geht in Sunny Dancer nicht ums Überleben, es geht ums Leben. Ein Unterschied, der größer ist, als er zunächst klingt.
3: Sunny Dancer, ein Film, der wohl niemanden kalt lassen wird. Ab morgen in den Kinos.
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3: A3, Nürnberg Richtung Passau, zwischen Metten und dem Rastplatz Isarmündung, Behinderungen wegen Bergungsarbeiten. Die A70 Bamberg Richtung Schweinfurt ist zwischen dem Dreieck Werntal und Werneck wegen einer Lkw-Bergung aktuell gesperrt. Sie können ausweichen über die U96A. Und die B85 Regen-Passau

0: ist in beiden Richtungen zwischen Grub und Kirchdorf im Wald wegen Bergungsarbeiten gesperrt. Zum Wetter. Heute ist kaum eine Wolke am Himmel, es gibt viel Sonnenschein und am Abend auch eine wohl ungetrübte Sicht auf die partielle Sonnenfinsternis. Vorher wird es aber noch mal sehr warm. 25 Grad sind es am Nachmittag rund um Passau und bis zu 33 Grad am Main in Unterfranken. Dann heißt es jeden Tag ein bisschen heißer. Am Samstag erwarten wir 30 bis 38 Grad. Erst ist die Luft ziemlich trocken mit viel Sonnenschein. Am Sonntag wird es schwüler, wechselhafter und dann sind auch wieder Schauer dabei.
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0: Mittwoch, der 12. August, 8.30 Uhr und im Studio ist Benny Riemer für Sie.
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0: Guten Morgen. Unser Top-Thema, die Probleme für die Schifffahrt durch das Niedrigwasser, weshalb sich der Bundesverkehrsminister jetzt für einen Ausbau der Flüsse ausspricht, gleich. Außerdem berichtet unsere Südamerika-Korrespondentin über die Lage in Kolumbien nach dem schweren Erdbeben. Und wir fassen Tag 2 bei der Leichtathletik-EM zusammen mit 2 weiteren Medaillen für Deutschland. Es bleibt heiß und trocken. Bei der Schifffahrt auf Rhein, Elbe und Donau ist noch keine Entspannung in Sicht. Die Bauindustrie sieht die Lage kritisch. Laut Verbandschef Tim Oliver Müller sind für erste Baustoffe schon Lieferengpässe angekündigt, für den Fall, dass die Dürre andauert. Das hat er dem Redaktionsnetzwerk Deutschland gesagt. Auch der Chemieverband VCI warnt, dass extrem Niedrigwasser bringe Logistik und Lieferketten zunehmend an ihre Grenzen. Heute beraten deshalb auch die Verkehrsminister von Bund und Ländern. Aus Berlin Nicole Markwald.
6: Die Situation ist weiter angespannt. Wegen der anhaltenden Hitze wird befürchtet, dass zum Beispiel der Rhein im Laufe dieser Woche nicht mehr durchgängig befahrbar sein wird. Heute beraten die Verkehrsminister von Bund und Ländern über die schwierige Lage der Binnenschifffahrt. Wegen niedriger Wasserstände in mehreren Flüssen können Schiffe deutlich weniger Ladung transportieren oder gar nicht mehr fahren. Mehrere Bundesländer haben deshalb das Sonntagsfahrverbot für Lastwagen ausgesetzt, um Transporte teilweise auf die Straße zu verlagern. Bundesverkehrsminister Steffen Bilger rechnet damit, dass die Probleme mit Niedrigwasser noch den gesamten August bestehen bleiben. In einem Interview mit dem Redaktionsnetzwerk Deutschland sprach sich Bilger für einen Ausbau der Flüsse aus. Er sagte, grundsätzlich sollten wir alle ein Verständnis dafür haben, dass die Wasserstraße Unterstützung verdient, weil sie der umweltfreundlichste Verkehrsträger ist. Er wolle darüber auch mit Umweltverbänden reden, die einen solchen Ausbau der Flüsse kritisch sehen.
0: Geht es um die deutsche Sicherheit, dann sind BND und Verfassungsschutz oft auf Hinweise ausländischer Nachrichtendienste angewiesen. Doch das soll sich ändern. Die deutschen Nachrichtendienste, BND und der Verfassungsschutz sollen reformiert werden, um dann selbst wirksamer gegen Spionage, Cyberangriffe oder politisch motivierte Straftaten vorgehen zu können. Einen entsprechenden Vorschlag von Innenminister Alexander Dobrindt will heute das Kabinett beschließen. Unsere Hauptstadtkorrespondentin Dagmar Pepping berichtet.
7: Für Innenminister Dobrindt steht fest, die deutschen Nachrichtendienste müssen zu richtigen Geheimdiensten werden, so wie in anderen Ländern. Der BND, zuständig für das Ausland, und das Bundesamt für Verfassungsschutz, zuständig für das Inland, erhalten dafür deutlich erweiterte Befugnisse. Der Bundesnachrichtendienst hat bisher vor allem Informationen gesammelt. Künftig können seine Mitarbeiter auch aktiv eingreifen, um Gefahren abzuwehren. Bei laufenden Cyberattacken beispielsweise dürfte der BND IT-Anlagen im Ausland unschädlich machen. Im Spannungs- oder Verteidigungsfall oder wenn eine besondere Gefährdungslage besteht, wäre auch Sabotage im Ausland erlaubt. Darüber hinaus erhalten der BND und der Verfassungsschutz mehr Befugnisse, um Daten zu sammeln und auszuwerten, auch durch den Einsatz von künstlicher Intelligenz. Online-Durchsuchungen, die Überwachung von Wohnraum und die Erstellung von Bewegungsprofilen werden bei der Reform ebenfalls detailliert geregelt. Die Reform ist umstritten. Kritiker

0: beklagen unter anderem einen massiven Eingriff in die Grundrechte. Auch die Datenschutzbeauftragte der Bundesregierung sieht die Pläne kritisch.
1: Es sind kritische Stunden in Kolumbien. Die Zeit rennt für die Rettungskräfte. Nach dem schweren Erdbeben von Montag früh Ortszeit versuchen sie, noch Lebende unter den Trümmern zu finden. Die Erdstöße haben in Städten im Süden und im Westen des Landes massive Schäden verursacht. Die Behörden sprechen von inzwischen mehr als 240 Todesopfern. Christina Fee Möbus in unserem ARD-Studio Mexiko berichtet über das Ausmaß der Zerstörung, das noch gar nicht ganz zu überblicken ist.
2: Mehr als 1000 Wohnhäuser sind komplett eingestürzt. Über 8300 Gebäude teils schwer beschädigt. So die aktuelle Bilanz der kolumbianischen Behörden. Rettungskräfte, Freiwillige und Militär arbeiten unter Hochdruck daran, noch Lebende aus den Trümmern zu befreien. Die ersten 72 Stunden nach einem Erdbeben gelten als entscheidend, um Menschen noch retten zu können. Der Erdstoß hatte sich in Kolumbien am Montagmorgen Ortszeit ereignet. Präsident Abelardo de la Espriella rief die Menschen zu Solidarität auf und eng zusammenzuhalten. Wir sind weiterhin in jeder Region präsent und stehen fest an der Seite derer, die unsere Hilfe brauchen, schrieb der als ultrarechter Hardliner bekannte Politiker über den Online-Dienst X. Das gesamte Ausmaß der Katastrophe ist indessen noch nicht absehbar. Einer inoffiziellen Plattform zufolge gelten knapp 3800 Menschen in dem südamerikanischen Land derzeit noch als vermisst.
1: Die USA erkennen den Internationalen Strafgerichtshof in Den Haag nicht an. Und es ist auch kein Geheimnis, dass die Regierung in Washington ihn schwächen möchte. Erst letzten Monat hat US-Außenminister Marco Rubio in einer Videobotschaft erklärt, man übe Druck auf andere Länder aus, damit sie aus dem Strafgerichtshof austreten. Im Februar 2025 hatte die US-Regierung unter Donald Trump Sanktionen gegen Vertreter dieses Gerichtshofs erlassen. Dafür wird der US-Präsident jetzt von mehreren Menschenrechtsorganisationen verklagt. Aus Washington, Giselle Uecker.
3: Die Trump-Regierung hatte gegen einige Richter und Staatsanwälte in Den Haag Einreiseverbote verhängt und ihre Vermögenswerte in den USA eingefroren. Hauptgrund dafür waren Ermittlungen und Haftbefehle des Gerichts gegen hochrangige Amtsträger Israels, darunter Premierminister Benjamin Netanyahu, im Zusammenhang mit dem Krieg im Gazastreifen. In der Klage werden diese Sanktionen als rechtswidriger Angriff auf die internationale Justiz bezeichnet. Aus Sicht der Menschenrechtler verhindern sie, Personen strafrechtlich zu verfolgen, die für die schlimmsten Verbrechen gegen die Menschlichkeit verantwortlich seien. Neben Human Rights Watch haben sich noch drei weitere Menschenrechtsorganisationen der Klage angeschlossen, die an einem Bundesgericht in New York eingereicht wurde. Die US-Regierung hat bisher noch nicht darauf reagiert. Der Internationale Strafgerichtshof ahndet seit 2002 Verbrechen wie Völkermord, Kriegsverbrechen und Verbrechen gegen die Menschlichkeit. Mehr als 120 Länder haben das Gericht anerkannt, die USA und Israel allerdings nicht.
1: Das Wetter spielt mit beim diesjährigen Summer Breeze Open Air Festival in Dinkelsbühl. Von heute bis Samstag stehen auf dem dortigen Flugplatz jede Menge Metal-Bands auf der Bühne. Fans reisen aus ganz Europa zum Festival in Mittelfranken. Annika Svitil schaut voraus.
4: Den Startschuss für das Summer Breeze Open Air gibt traditionell die Blasmusik Illenschwang aus dem gleichnamigen Nachbarort. Dann stehen bis Samstag Metalgrößen wie Halloween, In Flames oder Arch Enemy auf der Bühne. Insgesamt treten bis Samstag rund 140 Bands aus den verschiedensten Metal-Genres auf, darunter Death, Black oder Thrash Metal. Rund 50.000 Besucher zählten die Veranstalter im vergangenen Jahr täglich. Die Tickets für das Summer Breeze sind seit Dezember ausverkauft. Ein Rekord, heißt es vom Organisator. Das Open-Air-Festival ist eines der größten Rock- und Metal-Festivals in Europa.
1: Tag 2 bei der Leichtathletik-EM in Birmingham und auch der war aus deutscher Sicht erfolgreich. Zwei weitere Medaillen konnte das deutsche Team holen. Eine davon, nämlich Bronze, ging an Sprinter Owen Ansah. Aber noch droht ihm eine nachträgliche Sperre. Die nationale Anti-Doping-Agentur wirft ihm ja vor, im Juli einen Test verweigert zu haben. Martin Roschitz.
5: Ansah hält dem enormen Druck stand und liefert in Birmingham die sportliche Antwort auf die Schlagzeilen rund um seine nicht abgegebene Dopingprobe. Platz 3 hinter den Briten Glaive und Azu.
6: Ich habe ein unfassbar starkes Team hinter mir. Ich bin unfassbar stolz, dass ich meinem Trainer Sebastian Bayer, Manager Steffen Keil, mein Anwalt, dass die alle hinter mir stehen. Und

0: Und ja, das ermöglicht mir einfach solche Rennen.
1: Silber gab es im Hammerwurf. Vize-Weltmeister Merlin Hummel ist jetzt auch Vize-Europameister. Nach Problemen in der Vorbereitung und in der Quali musste Hummel auch im Finale lange kämpfen. Dann im fünften Versuch 81,30 Meter der Silberwurf.
2: Ich bin so, so dankbar für, wie schnell ich an dem Punkt angekommen bin, wo ich vor 3 Jahren noch dachte, das ist utopisch. Also Weltspitze sein, das war so ein Ziel, was ich mir 5 Jahren vorgenommen hatte, wo ich vor 10 Jahren nie dran gedacht hätte. Deswegen, ich bin so unendlich dankbar für diesen Weg und die Goldmedaille kommt noch.
1: An Benzer Hallasch führte an diesem Abend allerdings kein Weg vorbei. Der Ungar warf den Hammer auf 84,25 Meter Weltjahresbestleistung und Gold. Auch der zweite deutsche Hammerwerfer überzeugte, Sören Klose kam auf einen sehr guten 6. Platz.
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4: Beim Abwehren von Drohnen hat Deutschland noch einiges aufzuholen. Das hat der Vorfall am Leipziger Flughafen erst vor kurzem wieder gezeigt. Tobias Brunner, wie sehen denn Unternehmen das Thema?
5: Ja, die fühlen sich ein bisschen übersehen, könnte man sagen. Denn nehmen wir mal an, eine Drohne fliegt über ein Werksgelände oder nähert sich einer Fabrik, ja, dann sind Unternehmen im Prinzip die Hände gebunden. Und das stößt auf Kritik in der Wirtschaft verständlicherweise. Stefan Liener fasst zusammen, was nach den aktuellen Gesetzen erlaubt ist und was nicht.
6: Wenn Drohnen in den Sicherheitsbereich eines Flughafens eindringen, dann ist klar geregelt. Die Polizei darf solche Fluggeräte im Rahmen der Gefahrenabwehr unschädlich machen und im Extremfall auch abschießen. In Einzelfällen kann sie dabei auch von der Bundeswehr unterstützt werden. Die Streitkräfte wiederum dürfen ihre eigenen militärischen Einrichtungen mit Waffengewalt schützen. Ganz anders sieht es in der Wirtschaft aus. Dort sind viele Fragen zur Drohnenabwehr rund um Einrichtungen der kritischen Infrastruktur bis heute nicht klar geregelt. Darauf weisen unter anderem Juristen beim Bundesverband für zivile Drohnennutzung hin. So darf zum Beispiel der Werkschutz einer Chemiefabrik oder eines Rüstungsbetriebes Drohnen zwar der Polizei melden, sogenannte aktive Gegenmaßnahmen sind jedoch nicht möglich, da ein solcher Sicherheitsdienst keine Hoheitsrechte hat, sondern nur wie jede Privatperson handeln darf. Das heißt, das Stören oder gar der Abschuss einer Drohne ist ohne Gesetzesänderung nicht möglich und möglicherweise sogar strafbar. Das gilt auch für weiterreichende Sicherungstechnik wie Sensoren, die den Luftraum über einer Fabrik oder einem Kraftwerk überwachen. Sie dürfen nur ganz eingeschränkt genutzt werden.
5: Wenn wir schon bei Drohnen sind, dann schauen wir auch auf die Rüstungsindustrie, genauer auf TKMS. Der Rüstungskonzern kann sich nämlich wegen der weltweiten Nachfrage derzeit vor Aufträgen kaum retten. Das Unternehmen hat die Zahlen für das vergangene Quartal veröffentlicht und dabei die Erwartungen übertroffen. TKMS hat seinen Umsatz in dem Zeitraum um knapp 20% auf rund 2 Milliarden Euro gesteigert. Auch der Gewinn ist gestiegen. So hat unter anderem die deutsche Marine vor kurzem 4 Fregatten bestellt und mit Indien verhandelt TKMS über den Bau von 6 U-Booten. Vor kurzem hat die Bundesregierung bekanntlich eine große Reform der gesetzlichen Krankenkasse auf den Weg gebracht. Die hat vor allem das Ziel, dass die Beiträge nicht weiter steigen sollen. In der Selbstverwaltung der Kassen gibt es aber Zweifel, ob die beschlossenen Maßnahmen ausreichen. Mehr dazu von Nikolaus Nützel.
7: Jahrelang klagten die gesetzlichen Krankenkassen über eine Beitragsspirale. Doch die werde jetzt durchbrochen, erklärt die Bundesregierung. Das umfangreiche Gesetzespaket zur Stabilisierung der Kassenfinanzen vom Juli werde wirken. Der Vorsitzende der Versichertenseite in der Selbstverwaltung des Spitzenverbands der gesetzlichen Krankenversicherung, Uwe Clemens, hält diese Erwartung aber für zu optimistisch.
8: Ich gehe davon aus, dass das Beitragssatzstabilisierungsgesetz seine Zielsetzung, die Beiträge ab Januar 2027 stabil sein, dass das nicht erreicht wird. Wir werden steigende Beiträge haben.
7: Die Ausgaben der Kassen stiegen weiterhin deutlich schneller als ihre Einnahmen, erklärt der Kassenverwaltungsratsvorsitzende. Um die Beiträge stabil zu halten, gäbe es aber eine Lösung, betont er. Die Bundesregierung müsse die Kosten für die medizinische Versorgung von Grundsicherungsempfängern voll aus Steuermitteln übernehmen und nicht nur zu einem Teil wie bislang. Mit dieser Forderung sind die Kassen auch bereits vor Gericht gegangen. Ein Urteil steht noch aus. Das Finanzministerium erklärt allerdings, die rund 10 Milliarden Euro, um die es geht, seien schlicht nicht verfügbar.

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2: Es ist 8:45, Zeit für die Nachrichten.
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4: Bilger will weiteren Ausbau der Flüsse. Das könne langfristig für mehr Zuverlässigkeit beim Transport auf den Wasserstraßen sorgen, so der Verkehrsminister im Redaktionsnetzwerk Deutschland. Bilger und die Verkehrsminister der Länder beraten heute über weitere Hilfen für die Binnenschifffahrt. Eine Entspannung der Niedrigwasserlage an Rhein, Main und Donau sieht der Minister vorerst nicht. BND und Verfassungsschutz sollen mehr Befugnisse bekommen. Das Bundeskabinett berät am Vormittag über eine Reform der Geheimdienste. Damit soll die Abwehr von Sabotage, etwa durch Russland, verbessert werden. Thema in der Ministerrunde ist außerdem die Frühstartrente. Mit einem Zuschuss von monatlich 10 Euro für Kinder zwischen 6 und 18 Jahren soll langfristig eine stärkere private Altersvorsorge entstehen. Inflation in Deutschland zieht kräftig an. Für Waren und Dienstleistungen haben die Verbraucher im Juli 2,8% mehr bezahlt als ein Jahr zuvor. Künstliche Intelligenz erschwert den Berufseinstieg. Zu dieser Bewertung kommt die Internationale Arbeitsorganisation, kurz ILO. Gerade kaufmännische und administrative Tätigkeiten könnten sich durch Automatisierung und generative KI besonders schnell verändern. Berufseinsteiger brauchen nach Einschätzung der ILO mehr digitale Kenntnisse als bisher und die Fähigkeit, KI-Ergebnisse zu kontrollieren. Bauernverband beklagt Preisverfall bei Schweinefleisch. Je Kilogramm Schlachtgewicht bekämen die Landwirte derzeit nur noch 1,40 Euro, heißt es. Die so wörtlich katastrophale Lage am Schweinemarkt sei zunehmend existenzgefährdend. Als Grund für den Preisverfall nennt der Bauernverband die zunehmende Schweinefleischproduktion in China und Brasilien. Das Wetter in Bayern wieder wolkenlos und sonnig bis 33 Grad.
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2: Heute Abend dürfen wir eine partielle Sonnenfinsternis erleben. So kurz nach 19.20 Uhr geht's los. Dann schiebt sich der Neumond zwischen Erde und Sonne und wirft seinen Schatten auf die Erde. Um 20.15 Uhr etwa ist dann der Höhepunkt. Am besten sieht man die Teilsonnenfinsternis bei uns an erhöhten Punkten mit Blick in Richtung Westen. Vorausgesetzt, es ist an dieser Stelle wolkenlos, was heute aber überall der Fall sein dürfte. Und ganz wichtig, wenn man in die Sonne schauen will, eine spezielle Sonnenfinsternisbrille nicht vergessen. Die gibt es unter anderem bei Optikern, wobei die meisten inzwischen wohl ausverkauft sein dürften. Ja, viele bei uns erinnern sich noch an die letzte, damals komplette Sonnenfinsternis vor 27 Jahren. Norbert Steiche.
5: Dass man dann den Rand gesehen hat und es ganz dunkel war, dunkler Kreis, fand es eigentlich nur toll anzuschauen.
6: Da standen alle draußen mit Brille.
7: Sehr dunkel. Sehr beeindruckend, weil ja alle Vögel, alles wird ruhig. Jeder merkt, da stimmt irgendwas nicht. Das ist alles ganz friedlich auf einmal.
8: 1999 war das. Und für viele ist das noch ganz präsent, obwohl es mehr als ein Vierteljahrhundert her ist.
9: Das war ein ziemlicher Hype damals. In Baumärkten gab es keine Schweißerbrillen mehr und ich fand es auch total beeindruckend. Also wie dann die Leute da standen und haben alle gleichzeitig dann hochgeschaut. Das war so ein Gemeinschaftserlebnis.
10: Mit den Kindern waren wir da im Garten, da hatten wir extra Brillen gekauft und haben uns auf die Liege gelegt. Und da war das ja ein Fest, da haben wir gegrillt. Da haben wir so ein bisschen so ein Eck draus gemacht und das war richtig schön. Und das werden wir uns jetzt zu zweit allein anschauen.
11: Das ist toll, da freuen wir uns schon drauf. Haben wir extra Sonnenbrillen, das ist schon lieb, das schauen wir uns schon mal an.
8: Sagen Angelika und Walter Schmitz aus Hambach. Als man früher nicht wusste, was da passiert, glaubten die Menschen, dass sie von Gott, von Göttern oder irgendwelchen Dämonen gestraft werden. Für was auch immer. Die Chinesen glaubten, dass ein Himmelsdrache die Sonne verschlingt. Und chinesische Astronomen sollen sogar über 2100 Jahre vor Christus hingerichtet worden sein, weil sie dieses Phänomen nicht vorhergesagt hatten.
12: Das kann manchmal unheimlich sein. Mystisch, ja.
10: Das hat man ja nicht immer. Und die nächste ist ja, glaube ich, 2081, wenn ich richtig gelesen habe. Ja, die erleben wir definitiv nimmer. Also müssen wir die noch mal auskosten.
8: Na, logisch.
10: Wir werden uns das auf der Maybacher Höhe anschauen. Ja. Wir werden uns unseren Stuhl mitnehmen.
11: Nehmen wir unser Bierchen mit. Das genießen wir.
8: Und es gibt noch viele andere Stellen, an

0: denen man in Unterfranken prima nach Westen schauen und die partielle Sonnenfinsternis bei hoffentlich wolkenlosem Himmel beobachten kann. Zum Beispiel oben am Kreuzberg in der Rhön, an der Westseite des Arnsbergs, am Heidelstein oder auf der Wasserkuppel. Werner Fischer aus Obertulba hatte seine letzte Sonnenfinsternis an der Grenze zu Frankreich erlebt.
1: Total toll, so wie bei Herr der Ringe, wenn so die Dunkelheit dann kommt. Man konnte nach Frankreich reinschauen, dann hat man richtig gesehen, wie die Finsternis einem entgegenkam, als Wand. Das war faszinierend, weil man sowas noch nicht gesehen hat.
0: Gute Sonnenfinsternis-Beobachtungsorte gibt es auch auf dem Schwanberg, auf dem Zabelsteiner Aussichtsturm, oberhalb von Klingenberg oder Großheubach oder vom Ludwigsturm auf dem Hahnenkamm bei Alzenau. Über Island, im Flieger über dem Atlantik und über dem Norden Spaniens soll man heute sogar eine totale Sonnenfinsternis erleben können.
2: Vorfreude auf die partielle Sonnenfinsternis. Norbert Steiche hat aus Mainfranken berichtet. Also, ein spannendes Himmelsspektakel, das aber die europäischen Stromnetzbetreiber aus einem ganz anderen Grund sehr genau verfolgen. Denn dann fällt mal eben für 2 Stunden die Solarproduktion europaweit so gut wie weg. Und das in einer sowieso schon angespannten Situation durch die Trockenheit und die niedrigen Wasserstände. Aus Brüssel, Thomas Speckhofen.
3: Die Lage ist stabil, sagt Kommissionssprecherin Anna Kaiser-Idkonen. Im Moment haben wir keine Sorgen wegen der Energieversorgung, aber natürlich ist es gerade sehr knapp.
4: There are no immediate security or supply concerns, but obviously tight.
3: Mehrere Kraftwerke in ganz Europa mussten schon wegen des Niedrigwassers oder hoher Wassertemperaturen, die nicht mehr zur Kühlung reichen, runtergefahren werden. In Ungarn und Rumänien, in Slowenien und Polen, in Frankreich und Italien. Und dann sei da ja auch noch die Sonnenfinsternis, ergänzt Idkon.
4: Which will have an impact on energy production.
3: Die Auswirkungen haben werde auf die Energieproduktion. Genauer ausgerechnet hat das der Europäische Verband der Übertragungsnetzbetreiber, kurz ENZOI. Er hält den Kontakt zu den nationalen Behörden, um jederzeit genau im Bild zu sein über die Stromversorgung und Stromsicherheit in Europa. Gut 2 Stunden weniger Sonne am frühen Abend, das heißt knapp 10 Gigawatt weniger Strom, die sonst bei klarem Sonnenschein als Solarkraft reinkämen. Das ist, als würde man mehrere Kraftwerke gleichzeitig vorübergehend vom Netz nehmen. Trotzdem kein Grund zur Sorge, heißt es beim Verband. Alle seien vorgewarnt und vorbereitet. Die Entwicklung werde engmaschig und in Echtzeit beobachtet. Dennoch verzichten zum Beispiel manche Betreiber auf geplante Netzabschaltungen, um besonders flexibel zu bleiben und bei Bedarf ausgleichen zu können. Kommissionssprecherin Idkonen gibt sich zuversichtlich.
5: Angesichts der Tatsache, dass die Sonnenfinsternis am Nachmittag stattfindet, erwarten wir nicht, dass die Auswirkungen groß sind.
3: ENZOI, der Europäische Verband, versichert, wir verfolgen die Entwicklung in den Kontrollräumen mit höchster Aufmerksamkeit. Geht uns auch so, bestätigt die Kommissionssprecherin.
4: We are really looking at a very holistically 360 degrees.
5: Wir schauen wirklich sehr ganzheitlich, sozusagen im 360-Grad-Rundumblick auf die Situation und jegliche möglichen Auswirkungen. Wir haben das komplett auf dem Schirm.
3: Der Kern des Schattens zieht zwar vor allem über Spanien hinweg, aber gemessen an der Stromproduktion rechnet ENZOI mit den größten Ausfällen neben Spanien in Deutschland, weil hier für gewöhnlich der meiste Solarstrom produziert wird. Die regionalen Betreiber erhalten deshalb noch einmal zusätzliche Vorhersagen von Wetterdiensten zur Wetter- und Sonnenscheinentwicklung.
2: Die Sonnenfinsternis und ihre Auswirkungen auf die europäische Stromproduktion. Thomas Speckhofen war das über die Vorbereitungen der EU-Kommission und der europäischen Netzbetreiber.
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2: Da gab es gestern Riesenjubel bei der Leichtathletik-EM in Birmingham. Aus deutscher Sicht aber trotzdem so ein bisschen mit angezogener Handbremse, Achim Hofbauer.
7: Und das lag absolut nicht am Rennen. Bei den Olympischen Spielen sind die 100 Meter der Männer ja der Moment, an dem die Welt gefühlt kollektiv für 10 Sekunden den Atem anhält. Bei der EM, da fehlen zwar die meisten Weltklasse-Sprinter, aber ein Spektakel ist es natürlich trotzdem. Und mit vorne dabei war gestern der Hamburger Owen Ansah. Er läuft mit Vollgas zu Bronze. Und jetzt kommt ausgerechnet jetzt dann doch die angezogene Handbremse ins Spiel. Denn ob Ansah die Medaille auch behalten darf, das ist die große Frage. Er steht ja unter Beobachtung, weil er mutmaßlich in Deutschland eine Dopingkontrolle verweigert haben soll. Wir hören mal rein in die Reportage von Jens Jörg Rieck.
8: Raus geht's. Start hat geklappt. Sehr guter Start von Asu. Jetzt kommen erst die anderen, die Briten mit Glaive in Front. Was ist mit Oren Hansa? Lamont Jacobs fällt zurück. Es wird eine Medaille.

0: vielleicht für den Deutschen geben, England vor England und dann vielleicht Deutschland. Der Sieg geht an Romo Glaive, daran kann es keinen Zweifel geben. Es könnte Bronze sein. Platz 2 an Jeremiah Azu und dann vielleicht für Onanser die bronzene Medaille. Jetzt ist es perfekt. Onanser, der Eisvogel aus Hamburg. Der Eisvogel aus Hamburg. Der Mann mit dem riesen Seesack. Eistransport auf diesen 100 Metern. Die drohende Sperre. Vielleicht sogar das Ende seiner Karriere. Er läuft hier auf Bewährung. Und dann liefert er so ab. Holt die vierte Medaille für das deutsche Team in 10,19 Sekunden. Holt sich die Bronzemedaille. Und was macht er? Bleibt weiter. Ganz cool. Er weiß natürlich, dass es noch eine Schiedsgerichtsentscheidung geben wird, nachdem er zurück ist hier von diesen Europameisterschaften, wo er noch einmal über die 200 Meter laufen wird.
1: Und dann hören wir mal Owen Unser. Er ist womöglich der erste Deutsche seit 40 Jahren, der eine EM-Medaille über die 100 Meter schafft.
2: Ich bin glücklich. Ich konnte zeigen, dass ich zu den Schnellsten gehöre. Ich bin der Drittschnellste in ganz Europa. Ist irgendwie crazy, das zu realisieren. Und ja, ich brauche, glaube ich, noch mal ein Stück. Ja, dann kann ich vielleicht Freitag noch mal genauer drauf eingehen.
1: Ansa muss noch um seine Medaille zittern. Sicher hat die dagegen Hammerwerfer Merlin Hummel. Der gebürtige Kronacher holt, wie schon bei der WM, Silber hinter dem Ungarn Halasch. In der Quali hatte Hummel noch massive Probleme und darüber hat er nach seinem Medaillengewinn gestern auch offen gesprochen.
3: Und ich habe dann mich hingesetzt und dachte, ey, ich will nicht mehr, ich will nach Hause. Ich habe hier ein Interview gegeben, wofür ich mich jetzt ein bisschen schäme, aber das war in dem Moment genau das, was ich gedacht habe. Und vor allem mit dem Psychologen, dem ich geredet habe, dem Henninge, muss ich Shoutouts geben. Und es war Gespräch nach Gespräch, meine Freundin war da, mein Zimmerkollege hat mich aufgebaut, wir haben uns aufgebaut. Und ja, gestern habe ich dann so gemerkt, ey, die Realität ist, ich habe das drauf. So. Und das war so der springende Punkt und seitdem ging es bergauf.
1: Silber also für Merlin Hummel und Medaillen gab es nicht nur in Sachen Leichtathletik gestern, auch beim Schwimmen haben deutsche Athletinnen abgeräumt, Lars Becker.
4: Zwei Medaillen für Deutschland in einem Wettbewerb, das geht nur auf den langen Freistilstrecken. Isabel Gose und Maja Werner, die beiden Magdeburgerinnen, holten über 800 Meter Freistil Silber und Bronze. Im Duell mit ihrer Dauerrivalin Simona Quadarella aus Italien musste Gose die Doppel-Europameisterin im Freiwasser nach 500 Metern abreißen lassen, schwamm dann aber ungefährdet zu Silber. Dahinter holte sich Werner ebenso souverän ihre erste Medaille bei einem Großereignis. Melvin Imudo und Lise Seidel verpassten dagegen als jeweils vierte Bronze, nur knapp. Imudo über 100 Meter Brust, Seidel über 200 Meter Rücken. Die deutsche 4x100 Meter Lagen-Mixstaffel um Imudo und Angelina Köhler belegte Rang 5. Und Luca Armbruster sorgte als Sechster im Finale über 50 Meter Schmetterling für ein weiteres gutes Resultat.
1: Und nicht nur Europameisterschaften gibt es, seit gestern ist auch eine WM am Start, die im Reiten nämlich. Jörg Tegelhütter war bei der Eröffnung in Aachen dabei.
5: Über 30.000 Menschen, unter ihnen die dänische Königin Mary, im nicht ganz ausverkauften Stadion verfolgten eine 90-minütige, äußerst lebendige Show, in der sich auch die 6 Disziplinen, in denen es in den nächsten 17 Tagen um Medaillen geht, präsentierten. Spring- und Vielseitigkeitsreiter waren genauso dabei wie Voltigierer und Gespannfahrer oder Para- und Dressurreiterinnen. Die bekannteste war eine der Fahnenträgerinnen. Isabel Werth hat bereits am zweiten Wettkampftag die Chance, ihr 10. WM-Gold zu holen. Die 57-Jährige und das deutsche Team gehen als Führende in den zweiten Teil des Nationenpreises.
1: Und dann noch zum Fußball. Die Vertragsverlängerung von Sportvorstand Max Eberl bei Bayern München befindet sich offenbar auf der Zielgeraden. Laut einem Medienbericht habe der Präsidialausschuss des Vereins grünes Licht gegeben. Nun muss der Aufsichtsrat die Personalie noch absegnen.
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7: A3 in Nürnberg Richtung Passau zwischen Metten und dem Rastplatz Isarmündung, Behinderungen wegen Bergungsarbeiten. Die A70 Bamberg Richtung Schweinfurt ist zwischen dem Dreieck Werntal und Werneck wegen einer Lkw-Bergung gesperrt. Sie können ausweichen über die U96A. A73 Nürnberg Richtung Bamberg zwischen Bamberg Ost und Memmelsdorf. Ein Unfall, bitte bilden Sie eine Rettungsgasse zwischen der ganz linken Spur und der Spur daneben. Und ganz wichtig, halten Sie die auch offen. Zum Schluss die B85 noch, Regen-Passau. Da ist die Straße in beiden Richtungen zwischen Grub und Kirchdorf im Wald wegen Bergungsarbeiten gesperrt. Noch zum Wetter, kaum eine Wolke am Himmel heute. Es gibt viel Sonnenschein und am Abend eine wohl auch ungetrübte Sicht auf die partielle Sonnenfinsternis. Vorher nochmal sehr warm, 25 Grad sind es am Nachmittag rund um Passau und bis 33 Grad am Main in Unterfranken. Dann heißt es jeden Tag ein bisschen heißer. Am Samstag erwarten wir 30 bis 38 Grad. Erst ist die Luft ziemlich trocken mit viel Sonnenschein. Am Sonntag wird es schwüler, wechselhafter und dann sind auch wieder ein paar Schauer dabei.

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1: Es ist 9 Uhr.
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1: Sommerpause im Parlament, aber das Kabinett befasst sich trotzdem in den nächsten Stunden mit wichtigen Gesetzen. Zwei davon schauen wir uns gleich genauer an. Erst die Geheimdienstreform und dann die Neuerungen beim BAföG. Außerdem schildert uns unsere Korrespondentin, wie es nach dem Erdbeben in Kolumbien aussieht und warum es so schwer ist, die Zahl der Vermissten abzuschätzen. Im Studio ist Xaver Schäffer. Dass gerade Russland in Deutschland immer wieder spioniert oder Stellen sabotiert, dafür gibt es genug Hinweise. Die Bundesregierung will aber nicht nur wissen, wer für die Fälle verantwortlich ist, sondern sie möglichst verhindern. Und zwar mit einem 700 Seiten schweren Gesetzespaket, das das Kabinett in etwa einer Stunde verabschieden soll. Es gibt dem Bundesamt für Verfassungsschutz und auch dem Bundesnachrichtendienst mehr Befugnisse. Dagmar Pepping.
3: Für Innenminister Dobrindt steht fest, die deutschen Nachrichtendienste müssen zu richtigen Geheimdiensten werden, so wie in anderen Ländern. Der BND, zuständig für das Ausland, und das Bundesamt für Verfassungsschutz, zuständig für das Inland, erhalten dafür deutlich erweiterte Befugnisse. Der Bundesnachrichtendienst hat bisher vor allem Informationen gesammelt. Künftig können seine Mitarbeiter auch aktiv eingreifen, um Gefahren abzuwehren. Bei laufenden Cyberattacken beispielsweise dürfte der BND IT-Anlagen im Ausland unschädlich machen. Im Spannungs- oder Verteidigungsfall oder wenn eine besondere Gefährdungslage besteht, wäre auch Sabotage im Ausland erlaubt. Darüber hinaus erhalten der BND und der Verfassungsschutz mehr Befugnisse, um Daten zu sammeln und auszuwerten, auch durch den Einsatz von künstlicher Intelligenz. Online-Durchsuchungen, die Überwachung von Wohnraum und die Erstellung von Bewegungsprofilen werden bei der Reform ebenfalls detailliert geregelt. Die Reform ist umstritten. Kritiker beklagen unter anderem einen massiven Eingriff in die Grundrechte. Auch die Datenschutzbeauftragte der Bundesregierung sieht die Pläne kritisch.
1: Auch die FDP fordert, die Reform zu stoppen. Parteichef Kubicki sagte, er wolle in Deutschland keine Geheimpolizei. Und in die Kritik reiht sich auch die Linke ein. Ein Punkt: zu viel Überwachung, die mit der Reform möglich sei. Ulrich Toden, der verteidigungspolitische Sprecher der Linksfraktion im Bundestag, bezeichnete die Pläne heute im Morgenmagazin von ARD und ZDF als Aktionismus.
4: Also zunächst mal ist es natürlich so, dass ein Staat handlungsfähig sein muss, wenn es um innere und äußere Bedrohungen geht. Handlungsfähigkeit stellt man aber mit klarem Kopf her und nicht durch einen Aktionismus, der möglicherweise auch blind erfolgt. Ich habe so ein bisschen den Eindruck von der Stimmungslage, dass wir wieder zurücktransportiert sind in die Zeit nach 9/11, wo man jetzt gesagt hat, unter diesem Druck, mit dieser Angst werden dann Reformen durchgeführt, die vor allem im Grunde eigentlich nur die Kompetenzen von Geheimdiensten und Exekutivorganen ausweiten, bei gleichzeitiger Rücknahme der Kontrolle. Und das ist so die Sorge, die ich gerade habe.
1: Soweit Ulrich Toden von der Linken. Und nicht nur die Geheimdienstreform wird in Kürze im Kabinett verabschiedet. Auch ein Gesetz, das viele junge Menschen betrifft und sie in den letzten Monaten zum Teil auch ziemlich geärgert hat. Nämlich die BAföG-Reform. Die BAföG-Sätze werden nun zwar erhöht, auch das war ja zwischenzeitlich unklar, aber später als ursprünglich zugesagt. Nicole Markwald.
5: Es ist ein Vorhaben aus dem Koalitionsvertrag, doch lange wurde um die Finanzierung gerungen. Die Regierung will Schüler und Studenten besser unterstützen, die sich sonst eine Ausbildung oder ein Studium nicht leisten könnten. Mehr Geld für Studierende und Schüler soll es zum nächsten Sommersemester geben. Eigentlich war die Einführung zum kommenden Wintersemester geplant, doch die schwierige Haushaltslage gab das nicht her. Die Wohnkostenpauschale soll steigen von 380 auf 440 Euro. Außerdem hat sich die Koalition darauf verständigt, dass die BAföG-Sätze bis 2029 schrittweise auf das Niveau der Grundsicherung angehoben werden. Das liegt aktuell bei 563 Euro. Künftig soll die Beantragung von BAföG erleichtert und weiter digitalisiert werden. Als Schritt zum Bürokratieabbau soll ab dem 5. Fachsemester der Leistungsnachweis wegfallen. Mit dem Dokument müssen Studenten bislang nachweisen, dass sie die erforderlichen Leistungen erbringen. Die Zahl der BAföG-Bezieher ist auf dem niedrigsten Stand seit 25 Jahren. Laut Statistischem Bundesamt erhielten im vergangenen Jahr 570.000 Personen monatliche Leistungen nach dem Bundesausbildungsförderungsgesetz. Mithilfe des Darlehens können Studium oder Schulausbildung finanziert werden, wenn Eltern nicht oder nicht vollständig finanziell unterstützen können. Die Hälfte des Betrags muss nach Abschluss zurückgezahlt werden.
1: Was die Studierenden in Bayern zur Reform des BAföG sagen, hat einer ihrer Sprecher heute im Interview mit dem BR deutlich gemacht. Moritz Schmidt, er ist Landesstudierendenrat in Bayern und studiert in München Politik und VWL.
6: Auf der einen Seite begrüßen wir natürlich jetzt, dass endlich was passiert. Wir sehen aber trotzdem zwei Sachen, die ein wenig problematisch sind, nämlich dass diese Pauschale abgeschafft wird für Studierende, die noch zu Hause wohnen, aber auch die Ausnahmen von der Altersgrenze eingeschränkt werden. Zumal natürlich auch die Höhe des Fördersatzes nicht ansatzweise für die Realität vieler Studierender ausreicht. Jemand, der heute Miete zahlen muss, den betrifft es zwangsläufig. Und gerade die Wohnkosten sind momentan eines der größten Belastungsfaktoren und eben auch richtungsweisend, ob ich jetzt in Regensburg oder in München studiere.
1: Der Landesstudierendenrat Moritz Schmidt zur BAföG-Reform, die heute durchs Bundeskabinett gehen soll. In Deutschland sind wegen der Hitze gerade weniger Schiffe unterwegs, dafür mehr Lkw. Das soll die Lieferketten im Land stabilisieren. Und Verkehrsminister Bilger glaubt auch, dass das funktioniert, wie er dem Redaktionsnetzwerk Deutschland sagte. Dennoch sieht Bilger Handlungsbedarf, wenn es um die Flüsse geht. Conny Neumeier berichtet.
7: Laut Verkehrsminister Steffen Bilger ist trotz der anhaltenden Tiefstände auf wichtigen Wasserstraßen die Versorgung in Deutschland gesichert. Die Lage sei aber weiterhin angespannt. Um das Risiko möglicher Engpässe zu senken, müsse mehr Güterverkehr von den Flüssen auf Schiene und Straße verlagert werden, so der CDU-Politiker. Er gehe davon aus, dass die Problematik bis mindestens Ende August anhalte. Um zu verhindern, dass es regelmäßig zu Problemen wegen Niedrigwasser kommt, plädierte Bilger im Interview mit dem Redaktionsnetzwerk Deutschland für einen Ausbau der Flüsse, also für das Ausbaggern und Vertiefen der Fahrrinnen. Damit sorge man langfristig für Zuverlässigkeit, so der Minister. Über seine Pläne wolle er auch mit Umweltverbänden sprechen. Die Wasserstraße sei der umweltfreundlichste Verkehrsträger und verdiene Unterstützung, so Bilger. Naturschützer sehen den Ausbau der Flüsse hingegen kritisch. Inzwischen haben 10 Bundesländer, darunter auch Bayern, das Sonntagsfahrverbot für Lkw gelockert. Daran gibt es aber auch Kritik. Nach Einschätzung des Logistikverbands BGL schafft die Lockerung zwar mehr Flexibilität für wichtige Lieferungen, aber keine zusätzlichen Fahrerkapazitäten. Auch von der IHK kommt Kritik. Corbinian Leitner, der Leiter des Verkehrsreferats bei der IHK München, bezeichnete die Pläne gestern Abend im BR-Fernsehen als Notlösung, die begrenzt helfe.
8: Also man muss sich vorstellen, so ein Binnenschiff, das ersetzt etwa 100 LKWs. Und angesichts des generellen Mangels an Berufskraftfahrern können wir diese Menge tatsächlich aktuell nicht ersetzen. Also es ist, wie gesagt, eine Erleichterung, weil man eben die Binnenschiffe nicht so schwer beladen kann. Aber es ist keine dauerhafte Lösung.
7: Leitner gab aber auch Entwarnung. Engpässe würden nicht drohen. Allerdings müsse man vorsorgen. Eine dauerhafte Lösung sei die Verlagerung des Güterverkehrs auf die Schiene. Vom Bundesverkehrsminister forderte er, finanzielle Mittel zur Verfügung zu stellen. Bund und Länder wollen sich heute zum weiteren Vorgehen in einer Konferenz abstimmen.
1: Wir schauen nach Kolumbien, ein Land in Teilen schwer gezeichnet vom Erdbeben von Montag früh. Es war das heftigste seit Jahrzehnten. Christina Fee Möbus beobachtet die Lage dort vom ARD-Studio in Mexiko aus und ich habe vor 2 Stunden mit ihr sprechen können. Zunächst mal, wie ist denn der aktuelle Stand bei den Opferzahlen in Kolumbien?
9: Ja, es kursieren immer super viele verschiedene Zahlen. Ich beziehe mich auf die Behördenzahlen und da ist mein letzter Stand, dass es mindestens 240 Tote bei dem Erdbeben gegeben hat.
1: In einer inoffiziellen Datenbank gibt es ja mehr als 3000 Vermisstenmeldungen. Kann es denn sein, dass die Opferzahl am Ende wirklich in dieser Höhe liegt?
9: Ja, also man kann zumindest hoffen, dass diese Marke nicht erreicht wird. Wir haben jetzt da keinen Einblick darin, ob Menschen mehrfach auf diesem Vermisstenportal registriert worden sind. Oder das Telefon- und Mobilfunknetz, das ist ja auch zusammengebrochen. Sprich, manche Menschen sind für ihre Angehörigen schlicht nicht erreichbar. Und man weiß einfach nicht, wo die sich gerade aufhalten. Das spielt da alles mit rein. Mehr als 1000 Häuser sind komplett eingestürzt und 8300 Gebäude teils schwer beschädigt. Insofern gilt es als gesichert, dass die Zahl der Opfer auch noch stark steigen wird.
1: In Kolumbien ist es jetzt Nacht. Das heißt, während wir hier in Deutschland geschlafen haben, liefen dort

0: die Einsatzkräfte nach 30 Stunden unter Trümmern lebend gerettet haben. Oder auch ein kleines Baby wurde aus einem eingestürzten Gebäude gerettet. Und diese kleinen Momente, die werden dann auch extrem gefeiert in Kolumbien. Die Zeit rennt aber auch. Die ersten 72 Stunden nach einem Erdbeben gelten als besonders entscheidend.
1: Wie ist denn da die Ausstattung jetzt gerade in den Stunden, wo es jetzt so wichtig ist? Ich habe gelesen, dass Menschen mit bloßen Händen graben und auch Schutt in Eimern abtragen. Ist das so?
0: Ja, das stimmt. Das sind eben diese besagten Freiwilligen und Angehörigen, die eben mit anpacken wollen und helfen wollen, dass so schnell wie möglich noch Menschen gerettet werden können. Weil man muss schon grundsätzlich sagen, dass das Katastrophenmanagement in Kolumbien grundsätzlich funktioniert. Also der kolumbianische Präsident Abelardo de la Espriella, der hat das Militär in die betroffenen Regionen geschickt. Spezialisierte Rettungsteams und Suchhunde sind vor Ort. Und es kommen auch an zentralen Einsturzstellen langsam Bagger und schweres Gerät zum Räumen zum Einsatz. Also zumindest in den urbanen Gebieten wohlgemerkt, ne? Weil auf dem Land und in abgelegeneren Regionen, da wissen wir noch gar nicht so viel von dem Ausmaß der Schäden, weil das so ganz schwer erreichbare Ecken sind.
1: Hat es denn mittlerweile eigentlich noch Nachbeben gegeben, so wie befürchtet wurde?
0: Ja, es gab auf jeden Fall noch einige Nachbeben und Kolumbien gilt halt auch als Land, wo generell super viel Erdbebenaktivität ist. Entsprechend werden da auch immer wieder die Rettungsarbeiten hin und wieder gestört.
1: Schilderungen zur Situation in Kolumbien von Christina Fee-Möbus waren das. Zum Sport. Bei der Leichtathletik-EM in Birmingham ist auch Tag 2 erfolgreich gewesen für die deutschen Starterinnen und Starter. 2 Medaillen haben sie geholt. Sprinter Owen Ansa gewann Bronze. Allerdings wirft ihm Anti-Doping-Agentur vor, im Juli einen Test verweigert zu haben. Noch droht ihm eine Sperre. Sportreporter Martin Roschitz berichtet.
2: Ansa hält dem enormen Druck stand und liefert in Birmingham die sportliche Antwort auf die Schlagzeilen rund um seine nicht abgegebene Dopingprobe. Platz 3 hinter den Briten Glaive und Azu.
3: Ich habe ein unfassbar starkes Team hinter mir. Ich bin unfassbar stolz, dass ich meinen Trainer Sebastian Bayer, Manager Steffen Keil, meinen Anwalt, dass die alle hinter mir stehen und ja, das ermöglicht mir einfach solche Rennen.
2: Silber gab es im Hammerwurf. Vize-Weltmeister Merlin Hummel ist jetzt auch Vize-Europameister. Nach Problemen in der Vorbereitung und in der Quali musste Hummel auch im Finale lange kämpfen. Dann im 5. Versuch 81,30 Meter der Silberwurf.
4: Ich bin so, so dankbar für, wie schnell ich an dem Punkt angekommen bin, wo ich vor 3 Jahren noch dachte, das ist utopisch. Also Weltspitze sein, das war so ein Ziel, was ich mir 5 Jahren vorgenommen hatte, wo ich vor 10 Jahren nie dran gedacht hätte. Deswegen, ich bin so unendlich dankbar für diesen Weg und die Goldmedaille kommt noch.
2: An Benzer Hallasch führte an diesem Abend allerdings kein Weg vorbei. Der Ungar warf den Hammer auf 84,25 Meter Weltjahresbestleistung und Gold. Auch der zweite deutsche Hammerwerfer überzeugte, Sören Klose kam auf einen sehr guten 6. Platz.
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1: Es ist 9.14 Uhr.
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8: Deutsche Geheimdienste bekommen mehr Befugnisse. Kanzleramtsministerin Wagen sagte vor der Kabinettssitzung, Sabotage und Bedrohungen gegen die Grundpfeiler der Verfassung würden immer weiter zunehmen. Hier schaue die Bundesregierung nicht tatenlos zu. Der FDP-Vorsitzende Kubicki spricht dagegen von einem historischen Tabubruch. Die strikte Trennung von Polizei und Geheimdiensten müsse aufrechterhalten werden. Bilger sieht Versorgung trotz Niedrigwassers gewährleistet. Der Rheinischen Post sagte der Bundesverkehrsminister, der Güterverkehr müsse aktuell verlagert werden. Er rechne mit einer anhaltenden Niedrigwasserlage mindestens bis Ende August. Zusätzlich zu Lockerungen beim Sonntagsfahrverbot für Lkw soll es heute bei einer Abstimmung aller Verkehrsminister

0: Minister von Bund und Ländern um weitere Maßnahmen gehen. Zahl der Anträge auf Kriegsdienstverweigerung erreicht neuen Höchststand. Beim zuständigen Bundesamt in Köln sind bis Ende Juli rund 8.300 Anträge eingegangen. Das sind schon jetzt doppelt so viele wie im gesamten Vorjahr. Seit Jahresanfang werden alle 18-Jährigen schriftlich gefragt, ob sie für einen freiwilligen Dienst in der Bundeswehr bereit wären. Kolumbien korrigiert Zahl der Erdbebenopfer nach unten. Bisher seien 216 Tote geborgen worden, heißt es nun von den Behörden. In der Millionenstadt Cali wurde ein Mann aus den Trümmern eines großen Wohngebäudes gerettet. Er konnte beim Einsturz auch seinen 2 Monate alten Sohn in seinen Armen schützen. Deutsche Athleten feiern Medaillen bei Leichtathletik-EM. Der Hamburger Owen Ansa kam auf den 100 Metern in Birmingham mit 10,19 Sekunden ins Ziel und holte damit Bronze. Ungeachtet des Wirbels um eine drohende mehrjährige Sperre. Grund ist eine verweigerte Dopingprobe. Einen weiteren deutschen Erfolg feierte Merlin Hummel mit einer Silbermedaille im Hammerwerfen. Das Wetter in Bayern, wieder viel Sonne und hochsommerlich bis 33 Grad.
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2: Mit Jana Roller. Immer wieder gibt es Fälle von Schmuggel im Gefängnis. In Landsberg soll ein Justizvollzugsbeamter Gefangene mit Mobiltelefon, Alkohol, Tabak und Körperpflegeprodukten versorgt haben, gegen Bezahlung. Die Staatsanwaltschaft wirft dem 45-Jährigen Bestechlichkeit vor. Vor wenigen Minuten hat vor dem Landsberger Amtsgericht der Prozess begonnen. Einzelheiten von BR-Korrespondent Florian Regensburger.
3: Der Angeklagte soll mit einem Insassen der Justizvollzugsanstalt und einer weiteren Person zusammengearbeitet haben. Von Herbst 2024 bis Januar 2025 soll er laut Anklage in insgesamt 3 Fällen jeweils ein Päckchen und Geld als Lohn für den Transport angenommen haben. Insgesamt 1.150 Euro. Im Gefängnis habe er die Päckchen dann an seinen inhaftierten Komplizen übergeben. Der habe den Inhalt wie Handys, Alkohol oder Tabak an andere Gefangene verkauft. Es ist nur ein Verhandlungstag angesetzt. Bereits heute könnte ein Urteil fallen. Im Fall einer Verurteilung drohen dem Angeklagten mindestens 6 Monate Haft. Bis zu einem rechtskräftigen Urteil gilt die Unschuldsvermutung.
2: Und auch vor dem Amtsgericht Nördlingen in Schwaben geht es um Bestechlichkeit eines Justizvollzugsbeamten. Heute wird dort das Urteil erwartet. Der Mann ist wegen schwerer Bestechlichkeit in 10 Fällen angeklagt. Er soll Handys und Drogen ins Gefängnis in Kaisheim geschmuggelt und dafür Geld von Häftlingen erhalten haben. Der Angeklagte bestreitet die Vorwürfe. Auf dem Gäuboden-Volksfest in Straubing in Niederbayern sind bei einem Betriebsunfall bei einem Fahrgeschäft 5 Menschen verletzt worden. Unter den Verletzten sind laut Polizei auch 3 Kinder. Wie es zu dem Unfall kommen konnte und was genau passiert ist, werde derzeit ermittelt. Das Fahrgeschäft, eine Achterbahn, bleibt vorerst außer Betrieb, bis ein Sachverständiger die Freigabe erteilt. Hitze und Trockenheit machen den Fischen bayernweit zu schaffen. Sie bekommen im warmen Wasser weniger Sauerstoff. Der Geisenfelder Fischering in der Holledau hat Tipps, was den Fischen helfen kann. BR-Korrespondentin Susanne Pfaller.
4: Deutlich erhöhte Temperatur, so lautet die Diagnose des Geisenfelder Fischerings für die Ilm. Um die 20 Grad hat der Fluss in Geisenfeld normalerweise, aktuell sind es 4 Grad mehr, lebensgefährlich für die Bachforelle. Langfristig hilft es, Bäume am Fluss zu pflanzen, denn ihr Schatten kühlt auch das Wasser. Außerdem setzen die Fischer große Steine in den Fluss, sogenannte Störsteine. Wie Angler Adrian Hauser erklärt, wirbeln sie frische Luft ins Wasser.
5: Man sieht es jetzt da auch, das Wasser kräuselt sich oben. Das heißt, eine Sauerstoffeinbringung ist da mehr gegeben.
4: Die Störsteine funktionieren also wie eine Art Belüftungsanlage. Auch alle Bürger können mithelfen. Durch unterlassen, nichts ins Wasser werfen, das gilt für jede Art von Müll, auch für Gartenabfälle. Denn Biomasse im Wasser muss abgebaut werden. Der Prozess entzieht dem Wasser Sauerstoff. Das gilt auch für Entenfutter.
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6: In den vergangenen Tagen haben gleich mehrere sicherheitsrelevante Vorfälle für Schlagzeilen gesorgt. Am Leipziger Flughafen wurde eine Drohne gefunden, die mit einer Sprengladung bestückt war. Weitere Drohnen wurden über Bundeswehreinrichtungen gesichtet und der Chef eines bayerischen Rüstungsunternehmens wurde

0: von den Behörden an einen sicheren Ort gebracht, nachdem ein möglicher Anschlag gegen ihn aufgedeckt wurde. Fachleute sprechen in solchen Fällen von hybriden Bedrohungen, hinter denen oft Russland vermutet wird. Stefan Lina erklärt, was mit diesem Begriff gemeint ist und welche Abwehrstrategien als erfolgsversprechend gelten.
1: Wenn Frachter aus russischen Häfen in der Ostsee angeblich aus Versehen Unterseekabel zwischen Finnland und dem Baltikum beschädigen, wenn verdächtig oft Drohnen an NATO-Einrichtungen auftauchen oder Cyberangriffe die Rechner von deutschen Behörden stören oder gar lahmlegen, dann vermuten westliche Sicherheitsexperten dahinter oft Akteure, die im Auftrag von ausländischen Staaten handeln. Die Rede ist dann von hybriden Bedrohungen. Das sind feindselige Handlungen, die in einer Art Zwischenwelt zwischen Frieden und einem klassischen Krieg stattfinden. Es rollen zwar keine Panzer, aber man versucht, einen zum Gegner erklärten Staat zu destabilisieren und damit zu schwächen. In Deutschland haben die Behörden in den vergangenen Jahren eine deutliche Zunahme solcher hybriden Bedrohungen verzeichnet. Vor allem seit der Unterstützung der Ukraine in ihrem Abwehrkampf gegen die russische Invasion. Doch Russland ist nach Einschätzung des Bundesamtes für Bevölkerungsschutz und Katastrophenhilfe nicht der einzige Akteur.
2: Gegen kritische Infrastrukturen, kurz Kritis, führen Russland, China, Nordkorea und der Iran vor allem Cyberangriffe sowie damit einhergehende Spionage- und Abhöraktionen in Deutschland durch. Darüber hinaus besteht die Gefahr von Sabotageaktionen an Kritis, insbesondere durch Russland. Die derzeitigen massiven russischen Bestrebungen der Einflussnahme durch Desinformation und Propaganda zielen auf die Gesellschaft als Ganzes.
1: Ein Beispiel: Vor Wahlen werden Netzwerke wie Facebook, Telegram, X oder TikTok mit Fake Stories und Propaganda gegen demokratische Politiker und Parteien geflutet. Das Ziel: Vertrauen in den Staat und seine Organe untergraben, Unruhe schüren, destabilisieren. Das geht hin bis zu schwerer und schwerster Kriminalität, wie die nationale Sicherheitsstrategie der Bundesrepublik analysiert.
2: Terrorismus, Extremismus, organisierte Kriminalität und illegale Finanzflüsse nehmen zu. Ebenso Cyberangriffe, die große Schäden verursachen und Risiken für Sicherheit und Stabilität bergen. Unsere kritischen Infrastrukturen sind vermehrt das Ziel erheblicher Bedrohungen und Störungen.
1: Deutschland ist nach Einschätzung vieler Experten nur bedingt auf die Abwehr solcher hybriden Attacken vorbereitet. So sind wichtige Einrichtungen der kritischen Infrastruktur bisher kaum gegen Drohnen geschützt. Es dürfe auch nicht sein, dass ein Land wie Deutschland jedes Mal in eine Wirtschaftskrise gerate, wenn Lieferketten gestört sind, sagt zum Beispiel Antti Häkkinen. Der finnische Verteidigungsminister mahnt regelmäßig, westliche Staaten seien noch viel zu naiv, wenn es darum gehe, Widerstandskräfte gegen hybride Bedrohungen zu entwickeln. Finnland hingegen gilt international als Musterbeispiel für das, was Experten eine resiliente Gesellschaft nennen. Dort sei der gesamten Gesellschaft bewusst, dass man bedroht sei und zusammenhalten müsse.
3: Man muss auf Konflikte vorbereitet sein und jeder muss dann auch seine Rolle kennen. Das gilt für Firmen und Ministerien genauso wie für die Kommunen und die Bürger. Und das muss von der Regierung organisiert werden. Unser Ansatz ist, jeder kennt die Risiken und die entscheidenden Fragen. Gibt es einen Plan B, zum Beispiel für das Stromnetz oder für Lieferketten? Zum Beispiel, wenn ein feindlich gesonnener Staat ihre Rohstoffversorgung unterbricht, haben Sie einen Plan B?
1: Dabei sei es völlig egal, ob die Bedrohung im Einzelfall von Russland, China, dem Iran oder Nordkorea ausgehe, so Experten wie Häkkinen. Das alles seien Staaten, die den Westen als Feind ansähen und bei der Wahl ihrer Mittel nicht zimperlich seien. Da solche Staaten oft über Mittelsmänner agierten, sei es ohnehin fast nicht möglich, gerichtsfeste Beweise vorzulegen. Auch das gehöre zur Strategie des Zermürbens, auch ohne Panzer und Raketen.
0: Welche Abwehrstrategien gibt es gegen hybride Bedrohungen? Stefan Lina berichtete.
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0: Rachel Strauss war die erste Frau, die Medizin an der Universität Heidelberg studiert hat. Das Jahr 1900. Ihr Studium hat sie bestanden und sie konnte als Ärztin arbeiten, auch in München. Nun sind Berichte über ihre Zeit als Jüdin, Mutter und Deutsche in einer Zeit voller Hürden von der Historikerin Heike Specht veröffentlicht worden. Nils Beindger stellt die Pionierin der Medizin Rachel Strauß vor.
5: Dieser Titel ist großartig. Erste akademische Bürgerin. Als diese als erste Studentin der Medizin studierte Rachel Strauß vom Sommersemester 1900 an in Heidelberg. Die selbstbewusste Formulierung, die Bürgerin, hat sie in ihren Erinnerungen verwendet und nicht verschwiegen, dass der Professor, bei dem sie wegen des Studienwunsches vorsprach, sie freundlich mit einem Auf Nimmerwiedersehen verabschiedet hatte. Rachel Strauß wurde Ärztin und gründete zugleich eine Familie, heiratete den Münchner Rechtsanwalt Elias Strauß, bekam 5 Kinder.
6: Rachel Strauß war wirklich die Verkörperung der Doppelbelastung. Also wenn man sich ihre Aufzeichnungen durchliest, Frauen von heute und auch Männer von heute, die Familie und Beruf vereinen, dann erkennt man sich da sehr, sehr wieder.
5: Heike Specht hat die Memoiren von Rachel Strauß in einer Neuausgabe herausgegeben. Die aus Nürnberg stammende Autorin und Historikerin entdeckte die Lebensgeschichte bei ihren Recherchen zur Geschichte der Feuchtwangers und anderer jüdischer Familien aus München. Die aus einer orthodoxen Rabbinerfamilie stammende erste akademische Bürgerin Heidelbergs, ein paar Jahre später dann eine der ersten niedergelassenen Ärztinnen in München und so bewundernswert engagiert, schrieb ihre Erinnerungen 1940 in Palästina im Exil.
6: Das sagt sie ja auch selber, es wäre so viel leichter gewesen, mit Mitte 20 auszuwandern als mit Mitte 50. Ja. Und dann hat sie sich vor allen Dingen sozial engagiert. Für behinderte Kinder, sie hat sich weiterhin eingesetzt, sehr stark für Mädchenbildung und für Mädchenaufklärung auch. Das, was sie ja in Deutschland auch gemacht hat. Also sie war ja wirklich eine Pionierin, was das betrifft, hat sich auch für das Recht auf Verhütung und auch Abtreibung eingesetzt.
5: Rachel Strauß wurde 1880 in Karlsruhe geboren. Sie verlor früh, sie war 3 Jahre alt, ihren Vater. Die Mutter ermöglichte Rachel und auch ihren Geschwistern dennoch Schulbildung und Studium, eröffnete Wege zur beruflichen Unabhängigkeit, ungewöhnlich für die Zeit. Rachel Strauß, die als Gynäkologin arbeitete, engagierte sich auch in der Frauenrechtsbewegung. Und sie wurde Anhängerin der zionistischen Idee der Rückkehr nach Israel.
6: Dass man als deutscher Jude, als französischer Jude, als englischer Jude zurückkehrt, Aliyah macht ins heilige Land, das hat sie fasziniert und hat natürlich in der Zeit, wo in Europa, also durch die Dreyfus-Affäre, wirklich Schockwellen durch die jüdischen Gemeinden gingen, weil man erkannt hat, dieser Wunschtraum, den man hatte, dieses Aufgehen in der deutschen Nation, der französischen Nation und trotzdem Jude bleiben dürfen, das wird schwierig, ja. Und dann das Aufkommen des modernen Antisemitismus, der Rassismus, dass sie da eigentlich gesehen hat, das ist eine Lösung, das wäre eine Möglichkeit.
5: Rachel Strauß' Erinnerungen, wir lebten in Deutschland, enthalten unter anderem die eindrückliche Schilderung einer Reise nach Palästina, zusammen mit ihrem Mann im Jahr 1907. Ebenso gibt es ausführliche Berichte über das Leben in München und die politischen Entwicklungen. Rachel Strauß wusste, wie tief der Einschnitt der Machtübernahme der Nationalsozialisten 1933 sein würde. Ihr Mann starb im gleichen Jahr an den Folgen einer Krebserkrankung. Sie schickte die Kinder ins Ausland, rettete das Vermögen und zog nach Jerusalem. 1963 starb sie in Israel. Ihre Erinnerungen kommen nun zurück in das Land, aus dem sie vertrieben wurde. Mit ihnen die Geschichte einer so besonderen Frau.
0: Nils Beindker über Rachel Strauß. Ihre Erinnerungen sind in einem Buch der Historikerin Heike Specht herausgebracht worden.
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0: A9 Berlin Richtung Nürnberg zwischen Hommersdorf und Schneitach sperre nach einem LKW-Unfall. Die A70 Bamberg Richtung Schweinfurt ist zwischen dem Dreieck Werntal und Werneck wegen einer LKW-Bergung gesperrt. Sie können dort über die U96A ausweichen. Und A73 Nürnberg Richtung Bamberg. Zwischen Bamberg Ost und Memmelsdorf ein Unfall auf der rechten Spur. Schauen wir noch aufs Wetter. Ungestörter Sonnenschein heute in Bayern. Höchstens ab Mittag ein paar Wolken. Bei Höchstwerten zwischen 25 und 33 Grad. Am wärmsten wird es am Untermain. Morgen ganz ähnlich, nur noch ca. 2 Grad heißer. Und zum Wochenende nehmen die Temperaturen noch mal leicht zu, auf dann 26 bis 38 Grad. Am Samstagabend steigt außerdem die Schauer- und Gewitterneigung. Es ist 9.

0: 9.30 Uhr.
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2: Bisher ist der Bundesnachrichtendienst oft auf Informationen von ausländischen Geheimdiensten angewiesen. Innenminister Dobrindt will diese Abhängigkeit reduzieren. Wie? Dazu gleich mehr. Außerdem blicken wir auf Dobrindts Kabinettskollegen Bilger aus dem Verkehrsministerium und wie er die Probleme bei Deutschlands Flusspegeln beheben will. Und auf neue Kennzeichnungen von KI-Produkten, manche sichtbar und manche unsichtbar. Im Studio ist Xaver Schäffer. Geht es um Deutschlands Sicherheit, dann sind der BND und auch der Verfassungsschutz oft auf Hinweise ausländischer Nachrichtendienste angewiesen. Das soll sich ändern. Die deutschen Nachrichtendienste, BND und Verfassungsschutz sollen reformiert werden, um dann selbst wirksamer gegen Spionage, Cyberangriffe oder auch politisch motivierte Straftaten vorgehen zu können. Einen entsprechenden Vorschlag von Innenminister Alexander Dobrindt will heute das Kabinett beschließen. Hauptstadtkorrespondentin Dagmar Pepping berichtet.
3: Für Innenminister Dobrindt steht fest, die deutschen Nachrichtendienste müssen zu richtigen Geheimdiensten werden, so wie in anderen Ländern. Der BND, zuständig für das Ausland, und das Bundesamt für Verfassungsschutz, zuständig für das Inland, erhalten dafür deutlich erweiterte Befugnisse. Der Bundesnachrichtendienst hat bisher vor allem Informationen gesammelt. Künftig können seine Mitarbeiter auch aktiv eingreifen, um Gefahren abzuwehren. Bei laufenden Cyberattacken beispielsweise dürfte der BND IT-Anlagen im Ausland unschädlich machen. Im Spannungs- oder Verteidigungsfall oder wenn eine besondere Gefährdungslage besteht, wäre auch Sabotage im Ausland erlaubt. Darüber hinaus erhalten der BND und der Verfassungsschutz mehr Befugnisse, um Daten zu sammeln und auszuwerten, auch durch den Einsatz von künstlicher Intelligenz. Online-Durchsuchungen, die Überwachung von Wohnraum und die Erstellung von Bewegungsprofilen werden bei der Reform ebenfalls detailliert geregelt. Die Reform ist umstritten. Kritiker beklagen unter anderem einen massiven Eingriff in die Grundrechte. Auch die Datenschutzbeauftragte der Bundesregierung sieht die Pläne kritisch.
2: Und auch die FDP fordert, die Reform zu stoppen. Parteichef Kubicki sagte, er wolle in Deutschland keine Geheimpolizei. Und er hält es für wahrscheinlich, dass das Bundesverfassungsgericht in das Vorhaben eingreifen wird. Der Vorsitzende des Innenausschusses im Bundestag, Josef Oster von der CDU, hat im Morgenmagazin von ARD und ZDF erklärt, er habe Verständnis für die Sorge und die Kritik. Immerhin sei es eine große Reform. Aber bei den Plänen, die Geheimdienste mit mehr Fähigkeiten auszustatten, gehe es darum, einen Nachrichtendienst auf rechtsstaatlicher Basis zu haben und weniger darum, eine historisch begründete Trennung zwischen Polizei und Geheimdiensten aufzuheben. Ziel sei, handlungsfähiger zu werden, so Oster.
4: Bisher wäre es jedenfalls so gewesen, wenn der Nachrichtendienst Erkenntnisse gehabt hätte, hätte er die nur sammeln können und an die Polizei weitergeben können. In Zukunft, wenn eine akute Bedrohung vorliegt, der Nachrichtendienst erkennt die und er ist in der Lage, sie auch zu bekämpfen, dann soll er das auch tun können und er soll nicht abwarten müssen, bis möglicherweise die Polizei mit ihren Möglichkeiten darauf reagieren kann.
2: Der CDU-Politiker Oster im Morgenmagazin von ARD und ZDF. Die Klimakrise macht sich derzeit voll bemerkbar und auch die Industrie ist besorgt. Das extreme Niedrigwasser der Flüsse bringe Logistik und Lieferketten zunehmend an ihre Grenzen, so der Chef des Chemieverbandes VCI, Entrup. Verkehrsminister Bilger sieht das Problem und erwägt weitere Schritte. Aus Berlin Nicole Markwald dazu.
5: Die Situation ist weiter angespannt. Wegen der anhaltenden Hitze wird befürchtet, dass zum Beispiel der Rhein im Laufe dieser Woche nicht mehr durchgängig befahrbar sein wird. Heute beraten die Verkehrsminister von Bund und Ländern über die schwierige Lage der Binnenschifffahrt. Wegen niedriger Wasserstände in mehreren Flüssen können Schiffe deutlich weniger Ladung transportieren oder gar nicht mehr fahren. Mehrere Bundesländer haben deshalb das Sonntagsfahrverbot für Lastwagen ausgesetzt, um Transporte teilweise auf die Straße zu verlagern. Bundesverkehrsminister Steffen Bilger rechnet damit, dass die Probleme mit Niedrigwasser noch den gesamten August bestehen bleiben. In einem Interview mit dem Redaktionsnetzwerk Deutschland sprach sich Bilger für einen Ausbau der Flüsse aus. Er sagte, grundsätzlich sollten wir alle ein Verständnis dafür haben, dass die Wasserstraße Unterstützung verdient, weil sie der umweltfreundlichste Verkehrsträger ist. Er wolle darüber auch mit Umweltverbänden reden, die einen solchen Ausbau der Flüsse kritisch sehen.

0: Schauen wir auf eine andere Wasserstraße, wo es kaum Schiffsverkehr gibt, wo aber niedrige Pegel nicht das Problem sind, sondern dass dort immer wieder Schiffe angegriffen werden und die Straße de facto blockiert ist, nämlich die Straße von Hormuz. US-Präsident Trump geht das sichtbar gegen den Strich. Er sagte jetzt, die Route sei doch passierbar, auch wenn unter anderem britische Behörden feststellen, dass es dort weiterhin Attacken und Schikanen durch den Iran gibt. Aus Washington Samuel Jakisch.
1: US-Präsident Donald Trump behauptet weiterhin, die USA hätten die Lage entlang der wichtigen Seehandelsstraße im Griff. Sie gehört uns, wir haben die vollständige Kontrolle, sagte Trump am Dienstagabend vor Reportern. Und der Präsident wiederholte seine Drohung in Richtung Teheran. Der Iran werde, so Trump wörtlich, weggefegt, sollten iranische Streitkräfte den Verkehr auf der Route weiterhin bedrohen oder schikanieren. Das US-Militär hat unterdessen im Golf von Oman ein Schiff attackiert, das versucht haben soll, die US-Blockade iranischer Häfen zu durchbrechen. Das teilte das zuständige Regionalkommando am Dienstag mit. Das Schiff sei unter der Flagge Panamas unterwegs gewesen und habe eine Aufforderung zum Anhalten ignoriert. Daraufhin habe ein US-Kampfhubschrauber auf den Maschinenraum des Schiffes gefeuert und es manövrierunfähig gemacht. Die Verhandlungen zwischen Washington und Teheran über ein Abkommen zur Freigabe der Straße von Hormuz stecken weiterhin fest. Vermittler aus der pakistanischen Regierung wiederholten am Dienstagabend lediglich, was auch die US-Seite seit Wochen behauptet, dass eine Einigung kurz bevorstehe.
0: Der Anteil von künstlicher Intelligenz erzeugter Songs auf den Streaming-Plattformen wie Spotify oder Deezer steigt rasant an. Dabei kann es ziemlich schwer sein, KI-generierte Musik von menschlicher zu unterscheiden. Der Streaming-Dienst Spotify will deswegen etwas tun. Anna Favig aus der BR24-Redaktion.
2: Um Abhilfe zu schaffen, will der schwedische Musikstreaming-Dienst Spotify ab Mitte September Profile von Künstlerinnen und Künstlern kennzeichnen, die mit künstlicher Intelligenz erstellt wurden. Laut dem Unternehmen soll das Label AI Persona für mehr Transparenz sorgen. Nach Angaben des Unternehmens haben Hörer sich gewünscht, erkennen zu können, ob hinter einem Künstler eine reale Person oder eine KI-Figur steckt. Die Kennzeichnung soll unter anderem in Suchergebnissen und Playlists zu sehen sein. Hat ein Profil die KI-Kennzeichnung, soll dieses nicht mehr automatisch in Empfehlungen auftauchen. Spotify betont aber, es geht um die öffentliche Identität des Profils, nicht darum, wie die Musik produziert wurde. Heißt umgekehrt, menschliche Künstlerinnen und Künstler, die KI-generierte Musik anbieten, bleiben damit erstmal frei von der Kennzeichnung. Auch bei KI-Texten gibt es eine neue Entwicklung. Das US-Unternehmen Anthropic will die Texte seines Chatbots Claude mit einem unsichtbaren Wasserzeichen versehen. Das bleibt auch erhalten, wenn ein Text kopiert wird. Damit will die Firma den Vorgaben der EU nachkommen. Dass KI-Anwendungen längst im Alltag vieler Menschen angekommen sind, zeigt eine neue Zahl von Google. Dessen KI-Chatbot Gemini hat die Marke von 1 Milliarde monatlichen Nutzer überschritten. Der Google-Chef bezeichnet Gemini als Googles schnellstes wachsendes Produkt aller Zeiten.
0: Erinnern Sie sich noch an die große Sophie 1999, als es eine totale Sonnenfinsternis über Deutschland gab? Ganz so groß wie damals ist der Hype bei der Sonnenfinsternis heute zwar nicht, aber trotzdem sind Schutzbrillen vielerorts schon seit Tagen kaum mehr zu bekommen. Heute ist aber nur eine Teilfinsternis über Deutschland zu sehen. Das heißt, der Mond verdeckt die Sonnenscheibe nur bis zu knapp 90%. Die Sonne erscheint dann als schmale Sichel. Wie die Teilfinsternis abläuft, erklärt Stefan Geier aus der ARD-Wissenschaftsredaktion.
3: Um kurz nach 19 Uhr wird es soweit sein. In Flensburg zum Beispiel um 19.11 Uhr, wenn sich langsam der Mond vor die Abendsonne schiebt. In München im Süden berührt der Mond um 19.23 Uhr erstmals den Sonnenrand. Eine knappe Stunde, dann sind um die 90% der Sonne vom Mond bedeckt. Da die Sonnenfinsternis in Deutschland nur partiell ist, unser Stern also nicht komplett zugedeckt wird, dürfte es zwar etwas dunkler werden, aber auch der kleine Teil des Sonnenlichts reicht noch aus, um auf der Erde eine ganz besondere Abendstimmung zu erzeugen. Von Sibirien über Grönland und Island quer über den Atlantik bis in den Norden Spaniens wird die Sonne sogar komplett verdunkelt. Eine totale Sonnenfinsternis. Das Wichtigste für einen guten Blick ist, neben wolkenlosem Himmel, vor allem eine spezielle Sonnenfinsternisbrille. Die muss man sich vorher für wenige Euro besorgen oder leihen. und natürlich freie Sicht Richtung Nordwesten, am besten etwas erhöht. Denn wenn die Sonnenfinsternis losgeht, dann ist die Sonne nur noch etwa 1 bis 1,5 Handbreit über dem Horizont.
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5: mit Tobias Brunner. Ohne Verpackungen geht es oft nicht, im Supermarkt zum Beispiel oder bei Paketen. Aber die Kartons und Folien verursachen eben auch viel Müll. Die EU hat deshalb eine neue Verpackungsordnung erlassen, die ab heute gilt. Damit sollen Umwelt und auch die Gesundheit der Menschen besser geschützt werden. Was in der Verordnung steht und was genau sich damit jetzt ändert, hat unsere Brüssel-Korrespondentin Sarah Lopez zusammengefasst.
6: Beim Einkauf im Supermarkt werden die meisten wohl eher noch nichts von den Änderungen mitbekommen, die ab heute gelten, denn die betreffen vor allem Unternehmen. Für die ändern sich teilweise ihre Rollen und Aufgaben beim Thema Verpackungsmüll, zum Beispiel wer welche Informationen zu Verpackungen bereitstellen muss. Ab heute gibt es außerdem eine neue Obergrenze für PFAS in Lebensmittelverpackungen. PFAS sind künstlich hergestellte Chemikalien, die in der Umwelt praktisch nicht abgebaut werden. In den nächsten Jahren stehen dann als Teil der EU-Verpackungsverordnung Änderungen an, die direkt den Alltag von Verbrauchern betreffen. Zum Beispiel werden unnötig große Pakete verboten, wenn online nur ein kleines Produkt bestellt wird. Ab 2030 werden außerdem manche Arten von Verpackung verboten, vom kleinen Ketchup-Tütchen im Restaurant über die Plastikschale für die Äpfel im Supermarkt zum Mini-Shampoo im Hotel. Das große Ziel der EU bis 2030 sollen bis auf wenige Ausnahmen alle Verpackungen recycelbar sein. Und es soll deutlich weniger Müll geben als bisher. 2023 kam im Schnitt auf jeden EU-Bürger knapp 180 Kilogramm Verpackungsmüll. In Deutschland war die Zahl sogar noch höher.
5: Die Inflationsrate in Deutschland ist im Juli auf 2,8% gestiegen. Das Statistische Bundesamt hat heute seine erste Schätzung bestätigt. Grund dafür ist den Angaben zufolge der Tankrabatt, der ausgelaufen ist. Dadurch verteuerte sich Energie den Angaben zufolge überdurchschnittlich, was sich in der Statistik bemerkbar macht. Im Mai und Juni hatte der Tankrabatt die Inflation gedämpft. Im Juni lag die Teuerung noch bei 2,3%. Im Moment kommt außerdem dazu, dass viele Flüsse zu wenig Wasser führen und deswegen auch weniger per Schiff transportiert werden kann. Dadurch hat sich Sprit in den vergangenen Tagen weiter verteuert. Experten gehen deshalb davon aus, dass die Inflation in den kommenden Monaten mindestens auf dem aktuellen Niveau bleibt, möglicherweise auch steigt. Die Bundesregierung will ja ihre Drohnenabwehr deutlich ausbauen. In jüngster Zeit hatten mehrere Vorfälle in Flughäfen und militärischen Einrichtungen für Aufsehen gesorgt, zuletzt eine Sprengstoffdrohne am Flughafen Leipzig. Kritik kommt aber von der Industrie. Denn Unternehmen dürfen eine Fabrik oder ihr Werksgelände bislang nur bedingt gegen Drohnen schützen. Stefan Liener fasst zusammen, was nach den aktuellen Gesetzen erlaubt ist und was nicht.
7: Wenn Drohnen in den Sicherheitsbereich eines Flughafens eindringen, dann ist klar geregelt, die Polizei darf solche Fluggeräte im Rahmen der Gefahrenabwehr unschädlich machen und im Extremfall auch abschießen. In Einzelfällen kann sie dabei auch von der Bundeswehr unterstützt werden. Die Streitkräfte wiederum dürfen ihre eigenen militärischen Einrichtungen mit Waffengewalt schützen. Ganz anders sieht es in der Wirtschaft aus. Dort sind viele Fragen zur Drohnenabwehr rund um Einrichtungen der kritischen Infrastruktur bis heute nicht klar geregelt. Darauf weisen unter anderem Juristen beim Bundesverband für zivile Drohnennutzung hin. So darf zum Beispiel der Werkschutz einer Chemiefabrik oder eines Rüstungsbetriebes Drohnen zwar der Polizei melden, sogenannte aktive Gegenmaßnahmen sind jedoch nicht möglich, da ein solcher Sicherheitsdienst keine Hoheitsrechte hat, sondern nur wie jede Privatperson handeln darf. Das heißt, das Stören oder gar der Abschuss einer Drohne ist ohne Gesetzesänderung nicht möglich und möglicherweise sogar strafbar. Das gilt auch für weiterreichende Sicherungstechnik wie Sensoren, die den Luftraum über einer Fabrik oder einem Kraftwerk überwachen. Sie dürfen nur ganz eingeschränkt genutzt werden,

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2: Bundesregierung will Geheimdiensten mehr Macht geben. Das Kabinett bringt am Vormittag einen 700 Seiten starken Gesetzentwurf auf den Weg. Verfassungsschutz und Bundesnachrichtendienst könnten damit in Zukunft aktiver gegen Sabotage und Hackerangriffe vorgehen. Kritiker befürchten, dass so die Trennung von Polizei und Nachrichtendiensten verloren geht. Bilger will weiteren Ausbau der Flüsse. Das könne langfristig für mehr Zuverlässigkeit beim Transport auf den Wasserstraßen sorgen, so der Verkehrsminister im Redaktionsnetzwerk Deutschland. Bilger und die Verkehrsminister der Länder beraten noch heute über weitere Hilfen für die Binnenschifffahrt. Eine Entspannung der Niedrigwasserlage an Rhein, Main und Donau sieht der Minister vorerst nicht. Inflation in Deutschland zieht kräftig an. Für Waren und Dienstleistungen haben die Verbraucher im Juli 2,8% mehr bezahlt als ein Jahr zuvor. Als wichtigsten Grund nennt das Statistische Bundesamt den Wegfall des Tankrabatts. US-Gericht stoppt verschärfte Regelungen zur Briefwahl. Knapp 3 Monate vor der Parlamentswahl hat eine Richterin in Boston eine einstweilige Anordnung auf alle 50 Bundesstaaten ausgeweitet. Sie erklärte, die Regierung in Washington habe kein Recht, Wahlregelungen zu bestimmen. Präsident Trump behauptet immer wieder, durch die Stimmabgabe per Brief komme es zu Wahlbetrug. Dafür gibt es aber keine Belege. Augsburger Brauerei fordert höheres Flaschenpfand. In der Augsburger Allgemeinen klagt Riegele-Geschäftsführer Priller, der Getränkehersteller bekomme logistische Probleme, wenn er lange auf die Rückkehr von Leergut warten müsse. Das Pfandsystem könne nur mit höheren Abgaben überleben. Für eine Standard-Mehrwegflasche müssen Kunden bisher 8 Cent einsetzen, für einen Getränkekasten 1,50 Euro. Das Wetter in Bayern wieder wolkenlos und sonnig bis 33 Grad.
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3: 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Temperaturen über 30 Grad und das über Tage oder vielleicht sogar Wochen. Gut, wenn die Wohnung oder das Haus dann ein bisschen Abkühlung bringen. Doch wie gelingt es, die Temperaturen in den Innenräumen niedrig zu halten? Ein Professor an der Hochschule in Coburg in Oberfranken forscht dazu und hat Tipps, wie man die Wohnung am besten kühlt.
4: In einem Technikraum der Hochschule Coburg wird geforscht, wie heiße Luft aus Wohnungen und Häusern befördert werden kann. Eine Nebelmaschine simuliert, wohin sich die Luftmassen bewegen. Ist die Hitze erst einmal in der Wohnung angekommen, ist es meist zu spät. Nicht alle Methoden sind geeignet, Räume zu kühlen, sagt Professor Michael Schaub.
5: Also die ganz häufigste Variante sind ja diese klassischen Baumarkt-Klimageräte mit dem Abluftschlauch aus dem Fenster. Die sind tatsächlich ein bisschen kritisch zu sehen. Das Problem ist, sie haben eine warme, eine kalte Seite. Die kalte Seite kühlt, die warme Seite gibt warme Luft nach draußen. Diese Luftmenge, die sie aus dem Raum rausdrücken, die strömt zwingend irgendwo anders wieder rein. Wenn es draußen 40 Grad sind, drücken sie also 40 Grad nach draußen, 40 Grad kommt wieder rein, der Kühleffekt geht gegen Null. Ist wie wenn Sie vor einem offenen Kühlschrank sitzen.
4: Besser für ein kühles Raumklima sind fest verbaute Lüftungsgeräte. Eine kontrollierte Wohnungslüftung also. Die ist auch zum Nachrüsten geeignet.
5: Also es gibt verschiedene Geräte. Es gibt solche, die hängen Sie an die Wand. Es gibt andere, die hängen Sie an der Decke. Typischerweise ist es der Hauswirtschaftsraum. Man muss eine Verbindung nach draußen haben. Und man muss von diesem Raum in alle Aufenthaltsräume kommen. Größenordnungsmäßig alles in allem 10.000 Euro für ein Einfamilienhaus.
4: Wer keine Lüftungsanlage installieren möchte, kann sich auch mit einfachem Sonnenschutz an den Fenstern behelfen. Allerdings sollte dieser von außen installiert sein. Nur so gibt es einen echten Effekt. Ein Sonnenrollo im Innenbereich bringt so gut wie nichts.
5: Das Problem ist, das sichtbare Sonnenlicht kommt durch die Fensterscheibe rein, wird am Sonnenschutz sofort zur Wärme, der hat eine ganz geringe Masse, und wird dann sofort an den Raum abgegeben. Die Wärmestrahlung kann aber nicht wieder durch die Scheibe raus. Das ist das Gleiche wie im Gewächshaus. Licht kann rein, Wärme kann nicht wieder raus und deswegen steigt drin die Temperatur extrem an.
4: Studierende der Hochschule Coburg beschäftigen sich derzeit auch mit der optimalen Belüftung eines Klassenzimmers. Wie können sich Menschen für viele Stunden in einem Raum aufhalten und das bei angenehmen Temperaturen und guter Luftqualität?
5: Das ist jetzt quasi ein Musterbeispiel für einen Klassenzimmer-Seminarraum. Wir haben hier 3 Sachen. Das eine ist die aktive Lüftungstechnik an der Decke. Damit kann ich Nachtkühlung machen. Das andere ist der außenliegende Sonnenschutz. Und zum dritten ist das hier ein Massivbau. Wir sehen es, wir haben hier offene Speichermassen, wo die Wärme abgefangen werden kann.
4: Die Hitze wird in den nächsten Jahren eher zunehmen, meint Professor Michael Schaub. Aber mit den richtigen Maßnahmen lässt sich auch bei hohen Außentemperaturen ein angenehmes Raumklima schaffen.
3: Andi Ebert berichtete, wie Innenräume möglichst kühl gehalten werden können. 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
6: Ende Juni hatte die Rentenkommission ihre Vorschläge für eine Rentenreform vorgelegt. Mit dem Ziel, die Rente auch künftig bezahlbar bleiben zu lassen und das möglichst generationengerecht. Aber auf welcher Datengrundlage hat die Kommission überhaupt ihre Pläne berechnet? Etwa für die viel kritisierte Abschaffung der abschlagsfreien Rente nach 45 Beitragsjahren oder für die Einführung einer Kapitalrente? Die Daten dazu liegen offenbar auch der Bundesregierung nicht vor. Er gab jetzt die Antwort auf eine Anfrage der Linken. Aus Berlin dazu Frank Eichmann.
7: Die Zusage der Bundesregierung kam Sekunden, nachdem die Rentenkommission ihr 80-Seiten-Papier offiziell übergeben hatte.
8: Ich möchte dieses Paket umsetzen.
9: Wir können es uns nicht erlauben, einzelne Maßnahmen herauszunehmen oder abzulehnen.
7: Aber mal abgesehen vom offiziellen Bericht der Kommission, welche weiteren Daten und Informationen erhielten die Bundesarbeitsministerin und der Bundeskanzler über die Entstehung der 33 Reformvorschläge? Das fragte Sarah Vollert schriftlich die Bundesregierung. Sie ist Rentenexpertin der Linken im Bundestag. Und sie fragte das,
10: weil wir natürlich schon die Erwartung hatten, dass die Bundesregierung, nachdem sie diesen Bericht übernommen hat, die Grundlage dieses Berichts auch erstmal anschaut, das vielleicht auch nochmal nachprüft und dann entscheidet, wie gehen wir jetzt mit diesem Bericht um.
7: Also lieferte die 13-köpfige Rentenkommission der Bundesregierung eine Art Making-of, eine ausführliche Erklärung zu ihren Entscheidungen. Überraschende Antwort aus dem Bundesarbeitsministerium: Die Kommission habe keine über den Bericht hinausgehende Informationen zu internen Berechnungen übergeben. Linken-Politikerin Vollert:
10: Ich muss ehrlich sagen, ich finde das eine ziemliche Frechheit, sowohl gegenüber den Rentnerinnen und Rentnern als auch gegenüber den Arbeiterinnen und Arbeitern in diesem Land, dass man da so larifari mit diesen Reformen umgeht.
7: Stimmt, die frei im Internet zugänglichen 80 Seiten, mehr hat auch die Regierung nicht von uns bekommen, bestätigt Annika Klose. Sie saß für die SPD in der Rentenkommission, die ein halbes Jahr lang ohne politische Weisungen zusammensaß, absolut vertraulich. Ging auch gar nicht anders, sagt Annika Klose.
11: Man muss sich ja vor Augen führen, dass im Dezember letzten Jahres die Regierung kurz davor war, mehr oder weniger auseinanderzubrechen an diesem Rententhema. Und es ein total umstrittenes, sehr polarisiertes Thema ist und war, wo von Anfang an gesagt wurde, ach, diese Kommission, die kann ja quasi nur scheitern, da kann ja quasi nichts bei rauskommen.
7: Also wurde Vertraulichkeit vereinbart, bekam die Bundesregierung keine Zwischenberichte oder Erklärungen. Damit ist die Oppositionspolitikerin Vollert von der Linken natürlich nicht zufrieden. Wüsste sie doch gern.
10: Was wurde eigentlich alles noch besprochen? Wie sehr hat man sich tatsächlich mit verschiedenen Themen auseinandergesetzt oder wie festgelegt war man von Anfang an? Das ist alles nicht sehr transparent.
7: Allerdings klingt das mit den 33 Empfehlungen, die zum Gesetz werden sollen, vielleicht viel konkreter, als es tatsächlich ist, sagt Annika Klose von der SPD.
11: Das sind ja Empfehlungen, die eine Richtung vorgeben, aber eben nicht die konkrete Ausgestaltung, wie das jetzt ins Gesetz fließen sollte.
7: Das bleibt Aufgabe der Bundesregierung und dann des Parlaments. Den Vorwurf aber, eine Art Geheimwissen zu haben und einen verhängten Maulkorb für die Wissenschaftler in der Kommission, den lässt SPD-Politikerin Klose nicht gelten.
11: Was man jetzt aber schon machen kann, ist natürlich auf diese WissenschaftlerInnen nochmal zuzugehen und die eben zu bitten, diese Berechnungen jetzt nochmal darzulegen. Wir haben auf jeden Fall allen, die mitgewirkt haben in dieser Kommission, freigestellt, dass sie das, was sie errechnet und erarbeitet haben, auch publizieren dürfen und für sich verwenden dürfen.
7: Und deshalb dürfte von den ehemaligen Kommissionsmitgliedern nach der Sommerpause noch einiges an Einschätzungen zu hören sein. Nicht nur zum umstrittenen Thema Abschaffung der Rente mit 63.
6: Frank Eichmann zur Datengrundlage für die Empfehlungen der Rentenkommission.
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12: Mit Achim Hofbauer. Merlin Hummel hat gestern kräftig einen rausgehauen. Bei der Leichtathletik-EM in Birmingham schleudert nur der Ungar Halasch seinen Hammer weiter aus dem Käfig als der gebürtige Kronacher. Und der hat jetzt einen neuen Ansporn.
13: Weltspitze sein, das war so ein Ziel, was ich mir 5 Jahren vorgenommen hatte, wo ich vor 10 Jahren nie dran gedacht hätte. Deswegen, ich bin so unendlich dankbar für diesen Weg und die Goldmedaille kommt noch.
12: Und der Traum von Gold war auch für Owen Ansah zum Greifen nah. Am Ende hat der Hamburger Sprinter Bronze gewonnen. Vorerst, muss man sagen, denn wegen einer mutmaßlich verweigerten Dopingkontrolle könnte die Medaille bald schon wieder futsch sein und damit das Rennen seines Lebens womöglich nichts wert. Claudia Hogestraat.
14: Es waren harte Tage für Owen Ansah. Es müssen harte Tage gewesen sein.
15: War der Rucksack für Owen Ansah im Halbfinale noch so ein kleiner Turnbeutel? Dann ist es jetzt ein riesiger Seesack.
14: Der 100-Meter-Sprinter in der Form seines Lebens läuft nur auf Bewährung. Eine drohende Vierjahressperre, ein mögliches Karriereende. Er blendet alles aus und rennt.
15: Raus geht's, Start hat geklappt, sehr guter Start von Azu. Jetzt kommen erst die anderen, die Briten mit Glaive in Front. Was ist mit Owen Ansah? Lamont Jacobs fällt zurück, es wird eine Medaille vielleicht für den Deutschen geben, England. Und dann vielleicht Deutschland. Der Sieg geht an Romo Glaive. Daran kann es keinen Zweifel geben. Platz 2 an Jeremiah Azu. Und dann vielleicht für Owen Ansah die bronzene Medaille. Jetzt ist es perfekt. Owen Ansah, der Eisvogel aus Hamburg.
14: Der Eisvogel fliegt zu einer Bronzemedaille.
16: Ich bin der drittschnellste in ganz Europa. Ist irgendwie crazy.
14: Verrückt allerdings. Auf der Bahn nur ein Gedanke.
16: Ey, du bist gut dabei, gib Gas.
14: Voller Fokus in dieser Situation. Eine mentale Meisterleistung. Keine Ahnung, wie er das macht, aber bei ihm klingt es ganz einfach.
16: Ich konzentriere mich auf die Sachen, die ich beeinflussen kann. Ich kann beeinflussen, dass ich schnell renne und alles andere kann ich nicht. Liegt nicht in meiner Hand.
14: Also rennt er schnell. Zur ersten deutschen Medaille über 100 Meter seit 40 Jahren. Mit viel Last auf den Schultern, aber nicht allein.
16: Ich habe ein unfassbar starkes Team hinter mir.
14: Sie arbeiten daran, die Vorwürfe gegen ihn auszuräumen. Ein mutmaßlich verweigerter Dopingtest. Das ist keine Kleinigkeit. Das weiß er auch. Und läuft erst mal weiter. Das nächste Mal über die 200 Meter.
16: Mein Trainer sagt immer, 200 Meter liegen mir mehr. Und dann gucken wir mal, was dabei rauskommt.
12: Und ganze 600 Meter mehr hatten gestern bei der Schwimm-EM Isabel Gose und Maya Werner vor sich bei der Schwimm-EM in Paris. Und diesen 800 Meter Freistil haben sich die beiden Silber und Bronze geholt. Heute geht's weiter mit den Beckenwettbewerben. Lars Becker ist für uns in Paris mit dabei. Lars, gibt's denn Hoffnung auf weiteres deutsches Edelmetall heute?
17: Heute Abend auf jeden Fall 800 Meter Freistil der Männer mit dem Europarekordler Johannes Liebmann, der Beste, der schnellste Zeit im Vorlauf und mit dem WM-Silbermedaillengewinner über diese Distanz Sven Schwarz aus Hannover, Platz 4. Wenn es richtig, richtig gut läuft, dann holen die beiden jeweils eine Medaille und wenn es ganz toll läuft, sogar Gold und Silber. Aber das kann ich natürlich an dieser Stelle nicht versprechen. Außerdem die 100 Meter Brust, das Finale der Frauen mit Anna Elend. Der Weltmeisterin wird Schwierigkeiten haben, in die Medaillenränge reinzuschwimmen. Dann müsste sie ihre eigene Rekordzeit vermutlich verbessern. Und 50 Meter Schmetterling der Frauen Angelina Köhler als siebte rein. Das wird nichts mit einer Medaille, aber sie ist ja auf den 100 viel stärker. 100 Meter Schmetterling, da war sie 2024 Weltmeisterin.
12: Lars Becker war das live aus Paris. Wir sind kommende Stunde wieder mit dabei und schauen noch schnell auf den Rasen. Sportvorstand Max Eberl steht einem Medienbericht zufolge kurz vor der Vertragsverlängerung beim FC Bayern München. Der Präsidialausschuss hat schon grünes Licht gegeben, heißt es. Der Aufsichtsrat muss noch nachziehen.
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6: A7, Ulm Richtung Füssen. Zwischen Bad Grönenbach und Dietmannsried hat ein defektes Auto Öl verloren. Vorsicht, Rutschgefahr. Die A9, Berlin Richtung Nürnberg. Zwischen Hommersdorf und Schneitach ist nach einem LKW-Unfall gesperrt. Ausweichmöglichkeit besteht dort über die U36. Und die A70 bei mir Richtung Schweinfurt ist zwischen dem Dreieck Werntal und Werneck wegen einer LKW-Bergung noch gesperrt. Sie können dort über die U96A ausweichen. A73 Nürnberg Richtung Bamberg zwischen Bamberg Ost und Memmelsdorf ein Unfall, dort 3 Kilometer Stau. Und die A94 München Richtung Passau zwischen Malching und Kirchham ist der Tunnel derzeit gesperrt. Dort wurde die Höhenkontrolle ausgelöst. Noch zum Wetter in Bayern. Viel Sonne heute bei maximal 25 bis 33 Grad. Und der Sonnenschein, der bleibt uns die nächsten Tage erhalten. Es wird noch mal heißer. Bis zum Samstag können die Tageshöchstwerte wieder auf 26 bis 38 Grad sogar steigen. Erst dann kann es auch wieder Gewitter geben.

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1: Es ist Sommerpause im Parlament, aber das Kabinett befasst sich trotzdem in diesen Minuten mit wichtigen Gesetzen. Eins davon schauen wir uns gleich genauer an, die Geheimdienstreform. Außerdem schildert uns unsere Korrespondentin, wie es nach dem Erdbeben in Kolumbien aussieht gerade. Und es geht um Metal in Mittelfranken. Das Summer Breeze Open Air startet heute. Im Studio ist Xaver Schäffer. Es ist parlamentarische Sommerpause in Berlin und auch Kanzler Merz ist im Urlaub. Trotzdem wird das Kabinett zur Stunde wohl einige wichtige Reformvorhaben auf den Weg bringen. Unter der Leitung von Vizekanzler und Finanzminister Klingbeil befasst sich die Ministerrunde unter anderem mit dem, was Deutschlands Geheimdienste so dürfen. Der Vorschlag von Innenminister Dobrindt ist umstritten. Befürworter argumentieren mit der Bedrohung durch Spionage und Sabotage, vor allem aus Russland. Kritiker warnen hingegen davor, dass Grundrechte eingeschränkt werden könnten und auch, dass die Grenzen zwischen Polizei und Verfassungsschutz verwischen. Christina Nagel in Berlin hat die Einzelheiten für uns.
2: Es ist eine Reform, die es in sich hat. Es geht um deutlich mehr Befugnisse für die Nachrichtendienste, für den BND, der für das Ausland zuständig ist, und das Bundesamt für Verfassungsschutz, das im Inland tätig ist. Und damit verbunden auch um neue Aufgaben für die Kontrollinstanzen. Vor allem für den unabhängigen Kontrollrat, der schon jetzt bestimmte Teile der Arbeit des BND überwacht und der künftig auch für den Verfassungsschutz zuständig sein soll. Das erklärte Ziel von Innenminister Alexander Dobrindt.
3: Wir entwickeln die Nachrichtendienste weiter zu echten Geheimdiensten.
2: Geschuldet ist dieser Schritt der aktuellen Lage. Immer wieder hat der Innenminister in den vergangenen Monaten auf Angriffe verwiesen, lange bevor es zum Anschlagsversuch auf den Flughafen Leipzig gekommen ist.
3: Fremde Mächte, sie attackieren uns mit Spionage, Sabotage, Cyberangriffen, Desinformationskampagnen.
2: Um all dem etwas entgegenzusetzen, reicht es aus Sicht Dobrindts nicht mehr, dass die Dienste die Lage nur beobachten und analysieren, um alles Weitere dann den Sicherheitsbehörden zu überlassen. Die Dienste sollen selbst in bestimmten Fällen aktiv werden können, so wie die Geheimdienste anderer europäischer Staaten auch. Eines der Kernelemente ist aus Sicht des Terrorismusexperten Hans-Jakob Schindler, dass die Dienste künftig im Cyberraum auch Gegenangriffe starten können sollen. Vom Einschleusen von Ausspähsoftware bis hin zur Manipulation von Daten.
4: Also nicht nur Verteidigung, sondern eben auch Server, die Deutschland angreifen oder die Waffen produzieren, um damit Deutschland anzugreifen, lahmlegen dürfen. Das zweite ist endlich auch der Einsatz von KI.
2: Also von künstlicher Intelligenz, um große Mengen an Informationen verarbeiten zu können. Vor allem aus dem digitalen Bereich, wo es mehr Zugriffs- und Speicherrechte geben soll. Um das möglich zu machen, muss eine Vielzahl von Einzelgesetzen angepasst werden. Wie komplex das ist, zeigt allein der Blick auf den Gesetzentwurf, der heute im Kabinett beraten wird. Es sind über 700 Seiten. Sensible Bereiche wie der Datenschutz, Persönlichkeitsrechte, Kontrollfunktionen und Zuständigkeiten sind davon betroffen. Und genau hier setzt die Kritik an. Für den grünen Innenexperten Konstantin von Notz geht der Entwurf gerade mit Blick auf den Verfassungsschutz zu weit.
5: Für den Bereich des Bundesamts für Verfassungsschutz, für den Inlandsnachrichtendienst, verwischt dieser Gesetzesentwurf die klare Trennung von Geheimdiensten und polizeilicher Arbeit.
2: Die innenpolitische Sprecherin der Linken, Clara Bünger, hält das für geschichtsvergessen und verantwortungslos. Aus ihrer Sicht gehen aber auch die neuen Überwachungsbefugnisse zu weit. Auch über die Rolle der Kontrollinstanz muss aus Sicht der Parlamentarier noch einmal gesprochen werden. Sie sehen noch viel Änderungsbedarf bei dem Gesetzentwurf, der nach der Sommerpause ins Parlament eingebracht werden soll. Experten gehen schon jetzt davon aus, dass das Gesetz, wie auch immer es am Ende aussehen wird, vor dem Bundesverfassungsgericht in Karlsruhe landen wird.
1: In Deutschland sind wegen der Hitze gerade weniger Schiffe unterwegs, dafür mehr Lkw. Das soll die Lieferketten im Land stabilisieren. Und Verkehrsminister Bilger glaubt auch, dass das funktioniert, wie er dem Redaktionsnetzwerk Deutschland sagte. Trotzdem sieht Bilger Handlungsbedarf, wenn es um die Flüsse geht. Conny Neumeier berichtet.
6: Laut Verkehrsminister Steffen Bilger ist trotz der anhaltenden Tiefstände auf wichtigen Wasserstraßen die Versorgung in Deutschland gesichert. Die Lage sei aber weiterhin angespannt. Um das Risiko möglicher Engpässe zu senken, müsse mehr Güterverkehr von den Flüssen auf Schiene und Straße verlagert werden, so der CDU-Politiker. Er gehe davon aus, dass die Problematik bis mindestens Ende August anhalte. Um zu verhindern, dass es regelmäßig zu Problemen wegen Niedrigwasser kommt, plädierte Bilger im Interview mit dem Redaktionsnetzwerk Deutschland für einen Ausbau der Flüsse, also für das Ausbaggern und Vertiefen der Fahrrinnen. Damit sorge man langfristig für Zuverlässigkeit, so der Minister. Über seine Pläne wolle er auch mit Umweltverbänden sprechen. Die Wasserstraße sei der umweltfreundlichste Verkehrsträger und verdiene Unterstützung, so Bilger. Naturschützer sehen den Ausbau der Flüsse hingegen kritisch. Inzwischen haben 10 Bundesländer, darunter auch Bayern, das Sonntagsfahrverbot für Lkw gelockert. Daran gibt es aber auch Kritik. Nach Einschätzung des Logistikverbands BGL schafft die Lockerung zwar mehr Flexibilität für wichtige Lieferungen, aber keine zusätzlichen Fahrerkapazitäten. Auch von der IHK kommt Kritik. Corbinian Leitner, der Leiter des Verkehrsreferats bei der IHK München, bezeichnete die Pläne gestern Abend im BR-Fernsehen als Notlösung, die begrenzt helfe.
7: Also man muss sich vorstellen, so ein Binnenschiff, das ersetzt etwa 100 LKWs. Und angesichts des generellen Mangels an Berufskraftfahrern können wir diese Menge tatsächlich aktuell nicht ersetzen. Also es ist, wie gesagt, eine Erleichterung, weil man eben die Binnenschiffe nicht so schwer beladen kann. Aber es ist keine dauerhafte Lösung.
6: Leitner gab aber auch Entwarnung. Engpässe würden nicht drohen. Allerdings müsse man vorsorgen. Eine dauerhafte Lösung sei die Verlagerung des Güterverkehrs auf die Schiene. Vom Bundesverkehrsminister forderte er, finanzielle Mittel zur Verfügung zu stellen. Bund und Länder wollen sich heute zum weiteren Vorgehen in einer Konferenz abstimmen.
1: Es sind gerade kritische Stunden in Kolumbien. Die Zeit läuft, um nach dem schweren Erdbeben von Montagmorgen Ortszeit noch Lebende unter den Trümmern zu finden. Das Erdbeben hat Städte im Süden und Westen des Landes zerstört. Statt jetzt sind mehr als 240 Todesopfer bestätigt worden. Bei all diesem Leid gibt es aber auch Lichtblicke. Christina Fee Möbus über die kleinen Wunder inmitten der Not.
2: Mitten in der Nacht feiern Rettungskräfte, Helfer und Angehörige im Cali. Sie heben die Arme, jubeln und rufen. Ja, wir schaffen das. Gerade eben haben sie in der 2 Millionen Einwohnerstadt eine Person aus einem mehrstöckigen Gebäude gerettet. Ein Moment der Freude in düsteren Zeiten. Gerade in Cali hat das Erdbeben schwere Schäden angerichtet. Sogar Krankenhäuser sind dort zusammengebrochen. Auch Alvaro Trancoso ist sichtlich überwältigt. Die Feuerwehr hat seine 31-jährige Tochter aus den Trümmern gerettet. Nach fast 30 Stunden. Ich bin so dankbar. Gott sei Dank lebt sie. Meine Tochter war eingeklemmt zwischen einer Tür und einer Wand. Sie hat eine leichte Verletzung, aber ihr geht es gut. Die Zeit rennt für die Rettungskräfte. Die ersten 72 Stunden nach einem Erdbeben gelten als besonders entscheidend, um noch Überlebende zu bergen. Das Erdbeben ist auch eine Bewährungsprobe für den neuen Präsidenten Kolumbiens. Abelardo de la Espriella ist erst seit Ende letzter Woche im Amt. Verwaltungserfahrung hat er nicht. Er ist als politischer Quereinsteiger gewählt worden. Der Regierungschef hat den Notstand ausgerufen, reist schnell nach dem Erdbeben von Montagmorgen in die betroffenen Gebiete. Und er versucht, sich als Macher zu zeigen, mit heroischen Videos auf seinen Social-Media-Kanälen. Wir tun, was wir tun müssen, sagt de la Espriella. Dem ultrarechten Präsidenten war die Regierung des linken Vorgängers Gustavo Petro verhasst. Das wird ihm jetzt im Krisenmanagement zum Verhängnis. Ihm fehlen eingeweihte Vertraute an den Spitzen wichtiger Katastrophenschutzbehörden. Immerhin, de la Espriellas Verbündeter, US-Präsident Donald Trump und dessen Regierung, haben Kolumbien bereits Hilfe versprochen. 15,5 Millionen Dollar soll es an Soforthilfe geben. Auch andere Länder, unter anderem Brasilien, Mexiko und El Salvador, haben schon Unterstützung angeboten. Maria Torres ist UNO-Koordinatorin für Kolumbien. Neben der Bergung von Überlebenden brauche es jetzt vor allem auch Notunterkünfte. Viele Menschen haben ihr Zuhause verloren. Wir von den Vereinten Nationen befassen uns intensiv mit der Lage von Kindern und Frauen, die sich insbesondere in extrem gefährdeten Gebieten befinden. Und genau diese Gebiete sind von den Erdbeben am stärksten betroffen. Darauf werden wir uns also jetzt konzentrieren.
8: Die jüngste Katastrophe in Kolumbien mag an die zerstörerischen Erdbeben in Venezuela erinnern. Ende Juni sind dabei mehr als 6.300 Menschen ums Leben gekommen. Allerdings, in Kolumbien läuft der Katastrophenschutz geregelter. Und zumindest in städtischen Gebieten sind die Häuser relativ stabil gebaut. Auch aus geologischer Sicht gibt es keinen Zusammenhang zwischen den beiden Katastrophen. Gemeinsam haben sie aber das Leid, das sie über die Menschen gebracht haben. In Kolumbien werden nach

0: zu schützen, sondern auch dafür zu sorgen, dass Verpackungen möglichst wenig schädliche Stoffe enthalten. Sarah Lopez berichtet aus Brüssel.
1: Beim Einkauf im Supermarkt werden die meisten wohl eher noch nichts von den Änderungen mitbekommen, die ab heute gelten, denn die betreffen vor allem Unternehmen. Für die ändern sich teilweise ihre Rollen und Aufgaben beim Thema Verpackungsmüll, zum Beispiel wer welche Informationen zu Verpackungen bereitstellen muss. Ab heute gibt es außerdem eine neue Obergrenze für PFAS in Lebensmittelverpackungen. PFAS sind künstlich hergestellte Chemikalien, die in der Umwelt praktisch nicht abgebaut werden. In den nächsten Jahren stehen dann als Teil der EU-Verpackungsverordnung Änderungen an, die direkt den Alltag von Verbrauchern betreffen. Zum Beispiel werden unnötig große Pakete verboten, wenn online nur ein kleines Produkt bestellt wird. Ab 2030 werden außerdem manche Arten von Verpackung verboten, vom kleinen Ketchup-Tütchen im Restaurant über die Plastikschale für die Äpfel im Supermarkt zum Mini-Shampoo im Hotel. Das große Ziel der EU bis 2030 sollen bis auf wenige Ausnahmen alle Verpackungen recycelbar sein. Und es soll deutlich weniger Müll geben als bisher. 2023 kam im Schnitt auf jeden EU-Bürger knapp 180 Kilogramm Verpackungsmüll. In Deutschland war die Zahl sogar noch höher.
0: Sie haben Klage eingereicht gegen US-Präsident Trump persönlich. Mehrere Menschenrechtsorganisationen wollen vor einem Bundesgericht in New York erreichen, dass die US-Regierung ihre Strafmaßnahmen gegen Richter des Internationalen Strafgerichtshofs in Den Haag zurücknimmt. Damit werde schließlich die Verfolgung schwerster Verbrechen behindert. Aus New York, Giselle Ucker.
2: Die Trump-Regierung hatte gegen einige Richter und Staatsanwälte in Den Haag Einreiseverbote verhängt und ihre Vermögenswerte in den USA eingefroren. Hauptgrund dafür waren Ermittlungen und Haftbefehle des Gerichts gegen hochrangige Amtsträger Israels, darunter Premierminister Benjamin Netanyahu, im Zusammenhang mit dem Krieg im Gazastreifen. In der Klage werden diese Sanktionen als rechtswidriger Angriff auf die internationale Justiz bezeichnet. Aus Sicht der Menschenrechtler verhindern sie, Personen strafrechtlich zu verfolgen, die für die schlimmsten Verbrechen gegen die Menschlichkeit verantwortlich seien. Neben Human Rights Watch haben sich noch drei weitere Menschenrechtsorganisationen der Klage angeschlossen, die an einem Bundesgericht in New York eingereicht wurde. Die US-Regierung hat bisher noch nicht darauf reagiert. Der Internationale Strafgerichtshof ahndet seit 2002 Verbrechen wie Völkermord, Kriegsverbrechen und Verbrechen gegen die Menschlichkeit. Mehr als 120 Länder haben das Gericht anerkannt, die USA und Israel allerdings nicht.
0: Nach Bayern. Das Wetter spielt mit, auf jeden Fall beim diesjährigen Summer Breeze Open Air Festival in Dinkelsbühl. Von heute bis Samstag stehen auf dem dortigen Flugplatz jede Menge Metal-Bands auf der Bühne. Fans reisen aus ganz Europa zum Festival in Mittelfranken. Annika Svitil schaut voraus.
3: Den Startschuss für das Summer Breeze Open Air gibt traditionell die Blasmusik Illenschwang aus dem gleichnamigen Nachbarort. Dann stehen bis Samstag Metalgrößen wie Halloween, In Flames oder Arch Enemy auf der Bühne. Insgesamt treten bis Samstag rund 140 Bands aus den verschiedensten Metal-Genres auf, darunter Death, Black oder Thrash Metal. Rund 50.000 Besucher zählten die Veranstalter im vergangenen Jahr täglich. Die Tickets für das Summer Breeze sind seit Dezember ausverkauft. Ein Rekord, heißt es vom Organisator. Das Open-Air-Festival ist eines der größten Rock- und Metal-Festivals in Europa.

0: gleich 10.15 Uhr.
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0: Markus Terhaast mit den Nachrichten.
2: Deutsche Geheimdienste bekommen mehr Befugnisse. Kanzleramtsministerin Wagen sagte vor Beginn der Kabinettssitzung, Sabotage und Bedrohungen gegen die Grundpfeiler der Verfassung würden immer weiter zunehmen. Hier schaue die Bundesregierung nicht tatenlos zu. Der FDP-Vorsitzende Kubicki spricht dagegen von einem historischen Tabubruch. Die strikte Trennung von Polizei und Geheimdiensten müsse aufrechterhalten werden. Bilger sieht Versorgung trotz Niedrigwassers gewährleistet. Der Rheinischen Post sagte der Bundesverkehrsminister, der Güterverkehr müsse aktuell verlagert werden. Er rechne mit einer anhaltenden Niedrigwasserlage mindestens bis Ende August. Zusätzlich zu Lockerungen

0: Änderungen beim Sonntagsfahrverbot für Lkw soll es heute bei einer Abstimmung aller Verkehrsminister von Bund und Ländern um weitere Maßnahmen gehen. Neue EU-Verordnung zu Verpackungen tritt in Kraft. Damit sollen nicht nur Plastik, Karton und Glas eingespart, sondern auch die Umweltbelastung verringert werden. So ist die Verwendung von PFAS, sogenannten Ewigkeitschemikalien, in Verpackungskunststoffen verboten. Außerdem müssen Versandhändler in Zukunft darauf achten, dass bei kleineren Artikeln die Packung nicht zu viel Leerraum lässt. Zahl der Verkehrstoten in Bayern geht weiter zurück. Im ersten Halbjahr hat das Innenministerium 205 tödliche Verkehrsunfälle registriert. Das ist zur Jahresmitte die niedrigste Zahl seit Beginn der Statistik vor 70 Jahren. Dabei gab es dem Ministerium zufolge insgesamt mehr Unfälle. Tödlich verunglückten die meisten Opfer auf Landstraßen und mit dem Fahrrad. Vulkan Ätna sorgt auf Sizilien weiter für Probleme. Die Sperre des Luftraums am Flughafen Catania wurde bis heute Abend verlängert. Tausende Urlauber sitzen fest. Europas aktivster Vulkan stößt schon seit Freitag große Mengen Asche und glühende Gesteinsbrocken aus. Das Wetter in Bayern sonnig und trocken, 25 bis 33 Grad.
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2: Mit Jana Roller in der evangelischen Kirchengemeinde Mühlhausen im Kreis Neumarkt in der Oberpfalz rumort es. Mitte Juli war ein Pfarrer vom Dienst suspendiert worden wegen eines kirchlichen Disziplinarverfahrens. Dies sorgte für eine Welle der Entrüstung und zahlreiche Solidaritätsbekundungen mit dem beliebten Pfarrer der Landlpfarrei. Um die Wogen zu glätten und Fragen zu beantworten, hatten Regionalbischof Klaus Stiegler und Neumarkts Dekanin Christiane Murner gestern Abend in die Petruskirche in Bachhausen eingeladen. Tanja Gorges war dabei.
3: Die Schwierigkeit ist, dass wir über Dinge reden, die wir nicht bereden können, sagte Regionalbischof Klaus Stiegler zu den ca. 180 Kirchenmitgliedern in der Petruskirche in Bachhausen im Landkreis Neumarkt. Damit brachte er den Abend auf den Punkt. Gemeinsam mit Dekanin Christiane Murner und einem Juristen für Dienstrecht der Evangelischen Landeskirche beantwortete er Fragen in der vollbesetzten Kirche. Zum Disziplinarverfahren durften sie aus Datenschutzgründen nichts sagen. Darauf reagierten viele Anwesende mit Buhrufen. Redner bemängelten, der beliebte Pfarrer sei mit vollem Namen genannt und damit, Zitat, an den Pranger gestellt worden. Der Jurist versicherte, dass dazu bereits an anderer Stelle eine Prüfung durch das Landeskirchenamt laufe. Ein Disziplinarverfahren sei ein enges Korsett und werde nur bei Hinweisen auf Pflichtverletzungen zwingend eröffnet, erklärte Stiegler. Für den suspendierten Pfarrer gelte die Unschuldsvermutung. Das Verfahren betreffe zudem nicht seine aktuelle Dienststelle.
2: Ferien in Bayern und dazu schönstes Sommerwetter. Die Freibäder verzeichnen Rekordbesucherzahlen. Michael Buchner hat sich in der Oberpfalz und in Niederbayern umgehört.
4: Ins Regensburger Wörthbad sind schon mehr Badegäste gekommen als in der gesamten Saison 2025, sagt Martin Gottschalk von den Stadtwerken. Bis vergangene Woche waren es rund 83.000 Menschen, rund 3.500 mehr als letzte Saison. Im Westbad ein identisches Bild, rund 150.000 Badegäste heuer, über 30.000 mehr als letztes Jahr. Der besucherstärkste Tag war hier übrigens der 27. Juni, an dem Tag hatte es knapp 39 Grad in Regensburg. In einem der größten Freibäder Niederbayerns, dem PEP in Passau, liegen die Besucherzahlen rund 25% über dem Niveau des Vorjahres, so Heike Öland von den Stadtwerken. Ins PEP kommen jedes Jahr zwischen 70 und 100.000 Gäste. Im Vergleich zu den Vorjahren läuft auch die Saison im Aquatherm in Straubing bestens. An heißen Tagen sei der Ansturm besonders groß, weil die Wassertemperatur in den umliegenden Badeseen sehr hoch ist und das Schwimmbecken tatsächlich Abkühlung verspricht, sagt Stadtwerke-Sprecherin Katharina Reiner. Hohe Besucherzahlen melden auch die Freibäder in Amberg, Cham, Landshut und Mainburg.
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5: Menschen weltweit haben zuerst an einen Witz gedacht. In seiner ersten Amtszeit hat US-Präsident Trump die Space Force ins Leben gerufen, die Weltraumstreitkraft der US-Armee. Was damals noch nach Science Fiction klang, ist heute Realität. Und auch das deutsche Militär hat seit Jahren ein Weltraumkommando. Und das soll ordentlich aufholen. In den kommenden Jahren nimmt der Bund dafür 35 Milliarden Euro in die Hand. Aber warum und wofür eigentlich? Der Kommandeur des Weltraumkommandos hat uns seine Sicht der Dinge geschildert.

0: Paul Schädelbeck berichtet.
1: 24. Februar 2022. Am frühen Morgen fliegen Raketen auf die Ukraine. Von mehreren Seiten marschieren zigtausende russische Soldaten ins Land ein. Der Beginn des Angriffskriegs. Doch manche sagen, eigentlich hat er schon Stunden vor dem Einmarsch begonnen. Und zwar mit einem Cyberangriff auf einen weltraumgestützten Dienst.
2: Das war der Dienst Viasat, der von den ukrainischen Streitkräften benutzt wurde und der bei denen dann die Kommunikation einige Tage lahmgelegt hat. Und da hat man nebenbei so ein paar tausend Windkraftanlagen in Europa von ihrer Steuerung genommen.
1: Sagt Michael Traut, der Kommandeur und General des Weltraumkommandos der Bundeswehr. Nach seinen Worten werden westliche Satelliten jeden Tag angegriffen. Dabei sind sie für unseren Alltag unersetzlich. Durch Navigationssatelliten zum Beispiel finden wir nicht nur einfach ans Ziel. Mithilfe ihrer präzisen Atomuhren funktionieren auch moderne Stromnetze, Bankautomaten und die Börsen. Sie sind auf die extrem genauen Zeitstempel via Satellit angewiesen. Was passiert, wenn diese Dienste gestört werden, lässt sich ständig beobachten.
2: Sie brauchen in Ostpolen nicht versuchen, mit Google Maps Auto zu fahren, weil das GPS nicht funktioniert. Mit Auswirkungen auf den zivilen Flug- und Seeverkehr, dass plötzlich Flugzeuge oder Schiffe gar nicht mehr genau wissen, wo sie sind. Und das ist fatal gefährlich. Wir werden jeden Tag angegriffen mit Störungen auf Kommunikationssatelliten. Es gibt Akteure, die bereits jetzt über sehr starke Laser verfügen, die vom Boden aus die Optik eines Satelliten blenden können, sodass er kein vernünftiges Bild mehr macht.
1: Angesichts dieser Bedrohungen soll die Bundeswehr in Zukunft auch im Weltraum verteidigungsfähig werden. Denn, so formuliert es der General, wenn wir den Weltraum nicht für unsere Zwecke nutzen können, können wir auch nicht in den anderen militärischen Domänen weiter bestehen. Also Land, Luft, See und Cyberspace. Deshalb nimmt der Bund 35 Milliarden Euro in die Hand. Mit dem Geld will die Bundeswehr in den kommenden Jahren über 1000 neue Satelliten in den Erdorbit bringen. Grundsätzlich sollen sie zwei Funktionen abdecken.
2: Das erste ist Kommunikation. Also Datenpakete, Informationen, schnell um die halbe Welt von A nach B zu bringen. Das zweite große Thema ist Aufklärung. Tatsächlich aus dem Weltraum heraus die Vorgänge am Boden und auch in der Luft, auch auf See und auch unter See, das ist zum Beispiel in der Ostsee ganz interessant, zu beobachten. Was passiert da eigentlich?
1: Gleichzeitig setzt die Bundeswehr aber auch auf Abschreckung. Sobald eines der deutschen Startups wie ESA Aerospace oder Rocket Factory die Raketen liefern kann, sollen möglichst schon 2027 zum ersten Mal deutsche Testsatelliten mit Offensivfähigkeiten ins All starten. Sie sollen andere Satelliten nicht nur gezielt überwachen, sondern auch gezielt verfolgen und stören können. Russland spioniert uns bereits regelmäßig aus, erklärt Michael Traut.
2: Unser alter Bekannter, der Luch Olymp, ist ein russischer Satellit. Der fliegt im geostationären Orbit auf und ab und parkt neben anderen Kommunikationssatelliten ein und hört die Kommunikation mit. Kommerzielle Satelliten, militärische Satelliten, alles. Damit werden vermutlich Grundlagen geschaffen, mit einem Störsender dann zufällig genau auf der richtigen Frequenz dann ein richtig effektives Störsignal zu schicken.
1: Diese Art der Spionage an westlichen Satelliten betreibt Russland laut dem General seit Jahren. Tatsächlich liefern sich russische Militärsatelliten mit denen aus China und den USA regelrechte Verfolgungsjagden im All. Weder die Bundeswehr noch die EU als Ganzes können da mithalten. Bis jetzt.
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3: Von Intelligenz träumen viele. In ihrem Buch geht die Berliner Wirtschaftswissenschaftlerin Gisela Schmalz einem der mächtigsten Wertmaßstäbe unserer Gegenwart auf den Grund. Dabei ist es umstritten, was Intelligenz eigentlich genau meint. Der aktuelle Hype um KI verschärft das Problem jedenfalls noch, sagt Gisela Schmalz. Der Hype erhebe Intelligenz zum Fetisch. Günther Keindelsdorfer hat mit der Autorin gesprochen.
5: Wer als intelligent gilt, hat's gut. Ein hoher IQ verspricht beruflichen und wirtschaftlichen Erfolg und hohes gesellschaftliches Prestige. Dabei ist die Fixierung auf kognitive Fähigkeiten auch ein Macht- und Distinktionsfaktor, der Intelligente von angeblich weniger Intelligenten trennt, kritisiert Gisela Schmalz.
0: Ja, fixiert sind wir auf Intelligenz, weil unsere Gesellschaft so konstruiert ist. Also schon in der Schule geht es los. Da werden Kinder vor allem auf sogenannte MINT-Fächer hintrainiert, also mathematische Fächer, welche die mit Informatik zu tun haben, Naturwissenschaften, Technologien. Und wer da gute Noten hat, gilt als intelligent. Ja, jemand, der schön singen kann oder ein ästhetisches Bild malt, gilt nicht unbedingt als intelligent. Das nennt man dann kreativ und habe damit nichts zu tun.
5: Schön singen oder sich empathisch für Schwächere einsetzen, so etwas genießt zwar auch eine gewisse Wertschätzung in unserer Gesellschaft, aber in Schule, Wirtschaft und Beruf zählen vor allem kognitive Höchstleistungen. Ganz wichtig in diesem Zusammenhang IQ-Tests. Die ersten dieser Tests wurden zu Beginn des 20. Jahrhunderts entwickelt.
0: Ja, was misst also ein Test? Ein Test misst drei Fähigkeiten von Menschen, drei kognitive Fähigkeiten. Lese-Schreibfähigkeit, also sprachliches Talent, dann mathematisches Talent, schlussfolgerndes Denken und räumliches, grafisches Denken. Also das sind die drei Intelligenzbereiche, die ein klassischer IQ-Test abtestet. Die Tests sagen nichts über andere Fähigkeiten des Menschen aus, ja. Aber das ist natürlich schon viel.
5: Gisela Schmalz bestreitet keineswegs, dass Intelligenztests eine gewisse Aussagekraft haben. Sie warnt allerdings davor, dass solche Art Gemessene mit dem ganzen Menschen zu verwechseln. Denn Kreativität und Intuition zum Beispiel lassen sich schlecht in einer IQ-Zahl fassen. Besonders brisant wird es, wenn aus der Feststellung von IQ-Werten gesellschaftliche Rangordnungen abgeleitet werden. Genau das, so Gisela Schmalz, tun rechtsextreme Influencer. Sie behaupten zum Beispiel,
0: dass es Unterschiede der Intelligenz zwischen Nationen gibt, dass es Nationen-Rankings gibt. In bestimmten Nationen ist die Intelligenz höher als in anderen, dass Schwarze dümmer sind als Weiße, dass Chinesen schlauer sind als Weiße und die sagen, dass Männer schlauer sind als Frauen.
5: Neu sind solche sexistisch-rassistischen Zuschreibungen nicht. Neu ist die Wucht, mit der sie über soziale Medien verbreitet werden und der enorme Rückenwind, den der Begriff Intelligenz durch den KI-Boom bekommen hat. Auch Computer sollen heute intelligent, bald vielleicht sogar superintelligent sein. Gisela Schmalz möchte das Kriterium Intelligenz nicht abschaffen. Sie möchte es vom Sockel holen. Ihr Buch ist deshalb weniger eine Abrechnung mit menschlicher Klugheit, die ist durchaus wichtig, als ein Plädoyer für einen nüchterneren Blick darauf, was Menschen können. Und das lässt sich nicht in einer einzigen Zahl ausdrücken.
3: Günther Keindelsdorfer über das Buch Fetisch Intelligenz.
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3: Die A9 Berlin Richtung Nürnberg zwischen Hommersdorf und Schneitach ist eine Sperrung nach einem LKW-Unfall. Ausweichmöglichkeit besteht über die U36. Die A70 Bamberg Richtung Schweinfurt ist zwischen dem Dreieck Werntal und Werneck wegen einer LKW-Bergung gesperrt. Sie können dort über die U96A ausweichen. Und die A73 Nürnberg Richtung Bamberg zwischen Bamberg Ost und Memmelsdorf ein Unfall, 3 Kilometer Stau. Noch kurz zum Wetter. Ungestörter Sonnenschein heute in Bayern, höchstens ab dem Mittag ein paar Wolken bei 25 bis 33 Grad. Am wärmsten wird's am Untermain. Morgen ganz ähnlich, nur noch 2 Grad heißer circa. Und zum Wochenende nehmen die Temperaturen noch mal leicht zu auf dann 26 bis 38 Grad.

0: 10.30 Uhr und im Studio ist Benny Riemer.
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0: Nachrichtendienste sollen künftig nicht nur beobachten, sondern auch direkt eingreifen dürfen. Die neue Geheimdienstreform, die heute beschlossen werden soll, ist unser Top-Thema. Außerdem schauen wir auf die Folgen des Niedrigwassers in Deutschland und erklären, was heute Abend bei der partiellen Sonnenfinsternis genau passiert. Die beiden Nachrichtendienste in Deutschland sollen reformiert werden. Ein entsprechender Gesetzentwurf von Bundesinnenminister Alexander Dobrindt liegt im Kabinett auf dem Tisch. Ziel ist es, die Nachrichtendienste mit deutlich mehr Befugnissen auszustatten, mit Blick auf die wachsende hybride Bedrohung in Deutschland. Das hat Dobrindt heute nochmal im Gespräch mit dem Sender NTV betont. Was genau geändert werden soll und wie die Reaktionen darauf sind, fasst Susan Falkenstein zusammen.
2: Der Bundesverfassungsschutz, kurz BFV, und der Bundesnachrichtendienst, BND, sollen künftig mehr dürfen. Aus der Beobachterposition sollen sie in die aktive Rolle wechseln. Mit dem neuen Gesetz hätten ihre Mitarbeiter das Recht, gegen Angreifer direkt vorzugehen. Der Verfassungsschutz könnte dann beispielsweise Computersysteme lahmlegen und Gegenangriffe starten. Der BND dürfte bei Cyberattacken beispielsweise IT-Anlagen im Ausland unschädlich machen, um Angreifer zu schwächen. Bedingung dafür wäre ein Spannungs- oder Verteidigungsfall oder eine besondere Gefährdungslage. Außerdem soll er künftig auch Gefahren im Inland abwehren. Der Vorsitzende des Innenausschusses im Bundestag, Oster von der CDU, sieht die Geheimdienstreform als Teil einer Sicherheitsoffensive und auch als Reaktion auf die veränderte Sicherheitslage, wie er im Morgenmagazin von ARD und ZDF erklärt.
3: Bisher wäre es jedenfalls so gewesen, wenn der Nachrichtendienst Erkenntnisse gehabt hätte, hätte er die nur sammeln können und an die Polizei weitergeben können. In Zukunft, wenn eine akute Bedrohung vorliegt, der Nachrichtendienst erkennt die und er ist in der Lage, sie auch zu bekämpfen, dann soll er das auch tun können und er soll nicht abwarten müssen, bis möglicherweise die Polizei mit ihren Möglichkeiten darauf reagieren kann.
2: BND und Verfassungsschutz sollen zudem mehr Daten sammeln dürfen. Zum Auswerten können sie auf künstliche Intelligenz setzen. Zentrale Kontrollinstanz soll der neu aufgestellte unabhängige Kontrollrat sein, der aus Juristinnen und Juristen mit langjähriger Erfahrung besteht. An der Reform gibt es viel Kritik. Die stellvertretende Fraktionsvorsitzende der Linken im Bundestag, Bünger, wirft Innenminister Dobrindt vor, den Verfassungsschutz zu einer Geheimpolizei umzubauen und die Kontrolle über ihn abzuschaffen. Das sagte sie im Interview mit dem NDR.
4: Er möchte das Trennungsgebot aufheben und das ist eine der wichtigsten Lehren aus dem Nationalsozialismus. Die Gestapo war genau das, eine Geheimpolizei, die beobachtet und zugeschlagen hat. Bespitzeln, unverhaften, verschleppen, alles in einer Hand. Und deshalb hat man nach 45 daraus auch die Konsequenzen gezogen. Und das hieß auch, nie wieder soll ein einziger Apparat beide Mächte in sich vereinen.
2: Auch die Bundesbeauftragte für Datenschutz, Specht Riemenschneider, übt Kritik an der Reform der Geheimdienste. Sie sagte, dass ihrer Behörde dadurch die datenschutzrechtliche Aufsicht über den BND entzogen werde. Betroffene könnten damit auch nur sehr eingeschränkt erfahren, wie Nachrichtendienste ihre Daten verarbeiten.
0: Die Flusspegelstände in Deutschland sinken weiter. Vor allem am Rhein ist die Lage kritisch. Deutschlands Industrie bekommt die Folgen jetzt immer stärker zu spüren. Der Chemieverband zeigt sich alarmiert. Der Stahlkonzern Salzgitter hält auch Preisanstiege für möglich. Währenddessen prüft die Politik weitere Schritte, um die Folgen des Niedrigwassers abzumildern. Die Verkehrsminister von Bund und Ländern schalten sich zu einer digitalen Konferenz zusammen. Aus unserem Hauptstadtstudio Nicole Markwald.
5: Die Situation ist weiter angespannt. Wegen der anhaltenden Hitze wird befürchtet, dass zum Beispiel der Rhein im Laufe dieser Woche nicht mehr durchgängig befahrbar sein wird. Heute beraten die Verkehrsminister von Bund und Ländern über die schwierige Lage der Binnenschifffahrt. Wegen niedriger Wasserstände in mehreren Flüssen können Schiffe deutlich weniger Ladung transportieren oder gar nicht mehr fahren. Mehrere Bundesländer haben deshalb das Sonntagsfahrverbot für Lastwagen ausgesetzt, um Transporte teilweise auf die Straße zu verlagern. Bundesverkehrsminister Steffen Bilger rechnet damit, dass die Probleme mit Niedrigwasser noch den gesamten August bestehen bleiben. In einem Interview mit dem Redaktionsnetzwerk Deutschland sprach sich Bilger für einen Ausbau der Flüsse aus. Er sagte, grundsätzlich sollten wir alle ein Verständnis dafür haben, dass die Wasserstraße Unterstützung verdient, weil sie der umweltfreundlichste Verkehrsträger ist. Er wolle darüber auch mit Umweltverbänden reden, die einen solchen Ausbau der Flüsse kritisch sehen.
0: Nach dem Anschlag auf den Berliner Christopher Street Day wird eine Änderung des Grundgesetzes diskutiert, um queere Menschen besser zu schützen. Die unabhängige Antidiskriminierungsbeauftragte Ferda Atermann fordert jetzt eine entsprechende Abstimmung im Bundestag. Aus Berlin Bianca Schwarz.
6: Atermann sagt, sie sei überzeugt, dass bei einer Abstimmung ohne Fraktionszwang eine Zweidrittelmehrheit der Abgeordneten des Deutschen Bundestages klipp und klar

0: für den Schutz der geschlechtlichen und sexuellen Vielfalt der Menschen in Deutschland stimmen würde. Damit reagiert die unabhängige Antidiskriminierungsbeauftragte auf eine Äußerung von Unionsfraktionschef Thorsten Frey. Er hatte am Wochenende gesagt, eine entsprechende Gesetzesänderung halte er nicht für notwendig. Sie würde seiner Meinung nach die Verfassung überfrachten. Mehr Sicherheit für queere Menschen schaffe man so nicht. In der Diskussion geht es um Artikel 3 Absatz 3 Satz 1 des Grundgesetzes. Da steht: Niemand darf wegen seines Geschlechts, seiner Abstammung, seiner Rasse, seiner Sprache, seiner Heimat und Herkunft, seines Glaubens, seiner religiösen oder politischen Anschauungen benachteiligt oder bevorzugt werden. Niemand darf wegen seiner Behinderung benachteiligt werden. Zuletzt ist im Bundestag im vergangenen Oktober über einen Gesetzentwurf der Grünen debattiert worden, der diese Aufzählung um die sexuelle Identität ergänzen will. Nach dem Angriff auf den Berliner CSD hatte auch die SPD angekündigt, dass sie dieses Vorhaben wieder auf die politische Tagesordnung setzen will.
1: Die Straße von Hormus gilt als Hauptschlagader der Weltwirtschaft und steht seit Beginn des USA-Iran-Kriegs im Fokus. Der Iran blockiert die wichtige Meerenge faktisch nach wie vor, denn kaum eine Reederei will das Risiko eingehen, dass einer ihrer Frachter bei der Durchfahrt vom Iran beschossen wird. So hat Teheran ein wichtiges Druckmittel und stellt Bedingungen an Washington. US-Präsident Donald Trump muss entscheiden, wie viel er für ein Ende der Blockade zu zahlen bereit ist. Er scheint auf Zeit zu setzen und gibt sich selbstbewusst. Aus Washington, Samuel Jakesch.
2: US-Präsident Donald Trump behauptet weiterhin, die USA hätten die Lage entlang der wichtigen Seehandelsstraße im Griff. Sie gehört uns, wir haben die vollständige Kontrolle, sagte Trump am Dienstagabend vor Reportern. Und der Präsident wiederholte seine Drohung in Richtung Teheran. Der Iran werde, so Trump wörtlich, weggefegt, sollten iranische Streitkräfte den Verkehr auf der Route weiterhin bedrohen oder schikanieren. Das US-Militär hat unterdessen im Golf von Oman ein Schiff attackiert, das versucht haben soll, die US-Blockade iranischer Häfen zu durchbrechen. Das teilte das zuständige Regionalkommando am Dienstag mit. Das Schiff sei unter der Flagge Panamas unterwegs gewesen und habe eine Aufforderung zum Anhalten ignoriert. Daraufhin habe ein US-Kampfhubschrauber auf den Maschinenraum des Schiffes gefeuert und es manövrierunfähig gemacht. Die Verhandlungen zwischen Washington und Teheran über ein Abkommen zur Freigabe der Straße von Hormus stecken weiterhin fest. Vermittler aus der pakistanischen Regierung wiederholten am Dienstagabend lediglich, was auch die US-Seite seit Wochen behauptet, dass eine Einigung kurz bevorstehe.
1: Das Ausmaß der Schäden ist noch nicht absehbar nach dem schweren Erdbeben in Kolumbien. Rettungskräfte sind im Dauereinsatz und suchen unter den Trümmern nach Überlebenden. Immer wieder werden Leichen geborgen. Die Behörden sprechen inzwischen von mehr als 240 Todesopfern. Aus unserem ARD-Studio Mexiko, Christina Fee-Möbus.
3: Mehr als 1000 Wohnhäuser sind komplett eingestürzt. Über 8300 Gebäude, teils schwer beschädigt. So die aktuelle Bilanz der kolumbianischen Behörden. Rettungskräfte, Freiwillige und Militär arbeiten unter Hochdruck daran, noch Lebende aus den Trümmern zu befreien. Die ersten 72 Stunden nach einem Erdbeben gelten als entscheidend, um Menschen noch retten zu können. Der Erdstoß hatte sich in Kolumbien am Montagmorgen Ortszeit ereignet. Präsident Abelardo de la Espriella rief die Menschen zu Solidarität auf und eng zusammenzuhalten. Wir sind weiterhin in jeder Region präsent und stehen fest an der Seite derer, die unsere Hilfe brauchen, schrieb der als ultrarechter Hardliner bekannte Politiker über den Online-Dienst X. Das gesamte Ausmaß der Katastrophe ist indessen noch nicht absehbar. Einer inoffiziellen Plattform zufolge gelten knapp 3800 Menschen in dem südamerikanischen Land derzeit noch als vermisst.
1: Fast genau vor 27 Jahren gab es eine totale Sonnenfinsternis über Deutschland. Heute Abend können wir immerhin eine partielle beobachten. So groß wie 1999 ist der Hype in diesen Tagen zwar nicht, trotzdem sind Schutzbrillen fast ausverkauft. Die sogenannte Teilfinsternis über Deutschland bedeutet, der Mond verdeckt die Sonnenscheibe nur zu knapp 90%. Die Sonne erscheint dann als schmale Sichel. Wie diese Teilfinsternis genau abläuft, erklärt Stefan Geier aus der ARD-Wissenschaftsredaktion.
4: Um kurz nach 19 Uhr wird es soweit sein. In Flensburg zum Beispiel um 19.11 Uhr, wenn sich langsam der Mond vor die Abendsonne schiebt. In München im Süden berührt der Mond um 19.23 Uhr erstmals den Sonnenrand. Eine knappe Stunde, dann sind um die 90% der Sonne vom Mond bedeckt. Da die Sonnenfinsternis in Deutschland nur partiell ist, unser Stern also nicht komplett zugedeckt wird, dürfte es zwar etwas dunkler werden, aber auch der kleine Teil des Sonnenlichts reicht noch aus, um auf der Erde eine ganz besondere Abendstimmung zu erzeugen. Von Sibirien über Grönland und Island quer über den Atlantik bis in den Norden Spaniens wird die Sonne sogar komplett verdunkelt. Eine totale Sonnenfinsternis. Das Wichtigste für einen guten Blick ist neben wolkenlosem Himmel vor allem eine spezielle Sonnenfinsternisbrille. Die muss man sich vorher für wenige Euro besorgen oder leihen. Und natürlich freie Sicht Richtung Nordwesten, am besten etwas erhöht. Denn wenn die Sonnenfinsternis losgeht, dann ist die Sonne nur noch etwa 1 bis 1,5 Handbreit über dem Horizont.
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6: mit Tobias Brunner. Vor kurzem hat die Bundesregierung bekanntlich eine große Reform der gesetzlichen Krankenkassen auf den Weg gebracht. Die hat vor allem das Ziel, dass die Beiträge nicht weiter steigen sollen. In der Selbstverwaltung der Kassen gibt es aber Zweifel, ob die beschlossenen Maßnahmen ausreichen. Mehr dazu von Nikolaus Nützel.
7: Jahrelang klagten die gesetzlichen Krankenkassen über eine Beitragsspirale. Doch die werde jetzt durchbrochen, erklärt die Bundesregierung. Das umfangreiche Gesetzespaket zur Stabilisierung der Kassenfinanzen vom Juli werde wirken. Der Vorsitzende der Versichertenseite in der Selbstverwaltung des Spitzenverbands der gesetzlichen Krankenversicherung, Uwe Clemens, hält diese Erwartung aber für zu optimistisch.
8: Ich gehe davon aus, dass das Beitragssatzstabilisierungsgesetz seine Zielsetzung, die Beiträge ab Januar 2027 stabil sein, dass das nicht erreicht wird. Wir werden steigende Beiträge haben.
7: Die Ausgaben der Kassen stiegen weiterhin deutlich schneller als ihre Einnahmen, erklärt der Kassenverwaltungsratsvorsitzende. Um die Beiträge stabil zu halten, gäbe es aber eine Lösung, betont er. Die Bundesregierung müsse die Kosten für die medizinische Versorgung von Grundsicherungsempfängern voll aus Steuermitteln übernehmen und nicht nur zu einem Teil wie bislang. Mit dieser Forderung sind die Kassen auch bereits vor Gericht gegangen. Ein Urteil steht noch aus. Das Finanzministerium erklärt allerdings, die rund 10 Milliarden Euro, um die es geht, seien schlicht nicht verfügbar.
6: Seit heute gilt in der Europäischen Union eine neue Verpackungsverordnung, also auch bei uns in Deutschland. Ziel ist es, dass weniger Schadstoffe in Verpackungen gelangen und insgesamt weniger Müll entsteht. Gerade die vielen Pakete aufgrund des Online-Shoppings haben da ja einen erheblichen Anteil. Händler müssen sich jetzt also einige neue Vorgaben, beachten. Und besonders eine davon stößt auf Kritik. Sarah Ritterbach-Sioro weiß warum.
9: Von München nach Rom. Pakete in andere EU-Länder zu verschicken, kann für Händler ab jetzt teurer werden. Denn die neue EU-Verpackungsordnung sieht vor, für jedes Land braucht es einen Bevollmächtigten. Das heißt, verschickt ein Online-Händler zum Beispiel Waren von Deutschland nach Italien, braucht er dort jemanden, der die Verpackungspflichten kontrolliert. Egal wie viele Pakete er pro Jahr versendet. Eva Behling vom Bundesverband für E-Commerce und Versandhandel sieht das kritisch.
10: Das ist für einen Kleinhändler, der vielleicht mal irgendwie 3 Bestellungen schickt oder sowas. Für den rechnet sich der gesamte Aufwand nicht.
9: Ähnlich sieht es die IHK Niederbayern. Ihren Berechnungen zufolge kostet ein Bevollmächtigter mehrere hundert Euro. Grundsätzlich steht die Kammer aber hinter dem Ziel der EU. Verpackungen sollen nachhaltiger und recycelbarer werden. Den zusätzlichen Bürokratieaufwand hält die IHK jedoch für problematisch. Wie viele andere setzt sie darauf, dass die EU bei den Regelungen noch einmal nachbessert.
6: Der Reisekonzern TUI hat Quartalszahlen vorgelegt und die sind vor allem vom Iran-Krieg geprägt. Denn viele Reisende sind verunsichert und warten deshalb mit ihren Buchungen ab, heißt es von TUI. Zwar sei die Nachfrage an sich insgesamt nicht eingebrochen, aber die Menschen würden kurzfristiger buchen. Unterm Strich ist das bereinigte Betriebsergebnis von TUI im vergangenen Quartal deshalb um mehr als ein Viertel geschrumpft. Es lag bei 234 Millionen Euro und damit niedriger als von Fachleuten erwartet.
1: Es ist 10:45.
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1: Markus Terhast hat die Nachrichten.
11: Geheimdienste sollen aktiv gegen Bedrohungen durch Sabotage und Spionage vorgehen. Die umfangreiche Reform von Bundesnachrichtendienst und Verfassungsschutz ist zur Stunde Thema im Bundeskabinett. Kritik gibt es am Zuwachs an Befugnissen, weil damit die Trennung von polizeilicher und geheimdienstlicher Arbeit aufgeweicht werde. Innenminister Dobrindt will das Vorhaben um 12 Uhr vor der Hauptstadtpresse erläutern. Bilger sieht Versorgung von Industrie und Handel nicht gefährdet. Der Rheinischen Post sagte der Bundesverkehrsminister, der Güterverkehr müsse nur

0: vorübergehend verlagert werden, um das Risiko zu verringern. Bis mindestens Ende August werde das Niedrigwasser allerdings für Probleme sorgen. Bei Beratungen der Verkehrsminister von Bund und Ländern soll es um mögliche weitere Erleichterungen für die Transportbranche gehen. Inflation in Deutschland zieht kräftig an. Für Waren und Dienstleistungen haben die Verbraucher im Juli 2,8% mehr bezahlt als ein Jahr zuvor. Als wichtigsten Grund nennt das Statistische Bundesamt den Wegfall des Tankrabatts. US-Gericht stoppt verschärfte Regelungen zur Briefwahl. Knapp 3 Monate vor der Parlamentswahl hat eine Richterin in Boston eine einstweilige Anordnung auf alle 50 Bundesstaaten ausgeweitet. Sie erklärte, die Regierung in Washington habe kein Recht, Wahlregelungen zu bestimmen. Präsident Trump behauptet immer wieder, durch die Stimmabgabe per Brief komme es zu Wahlbetrug. Dafür gibt es aber keine Belege. Augsburger Brauerei fordert höheres Flaschenpfand. In der Augsburger Allgemeinen klagt Riegele-Geschäftsführer Priller. Die Getränkehersteller bekämen logistische Probleme, wenn sie lange auf die Rückkehr von Leergut warten müssten. Das Pfandsystem könne nur mit höheren Abgaben überleben. Für eine Standard-Mehrwegflasche müssen Kunden bisher 8 Cent einsetzen, für einen Getränkekasten 1,50 Euro. Das Wetter in Bayern wieder wolkenlos und sonnig bis 33 Grad.
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2: Mit Jana Roller. Temperaturen über 30 Grad und das über Tage oder vielleicht sogar Wochen. Gut, wenn die Wohnung oder das Haus dann ein bisschen Abkühlung bringen. Doch wie gelingt es, die Temperaturen in den Innenräumen niedrig zu halten? Ein Professor an der Hochschule in Coburg in Oberfranken forscht dazu und hat Tipps, wie man die Wohnung am besten kühlt.
3: In einem Technikraum der Hochschule Coburg wird geforscht, wie heiße Luft aus Wohnungen und Häusern befördert werden kann. Eine Nebelmaschine simuliert, wohin sich die Luftmassen bewegen. Ist die Hitze erst einmal in der Wohnung angekommen, ist es meist zu spät. Nicht alle Methoden sind geeignet, Räume zu kühlen, sagt Professor Michael Schaub.
4: Also die ganz häufigste Variante sind ja diese klassischen Baumarkt-Klimageräte mit dem Abluftschlauch aus dem Fenster. Die sind tatsächlich ein bisschen kritisch zu sehen. Das Problem ist, sie haben eine warme, eine kalte Seite. Die kalte Seite kühlt, die warme Seite gibt warme Luft nach draußen. Diese Luftmenge, die sie aus dem Raum rausdrücken, die strömt zwingend irgendwo anders wieder rein. Wenn es draußen 40 Grad sind, drücken sie also 40 Grad nach draußen, 40 Grad kommt wieder rein, der Kühleffekt geht gegen Null. Ist wie wenn Sie vor einem offenen Kühlschrank sitzen.
3: Besser für ein kühles Raumklima sind fest verbaute Lüftungsgeräte. Eine kontrollierte Wohnungslüftung also, die ist auch zum Nachrüsten geeignet.
4: Also es gibt verschiedene Geräte, es gibt solche, die hängen Sie an die Wand, es gibt andere, die hängen Sie an der Decke. Typischerweise ist es der Hauswirtschaftsraum, man muss eine Verbindung nach draußen haben und man muss von diesem Raum in alle Aufenthaltsräume kommen. Größenordnungsmäßig alles in allem 10.000 Euro für ein Einfamilienhaus.
3: Wer keine Lüftungsanlage installieren möchte, kann sich auch mit einfachem Sonnenschutz an den Fenstern behelfen. Allerdings sollte dieser von außen installiert sein. Nur so gibt es einen echten Effekt. Ein Sonnenrollo im Innenbereich bringt so gut wie nichts.
4: Das Problem ist, das sichtbare Sonnenlicht kommt durch die Fensterscheibe rein, wird am Sonnenschutz sofort zur Wärme, der hat eine ganz geringe Masse, und wird dann sofort an den Raum abgegeben. Die Wärmestrahlung kann aber nicht wieder durch die Scheibe raus. Das ist das Gleiche wie im Gewächshaus. Licht kann rein, Wärme kann nicht wieder raus und deswegen steigt drin die Temperatur extrem an.
3: Studierende der Hochschule Coburg beschäftigen sich derzeit auch mit der optimalen Belüftung eines Klassenzimmers. Wie können sich Menschen für viele Stunden in einem Raum aufhalten und das bei angenehmen Temperaturen und guter Luftqualität?
4: Das ist jetzt quasi ein Musterbeispiel für einen Klassenzimmer-Seminarraum. Wir haben hier 3 Sachen. Das eine ist die aktive Lüftungstechnik an der Decke. Damit kann ich Nachtkühlung machen. Das andere ist der außenliegende Sonnenschutz. Und zum dritten ist das hier ein Massivbau. Wir sehen es, wir haben hier offene Speichermassen, wo die Wärme abgefangen werden kann.
3: Die Hitze wird in den nächsten Jahren eher zunehmen, meint Professor Michael Schaub. Aber mit den richtigen Maßnahmen lässt sich auch bei hohen Außentemperaturen ein angenehmes Raumklima schaffen.
2: Andi Ebert berichtete, wie Innenräume möglichst kühl gehalten werden können. 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
5: Ein Gericht in Syrien hat den früheren Machthaber Assad zum Tode verurteilt, in dessen Abwesenheit. Denn seit rund 1,5 Jahren ist er nicht mehr im Land, sondern wahrscheinlich weiter in Moskau. Russland hat Assad und seiner Familie im Dezember 2024 Asyl gewährt. Das Urteil von Damaskus von gestern ist das erste gegen Assad. Noch weitere frühere Politiker und Familienmitglieder mussten sich verantworten. Nina Amin berichtet darüber, was gestern im Gerichtssaal passiert ist und wie die Menschen in Syrien auf die Urteile reagieren.
6: Das Todesurteil gegen Bashar al-Assad wird live im Staatsfernsehen übertragen. Vorsätzlicher Mord, auch an Kindern, Folter, Verbrechen gegen die Menschlichkeit. Die Liste der vorgetragenen Anschuldigungen ist lang. Der mit syrischen Fahnen bestückte Gerichtssaal ist voll. Auch vor dem Justizpalast auf der Straße jubeln die Menschen. Ein weiterer zum Tode Verurteilter ist im Saal anwesend. Atif Najib hört in gelb-schwarz gestreifter Häftlingskleidung seinem Urteilsspruch mit regloser Miene zu. Er sitzt in einem Käfig. Najib ist ein Cousin von Assad und war damals als Leiter der politischen Sicherheitsbehörden in Daraa tätig, bekannt für seine Brutalität. In der Provinz im Süden Syriens hatte im März 2011 der Aufstand gegen das langjährige Assad-Regime begonnen. Kinder schrieben regierungskritische Parolen an die Wände, Jugendliche haben demonstriert. Daraufhin nahmen Najibs Leute sie fest. Im Gerichtssaal werden Bilder von toten Jugendlichen hochgehalten. Sie zeigen schlimmste Verletzungen durch Folter. Auch Ramzi Abu Naboud ist im Saal anwesend. Seinem jüngeren Bruder Ahmed schossen sie damals in den Rücken. Er starb. Für Ramzi ist das jetzt gesprochene Urteil eine Erleichterung. Der ARD sagt er:
7: Heute sind wir als Familien der Opfer und der Märtyrer erleichtert, glücklich und voller Freude über die Verhängung des Todesurteils.
6: Auch Amjad Hamoud bewertet den Urteilsspruch der neuen syrischen Übergangsjustiz als einen ersten Erfolg.
8: Gerechtigkeit ist noch nicht vollständig erreicht. Dieses Urteil ist der Anfang, den Traum von Gerechtigkeit zu verwirklichen.
6: Der Rechtsanwalt setzt sich mit anderen Juristen und Menschenrechtsorganisationen in Syrien dafür ein, dass das Unrecht während der Assad-Zeit aufgearbeitet wird. Das sei aber noch ein langer Weg, sagt er der ARD.
8: Wir hoffen, dass es hier nicht endet. Gerechtigkeit ist viel mehr als nur eine Todesstrafe. Gerechtigkeit bedeutet, dass die Opfer die Wahrheit kennen, wer die Befehle gegeben hat, wer sie ausgeführt hat, wer beteiligt war und wer all diese Verbrechen vertuscht hat.
6: Mehr als anderthalb Jahre nach dem Sturz des Regimes sind Bashar al-Assad, sein Bruder Maher, die beide ins Exil nach Russland geflohen sind, sowie weitere Vertreter der gestürzten Regierung zum Tode verurteilt worden. Menschenrechtlern zufolge wurden nach Beginn des Bürgerkriegs viele tausende Menschen durch Folter getötet. Viele gelten immer noch als vermisst, kamen nie aus den berüchtigten Foltergefängnissen des Assad-Regimes zurück. Für viele Syrer und Syrerinnen ist das jetzige Urteil ein Grund zur Hoffnung, auch wenn unklar ist, ob und wann das Todesurteil gegen den langjährigen Machthaber Syriens vollstreckt werden kann. Noch sind alle Urteile in erster Instanz. Die Familien der Opfer fordern aber, dass das syrische Außenministerium alles unternimmt, um von Russland die Auslieferung der Assad-Brüder nach Syrien zu erwirken. Für den Rechtsanwalt und Menschenrechtsaktivisten Hamoud ist die Botschaft aus dem Gerichtssaal ganz klar.
8: Egal ob Menschen Immunität genießen und unabhängig von ihrer Position, wird ein Tag kommen, an dem das Gesetz sie zur Rechenschaft zieht.
6: In den kommenden Wochen stehen in Syrien weitere Prozesse an.
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9: Mit Achim Hofbauer. 2006 gab es nicht nur ein Fußball-Sommermärchen in Deutschland, sondern auch ein deutsches Reitmärchen. Damals wie heute war Aachen der Austragungsort der Reit-WM und damals wie heute war bzw. ist Isabel Werth dabei. 2006 hat die mittlerweile erfolgreichste Reiterin der Welt dort zweimal WM-Gold geholt und jetzt, 20 Jahre später, ist sie wieder die große deutsche Hoffnungsträgerin. Jörg Tegelhütter hat die Dressurkönigin bei ihrer Heimkehr ins Wohnzimmer getroffen.
10: Sie ist wieder da, in Aachen. Isabel Werth, lachend und voller Vorfreude auf diese Weltmeisterschaft.
11: Es ist das Nonplusultra, wir sagen es immer, es ist das Mekka oder das Wimbledon des Reitsports. Und ja, jetzt nach Hause zu kommen, in Anführungsstrichen, nach 20 Jahren wieder mit der Weltmeisterschaft und da wieder teilnehmen zu dürfen, ist ganz besonders.
10: 2006 erlebte die Dressur in Aachen vor bis zu 40.000 Zuschauern Sternstunden in Grand Prix und Kür. und Isabel Werth mit dem weltmeisterlichen Doppelgold einen der Höhepunkte ihrer mittlerweile langen Karriere.
11: Es war fantastisch, wir haben eine außergewöhnliche Stimmung gehabt und das war unser Sommermärchen, ohne Frage, und wir freuen uns

0: riesig und sind uns der Verantwortung und der Spannung sehr bewusst.
1: Die deutschen Hoffnungen ruhen auch 2026 auf ihr, der erfolgreichsten Reiterin der Welt. Die 57-Jährige ist mittlerweile seit 35 Jahren in der Weltspitze unterwegs, holte 9 Weltmeistertitel und gewann 8-mal Olympiagold. Wert liebt den Wettkampf. Sich mit anderen zu messen, macht ihr keine Angst, sondern spornt sie an. In Aachen noch ein bisschen mehr.
0: Die Erwartungshaltung ist natürlich groß. Die Erinnerung an 2006 ist sehr intensiv. Aber Wendy ist in einer sehr guten Form und wir versuchen, das Beste daraus zu machen.
1: So wie vor 2 Jahren bei den Spielen in Paris, als Wert mit ihrer 12-jährigen Stute Wendy die haushoch favorisierte Teamkollegin Jessica von Bredow-Werndl im Einzel an den Rand einer Niederlage brachte und ARD-Kommentator Carsten Soestmeier zu Tränen rührte.
2: Wendy, wow, muss ich sagen. Bella, Isabel Wert gewinnt Einzelsilber erneut. Das ist unwahrscheinlich berührend, emotional. Oh, ich drück mich mal kurz weg.
1: Emotional ist die Rückkehr nach Aachen wohl auch für Wert. Es ist ihr erster Start in der Sörs nach dem plötzlichen Tod ihres Lebenspartners im vergangenen Jahr und einer wochenlangen Turnierpause. Abseits des Dressurplatzes hilft da auch ein Besuch in der Heimat.
0: Aachen ist mein Zuhause, das ist so und ja, gewissermaßen schon.
3: Ja, und heute Nachmittag sind wir dann immer wieder live dabei in Aachen. Und von dort aus geht's jetzt nach Paris. Die Vorläufe bei der Schwimm-EM sind im vollen Gange. Lars Becker verfolgt das Ganze für uns mit. Ja, Lars, wer hat denn bislang die größten Ausrufezeichen gemacht?
4: Nina Roth, so ist richtig. Linda Roth, jetzt habe ich es. Linda Roth, 18 Jahre alt, die große Hoffnung des DSV auf die Olympischen Spiele 2028 aus Magdeburg. Als drittschnellste im Vorlauf über 200 Meter Freistil ins heutige Halbfinale eingezogen, was ja dann am frühen Abend ausgetragen wird. 9 Titel hat sie bei den Juniorendeutschen Meisterschaften errungen, diverse Altersklassenrekorde aufgestellt. Also die ist hier richtig gut drauf, ihre eigene persönliche Bestzeit nur knapp verfehlt. Auch Maja Tobin ist weiter und schwimmt neben Roth das Halbfinale über 200 Meter Freistil. Am Nachmittag 100 Meter Schmetterling der Männer. 2 von 4 sind weitergekommen, dürfen wir immer nur 2. Kai Liam Winkler, der deutsche Rekordhalter, und Luca Armbruster. Auch die Zeit von Joscha Salcio hätte gereicht, aber er darf eben nicht weiter als Dritter der deutschen Mannschaft. Und über 200 Meter Brust, 14. Lukas Mazerat im Halbfinale. Das war nicht so ganz überzeugend. Und Noel Bengler sollte sich bei nur 14 Teilnehmerinnen über 400 Meter Lagen ganz, ganz schwierig Strecke auch qualifizieren, und zwar gleich fürs Finale heute Nachmittag.
3: Lars Becker war das. Live aus Paris. Kommende Stunde schalten wir wieder hin. Und live gibt es heute auch immer wieder ein paar Tupfer von der Leichtathletik-EM in England. Da greifen heute die Könige der Athleten ins Geschehen ein und absolvieren die erste Hälfte des Zehnkampfs. Im Fokus da natürlich Leo Neugebauer. Weltmeister ist er schon. Jetzt will er Europameister werden. Außerdem heute auf dem Programm unter anderem die 400-Meter-Hürden der Frauen.
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6: Die A9 Berlin Richtung Nürnberg ist zwischen Hommersdorf und Schneitach nach einem LKW-Unfall gesperrt. Es gibt eine Ausweichmöglichkeit, das wäre die U36. Die A70 Bamberg Richtung Schweinfurt ist zwischen dem Dreieck Werntal und Werneck gesperrt wegen einer LKW-Bergung. Die Ausweichmöglichkeit hier die U96A. A73 Nürnberg Richtung Bamberg zwischen Bamberg Ost und Memmelsdorf auf der rechten Spur Bergungsarbeiten. Und B472 Peiting Richtung Bad Tölz in Höhe Hugelfing eine Sperre nach einem Unfall. Sie werden hier umgeleitet. Das Wetter. Die Luft ist sehr trocken heute, bedeutet kaum Chancen für Wolken. Es dürfte also in ganz Bayern einen freien Blick geben auf die partielle Sonnenfinsternis heute Abend. Vorher steigende Temperaturen auf 25 Grad rund um Passau und auf bis zu 33 Grad am Main in Unterfranken. Die nächsten Tage wird es deutlich heißer, fast bayernweit über 30 Grad. In Unterfranken sind am Samstag bis zu 38 Grad möglich. Das ist dann auch der Höhepunkt der aktuellen Hitzewelle. 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
6: Mit Benny Riemer und diesen Themen: Geheimdienste, warum die geplanten neuen erweiterten Befugnisse von BND und Co. umstritten sind. BAföG-Reform, mit wie viel Geld Studierende und Schüler im nächsten Sommer rechnen können. Und EU-Vorschrift, was sich mit Blick auf Plastik und große Verpackungen heute ändert. Die 2 Nachrichtendienste in Deutschland sollen reformiert werden. Der Gesetzentwurf von Bundesinnenminister Alexander Dobrindt, da

0: dazu liegt im Kabinett auf dem Tisch. Aus der Beobachterposition sollen sie in die aktive Rolle wechseln können. Mit dem neuen Gesetz hätten ihre Mitarbeitenden das Recht, gegen Angreifer direkt vorzugehen. Der Verfassungsschutz könnte dann beispielsweise Computersysteme lahmlegen und Gegenangriffe starten. Der BND dürfte bei Cyberattacken IT-Anlagen im Ausland lahmlegen. Susan Falkenstein fasst die Reaktionen darauf zusammen.
1: Der Vorsitzende des Innenausschusses im Bundestag, Oster von der CDU, sieht die Geheimdienstreform als Teil einer Sicherheitsoffensive und auch als Reaktion auf die veränderte Sicherheitslage, wie er im Morgenmagazin von ARD und ZDF erklärt.
2: Bisher wäre es jedenfalls so gewesen, wenn der Nachrichtendienst Erkenntnisse gehabt hätte, hätte er die nur sammeln können und an die Polizei weitergeben können. In Zukunft, wenn eine akute Bedrohung vorliegt, der Nachrichtendienst erkennt die und er ist in der Lage, sie auch zu bekämpfen, dann soll er das auch tun können und er soll nicht abwarten müssen, bis möglicherweise die Polizei mit ihren Möglichkeiten darauf reagieren kann.
1: BND und Verfassungsschutz sollen zudem mehr Daten sammeln dürfen. Zum Auswerten können sie auf künstliche Intelligenz setzen. Zentrale Kontrollinstanz soll der neu aufgestellte unabhängige Kontrollrat sein, der aus Juristinnen und Juristen mit langjähriger Erfahrung besteht. An der Reform gibt es viel Kritik. Die stellvertretende Fraktionsvorsitzende der Linken im Bundestag, Bünger, wirft Innenminister Dobrindt vor, den Verfassungsschutz zu einer Geheimpolizei umzubauen und die Kontrolle über ihn abzuschaffen. Das sagte sie im Interview mit dem NDR.
3: Die Gestapo war genau das, eine Geheimpolizei, die beobachtet und zugeschlagen hat. Bespitzeln, unverhaften, verschleppen, alles in einer Hand. Und deshalb hat man nach 45 daraus auch die Konsequenzen gezogen. Und das hieß auch, nie wieder soll ein einziger Apparat beide Mächte in sich vereinen.
1: Auch die Bundesbeauftragte für Datenschutz, Specht Riemenschneider, übt Kritik an der Reform der Geheimdienste. Sie sagte, dass ihrer Behörde dadurch die datenschutzrechtliche Aufsicht über den BND entzogen werde.
0: Außerdem Thema heute im Kabinett. Kanzler Merz und seine Ministerinnen und Minister wollen die Erhöhung der BAföG-Sätze beschließen. Allerdings kommt sie später als ursprünglich geplant. Statt zum kommenden Wintersemester soll die BAföG-Reform erst im nächsten Sommersemester in Kraft treten. Aus Berlin, Nicole Markwald.
4: Es ist ein Vorhaben aus dem Koalitionsvertrag, doch lange wurde um die Finanzierung gerungen. Die Regierung will Schüler und Studenten besser unterstützen, die sich sonst eine Ausbildung oder ein Studium nicht leisten könnten. Mehr Geld für Studierende und Schüler soll es zum nächsten Sommersemester geben. Eigentlich war die Einführung zum kommenden Wintersemester geplant, doch die schwierige Haushaltslage gab das nicht her. Die Wohnkostenpauschale soll steigen von 380 auf 440 Euro. Außerdem hat sich die Koalition darauf verständigt, dass die BAföG-Sätze bis 2029 schrittweise auf das Niveau der Grundsicherung angehoben werden. Das liegt aktuell bei 563 Euro. Künftig soll die Beantragung von BAföG erleichtert und weiter digitalisiert werden. Als Schritt zum Bürokratieabbau soll ab dem 5. Fachsemester der Leistungsnachweis wegfallen. Mit dem Dokument müssen Studenten bislang nachweisen, dass sie die erforderlichen Leistungen erbringen. Die Zahl der BAföG-Bezieher ist auf dem niedrigsten Stand seit 25 Jahren. Laut Statistischem Bundesamt erhielten im vergangenen Jahr 570.000 Personen monatliche Leistungen nach dem Bundesausbildungsförderungsgesetz. Mithilfe des Darlehens können Studium oder Schulausbildung finanziert werden, wenn Eltern nicht oder nicht vollständig finanziell unterstützen können. Die Hälfte des Betrags muss nach Abschluss zurückgezahlt werden.
0: Was die Studierenden in Bayern zur Reform des BAföG sagen, hat einer ihrer Sprecher heute im Interview mit dem BR deutlich gemacht. Moritz Schmidt, er ist Landesstudierendenrat in Bayern und er studiert in München Politik und VWL.
5: Auf der einen Seite begrüßen wir natürlich jetzt, dass endlich was passiert. Wir sehen aber trotzdem zwei Sachen, die ein wenig problematisch sind, nämlich dass diese Pauschale abgeschafft wird für Studierende, die noch zu Hause wohnen, aber auch die Ausnahmen von der Altersgrenze eingeschränkt werden. Zumal natürlich auch die Höhe des Fördersatzes nicht ansatzweise für die Realität vieler Studierender ausreicht. Jemand, der heute Miete zahlen muss, den betrifft es zwangsläufig. Und gerade die Wohnkosten sind momentan eines der größten Belastungsfaktoren und eben auch richtungsweisend, ob ich jetzt in Regensburg oder in München studiere.
0: Der Landesstudierendenrat Moritz Schmidt zur BAföG-Reform, die heute vom Bundeskabinett beschlossen werden soll. Die anhaltende Hitzewelle sorgt nicht nur für Dürre und Waldbrände, sondern auch für historische Tiefststände auf Rhein, Donau.

0: Donau und anderen Flüssen. Mehrere Bundesländer, darunter auch Bayern, haben deswegen ihre Sonntagsfahrverbote für Lkw gelockert. Die Hoffnung, Lieferketten stabilisieren. Aber Lkw können Schiffe nur zum Teil ersetzen. Der Bundesverkehrsminister gibt zunächst einmal Entwarnung. Stand jetzt sei die Versorgung gewährleistet. Conny Neumeier.
1: Laut Verkehrsminister Steffen Bilger ist trotz der anhaltenden Tiefstände auf wichtigen Wasserstraßen die Versorgung in Deutschland gesichert. Die Lage sei aber weiterhin angespannt. Um das Risiko möglicher Engpässe zu senken, müsse mehr Güterverkehr von den Flüssen auf Schiene und Straße verlagert werden, so der CDU-Politiker. Er gehe davon aus, dass die Problematik bis mindestens Ende August anhalte. Um zu verhindern, dass es regelmäßig zu Problemen wegen Niedrigwasser kommt, plädierte Bilger im Interview mit dem Redaktionsnetzwerk Deutschland für einen Ausbau der Flüsse, also für das Ausbaggern und Vertiefen der Fahrrinnen. Damit sorge man langfristig für Zuverlässigkeit, so der Minister. Über seine Pläne wolle er auch mit Umweltverbänden sprechen. Die Wasserstraße sei der umweltfreundlichste Verkehrsträger und verdiene Unterstützung, so Bilger. Naturschützer sehen den Ausbau der Flüsse hingegen kritisch. Inzwischen haben 10 Bundesländer, darunter auch Bayern, das Sonntagsfahrverbot für Lkw gelockert. Daran gibt es aber auch Kritik. Nach Einschätzung des Logistikverbands BGL schafft die Lockerung zwar mehr Flexibilität für wichtige Lieferungen, aber keine zusätzlichen Fahrerkapazitäten. Auch von der IHK kommt Kritik. Corbinian Leitner, der Leiter des Verkehrsreferats bei der IHK München, bezeichnete die Pläne gestern Abend im BR-Fernsehen als Notlösung, die begrenzt helfe.
2: Also man muss sich vorstellen, so ein Binnenschiff, das ersetzt etwa 100 LKWs. Und angesichts des generellen Mangels an Berufskraftfahrern können wir diese Menge tatsächlich aktuell nicht ersetzen. Also es ist, wie gesagt, eine Erleichterung, weil man eben die Binnenschiffe nicht so schwer beladen kann. Aber es ist keine dauerhafte Lösung.
1: Leitner gab aber auch Entwarnung. Engpässe würden nicht drohen. Allerdings müsse man vorsorgen. Eine dauerhafte Lösung sei die Verlagerung des Güterverkehrs auf die Schiene. Vom Bundesverkehrsminister forderte er, finanzielle Mittel zur Verfügung zu stellen. Bund und Länder wollen sich heute zum weiteren Vorgehen in einer Konferenz abstimmen.
0: Weniger Verpackungsmüll. Klingt gut, da dürften sich die meisten von uns einig sein. Mit einer neuen Verpackungsverordnung will die EU diesem Ziel ab heute etwas näher kommen. Dabei geht es allerdings um mehr als um Plastik, Glas und Karton. Was das für uns als Verbraucher konkret bedeutet und für die Produzenten, erklärt Sarah Lopez aus dem ARD-Studio in Brüssel.
3: Insgesamt 71 Artikel lang ist sie und soll für weniger Müll in der Europäischen Union sorgen. Die ersten Regeln der Verordnung gelten seit heute. Philipp Held, Referent für Ressourcenschutz bei der Verbraucherzentrale NRW, sagt, das sei ein guter Start, auch weil es ab heute eine neue Obergrenze für PFAS in Lebensmittelverpackungen gibt. PFAS sind künstlich hergestellte Chemikalien, die in der Umwelt praktisch nicht abgebaut werden.
4: Gerade diese Beschränkung von PFAS ist Gold wert für alle Verbraucherinnen, weil es unsere Gesundheit natürlich schützt. Und es bedeutet ja auch, es wird weniger PFAS global hergestellt, weil natürlich auch in den Orten, wo PFAS produziert worden, auch massiv die Umwelt verschmutzt wurde. Und durch diese Beschränkung wird das in Zukunft einfach immer weniger. Das ist also richtig gut für uns, auch wenn wir es jetzt beim Kaufen irgendwie gar nicht sehen oder spüren.
3: Wer die Regeln deutlich mehr spüren dürfte, das sind die Unternehmen.
5: Die Unternehmen sind emotional zum großen Teil sehr angefasst.
3: Das sagt Christoph Petri, Referatsleiter für Kreislaufwirtschaft und Umweltpolitik bei der Deutschen Industrie- und Handelskammer. Bei ihm landen gerade täglich Fragen der Unternehmen zu den neuen Regeln, gerade weil seit heute manche Verantwortlichkeiten neu definiert werden. Zum Beispiel, wer welche Informationen zur Verpackung bereitstellen muss. Unternehmen müssen ihre Rollen deshalb neu analysieren und teilweise andere Aufgaben übernehmen als bisher.
5: Es ist einfach von der Komplexität her zu sperrig. Und die vorangegangene Verpackungsrichtlinie war das sehr viel einfacher. Also uns wäre es wünschenswert, wenn man das nochmal pausieren würde, das wirklich rechtlich nochmal alles in sichere Fahrwasser geben würde und dann vielleicht zu einem späteren Zeitpunkt dann auch starten würde.
3: Zu einem späteren Zeitpunkt plant die EU aber schon weitere Regeln für Verpackungen. In ein paar Jahren werden mit der Verpackungsverordnung zum Beispiel unnötig große Pakete verboten, wenn man online nur ein kleines Produkt bestellt. Maximal 50% Leerraum, sagt die neue Vorgabe. Das ist eine Maßnahme, um die Menge an Müll in der EU zu reduzieren. 2023 kam im Schnitt knapp 180 Kilogramm Verpackungsmüll auf jeden EU-Bürger. In Deutschland waren es

0: Finden weniger Rohstoffe.
1: Um Müll zu sparen, verbietet die EU ab 2030 außerdem manche Arten von Verpackungsmüll, vom kleinen Ketchup-Tütchen im Restaurant über die Plastikschale für die Äpfel im Supermarkt bis zum Mini-Shampoo im Hotel. Im Alltag werden die Verbraucher es also merken, aber sie sind es ja auch schon gewohnt, dass die EU manche Produkte fürs Klima verschwinden lässt. Plastikstrohhalme und Plastikbesteck sind schließlich mittlerweile auch schon seit über 5 Jahren verboten.
2: Heute Abend steht in Spanien ein Jahrhundertereignis an. Die totale Sonnenfinsternis hat schon jetzt viele zusätzliche Touristen ins Land gelockt. Mit Blick auf die akute Waldbrandgefahr steigen aber jetzt Aufregung und Sorgen bei Behörden und Einsatzkräften. Aus Madrid, Christian Sachsinger.
3: Wegen der Mischung aus Hitze und Trockenheit ist die Waldbrandgefahr in Spanien derzeit in vielen Gegenden extrem hoch. Der Wetterdienst AEMET warnt zudem vor Höchsttemperaturen von teils 40 Grad und mehr. Vor allem in Naturreservaten mit großen Waldgebieten gibt es viele Sperrungen. Die Behörden haben insgesamt rund 500 offizielle Aussichtspunkte benannt, mit guten Zufahrtswegen, ausreichend Parkplätzen und medizinischer Versorgung in Reichweite. Die Besucher werden angehalten, möglichst an diesen Plätzen zu bleiben. Offenes Feuer ist strikt verboten, Abfall muss in aufgestellten Behältern entsorgt oder wieder mitgenommen werden. Über 30.000 Polizisten und Soldaten sind in ganz Spanien im Einsatz, um die Vorschriften rund um die Sonnenfinsternis zu überwachen und Chaos zu verhindern. Besonders voll wird es wohl auf Mallorca. Dort werden rund 1 Million Menschen zusätzlich rund um die Sonnenfinsternis erwartet.

0: Gleich 10:45.
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0: Die Nachrichten mit Markus Terhast.
2: Deutsche Geheimdienste sollen mehr Befugnisse bekommen. Kanzleramtsministerin Wagen sagte vor der heutigen Kabinettssitzung, Sabotage und Bedrohungen gegen die Grundpfeiler der Verfassung würden immer weiter zunehmen. Hier schaue die Bundesregierung nicht tatenlos zu. Der FDP-Vorsitzende Kubicki spricht dagegen von einem historischen Tabubruch. Die strikte Trennung von Polizei und Geheimdiensten müsse aufrechterhalten werden. Studierende und Azubis können mit mehr BAföG rechnen. Auch der mühsam gefundene Koalitionskompromiss bei der Ausbildungsförderung wird voraussichtlich vom Kabinett beschlossen. Die Erhöhung kommt aber teilweise später als ursprünglich geplant. Gleichzeitig sollen BAföG-Anträge in Zukunft einfacher und auf digitalem Weg gestellt werden können. Vulkan Ätna sorgt auf Sizilien weiter für Probleme. Die Sperre des Luftraums am Flughafen Catania wurde bis heute Abend verlängert. Tausende Urlauber sitzen fest. Europas aktivster Vulkan stößt schon seit Freitag große Mengen Asche und glühende Gesteinsbrocken aus. Kartellwächter sehen Schutz von Fußballvereinen als zulässig. Die sogenannte 50-plus-1-Regel könne bestehen bleiben, erklärte das Bundeskartellamt nach Abschluss eines Prüfverfahrens. Die Regel gibt im Kern vor, dass Investoren keine Stimmenmehrheit an den Kapitalgesellschaften von Vereinen übernehmen können. Das ist in anderen europäischen Ländern mit starken Profifußballvereinen durchaus der Fall. Augsburger Brauerei fordert höheres Flaschenpfand. In der Augsburger Allgemeinen klagt Riegele-Geschäftsführer Priller, die Getränkehersteller bekämen logistische Probleme, wenn sie lange auf die Rückkehr von Leergut warten müssten. Das Pfandsystem könne nur mit höheren Abgaben überleben. Für eine Standard-Mehrwegflasche müssen Kunden bisher 8 Cent einsetzen, für einen Getränkekasten 1,50 Euro. Das Wetter in Bayern sonnig und trocken, 25 bis 33 Grad.

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1: Mit Jana Roller. In Bayern sind im ersten Halbjahr so wenige Menschen im Straßenverkehr ums Leben gekommen wie seit 7 Jahrzehnten nicht. Nach Angaben des Innenministeriums starben von Januar bis Juni 205 Menschen. Das sei die niedrigste Zahl an Verkehrstoten zu diesem Zeitpunkt seit Beginn der entsprechenden Aufzeichnungen vor 70 Jahren, sagte Innenminister Joachim Herrmann. Allerdings stieg die Zahl der Verkehrsunfälle im Vergleich zum Vorjahreszeitraum um knapp 3,5% auf über 192.000. Die Zahl der Verletzten blieb mit gut 29.000 Menschen ungefähr gleich. In der evangelischen Kirchengemeinde Mühlhausen im Kreis Neumarkt in der Oberpfalz rumort es. Mitte Juli war ein Pfarrer vom Dienst suspendiert worden wegen eines kirchlichen Disziplinarverfahrens. Dies sorgte für eine Welle der Entrüstung und zahlreiche Solidaritätsbekundungen mit dem beliebten Pfarrer der Landlpfarrei. Um die Wogen zu glätten und Fragen zu beantworten, hatten Regionalbischof Klaus Stiegler und Neumarktsdekanin Christiane Murner gestern Abend in die Petruskirche in Bachhausen eingeladen. Tanja Gorges war dabei.
2: Die Schwierigkeit ist, dass wir über Dinge reden, die wir nicht bereden können, sagte Regionalbischof Klaus Stiegler zu den ca. 180 Kirchenmitgliedern in der Petruskirche in Bachhausen im Landkreis Neumarkt. Damit brachte er den Abend auf den Punkt. Gemeinsam mit Dekanin Christiane Murner und einem Juristen für Dienstrecht der evangelischen Landeskirche beantwortete er Fragen in der vollbesetzten Kirche. Zum Disziplinarverfahren durften sie aus Datenschutzgründen nichts sagen. Darauf reagierten viele Anwesende mit Buhrufen. Redner bemängelten, der beliebte Pfarrer sei mit vollem Namen genannt und damit, Zitat, an den Pranger gestellt worden. Der Jurist versicherte, dass dazu bereits an anderer Stelle eine Prüfung durch das Landeskirchenamt laufe. Ein Disziplinarverfahren sei ein enges Korsett und werde nur bei Hinweisen auf Pflichtverletzungen zwingend eröffnet, erklärte Stiegler. Für den suspendierten Pfarrer gelte die Unschuldsvermutung. Das Verfahren betreffe zudem nicht seine aktuelle Dienststelle.
1: Die Augsburger Kriminalpolizei möchte verstärkt über Geldwäsche informieren und aufklären. Mit ihrer mobilen Wache ist sie im Stadtgebiet unterwegs. Denn Teil eines kriminellen Geldwäschenetzwerks zu werden, geht schneller als vielleicht gedacht.
3: Laut Kriminalpolizei Augsburg funktioniert eine gängige Geldwäschemasche so. Die Opfer werden als App-Tester angeworben. Hierbei sollen sie Kontoeröffnungen bei verschiedenen Banken testen. Die Auftraggeber würden den Opfern oft Boni in Aussicht stellen. Je mehr Aufträge sie übernehmen, also je mehr Konten sie eröffnen, umso mehr Geld gibt es. Das Problem dabei? Die App-Tester ahnen nicht, dass sie Teil einer Geldwäschemasche werden. Sie eröffnen Konten und geben die Zugangsdaten an vermeintliche Auftraggeber weiter. Über die Konten wird dann Geld aus Betrugsfällen geschleust und auf zumeist ausländische Konten oder an Kryptobörsen weitergeleitet. Hinter dieser Masche stecken der Polizei zufolge betrügerische Netzwerke, die oft außerhalb Europas sitzen.
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4: In den letzten Tagen haben gleich mehrere sicherheitsrelevante Vorfälle für Schlagzeilen gesorgt. Am Leipziger Flughafen wurde eine Drohne gefunden, die mit einer Sprengladung bestückt war. Weitere Drohnen wurden über Bundeswehreinrichtungen gesichtet. Und der Chef eines bayerischen Rüstungsunternehmens wurde von den Behörden an einen sicheren Ort gebracht, nachdem ein möglicher Anschlag gegen ihn aufgedeckt wurde. Fachleute sprechen in solchen Fällen von hybriden Bedrohungen, hinter denen oft Russland vermutet wird. Stefan Liener erklärt, was mit diesem Begriff gemeint ist und welche Abwehrstrategien als erfolgsversprechend gelten.
5: Wenn Frachter aus russischen Häfen in der Ostsee angeblich aus Versehen Unterseekabel zwischen Finnland und dem Baltikum beschädigen, wenn verdächtig oft Drohnen an NATO-Einrichtungen auftauchen oder Cyberangriffe die Rechner von deutschen Behörden stören oder gar lahmlegen, dann vermuten westliche Sicherheitsexperten dahinter oft Akteure, die im Auftrag von ausländischen Staaten handeln. Die Rede ist dann von hybriden Bedrohungen. Das sind feindselige Handlungen, die in einer Art Zwischenwelt zwischen Frieden und einem klassischen Krieg stattfinden. Es rollen zwar keine Panzer, aber man versucht, einen zum Gegner erklärten Staat zu destabilisieren und damit zu schwächen. In Deutschland haben die Behörden in den vergangenen Jahren eine deutliche Zunahme solcher hybriden Bedrohungen verzeichnet. Vor allem seit der Unterstützung der Ukraine in ihrem Abwehrkampf gegen die russische Invasion. Doch Russland ist nach Einschätzung des Bundesamtes für Bevölkerungsschutz und Katastrophenhilfe nicht der einzige Akteur.
0: Gegen kritische Infrastrukturen, kurz Kritis, führen Russland, China, Nordkorea und der Iran vor allem Cyberangriffe sowie damit einhergehende Spionage- und Abhöraktionen in Deutschland durch. Darüber hinaus besteht die Gefahr von Sabotageaktionen an Kritis, insbesondere durch Russland. Die derzeitigen massiven russischen Bestrebungen der Einflussnahme durch Desinformation und Propaganda zielen auf die Gesellschaft als Ganzes.
5: Ein Beispiel: Vor Wahlen werden Netzwerke wie Facebook, Telegram, X oder TikTok mit Fake Stories und Propaganda gegen demokratische Politiker und Parteien geflutet. Das Ziel: Vertrauen in den Staat und seine Organe untergraben, Unruhe schüren, destabilisieren. Das geht hin bis zu schwerer und schwerster Kriminalität, wie die nationale Sicherheitsstrategie der Bundesrepublik analysiert.
0: Terrorismus, Extremismus, organisierte Kriminalität und illegale Finanzflüsse nehmen zu. Ebenso Cyberangriffe, die große Schäden verursachen und Risiken für Sicherheit und Stabilität bergen. Unsere kritischen Infrastrukturen sind vermehrt das Ziel erheblicher Bedrohungen und Störungen.
5: Deutschland ist nach Einschätzung vieler Experten nur bedingt auf die Abwehr solcher hybriden Attacken vorbereitet. So sind wichtige Einrichtungen der kritischen Infrastruktur bisher kaum gegen Drohnen geschützt. Es dürfe auch nicht sein, dass ein Land wie Deutschland jedes Mal in eine Wirtschaftskrise gerate, wenn Lieferketten gestört sind, sagt zum Beispiel Antti Häkkinen. Der finnische Verteidigungsminister mahnt regelmäßig, westliche Staaten seien noch viel zu naiv, wenn es darum gehe, Widerstandskräfte gegen hybride Bedrohungen zu entwickeln. Finnland hingegen gilt international als Musterbeispiel für das, was Experten eine resiliente Gesellschaft nennen. Dort sei der gesamten Gesellschaft bewusst, dass man bedroht sei und zusammenhalten müsse.
6: Man muss auf Konflikte vorbereitet sein und jeder muss dann auch seine Rolle kennen. Das gilt für Firmen und Ministerien genauso wie für die Kommunen und die Bürger. Und das muss von der Regierung organisiert werden. Unser Ansatz ist, jeder kennt die Risiken und die entscheidenden Fragen. Gibt es einen Plan B, zum Beispiel für das Stromnetz oder für Lieferketten? Zum Beispiel, wenn ein feindlich gesonnener Staat ihre Rohstoffversorgung unterbricht, haben Sie einen Plan B?
5: Dabei sei es völlig egal, ob die Bedrohung im Einzelfall von Russland, China, dem Iran oder Nordkorea ausgehe, so Experten wie Häkkinen. Das alles seien Staaten, die den Westen als Feind ansähen und bei der Wahl ihrer Mittel nicht zimperlich seien. Da solche Staaten oft über Mittelsmänner agierten, sei es ohnehin fast nicht möglich, gerichtsfeste Beweise vorzulegen. Auch das gehöre zur Strategie des Zermürbens, auch ohne Panzer und Raketen.
4: Welche Abwehrstrategien gibt es gegen hybride Bedrohungen? Das war ein Bericht von Stefan Liener.
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4: Rachel Strauss war die erste Frau, die Medizin an der Universität Heidelberg studiert hat. Das Jahr 1900. Ihr Studium hat sie bestanden und sie konnte als Ärztin arbeiten, auch in München. Jetzt sind Berichte über ihre Zeit als Jüdin, Mutter und Deutsche in einer Zeit voller Hürden von der Historikerin Heike Specht veröffentlicht worden. Nils Beindker stellt die Pionierin der Medizin Rachel Strauss vor.
8: Dieser Titel ist großartig. Erste akademische Bürgerin. Als diese als erste Studentin der Medizin studierte Rachel Strauss vom Sommersemester 1900 an in Heidelberg. Die selbstbewusste Formulierung, die Bürgerin, hat sie in ihren Erinnerungen verwendet und nicht verschwiegen, dass der Professor, bei dem sie wegen des Studienwunsches vorsprach, sie freundlich mit einem Auf Nimmerwiedersehen verabschiedet hatte. Rachel Strauss wurde Ärztin und gründete zugleich eine Familie, heiratete den Münchner Rechtsanwalt Elias Strauss, bekam 5 Kinder.
7: Rahel Strauss war wirklich die Verkörperung der Doppelbelastung. Also wenn man sich ihre Aufzeichnungen durchliest, Frauen von heute und auch Männer von heute, die Familie und Beruf vereinen, dann erkennt man sich da sehr, sehr wieder.
8: Heike Specht hat die Memoiren von Rahel Strauss in einer Neuausgabe herausgegeben. Die aus Nürnberg stammende Autorin und Historikerin entdeckte die Lebensgeschichte bei ihren Recherchen zur Geschichte der Feuchtwangers und anderer jüdischer Familien aus München. Die aus einer orthodoxen Rabbinerfamilie stammende erste akademische Bürgerin Heidelbergs, ein paar Jahre später dann eine der ersten niedergelassenen Ärztinnen in München und so bewundernswert engagiert, schrieb ihre Erinnerungen 1940 in Palästina im Exil.
7: Das sagt sie ja auch selber, es wäre so viel leichter gewesen, mit Mitte 20 auszuwandern als mit Mitte 50. Ja. Und dann hat sie sich vor allen Dingen sozial engagiert. Für behinderte Kinder, sie hat sich weiterhin eingesetzt, sehr stark für Mädchenbildung und für Mädchenaufklärung auch. Das, was sie ja in Deutschland auch gemacht hat. Also sie war ja wirklich eine Pionierin, was das betrifft, hat sich auch für das Recht auf Verhütung und auch Abtreibung eingesetzt.
8: Rahel Strauss wurde 1880 in Karlsruhe geboren. Sie verlor früh, sie war 3 Jahre alt, ihren Vater. Die Mutter ermöglichte Rahel und auch ihren Geschwistern dennoch Schulbildung und Studium, eröffnete Wege zur beruflichen Unabhängigkeit, ungewöhnlich für die Zeit. Rahel Strauss, die als Gynäkologin arbeitete, engagierte sich auch in der Frauenrechtsbewegung. Und sie wurde Anhängerin der zionistischen Idee der Rückkehr nach Israel.
7: Dass man als deutscher Jude, als französischer Jude, als englischer Jude zurückkehrt, Aliyah macht ins heilige Land, das hat sie fasziniert und hat natürlich in der Zeit, wo in Europa, also durch die Dreyfus-Affäre, wirklich Schockwellen durch die jüdischen Gemeinden gingen, weil man erkannt hat, dieser Wunschtraum, den man hatte, dieses Aufgehen in der deutschen Nation, der französischen Nation und trotzdem Jude bleiben dürfen, das wird schwierig, ja. Und dann das Aufkommen des modernen Antisemitismus, der Rassismus, dass sie da eigentlich gesehen hat, das ist eine Lösung, das wäre eine Möglichkeit.
8: Rahel Strauss' Erinnerungen »Wir lebten in Deutschland« enthalten unter anderem die eindrückliche Schilderung einer Reise nach Palästina, zusammen mit ihrem Mann im Jahr 1907. Ebenso gibt es ausführliche Berichte über das Leben in München und die politischen Entwicklungen. Rahel Strauss wusste, wie tief der Einschnitt der Machtübernahme der Nationalsozialisten 1933 sein würde. Ihr Mann starb im gleichen Jahr an den Folgen einer Krebserkrankung. Sie schickte die Kinder ins Ausland, rettete das Vermögen und zog nach Jerusalem. 1963 starb sie in Israel. Ihre Erinnerungen kommen nun zurück in das Land, aus dem sie vertrieben wurde. Mit ihnen die Geschichte einer so besonderen Frau.
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10: Die A9 Berlin Richtung Nürnberg ist zwischen Hormersdorf und Schneidach nach einem Lkw-Unfall gesperrt. Es staut sich auf 4 Kilometer. Die Ausweichmöglichkeit wäre die U36. Die A70 Bamberg Richtung Schweinfurt ist zwischen dem Dreieck Werntal und Werneck wegen einer Lkw-Bergung gesperrt. Die Ausweichmöglichkeit ist hier die U96A. A73 Nürnberg Richtung Bamberg zwischen Bamberg Ost und Memmelsdorf. Stockender Verkehr wegen Bergungsarbeiten auf der rechten Spur. Und B318 Holzkirchen Richtung Rottach-Egern. Zwischen Bad Wiessee und Rottach-Egern 2 Kilometer Stau. Für beide Richtungen ist hier nur ein Fahrstreifen abwechselnd frei. Zum Wetter. Die Luft ist sehr trocken heute, bedeutet kaum Chancen für Wolken. Es dürfte also in ganz Bayern einen relativ freien Blick geben auf die partielle Sonnenfinsternis heute Abend. Vorher steigen die Temperaturen auf 25 Grad rund um Passau und auf bis zu 33 Grad am Main in Unterfranken. Die nächsten Tage wird es deutlich heißer, fast bayernweit über 30 Grad. In Unterfranken sind am Samstag bis zu 38 Grad möglich. Das ist dann der Höhepunkt der aktuellen Hitzewelle. Am Sonntag wird die Luft feuchter, dann bilden sich auch wieder ein paar Schauer. Uhr und im Studio ist Benny Riemer für Sie.
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4: Nachrichtendienste sollen künftig nicht nur beobachten, sondern auch direkt eingreifen dürfen. Die neue Geheimdienstreform, die vorhin im Kabinett beschlossen wurde, ist unser Top-Thema. Außerdem schauen wir auf die Folgen des Niedrigwassers in Deutschland. Und in einem BR24-Hintergrund berichten wir über das Sonnenfinsternisfieber in Spanien. Die beiden Nachrichtendienste in Deutschland sollen reformiert werden. Der Gesetzentwurf von Bundesinnenminister Alexander Dobrindt ist gerade eben im Kabinett beschlossen worden. Aus der Beobachterposition sollen sie in die aktive Rolle wechseln. Mit dem neuen Gesetz hätten die Mitarbeiter dann das Recht, gegen Angreifer direkt vorzugehen. Der Verfassungsschutz könnte beispielsweise Computersysteme lahmlegen und Gegenangriffe starten. Der BND dürfte bei Cyberattacken IT-Anlagen im Ausland lahmlegen.

0: Susan Falkenstein fasst die Reaktionen darauf zusammen.
1: Der Vorsitzende des Innenausschusses im Bundestag, Oster von der CDU, sieht die Geheimdienstreform als Teil einer Sicherheitsoffensive und auch als Reaktion auf die veränderte Sicherheitslage, wie er im Morgenmagazin von ARD und ZDF erklärt.
2: Bisher wäre es jedenfalls so gewesen, wenn der Nachrichtendienst Erkenntnisse gehabt hätte, hätte er die nur sammeln können und an die Polizei weitergeben können. In Zukunft, wenn eine akute Bedrohung vorliegt, der Nachrichtendienst erkennt die und er ist in der Lage, sie auch zu bekämpfen, dann soll er das auch tun können und er soll nicht abwarten müssen, bis möglicherweise die Polizei mit ihren Möglichkeiten darauf reagieren kann.
1: BND und Verfassungsschutz sollen zudem mehr Daten sammeln dürfen. Zum Auswerten können sie auf künstliche Intelligenz setzen. Zentrale Kontrollinstanz soll der neu aufgestellte unabhängige Kontrollrat sein, der aus Juristinnen und Juristen mit langjähriger Erfahrung besteht. An der Reform gibt es viel Kritik. Die stellvertretende Fraktionsvorsitzende der Linken im Bundestag, Bünger, wirft Innenminister Dobrindt vor, den Verfassungsschutz zu einer Geheimpolizei umzubauen und die Kontrolle über ihn abzuschaffen. Das sagte sie im Interview mit dem NDR.
3: Die Gestapo war genau das, eine Geheimpolizei, die beobachtet und zugeschlagen hat. Bespitzeln, unverhaften, verschleppen, alles in einer Hand. Und deshalb hat man nach 45 daraus auch die Konsequenzen gezogen. Und das hieß auch, nie wieder soll ein einziger Apparat beide Mächte in sich vereinen.
1: Auch die Bundesbeauftragte für Datenschutz, Specht-Riemenschneider, übt Kritik an der Reform der Geheimdienste. Sie sagte, dass ihrer Behörde dadurch die datenschutzrechtliche Aufsicht über den BND entzogen werde.
0: Die Flusspegelstände in Deutschland sinken weiter. Vor allem am Rhein ist die Lage kritisch. Deutschlands Industrie bekommt die Folgen jetzt immer stärker zu spüren. Der Chemieverband zeigt sich alarmiert. Der Stahlkonzern Salzgitter hält auch Preisanstiege für möglich. Währenddessen prüft die Politik weitere Schritte, um die Folgen des Niedrigwassers abzumildern. Die Verkehrsminister von Bund und Ländern schalten sich zu einer digitalen Konferenz zusammen. Aus unserem Hauptstadtstudio Nicole Markwalz.
4: Die Situation ist weiter angespannt. Wegen der anhaltenden Hitze wird befürchtet, dass zum Beispiel der Rhein im Laufe dieser Woche nicht mehr durchgängig befahrbar sein wird. Heute beraten die Verkehrsminister von Bund und Ländern über die schwierige Lage der Binnenschifffahrt. Wegen niedriger Wasserstände in mehreren Flüssen können Schiffe deutlich weniger Ladung transportieren oder gar nicht mehr fahren. Mehrere Bundesländer haben deshalb das Sonntagsfahrverbot für Lastwagen ausgesetzt, um Transporte teilweise auf die Straße zu verlagern. Bundesverkehrsminister Steffen Bilger rechnet damit, dass die Probleme mit Niedrigwasser noch den gesamten August bestehen bleiben. In einem Interview mit dem Redaktionsnetzwerk Deutschland sprach sich Bilger für einen Ausbau der Flüsse aus. Er sagte, grundsätzlich sollten wir alle ein Verständnis dafür haben, dass die Wasserstraße Unterstützung verdient, weil sie der umweltfreundlichste Verkehrsträger ist. Er wolle darüber auch mit Umweltverbänden reden, die einen solchen Ausbau der Flüsse kritisch sehen.
0: Nach dem Anschlag auf den Berliner Christopher Street Day wird eine Änderung des Grundgesetzes diskutiert, um queere Menschen besser zu schützen. Die unabhängige Antidiskriminierungsbeauftragte Ferda Attermann fordert jetzt eine entsprechende Abstimmung im Bundestag. Aus Berlin, Bianca Schwarz.
5: Attermann sagt, sie sei überzeugt, dass bei einer Abstimmung ohne Fraktionszwang eine Zweidrittelmehrheit der Abgeordneten des Deutschen Bundestages klipp und klar für den Schutz der geschlechtlichen und sexuellen Vielfalt der Menschen in Deutschland stimmen würde. Damit reagiert die unabhängige Antidiskriminierungsbeauftragte auf eine Äußerung von Unionsfraktionschef Thorsten Frey. Er hatte am Wochenende gesagt, eine entsprechende Gesetzesänderung halte er nicht für notwendig. Sie würde seiner Meinung nach die Verfassung überfrachten. Mehr Sicherheit für queere Menschen schaffe man so nicht. In der Diskussion geht es um Artikel 3 Absatz 3 Satz 1 des Grundgesetzes. Da steht, niemand darf wegen seines Geschlechts, seiner Abstammung, seiner Rasse, seiner Sprache, seiner Heimat und Herkunft, seines Glaubens, seiner religiösen oder politischen Anschauungen benachteiligt oder bevorzugt werden. Niemand darf wegen seiner Behinderung benachteiligt werden. Zuletzt ist im Bundestag im vergangenen Oktober über einen Gesetzentwurf der Grünen debattiert worden, der diese Aufzählung um die sexuelle Identität ergänzen will. Nach dem Angriff auf den Berliner CSD hatte auch die SPD angekündigt, dass sie dieses Vorhaben wieder auf die politische Tagesordnung setzen will.
0: Das Ausmaß der Schäden ist noch nicht absehbar nach dem schweren Erdbeben in Kolumbien. Rettungskräfte sind im Dauereinsatz und suchen unter den Trümmern nach Überlebenden. Immer wieder werden

0: Leichen geborgen. Die Behörden sprechen inzwischen von mehr als 240 Todesopfern. Sorgen macht die hohe Zahl an Vermissten. Aus unserem ARD-Studio Mexiko, Christina Fehmöbus.
1: Mehr als 1000 Wohnhäuser sind komplett eingestürzt. Über 8300 Gebäude, teils schwer beschädigt. So die aktuelle Bilanz der kolumbianischen Behörden. Rettungskräfte, Freiwillige und Militär arbeiten unter Hochdruck daran, noch Lebende aus den Trümmern zu befreien. Die ersten 72 Stunden nach einem Erdbeben gelten als entscheidend, um Menschen noch retten zu können. Der Erdstoß hatte sich in Kolumbien am Montagmorgen Ortszeit ereignet. Präsident Abelardo de la Espriella rief die Menschen zu Solidarität auf und eng zusammenzuhalten. Wir sind weiterhin in jeder Region präsent und stehen fest an der Seite derer, die unsere Hilfe brauchen, schrieb der als ultrarechter Hardliner bekannte Politiker über den Online-Dienst X. Das gesamte Ausmaß der Katastrophe ist indessen noch nicht absehbar. Einer inoffiziellen Plattform zufolge gelten knapp 3800 Menschen in dem südamerikanischen Land derzeit noch als vermisst.
0: Der Anteil von künstlicher Intelligenz erzeugter Songs auf den Streaming-Plattformen wie Spotify oder Deezer steigt rasant an. Dabei kann es sehr schwierig sein, KI-generierte Musik von menschlicher zu unterscheiden. Der Streamingdienst Spotify will deswegen etwas tun. Aus dem BR24-Team Anna Farwig.
2: Um Abhilfe zu schaffen, will der schwedische Musikstreamingdienst Spotify ab Mitte September Profile von Künstlerinnen und Künstlern kennzeichnen, die mit künstlicher Intelligenz erstellt wurden. Laut dem Unternehmen soll das Label AI Persona für mehr Transparenz sorgen. Nach Angaben des Unternehmens haben Hörer sich gewünscht, erkennen zu können, ob hinter einem Künstler eine reale Person oder eine KI-Figur steckt. Die Kennzeichnung soll unter anderem in Suchergebnissen und Playlists zu sehen sein. Hat ein Profil die KI-Kennzeichnung, soll dieses nicht mehr automatisch in Empfehlungen auftauchen. Spotify betont aber, es geht um die öffentliche Identität des Profils, nicht darum, wie die Musik produziert wurde. Heißt umgekehrt, menschliche Künstlerinnen und Künstler, die KI-generierte Musik anbieten, bleiben damit erstmal frei von der Kennzeichnung. Auch bei KI-Texten gibt es eine neue Entwicklung. Das US-Unternehmen Anthropic will die Texte seines Chatbots Claude mit einem unsichtbaren Wasserzeichen versehen. Das bleibt auch erhalten, wenn ein Text kopiert wird. Damit will die Firma den Vorgaben der EU nachkommen. Dass KI-Anwendungen längst im Alltag vieler Menschen angekommen sind, zeigt eine neue Zahl von Google. Dessen KI-Chatbot Gemini hat die Marke von 1 Milliarde monatlichen Nutzer überschritten. Der Google-Chef bezeichnete Gemini als Googles schnellstes wachsendes Produkt aller Zeiten.
0: Schutzbrillen für die Sonnenfinsternis sind teilweise seit Tagen ausverkauft, denn heute Abend verdunkelt der Mond die Sonne. Zwar wird er sie nicht ganz verdecken, aber zum großen Teil. Dann geht sozusagen über Europa das ganz große Licht aus. Was für die einen ein Spektakel ist, ist für Stromnetzbetreiber eine riesige Herausforderung. Denn während der Sonnenfinsternis wird die Solarproduktion europaweit fast zeitgleich deutlich abfallen. Aus Brüssel, Thomas Speckhofen.
3: Gut 2 Stunden weniger Sonne am frühen Abend, das heißt europaweit knapp 10 Gigawatt weniger Strom, die sonst bei klarem Sonnenschein als Solarkraft reinkämen. Das hat eine Arbeitsgruppe von ENTSO-E ausgerechnet, dem Europäischen Verband der Übertragungsnetzbetreiber. 10 Gigawatt, das ist, als würde man mehrere Kraftwerke gleichzeitig vorübergehend vom Netz nehmen. Trotzdem kein Grund zur Sorge, heißt es beim Europäischen Verband. Alle seien vorgewarnt und vorbereitet, die Entwicklung werde engmaschig und in Echtzeit beobachtet, mit höchster Aufmerksamkeit in allen Kontrollräumen. Manche Betreiber verzichten zum Beispiel auf geplante Netzabschaltungen, um besonders flexibel zu bleiben und bei Bedarf ausgleichen zu können. Der Kern des Schattens zieht zwar vor allem über Spanien hinweg, aber gemessen an der Stromproduktion rechnet ENTSO-E mit den größten Ausfällen neben Spanien in Deutschland, weil hier für gewöhnlich der meiste Solarstrom produziert wird. Die regionalen Betreiber erhalten deshalb noch einmal zusätzliche Vorhersagen von Wetterdiensten zur Wetter- und Sonnenscheinentwicklung.
0: Ja, und wie schon gehört, in Spanien steht eben eine totale Sonnenfinsternis bevor. Wie sich das Land darauf vorbereitet, dazu gleich mehr in knapp 10 Minuten in einem BR24-Hintergrund.
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5: mit Tobias Brunner. 30 Grad und mehr draußen. Da wird es auch an Stellen sehr heiß, die man vielleicht nicht sofort auf dem Schirm hat. In Packstationen zum Beispiel, wie sie vor allem DHL betreibt. Die können sich auf bis zu

0: 60 Grad aufheizen. Und dann schmilzt nicht nur die bestellte Schokolade. Bei diesen Temperaturen können auch Elektrogeräte und Akkus beschädigt werden. Die Frage ist, wer haftet dann eigentlich? Jenny Bayern hat die Antwort.
1: Im Normalfall liegt die Verantwortung dafür beim Händler, denn er bestimmt ja, wie und mit welchem Transportdienst er die Ware verschickt. Gerade bei hitzeempfindlichen Produkten bieten viele Online-Shops deshalb gar nicht erst an, die Bestellung an eine Packstation zu schicken. Wenn der Händler es trotzdem so macht und die Ware dann defekt ist, kann der Kunde zum Beispiel einen Ersatz fordern oder vom Vertrag zurücktreten. Diese Möglichkeiten empfiehlt auch die Verbraucherzentrale. Eine Ausnahme gibt es, wenn ich als Kunde selbst aktiv eine Packstation ausgewählt habe und dann die Ware eventuell noch mehrere Tage bei über 30 Grad darin liegen lasse. Da ist man nach Meinung der Verbraucherzentrale dann ein bisschen selbst schuld. Das ist wie beim Einkaufen im Laden. Da kann ich die Schokolade danach ja auch nicht stundenlang im heißen Auto lassen und mich dann beim Supermarkt beschweren, dass sie geschmolzen ist. Jetzt kommt es aber immer wieder vor, dass ein Paketdienst von sich aus die Ware in einer Packstation ablegt. Auch hier gilt, die Verantwortung liegt beim Händler. Denn ich als Kundin oder Kunde bin ja nicht gefragt worden. Das heißt, ich konnte auch nicht verhindern, dass die Ware in einer Packstation landet und erfahre meistens erst durch eine E-Mail-Benachrichtigung davon. Ist also die Ware durch die Lagerung in der Packstation beschädigt oder verdorben, kann ich beim Händler einen Ersatz fordern oder vom Vertrag zurücktreten.
0: Jede Menge Pakete in den Packstationen, das bedeutet natürlich auch jede Menge Müll. Zu viel Müll aus Sicht der EU. Ab heute gilt deshalb eine neue Verpackungsverordnung. Was genau sich damit jetzt ändert, hat unsere Brüssel-Korrespondentin Sarah Lopez zusammengefasst.
2: Beim Einkauf im Supermarkt werden die meisten wohl eher noch nichts von den Änderungen mitbekommen, die ab heute gelten, denn die betreffen vor allem Unternehmen. Für die ändern sich teilweise ihre Rollen und Aufgaben beim Thema Verpackungsmüll, zum Beispiel wer welche Informationen zu Verpackungen bereitstellen muss. Ab heute gibt es außerdem eine neue Obergrenze für PFAS in Lebensmittelverpackungen. PFAS sind künstlich hergestellte Chemikalien, die in der Umwelt praktisch nicht abgebaut werden. In den nächsten Jahren stehen dann als Teil der EU-Verpackungsverordnung Änderungen an, die direkt den Alltag von Verbrauchern betreffen. Zum Beispiel werden unnötig große Pakete verboten, wenn online nur ein kleines Produkt bestellt wird. Ab 2030 werden außerdem manche Arten von Verpackung verboten, vom kleinen Ketchup-Tütchen im Restaurant über die Plastikschale für die Äpfel im Supermarkt zum Mini-Shampoo im Hotel. Das große Ziel der EU bis 2030 sollen bis auf wenige Ausnahmen alle Verpackungen recycelbar sein. Und es soll deutlich weniger Müll geben als bisher. 2023 kam im Schnitt auf jeden EU-Bürger knapp 180 Kilogramm Verpackungsmüll. In Deutschland war die Zahl sogar noch höher.
0: Die Spritpreise in Deutschland sind zuletzt wieder gestiegen, wie der ADAC ausgewertet hat. Ein Liter Diesel kostete demnach gestern im bundesweiten Tagesdurchschnitt 2,20 Euro. Beim Liter EC-Benzin waren es knapp 2,13 Euro. Im Vergleich zum Sonntag waren das knapp 4 bzw. 3 Cent mehr. Und auch heute Morgen sind dem ADAC zufolge die Preise an den Tankstellen um mehrere Cent weiter nach oben gegangen.

0: 12:15. Zeit für die Nachrichten.
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0: Mit Yajee Mai.
2: Kabinett bringt Geheimdienstreform auf den Weg. Das Bundesamt für Verfassungsschutz und der Bundesnachrichtendienst sollen neue Befugnisse erhalten. Die vom Kabinett beschlossene Reform von Innenminister Dobrindt sieht unter anderem vor, dass die Dienste künftig Bedrohungen wie Sabotageakte oder Hackerangriffe aktiv bekämpfen können, statt sie nur zu beobachten. Kritiker befürchten, dass die Trennung von Polizei und Geheimdiensten aufgeweicht wird. Bundesumweltminister fordert Konsequenzen wegen Hitze und niedriger Pegelstände. Der Klimaschutz muss nach den Worten von Umweltminister Schneider gestärkt werden. Um der Binnenschifffahrt zu helfen, forderte der SPD-Politiker einen Umbau und Renaturierungen der Flüsse. Eine bloße Vertiefung reiche nicht. Außerdem braucht es laut Schneider Änderungen im Grundgesetz, damit der Bund mehr Kompetenzen in Sachen Klimaschutz bekommt, auch in Fragen der Finanzierung. Kartellwächter sehen Schutz von Fußballvereinen als zulässig. Die sogenannte 50-plus-1-Regel könne bestehen bleiben, erklärte das Bundeskartellamt nach Abschluss eines Prüfverfahrens. Die Regel gibt im Kern vor, dass Investoren

0: keine Stimmenmehrheit an den Kapitalgesellschaften von Vereinen übernehmen können. Das ist in anderen europäischen Ländern mit starken Profifußballvereinen durchaus der Fall. US-Gericht stoppt verschärfte Regelungen zur Briefwahl. Knapp 3 Monate vor den Parlamentswahlen hat eine Richterin in Boston eine einstweilige Anordnung auf alle 50 Bundesstaaten ausgeweitet. Sie erklärte, die Regierung in Washington habe kein Recht, Wahlregelungen zu bestimmen. Zahl der Verkehrstoten in Bayern geht weiter zurück. Im ersten Halbjahr hat das Innenministerium 205 tödliche Verkehrsunfälle registriert. Das ist zur Jahresmitte die niedrigste Zahl seit Beginn der Statistik vor 70 Jahren. Dabei gab es dem Ministerium zufolge insgesamt mehr Unfälle. Tödlich verunglückten die meisten Opfer auf Landstraßen und mit dem Fahrrad. Das Wetter in Bayern. Sonnig und trocken bei 25 bis 33 Grad.
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2: Mit Jana Roller. Manche Menschen hätten gerne einen Hund, können aber keinen halten, weil sie zum Beispiel in einem Seniorenheim leben oder körperlich eingeschränkt sind. Damit sie trotzdem wenigstens ab und zu Kontakt zu Hunden haben, gibt es sogenannte Besuchshunde. Der Malteser Hilfsdienst in Dachau bildet solche aus. Jetzt ist wieder ein Kurs zu Ende gegangen. 10 Hunde haben ein halbes Jahr mit Frauchen oder Herrchen geübt.
3: Komm. Simon Richter lässt Luna aus dem Auto. Er wird gemeinsam mit seiner schwarzen Labradorhündin eine Besuchshundeprüfung bei den Maltesern ablegen.
4: Wir haben viel geübt, viel Zeit investiert und das macht einen schon ein bisschen aufgeregt, wenn man dann hier jetzt zeigen darf, was man so alles gelernt hat.
3: Wenn sie die Prüfung schaffen, dann können sie gleich loslegen und Besuche in Altenheimen, Kitas oder auch bei Einzelpersonen absolvieren. Darauf freut sich der 33-jährige Realschullehrer ganz besonders.
4: Ich mache schon sehr, sehr lange Ehrenämter, möchte einfach mit Menschen zusammenarbeiten und was Gutes tun.
3: Hier auf dem weitläufigen Gelände der Hundefreunde Dachau hat Luna ein halbes Jahr lang trainiert. Und jetzt geht es für die 3-jährige Labradorhündin los. Zuerst mit der Unterordnung. Sie ist wichtig, denn auf einen Besuchshund muss man sich in jeder Situation verlassen können. Alexander Sperl, Leiter der örtlichen Malteser Rettungshundestaffel, ist einer der Prüfer. Er gibt die Kommandos auf der Wiese.
5: Dann machen wir einen Kehrt. Einmal rechts, nochmal rechts.
3: Simon Richter motiviert seine Labradorhündin, ihm zu folgen.
6: Schascha, Luna, super, Schascha, Schascha.
3: Eigentlich sollte Luna möglichst nah am Knie des Herrchens gehen, doch sie ist zu weit weg. Das entgeht dem aufmerksamen Blick von Alexander Sperl nicht. Es droht Punktabzug.
5: Sie liefert eine Zauber nebendran. Also es ist einfach Schönheitskorrektur.
3: Im zweiten Teil der Prüfung darf sich Luna nicht von äußeren Reizen ablenken oder verunsichern lassen. Auf der Wiese steht ein Futternapf mit Leckereien. Wird sie daran vorbeigehen und widerstehen können? Sie kann und geht vorbei. Prüfer Alexander Sperl ist zufrieden.
5: Im zweiten Teil war sie absolut perfekt.
3: Luna hat bestanden. Simon Richter und Luna sind ab sofort ein offizielles Malteser Besuchshundeteam. 3 Tage später schon haben sie ihren ersten Einsatz. Sie besuchen Feli. Sie studiert Sportjournalismus und sitzt im Elektrorollstuhl. Luna schlägt gleich die Hände von Feli ab.
7: Hallo.
4: Hallo.
7: Das ist die Luna, oder?
4: Ja, genau, das ist die Luna.
7: Sehr süß. Ich freue mich total, dass Luna mich jetzt einfach besucht, weil ich damals auch einen Hund hatte vor ein paar Jahren, der leider verstorben ist. Und ja, sie jetzt heute mal so ein paar Stunden bei mir zu haben, das tut mir gut.
3: Sie machen einen Spaziergang. Etwa eine halbe Stunde dauert der Besuch und er wird nicht der letzte bei Feli gewesen sein.
2: Der Malteser Hilfsdienst im oberbayerischen Dachau bildet Besuchshunde aus, Iris Tasakiridis berichtete. 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
8: Spanien ist im Sonnenfinsternisfieber. Während wir in Deutschland eine partielle Sonnenfinsternis sehen können heute Abend, wird der Mond die Sonne in Spanien komplett verdecken. Millionen Menschen wollen dieses Naturschauspiel unbedingt vor Ort verfolgen, darunter auch viele Urlauber. Es gibt eigens ausgegebene Aussichtspunkte für die beste Sicht. Die Sorge ist allerdings groß, dass sich viele Schaulustige in gesperrtes Naturschutzgebiet begeben und die sowieso schon trockene Natur noch mehr in Mitleidenschaft gezogen wird. Christian Sachsinger berichtet aus unserem Studio Madrid.
9: Man kann es so machen. Ablegen

0: vom Yachthafen in Palma de Mallorca, Abendessen auf dem Boot, ein bisschen Champagner und dann ab 19.30 Uhr Blick über die Reling auf den Horizont, wo sich der Mond langsam vor die untergehende Sonne schiebt. Wobei der Blick so ungestört womöglich gar nicht ist. Auch zu Wasser staut es sich bei Mallorca. Deshalb legt der Unternehmer Chris Adamson mit seinen gut 20 Booten schon um 15 Uhr ab. Der Gedanke ist einfach, von den Massen wegzukommen. Es werden Tausende und Tausende Boote an diesem Küstenabschnitt sein. Wir werden also 3 bis 4 Meilen rausfahren, dorthin, wo weniger los ist und wo deshalb auch die Wahrscheinlichkeit sinkt, dass einem die Sicht auf die Sonnenfinsternis genommen wird. Die 23 Boote von Chris und seiner Crew sind für heute Abend seit fast einem Jahr ausgebucht. Der Preis? Es geht bei 3.000 Euro los und reicht bis 18.000 Euro. Von der Luxussonnenfinsternis zur Basic-Variante. Man steigt auf einen Hügel mit gutem Blick Richtung Westen. Wobei der in manchen Küstenregionen und in den Bergen gerade nicht zu 100% garantiert ist. Generell ist für heute aber ein klassischer spanischer Sommertag angesagt. Das heißt, Temperaturen auch mal über 40 Grad. Wegen der Mischung aus Hitze und Trockenheit ist die Waldbrandgefahr in Spanien im Moment extrem hoch. Deshalb werden viele Gebiete, vor allem in Naturreservaten, zur Sonnenfinsternis gesperrt. Die Behörden haben insgesamt rund 500 offizielle Aussichtspunkte benannt. Dort sollen die Menschen hingehen und bitte nicht irgendwo auf eigene Faust an abgelegene Orte. Die spanische Regierung koordiniert seit über einem Jahr die Sonnenfinsternis, um möglichst alle Eventualitäten zu berücksichtigen. Juan Gros Sigodosa, Staatssekretär im Wissenschaftsministerium in Madrid, ist quasi der oberste Sonnenfinsternisbeauftragte Spaniens.
1: Hay varias cosas críticas. La primera, que la gente puede tener la tendencia a moverse a un sitio en el que el acceso no sea una carretera convencional.
0: Da gibt's ein paar kritische Dinge. Erstens werden viele versuchen, an Orte zu kommen, die man nur über Waldwege oder Bergpfade erreicht. Da braucht man das passende Auto oder ein Motorrad, sonst bleibt man stecken. Zweitens, das Phänomen dauert nur kurz. Hier werden alle zuerst mehr oder weniger gleichzeitig ankommen und dann auch wieder gleichzeitig abfahren. Und noch ein Punkt, der Müll. Viele Leute werden leider ihre Abfälle, etwa die Schutzbrillen, einfach in der Natur liegen lassen. Wir müssen also ausreichend Müllbehälter und Recyclingpunkte bereitstellen. Rund 30.000 Polizisten und Soldaten sind in ganz Spanien im Einsatz, um die Vorschriften zu überwachen und Chaos zu verhindern. Wer sich nicht an die Regeln hält, muss mit Strafen von bis zu 100.000 Euro rechnen.
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3: Mit Achim Hofbauer und einer Nachricht vom Fußball. Das Bundeskartellamt hat keine grundsätzlichen kartellrechtlichen Bedenken gegen die 50-plus-1-Regel im deutschen Fußball. Nach Abschluss des Verfahrens gab die Behörde jedoch Hinweise an die Bundesliga-Dachorganisation, um die Regel auch zukünftig realitätssicher und rechtssicher anzuwenden. Die Regel gibt im Kern vor, dass Investoren keine Stimmenmehrheit an den Kapitalgesellschaften von Vereinen übernehmen können. Mehr dazu gibt's dann später bei uns. Und jetzt haben wir einen frisch gebackenen Vize-Europameister bei uns in der Sendung. Merlin Hummel hat sich gestern Silber im Hammerwurf geholt bei der Leichtathletik-EM. Hallo Merlin, herzlichen Glückwunsch erstmal.
4: Hallo, vielen lieben Dank.
3: Ja Merlin, die Qualifikation, die ist nicht so gut gelaufen. In einem Interview haben Sie gesagt, Sie hätten da am liebsten Ihre Sachen gepackt und wären nach Hause gefahren. Am liebsten jetzt gestern die Silbermedaille geholt. Wie haben Sie denn diese Wende hinbekommen und wer hat Sie dabei unterstützt?
4: Ja, es war ein langer Weg und ein ganzes Team, was mich da unterstützt hat. Und ich hoffe, ich habe es gestern geschafft, alle aufzuzählen und ich hoffe, ich krieg's auch jetzt hin. Ja, es war ein Gespräch nach dem anderen. Die Quali lief ja wirklich überhaupt nicht gut. Vom Kopf her, vom Körper her, alles hat nicht zusammengepasst und ich war sehr frustriert und auch sehr geschockt von diesem Zustand und wollte in dem Moment wirklich. Ich war so im Bann von der Negativität, dass es sehr schwierig war, erstmal rauszukommen. Und es sind dann nach Gesprächen mit meiner Trainerin, mit meinem Psychologen, mit meinem Osteopathen, der hier vor Ort ist, mit meiner Freundin, mit meinem mit Sören, mit meinem hier Wettkampfkollegen. Und ja, am Ende sind dann die Tränen geflossen und die mussten dann raus. Und da habe ich dann gefasst, ich bin nicht diese negative Stimme im Kopf, die sagt, ich fahre nach Hause, sondern ich kämpfe mich hier zurück. Es ist ein Wettkampf, ich werde den ganzen Tag kämpfen. Ich habe gestern den ganzen Tag gekämpft bis zum Wettkampf am

0: positiven, komplett anderen Zustand wie in der Quali. Und ja, hat super Spaß gemacht.
1: Ja, Merlin, Sie sind ja auch ein sehr moderner Athlet, würde ich mal sagen, arbeiten viel mit KI. Ich habe mal gelesen, dass Sie mit einer App arbeiten, die Ihre Würfe analysiert und Daten auswertet. Wie kann man sich das Ganze vorstellen und wie zuverlässig arbeitet das Ganze?
0: Ja, KI, spannendes Thema. Ich habe das Ganze jetzt seit 2024 so ein bisschen mir in den Kopf gefasst, weil ich da nach einer für mich enttäuschenden Olympia-Finale habe ich beschlossen, ich muss mich mehr mit meiner Technik auseinandersetzen, und da war KI ein Teil davon, da mir das Feedback auch von einer quantitativen Seite hat mich interessiert, und ja, seitdem habe ich das entwickelt, so ein bisschen als Nebenprojekt, ist dann ausgeartet jetzt mit Umzug hierher nach der WM, die komplett ausgeartet ist für mich im positiven Sinne, Umzug nach Frankfurt, Umstellung der Trainingsmöglichkeiten, auch ein viel genaueres Auge von jetzt meiner neuen Trainerin, ist das Ganze von einem zuverlässigen Analyse-Tool im Training zu einem eher Protokoll-Tool geworden. Aber ich bin gespannt, wo die Reise noch hingeht. Ich bin die ganze Zeit am Optimieren. Und ja, wir werden sehen, wo es hingeht.
1: Dann wünsche ich Ihnen viel Glück dabei. Soweit Merlin Hummel, vielen Dank fürs Gespräch. Und vom Leichtathletikstadion geht es noch kurz ins Wasser. Bei der Schwimm-EM in Paris stehen die Beckenwettbewerbe an. Dazu hat es jetzt am Vormittag diverse Vorläufe gegeben. Lars Becker hatte für uns mitverfolgt. Lars, wie haben die Deutschen denn so abgeschnitten?
2: Ich nenne mal die positiven Ergebnisse. Linda Roth, 18-jähriges großes Talent, Hoffnung auf LA 2028, dritte im Vorlauf über 200 Meter Freistil der Frauen. Da wird die Konkurrenz sich ja zulegen, aber das ist eine gute Grundlage. Auch Maja Tobin ist weiter und 100 Meter Schmetterling der Männer. Kai Liam Winkler und Luca Armbruster, der eine als Sechster, der andere als Elfter, durch mit Chancen auf den Finaleinzug. Finale ist das Stichwort, 800 Meter Freistil der Männer. Heute Abend Johannes Liebmann und Sven Schwarz, Europarekordler, der 19-jährige Liebmann und Sven Schwarz, der andere, ist WM-Zweiter. Die kämpfen um eine Medaille. Vielleicht gibt es sogar Gold und Silber.
1: Soweit Lars Becker. Wir bleiben natürlich dran.
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4: A3 Würzburg Richtung Frankfurt zwischen Weibersbrunn und Bessenbach-Walderschaff ist nach einem Unfall die linke Spur blockiert. A8 Salzburg Richtung München zwischen Weyern und dem Kreuz München Süd stockender Verkehr. Ebenfalls Stop-and-Go auf der A9 München Richtung Nürnberg, und zwar zwischen Manching und Denkendorf. Die A9 Berlin Richtung Nürnberg ist zwischen Hormersdorf und Schneitach wegen Reparaturarbeiten nach einem LKW-Unfall voraussichtlich noch bis heute Abend gesperrt. Es staut sich auf 5 Kilometer aktuell. Die Ausweichmöglichkeit wäre die U36. Die A70 Bamberg Richtung Schweinfurt ist zwischen dem Dreieck Werntal und Werneck wegen einer LKW-Bergung gesperrt. Die Ausweichmöglichkeit hier die U96A. A73 Nürnberg Richtung Bamberg zwischen Bamberg Ost und Memmelsdorf. Stockender Verkehr wegen Bergungsarbeiten auf der rechten Spur. Und B318 Holzkirchen Richtung Rottach-Egern zwischen Bad Wiessee und Rottach-Egern. 2 Kilometer Stau für beide Richtungen, ist nur eine Spur abwechselnd frei. Wir schauen aufs Wetter. Die Luft ist sehr trocken heute. Bedeutet kaum Chancen für Wolken. Es dürfte also in ganz Bayern einen freien Blick geben auf die partielle Sonnenfinsternis heute Abend. Vorher steigende Temperaturen auf 25 Grad rund um Passau und auf bis zu 33 Grad am Main in Unterfranken. Die nächsten Tage wird es deutlich heißer, fast bayernweit über 30 Grad. In Unterfranken sind am Samstag bis 38 Grad möglich. Das ist dann aber auch der Höhepunkt der aktuellen Hitzewelle. Am Sonntag wird die Luft feuchter, dann bilden sich auch wieder ein paar Schauer.

0: Und jetzt ist es 12 Uhr.
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0: Ab jetzt mit Katja Strippel und diesen Themen. Das Bundeskabinett hat mehr Befugnisse für Geheimdienste und eine Frühstartrente beschlossen. Die Antidiskriminierungsbeauftragte setzt sich für den Schutz queerer Menschen ein. Und in Spanien ist heute eine totale Sonnenfinsternis und in Bayern eine partielle. Das Kabinett hat eine Reform der Nachrichtendienste auf den Weg gebracht. Sie sollen mehr Befugnisse bekommen, um auf Sabotage, Cyberangriffe oder Desinformationskampagnen reagieren zu können. Eine Lizenz zum Töten soll es für deutsche Geheimdienstmitarbeiter aber nicht geben. Susan Falkenstein aus dem BR24-Team.
2: Der Vorsitzende des Innenausschusses im Bundestag, Oster von der CDU, sieht die Geheimdienstreform als Teil einer Sicherheitsoffensive.

0: Kiew und auch als Reaktion auf die veränderte Sicherheitslage, wie er im Morgenmagazin von ARD und ZDF erklärt.
1: Bisher wäre es jedenfalls so gewesen, wenn der Nachrichtendienst Erkenntnisse gehabt hätte, hätte er die nur sammeln können und an die Polizei weitergeben können. In Zukunft, wenn eine akute Bedrohung vorliegt, der Nachrichtendienst erkennt die und er ist in der Lage, sie auch zu bekämpfen, dann soll er das auch tun können und er soll nicht abwarten müssen, bis möglicherweise die Polizei mit ihren Möglichkeiten darauf reagieren kann.
0: BND und Verfassungsschutz sollen zudem mehr Daten sammeln dürfen. Zum Auswerten können sie auf künstliche Intelligenz setzen. Zentrale Kontrollinstanz soll der neu aufgestellte unabhängige Kontrollrat sein, der aus Juristinnen und Juristen mit langjähriger Erfahrung besteht. An der Reform gibt es viel Kritik. Die stellvertretende Fraktionsvorsitzende der Linken im Bundestag, Bünger, wirft Innenminister Dobrindt vor, den Verfassungsschutz zu einer Geheimpolizei umzubauen und die Kontrolle über ihn abzuschaffen. Das sagte sie im Interview mit dem NDR.
2: Die Gestapo war genau das, eine Geheimpolizei, die beobachtet und zugeschlagen hat. Bespitzeln, unverhaften, verschleppen, alles in einer Hand. Und deshalb hat man nach 45 daraus auch die Konsequenzen gezogen. Und das hieß auch, nie wieder soll ein einziger Apparat beide Mächte in sich vereinen.
0: Auch die Bundesbeauftragte für Datenschutz, Specht-Riemenschneider, übt Kritik an der Reform der Geheimdienste. Sie sagte, dass ihrer Behörde dadurch die datenschutzrechtliche Aufsicht über den BND entzogen werde.
3: Außerdem will die Regierung mehr Menschen dazu bringen, Privatgeld fürs Alter auf die Seite zu legen. Ein Baustein ist die sogenannte Frühstartrente, von der Kinder und Jugendliche profitieren sollen und die das Kabinett heute auf den Weg gebracht hat. Starten soll die staatliche Förderung mit dem Geburtsjahrgang 2020. Frank Eichmann aus Berlin.
4: Die 10 Euro pro Monat gehen nicht direkt an die 6- bis 18-Jährigen, sondern sie werden zunächst steuerfrei in einem sogenannten Altersvorsorgedepot angelegt. Zu den jährlich 120 Euro vom Staat können Eltern oder Großeltern weitere knapp 7.000 Euro überweisen. Bis zum Renteneintritt bleibt das Geld im Depot. Kümmern Eltern sich nicht um die Frühstartrente für ihre Kinder, legt der Staat dennoch Geld für sie an. Dieses Geld können entweder die Eltern oder später die dann volljährigen Kinder auf ihr Altersvorsorgekonto übertragen. Ziel der Frühstartrente, neben einer besseren Altersversorgung, sie soll bereits Kinder und Jugendliche mit den Chancen des Kapitalmarkts vertraut machen. Das sorgte für Oppositionskritik. Altersarmut werde nicht bekämpft, beklagte die Linke, und das Geld an immer wieder krisengeplagten Aktienmärkten verspekuliert. Das vom Finanzministerium vorgelegte Gesetz zur Frühstartrente soll noch in diesem Jahr durch den Bundestag und es soll rückwirkend gelten für alle ab 2020 geborenen Kinder.
3: Die Diskussion über einen besseren Schutz von queeren Menschen in Deutschland geht weiter. Die Antidiskriminierungsbeauftragte des Bundes, Attermann, hat den neuen Unionsfraktionschef Frei kritisiert, weil der eine Grundgesetzänderung, eine Absage erteilt hatte. Attermann will erreichen, dass der Gesetzestext nochmal überarbeitet wird und der Bundestag dann über die neue Fassung abstimmt. Bianca Schwarz aus Berlin.
5: Attermann sagt, sie sei überzeugt, dass bei einer Abstimmung ohne Fraktionszwang eine Zweidrittelmehrheit der Abgeordneten des Deutschen Bundestages klipp und klar für den Schutz der geschlechtlichen und sexuellen Vielfalt der Menschen in Deutschland stimmen würde. Damit reagiert die unabhängige Antidiskriminierungsbeauftragte auf eine Äußerung von Unionsfraktionschef Thorsten Frei. Er hatte am Wochenende gesagt, eine entsprechende Gesetzesänderung halte er nicht für notwendig. Sie würde seiner Meinung nach die Verfassung überfrachten. Mehr Sicherheit für queere Menschen schaffe man so nicht. In der Diskussion geht es um Artikel 3 Absatz 3 Satz 1 des Grundgesetzes. Da steht: Niemand darf wegen seines Geschlechts, seiner Abstammung, seiner Rasse, seiner Sprache, seiner Heimat und Herkunft, seines Glaubens, seiner religiösen oder politischen Anschauungen benachteiligt oder bevorzugt werden. Niemand darf wegen seiner Behinderung benachteiligt werden. Zuletzt ist im Bundestag im vergangenen Oktober über einen Gesetzentwurf der Grünen debattiert worden, der diese Aufzählung um die sexuelle Identität ergänzen will. Nach dem Angriff auf den Berliner CSD hatte auch die SPD angekündigt, dass sie dieses Vorhaben wieder auf die politische Tagesordnung setzen will.
3: Die Suche nach Überlebenden nach dem schweren Erdbeben in Kolumbien ist ein Wettlauf gegen die Zeit. Aber in der Millionenstadt Cali haben Helfer mehrere Menschen aus den Trümmern gerettet. Nach offiziellen Angaben der Regierung gibt es etwa 200 Vermisste. Auf inoffiziellen Plattformen sind es allerdings viel, viel mehr. Und die Zahl der Toten liegt derzeit bei etwa 200. Bei dem Beben am Montag waren mehrere Städte schwer getroffen worden. Christina Fehmöbuchs.
6: Rettungskräfte, Helfer, Angehörige, sie alle packen an, egal ob jetzt Tag oder nachts, um noch so viele Menschen wie möglich unter den Trümmern ausfindig zu machen und

0: sagen zu können. Und dann gibt es die zwischendurch auch, die guten Nachrichten, die uns erreichen. Zum Beispiel von einer Frau in Cali, die Einsatzkräfte nach 30 Stunden unter Trümmern lebend gerettet haben. Oder auch ein kleines Baby wurde zum Beispiel aus einem eingestürzten Gebäude gerettet. Und diese kleinen Momente werden dann auch extrem gefeiert. Aber die Zeit rennt. Die ersten 72 Stunden nach einem Erdbeben gelten als besonders entscheidend, um noch Überlebende zu bergen. Und es gibt tatsächlich Kritik am Krisenmanagement des neuen Präsidenten. Er hat keine Verwaltungsvorerfahrung. Er ist als politischer Quereinsteiger ins Amt gewählt worden. Die alte Regierung unter dem linken Politiker Gustavo Petro, die war ihm absolut ein Dorn im Auge. Das wird ihm jetzt im Krisenmanagement zum Verhängnis. De la Espriella fehlen eingeweihte Vertraute an den Spitzen wichtiger Katastrophenschutzbehörden. Insofern, hinter den Kulissen muss sich da noch einiges finden.
1: In den USA beginnt heute ein Prozess gegen den Mutterkonzern von Instagram und Facebook. Meta wird vorgeworfen, Kinder und Jugendliche mit seinen Plattformen abhängig und psychisch krank zu machen. Mehrere US-Bundesstaaten sind deshalb vor ein kalifornisches Bundesgericht gezogen. Sie wollen erreichen, dass bestimmte Funktionen massiv eingeschränkt werden. Antje Sieb aus Los Angeles.
2: Es ist nicht der erste Prozess dieser Art und es wird wohl auch nicht der letzte sein. Meta musste sich schon mehrfach in den USA vor Gericht verantworten. Es geht um Social-Media-Apps wie Facebook und Instagram und ihre Auswirkungen auf die Psyche von Kindern und Jugendlichen. Grace Goh hat ihre Erfahrungen auf einer Pressekonferenz beschrieben.
3: I got sucked into the algorithm.
4: Ich bin regelrecht reingezogen worden in den Algorithmus. Ich habe eine Essstörung entwickelt und ich glaube, der größte Faktor dabei war Social Media.
2: Der Vorwurf, Meta habe seine Apps gezielt suchtfördernd designt. Psychiatrieprofessor Elias Abujadeh von der Universität Stanford nennt Likes als ein Beispiel. Schon das könne zu ungesunder Nutzung führen, wenn man so viele wie möglich davon haben möchte.
5: Problematic engagement, because all that matters is the number of likes you can generate.
2: Und damit seien Social-Media-Firmen wie Meta mitverantwortlich für eine Gesundheitskrise bei Jugendlichen, sagen die Generalstaatsanwälte mehrerer Staaten. Außerdem geht es um Versäumnisse beim Jugendschutz, so etwa der kalifornische Generalstaatsanwalt Rob Bonta. Zitat:
6: Wie unsere Klage ausführt, stellt Meta Profit über die Sicherheit von Kindern und verstößt gegen Verbraucherschutzgesetze.
2: Meta dagegen argumentiert, man habe sich sehr wohl um Jugendschutz bemüht und Social-Media-Sucht sei kein anerkanntes Krankheitsbild. Das stimme zwar, sagt Stanford-Forscher Abujadeh. Hinweise darauf gebe es aber trotzdem.
5: So there's quite a bit of research that points to some serious red flags, even though there's still no official diagnosis related.
2: Die Generalstaatsanwälte vieler US-Staaten haben schon vor Jahren Klage eingereicht, rund 30 davon gemeinsam am kalifornischen Bundesgericht in Oakland. Eine Reihe anderer Staaten klagt separat an ihren eigenen Gerichten. In New Mexico wurde Meta bereits zu Zahlungen von knapp 1 Milliarde US-Dollar verurteilt, berichtete etwa Giselle Ucker für die ARD.
7: Ein Gericht im Bundesstaat New Mexico hat den Facebook-Mutterkonzern Meta wegen Gefährdung der psychischen Gesundheit von Kindern verurteilt. Meta soll
2: wogegen die Firma allerdings Berufung angekündigt hat. Eine Millionenstrafe klingt vielleicht harmlos für einen Konzern, der Milliarden verdient und ausgibt. Trotzdem, die Prozesse gehen nicht spurlos an Meta vorüber. Bei den letzten Quartalszahlen sagte Metas Finanzchefin Susanne Lee, die Verfahren könnten die Betriebsergebnisse beeinflussen. Zitat:
8: Wir sehen weiterhin in mehreren Märkten, dass Themen rund um Jugendliche geprüft werden. Und in den USA sind dieses Jahr einige Gerichtsverfahren anhängig. Das könnte auf einen materiellen Verlust herauslaufen.
2: Im heute beginnenden Prozess fordern die Generalstaatsanwälte sogar Zahlungen in Höhe von mehr als 1 Billion US-Dollar. Wie ein Urteil ausfällt, bleibt allerdings abzuwarten.
1: Bei Streaming-Plattformen gibt es immer mehr Musik, die mithilfe von künstlicher Intelligenz entstanden ist. Auf den ersten Blick kann man allerdings kaum erkennen, ob ein Song KI-generiert ist oder ob ein Mensch dahinter steckt. Spotify hat heute angekündigt, dass KI-Musik eingedämmt werden soll. Was genau geplant ist, das erklärt Anna Favig aus dem BR24-Team.
9: Um Abhilfe zu schaffen, will der schwedische Musikstreaming-Dienst Spotify ab Mitte September Profile von Künstlerinnen und Künstlern kennzeichnen, die mit künstlicher Intelligenz erstellt wurden. Laut dem Unternehmen soll das Label AI Persona für mehr Transparenz sorgen. Nach Angaben des Unternehmens haben Hörer sich gewünscht, erkennen zu können, ob hinter einem Künstler eine reale Person oder eine KI-Figur steckt. Die Kennzeichnung soll unter anderem in Suchergebnissen und Playlists zu sehen sein. Hat ein Profil die KI-Kennzeichnung, soll dieses nicht mehr automatisch in Empfehlungen auftauchen. Spotify betont aber, es geht um die

0: halten, wenn ein Text kopiert wird. Damit will die Firma den Vorgaben der EU nachkommen. Dass KI-Anwendungen längst im Alltag vieler Menschen angekommen sind, zeigt eine neue Zahl von Google. Dessen KI-Chatbot Gemini hat die Marke von 1 Milliarde monatlichen Nutzer überschritten. Der Google-Chef bezeichnete Gemini als Googles schnellstes wachsendes Produkt aller Zeiten.
1: Heute Abend gibt es in Bayern eine partielle Sonnenfinsternis. Ein erster Schatten ist ab etwa 6:40 zu sehen. Und der Höhepunkt, die knapp 90-prozentige Sonnenabdeckung, die ist etwa eine Stunde später. Allerdings steht die Sonne dann in Bayern schon sehr tief. Und außerdem sind vielerorts die Schutzbrillen ausverkauft. 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In Spanien wird sich die Sonne komplett verdunkeln und viele Menschen haben ihren Sommerurlaub so geplant, dass sie bei diesem Jahrhundertereignis dabei sein können. Nicht nur die spanischen Behörden sind besorgt, sondern auch die Einsatzkräfte. Christian Sachsinger aus Madrid.
2: Wegen der Mischung aus Hitze und Trockenheit ist die Waldbrandgefahr in Spanien derzeit in vielen Gegenden extrem hoch. Der Wetterdienst AEMET warnt zudem vor Höchsttemperaturen von teils 40 Grad und mehr. Vor allem in Naturreservaten mit großen Waldgebieten gibt es viele Sperrungen. Die Behörden haben insgesamt rund 500 offizielle Aussichtspunkte benannt, mit guten Zufahrtswegen, ausreichend Parkplätzen und medizinischer Versorgung in Reichweite. Die Besucher werden angehalten, möglichst an diesen Plätzen zu bleiben. Offenes Feuer ist strikt verboten, Abfall muss in aufgestellten Behältern entsorgt oder wieder mitgenommen werden. Über 30.000 Polizisten und Soldaten sind in ganz Spanien im Einsatz, um die Vorschriften rund um die Sonnenfinsternis zu überwachen und Chaos zu verhindern. Besonders voll wird es wohl auf Mallorca. Dort werden rund 1 Million Menschen zusätzlich rund um die Sonnenfinsternis erwartet.

0: Jetzt ist es 12.15 Uhr.
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0: Die Nachrichten mit Yaji Mai.
2: Geheimdienste sollen deutlich mehr Befugnisse bekommen. Das Bundeskabinett hat einer umfassenden Reform der Arbeit von Verfassungsschutz und Bundesnachrichtendienst zugestimmt. Grund ist die wachsende hybride Bedrohung Deutschlands. So bekommen die Nachrichtendienste erstmals die Möglichkeit, selbst operativ einzugreifen. Stimmt auch der Bundestag zu, könnte der BND zum Beispiel die IT-Infrastruktur einer fremden Macht während einer laufenden Cyber- oder Desinformationsattacke auf Deutschland manipulieren. Wein, Bier oder Sekt für 14- und 15-Jährige werden verboten. Das sogenannte begleitete Trinken unter Aufsicht von Erwachsenen soll verboten werden, um die Jugendlichen besser vor Gesundheitsgefahren zu schützen. Das Bundeskabinett hat einen entsprechenden Vorschlag von Familienministerin Prien gebilligt. Jetzt muss der Bundestag darüber beraten. Die deutschen Schweinebauern bangen um ihre Existenz. Grund sind die zuletzt stark gefallenen Preise für Fleisch. Und in wichtigen Absatzmärkten wie China wird deutlich mehr selbst und zugleich billiger produziert. Der Bauernverband fordert schnelle Finanzhilfen von der Bundesregierung. Landwirtschaftsminister Reiner berät gerade bei einem digitalen runden Tisch mit der Branche. Tarifkonflikt in der bayerischen Milchwirtschaft ist beigelegt. Die Gewerkschaft NGG und der Verband der privaten Milchwirtschaft haben ein Ergebnis erzielt. Nach einer Einmalzahlung im Juni bekommen die rund 20.000 Beschäftigten rückwirkend zum 1. Juli 3% mehr Geld. Ab 1. Juni nächsten Jahres gibt es dann noch einmal 2,8% mehr. Die Laufzeit beträgt 24 Monate.

0: Vulkan Ätna sorgt auf Sizilien weiter für Probleme. Die Sperre des Luftraums am Flughafen Catania wurde bis heute Abend verlängert. Tausende Urlauber sitzen fest. Europas aktivster Vulkan stößt schon seit Freitag große Mengen Asche und glühende Gesteinsbrocken aus. Das Wetter in Bayern: überwiegend sonnig und trocken, 25 bis 33 Grad.
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2: Im Studio Joachim Dangel. Rund 530 Mal kracht es im bayerischen Straßenverkehr, und zwar am Tag, statistisch gesehen. Aber es gibt dabei eine Sache, die sehr positiv ist. Im Freistaat hat es im ersten Halbjahr so wenig Verkehrstote gegeben wie noch nie seit Beginn der Statistik. Gerhard Brack mit den Einzelheiten.
3: Nach Angaben des Innenministeriums sind von Januar bis Juni auf Bayerns Straßen 205 Menschen gestorben. Das ist die niedrigste Zahl an Verkehrstoten seit Start der entsprechenden Aufzeichnungen vor 70 Jahren. Die meisten tödlichen Verkehrsunfälle passierten auf Landstraßen. 135 Menschen kamen dort ums Leben. Bei Unfällen mit dem Fahrrad starben 40 Menschen. Zwei Kinder verloren ihr Leben auf dem Schulweg. Ein Kind kam ums Leben, weil es im Auto nicht ordnungsgemäß gesichert war. Die Zahl der Verkehrsunfälle ist allerdings angestiegen, um 3,4% auf gut 192.000 im ersten Halbjahr. Unfälle im Zusammenhang mit überhöhter Geschwindigkeit nahmen zu, wie das Ministerium weiter mitteilte. 71 Menschen verloren dabei von Januar bis Juni auf Bayerns Straßen ihr Leben, 5 mehr als ein Jahr zuvor.
2: Das Zusammenleben der Generationen, oft gar nicht so einfach. In Weiherhammer im Oberpfälzer Landkreis Neustadt an der Waldnaab, da nimmt es gerade zumindest baulich Gestalt an. Hier läuft seit einigen Jahren ein sogenanntes Leuchtturmprojekt, und dafür entsteht derzeit ein ganz neuer Ortsteil. Margit Ringer berichtet.
4: In Modulbauweise wird ein Areal von rund 2 Fußballfeldern bebaut. Es entsteht ein Komplex mit verschiedenen Wohn- und Pflegeformen, mit einem Kindergarten, einem Pfarrsaal, einem Begegnungszentrum mit Café, Gewerbeflächen und einem kleinen Park. Er soll das Zusammenleben der Generationen verzahnen. Ein Pilotprojekt, in das eine GmbH, die Kommune mit Bürgermeister Julian Kraus, aber auch der Freistaat mit Millionenbeträgen investieren.
5: Wir haben eine sehr gute Kinderversorgung, aber was wir natürlich nicht hatten, sage ich mal, ist das Altern. Jeder kümmert sich immer um Schule und Kindergärten, aber wahrscheinlich keine Gemeinde oder wenig Gemeinden machen sich Gedanken, wie sieht es mal im Alter aus.
4: Zum Projekt ALIA, Agil Leben im Alter, gehört ein ganzes Bündel an Initiativen, unter anderem eine Nachbarschaftshilfe und eine Präventionslotsin. Es wird wissenschaftlich begleitet, denn als Blaupause sollen die Erkenntnisse daraus auch auf andere kleine Kommunen in Bayern übertragen werden können.
2: Auf der A9 zwischen Hormersdorf und Schneitach ist am Vormittag ein mit heißem Asphalt beladener LKW umgekippt. Wie die Polizei mitteilte, kam der Laster offenbar beim Auffahren auf die Autobahn ins Schlingern und stieß auf der linken Fahrspur mit 2 PKWs zusammen. Anschließend kippte der Laster um und der heiße Asphalt verteilte sich auf der Autobahn. 2 Personen wurden leicht verletzt und das technische Hilfswerk ist jetzt vor Ort und versucht, den Asphalt abzutragen, bevor er fest wird. Die A9 ist in Fahrtrichtung Nürnberg voll gesperrt und voraussichtlich dauert das noch bis heute Abend. 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
6: In Israel ist gerade Hauptsaison und eigentlich müssten die Strände in Tel Aviv und die Altstadt von Jerusalem jetzt voller Touristen sein. Sind sie aber nicht. Urlauber aus Europa und den USA machen einen Bogen um Israel und es kommen kaum noch Pilgergruppen. Und auch viele Fluggesellschaften fliegen den Flughafen von Tel Aviv nicht an. Dabei investiert Israel gerade viel in seine Tourismusinfrastruktur. Es werden neue Hotels geplant und in Haifa ist erst vor wenigen Wochen ein neues Kreuzfahrtterminal eröffnet worden. Jörg Poppendiek berichtet.
7: David steht in einer Schlange am internationalen Flughafen Ben Gurion. Er will seine beiden Koffer aufgeben für eine Reise nach Kirgisistan. Sein erster Urlaub im Ausland seit dem 7. Oktober 2023, seit dem Überfall der Hamas auf Israel. Ich habe mich in den vergangenen Jahren schwer, das Land zu verlassen, wegen der angespannten Lage. Ich habe Kinder und Freunde, die wollte ich nicht zurücklassen. Jetzt gerade geht es, deshalb verreise ich. Es sind einfach gerade keine guten Zeiten. Es ist so ermüdend hier. Ich brauche einen Tapetenwechsel und muss mal frische Luft schnappen, außerhalb von Israel. Seit der Waffenruhe mit der Hamas und anderen Terrororganisationen im Oktober vergangenen Jahres ist die Zahl der israelischen Touristen, die ins Ausland reisen, spürbar angestiegen.

0: gegen. Viele internationale Touristen meiden Israel allerdings weiterhin. Der Trubel am Flughafen Ben-Gurion ist kein Vergleich zu den Zeiten vor den Kriegen im Gazastreifen, im Libanon und Iran. Ronny Timsit ist der Manager eines 5-Sterne-Hotels in Jerusalem. Er berichtet, dass vor allem die Buchungen von Pilgergruppen massiv zurückgegangen sind.
1: It's tough time. It's tough time because you don't have the results that you were used to.
0: Es sind harte Zeiten. Wir haben nicht mehr die Buchungen wie früher. Aber noch musste keines der 5-Sterne-Hotels in Jerusalem dicht machen. Die Tourismusbranche in Israel befindet sich in einer Krise, aber sie wird nicht zusammenbrechen. Die Zahlen sind eindeutig. 2019 kamen mehr als 4,5 Millionen Touristen nach Israel. Im vergangenen Jahr etwas mehr als 1,3 Millionen. Vor allem Juden aus dem Ausland und evangelikale Christen kommen weiterhin. Klassische Individualtouristen vermeiden mehrheitlich Reisen nach Israel. Eine Trendumkehr ist nicht in Sicht. Ein Problem für die Tourismusbranche. Riad Dais ist der Inhaber eines kleinen Gewürzshops in der Altstadt von Jerusalem. 30-40% seiner Kunden sind Touristen, erzählt er.
2: The problem with the war is not only we lost tourism, but also we lost.
0: Durch die Kriege haben wir nicht nur die Touristen verloren, unsere Kunden aus dem Westjordanland, aus Dörfern rund um Jerusalem kommen auch nicht mehr. Sie verzichten darauf wegen der Sicherheitslage und der hohen Polizei- und Militärpräsenz. Die israelische Regierung hat mittlerweile Werbekampagnen im Ausland gestartet, hofft so, wieder mehr Touristen nach Israel locken zu können. Riad Dais, der Händler aus Ost-Jerusalem, hat wegen der Krise die Lebenshaltungskosten seiner Familie deutlich senken müssen. Und der Manager des 5-Sterne-Hotels, Ronny Timsit, hofft, dass bald wieder mehr Fluggesellschaften Flüge nach Israel anbieten. Die meisten internationalen haben sich nach dem 7. Oktober zurückgezogen. Wenn es mehr Flüge gäbe, zum Beispiel aus den USA, dann hätten wir auch wieder mehr Touristen. Das Problem sind die Flüge. Das Angebot ist zu gering. Deshalb sind die Flugpreise auch so hoch. Trotz der Krise investiert die israelische Regierung in die Tourismusinfrastruktur. Gerade erst wurde ein neues Kreuzfahrtterminal in Haifa eröffnet. Zahlreiche neue Hotels werden gebaut oder sind in Planung, gefördert von der Regierung. Die wettet auf ruhigere Zeiten und die Rückkehr der internationalen Touristen.
3: Über Israels Tourismusbranche berichtete Jörg Poppendick.
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3: Nostalgisch, patriotisch und schlicht. Country-Musik erlebt in den US-Charts gerade einen Boom. Das Genre öffnet sich seit einiger Zeit schon für ein neues Publikum und wird dabei selbst zum Schauplatz des amerikanischen Kulturkampfes. Was macht den aktuellen Erfolg aus und wie wurde Country-Musik eigentlich zum Mainstream? Unser USA-Korrespondent Samuel Jakisch nimmt uns mit an die Spitze der Charts.
5: Dieser Song ist die volle Dosis Klischee. Die schmachtende Frau muss alleine Whisky trinken, weil der starke Mann ja weiterziehen muss nach Texas, wo die Freiheit ruft. Choose in Texas von Ella Langley ist die Hymne des derzeitigen Country-Booms in den USA. Hochprofessionell komponiert und musikalisch so schlicht wie die Geschichte, die das Country-Genre seit Jahrzehnten erzählt. Die vorderen 5 Plätze der Billboard-Musikcharts in den USA sind derzeit Country-Nummern. Das gab es noch nie. Und das hat auch mit einer Veränderung des Marktes zu tun, sagt der Soziologe Dustin Kidd. Er forscht zur Popkultur an der Temple University in Philadelphia und er erkennt zuletzt mehr Diversität in der Country-Musik.
6: Black artists were left out of what was called country music for.
7: Schwarze Künstler wurden lange ausgeschlossen, obwohl es sie immer gab. Heute sind sie viel stärker präsent in der Country-Musik, Shabuzi zum Beispiel. Auch Frauen waren zwar immer dabei, aber oft in einer untergeordneten Rolle. Dass Country-Musik heute so erfolgreich ist, liegt auch an der wachsenden Anerkennung ihrer Erfolge.
6: Musik
5: Taylor Swift ist auch Teil des Hypes, schließlich hat der Weltstar mal als Country-Sängerin angefangen. Dass jetzt auch liberale Vorstadtväter mit Bürojob und ihre Töchter an der Uni Country hören, das ist neu. Denn bisher galt Country als das Lieblingsgenre der Patrioten und Kulturkämpfer. Für traditionelle Werte, Landleben und Patriotismus mit niedrigem Jahreseinkommen. Also genau jene Gruppe, die politisch

0: in den USA zuletzt von den Demokraten zu Donald Trump gewechselt ist. Und auch mit diesem Konflikt lässt sich Geld verdienen. Morgan Wallen ist ein Beispiel. In Deutschland kaum bekannt und musikalisch nicht gerade außergewöhnlich, füllt der Mann in den USA ganze Stadien. Mit unironischem Schnauzer, Fukuhila-Frisur und zelebriertem Alkoholproblem, an dem vor allem die moderne liberale Gesellschaft schuld ist. Opfermythos und Goldstatus passen halt nicht nur in der Politik gut zusammen, analysiert Soziologieprofessor Dustin Kitt.
1: Auch Trump ist sehr erfolgreich und behauptet zugleich, er werde verleumdet und ausgegrenzt. Viele Menschen denken sich dann, da ist dieser Rebell, der wird schlecht behandelt, dem schließe ich mich an und werde ein Teil seiner populistischen Bewegung.
0: Country-Musik in den USA ist heute der gemeinsame Nenner des Mainstreams und zugleich eine umkämpfte Projektionsfläche. Eskapismus und Nostalgie im einfachen Two-Step, während draußen alles so schrecklich kompliziert geworden ist. Und sich ein ganzes Land wieder nach besseren Zeiten sehnt. 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
3: A8 Salzburg Richtung München, zwischen Weihern und dem Kreuz München Süd stockender Verkehr. A9 München Richtung Nürnberg, zwischen Pfaffenhofen und der Raststätte in der Holledau. 4 Kilometer Stau nach einem Unfall, hier ist die rechte Spur blockiert. A9 München Richtung Nürnberg, zwischen Manching und Denkendorf stockender Verkehr. Die A9 Berlin Richtung Nürnberg ist zwischen Hormersdorf und Schneitach wegen Reparaturarbeiten nach einem Lkw-Unfall voraussichtlich noch bis heute Abend gesperrt. Aktuell 6 Kilometer Stau, bitte umfahren Sie das Ganze möglichst weiträumig. Die A70 Bamberg Richtung Schweinfurt ist zwischen dem Dreieck Werntal und Werneck wegen einer Lkw-Bergung gesperrt. Sie können über die U96A ausweichen. Und A73 Nürnberg Richtung Bamberg zwischen Bamberg Ost und Memmelsdorf stockender Verkehr wegen Bergungsarbeiten auf der rechten Spur. Das Wetter in Bayern. Heute ist es überall sonnig. Am Abend ziehen im nördlichen Franken ein paar Schleierwolken durch. Die Temperaturen steigen auf 25 bis 33 Grad. Und die Nacht wird sternenklar. Beste Voraussetzung, um den Perseidenschauer zu sehen. Es kühlt ab auf 18 bis 6 Grad. Die weiteren Aussichten. Auch morgen und am Freitag viel Sonnenschein. Und der Samstag beginnt ebenfalls sonnig. Am Abend können sich vereinzelt Schauer oder Gewitter bilden. Die Tageshöchstwerte liegen zwischen 30 und 38 Grad.
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3: Jetzt ist es 12.30 Uhr.
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3: Mit Katja Strippel und diesen Themen. Das Bundeskabinett hat mehr Befugnisse für Geheimdienste und eine Frühstartrente beschlossen. US-Präsident Trump erklärt die Straße von Hormus für passierbar. Und in Bayern gibt es heute Abend eine partielle Sonnenfinsternis. Das Kabinett hat eine Reform der Nachrichtendienste auf den Weg gebracht. Sie sollen mehr Befugnisse bekommen, um auf Sabotage, Cyberangriffe oder Desinformationskampagnen reagieren zu können. Eine Lizenz zum Töten soll es für deutsche Geheimdienstmitarbeiter aber nicht geben. Evi Seibert aus Berlin.
5: Aus den Nachrichtendiensten sollen echte Geheimdienste werden, hatte Bundesinnenminister Dobrindt gesagt. Mit dem Gesetzentwurf ist das auch weitgehend umgesetzt. Auf rund 700 Seiten bekommen die Dienste wesentlich mehr Befugnisse. Der Auslandsgeheimdienst BND darf künftig selbst aktiv werden. Bisher konnte er nur Informationen sammeln. Nun kann er zum Beispiel selbst in laufende Aktionen von ausländischen Saboteuren eingreifen. Er darf Cyber-Gegenangriffe starten und gezielt technische Systeme manipulieren. Auch der Verfassungsschutz bekommt im Inland mehr Zugriff. Er darf zum Beispiel einfacher Computer und Smartphones abhören und infiltrieren. Und er darf Online-Durchsuchungen starten. Kontrolliert werden sollen die Dienste von einer Behörde, die aus Richterinnen und Richtern besteht, dem sogenannten Unabhängigen unabhängigen Kontrollrat. Kritik gibt es aus der Opposition. Sie bemängelt, dass diese Kontrolle der Dienste nicht ausreichend ist und dass der Verfassungsschutz künftig zu stark in die Persönlichkeitsrechte einzelner Bürgerinnen und Bürger eingreifen könnte.
6: Und auch die BAföG-Reform hat das Kabinett heute beschlossen. Angesichts der angespannten Haushaltslage und nach längeren Diskussionen hatten sich Union und SPD darauf geeinigt, die Wohnkostenpauschale erst zum Sommersemester 2027 zu erhöhen. Sie soll von 380 Euro auf 440 Euro pro Monat steigen. Und der BAföG-Grundbedarf soll zum Wintersemester 27/28 von 475 Euro auf 503 Euro und dann im Sommersemester 2029 nochmal steigen. Was die Studierenden selbst in Bayern zu dieser Reform sagen, das hören wir jetzt vom Sprecher des Studierendenrats in Bayern, und zwar Moritz Schmidt. Der hat sich im BR-Interview so geäußert.
7: Auf der einen Seite begrüßen wir natürlich jetzt, dass endlich was passiert. Wir sehen aber trotzdem zwei Sachen, die ein wenig problematisch sind, nämlich dass diese Pauschale abgeschafft wird für Studierende, die noch zu Hause wohnen, aber auch die Ausnahmen von der Altersgrenze eingeschränkt werden. Zumal natürlich auch die Höhe des Fördersatzes nicht ansatzweise für die Realität vieler Studierender ausreicht. Jemand, der heute Miete zahlen muss, den betrifft es zwangsläufig. Und gerade die Wohnkosten sind momentan eines der größten Belastungsfaktoren und eben auch richtungsweisend, ob ich jetzt in Regensburg oder in München studiere.
6: Soweit der Landesstudierendenrat Moritz Schmidt zur BAföG-Reform. Außerdem will die Regierung mehr Menschen dazu bringen, Privatgeld fürs Alter auf die Seite zu legen. Ein Baustein ist die sogenannte Frühstartrente, von der Kinder und Jugendliche profitieren sollen und die das Kabinett heute ebenfalls auf den Weg gebracht hat. Starten soll die staatliche Förderung mit dem Geburtsjahrgang 2020. Frank Eichmann aus Berlin.
8: Die 10 Euro pro Monat gehen nicht direkt an die 6- bis 18-Jährigen, sondern sie werden zunächst steuerfrei in einem sogenannten Altersvorsorgedepot angelegt. Zu den jährlich 120 Euro vom Staat können Eltern oder Großeltern weitere knapp 7.000 Euro überweisen. Bis zum Renteneintritt bleibt das Geld im Depot. Kümmern Eltern sich nicht um die Frühstartrente für ihre Kinder, legt der Staat dennoch Geld für sie an. Dieses Geld können entweder die Eltern oder später die dann volljährigen Kinder auf ihr Altersvorsorgekonto übertragen. Ziel der Frühstartrente, neben einer besseren Altersversorgung, sie soll bereits Kinder und Jugendliche mit den Chancen des Kapitalmarkts vertraut machen. Das sorgte für Oppositionskritik. Altersarmut werde nicht bekämpft, beklagte die Linke, und das Geld an immer wieder krisengeplagten Aktienmärkten verspekuliert. Das vom Finanzministerium vorgelegte Gesetz zur Frühstartrente soll noch in diesem Jahr durch den Bundestag, und es soll rückwirkend gelten für alle ab 2020 geborenen Kinder.
6: Seit Beginn des Iran-Kriegs Ende Februar ist die Straße von Hormus blockiert. Vorher wurde durch die Meerenge ein Fünftel der weltweit gehandelten Ölmenge transportiert, aber seit Monaten kommen kaum noch Schiffe durch. Allerdings betont die US-Regierung, die Kontrolle zu haben, und will die Reedereien dazu bringen, die Route wieder anzusteuern. Aus Washington Samuel Jakisch.
9: US-Präsident Donald Trump behauptet weiterhin, die USA hätten die Lage entlang der wichtigen Seehandelsstraße im Griff. Sie gehört uns, wir haben die vollständige Kontrolle, sagte Trump am Dienstagabend vor Reportern. Und der Präsident wiederholte seine Drohung in Richtung Teheran. Der Iran werde, so Trump wörtlich, weggefegt, sollten iranische Streitkräfte den Verkehr auf der Route weiterhin bedrohen oder schikanieren. Das US-Militär hat unterdessen im Golf von Oman ein Schiff attackiert, das versucht haben soll, die US-Blockade iranischer Häfen zu durchbrechen. Das teilte das zuständige Regionalkommando am Dienstag mit. Das Schiff sei unter der Flagge Panamas unterwegs gewesen und habe eine Aufforderung zum Anhalten ignoriert. Daraufhin habe ein US-Kampfhubschrauber auf den Maschinenraum des Schiffes gefeuert und es manövrierunfähig gemacht. Die Verhandlungen zwischen Washington und Teheran über ein Abkommen zur Freigabe der Straße von Hormus stecken weiterhin fest. Vermittler aus der pakistanischen Regierung wiederholten am Dienstagabend lediglich, was auch die US-Seite seit Wochen behauptet, dass eine Einigung kurz bevorstehe. Trump selbst wiederholte am Dienstag seine Kritik an der Gegenseite. Der Iran habe die USA während der Verhandlungen belogen. Die Führung in Teheran hatte zuletzt eine Öffnung der Seestraße von Hormus angeboten, aber zugleich von Durchfahrtsgebühren abhängig gemacht und Reparationszahlungen aus den USA verlangt. Dies hatte die US-Regierung abgelehnt.
6: Die Suche nach Überlebenden nach dem schweren Erdbeben in Kolumbien ist ein Wettlauf gegen die Zeit. Aber in der Millionenstadt Cali haben Helfer mehrere Menschen aus den Trümmern gerettet. Nach inoffiziellen Angaben der Regierung gibt es etwa 200 Vermisste. Auf inoffiziellen Plattformen sind es allerdings Tausende. Die Zahl der Toten liegt derzeit bei etwa 200. Bei dem Beben am Montag

0: waren mehrere Städte schwer getroffen worden. Christina Fehmöbus.
1: Rettungskräfte, Helfer, Angehörige, sie alle packen an, egal ob jetzt Tag oder nachts, um noch so viele Menschen wie möglich unter den Trümmern ausfindig zu machen und bergen zu können. Und dann gibt es die zwischendurch auch, die guten Nachrichten, die uns erreichen. Zum Beispiel von einer Frau in Cali, die Einsatzkräfte nach 30 Stunden unter Trümmern lebend gerettet haben. Oder auch ein kleines Baby wurde zum Beispiel aus einem eingestürzten Gebäude gerettet. Und diese kleinen Momente werden dann auch extrem gefeiert. Aber die Zeit rennt. Die ersten 72 Stunden nach einem Erdbeben gelten als besonders entscheidend, um noch Überlebende zu bergen. Und es gibt tatsächlich Kritik am Krisenmanagement des neuen Präsidenten. Er hat keine Verwaltungsvorerfahrung. Er ist als politischer Quereinsteiger ins Amt gewählt worden. Die alte Regierung unter dem linken Politiker Gustavo Petro, die war ihm absolut ein Dorn im Auge. Das wird ihm jetzt im Krisenmanagement zum Verhängnis. De la Espriella fehlen eingeweihte Vertraute an den Spitzen wichtiger Katastrophenschutzbehörden. Insofern, hinter den Kulissen muss sich da noch einiges finden.
0: Vor 27 Jahren gab es eine totale Sonnenfinsternis in Bayern. Und wer Glück hatte, der konnte sie sogar sehen, denn es gab ein paar Wolkenlücken. Heute Abend sind keine Wolken am Himmel, wenn die Sonne zu fast 90% abgedeckt wird. Aber die Schutzbrillen sind vielerorts ausverkauft. Wie die partielle Sonnenfinsternis heute Abend genau abläuft, das erklärt Stefan Geier aus unserer Wissenschaftsredaktion.
2: Um kurz nach 19 Uhr wird es soweit sein. In Flensburg zum Beispiel um 19.11 Uhr, wenn sich langsam der Mond vor die Abendsonne schiebt. In München im Süden berührt der Mond um 19.23 Uhr erstmals den Sonnenrand. Eine knappe Stunde, dann sind um die 90% der Sonne vom Mond bedeckt. Da die Sonnenfinsternis in Deutschland nur partiell ist, unser Stern also nicht komplett zugedeckt wird, dürfte es zwar etwas dunkler werden, aber auch der kleine Teil des Sonnenlichts reicht noch aus, um auf der Erde eine ganz besondere Abendstimmung zu erzeugen. Von Sibirien über Grönland und Island quer über den Atlantik bis in den Norden Spaniens wird die Sonne sogar komplett verdunkelt. Eine totale Sonnenfinsternis. Das Wichtigste für einen guten Blick ist, neben wolkenlosem Himmel, vor allem eine spezielle Sonnenfinsternisbrille. Die muss man sich vorher für wenige Euro besorgen oder leihen. Und natürlich freie Sicht Richtung Nordwesten, am besten etwas erhöht. Denn wenn die Sonnenfinsternis losgeht, dann ist die Sonne nur noch etwa 1 bis 1,5 Handbreit über dem Horizont.
0: Und auf br24.de und in unserer br24-App haben wir heute Abend einen Livestream.
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4: Im Studio Dirk Filzmeier. Die Teuerungsrate in Deutschland ist im Juli auf 2,8% gestiegen. Das Statistische Bundesamt hat heute seine erste Schätzung von vor 2 Wochen bestätigt. Der Sprung nach oben um 0,5 Prozentpunkt im Vergleich zum Juni hat vor allem mit den gestiegenen Energiepreisen zu tun. Und die Wahrscheinlichkeit ist hoch, dass sich die hohe Inflationsrate jetzt auch erstmal halten wird. Tobias Bronner.
5: Im Moment dreht sich bei der Inflation alles um die Energie. Und da kommt einiges zusammen. Erstens der Iran-Krieg, der die Ölpreise immer weiter steigen lässt. Zweitens der ausgelaufene Tankrabatt. Und drittens, ganz neu, das Rekordniedrigwasser in den Flüssen, vor allem im Rhein. Weil die Schiffe deshalb weniger transportieren können, hat sich auch Sprit in den vergangenen Tagen laut ADAC deutlich verteuert. Die Berenberg-Bank rechnet vor, das Niedrigwasser könnte die Inflationsrate temporär um 0,5 Prozentpunkte nach oben treiben. Denn es geht ja nicht allein um die Spritpreise für Autofahrer. Auch viele Firmen müssen tanken und haben dadurch höhere Kosten. Diese dürften einige von ihnen zeitversetzt auf die Preise aufschlagen und so die Mehrkosten an Verbraucherinnen und Verbraucher weitergeben. Die Spritinflation strahlt also aus und könnte am Ende auch Bananen, Joghurt oder anderes im Supermarkt verteuern. Entsprechend fallen aktuelle Jahresprognosen aus. Die Bundesbank und das IFO-Institut erwarten eine Inflationsrate von 2,9%, für das kommende Jahr von 2,7%. Beide verweisen auf den Energiepreisschock. Erst wenn im Iran-Krieg und am Markt Ruhe einkehrt, werde sich auch die Inflation über mehrere Monate hinweg wieder langsam normalisieren.
4: Der hohe Gaspreis infolge des Iran-Krieges hat dazu geführt, dass die Einspeicherung von Erdgas in Deutschland stockt. Normalerweise werden im Frühjahr, Sommer und Herbst bei moderaten Preisen die Gasspeicher gefüllt, um dann im Winter, wenn der Bedarf hoch ist, wieder entleert zu werden bei höheren Preisen. Dieser Mechanismus funktioniert aber gerade nicht. Die Speicher sind derzeit so leer wie noch nie zu dieser Jahreszeit. Fachleute gehen allerdings trotzdem davon aus, dass es zu keinen Engpässen im Winter kommen wird. Das größere Risiko liegt gerade bei den Preisen, da Europa seit der Abkehr vom russischen Erdgas abhängiger vom weltweiten LNG-Markt geworden ist. Angela Köpfert.
3: Bei einem kalten Winter müssten schnell zusätzliche Mengen am Markt beschafft werden. Trotz der vergleichsweise leeren Speicher muss Deutschland allerdings noch keinen Gasmangel fürchten. Die Bundesnetzagentur gibt Entwarnung. Heute kann Deutschland deutlich mehr Flüssiggas ins Land holen als zu Beginn der Energiekrise. Europa ist stärker vom globalen LNG-Markt abhängig und dort bekommt das Gas, wer mehr dafür bezahlt. Asien bietet derzeit häufig höhere Preise. Norman Liebke, Rohstoffexperte der Commerzbank.
6: Die flexiblen Mengen, die werden umgeleitet und Asien zahlt jetzt eben deutlich mehr drauf. Wenn man das auf Euro je Megawattstunde umrechnet, zahlen die teilweise 4 Euro je Megawattstunde Gas eben obendrauf.
3: Dass solche Preisunterschiede die Lieferströme tatsächlich verändern, zeigen auch Daten der Internationalen Energieagentur. Und dann ist da noch der Mittlere Osten. Durch die Straße von Hormus liefen vor dem Iran-Krieg fast 20% des weltweiten LNG-Angebots. Die Lieferungen aus der Golfregion sind seitdem massiv eingebrochen. Die IEA erwartet eine schrittweise Erholung bis ins vierte Quartal. Der europäische Gaspreis liegt derzeit bei knapp 60 Euro je Megawattstunde, deutlich über dem Niveau vor dem Iran-Krieg.
4: In der bayerischen Milchwirtschaft gibt es einen neuen Tarifabschluss. In der Nacht haben sich die Gewerkschaft NGG und der Arbeitgeberverband VBPM auf 2 Tariferhöhungen für die rund 20.000 Beschäftigten der Branche geeinigt. Rückwirkend zum 1. Juli gibt es 3% mehr Lohn und im kommenden Juni weitere 2,8%. Die Gewerkschaft zeigte sich angesichts des Abschlusses oberhalb der Inflationsrate zufrieden und die Arbeitgeberseite freute sich über die lange Planungssicherheit, weil der Abschluss über 24 Monate geht.

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1: Und jetzt ist es 12.45 Uhr.
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1: Die Nachrichten mit Jerzy May.
3: Bundesregierung stimmt für BAföG-Reform. Der Grundbedarf sowie die Wohnkostenpauschale sollen erhöht werden. Das hat das Bundeskabinett beschlossen. Die Hilfen für empfangsberechtigte Studierende bzw. Schülerinnen und Schüler steigen damit allerdings ein halbes Jahr später als im Koalitionsvertrag festgelegt. Union und SPD hatten sich auf diese Verzögerung wegen der Haushaltslage verständigt. Nachrichtendienste sollen mehr Befugnisse bekommen. Das Kabinett hat in seiner Sitzung heute außerdem eine Reform der Geheimdienste auf den Weg gebracht. Mit Blick auf die Bedrohungen durch Russland sollen die Dienste künftig nicht mehr nur beobachten, sondern gegen Angreifer zurückschlagen können. Kritiker befürchten, dass die Trennung von Polizei und Geheimdiensten aufgeweicht wird. Bundesumweltminister fordert mehr Klimaschutz. Die deutsche Wirtschaft verliert nach den Worten von Umweltminister Schneider wegen der Hitze täglich fast eine halbe Milliarde Euro an Wirtschaftsleistung. Um der Binnenschifffahrt zu helfen, forderte der SPD-Politiker einen Umbau und Renaturierungen der Flüsse. Eine bloße Vertiefung reiche nicht. Bundeskartellamt billigt grundsätzlich 50+1-Regel im Fußball. Die Bonner Behörde sieht keinen Anlass, gegen diese Regel aus kartellrechtlichen Gründen einzugreifen. Die Ausnahmen für sogenannte Werksclubs im deutschen Profifußball sieht das Kartellamt auf Dauer aber nicht für haltbar an. Die 50+1-Regel soll verhindern, dass externe Investoren bei den Vereinen der ersten und zweiten Liga die Mehrheit übernehmen. Europa bereitet sich auf Sonnenfinsternis heute Abend vor. In Spanien wird ein Streifen von Oviedo im Norden bis nach Mallorca 2 Minuten lang im Kernschatten liegen. Im restlichen Europa lässt sich eine partielle Sonnenfinsternis beobachten. In Bayern haben viele Sternwarten geöffnet. Wer dieses Phänomen beobachten will, sollte eine spezielle Schutzbrille tragen. Das Wetter in Bayern: sonnig bei 25 bis 33 Grad.
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1: Im Curry, auf dem Grill oder auf dem Salat. Tofu hat sein angestaubtes Öko-Image längst verloren und gehört auch bei Nicht-Vegetariern heute fest zum Speiseplan. Oft kommen die Sojapflanzen, aus denen Tofu gemacht wird, aus dem Ausland. Aber es gibt auch Landwirte hier in Bayern, die Soja anbauen, zum Beispiel in Unterfranken. Valentin Beiger hat sich angeschaut, wie schwierig der Anbau in diesem heißen Sommer ist.
4: Es ist nicht mehr ganz grün, dieses Sojafeld im Ochsenfurter-Gau bei Bütthardt. Einige Blätter sind gelb. Eigentlich bräuchten die Sojapflanzen Wasser, ganz dringend sogar.
5: Also so etwas Krasses wie dieses Jahr, die Hitze und die Trockenheit in Kombination habe ich als Landwirt noch nicht erlebt bis jetzt. Eine Sojabohne brauchte ab der Blüte, das war ungefähr vor 4 Wochen, so 60, 80 Liter Wasser pro Quadratmeter, damit sie eben in die Kornfüllung gehen kann und schöne Kornausbildung macht. Durch die Trockenheit haben wir jetzt sehr kleine Körner.
4: Benedikt Endres ist Biolandwirt in Bütthardt im südlichen Landkreis Würzburg. Auf 60 Hektar baut er Soja an. Damit hat schon sein Vater angefangen. 2009 war das.
5: Anfangs haben wir sehr viel experimentiert. Da ging es um Saattiefen, um Reihenabstände, aber dann vor allem auch um die richtige Sortenwahl. Die Genetik ist ja noch nicht auf unsere Felder spezialisiert, sondern man musste erst mal gucken, Frühreife, Späterreife oder was passt denn da überhaupt so auf unseren Standort hierher.
4: Aus einer großen Maschine kommen kleine braune Sojabohnen, geputzt und gereinigt.
6: Alles, was an Pflanzenteilen und Fremdteilen noch drin ist, soll mal herausgereinigt wird. Dann wird es gelagert und unter kontrollierten Bedingungen in Silos. Die werden belüftet und gekühlt, damit die biologische Aktivität des Korns dann eben möglichst gering ist und es möglichst haltbar ist.
4: Das macht Benedikt Endres für seine eigenen Bohnen, aber auch für andere Landwirte. Aus seinen Sojabohnen macht ein Hersteller inzwischen Tofu. Soja aus Unterfranken, der dann Tofu wird. Wie das geht, will auch das Amt für Ernährung, Landwirtschaft und Forsten Kitzingen-Würzburg herausfinden und hat dafür seit 2017 Versuchsfelder im Ochsenfurter Gau angelegt.
7: Das sind sehr gute Böden, also die haben ein sehr gutes Wasserhaltevermögen und sehr gute Nährstoffgehalte. Die eignen sich grundsätzlich sehr gut für Soja, also deswegen haben wir uns hier den Standort rausgesucht.
4: Thomas Schenk vom Amt für Ernährung, Landwirtschaft und Forsten betreut mit seinem Kollegen Lukas Eckstein das Versuchsfeld. Sie ziehen eine grüne Sojapflanze aus dem Boden mit etwa fingerlangen Hülsen. Hier sind die Kerne drin. Die Sojapflanzen bauen inzwischen immer mehr Landwirte in Unterfranken an. Auch Landwirt Benedikt Endres macht weiter.
5: Also die Soja, auch wenn es jetzt dieses Jahr nicht so rosig aussieht, wird die Soja ganz fester Bestandteil bei uns im Betrieb bleiben. Die hat sich etabliert. Es ist natürlich auch zu wünschen, dass die Sortenwahl noch weiter Richtung Stressresistenz geht, wobei das natürlich kein verlässlicher Begriff ist, denn es gibt auch wieder Jahre, da regnet es viel und dann müssen halt die Sorten auch mit ein bisschen mehr Regen klarkommen.
4: Das seien die Auf- und Abs in der Landwirtschaft.
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1: Ein Penthouse in Toronto gefällig oder 2 Wochen in New York zum absoluten Schnäppchenpreis. Das versprechen Häuser- oder Wohnungstauschplattformen. Das sogenannte Homeswapping ist deutlich günstiger als eine Ferienwohnung und es entlastet auch die Städte, in denen es immer weniger Wohnraum für Einheimische gibt, weil da so viele Ferienwohnungen entstehen. Aber Vorsicht, der Tausch ist aufwendig und auch rechtlich gibt es auch ein paar Dinge zu beachten. Alisa Schröter berichtet.
8: Die Reiseführer sind schon ordentlich aufgereiht auf der Kommode. Bald geht es los in einen Urlaub, der lange auf Mandys Wunschliste stand.
9: Wir erfüllen uns unseren ganz großen Traum. Wir starten in Toronto, dann geht's mit dem Zug weiter nach Albany und dann kommt die Hauptstation der Reise, nämlich 2 Wochen nach New York City.
8: Mandys Gesicht strahlt, wenn sie über die anstehende Reise spricht. Dass sich die Wahlmünchnerin ganze 2 Wochen im Big Apple leisten kann, liegt daran, dass sie und ihre Familie in Privatwohnungen anderer Leute unterkommen. Im Gegenzug muss Mandy ihre Wohnung im Münchner Südwesten ebenfalls für Reisende zur Verfügung stellen. Haus- oder Wohnungstausch heißt das Konzept.
9: Ich sag mal, Pi mal Daumen, sparen wir bestimmt 10.000 Euro bei der Reise jetzt ein, die wir so nicht aufbringen müssen. Und ehrlicherweise hätten wir dann die Reise auch

0: gar nicht machen können.
1: Die Anbieter heißen zum Beispiel Home Exchange, Homelink oder People Like Us. Gegen eine jährliche Mitgliedsgebühr bekommt man Zugang zu der stetig wachsenden Community. Lediglich Reinigungsgebühren können bei einem Tausch noch anfallen. Der Rest ist kostenlos. Einige Anbieter werben auch mit einem ausgeklügelten Punktesystem. Es ermöglicht, dass die Urlauber nicht eins zu eins ihre Wohnungen miteinander tauschen müssen, erklärt der Geschäftsführer von Home Exchange, Emmanuel Arnaud.
2: Mein Haus ist eine bestimmte Menge an Gastpunkten wert. Und wenn du bei mir übernachtest, bekomme ich diese Gastpunkte und kann damit woanders Urlaub machen.
1: Bei Mandy zum Beispiel kommt niemand aus Toronto oder New York, sondern eine Französin. Aber ein Wohnungstausch erfordert mehr Engagement von den Reisenden als ein Urlaub in einer gewöhnlichen Ferienwohnung. Allein das eigene Zuhause so herzurichten, dass Fremde für ein paar Wochen dort einziehen können, ist ein ziemlicher Aufwand, erzählt Mandy.
0: Als Familie lebt man natürlich in der Wohnung und dann einfach alles so vorzurichten und zu putzen, da bin ich dann schon einen Tag damit beschäftigt.
1: Das Konzept lebt von einem wichtigen Grundsatz. Was du nicht willst, dass man deinem Zuhause tut, das füg auch nicht dem meinigen zu. Wenn die Gäste aber doch mal einen Schaden im eigenen Zuhause anrichten, versprechen einige Anbieter, finanziell einzuspringen. Aber als Mieter haftet man erstmal selbst gegenüber dem Vermieter, betont der Münchner Mieterverein. Hinzu kommt, dass sich der Wohnungs- und Haustausch in einer rechtlichen Grauzone bewegt.
3: Ununterbrochenen Besuch dürfen Mieter maximal 6 Wochen lang in der Wohnung empfangen und brauchen dazu keine Genehmigung des Vermieters. Der Unterschied ist aber, dass Besuch eine persönliche Beziehung zum Mieter hat und Besuch keine ihm unbekannten Dritten sind. Deswegen würden wir in solchen Fällen immer dazu raten, sich eine Genehmigung zur Untervermietung einzuholen.
1: Fest steht, bei einem Haustausch sollte man sich der Risiken und als Mieter auch seinen Auskunftspflichten gegenüber dem Vermieter bewusst sein. Unter diesen Umständen kann das Konzept aber nicht nur den eigenen Geldbeutel entlasten, sondern auch den angespannten Wohnungsmarkt vielerorts. Denn Airbnbs und Ferienwohnungen, die exklusiv für Touristen gedacht sind, belegen wertvollen Wohnraum, der den Einheimischen dann fehlt. Beim Wohnungs- und Haustausch ist genau das nicht der Fall.
4: Urlaub machen, wo andere wohnen. Das war ein Bericht von Alisa Schröter.
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6: Mit Achim Hofbauer und Neuigkeiten von der 50-plus-1-Regel im deutschen Fußball. Das Bundeskartellamt hat sich damit beschäftigt und jetzt im Grunde die Regel auch bestätigt. Benedikt Kaninski.
7: Die Regel besagt, dass Investoren keine Stimmenmehrheit an den Kapitalgesellschaften von Vereinen übernehmen können. Sie soll also dafür sorgen, dass Vereine und ihre Mitglieder bei den Fußball-Profiteams das Sagen haben. Bisher gibt es in der Fußball-Bundesliga Ausnahmen, zum Beispiel Bayer Leverkusen, RB Leipzig und den VfL Wolfsburg. Da spielen die Unternehmen Bayer, Red Bull und Volkswagen eine große Rolle. Das Bundeskartellamt erwartet, dass für diese Ausnahmen eine Lösung gefunden wird und in Zukunft alle Bundesliga-Vereine unter den gleichen Rahmenbedingungen arbeiten können.
6: Welche Konsequenzen die Bundesliga aus der Einschätzung des Bundeskartellamts zieht, ist noch nicht klar. Die Entscheidung ist nicht bindend. Sie zeigt nur den rechtlichen Rahmen auf. Und jetzt reisen wir von der Gegenwart zurück ins Jahr 2006. Da gab es nicht nur ein Fußball-Sommermärchen in Deutschland, sondern auch ein deutsches Reitmärchen. Damals wie heute war Aachen der Austragungsort der Reit-WM und damals wie heute war bzw. ist Isabel Werth dabei. 2006 hat die mittlerweile erfolgreichste Reiterin der Welt dort 2-mal WM-Gold geholt und jetzt, 20 Jahre später, ist sie wieder die große deutsche Hoffnungsträgerin. Jörg Tegelhütter hat die Dressurkönigin bei ihrer Heimkehr ins Wohnzimmer getroffen.
8: Die 57-Jährige ist mittlerweile seit 35 Jahren in der Weltspitze unterwegs, holte 9 Weltmeistertitel und gewann 8-mal Olympiagold. Werth liebt den Wettkampf. Sich mit anderen zu messen, macht ihr keine Angst, sondern spornt sie an. In Aachen noch ein bisschen mehr.
9: Die Erwartungshaltung ist natürlich groß. Die Erinnerung an 2006 ist sehr intensiv. Aber Wendy ist in einer sehr guten Form und wir versuchen, das Beste daraus zu machen.
8: So wie vor 2 Jahren bei den Spielen in Paris, als Werth mit ihrer 12-jährigen Stute Wendy die haushoch favorisierte Teamkollegin Jessica von Bredow-Werndl im Einzel an den Rand einer Niederlage brachte und ARD-Kommentator Carsten Soestmeier zu Tränen rührte.
10: Wendy, wow, muss ich sagen. Bella, Isabel Werth gewinnt Einzel Silber erneut. Das ist unwahrscheinlich berührend, emotional. Oh, ich drück mich mal kurz weg.
8: Emotional ist die Rückkehr nach Aachen wohl auch für Werth. Es ist ihr erster Start in der Sörs nach dem plötzlichen Tod ihres Lebenspartners im vergangenen Jahr und einer wochenlangen Turnierpause. Abseits des Dressurplatzes hilft da auch ein Besuch in der Heimat.
9: Aachen ist mein Zuhause, das ist so und ja, gewissermaßen schon.
6: und von

0: Aachen geht's jetzt nach Birmingham zur Leichtathletik-EM. Die Zehnkämpfer, die sind ins Geschehen eingestiegen. Gerade läuft der Weitsprung. Irina Kneep verfolgt das Ganze für uns mit. Ja, Irina, wie läuft's denn bislang für Leo Neugebauer und Niklas Kaul?
1: Ja, bisher läuft es sehr gut. Leo Neugebauer hat gerade nach seinem ersten Sprung im Weitsprung, der ging auf 7,61 Meter schon die Faust geballt. Das war ein ordentlicher Satz. Der weiteste bisher in der Konkurrenz der Zehnkämpfer und auch in der Gesamtwertung. Muss man natürlich noch mit Vorsicht genießen. Das sind erst die zweite von insgesamt 10 Disziplinen. Da steht er momentan ganz oben. Also er hier sehr zufrieden. Und auch Niklas Kaul ist hier eigentlich ganz gut in den Tag gestartet. Wir hatten bisher den Sprint und jetzt gerade eben aktuell den Weitsprung laufend. Und das sind zwei Disziplinen, die er in dieser Saison noch nicht so ganz hundertprozentig trainieren konnte, weil er Probleme mit dem Beuger hatte. Auch dafür ist er eigentlich sehr, sehr gut gestartet. Erfreulich aus deutscher Sicht. Amadeus Gräber, der junge Zehnkämpfer, der steht momentan im Gesamtrang auch auf Platz 4. Also auch er hier wirklich gut in den Wettkampf gestartet. Ansonsten gucken wir doch mal kurz zurück, was wir hier sonst schon hatten. Diskuswurf-Qualifikation für das Finale. Da hat sich Shanice Kraft qualifiziert. Am Freitag geht es um die Medaillen. Christine Pudenz, die muss noch zittern, ist in der Qualifikation nur Sechste geworden. Die zweite Runde startet gleich.
0: Soweit der Stand bei der Leichtathletik-EM. Wir bleiben am Nachmittag natürlich weiter live dran.
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3: A8 Salzburg Richtung München, zwischen Weihern und dem Kreuz München Süd stockender Verkehr. A9 München Richtung Nürnberg, zwischen Pfaffenhofen und der Raststätte in der Holledau, sind nach einem Unfall die mittlere und die rechte Spur blockiert. 8 Kilometer Stau ab Allershausen. Die A9 Berlin Richtung Nürnberg ist zwischen Hormersdorf und Schneitach wegen Reparaturarbeit nach einem Lkw-Unfall voraussichtlich noch bis heute Abend gesperrt. Aktuell 6 Kilometer Stau. Bitte umfahren Sie das Ganze möglichst weiträumig. Die A70 Bamberg Richtung Schweinfurt ist zwischen dem Dreieck Werntal und Werneck wegen einer Lkw-Bergung gesperrt. Sie können über die U96A ausweichen. Und A73 Nürnberg Richtung Bamberg zwischen Bamberg Ost und Memmelsdorf stockender Verkehr wegen Bergungsarbeiten auf der rechten Spur. Das Wetter in Bayern. Heute ist es überall sonnig. Am Abend ziehen im nördlichen Franken ein paar Schleierwolken durch. Die Temperaturen steigen auf 25 bis 33 Grad. Die Nacht wird sternenklar. Beste Voraussetzung, um den Perseidenschauer zu sehen. Es kühlt ab auf 18 bis 6 Grad. Die weiteren Aussichten. Auch morgen und am Freitag viel Sonnenschein. Und der Samstag beginnt ebenfalls sonnig. Aber am Samstagabend können sich vereinzelt Schauer und Gewitter bilden. Die Tageshöchstwerte liegen zwischen 30 und 38 Grad.

0: 13 Uhr.
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0: Mit Katja Strippel und diesen Themen. Das Bundeskabinett hat mehr Befugnisse für Geheimdienste und eine Frühstartrente beschlossen. Kolumbien sucht weiter nach Überlebenden des schweren Erdbebens. Und in Spanien gibt es heute eine totale Sonnenfinsternis und in Bayern eine partielle. Dass sich die Bedrohungslage in Deutschland in den letzten Jahren verschärft hat, das ist unumstritten. Das haben ja auch die Sprengstoffdrohne am Leipziger Flughafen gezeigt. Allerdings gehen die Meinungen auseinander, was für politische und rechtliche Konsequenzen man daraus ziehen sollte. Die Reform der deutschen Nachrichtendienste, wie sie das Bundeskabinett heute Vormittag beschlossen hat, geht manch einem zu weit. Mit dem neuen 700 Seiten starken Gesetzespaket können BND und Bundesamt für Verfassungsschutz künftig Sabotageakte oder Hackerangriffe auch aktiv bekämpfen. Innenminister Dobrindt und Kanzleramtschefin Waken haben die Pläne am Mittag vorgestellt. Und Waken hat erstmal erklärt, wie die Aufklärungsbefugnisse des Bundesnachrichtendienstes in Zukunft genau aussehen sollen.
2: Konkret bedeutet es etwa, dass der BND mehr Zugriffsmöglichkeiten auf IT-Systeme erhält. Von intelligenten Haushaltsgeräten wie zum Beispiel einem Kühlschrank angefangen bis hin zu privaten Mobiltelefonen, Laptops oder anderer Hardware. Und bei dem wichtigen Instrument der strategischen Fernmeldeaufklärung passen wir uns an die Regelungen der europäischen Partnerdienste an. Erhobene Daten dürfen künftig länger gespeichert werden für einen Zeitraum von 6 Monaten.

0: Inhaltsdaten von bis zu 12 Monaten für Metadaten. Ja, dadurch kann der BND dann auch rückwirkend unverzüglich auf den gespeicherten Datenbestand zugreifen, um Aufklärungsarbeit aus dem Stand heraus aufzunehmen. Weiterhin wird aber natürlich die Kommunikation von Inländern besonders geschützt bleiben. Ja, wir stärken zudem die Möglichkeiten, die erhobenen Daten dann auch schnell und zuverlässig auswerten zu können. Dabei berücksichtigen wir dann endlich auch moderne Technologien wie KI, die von Freund und Feind heute eben schon wie selbstverständlich genutzt werden.
1: Kanzleramtschefin Wagen betonte, dass der BND ein Aufklärungsdienst bleibe, dass er aber bei akuten Bedrohungslagen auch selbst aktiv werden darf. Bundesinnenminister Dobrindt hat dann erklärt, was das Gesetzespaket an den Befugnissen des Bundesverfassungsschutzes ändern soll. Und dabei hat er zu einem besonders umstrittenen Punkt der Reform auch Stellung genommen.
2: Auch ja, Daten verfälschen, auch das ist möglich. Ich habe an verschiedener Stelle die Kritik gelesen, jetzt darf zukünftig der Verfassungsschutz Informationen verändern, Daten verfälschen? Ja, selbstverständlich. Das ist der Auftrag. Wenn fremde Mächte bei uns immer wieder versuchen, Daten, Informationen abzuziehen, sie zu erreichen, sie zu missbrauchen oder gegen uns zu verwenden und wir das identifizieren, dann müssen wir in der Lage sein, auch diese Daten zu verändern, dass sie für den Gegner nicht mehr brauchbar sind. So wie wir, wenn es darum geht, Explosivstoffe zu verändern, dass sie nicht mehr brauchbar sind, müssen wir natürlich auch in der Lage sein, Daten zu verändern, dass sie für unsere Gegner nicht mehr brauchbar sind.
1: Soweit Bundesinnenminister Dobrindt. Außerdem will die Regierung mehr Menschen dazu bringen, Privatgeld fürs Alter auf die Seite zu legen. Ein Baustein ist die sogenannte Frühstartrente, von der Kinder und Jugendliche profitieren sollen und die das Kabinett heute ebenfalls auf den Weg gebracht hat. Starten soll die staatliche Förderung mit dem Geburtsjahrgang 2020. Frank Eichmann aus Berlin.
3: Die 10 Euro pro Monat gehen nicht direkt an die 6- bis 18-Jährigen, sondern sie werden zunächst steuerfrei in einem sogenannten Altersvorsorgedepot angelegt. Zu den jährlich 120 Euro vom Staat können Eltern oder Großeltern weitere knapp 7.000 Euro überweisen. Bis zum Renteneintritt bleibt das Geld im Depot. Kümmern Eltern sich nicht um die Frühstartrente für ihre Kinder, legt der Staat dennoch Geld für sie an. Dieses Geld können entweder die Eltern oder später die dann volljährigen Kinder auf ihr Altersvorsorgekonto übertragen. Ziel der Frühstartrente, neben einer besseren Altersversorgung, sie soll bereits Kinder und Jugendliche mit den Chancen des Kapitalmarkts vertraut machen. Das sorgte für Oppositionskritik. Altersarmut werde nicht bekämpft, beklagte die Linke, und das Geld an immer wieder krisengeplagten Aktienmärkten verspekuliert. Das vom Finanzministerium vorgelegte Gesetz zur Frühstartrente soll noch in diesem Jahr durch den Bundestag und es soll rückwirkend gelten für alle ab 2020 geborenen Kinder.
1: Hitzeschutz muss eine Gemeinschaftsaufgabe sein und soll deshalb ins Grundgesetz aufgenommen werden. Das haben in den vergangenen Tagen mehrere unterschiedliche Organisationen gefordert. Nach Schätzungen des Robert-Koch-Instituts sind in diesem Sommer schon bis zu 12.000 Menschen an den Folgen der Hitze gestorben. Die Grundwasserstände und die Pegel vieler Flüsse sind historisch niedrig. Umweltminister Schneider hat am Mittag in Berlin Konsequenzen angekündigt.
4: Zum Thema Klimaanpassung, also wie Wirtschaft, wie leben wir insbesondere auch mit veränderten klimatischen Bedingungen? Ich möchte, dass wir im Grundgesetz eine Möglichkeit schaffen, dass der Bund eine Kompetenz für Handlung, Taten, aber auch Ausgaben hat. Das haben wir bisher nicht. Wir sind in vielerlei Punkten die Hände gebunden. Ich kann Klimaschutzmaßnahmen oder Klimaanpassungsmaßnahmen wie Finanzierung von Klimaanlagen, Verschattung etc. nur unter sehr schweren Bedingungen möglich machen. Das sind ja nur Modellprojekte. Ich möchte, dass es dauerhaft möglich ist, dass es eine gemeinsame Aufgabe von Bund, Ländern und Gemeinden ist und der wir auch gerecht werden.
1: Soweit Umweltminister Schneider. Er hat bei der Pressekonferenz auch gesagt, dass er im zweiten Halbjahr einen konkreten Vorschlag zum Hitzeschutz machen will. Die Suche nach Überlebenden nach dem schweren Erdbeben in Kolumbien ist ein Wettlauf gegen die Zeit. Aber in der Millionenstadt Cali haben Helfer mehrere Menschen aus den Trümmern gerettet. Nach offiziellen Angaben der Regierung gibt es etwa 200 Vermisste. Auf inoffiziellen Plattformen sind es viel mehr, von Tausenden ist die Rede. Die Zahl der Toten liegt derzeit bei etwa 200. Bei dem Beben am Montag waren mehrere Städte schwer getroffen worden. Christina Fimöbus.
5: Rettungskräfte, Helfer, Angehörige. Sie alle packen an, egal ob jetzt Tag oder nachts, um noch so viele Menschen wie möglich unter den Trümmern ausfindig zu machen und bergen zu können. Und dann gibt es die zwischendurch auch, die guten Nachrichten, die uns erreichen. Zum Beispiel von einer Frau in Cali, die Einsatzkräfte nach 30 Stunden unter Trümmern lebend gerettet haben. Oder auch ein kleines Baby wurde zum Beispiel aus einem eingestürzten Gebäude gerettet. Und diese kleinen Momente werden dann auch extrem gefeiert. Aber die Zeit rennt. Die ersten 72 Stunden nach einem Erdbeben gelten als besonders entscheidend, um noch Überlebende zu bergen. Und es gibt tatsächlich Kritik am Krisenmanagement des neuen Präsidenten. Er hat keine Verwaltungsvorerfahrung. Er ist als politischer Quereinsteiger ins Amt gewählt worden. Die alte Regierung unter dem linken Politiker Gustavo Petro, die war ihm absolut ein Dorn im Auge. Das wird ihm jetzt im Krisenmanagement zum Verhängnis. De la Espriella fehlen eingeweihte Vertraute an den Spitzen wichtiger Katastrophenschutzbehörden. Insofern, hinter den Kulissen muss sich da noch einiges finden.
1: Seit heute gelten in der EU schärfere Regeln für Verpackungen. Es geht darum, die Menge an Müll zu reduzieren. Plastik und große Verpackungen sollen verbannt werden, allerdings nicht alles auf einmal, sondern schrittweise. Sarah Lopez aus Brüssel.
6: Beim Einkauf im Supermarkt werden die meisten wohl eher noch nichts von den Änderungen mitbekommen, die ab heute gelten, denn die betreffen vor allem Unternehmen. Für die ändern sich teilweise ihre Rollen und Aufgaben beim Thema Verpackungsmüll, zum Beispiel wer welche Informationen zu Verpackungen bereitstellen muss. Ab heute gibt es außerdem eine neue Obergrenze für PFAS in Lebensmittelverpackungen. PFAS sind künstlich hergestellte Chemikalien, die in der Umwelt praktisch nicht abgebaut werden. In den nächsten Jahren stehen dann als Teil der EU-Verpackungsverordnung Änderungen an, die direkt den Alltag von Verbrauchern betreffen. Zum Beispiel werden unnötig große Pakete verboten, wenn online nur ein kleines Produkt bestellt wird. Ab 2030 werden außerdem manche Arten von Verpackung verboten, vom kleinen Ketchup-Tütchen im Restaurant über die Plastikschale für die Äpfel im Supermarkt zum Mini-Shampoo im Hotel. Das große Ziel der EU bis 2030 sollen bis auf wenige Ausnahmen alle Verpackungen recycelbar sein. Und es soll deutlich weniger Müll geben als bisher. 2023 kam im Schnitt auf jeden EU-Bürger knapp 180 Kilogramm Verpackungsmüll. In Deutschland war die Zahl sogar noch höher.
1: Durch die neue europäische Verpackungsverordnung könnte sich auch das Altpapierrecycling bei uns in Deutschland ändern. Margarete Holzreiter hat sich in einer Fabrik angeschaut, wie das mit dem Recycling im Moment abläuft und was die Probleme dabei sind.
7: Als fest verpresste Würfel wird Altpapier aus der Region in die Papierfabrik Palm im baden-württembergischen Aalen angeliefert. Bündel für Bündel, bis zu 15.000 Tonnen jede Woche. Das Ziel, aus altem Papier wieder möglichst viel Neues produzieren. Bei Papierfasern funktioniert das mit dem Recycling eigentlich super. Kartons, Pappverpackungen und Co. werden in einem riesigen Bottich mit heißem Wasser eingeweicht, damit sich die Fasern lösen und zu Brei werden. Was kein Altpapier ist, wird aussortiert und am Ende entsteht aus der braunen Fasermasse neues Wellpappen-Rohpapier. Doch in den letzten Jahren standen Recycler vor einem wachsenden Problem, sogenannten Papierverbundverpackungen, die Papier mit anderen Materialien kombinieren. Gerade wenn in solchen Verpackungen feuchte oder fettige Lebensmittel verpackt werden sollen, sind sie oft beidseitig mit Kunststoff beschichtet. Dann sind sie eigentlich kein Fall für die Papierfabrik, auch weil sie sich im heißen Wasser gar nicht richtig auflösen, erklärt Thomas Greiten-Ewert, Leiter der Rohstoffbeschaffung in der Papierfabrik Palm.
8: Alles das, was an Kunststoffen oder an Komponenten eingetragen wird, wo wir die Faser nicht zugänglich machen können, landet in letzter Konsequenz im sogenannten Reject und wird entsorgt.
7: Also verbrannt. Schlecht fürs Klima, besonders wenn man die Rohstoffe eigentlich noch hätte nutzen können, wenn sie in der richtigen Tonne gelandet wären. Dass es mit der richtigen Entsorgung von Verbundverpackungen kompliziert ist, zeigt auch eine Studie, die der Papieringenieur Dr. Arne Krolle im Auftrag des NABU durchgeführt hat. Ein Ergebnis dieser Studie? Nur weil eine Verpackung überwiegend aus Papier besteht, heißt das nicht, dass sie über die Papiertonne am besten recycelt werden kann.
9: Wichtig wäre jetzt, dass mit der eindeutigen europäischen Kennzeichnung der Verpackung es für den Verbraucher einfach ist, es richtig zu entsorgen, damit wir die optimale Recyclingmöglichkeit haben.
7: So Papieringenieur Arne Krolle. Die EU-Verpackungsverordnung sieht vor, dass ab Mitte 2028 auf jeder Verpackung draufsteht, in welche Tonne sie gehört. Und auch, dass jede Verpackung in Zukunft wirklich recycelbar ist. Erstmal zu 70%, dann wird es stufenweise strenger.
9: Zum ersten Mal ab 2030 können Verpackungen verboten werden. Wenn eine Verpackung nicht den Recyclingansprüchen genügt, dann wird die nicht mehr zugelassen.
7: Die Hoffnung aus Klima- und Umweltsicht? Dass wertvolle Rohstoffe, egal ob Papier oder Kunststoff, so in Zukunft noch besser im Recyclingkreislauf gehalten statt verbrannt werden können. Obwohl an der neuen Verordnung derzeit noch vieles unklar ist und sie für die Verpackungsbranche einen großen bürokratischen Aufwand bedeutet, sieht auch

0: Wechselwirkung, die ist dann etwa eine Stunde später. Allerdings steht die Sonne dann in Bayern schon sehr tief und außerdem sind vielerorts die Schutzbrillen ausverkauft. Aber auf br24.de und in der br24-App, da haben wir ab 19 Uhr etwa einen Livestream. In Spanien wird sich die Sonne komplett verdunkeln und viele Menschen haben ihren Sommerurlaub so geplant, dass sie bei diesem Jahrhundertereignis dabei sein können. Nicht nur die spanischen Behörden sind besorgt, sondern auch die Einsatzkräfte. Christian Sachsinger aus Madrid.
1: Wegen der Mischung aus Hitze und Trockenheit ist die Waldbrandgefahr in Spanien derzeit in vielen Gegenden extrem hoch. Der Wetterdienst AEMET warnt zudem vor Höchsttemperaturen von teils 40 Grad und mehr. Vor allem in Naturreservaten mit großen Waldgebieten gibt es viele Sperrungen. Die Behörden haben insgesamt rund 500 offizielle Aussichtspunkte benannt, mit guten Zufahrtswegen, ausreichend Parkplätzen und medizinischer Versorgung in Reichweite. Die Besucher werden angehalten, möglichst an diesen Plätzen zu bleiben. Offenes Feuer ist strikt verboten, Abfall muss in aufgestellten Behältern entsorgt oder wieder mitgenommen werden. Über 30.000 Polizisten und Soldaten sind in ganz Spanien im Einsatz, um die Vorschriften rund um die Sonnenfinsternis zu überwachen und Chaos zu verhindern. Besonders voll wird es wohl auf Mallorca. Dort werden rund 1 Million Menschen zusätzlich rund um die Sonnenfinsternis erwartet.

0: 13.15 Uhr.
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0: Die Nachrichten mit Yaji Mai.
2: Geheimdienste sollen deutlich mehr Befugnisse bekommen. Das Bundeskabinett hat einer umfassenden Reform der Arbeit von Verfassungsschutz und Bundesnachrichtendienst zugestimmt. Grund ist die wachsende hybride Bedrohung Deutschlands. So bekommen die Nachrichtendienste erstmals die Möglichkeit, selbst operativ einzugreifen. Stimmt auch der Bundestag zu, könnte der BND zum Beispiel die IT-Infrastruktur einer fremden Macht während einer laufenden Cyber- oder Desinformationsattacke auf Deutschland manipulieren. Bundeskabinett bringt sogenannte Frühstartrente auf den Weg. Danach gibt es künftig einen Zuschuss für die Altersvorsorge. Vorgesehen ist, dass der Staat vom 6. bis zum 18. Geburtstag eines Kindes monatlich 10 Euro in ein individuelles kapitalgedecktes Altersvorsorgedepot einzahlt. Die Frühstartrente soll mit dem Geburtsjahrgang 2020 beginnen. Spritpreise ziehen wieder kräftig an. Vor allem Diesel verteuere sich derzeit deutlich, so der ADAC. Doch auch für Benzin müssen die Autofahrer aktuell wieder mehr bezahlen. Als mögliche Gründe nennt der Automobilclub die steigenden Ölpreise und höhere Transportkosten durch die niedrigen Pegelstände. Gaming-Wirtschaft sieht positiven Spieletrend in Deutschland. Der Branchenverband Game lobt in diesem Zusammenhang auch die Bundesregierung. Diese habe wegweisende Entscheidungen angestoßen, zum Beispiel die Anerkennung der Gemeinnützigkeit für E-Sportvereine und eine bessere Games-Förderung. Deutschland ist mit einem Jahresumsatz von 9,4 Milliarden Euro der größte Markt in Europa und der fünftgrößte weltweit. Insgesamt spielen hierzulande rund 41 Millionen Menschen Computer- und Videospiele, also etwa jeder Zweite. Das Wetter in Bayern, überwiegend sonnig und trocken, 25 bis 33 Grad.
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3: Im Studio Joachim Dangel. Auch die Seen in Oberbayern leiden zunehmend unter der Hitze und dem Regenmangel. Die Folge sind niedrige Wasserstände und wie auf den Flüssen ist auch hier die Schifffahrt betroffen. Mona Maiko fasst zusammen.
4: Rund 65% aller Seen im Süden Bayerns weisen niedrige oder sehr niedrige Wasserpegel auf, Tendenz fallend. Diese Zahlen gehen aus dem Lagebericht des Niedrigwasser

0: Informationsdienst Bayern hervor. Demnach dauert die Niedrigwasserlage in diesem Jahr schon außergewöhnlich lange an und geht über das bisherige Ausmaß hinaus. Die Anzahl komplett ausgetrockneter Gewässer nimmt weiterhin zu. Die aktuelle Situation wirkt sich auch auf die Schifffahrt aus. Vor allem an flachen Ufern und Stegen fehlt die Wassertiefe, um sicher anlegen zu können. Am Starnberger See steuert die Schifffahrt deshalb gleich mehrere Landestellen nicht mehr an. Betroffen sind Berg, Possenhofen, Bernried und Ambach. Rundfahrten finden zwar weiter statt, aber mit weniger Stopps. Auf dem Chiemsee werden seit 3. August die Anlagestellen Seebruck und Überseefeldwies nicht mehr angefahren. Auf dem Ammersee, Königssee und Tegernsee können zwar alle Lagestellen angefahren werden, doch auch hier macht sich der sinkende Wasserstand bemerkbar.
1: Es fehlt also überall an Regen, aber es gibt gute Nachrichten aus den Allgäuer Alpen. Dort in den Bergen ist die Lage noch nicht ganz so dramatisch, wie Johannes Hofmann berichtet.
2: Trotz der anhaltenden Trockenheit und der Hitze geht es den Tieren gut, sagt Christian Brutscher, Vorstand vom Alpwirtschaftlichen Verein im Allgäu. Nur ganz vereinzelt würden Elbler ihr Vieh früher ins Tal bringen, weil Wasser oder Futter knapp werden. Der größte Teil der rund 30.000 Rinder soll aber bis zum Viehscheid im September auf den Alpen bleiben. Im Vergleich zum Flachland gäbe es in den Bergen zumindest hin und wieder Gewitter und Schauer, sagt der Vereinsvorstand. Dadurch könnten sich Grasflächen und Wasserreserven zumindest kurzfristig erholen. Und falls das Wasser wirklich knapp wird, könnte es zu vielen Alpen mit Lastwagen gebracht werden. Von den rund 700 Alpen seien derzeit aber nur wenige auf zusätzliches Wasser aus dem Tal angewiesen.
1: Gestern Nachmittag ist es bei einem Fahrgeschäft auf dem Straubinger Gäuboden-Volksfest zu einem Zwischenfall gekommen. Die Polizei hat dann heute Vormittag Details zu dem Betriebsunfall bekannt gegeben. Aus Niederbayern berichtet Norbert Bauer.
3: Inzwischen wurde bekannt, dass ein Wagen einer Achterbahn am Ende der Fahrt auf einen anderen Wagen der Bahn aufgefahren war. 6 Personen seien dabei leicht verletzt worden, darunter 3 Kinder im Alter von 9, 11 und 12 Jahren. Auch ein Mitarbeiter ist unter den Verletzten. 4 von ihnen mussten vorsorglich im Krankenhaus untersucht werden, so ein Polizeisprecher. Wie es genau zu dem Betriebsunfall kommen konnte, muss erst noch geklärt werden, so die Polizei. Offenbar gab es ein Problem an der Bremsvorrichtung an dem auffahrenden Wagen. Das Fahrgeschäft bleibt vorerst außer Betrieb, bis es von den Sachverständigen wieder freigegeben wird. Neben der Reparatur des betreffenden Wagens werden jetzt auch die Bremsvorrichtungen der anderen Wagen nochmal genau überprüft, so der Polizeisprecher.
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5: In Indien sind die jungen Leute frustriert. Viele haben sich jahrelang auf harte Prüfungen vorbereitet, um zu bestimmten Studiengängen zugelassen zu werden. Aber es gibt kaum Studienplätze. Und selbst wer einen Platz ergattert, der hat danach noch keine Jobgarantie. Und bei der Vergabe von Stellen im öffentlichen Dienst gibt es Korruption. Die Wut ist also groß. Und die jungen Leute machen Schlagzeilen mit den sogenannten Kakerlaken-Protesten. Was das ist, erklärt Lena Bodewein.
6: Es hört nicht auf. Die Jugend Indiens geht frustriert auf die Straßen und marschiert auf die Parlamente zu, wie am Montag im Bundesstaat Jharkhand. Bis die Polizei mit Tränengas und Wasserwerfern gegen die Demonstrierenden vorging. Ähnlich wie bei den Protesten in der Hauptstadt Delhi vor 3 Wochen. Es war und ist der Versuch der Regierung, Härte zu zeigen. Aber das Tolle ist, mein Student Shubham Kumar.
7: Wir hatten Spaß, haben Musik angemacht und waren unbesorgt. Polizisten kamen mit Schlagstöcken, mit Tränengas und allen möglichen Waffen. Und dennoch haben wir gelacht und Witze gemacht oder Memes darüber. Es war also wirklich eine gute Erfahrung für uns, zu sehen, dass die jungen Menschen vor nichts Angst haben. Dass wir uns durch all die Schwierigkeiten bewegen können, während wir fröhlich sind, das Leben genießen und über die Situation lachen.
6: Humor als Superkraft sozusagen. Eine Kreativität voller Witz, die Autorität untergräbt. Shubham Kumar war von Anfang bis Ende bei den Protesten in Delhi dabei. Der 23-Jährige meint, sie hatten keine andere Wahl, als auf die Straße zu gehen. Mit ihren Protesten hat die Gen Z genannte Generation der 14- bis 29-Jährigen der Demokratie in Indien neues Leben eingehaucht. Warum ausgerechnet sie, erklärt Shubham.
8: Gen Zs in particular have been exposed to a world.
7: Gen Zs sind mit einer Welt der sozialen Medien aufgewachsen.

0: Sie können sich mit der ganzen Welt vernetzen und hohe Ambitionen entwickeln.
1: Arm und Reich klaffen weit auseinander in Indien. Das oberste Prozent der Bevölkerung besitzt 2/3 der Ressourcen. Die untere Hälfte aller Inderinnen und Inder dagegen verdient keine 60 Euro monatlich, wenn sie einen Job hat. Mehr als 30% der jugendlichen Akademiker droht die Arbeitslosigkeit.
0: Die Gen Z ist daher sehr frustriert. Ihr bleibt keine andere Wahl, als gegen die Regierung zu kämpfen, ihre Rechte einzufordern und die Dinge tatsächlich selbst in die Hand zu nehmen.
1: Das sieht auch der Gründer der Cockroach Janta Party, Abhijit Dibke, als den wichtigsten Erfolg dieser Bewegung. Das Ende der Furcht.
2: Die Jugend hat diesem Land seine Stimme zurückgegeben. Sie hat die Demokratie zurückgebracht. Sie hat dem Land den Mut gegeben, die Regierung wieder zu hinterfragen und eine Antwort zu verlangen.
1: Und die Kakerlaken haben Großes vor, sagt Gründer Abhijit Dibke. Im September soll es losgehen.
2: Die Kakerlakenpartei startet eine landesweite Kampagne. Es wird eine Tour durchs ganze Land geben. Der Name dieser Kampagne lautet in etwa: Was sagt die Öffentlichkeit? Und wenn man nicht auf die Stimme der Öffentlichkeit hört, dann wird die Öffentlichkeit auf die Straße gehen.
1: Und zwar, so hofft es auch Student Shubham, mit Humanität und Humor, friedlich und furchtlos.
3: Das war ein Bericht von Lena Bodewein.
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3: Familiengeschichten zählen mit zu den beliebtesten Themen der Literatur und das zeigt sich auch, wenn man auf Debütromane schaut. Viele Autorinnen und Autoren entscheiden sich dazu, dieses Thema als erstes Thema zu wählen. Und der Titel des Debütromans, den wir Ihnen jetzt vorstellen, der passt schon mal perfekt in diese Tage. Ein Samstag im August von Birgit Bachmann. Sabine Zaplin stellt Ihnen Buch und Autorin vor.
5: Ich bin selbst an der Nordseeküste aufgewachsen und mag schon daher die Landschaft sehr. Inzwischen wohne ich in Nordrhein-Westfalen, aber jedes Mal, wenn ich in den Norden fahre, staune ich über diese Weite. Nirgends gibt es so viel Himmel, wo das Land derart flach ist und nichts den Blick verstellt,
6: sagt Birgit Bachmann, deren jetzt bei BTB erscheinender Debütroman »Ein Samstag im August« genau dort spielt, wo das Land flach ist, der Himmel sich weit darüber wölbt und nichts den Blick verstellt. So können auch Elvira und Jobst auf der Rückfahrt aus dem Urlaub an einem Samstag im August das junge Paar an der Autobahnraststätte nicht übersehen, das eine Autopanne hat. Natürlich ist Jobst so freundlich, den beiden anzubieten, bei ihnen einzusteigen. Schließlich hat sich doch gerade erst herausgestellt, dass Jobst und Elvira nicht weit entfernt wohnen von jenem Ort, wo ein Familienfest auf das junge Paar wartet. Und natürlich ärgert sich Elvira schon im selben Moment darüber, dass ihr Mann sich so leicht um den Finger wickeln lässt. Und während Jobst und Elvira an diesem Samstag im August auf der Familienfeier der Mitgenommenen in eine Tragödie hineingeraten, stolpert Elviras Mutter Sigrid daheim beim Aufräumen über ein lange gehütetes Geheimnis aus ihrer Vergangenheit, während ihre Enkelin Frieda trotz des gerade bestandenen Abiturs einfach noch gar keine Vorstellung von ihrer Zukunft hat. An diesem Samstag im August kann Friedas Cousin Fiete mit niemandem darüber sprechen, dass zwei Jungs aus seiner Schule ihn seit längerem schon erpressen. Und Kathi, Fietes Mutter, fühlt sich von ihrer Schwägerin Elvira schon immer missverstanden, seit sie als Münchnerin in diese norddeutsche Familie hineingeraten ist. Birgit Bachmann erzählt von den Brüchen und Barrieren, dem Schweigen, den Erwartungen, Enttäuschungen und Emotionen, die Familie kennzeichnen und ausmachen. Aus den verschiedenen Perspektiven ihrer drei Generationen umfassenden Geschichte lässt sie deren Mit- und Gegeneinander entstehen, ausgehend von jenem Samstag im August, an dem Jobst und Elvira aus dem Urlaub zurückkehren in die norddeutsche Tiefebene. Und wie eine eigene Figur schiebt sich die Landschaft der Nordseeküste hinein in diese Familiengeschichte.
5: Diese Weite in Küstennähe wird ja oft mit Kargheit assoziiert. Und Kargheit ist etwas, was man aushalten muss.
6: Bis es eben irgendwann nicht mehr auszuhalten ist und all das, worüber lange geschwiegen wurde, ans Tageslicht drängt, wie am Meeresgrund ruhende Schiffswracks, die eines Tages bei Ebbe zu sehen sind. Birgit Bachmann ist ein Kind dieser Landschaft. Das Erzählen darüber liegt ihr von Haus aus auf der Zunge, auch wenn sie dort längst nur noch zu Gast ist. Ihr Debütroman nahm seine Anfänge zu einer Zeit, als sie noch an einer Berufsschule unterrichtete und nur begrenzt Zeit für den Schreibtisch fand. Sie machte aus der Not eine Tugend und schrieb eine Reihe einzelner Geschichten, die alle in derselben norddeutschen Kleinstadt angesiedelt waren.
5: Erst später hatte ich die Idee, die Geschichten zu einem Roman zusammenzufügen und die einzelnen Figuren jeweils als Teil einer Familie zu denken.
6: Und genau das ist das Besondere an diesem Debütroman, dass jedes Mitglied dieser Familie seine, ihre eigene Aufmerksamkeit erfährt, mal im Zentrum steht und dann wieder an den Rand tritt. Familie ist eine Flickendecke, schreibt Birgit Bachmann im Prolog. Sie gibt vor, warm zu halten, wo sie uns die Luft zum Atmen nimmt. Ein Samstag im August, der Debütroman von Birgit Bachmann, ist jetzt bei BTB erschienen.
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7: A6 Nürnberg Richtung Heilbronn, zwischen dem Kreuz Nürnberg Süd und Rot, Stau nach einem Unfall. A8 Salzburg Richtung München, zwischen Holzkirchen und dem Kreuz München Süd, stockender Verkehr. Die A9 Berlin Richtung Nürnberg ist zwischen Hormersdorf und Schneitach wegen Reparaturarbeiten nach einem LKW-Unfall voraussichtlich noch bis heute Abend gesperrt. Es gibt 6 Kilometer Stau und umfahren Sie das Ganze bitte möglichst weiträumig. A70 Bamberg Richtung Schweinfurt. Die Autobahn ist zwischen dem Dreieck Werntal und Werneck wegen einer LKW-Bergung gesperrt. Sie können über die U96A ausweichen. A73 Nürnberg Richtung Bamberg zwischen Bamberg Ost und Memmelsdorf stockender Verkehr wegen Bergungsarbeiten auf der rechten Spur. Und A94 München Richtung Passau zwischen Zamdorf und Dagelfing, Stau nach einem Unfall. Das Wetter in Bayern. Heute ist es überall sonnig. Am Abend ziehen im nördlichen Franken ein paar Schleierwolken durch. Die Temperaturen steigen auf 25 bis 33 Grad. Die Nacht wird sternenklar. Beste Voraussetzungen also für die partielle Sonnenfinsternis und die Perseiden-Sternschnuppen. Es kühlt ab auf 18 bis 6 Grad in der Nacht. Die weiteren Aussichten. Auch morgen und am Freitag viel Sonnenschein. Der Samstag beginnt ebenfalls sonnig. Am Samstagabend können sich vereinzelt Schauer oder Gewitter bilden. Die Tageshöchstwerte liegen zwischen 30 und 38 Grad.

0: Es ist 13:30.
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0: Mit Gabi Gerlach. Die Bundesregierung will Geheimdiensten mehr Macht geben. Welche Befugnisse künftig hinzukommen sollen und was die Kritiker daran auszusetzen haben, damit beginnen wir. Hitzeschutz ins Grundgesetz. Die Diskussion darüber ist in vollem Gange. Bundesumweltminister Schneider hat sich jetzt dafür ausgesprochen. Sie hören ihn gleich selbst dazu. Und dann Corona, der spektakuläre Strahlenkranz bei einer totalen Sonnenfinsternis. Heute Abend kann man die vor allem in Spanien bestaunen. In Deutschland wird eine Sichel am Himmel zu sehen sein. Die deutschen Geheimdienste sammeln bisher vor allem Informationen. Angesichts der wachsenden hybriden Bedrohung sollen sie in Zukunft mehr dürfen, nämlich Gefahren auch aktiv abwehren, also eingreifen, nicht nur beobachten. Das hat das Bundeskabinett beschlossen. Der Bundestag muss noch zustimmen. Die Einzelheiten von Evi Seibert.
2: Aus den Nachrichtendiensten sollen echte Geheimdienste werden, hatte Bundesinnenminister Dobrindt gesagt. Mit dem Gesetzentwurf ist das auch weitgehend umgesetzt. Auf rund 700 Seiten bekommen die Dienste wesentlich mehr Befugnisse. Der Auslandsgeheimdienst BND darf künftig selbst aktiv werden. Bisher konnte er nur Informationen sammeln. Nun kann er zum Beispiel selbst in laufende Aktionen von ausländischen Saboteuren eingreifen. Er darf Cyber-Gegenangriffe starten und gezielt technische Systeme manipulieren. Auch der Verfassungsschutz bekommt im Inland mehr Zugriff. Er darf zum Beispiel einfacher Computer und Smartphones abhören und infiltrieren. Und er darf Online-Durchsuchungen starten. Kontrolliert werden sollen die Dienste von einer Behörde, die aus Richterinnen und Richtern besteht, dem sogenannten Unabhängigen Kontrollrat. Kritik gibt es aus der Opposition. Sie bemängelt, dass diese Kontrolle der Dienste nicht ausreichend ist und dass der Verfassungsschutz künftig zu stark in die Persönlichkeitsrechte einzelner Bürgerinnen und Bürger eingreifen könnte.
0: Weiteres Thema im Kabinett war die Kinder- und Jugendhilfe. Die Bundesregierung will die Unterstützung einfacher organisieren und Kommunen entlasten. Sozialverbände warnen aber vor Nachteilen für Kinder mit hohem Hilfsbedarf. Aus Berlin Dietrich Karl Meurer.
3: Im Mittelpunkt der Reform steht eine neue Form der Bildungsassistenz für Kinder und Jugendliche, die in Kita oder Schule Unterstützung brauchen.

0: brauchen. Dazu zählen Kinder mit Behinderungen und Kinder mit besonderem Förderbedarf. Bislang erhalten viele von ihnen eine persönliche Assistenzkraft, die nur für sie zuständig ist. Künftig sollen Jugendämter, Schulen und Kitas häufiger gemeinsame Angebote planen. Eine Fachkraft kann dann mehrere Kinder begleiten. Reicht das nicht aus, bleibt der Anspruch auf eine individuelle Begleitung aber bestehen. Das soll auch dann gelten, wenn vor Ort kein passendes Angebot vorhanden ist. Die Bundesregierung will mit der Reform Hilfen einfacher organisieren, Bürokratie abbauen und auch den starken Kostenanstieg in der Kinder- und Jugendhilfe bremsen. Familienministerin Karin Prien von der CDU betont, dass Kinder und Jugendliche weiterhin die Unterstützung erhalten sollen, die sie benötigen. Kritik kommt vom Sozialverband Deutschland. Er begrüßt zwar klarere Zuständigkeiten, der Verband warnt aber, dass gemeinsame Assistenzangebote für Kinder mit komplexen Behinderungen oft nicht ausreichen könnten. Sparziele dürften deshalb nicht wichtiger werden als der Bedarf des einzelnen Kindes.
1: Größerer Regen ist weiter nicht in Sicht. Es soll erstmal heiß und trocken bleiben in Deutschland. Das hat nicht nur Einfluss auf unsere Gesundheit. In den Kliniken gibt es deutlich mehr hitzebedingte Notfälle, sondern auch auf den Gütertransport und die Lieferketten. Die Ausnahme vom Lkw-Sonntagsfahrverbot kann Ausfälle wegen des extremen Niedrigwassers der Flüsse nur teilweise abfedern. Heute beraten die Verkehrsminister von Bund und Ländern über weitere Krisenmaßnahmen. Bundesverkehrsminister Bilger hatte die Idee, Flüsse auszubauen, sprich zu vertiefen. Das lehnt Bundesumweltminister Schneider ab. Vielmehr brauche es einen Rückbau der Flüsse, weg von Kanälen hin zu natürlichen Flüssen, sagte er. Die immer lauter werdende Forderung, den Hitzeschutz als Gemeinschaftsaufgabe ins Grundgesetz zu schreiben, unterstützt der SPD-Politiker.
2: Zum Thema Klimaanpassung, also wie wirtschaften, wie leben wir insbesondere auch mit veränderten klimatischen Bedingungen. Ich möchte, dass wir im Grundgesetz eine Möglichkeit schaffen, dass der Bund eine Kompetenz für Handlungen, Taten, aber auch Ausgaben hat. Das haben wir bisher nicht. Wir sind in vielerlei Punkten die Hände gebunden. Ich kann Klimaschutzmaßnahmen oder Klimaanpassungsmaßnahmen wie Finanzierung von Klimaanlagen, Verschattung etc. nur unter sehr schweren Bedingungen möglich machen. Das sind dann nur Modellprojekte. Ich möchte, dass es dauerhaft möglich ist, dass es eine gemeinsame Aufgabe von Bund, Ländern und Gemeinden ist und der wir auch gerecht werden.
1: Umweltminister Schneider will beim Klimaschutz mehr Kompetenzen für den Bund. Die Internationale Energieagentur geht wegen des andauernden Kriegs am Persischen Golf und wegen der Sperrung der Straße von Hormus davon aus, dass der weltweite Ölverbrauch sinken wird. Gleichzeitig gehen die Ölpreise wegen der Angriffe auf Schiffe in der wichtigen Meerenge weiter nach oben. Genährt von Zweifeln, dass es bald zu einem Abkommen zwischen den USA und dem Iran kommen könnte. Auch wenn das Weiße Haus diesbezüglich mal wieder Optimismus verbreitet, wie Samuel Jakisch aus Washington berichtet.
3: US-Präsident Donald Trump behauptet weiterhin, die USA hätten die Lage entlang der wichtigen Seehandelsstraße im Griff. Sie gehört uns, wir haben die vollständige Kontrolle, sagte Trump am Dienstagabend vor Reportern. Und der Präsident wiederholte seine Drohung in Richtung Teheran. Der Iran werde, so Trump wörtlich, weggefegt, sollten iranische Streitkräfte den Verkehr auf der Route weiterhin bedrohen oder schikanieren. Das US-Militär hat unterdessen im Golf von Oman ein Schiff attackiert, das versucht haben soll, die US-Blockade iranischer Häfen zu durchbrechen. Das teilte das zuständige Regionalkommando am Dienstag mit. Das Schiff sei unter der Flagge Panamas unterwegs gewesen und habe eine Aufforderung zum Anhalten ignoriert. Daraufhin habe ein US-Kampfhubschrauber auf den Maschinenraum des Schiffes gefeuert und es manövrierunfähig gemacht. Die Verhandlungen zwischen Washington und Teheran über ein Abkommen zur Freigabe der Straße von Hormus stecken weiterhin fest. Vermittler aus der pakistanischen Regierung wiederholten am Dienstagabend lediglich, was auch die US-Seite seit Wochen behauptet, dass eine Einigung kurz bevorstehe. Trump selbst wiederholte am Dienstag seine Kritik an der Gegenseite. Der Iran habe die USA während der Verhandlungen belogen. Die Führung in Teheran hatte zuletzt eine Öffnung der Seestraße von Hormus angeboten, aber zugleich von Durchfahrtsgebühren abhängig gemacht und Reparationszahlungen aus den USA verlangt. Dies hatte die US-Regierung abgelehnt.
1: Sie graben teilweise mit bloßen Händen, die Helfer in den Erdbebengebieten Kolumbiens, auf der Suche nach Vermissten. Rund 3000 sollen es noch sein, wenn man die Suchportale verfolgt. Mehr als 240 Tote wurden bisher geborgen. Christina Vemöbus berichtet von den schwierigen Arbeiten, bei denen es aber immer wieder auch Momente der Hoffnung gibt.
4: Rettungskräfte, Helfer, Angehörige, sie alle packen an, egal ob jetzt Tag oder nachts, um noch so

0: viele Menschen wie möglich unter den Trümmern ausfindig zu machen und bergen zu können. Und dann gibt es die zwischendurch auch, die guten Nachrichten, die uns erreichen. Zum Beispiel von einer Frau in Cali, die Einsatzkräfte nach 30 Stunden unter Trümmern lebend gerettet haben. Oder auch ein kleines Baby wurde zum Beispiel aus einem eingestürzten Gebäude gerettet. Und diese kleinen Momente werden dann auch extrem gefeiert. Aber die Zeit rennt. Die ersten 72 Stunden nach einem Erdbeben gelten als besonders entscheidend, um noch Überlebende zu bergen. Und es gibt tatsächlich Kritik am Krisenmanagement des neuen Präsidenten. Er hat keine Verwaltungsvorerfahrung. Er ist als politischer Quereinsteiger ins Amt gewählt worden. Die alte Regierung unter dem linken Politiker Gustavo Petro, die war ihm absolut ein Dorn im Auge. Das wird ihm jetzt im Krisenmanagement zum Verhängnis. De la Espriella fehlen eingeweihte Vertraute an den Spitzen wichtiger Katastrophenschutzbehörden. Insofern, hinter den Kulissen muss sich da noch einiges finden.
1: Haben Sie noch eine Schutzbrille ergattert? Die mit spezieller Folie versehenen Brillen sind vielerorts ja schon seit Tagen ausverkauft. Wenn ja, dann können Sie die totale Sonnenfinsternis am Abendhimmel verfolgen. Den Moment, wenn der Kernschatten des Mondes die Sonne komplett verdeckt, den allerdings kann man vor allem in Nordspanien erleben. Aber auch bei uns lohnt sich der Blick auf das Himmelsspektakel. Stefan Geier aus unserer Wissenschaftsredaktion sagt Ihnen alles, was Sie wissen müssen.
2: Um kurz nach 19 Uhr wird es soweit sein. In Flensburg zum Beispiel um 19.11 Uhr, wenn sich langsam der Mond vor die Abendsonne schiebt. In München im Süden berührt der Mond um 19.23 Uhr erstmals den Sonnenrand. Eine knappe Stunde, dann sind um die 90% der Sonne vom Mond bedeckt. Da die Sonnenfinsternis in Deutschland nur partiell ist, unser Stern also nicht komplett zugedeckt wird, dürfte es zwar etwas dunkler werden, aber auch der kleine Teil des Sonnenlichts reicht noch aus, um auf der Erde eine ganz besondere Abendstimmung zu erzeugen. Von Sibirien über Grönland und Island quer über den Atlantik bis in den Norden Spaniens wird die Sonne sogar komplett verdunkelt. Eine totale Sonnenfinsternis. Das Wichtigste für einen guten Blick ist, neben wolkenlosem Himmel, vor allem eine spezielle Sonnenfinsternisbrille. Die muss man sich vorher für wenige Euro besorgen oder leihen. Und natürlich freie Sicht Richtung Nordwesten, am besten etwas erhöht. Denn wenn die Sonnenfinsternis losgeht, dann ist die Sonne nur noch etwa 1 bis 1,5 Handbreit über dem Horizont.
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4: Im Studio Dirk Filzmaier. Der Zoll soll mehr Befugnisse im Kampf gegen die organisierte Kriminalität erhalten. Dabei geht es unter anderem um Finanzkriminalität. Einen entsprechenden Gesetzesentwurf hat heute die Bundesregierung beschlossen. Künftig soll es leichter möglich sein, beispielsweise Vermögenswerte von Kriminellen zu beschlagnahmen. Erweitert werden sollen auch die Befugnisse für die Verfolgung von Geldwäsche. Aus Berlin, Dagmar Pepping.
5: Finanzkriminalität, Geldwäsche, internationaler Drogenhandel. Der Zoll soll härter dagegen vorgehen können mit zusätzlichen Befugnissen, so will es Finanzminister Klingbeil. Wenn Verdächtige nicht nachweisen können, dass sie Vermögenswerte legal erworben haben, sind der Porsche oder die Rolex erstmal weg, sagt der SPD-Politiker. Bisher geht so etwas oft erst nach langwierigen Gerichtsverfahren. Die Schwelle, ab der ein solcher Wert als bedeutsam gilt, liegt bei 100.000 Euro. Bei Immobilien oder Fahrzeugen bei 50.000 Euro. Die endgültige Entscheidung, ob diese zweifelhaften Vermögenswerte eingezogen werden, liegt schließlich beim Finanzgericht. Der Bund rechnet laut Gesetzentwurf mit zusätzlichen jährlichen Einnahmen von rund 300 Millionen Euro. Darüber hinaus soll der Zoll künftig KI nutzen, um Daten zu analysieren. Die Beamten dürfen Drohnen einsetzen und die Kommunikation Tatverdächtiger blockieren. Damit soll der Zoll moderner, digitaler und schlagkräftiger werden, kündigt der Finanzminister an. Das klare Signal an Kriminelle, so Klingbeil, wir verschärfen die Gangart. Der Bundestag wird sich nach der parlamentarischen Sommerpause mit dem Gesetzentwurf befassen.
4: Die Hitze macht nicht nur den Menschen zu schaffen, auch in der Logistik von Waren bringt sie Herausforderungen mit sich. Zum Beispiel Transportprobleme durch die niedrigen Pegelstände vieler Flüsse. Aber auch im Onlinehandel gibt es Schwierigkeiten. Die Zustellautos können sich extrem aufheizen, genauso wie beispielsweise Packstationen, in denen Pakete gelagert werden. Bis zu 60 Grad können hier herrschen. Da stellt sich schnell die Frage, wer haftet eigentlich bei Schäden? Jenny Bayern.
6: Im Normalfall liegt die Verantwortung dafür beim Händler, denn er bestimmt ja, wie und mit welchem Transportdienst er die Ware verschickt. Gerade bei hitzeempfindlichen Produkten bieten viele Online-Shops deshalb gar nicht erst an, die Bestellung an eine Packstation zu schicken. Wenn der Händler es trotzdem so macht und die Ware dann defekt ist, kann der

0: Kunde zum Beispiel einen Ersatz fordern oder vom Vertrag zurücktreten. Diese Möglichkeiten empfiehlt auch die Verbraucherzentrale. Eine Ausnahme gibt es, wenn ich als Kunde selbst aktiv eine Packstation ausgewählt habe und dann die Ware eventuell noch mehrere Tage bei über 30 Grad darin liegen lasse. Da ist man nach Meinung der Verbraucherzentrale dann ein bisschen selbst schuld. Das ist wie beim Einkaufen im Laden. Da kann ich die Schokolade danach ja auch nicht stundenlang im heißen Auto lassen und mich dann beim Supermarkt beschweren, dass sie geschmolzen ist. Jetzt kommt es aber immer wieder vor, dass ein Paketdienst von sich aus die Ware in einer Packstation ablegt. Auch hier gilt, die Verantwortung liegt beim Händler. Denn ich als Kundin oder Kunde bin ja nicht gefragt worden. Das heißt, ich konnte auch nicht verhindern, dass die Ware in einer Packstation landet und erfahre meistens erst durch eine E-Mail-Benachrichtigung davon. Ist also die Ware durch die Lagerung in der Packstation beschädigt oder verdorben, kann ich beim Händler einen Ersatz fordern oder vom Vertrag zurücktreten.
1: In der bayerischen Milchwirtschaft gibt es einen neuen Tarifabschluss. In der Nacht haben sich die Gewerkschaft NGG und der Arbeitgeberverband VBPMP auf zwei Tariferhöhungen für die rund 20.000 Beschäftigten der Branche geeinigt. Rückwirkend zum 1. Juli gibt es 3% mehr Lohn und im kommenden Juni weitere 2,8%. Die Gewerkschaft zeigte sich angesichts des Abschlusses oberhalb der Inflationsrate zufrieden. Die Arbeitgeberseite freute sich über die lange Planungssicherheit, weil der Abschluss über 24 Monate geht.

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2: Genau 13.45 Uhr.
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2: Mit Yajee Mai.
4: Nachrichtendienste sollen mehr Befugnisse bekommen. Das Kabinett hat eine Reform der Geheimdienste auf den Weg gebracht. Mit Blick auf die Bedrohungen durch Russland sollen die Dienste künftig nicht mehr nur beobachten, sondern gegen Angreifer zurückschlagen können. Kritiker befürchten, dass die Trennung von Polizei und Geheimdiensten aufgeweicht wird. Bundesregierung stimmt für BAföG-Reform. Der Grundbedarf sowie die Wohnkostenpauschale sollen erhöht werden. Die Hilfen für empfangsberechtigte Studierende bzw. Schülerinnen und Schüler steigen damit allerdings ein halbes Jahr später als im Koalitionsvertrag festgelegt. Union und SPD hatten sich auf diese Verzögerung wegen der Haushaltslage verständigt. Tarifkonflikt in der bayerischen Milchwirtschaft ist beigelegt. Die Gewerkschaft NGG und der Verband der privaten Milchwirtschaft haben ein Ergebnis erzielt. Nach einer Einmalzahlung im Juni bekommen die rund 20.000 Beschäftigten rückwirkend zum 1. Juli 3% mehr Geld. Ab 1. Juni nächsten Jahres gibt es dann noch einmal 2,8% mehr. Die Laufzeit beträgt 24 Monate. Zahl der Verkehrstoten in Bayern geht weiter zurück. Im ersten Halbjahr hat das Innenministerium 205 tödliche Verkehrsunfälle registriert. Das ist zur Jahresmitte die niedrigste Zahl seit Beginn der Statistik vor 70 Jahren. Dabei gab es insgesamt mehr Unfälle. Tödlich verunglückten die meisten Opfer auf Landstraßen und mit dem Fahrrad. Vulkan Ätna sorgt auf Sizilien weiter für Probleme. Die Sperre des Luftraums am Flughafen Catania wurde bis heute Abend verlängert. Tausende Urlauber sitzen fest. Europas aktivster Vulkan stößt schon seit Freitag große Mengen Asche und glühende Gesteinsbrocken aus. Das Wetter in Bayern: sonnig bei 25 bis 33 Grad.
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2: Der Kontakt zu einem Tier macht vielen Menschen Freude. Oft auch dann, wenn sie selbst keines halten können, etwa weil sie im Seniorenheim leben. In solchen Fällen kommen sogenannte Besuchshunde ins Spiel. Der Malteser Hilfsdienst in Dachau bildet diese tierischen Helfer aus. Jetzt ist wieder ein Kurs zu Ende gegangen und nach einem halben Jahr Training mussten 10 Hunde und ihre Herrchen und Frauchen zeigen, was sie gelernt haben. Iris Zakiridis war bei der Prüfung dabei.
5: Komm. Simon Richter lässt Luna aus dem Auto. Er wird gemeinsam mit seiner schwarzen Labradorhündin eine Besuchshundeprüfung bei den Maltesern ablegen.
6: Wir haben viel geübt, viel Zeit investiert und das macht einen schon ein bisschen aufgeregt, wenn man dann hier jetzt zeigen darf, was man so alles gelernt hat.
5: Wenn sie die Prüfung schaffen, dann können sie gleich loslegen und Besuche in Altenheimen, Kitas oder auch bei Einzelpersonen absolvieren. Darauf freut sich der 33-jährige Realschullehrer ganz besonders.
6: Ich mache schon sehr, sehr lange Ehrenämter, möchte einfach mit Menschen zusammenarbeiten und was Gutes tun.
5: Hier auf dem weitläufigen Gelände der Hundefreunde Dachau hat Luna ein halbes Jahr lang trainiert. Und jetzt geht es für die dreijährige Labradorhündin los. Zuerst mit der Unterordnung. Sie ist wichtig, denn auf einen Besuchshund muss man sich in jeder Situation verlassen können. Alexander Sperl, Leiter der örtlichen Malteser Rettungshundestaffel, ist einer der Prüfer. Er gibt die Kommandos auf der Wiese.
7: Dann machen wir einen Kehrt. Einmal rechts, nochmal rechts.
5: Simon Richter motiviert seine Labradorhündin, ihm zu folgen.
8: Schascha, Luna, super, Schascha, Schascha.
5: Eigentlich sollte Luna möglichst nah am Knie des Herrchens gehen, doch sie ist zu weit weg. Das entgeht dem aufmerksamen Blick von Alexander Sperl nicht. Es droht Punktabzug.
7: Sie liefert eine Zauber nebendran. Also es ist einfach Schönheitskorrektur.
5: Im zweiten Teil der Prüfung darf sich Luna nicht von äußeren Reizen ablenken oder verunsichern lassen. Auf der Wiese steht ein Futternapf mit Leckereien. Wird sie daran vorbeigehen und widerstehen können? Sie kann und geht vorbei. Prüfer Alexander Sperl ist zufrieden.
7: Im zweiten Teil war sie absolut perfekt.
5: Luna hat bestanden. Simon Richter und Luna sind ab sofort ein offizielles Malteser Besuchshundeteam. 3 Tage später schon haben sie ihren ersten Einsatz. Sie besuchen Feli. Sie studiert Sportjournalismus und sitzt im Elektrorollstuhl. Luna schlägt gleich die Hände von Feli ab.
1: Hallo.
9: Hallo.
1: Das ist die Luna, oder?
9: Ja, genau, das ist die Luna.
1: Sehr süß. Ich freue mich total, dass Luna mich jetzt einfach besucht, weil ich damals auch einen Hund hatte vor ein paar Jahren, der leider verstorben ist. Und ja, sie jetzt heute mal so ein paar Stunden bei mir zu haben, das tut mir gut.
5: Sie machen einen Spaziergang. Etwa eine halbe Stunde dauert der Besuch und er wird nicht der letzte bei Feli gewesen sein.
2: Der Malteser Hilfsdienst in Dachau bildet Besuchshunde aus. Iris Zakiridis berichtete. 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
2: Heute Abend nach 19 Uhr fängt das Spektakel an. Dann schiebt sich der Mond zwischen die Sonne und die Erde. Wir erleben eine Sonnenfinsternis. Total ist die zwar nur in Island und vor allem in Spanien zu beobachten. Für uns ist die Sonnenscheibe zu knapp 90% bedeckt. Aber auch in dieses Licht der Sonne sollte man in keinem Fall ungeschützt oder nur mit einer normalen Sonnenbrille schauen. Juliane Ort über Begeisterung und Gefahren der Sonnenfinsternis.
10: Ja, es ist schon sehr spannend und ein Highlight und ein richtiges astronomisches Event.
11: Catherine Fischer fiebert der Sonnenfinsternis entgegen. Sie beteiligt sich für die Europäische Weltraumorganisation ESA an der Planung und Koordination wissenschaftlicher Sonnenbeobachtungen der Raumsonde Solar Orbiter. Und sie wird am Abend des 12. August auch selbst in den Himmel gucken.
10: Ich werde diesmal auch eine einfache Sonnenfinsternisbrille haben und die partielle Sonnenfinsternis beobachten mit so einer geprüften Folie drin.
11: Catherine Fischer ist es wichtig, Astrofans nicht nur die Begeisterung für das Ereignis am Himmel zu vermitteln, sondern auch das Wissen um die Gefahren. Denn der direkte Blick in die Sonne kann die Netzhaut des Auges dauerhaft verletzen. Auch und gerade dann, wenn die Sonne vom Mond verdeckt wird.
10: Das kann sehr, sehr schnell gehen. Und das merkt man dann auch nicht unbedingt gleich.
11: Davor warnt auch Daniela Weißkopf, Leiterin des Fachgebietes optische Strahlung beim Bundesamt für Strahlenschutz. Weil die Netzhaut sehr empfindlich ist, aber keine Schmerzrezeptoren hat, fällt eine mögliche Schädigung erst später auf.
12: Wir merken erst, dass eben ein Schaden aufgetreten ist, erst Stunden später, das heißt entweder mitten in der Nacht oder am nächsten Morgen. Wenn die betroffene Person dann zum Beispiel dauerhaft dunkle oder einen grauen Fleck mitten im Sichtfeld hat oder vielleicht alles verschwommen sieht oder gerade Linien auf einmal verbogen erscheinen, dann würde ich sagen, ist es höchste Zeit, zum Augenarzt zu gehen oder die nächste Augenklinik aufzusuchen.
11: Um es gar nicht erst so weit kommen zu lassen, sollte man vorbeugen und sich eine spezielle Schutzbrille zur Beobachtung der Sonnenfinsternis besorgen. Die gibt es in der Regel in Geschäften mit Astronomiebedarf, bei einigen Optikern und Buchhandlungen und teils auch in Geschäften und Versandshops, die Kameras und Objektive verkaufen. Hier und da sind sie auch schon vergriffen. Die Preise variieren stark und starten bei etwa 99 Cent. Beim Kauf sollte man auf ein paar Eigenschaften achten, sagt Daniela Weißkopf vom Bundesamt für Strahlenschutz.
12: Dass die Norm angegeben ist, das ist die DIN EN ISO 12312. Dann sollte natürlich ein CE-Kennzeichen vorhanden sein und vom Herstellerseiten Benutzungs- und Warnhinweise beiliegen. Und vor Kauf ist natürlich eine Sichtprüfung ganz anzuraten. Das heißt, es sollten keine Schäden wie Kratzer oder Risse oder Alterungseffekte auf dieser Folie zu sehen sein.
11: Geeignete Filter und Folien sorgen dafür, dass maximal etwa 0,001% des Sonnenlichts durchgelassen wird. Das ist nicht nur für das Auge wichtig, sondern auch für Objektive. Die Sonnenfinsternis auf dem Display des Smartphones zu beobachten oder zu filmen, wäre keine gute Idee, warnt Daniela Weißkopf.
12: Ich würde es nicht raten, weil das Smartphone wahrscheinlich auch ohne entsprechenden Filter für die Sonnenbeobachtung das nicht lange überleben würde, also zumindest die Handykamera nicht lange überleben würde.
11: Im Handel gibt es extra Filter für Smartphones und Objektive. Sie schonen nicht nur die Chips in der Kamera, sondern ermöglichen überhaupt erst brauchbare Aufnahmen der Sonnenfinsternis.
12: Weil es dann dadurch schärfer auch abgebildet wird, weil genügend Licht reduziert wurde, sodass das eben halt dann auch scharf erscheint.
11: Wer keine Schutzbrille anschaffen möchte, kann auch selbst aktiv werden. Aus einem Karton und einem Stück Transparentpapier lässt sich eine einfache Lochkamera basteln. Anleitungen gibt es unter anderem auf der Internetseite des Bundesamtes für Strahlenschutz. Gerade mit Kindern kann der Spaß an der Sonnenfinsternis so schon früher losgehen.
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9: Mit Martin Rasper, dritter Tag heute bei den Leichtathletik-Europameisterschaften. Und die Könige der Athleten, die Zehnkämpfer um Weltmeister Leo Neugebauer, die haben ihren Wettkampf aufgenommen. Über die 100 sah es bei Neugebauer noch nicht ganz so optimal aus. Im Weitsprung lief's. Ja, und war er denn im Kugelstoßen schon dran, Irina Gnepp?
13: Im Kugelstoßen war er noch nicht dran. Er geht jetzt hier gleich gerade zu seinem Versuch. Ich muss hier gerade aber so ein bisschen versuchen, einen bilateralen Blickwinkel zu haben, weil links habe ich jetzt Leo Neugebauer, der sich gleich auf seinen ersten Stoß vorbereitet. Und rechts in der Kurve, da stehen hier jetzt die 400 Meter Hürdenläufer mit einem deutschen Teilnehmer, ja. Ove Fischer-Breiholz. Der geht hier jetzt über die 400 Meter im Halbfinale an den Start. Einer von zwei Deutschen, die hier dabei sind. Der zweite, der kommt gleich. Das ist der schnellste Deutsche, der Rekordhalter. Jetzt aber erst einmal Konzentration für Ove Fischer-Breiholz. Ah, dauert hier noch einen kleinen Moment. So, raus auf den Start. Ove Fischer-Breiholz, der ist auf der zweiten Bahn. Jetzt kommt er auf die erste Hürde. Gut drüber. Jetzt läuft er hier auf der Gegengerade. Pardon? Jetzt mit langen Schritten auf die nächste Hürde. Das ist hier vor... Entschuldigung, ich habe den Faden verloren. Das macht aber überhaupt nichts. Wir machen einfach direkt weiter. Gucken, wie Ove Fischer-Breiholz hier jetzt in die zweite Kurve reinläuft. Es sind nicht mehr viele Hürden, nur noch drei bis zur Ziellinie. Die ersten zwei, die qualifizieren sich hier für das Halbfinale. Das wäre ein tolles, tolles Ergebnis für den deutschen Vizemeister, der hier jetzt auf die Zielgeraden einbricht. Das wird aber nichts mit einer zweiten Person. Er muss sich hier von hinten rankämpfen. Er ist an Position Nummer 5. Jetzt geht es auf die letzte Kurve zu und er kämpft nach vorne und er läuft und er läuft. Und jetzt ist er in Position 2 und er schafft es als Zweiter dieses Halbfinals, sich für das Finale zu qualifizieren und läuft hier ganz locker, entspannt über die Linie und sieht aus, als ob er gar nichts gemacht hätte. Die anderen, die atmen hier irgendwie einmal ordentlich durch. Er klatscht hier cool ab, hat sich qualifiziert für das Finale über die 400 Meter Hürden.
9: Irina Gnepp live aus Birmingham vom ersten Halbfinale über die 400 Meter Hürden. Das zweite mit Emil Agjekum, dem deutschen Rekordhalter. Das folgt dann. Und wir schauen zur anderen Europameisterschaft. Das ist die im Schwimmen. Gestern gab es Silber und Bronze über 800 Meter bei den Frauen. Und auf der gleichen Strecke haben heute Abend die deutschen Männer gute Medaillenchancen. Nach den Vormittagswettbewerben heute, da haben sich aber auch noch weitere deutsche Aktive in Position gebracht, um bei den Medaillenvergaben dabei zu sein, Lars Becker.
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2: Ja, dann schauen wir auf den Verkehr zuerst. Die A6 Nürnberg Richtung Heilbronn zwischen Kreuz Nürnberg Süd und Dreieck Rot, 5 Kilometer Stau nach einem Unfall. A8 Stuttgart-München zwischen Märklingen und Ulm-West, 7 Kilometer Stau nach mehreren Unfällen. Die A8 Salzburg Richtung München zwischen Holzkirchen und Kreuz München Süd, stockender Verkehr. Die A9 Berlin Richtung Nürnberg zwischen Hormersdorf und Schneitach ist wegen Reparaturarbeit nach einem Lkw-Unfall voraussichtlich noch bis heute Abend gesperrt. Aktuell 6 Kilometer Stau, bitte umfahren Sie weiträumig. Dann die A73 Nürnberg Richtung Bamberg. Zwischen Hirscheid und Bamberg Ost 3 Kilometer Stau. Und die A94 München Richtung Passau. Zwischen Steinhausen und Amoosfeld 2 Kilometer Stau nach einem Unfall.

Schauen wir aufs Wetter in Bayern. Die Sonne scheint bis zum Abend. Es gibt ein paar harmlose Quellwolken über dem Bayerischen Wald und auch an den Alpen. Es bleibt aber trocken und die Luft erwärmt sich auf 25 bis maximal 33 Grad. Heiß ist es also wieder. Der Wind aus Nordost bis Ost weht nur schwach. In der Nacht ist es dann sternenklar, allenfalls gering bewölkt. Regnen soll es nicht. Die Temperaturen gehen zurück auf 18 bis 6 Grad. Und so bleibt es. Morgen und übermorgen strahlender Sonnenschein und Temperaturen etwas über 30 Grad.

0: Es ist 14 Uhr.
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0: Das Bundeskabinett hat die Geheimdienstreform von Innenminister Dobrindt beschlossen. Das schauen wir uns gleich genau an, zusammen mit unserem Berlin-Korrespondenten. Dann geht es um einen besseren Schutz queerer Menschen. Der soll ins Grundgesetz, findet die Antidiskriminierungsbeauftragte, und dass der Bundestag darüber abstimmen sollte. Und wenn die KI singt oder musiziert, merkt man das nicht unbedingt. Spotify plant eine Kennzeichnung. Neben neuer Befugnisse für den Zoll bei verdächtigem Vermögen und der Frühstartrente für Kinder hat das Bundeskabinett heute eine Reform der Geheimdienste auf den Weg gebracht. Die Vorlage dafür kam von Bundesinnenminister Dobrindt. Tenor: Verfassungsschutz und Bundesnachrichtendienst sollen Angreifer in Zukunft aktiv bekämpfen können, anstatt sie nur zu beobachten. Was genau geplant ist, kann uns unser Hauptstadtkorrespondent Jasper Ruppert sagen. Er ist mir live aus Berlin zugeschaltet. Grüß dich, Jasper.
2: Hallo Gabi.
0: Was dürfen die deutschen In- und Auslandsdienste dann, was sie bisher nicht durften?
2: Also wenn das so durchkommt, dann müssen wir noch ein Fragezeichen dahinter setzen, weil das Ganze geht erst im Herbst in den Bundestag. Da wird über die 700 Seiten, die dieser Gesetzentwurf stark ist, nochmal debattiert. Aber wenn die zentralen Punkte durchkommen, dann soll aus den Nachrichtendiensten, sollen dann Geheimdienste werden. Also sie dürfen operativ tätig werden, wie es dann so schön heißt. Heißt konkret, sie dürfen Gegenmaßnahmen starten, sie dürfen Angreifer aktiv bekämpfen und sie bekommen viel mehr Befugnisse, vor allem im digitalen Raum. Das heißt Online-Durchsuchungen und Datenspeicherung beispielsweise. Sie dürfen viel mehr Daten sammeln und die auch länger speichern.
0: Wie muss ich mir das vorstellen? Kannst du Beispiele nennen, wenn es um Sabotageakte und Hackerangriffe geht, die aktiv zu bekämpfen? Wie schaut das aus?
2: Also wenn wir uns jetzt einen Hackerangriff beispielsweise mal rausnehmen und der Bundesnachrichtendienst, also der Auslandsnachrichtendienst, hat Informationen, dass beispielsweise eine russische Hackergruppe eine Desinformationskampagne startet oder sie Angriffe auf kritische Infrastruktur in Deutschland planen. Bisher hätten sie da nur beobachten und Daten sammeln dürfen. Jetzt dürften sie zurückschlagen. Und das ist dann dieser Begriff Hackback, nennt er sich. Also es dürfte zurückgehackt werden. Sie dürften versuchen, in die Computer der Angreifer zu kommen, da Schadsoftware zu installieren, Daten zu verändern, Datenströme umzudrehen.

0: leiten oder im Extremfall auch die Serverstruktur zu zerstören, um Angriffe abzuwehren. Das wäre ein Beispiel fürs Ausland. Wenn wir jetzt aufs Inland schauen, da dürfte das Bundesamt für Verfassungsschutz beispielsweise, wenn es jetzt mitbekommt, dass jemand eine Drohne bestellt hat und die mit Sprengstoff bestücken will, da dürfte dann der Verfassungsschutz beispielsweise in die Wohnung eindringen, um diesen Sprengstoff beispielsweise unschädlich zu machen.
1: Dobrindt begründet die Notwendigkeit dieser deutlichen Ausweitung von Befugnissen ja mit der wachsenden hybriden Bedrohung, vor allem durch Russland. Wo sind die Grenzen und wer kontrolliert das Ganze?
0: Also kontrollieren soll das Ganze der unabhängige Kontrollrat. Das ist eine Bundesbehörde. Das kann man sich so ein bisschen wie ein Gericht vorstellen, das den Blick darauf haben sollen, was die Geheimdienste dann tun dürfen. Und in regelmäßigen Abständen sollen auch die Abgeordneten im Bundestag darüber informiert werden. Und dieser Kontrollrat, der soll jetzt mehr Befugnisse bekommen. Bisher hat er nur den BND überwacht, also das Ausland. Jetzt soll er auch das Bundesamt für Verfassungsschutz kontrollieren, also auch den Inlandsnachrichtendienst und dann auch dafür zuständig sein, Sicherheits- und Gefährdungslagen festzustellen, also mehr Rechte für diesen Rat. Und da gibt es so etwas Zweifel, hat der genügend Personal und ist er dann zukünftig in der Lage, auch schnell zu entscheiden? Das muss man alles noch abwarten.
1: Und bisher haben die Geheimdienste, du hast es erklärt, deutlich weniger Kompetenzen, wenn man es mit denen in den USA oder Großbritannien und Frankreich vergleicht. Würdest du sagen, Deutschland schließt mit diesem Vorhaben da jetzt auf?
0: Also das ist auf jeden Fall das Ziel. Man will da rankommen. Zum einen dürfte das schon etwas dauern und zum anderen wird man höchstwahrscheinlich nicht ganz das Niveau der anderen Geheimdienste erreichen. Dafür gibt es auch mit diesem Gesetz noch viel Kontrolle in Deutschland im Vergleich zu manch anderen. Und das Niveau der USA wird man wahrscheinlich sowieso nicht erreichen. Die sind auf einem ganz anderen Level, was deren Sicherheitsapparat angeht. Aber zumindest auf EU-Ebene versucht man sich da etwas ranzurobben. Wird aber dauern.
1: Kommen wir noch kurz auf die Kritik, die kommt vor allem von der Opposition. Woran stört sie sich?
0: Ja, wir haben in Deutschland ein Gebot, eine historische Trennung, wenn man so will, aus der Erfahrung des Dritten Reiches. Da gab es ja die Geheimstaatspolizei, die Gestapo. Da gab es diese Vermischung von Geheimdienst und Polizei. Und deswegen gibt es dieses Gebot, diese beiden Bereiche zu trennen. Das ist eine Lehre aus der Nazizeit, als die Gestapo gegen politische Gegner, gegen Minderheiten, gegen jüdische Menschen brutal vorgegangen ist. Und diese Trennung wird jetzt aufgeweicht. Und da gibt es laute Kritik, unter anderem von den Grünen und noch mehr von den Linken. Deren Innenpolitikerin Clara Bünger hat beispielsweise von einer neuen Geheimpolizei in Deutschland gesprochen und das sehr laut kritisiert und das Ganze geschichtsvergessen und verantwortungslos bezeichnet. Menschenrechtler befürchten unter anderem auch eine Massenüberwachung der Menschen in Deutschland. Und man kann davon ausgehen, dass die Kritik auch in einer Klage vor dem Bundesverfassungsgericht münden wird. Und dann muss man eben schauen, was die Richterinnen und Richter da entscheiden, inwiefern das Ganze mit dem Grundgesetz vereinbar ist.
1: Informationen von Jasper Ruppert zu den neuen Befugnissen des Geheimdienstes, heute vom Bundeskabinett beschlossen. Der Bundestag, du hast es gesagt, muss noch zustimmen. Dank dir, Jasper. Die Rechte queerer Menschen sind wieder ins Blickfeld gerückt nach dem Anschlag am Rande des Christopher Street Days in Berlin. In den Tagen danach wurde darüber diskutiert, den Schutz queerer Menschen ins Grundgesetz aufzunehmen. Die Union lehnt das ab. Jetzt hat die Bundesbeauftragte für Antidiskriminierung, Ferda Attermann, eine Abstimmung im Parlament gefordert. Aus Berlin, Bianca Schwarz.
2: Attermann sagt, sie sei überzeugt, dass bei einer Abstimmung ohne Fraktionszwang eine Zweidrittelmehrheit der Abgeordneten des Deutschen Bundestages klipp und klar für den Schutz der geschlechtlichen und sexuellen Vielfalt der Menschen in Deutschland stimmen würde. Damit reagiert die unabhängige Antidiskriminierungsbeauftragte auf eine Äußerung von Unionsfraktionschef Thorsten Frey. Er hatte am Wochenende gesagt, eine entsprechende Gesetzesänderung halte er nicht für notwendig. Sie würde seiner Meinung nach die Verfassung überfrachten. Mehr Sicherheit für queere Menschen schaffe man so nicht. In der Diskussion geht es um Artikel 3 Absatz 3 Satz 1 des Grundgesetzes. Da steht, niemand darf wegen seines Geschlechts, seiner Abstammung, seiner Rasse, seiner Sprache, seiner Heimat und Herkunft, seines Glaubens, seiner religiösen oder politischen Anschauungen benachteiligt oder bevorzugt werden. Niemand darf wegen seiner Behinderung benachteiligt werden. Zuletzt ist im Bundestag im vergangenen Oktober über einen Gesetzentwurf der Grünen debattiert worden, der diese Aufzählung um die sexuelle Identität ergänzen will. Nach dem Angriff auf den Berliner CSD hatte auch die SPD angekündigt, dass sie dieses Vorhaben wieder auf die politische Tagesordnung setzen will.
1: Sie graben teilweise mit

0: bloßen Händen die Helfer in den Erdbebengebieten Kolumbiens auf der Suche nach Vermissten. Rund 3000 sollen es noch sein, wenn man die Suchportale verfolgt. Mehr als 240 Tote wurden bisher geborgen. Christina Femöbus berichtet von den schwierigen Arbeiten, bei denen es aber immer wieder auch Momente der Hoffnung gibt.
1: Rettungskräfte, Helfer, Angehörige, sie alle packen an, egal ob jetzt Tag oder nachts, um noch so viele Menschen wie möglich unter den Trümmern ausfindig zu machen und bergen zu können. Und dann gibt es die zwischendurch auch, die guten Nachrichten, die uns erreichen. Zum Beispiel von einer Frau in Cali, die Einsatzkräfte nach 30 Stunden unter Trümmern lebend gerettet haben. Oder auch ein kleines Baby wurde zum Beispiel aus einem eingestürzten Gebäude gerettet. Und diese kleinen Momente werden dann auch extrem gefeiert. Aber die Zeit rennt. Die ersten 72 Stunden nach einem Erdbeben gelten als besonders entscheidend, um noch Überlebende zu bergen. Und es gibt tatsächlich Kritik am Krisenmanagement des neuen Präsidenten. Er hat keine Verwaltungsvorerfahrung. Er ist als politischer Quereinsteiger ins Amt gewählt worden. Die alte Regierung unter dem linken Politiker Gustavo Petro, die war ihm absolut ein Dorn im Auge. Das wird ihm jetzt im Krisenmanagement zum Verhängnis. De la Espriella fehlen eingeweihte Vertraute an den Spitzen wichtiger Katastrophenschutzbehörden. Insofern, hinter den Kulissen muss sich da noch einiges finden.
0: Mehrere US-Bundesstaaten haben gegen Meta geklagt. Sie werfen dem Konzern vor, dass er Facebook und Instagram so designt hat, dass Kinder und Jugendliche möglichst viel Zeit dort verbringen. Meta habe damit zu einer landesweiten psychischen Gesundheitskrise beigetragen. Der Prozess beginnt mit der Auswahl der Jury. Unsere Korrespondentin Antje Sieb berichtet.
2: Es ist nicht der erste Prozess dieser Art und es wird wohl auch nicht der letzte sein. Meta musste sich schon mehrfach in den USA vor Gericht verantworten. Es geht um Social-Media-Apps wie Facebook und Instagram und ihre Auswirkungen auf die Psyche von Kindern und Jugendlichen. Grace Goh hat ihre Erfahrungen auf einer Pressekonferenz beschrieben.
3: I got sucked into the algorithm.
4: Ich bin regelrecht reingezogen worden in den Algorithmus. Ich habe eine Essstörung entwickelt und ich glaube, der größte Faktor dabei war Social Media.
2: Der Vorwurf, Meta habe seine Apps gezielt suchtfördernd designt. Psychiatrieprofessor Elias Abujadeh von der Universität Stanford nennt Likes als ein Beispiel. Schon das könne zu ungesunder Nutzung führen, wenn man so viele wie möglich davon haben möchte.
5: Problematic engagement, because all that matters is the number of likes you can generate.
2: Und damit seien Social-Media-Firmen wie Meta mitverantwortlich für eine Gesundheitskrise bei Jugendlichen, sagen die Generalstaatsanwälte mehrerer Staaten. Außerdem geht es um Versäumnisse beim Jugendschutz, so etwa der kalifornische Generalstaatsanwalt Rob Bonta. Zitat:
6: Wie unsere Klage ausführt, stellt Meta Profit über die Sicherheit von Kindern und verstößt gegen Verbraucherschutzgesetze.
2: Meta dagegen argumentiert, man habe sich sehr wohl um Jugendschutz bemüht und Social-Media-Sucht sei kein anerkanntes Krankheitsbild. Das stimme zwar, sagt Stanford-Forscher Abujadeh. Hinweise darauf gebe es aber trotzdem.
5: So there's quite a bit of research that points to some serious red flags, even though there's still no official diagnosis related.
2: Die Generalstaatsanwälte vieler US-Staaten haben schon vor Jahren Klage eingereicht, rund 30 davon gemeinsam am kalifornischen Bundesgericht in Oakland. Eine Reihe anderer Staaten klagt separat an ihren eigenen Gerichten. In New Mexico wurde Meta bereits zu Zahlungen von knapp 1 Milliarde US-Dollar verurteilt, berichtete etwa Giselle Ucker für die ARD.
7: Ein Gericht im Bundesstaat New Mexico hat den Facebook-Mutterkonzern Meta wegen Gefährdung der psychischen Gesundheit von Kindern verurteilt. Meta soll
2: wogegen die Firma allerdings Berufung angekündigt hat. Eine Millionenstrafe klingt vielleicht harmlos für einen Konzern, der Milliarden verdient und ausgibt. Trotzdem, die Prozesse gehen nicht spurlos an Meta vorüber. Bei den letzten Quartalszahlen sagte Metas Finanzchefin Susan Lee, die Verfahren könnten die Betriebsergebnisse beeinflussen. Zitat:
8: Wir sehen weiterhin in mehreren Märkten, dass Themen rund um Jugendliche geprüft werden. Und in den USA sind dieses Jahr einige Gerichtsverfahren anhängig. Das könnte auf einen materiellen Verlust herauslaufen.
2: Im heute beginnenden Prozess fordern die Generalstaatsanwälte sogar Zahlungen in Höhe von mehr als 1 Billion US-Dollar. Wie ein Urteil ausfällt, bleibt allerdings abzuwarten.
0: In Oakland beginnt ein landesweiter Prozess gegen Meta. Der Firma wird vorgeworfen, Kinder und Jugendliche psychisch krank zu machen. Das war ein Beitrag von Antje Sieb. Songs komponiert und dargeboten von künstlicher Intelligenz. Sie sind längst in Umlauf. Der Markt wird seit einiger Zeit regelrecht mit solcher KI-Musik geflutet. Viele hören sich das an, vermutlich ohne zu ahnen, womit sie es zu tun haben. Denn als solcher gelabelt wird ein KI-Interpret bisher nicht. Das soll sich bald ändern, zumindest bei Spotify. Mehr dazu von Anna Favik.
9: Um Abhilfe zu schaffen,

Kennzeichnung soll unter anderem in Suchergebnissen und Playlists zu sehen sein. Hat ein Profil die KI-Kennzeichnung, soll dieses nicht mehr automatisch in Empfehlungen auftauchen. Spotify betont aber, es geht um die öffentliche Identität des Profils, nicht darum, wie die Musik produziert wurde. Heißt umgekehrt, menschliche Künstlerinnen und Künstler, die KI-generierte Musik anbieten, bleiben damit erstmal frei von der Kennzeichnung. Auch bei KI-Texten gibt es eine neue Entwicklung. Das US-Unternehmen Anthropic will die Texte seines Chatbots Claude mit einem unsichtbaren Wasserzeichen versehen. Das bleibt auch erhalten, wenn ein Text kopiert wird. Damit will die Firma den Vorgaben der EU nachkommen. Dass KI-Anwendungen längst im Alltag vieler Menschen angekommen sind, zeigt eine neue Zahl von Google. Dessen KI-Chatbot Gemini hat die Marke von 1 Milliarde monatlichen Nutzer überschritten. Der Google-Chef bezeichnete Gemini als Googles schnellstes wachsendes Produkt aller Zeiten.

0: Es ist 14.15 Uhr.
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2: Kabinett bringt Geheimdienstreform auf den Weg. Das Bundesamt für Verfassungsschutz und der Bundesnachrichtendienst sollen mehr Befugnisse erhalten. Die vom Kabinett beschlossene Reform von Innenminister Dobrindt sieht unter anderem vor, dass die Dienste künftig Bedrohungen wie Sabotageakte oder Hackerangriffe aktiv bekämpfen können, anstatt sie nur zu beobachten. Kritiker befürchten, dass die Trennung von Polizei und Geheimdiensten aufgeweicht wird. Wein, Bier oder Sekt für 14- und 15-Jährige werden verboten. Das sogenannte begleitete Trinken unter Aufsicht von Erwachsenen soll verboten werden, um die Jugendlichen besser vor Gesundheitsgefahren zu schützen. Das Bundeskabinett hat einen entsprechenden Vorschlag von Familienministerin Prien gebilligt. Jetzt muss der Bundestag darüber beraten. Die Bahn will beim Gütertransport aushelfen. Angesichts des Niedrigwassers auf mehreren Flüssen bietet das Unternehmen zusätzliche Kapazitäten auf der Schiene an. Die Bahntochter DB Cargo könnte sofort rund 400 Güterwagen zusätzlich mobilisieren, so Vorstandschef Osburg. In den nächsten Monaten könnten dann bis zu 500 weitere Güterwagen für ein langfristiges Vorhaltekonzept bereitgestellt werden. Die Finanzierung müsste aber noch geklärt werden. Bundeskartellamt billigt grundsätzlich 50-plus-1-Regel im Fußball. Die Bonner Behörde sieht keinen Anlass, gegen diese Regel aus kartellrechtlichen Gründen einzugreifen. Die Ausnahmen für sogenannte Werksclubs im deutschen Profifußball sieht das Kartellamt auf Dauer aber nicht für haltbar an. Die 50-plus-1-Regel soll verhindern, dass externe Investoren bei den Vereinen der ersten und zweiten Liga die Mehrheit übernehmen. Das Wetter in Bayern. Heute bleibt es sonnig und trocken, 25 bis 33 Grad.
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3: Im Studio Joachim Dangel. Rund 530 Mal kracht es im bayerischen Straßenverkehr am Tag, statistisch gesehen. Aber es gibt dabei eine Sache, die sehr positiv ist. Im Freistaat hat es im ersten Halbjahr so wenig Verkehrstote gegeben wie noch nie seit Beginn der Statistik. Gerhard Brack mit den Einzelheiten.
4: Nach Angaben des Innenministeriums sind von Januar bis Juni auf Bayerns Straßen 205 Menschen gestorben. Das ist die niedrigste Zahl an Verkehrstoten seit Start der entsprechenden Aufzeichnungen vor 70 Jahren. Die meisten tödlichen Verkehrsunfälle passierten auf Landstraßen. 135 Menschen kamen dort ums Leben. Bei Unfällen mit dem Fahrrad starben 40 Menschen. Zwei Kinder verloren ihr Leben auf dem Schulweg. Ein Kind kam ums Leben, weil es im Auto nicht ordnungsgemäß gesichert war. Die Zahl der Verkehrsunfälle ist allerdings angestiegen, um 3,4% auf gut 192.000 im ersten Halbjahr. Unfälle im Zusammenhang mit

0: überhöhter Geschwindigkeit nahmen zu, wie das Ministerium weiter mitteilte. 71 Menschen verloren dabei von Januar bis Juni auf Bayerns Straßen ihr Leben, 5 mehr als ein Jahr zuvor.
1: Ein Anruf der Leitstelle gestern Abend. Die Freiwillige Feuerwehr in Höchstadt an der Donau im Landkreis Dillingen soll zu einer Tierrettung ausrücken. Was sie da eigentlich retten müssen, erfahren die Kameraden aber erst auf der Anfahrt. Karl Spannenberger verrät es auch uns.
2: Eine Boa Constrictor, gut 1,5 Meter lang. Die Würgeschlange war im Norden der Stadt aus einem Terrarium ausgebüxt und schlängelte sich munter durch die Vorgärten. 5 Kameraden der Freiwilligen Feuerwehr Höchstädt waren vor Ort und nicht alle waren von dem Tier begeistert, wie Feuerwehrkommandant Michael Kupka erzählt. 2 Mutige haben die Schlange dann aber schließlich eingefangen, mit einem langen Fangstab und einer Katzenbox. Für die Kameraden war das ein ungewöhnlicher Einsatz, sagt Kupka. Mit Reptilien wie Würgeschlangen hat man sonst kaum zu tun, eher mit einer Katze auf dem Baum oder einem entlaufenen Hund. Nach rund einer Stunde sei der Einsatz dann beendet gewesen. Gemeinsam mit der Polizei habe die Feuerwehr die Schlange ihrer Besitzerin zurückgegeben. Und auch der Schlange geht's gut.
1: Wir bleiben bei Einsätzen wegen Tieren. Die Polizeiinspektion Donauwörth meldet 5 Wildunfälle in einer einzigen Nacht und 20.000 Euro Gesamtschaden. Gestern Abend stieß ein 19-jähriger Autofahrer bei Ebermergen mit einem Reh zusammen. Der Wagen des Fahranfängers war nicht mehr fahrbereit und musste abgeschleppt werden. Etwas später erfasste ein 25-jähriger auf der Staatsstraße zwischen Wemding und Oettingen ein Reh, eine 21-jährige Autofahrerin auf der B16 zwischen Donauwörth und Tapfheim und ein 42-jähriger Mann auf der Donautalstraße von Donauwörth in Richtung Marxheim. Und ganz früh heute Morgen kollidierte schließlich noch ein 53-jähriger Autofahrer in dieser Region ebenfalls mit einem Reh. In allen Fällen blieben die Fahrer bis auf einen Schreck unverletzt.
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4: In Israel ist, wie an vielen Orten auf der Welt, gerade Hauptferiensaison. Eigentlich müssten die Strände in Tel Aviv voller Touristen sein, genauso wie die Altstadt von Jerusalem. Das sind sie aber nicht, denn viele internationale Urlauber meiden Israel wegen der politischen Lage. Zahlreiche Fluggesellschaften wollen weiterhin nicht nach Israel fliegen, deshalb leidet die Tourismuswirtschaft. Gleichzeitig wird in die Tourismusinfrastruktur investiert. Im ganzen Land werden gerade neue Hotels geplant, gefördert von der Regierung. Und auch Passagiere von Kreuzfahrten sollen angelockt werden. Das alles ist eine Wette auf eine positivere Zukunft, wie Jörg Poppendick aus Tel Aviv berichtet.
5: David steht in einer Schlange am internationalen Flughafen Ben Gurion. Er will seine beiden Koffer aufgeben für eine Reise nach Kirgisistan. Sein erster Urlaub im Ausland seit dem 7. Oktober 2023, seit dem Überfall der Hamas auf Israel. Ich tat mich in den vergangenen Jahren schwer, das Land zu verlassen, wegen der angespannten Lage. Ich habe Kinder und Freunde, die wollte ich nicht zurücklassen. Jetzt gerade geht es, deshalb verreise ich. Es sind einfach gerade keine guten Zeiten. Es ist so ermüdend hier. Ich brauche einen Tapetenwechsel und muss mal frische Luft schnappen, außerhalb von Israel. Seit der Waffenruhe mit der Hamas und anderen Terrororganisationen im Oktober vergangenen Jahres ist die Zahl der israelischen Touristen, die ins Ausland reisen, spürbar angestiegen. Viele internationale Touristen meiden Israel allerdings weiterhin. Der Trubel am Flughafen Ben-Gurion ist kein Vergleich zu den Zeiten vor den Kriegen im Gazastreifen, im Libanon und Iran. Ronny Timsit ist der Manager eines 5-Sterne-Hotels in Jerusalem. Er berichtet, dass vor allem die Buchungen von Pilgergruppen massiv zurückgegangen sind. Es sind harte Zeiten. Wir haben nicht mehr die Buchungen wie früher. Aber noch musste keines der 5-Sterne-Hotels in Jerusalem dicht machen. Die Tourismusbranche in Israel befindet sich in einer Krise, aber sie wird nicht zusammenbrechen. Die Zahlen sind eindeutig. 2019 kamen mehr als 4,5 Millionen Touristen nach Israel. Im vergangenen Jahr etwas mehr als 1,3 Millionen. Vor allem Juden aus dem Ausland und evangelikale Christen kommen weiterhin. Klassische Individualtouristen vermeiden mehrheitlich Reisen nach Israel. Eine Trendumkehr ist nicht in Sicht. Ein Problem für die Tourismusbranche. Riad Dais ist der Inhaber eines kleinen Gewürzshops in der Altstadt von Jerusalem. 30-40% seiner Kunden sind Touristen, erzählt er.
6: The problem with the war is not only we lost tourism, but also we lost
5: Durch die Kriege haben wir nicht nur die Touristen verloren, unsere Kunden aus dem Westjordanland, aus Dörfern rund um Jerusalem kommen auch nicht mehr. Sie verzichten darauf wegen der Sicherheitslage und der hohen Polizei- und Militärpräsenz. Die israelische Regierung hat mittlerweile Werbekampagnen im Ausland gestartet, hofft so, wieder mehr Touristen nach Israel locken zu können. Riad Deis, der Händler aus Ost-Jerusalem, hat wegen der Krise die Lebenshaltungskosten seiner Familie deutlich senken müssen. Und der Manager des Fünf-Sterne-Hotels, Ronny Timset, hofft, dass bald wieder mehr Fluggesellschaften Flüge nach Israel anbieten. Die meisten internationalen haben sich nach dem 7. Oktober zurückgezogen. Wenn es mehr Flüge gäbe, zum Beispiel aus den USA, dann hätten wir auch wieder mehr Touristen. Das Problem sind die Flüge. Das Angebot ist zu gering. Deshalb sind die Flugpreise auch so hoch. Trotz der Krise investiert die israelische Regierung in die Tourismusinfrastruktur. Gerade erst wurde ein neues Kreuzfahrtterminal in Haifa eröffnet. Zahlreiche neue Hotels werden gebaut oder sind in Planung, gefördert von der Regierung. Die wettet auf ruhigere Zeiten und die Rückkehr der internationalen Touristen.
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4: Country-Musik erlebt in den US-Charts gerade einen Boom. Nostalgisch, patriotisch, schlicht, die Klischees stimmen nicht unbedingt. Tatsächlich ist das Genre vielfältig und reicht von traditionellem Bluegrass und Storytelling über Pop-Country-Crossover bis hin zu progressiven, queeren oder afroamerikanischen Künstlern, die das traditionell weiße, männliche Image aufbrechen. Seit einiger Zeit öffnet sich Country-Musik auch für ein neues Publikum, wird dabei allerdings zum Schauplatz des Kulturkampfs in den USA. Unser Korrespondent Samuel Jakisch nimmt uns mit an die Spitze der dortigen Charts.
6: Dieser Song ist die volle Dosis Klischee. Die schmachtende Frau muss alleine Whisky trinken, weil der starke Mann ja weiterziehen muss nach Texas, wo die Freiheit ruft. Choose in Texas von Ella Langley ist die Hymne des derzeitigen Country-Booms in den USA. Hochprofessionell komponiert und musikalisch so schlicht wie die Geschichte, die das Country-Genre seit Jahrzehnten erzählt. Die vorderen 5 Plätze der Billboard-Musikcharts in den USA sind derzeit Country-Nummern. Das gab es noch nie. Und das hat auch mit einer Veränderung des Marktes zu tun, sagt der Soziologe Dustin Kidd. Er forscht zur Popkultur an der Temple University in Philadelphia und er erkennt zuletzt mehr Diversität in der Country-Musik.
7: Black artists were left out of what was called country music for.
8: Schwarze Künstler wurden lange ausgeschlossen, obwohl es sie immer gab. Heute sind sie viel stärker präsent in der Country-Musik, Shabuzi zum Beispiel. Auch Frauen waren zwar immer dabei, aber oft in einer untergeordneten Rolle. Dass Country-Musik heute so erfolgreich ist, liegt auch an der wachsenden Anerkennung ihrer Erfolge.
6: Taylor Swift ist auch Teil des Hypes, schließlich hat der Weltstar mal als Country-Sängerin angefangen. Dass jetzt auch liberale Vorstadtväter mit Bürojob und ihre Töchter an der Uni Country hören, das ist neu. Denn bisher galt Country als das Lieblingsgenre der Patrioten und Kulturkämpfer. Für traditionelle Werte, Landleben und Patriotismus mit niedrigem Jahreseinkommen. Also genau jene Gruppe, die politisch in den USA zuletzt von den Demokraten zu Donald Trump gewechselt ist. If it was meant to be, we'd have been by now. Und auch mit diesem Konflikt lässt sich Geld verdienen. Morgan Wallen ist ein Beispiel. In Deutschland kaum bekannt und musikalisch nicht gerade außergewöhnlich, füllt der Mann in den USA ganze Stadien. Mit unironischem Schnauzer, Fukuhila-Frisur und zelebriertem Alkoholproblem, an dem vor allem die moderne liberale Gesellschaft schuld ist. Opfermythos und Goldstatus passen halt nicht nur in der Politik gut zusammen, analysiert Soziologieprofessor Dustin Kidd.
8: Auch Trump ist sehr erfolgreich und behauptet zugleich, er werde verleumdet und ausgegrenzt. Viele Menschen denken sich dann, da ist dieser Rebell, der wird schlecht behandelt, dem schließe ich mich an und werde ein Teil seiner populistischen Bewegung.
6: Country-Musik in den USA ist heute der gemeinsame Nenner des Mainstreams und zugleich eine umkämpfte Projektionsfläche. Eskapismus und Nostalgie im einfachen Two-Step, während draußen alles so schrecklich kompliziert geworden ist. Und sich ein ganzes Land wieder nach besseren Zeiten sehen.

0: Unser USA-Korrespondent Samuel Jakisch war das über den Country-Musik-Hype in den USA und warum die Musik dort gerade so erfolgreich ist.
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0: A3 Würzburg Richtung Nürnberg. Zwischen Höchstadt Ost und Erlangen West. 3 Kilometer Stau nach einem Unfall. 2 Spuren sind blockiert. A6 Nürnberg Richtung Heilbronn. Zwischen Kreuz Nürnberg Süd und Dreieck Rot. Stau und stockender Verkehr nach einem Unfall. Die A8 Stuttgart Richtung München ist zwischen Märklingen und Ulm Ost wegen Bergungsarbeiten gesperrt. Die Abschlepper sind mittlerweile vor Ort. Aktuell 8 Kilometer Stau vor der Sperre. Die A9 Berlin Richtung Nürnberg zwischen Hommersdorf und Schneitach ist die Autobahn wegen Reparaturarbeiten nach einem Lkw-Unfall voraussichtlich noch bis heute Abend gesperrt. Im Moment 5 Kilometer Stau. Bitte umfahren Sie weiträumig. Und noch die A73 Nürnberg Richtung Bamberg zwischen Hirscheid und Bamberg Ost. 3 Kilometer Stau wegen Bergungsarbeiten. Das Wetter in Bayern. Hoch Ralf sorgt bei uns für sonniges, trockenes und sehr warmes bis heißes Sommerwetter. Und das sieht dann so aus: bis zum Abend viel Sonnenschein. Über dem Bayerischen Wald und an den Alpen kann es ein paar Quellwolken geben. Die bleiben aber harmlos. Auch die Schleierwolken im nördlichen Franken später. Die Temperaturen zwischen 25 und 33 Grad heute. Der Nacht ist es dann verbreitet sternenklar und trocken bei 18 bis 6 Grad. Und morgen und übermorgen geht's weiter mit der Hitze und dem Sonnenschein. 2:30 ist es.
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0: Mit Gabi Gerlach. Unbescholtene Bürger hätten nichts zu befürchten, wenn die Geheimdienste mehr Befugnisse bekommen, sagt Bundesinnenminister Dobrindt. Seinen Vorschlag dazu hat das Bundeskabinett heute beschlossen. Thema Nummer 1 bei uns. Bundesumweltminister Schneider will für den Hitze- und Klimaschutz das Grundgesetz ändern. Und wie geht es weiter mit der Schifffahrt durch die Straße von Hormus? Da sind gerade wieder einige Gerüchte unterwegs. Die deutschen Geheimdienste sammeln bisher vor allem Informationen. Angesichts der wachsenden hybriden Bedrohung sollen sie in Zukunft mehr dürfen, nämlich Gefahren auch aktiv abwehren, also eingreifen, nicht nur beobachten. Das hat das Bundeskabinett beschlossen. Der Bundestag muss noch zustimmen. Die Einzelheiten von Evi Seibert.
2: Aus den Nachrichtendiensten sollen echte Geheimdienste werden, hatte Bundesinnenminister Dobrindt gesagt. Mit dem Gesetzentwurf ist das auch weitgehend umgesetzt. Auf rund 700 Seiten bekommen die Dienste wesentlich mehr Befugnisse. Der Auslandsgeheimdienst BND darf künftig selbst aktiv werden. Bisher konnte er nur Informationen sammeln. Nun kann er zum Beispiel selbst in laufende Aktionen von ausländischen Saboteuren eingreifen. Er darf Cyber-Gegenangriffe starten und gezielt technische Systeme manipulieren. Auch der Verfassungsschutz bekommt im Inland mehr Zugriff. Er darf zum Beispiel einfacher Computer und Smartphones abhören und infiltrieren. Und er darf Online-Durchsuchungen starten. Kontrolliert werden sollen die Dienste von einer Behörde, die aus Richterinnen und Richtern besteht, dem sogenannten Unabhängigen Kontrollrat. Kritik gibt es aus der Opposition. Sie bemängelt, dass diese Kontrolle der Dienste nicht ausreichend ist und dass der Verfassungsschutz künftig zu stark in die Persönlichkeitsrechte einzelner Bürgerinnen und Bürger eingreifen könnte.
0: Weiteres Thema im Kabinett war die Kinder- und Jugendhilfe. Die Bundesregierung will die Unterstützung einfacher organisieren und Kommunen entlasten. Sozialverbände warnen vor Nachteilen für Kinder mit hohem Hilfsbedarf. Aus Berlin Dietrich Karl Meurer.
3: Im Mittelpunkt der Reform steht eine neue Form der Bildungsassistenz für Kinder und Jugendliche, die in Kita oder Schule Unterstützung brauchen. Dazu zählen Kinder mit Behinderungen und Kinder mit besonderem Förderbedarf. Bislang erhalten viele von ihnen eine persönliche Assistenzkraft, die nur für sie zuständig ist. Künftig sollen Jugendämter, Schulen und Kitas häufiger gemeinsame Angebote planen. Eine Fachkraft kann dann mehrere Kinder begleiten. Reicht das nicht aus, bleibt der Anspruch auf eine individuelle Begleitung aber bestehen. Das soll auch dann gelten, wenn vor Ort kein passendes Angebot vorhanden ist. Die Bundesregierung will mit der Reform Hilfen einfacher organisieren, Bürokratie abbauen und auch den starken Kostenanstieg in der Kinder- und Jugendhilfe bremsen.

0: Familienministerin Karin Prien von der CDU betont, dass Kinder und Jugendliche weiterhin die Unterstützung erhalten sollen, die sie benötigen. Kritik kommt vom Sozialverband Deutschland. Er begrüßt zwar klarere Zuständigkeiten, der Verband warnt aber, dass gemeinsame Assistenzangebote für Kinder mit komplexen Behinderungen oft nicht ausreichen könnten. Sparziele dürften deshalb nicht wichtiger werden als der Bedarf des einzelnen Kindes.
1: Schutz vor Hitze und Klimaanpassungsmaßnahmen sind zurzeit vor allem Aufgabe der Länder. Der Bund ist dabei weitgehend raus, sowohl planerisch als auch finanziell. Bundesumweltminister Schneider will das ändern. Er will, dass diese Themen zur Gemeinschaftsaufgabe werden, wie er sagt. Gabor Hallas berichtet.
2: Carsten Schneider möchte, dass das Grundgesetz geändert wird. Das halte er für zwingend notwendig, so der Bundesumweltminister. Im Moment seien ihm in vielen Punkten die Hände gebunden. Er könne Klimaschutz oder Klimaanpassung nur sehr schwer möglich machen. Als Beispiel nannte er die Finanzierung von Klimaanlagen oder Verschattung. Er werde im zweiten Halbjahr einen Vorschlag machen und hoffe auf eine Zweidrittelmehrheit. Carsten Schneider sagte, Deutschland leide besonders unter dem Klimawandel. Jeder spüre das durch die Hitze, die Wasserstände der Flüsse und das Grundwasser. Wer keinen Klimaschutz betreibt, schadet laut Schneider der Wirtschaft. In einer heißeren Zeit koste jeder Tag fast eine halbe Milliarde Euro. Schneider sprach die Binnenschifffahrt an. Eine reine Vertiefung von Flüssen könne keine Lösung sein. Er forderte den Umbau zu natürlichen Flüssen weg von Kanälen. Deutschland sei ein wasserreiches Land gewesen. Heute sei Wasser knapp und kostbar. Es gehe darum, dass es in der Fläche erhalten bleibe. Schneider betonte, es lohne sich, in Klimaschutz zu investieren. Die Industrienationen seien in besonderer Verantwortung.
1: Die Internationale Energieagentur geht wegen des Kriegs am Persischen Golf und wegen der Sperrung der Straße von Hormus davon aus, dass der weltweite Ölverbrauch sinken wird. Gleichzeitig gehen die Ölpreise wegen der Angriffe auf Schiffe in der wichtigen Meerenge weiter nach oben. Genährt von Zweifeln, dass es bald zu einem Abkommen zwischen den USA und dem Iran kommen könnte. Auch wenn das Weiße Haus diesbezüglich mal wieder Optimismus verbreitet. Aus Washington Samuel Jakisch.
3: US-Präsident Donald Trump behauptet weiterhin, die USA hätten die Lage entlang der wichtigen Seehandelsstraße im Griff. Sie gehört uns, wir haben die vollständige Kontrolle, sagte Trump am Dienstagabend vor Reportern. Und der Präsident wiederholte seine Drohung in Richtung Teheran. Der Iran werde, so Trump wörtlich, weggefegt, sollten iranische Streitkräfte den Verkehr auf der Route weiterhin bedrohen oder schikanieren. Das US-Militär hat unterdessen im Golf von Oman ein Schiff attackiert, das versucht haben soll, die US-Blockade iranischer Häfen zu durchbrechen. Das teilte das zuständige Regionalkommando am Dienstag mit. Das Schiff sei unter der Flagge Panamas unterwegs gewesen und habe eine Aufforderung zum Anhalten ignoriert. Daraufhin habe ein US-Kampfhubschrauber auf den Maschinenraum des Schiffes gefeuert und es manövrierunfähig gemacht. Die Verhandlungen zwischen Washington und Teheran über ein Abkommen zur Freigabe der Straße von Hormus stecken weiterhin fest. Vermittler aus der pakistanischen Regierung wiederholten am Dienstagabend lediglich, was auch die US-Seite seit Wochen behauptet, dass eine Einigung kurz bevorstehe. Trump selbst wiederholte am Dienstag seine Kritik an der Gegenseite. Der Iran habe die USA während der Verhandlungen belogen. Die Führung in Teheran hatte zuletzt eine Öffnung der Seestraße von Hormus angeboten, aber zugleich von Durchfahrtsgebühren abhängig gemacht und Reparationszahlungen aus den USA verlangt. Dies hatte die US-Regierung abgelehnt.
1: Sie graben teilweise mit bloßen Händen, die Helfer in den Erdbebengebieten Kolumbiens, auf der Suche nach Vermissten. Rund 3000 sollen es noch sein, wenn man die Suchportale verfolgt. Mehr als 240 Tote wurden bisher geborgen. Christina W. Möbus berichtet von den schwierigen Arbeiten, bei denen es immer wieder auch Momente der Hoffnung gibt.
4: Rettungskräfte, Helfer, Angehörige, sie alle packen an, egal ob jetzt Tag oder nachts, um noch so viele Menschen wie möglich unter den Trümmern ausfindig zu machen und bergen zu können. Und dann gibt es die zwischendurch auch, die guten Nachrichten, die uns erreichen. Zum Beispiel von einer Frau in Cali, die Einsatzkräfte nach 30 Stunden unter Trümmern lebend gerettet haben. Oder auch ein kleines Baby wurde zum Beispiel aus einem eingestürzten Gebäude gerettet. Und diese kleinen Momente werden dann auch extrem gefeiert. Aber die Zeit rennt. Die ersten 72 Stunden nach einem Erdbeben gelten als besonders entscheidend, um noch Überlebende zu bergen. Und es gibt tatsächlich Kritik am Krisenmanagement des neuen Präsidenten. Er hat keine Verwaltungsvorerfahrung. Er ist als politischer Quereinsteiger ins Amt gewählt worden. Die alte Regierung unter dem linken Politiker Gustavo Petro, die war ihm absolut ein Dorn im Auge.

0: Das wird ihm jetzt im Krisenmanagement zum Verhängnis. Della Espriella fehlen eingeweihte Vertraute an den Spitzen wichtiger Katastrophenschutzbehörden. Insofern, hinter den Kulissen muss sich da noch einiges finden.
1: Die Sophie-Spezialschutzbrillen sind vielerorts ja schon seit Tagen ausverkauft. Heute Abend können Sie mit so einer Brille, sollten Sie mit so einer Brille, die Sonnenfinsternis verfolgen. Bei uns geht das allerdings nur partiell. Den Moment, wenn der Kernschatten des Mondes die Sonne komplett verdeckt, den kann man vor allem in Nordspanien erleben. Stefan Geier aus unserer Wissenschaftsredaktion über das Himmelsspektakel.
2: Um kurz nach 19 Uhr wird es soweit sein. In Flensburg zum Beispiel um 19.11 Uhr, wenn sich langsam der Mond vor die Abendsonne schiebt. In München im Süden berührt der Mond um 19.23 Uhr erstmals den Sonnenrand. Eine knappe Stunde, dann sind um die 90% der Sonne vom Mond bedeckt. Da die Sonnenfinsternis in Deutschland nur partiell ist, unser Stern also nicht komplett zugedeckt wird, dürfte es zwar etwas dunkler werden, aber auch der kleine Teil des Sonnenlichts reicht noch aus, um auf der Erde eine ganz besondere Abendstimmung zu erzeugen. Von Sibirien über Grönland und Island quer über den Atlantik bis in den Norden Spaniens wird die Sonne sogar komplett verdunkelt. Eine totale Sonnenfinsternis. Das Wichtigste für einen guten Blick ist neben wolkenlosem Himmel vor allem eine spezielle Sonnenfinsternisbrille. Die muss man sich vorher für wenige Euro besorgen oder leihen. Und natürlich freie Sicht Richtung Nordwesten, am besten etwas erhöht. Denn wenn die Sonnenfinsternis losgeht, dann ist die Sonne nur noch etwa 1 bis 1,5 Handbreit über dem Horizont.
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4: Im Studio Dirk Filzmaier. Die Teuerungsrate in Deutschland ist im Juli auf 2,8% gestiegen. Das Statistische Bundesamt hat heute seine erste Schätzung von vor 2 Wochen bestätigt. Der Sprung nach oben um 0,5 Prozentpunkt im Vergleich zum Juni hat vor allem mit den gestiegenen Energiepreisen zu tun. Und die Wahrscheinlichkeit ist hoch, dass sich die hohe Inflationsrate jetzt auch erstmal halten wird. Tobias Brunner.
5: Im Moment dreht sich bei der Inflation alles um die Energie. Und da kommt einiges zusammen. Erstens der Iran-Krieg, der die Ölpreise immer weiter steigen lässt. Zweitens der ausgelaufene Tankrabatt. Und drittens, ganz neu, das Rekordniedrigwasser in den Flüssen, vor allem im Rhein. Weil die Schiffe deshalb weniger transportieren können, hat sich auch Sprit in den vergangenen Tagen laut ADAC deutlich verteuert. Die Berenberg-Bank rechnet vor, das Niedrigwasser könnte die Inflationsrate temporär um 0,5 Prozentpunkte nach oben treiben. Denn es geht ja nicht allein um die Spritpreise für Autofahrer. Auch viele Firmen müssen tanken und haben dadurch höhere Kosten. Diese dürften einige von ihnen zeitversetzt auf die Preise aufschlagen und so die Mehrkosten an Verbraucherinnen und Verbraucher weitergeben. Die Spritinflation strahlt also aus und könnte am Ende auch Bananen, Joghurt oder anderes im Supermarkt verteuern. Entsprechend fallen aktuelle Jahresprognosen aus. Die Bundesbank und das IFO-Institut erwarten eine Inflationsrate von 2,9%, für das kommende Jahr von 2,7%. Beide verweisen auf den Energiepreisschock. Erst wenn im Iran-Krieg und am Markt Ruhe einkehrt, werde sich auch die Inflation über mehrere Monate hinweg wieder langsam normalisieren.
4: 2026 ist kein normales Jahr. Mit diesen Worten hat der Chef von TUI die eher mäßigen Bilanzzahlen für das abgelaufene Quartal erläutert. Hitze, Kriege, Inflation und die hohen Kerosinpreise beeinträchtigen das Geschäft. Insgesamt sank dadurch die Zahl der Reisenden mit TUI um 3% auf knapp unter 10 Millionen. Der Umsatz sank auf 5,6 Milliarden Euro. Stefan Wolf.
6: Endlich mal nichts zu meckern, versprach jahrelang die Werbung des Reiseveranstalters TUI. Die aktuellen Zahlen sprechen eine andere Sprache. Wegen der Belastungen durch den Iran-Krieg verdiente die TUI weit weniger als erwartet. Der Krieg am Golf ließ die Lebenshaltungskosten steigen und die Unsicherheiten wachsen. In Folge hielten sich Verbraucherinnen und Verbraucher mit Buchungen zurück. Und wenn, dann drückten sie auf die Sparbremse. Günstige Last-Minute-Angebote standen nach Angaben der TUI hoch im Kurs, während langfristige Buchungen eher gemieden wurden. Ansonsten hätten die Verbraucherinnen und Verbraucher tiefer in die Tasche greifen müssen, denn im klassischen Reisegeschäft erhöhte die TUI die Preise und dünnte das Angebot aus, das um 5% schrumpfte. Die Kosten des Irankriegs bezifferte die TUI mit 60 Millionen Euro wegen liegengebliebener Kreuzfahrtschiffe und gestrandeter Urlauber, die wegen der Sicherheitslage von den Drehkreuzen auf der arabischen Halbinsel nicht mehr weiterkamen. Einiges zu meckern also, weshalb Aktien der TUI am Morgen deutlich verloren. Im Tagesverlauf konnten die Kursverluste jedoch reduziert werden.
4: Weltweit wird weniger

Erdöl verbraucht, weil es teurer geworden ist und auch das Angebot gesunken ist. Die Internationale Energieagentur in Paris hat deshalb ihre Prognose für den täglichen Verbrauch um etwa ein halbes Prozent gesenkt, auf etwas über 103 Millionen Barrel Rohöl am Tag. Das sind in etwa 16 Milliarden Liter. Die Sperrung der für den Öltransport wichtigen Straße von Hormuz bezeichnete die IEA als die größte jemals verzeichnete Störung der weltweiten Ölversorgung. Deshalb fehlten weiterhin jeden Tag gut 8 Millionen Barrel Öl aus der Golfregion.

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3: Gleich 14.45 Uhr.
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3: Die Nachrichten hat Yashimai.
4: Geheimdienste sollen mehr Befugnisse bekommen. Das Bundeskabinett hat einer entsprechenden Gesetzesänderung zugestimmt. Künftig sollen der Verfassungsschutz und der Bundesnachrichtendienst Angreifer aktiv bekämpfen können, statt sie nur zu beobachten. Bundesinnenminister Dobrindt wies Befürchtungen einer unkontrollierten Massenüberwachung zurück. Die Reform muss noch vom Bundestag beschlossen werden. BAföG-Empfänger bekommen mehr Geld. Auch dazu hat das Kabinett ein Gesetz auf den Weg gebracht. Mit Verspätungen werden die Fördersätze für Studierende und Schüler angehoben. So soll zuerst die Wohnkostenpauschale für diejenigen, die nicht mehr bei den Eltern wohnen, zum Sommersemester 2027 von 380 auf 440 Euro im Monat steigen. EU sagt Müll den Kampf an. Seit heute ist eine neue Verpackungsordnung in Kraft. Das bedeutet, dass ab sofort weniger Schadstoffe erlaubt sind. So dürfen Lebensmittelkontaktverpackungen bestimmte Grenzwerte für sogenannte Ewigkeitschemikalien, kurz PFAS, nicht mehr überschreiten. Diese stehen im Verdacht, Krebs zu verursachen. US-Prozess gegen Meta beginnt. In einem großen Verfahren müssen sich die Online-Plattformen Facebook und Instagram wegen suchtfördernder Designs verantworten. Geklagt haben 29 US-Bundesstaaten. Sie werfen dem Mutterkonzern Meta unter anderem vor, junge Nutzer abhängig zu machen. Dem Unternehmen drohen nach eigenen Angaben Schadensersatzzahlungen von bis zu 1,4 Billionen Dollar. Nürnberger Automatenläden bleiben sonntagnachts zu. Das hat der Bayerische Verwaltungsgerichtshof in einem Eilverfahren entschieden. Der Inhaber eines solchen Ladens wollte durchgehend öffnen. Die Stadt Nürnberg hatte argumentiert, alkoholische Getränke, Süßwaren und Zigaretten würden vor allem nächtliches Ausgehpublikum anlocken. Somit bleiben Kleinstsupermärkte in Nürnberg an Sonn- und Feiertagen von 20 bis 6 Uhr geschlossen. Das Wetter in Bayern, sonnig bei 25 bis 33 Grad.
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3: Tofu hat sein angestaubtes Öko-Image längst verloren. Ob im Curry, auf dem Grill oder im Salat, bei vielen Menschen gehört er fest zum Speiseplan. Oft kommen die Sojapflanzen, aus denen Tofu gemacht wird, aus dem Ausland. Aber es gibt auch Landwirte hier in Bayern, die Soja anbauen, zum Beispiel in Unterfranken. Welche Herausforderungen der Anbau dort hat, besonders in diesem heißen Sommer, berichtet Valentin Peike.
5: Es ist nicht mehr ganz grün, dieses Sojafeld im Ochsenfurter Gau bei Büttert. Einige Blätter sind gelb. Eigentlich bräuchten die Sojapflanzen Wasser, ganz dringend sogar.
6: Also so etwas Krasses wie dieses Jahr, die Hitze und die Trockenheit in Kombination habe ich als Landwirt noch nicht erlebt bis jetzt. Eine Sojabohne brauchte ab der Blüte, das war ungefähr vor 4 Wochen, so 60, 80 Liter Wasser pro Quadratmeter, damit sie eben in die Kornfüllung gehen kann und schöne Kornausbildung macht durch die Trockenheit.

0: Zeit haben wir jetzt sehr kleine Körner.
1: Benedikt Endres ist Biolandwirt in Büttat im südlichen Landkreis Würzburg. Auf 60 Hektar baut er Soja an. Damit hat schon sein Vater angefangen. 2009 war das.
0: Anfangs haben wir sehr viel experimentiert. Da ging es um Saattiefen, um Reihenabstände, aber dann vor allem auch um die richtige Sortenwahl. Die Genetik ist ja noch nicht auf unsere Felder spezialisiert, sondern man musste erst mal gucken, Frühreife, Späterreife oder was passt denn da überhaupt so auf unseren Standort hierher.
1: Aus einer großen Maschine kommen kleine braune Sojabohnen, geputzt und gereinigt.
0: Alles, was so an Pflanzenteilen, an Fremdteilen noch drin ist, schon mal herausgereinigt wird. Dann wird es gelagert und unter kontrollierten Bedingungen in Silos. Die werden belüftet und gekühlt, damit die biologische Aktivität des Korns dann eben möglichst gering ist und es möglichst haltbar ist.
1: Das macht Benedikt Endres für seine eigenen Bohnen, aber auch für andere Landwirte. Aus seinen Sojabohnen macht ein Hersteller inzwischen Tofu. Soja aus Unterfranken, der dann Tofu wird. Wie das geht, will auch das Amt für Ernährung, Landwirtschaft und Forsten Kitzingen-Würzburg herausfinden und hat dafür seit 2017 Versuchsfelder im Ochsenfurter Gau angelegt.
2: Das sind sehr gute Böden, also die haben ein sehr gutes Wasserhaltevermögen und sehr gute Nährstoffgehalte. Die eignen sich grundsätzlich sehr gut für Soja, also deswegen haben wir uns hier den Standort rausgesucht.
1: Thomas Schenk vom Amt für Ernährung, Landwirtschaft und Forsten betreut mit seinem Kollegen Lukas Eckstein das Versuchsfeld. Sie ziehen eine grüne Sojapflanze aus dem Boden mit etwa fingerlangen Hülsen. Hier sind die Kerne drin. Die Sojapflanzen bauen inzwischen immer mehr Landwirte in Unterfranken an. Auch Landwirt Benedikt Endres macht weiter.
0: Also die Soja, auch wenn es jetzt dieses Jahr nicht so rosig aussieht, wird die Soja ganz fester Bestandteil bei uns in Betrieb bleiben. Die hat sich etabliert. Es ist natürlich zu wünschen, dass die Sortenwahl noch weiter Richtung Stressresistenz geht. Wobei das natürlich kein verlässlicher Begriff ist, denn es gibt auch wieder Jahre, da regnet es viel. Und dann müssen halt die Sorten auch mit ein bisschen mehr Regen klarkommen.
1: Das seien die Auf- und Abs in der Landwirtschaft.
3: Immer mehr Landwirte in Unterfranken bauen Sojapflanzen an, Valentin Beige berichtete.
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3: Ein Penthouse in Toronto gefällig oder ganze 2 Wochen in New York und das alles so gut wie gratis? Das versprechen Plattformen, die Haus- bzw. Wohnungstausch anbieten. Das Modell entlastet den eigenen Geldbeutel im Urlaub und außerdem die Städte, in denen es immer mehr Ferienwohnungen, aber immer weniger Wohnraum für Einheimische gibt. Aber Vorsicht, der Haustausch ist aufwendiger als ein Urlaub in einer gewöhnlichen Ferienwohnung. Und auch rechtlich gibt es ein paar Dinge zu beachten. Alisa Schröter hat sogenannte Homeswapper begleitet.
5: Die Reiseführer sind schon ordentlich aufgereiht auf der Kommode. Bald geht es los in einen Urlaub, der lange auf Mandys Wunschliste stand.
6: Wir erfüllen uns unseren ganz großen Traum. Wir starten in Toronto, dann geht's mit dem Zug weiter nach Albany und dann kommt die Hauptstation der Reise, nämlich 2 Wochen nach New York City.
5: Mandys Gesicht strahlt, wenn sie über die anstehende Reise spricht. Dass sich die Wahlmünchnerin ganze 2 Wochen im Big Apple leisten kann, liegt daran, dass sie und ihre Familie in Privatwohnungen anderer Leute unterkommen. Im Gegenzug muss Mandy ihre Wohnung im Münchner Südwesten ebenfalls für Reisende zur Verfügung stellen. Haus- oder Wohnungstausch heißt das Konzept.
6: Ich sag mal, Pi mal Daumen, sparen wir bestimmt 10.000 Euro bei der Reise jetzt ein, die wir so nicht aufbringen müssen. Und ehrlicherweise hätten wir dann die Reise auch gar nicht machen können.
5: Die Anbieter heißen zum Beispiel Home Exchange, Homelink oder People Like Us. Gegen eine jährliche Mitgliedsgebühr bekommt man Zugang zu der stetig wachsenden Community. Lediglich Reinigungsgebühren können bei einem Tausch noch anfallen. Der Rest ist kostenlos. Einige Anbieter werben auch mit einem ausgeklügelten Punktesystem. Es ermöglicht, dass die Urlauber nicht 1:1 ihre Wohnungen miteinander tauschen müssen, erklärt der Geschäftsführer von Home Exchange, Emmanuel Arnaud.
7: Mein Haus ist eine bestimmte Menge an Gastpunkten wert. Und wenn du bei mir übernachtest, bekomme ich diese Gastpunkte und kann damit woanders Urlaub machen.
5: Bei Mandy zum Beispiel kommt niemand aus Toronto oder New York, sondern eine Französin. Aber ein Wohnungstausch erfordert mehr Engagement von den Reisenden als ein Urlaub in einer gewöhnlichen Ferienwohnung. Allein das eigene Zuhause so herzurichten, dass Fremde für ein paar Wochen dort einziehen können, ist ein ziemlicher Aufwand, erzählt Mandy.
6: Als Familie lebt man natürlich in der Wohnung und dann einfach alles so vorzurichten und zu putzen, da bin ich dann schon einen Tag damit beschäftigt.
5: Das Konzept lebt von einem wichtigen Grundsatz. Was du nicht willst, dass man deinem Zuhause tut, das füg auch nicht dem meinigen zu. Wenn die Gäste aber doch mal einen Schaden im eigenen Zuhause anrichten, versprechen einige Anbieter, finanziell einzuspringen. Aber als Mieter haftet man erstmal selbst gegenüber dem Vermieter, betont der Münchner Mieterverein. Hinzu kommt, dass sich der Wohnungs- und Haustausch in einer rechtlichen Grauzone bewegt.
8: Ununterbrochenen Besuch dürfen Mieter maximal 6 Wochen lang in der Wohnung empfangen und brauchen dazu keine Genehmigung des Vermieters. Der Unterschied ist aber, dass Besuch eine persönliche Beziehung zum Mieter hat und Besuch keine ihm unbekannten Dritten sind. Deswegen würden wir in solchen Fällen immer dazu raten, sich eine Genehmigung zur Untervermietung einzuholen.
5: Fest steht, bei einem Haustausch sollte man sich der Risiken und als Mieter auch seinen Auskunftspflichten gegenüber dem Vermieter bewusst sein. Unter diesen Umständen kann das Konzept aber nicht nur den eigenen Geldbeutel entlasten, sondern auch den angespannten Wohnungsmarkt vielerorts. Denn Airbnbs und Ferienwohnungen, die exklusiv für Touristen gedacht sind, belegen wertvollen Wohnraum, der den Einheimischen dann fehlt. Beim Wohnungs- und Haustausch ist genau das nicht der Fall.
9: Alisa Schröter war das mit einem Beitrag über Haus- und Wohnungstausch als Urlaubsmodell.
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10: Mit Martin Rasper, dritter Tag bei den Leichtathletik-Europameisterschaften. Die 10-Kämpfer haben ihren Wettbewerb begonnen. Die ersten 3 Disziplinen unter anderem sind absolviert. Und es gab auch noch weitere Veranstaltungen und Wettkämpfe heute früh bei den Vormittagsrennen. Irina Knepp fasst den Vormittag bei der EM zusammen.
11: Nach einem holprigen Start über die 100 Meter ist Leon Neugebauer immer besser in Schwung gekommen. Beste Weite im Weitsprung, beste Weite im Kugelstoßen. Damit führt der Weltmeister nach 3 von 10 Disziplinen die Gesamtwertung souverän an. Niklas Kaul ist 12. Seine Paradedisziplinen kommen an Tag 2. Im Diskuswurf darf Shanice Kraft von ihrer 4. EM-Medaille träumen. Sie qualifizierte sich direkt im ersten Versuch als Zweitbeste der Qualifikation fürs Finale am Freitag, in dem dann auch Christine Pruden steht. Mit Emil Adjekum und Ove Fischer-Breiholz haben auch über die 400 Meter Hürden 2 Deutsche den Finallauf erreicht.
10: Gestern Abend gab es Silber und Bronze für die deutschen Schwimmerinnen über 800 Meter bei der EM in Paris. Auf der gleichen Strecke haben heute Abend die deutschen Männer gute Medaillenchancen. Und nach den Vormittagswettbewerben, da haben sich auch noch andere Aktive in Position gebracht, um bei der Medaillenvergabe vielleicht dabei zu sein. Lars Becker.
12: Sie ist eines der Top-Talente im deutschen Schwimmen und große Hoffnung des DSV für die Olympischen Sommerspiele 2028 in L.A., Linda Roth. Die 18-jährige Magdeburgerin wurde den Erwartungen im Vorlauf über 200 Meter Freistil voll gerecht. Roth zog mit der drittschnellsten Zeit ins Halbfinale ein.
13: Ich bin auf jeden Fall mehr als zufrieden. War, glaube ich, ganz eine gute Zeit für den Vorlauf. Und jetzt auch sicher ins Semifinale zu schwimmen, war auch ganz gut.
12: Im Halbfinale steht auch Maja Tobin. Kailiam Winkler schaffte als 6. souverän den Einzug in die Vorschlussrunde über 100 mit der Schmetterling. Gutes Gefühl, Steigerungspotenzial vorhanden.
14: Feel good. I think there's some room for improvement.
12: 2. deutscher Schwimmer im Halbfinale, Luca Armbruster. Auch die Zeit von Joscha Salcho hätte gereicht, aber pro Nation kommen nur die beiden schnellsten weiter. Lukas Matzerath steht im Halbfinale über 200 Meter Brust. Zum Abschluss der Vorläufe schaffte die 4x100 Meter Freistilstaffel der Frauen gerade so als 8. den Einzug ins Finale am frühen Abend. Im Mittelpunkt stehen dann die 800 Meter Freistil der Männer mit Johannes Liebmann und Sven Schwarz. Für Europarekord Kottler Liebmann und den WM-2. Schwarz ist sogar Gold und Silber möglich. Eine Medaillenchance hat auch die Weltmeisterin Anna Elend über 100 Meter Brust.
10: Die deutschen Dressurreiter stehen bei den Weltmeisterschaften in Aachen dicht vor dem Titelgewinn. Rekord-Olympiasiegerin Isabel Werth geht mit einem komfortablen Vorsprung vor Großbritannien in den letzten Ritt dann um Gold. Und im Fußball wird der erste Titel der neuen Saison vergeben. Paris Saint-Germain trifft im UEFA Supercup in Salzburg auf Aston Villa. Also der Gewinner der Champions League gegen den Gewinner der Europa League, Taufik Khalil.
15: Champions League gegen Europa League-Sieger. Das erste große Finale der Saison ist eigentlich das letzte der vergangenen Saison. Paris Saint-Germain gegen Aston Villa. Die einen Paris haben die Bayern auf dem Weg zum Titel im Halbfinale aus dem Weg geräumt. Die anderen Aston Villa letzten Freitag gegen die Münchner in Hongkong verloren. Bayerischer wird's aber damit auch nicht in diesem Finale, auch wenn der Weg vom Freistaat aus nicht weit ist, denn gespielt wird in Salzburg nur 5 Minuten von der deutschen Grenze entfernt. Die Mozartstadt rüstet sich dann auch für einen einen gewaltigen Fanansturm von Villa- und PSG-Fans und freut sich auf ein Riesenspektakel, das in 100 Länder übertragen und wohl von 80 Millionen Menschen verfolgt werden wird. Dabei werden aber sicher einige der großen Namen bei Paris noch keine Rolle spielen. Trainer Luis Enrique wird sicher den einen oder anderen Star wie Ousmane Dembélé, Désiré Doué oder Spanien-Weltmeister Fabian Ruiz nach der WM noch schonen. Wichtigster Akteur

0: vor allem im Streit der UEFA mit der FIFA wird der Schiedsrichter sein. Omar Attan aus Somalia war von den USA die Einreise zur WM wegen angeblichen Verbindungen zu Terroristen verweigert worden, was Trump-Freund FIFA-Präsident Infantino nur Schulterzucken zur Kenntnis genommen hatte. Die UEFA hingegen hatte Attan daraufhin die Leitung dieses Finals übertragen.
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2: A3 Würzburg-Nürnberg zwischen Höchstadt-Ost und Erlangen-West 4 Kilometer Stau. Wegen Bergungsarbeiten ist die rechte Spur gesperrt. A8 Stuttgart-München zwischen Merklingen und Ulm-Ost 12 Kilometer Stau. Wegen Bergungsarbeiten hier ist nur die linke Spur frei. Die A8 München Richtung Salzburg ist zwischen Achenmühle und Fraßdorf nach einem Unfall gesperrt. 5 Kilometer Stau ab Rohrdorf. A9 München-Nürnberg zwischen Manching und Denkendorf stockt der Verkehr. Die A9 Berlin Richtung Nürnberg zwischen Hommersdorf und Schneitach ist die Autobahn wegen Reparaturarbeiten nach einem LKW-Unfall gesperrt, voraussichtlich noch bis heute Abend. Bitte umfahren Sie weiträumig, es staut sich jetzt auf einer Länge von 5 Kilometern schon. Und die A73 Nürnberg Richtung Bamberg zwischen Hirscheid und Bamberg Ost, 4 Kilometer Stau wegen Bergungsarbeiten. Das Wetter in Bayern. Überall scheint die Sonne. Ein paar Quell- und Schleierwolken gibt es zwar heute Nachmittag, es bleibt aber trocken bei 25 bis maximal 33 Grad. Der schwache Wind kühlt kaum. Am Abend und in der Nacht ist es klar, sogar oft sternenklar. Die Temperaturen gehen runter auf 18 bis 6 Grad. Morgen wird es dann noch ein bisschen heißer als heute, 27 bis 35 Grad. Dabei durchweg sonnig.

0: 15 Uhr.
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0: Mit Katja Strippel und diesen Themen. Das Kabinett beschließt erweiterte Befugnisse für die Geheimdienste. Außerdem ist die sogenannte Frühstartrente auf den Weg gebracht worden. Wie die funktioniert und für wen sie gilt, darüber spreche ich gleich mit unserem Hauptstadtkorrespondenten. Und wir schauen uns an, was sich durch die neuen Verpackungsregeln in der EU beim Altpapierrecycling in Deutschland ändert. Das Kabinett hat eine Reform der deutschen Geheimdienste auf den Weg gebracht. Verfassungsschutz und BND sollen mehr Befugnisse bekommen, um auf Sabotage, Cyberangriffe oder Desinformationskampagnen reagieren zu können. Bislang durften die Geheimdienste Angreifer nur beobachten. Jetzt sollen sie sie aktiv bekämpfen dürfen. Was das für den Bundesnachrichtendienst konkret bedeutet, das hat die neue Kanzleramtschefin Nina Wagen bei der Pressekonferenz so erklärt.
2: Konkret bedeutet es etwa, dass der BND mehr Zugriffsmöglichkeiten auf IT-Systeme erhält, von intelligenten Haushaltsgeräten wie zum Beispiel einem Kühlschrank angefangen bis hin zu privaten Mobiltelefonen, Laptops oder anderer Hardware. Und bei dem wichtigen Instrument der strategischen Fernmeldeaufklärung passen wir uns an die Regelungen der europäischen Partnerdienste an. Erhobene Daten dürfen künftig länger gespeichert werden, für einen Zeitraum von 6 Monaten, für Inhaltsdaten von bis zu 12 Monaten. Für Metadaten. Ja, dadurch kann der BND dann auch rückwirkend unverzüglich auf den gespeicherten Datenbestand zugreifen, um Aufklärungsarbeit aus dem Stand heraus aufzunehmen. Weiterhin wird aber natürlich die Kommunikation von Inländern besonders geschützt bleiben. Ja, wir stärken zudem die Möglichkeiten, die erhobenen Daten dann auch schnell und zuverlässig auswerten zu können. Dabei berücksichtigen wir dann endlich auch moderne Technologien wie KI, die von Freund und Feind heute eben schon wie selbstverständlich genutzt werden.
0: Bundesinnenminister Dobrindt hat klargestellt, dass von einer unkontrollierten Massenüberwachung keine Rede sein könne. Unbescholtene Bürger hätten durch die Reform gar nichts zu befürchten. Und Dobrindt nahm noch zu einem anderen umstrittenen Punkt Stellung.
3: Auch ja, Daten verfälschen. Auch das ist möglich. Ich habe an verschiedener Stelle die Kritik gelesen. Jetzt darf zukünftig der Verfassungsschutz Informationen verändern, Daten verfälschen. Ja, selbstverständlich. Das ist der Auftrag. Wenn fremde Mächte bei uns immer wieder versuchen, Daten, Informationen abzuziehen, sie zu erreichen, sie zu missbrauchen oder gegen uns zu verwenden und wir das identifizieren, dann müssen wir in der Lage sein, auch diese Daten zu verändern, dass sie für den Gegner nicht mehr brauchbar sind. So wie wir, wenn es darum geht, Explosivstoffe zu verändern, dass sie nicht mehr brauchbar sind, müssen wir natürlich auch in der Lage sein, Daten zu verändern, dass sie für unsere Gegner nicht mehr brauchbar sind.
0: Aber auch wenn die Nachrichtendienste mehr Befugnisse bekommen, ist noch unklar, was bei einem Drohnenangriff passiert. Denn Deutschland beschäftigt sich noch nicht so lange mit der Abwehr von Drohnen. Oft sind die Systeme gerade erst bestellt worden und die Lieferung kann noch Jahre dauern. Stefan Stuchlik aus Brüssel.
4: Wenn man sich andere europäische Länder ansieht, erkennt man weiteren Nachholbedarf, etwa bei der Erkennung der Gefahren. Frankreich hat vor den Olympischen Spielen 2024 in Paris ein zusammenhängendes Luftlagebild eingeführt, das überall im Land in Echtzeit autorisierte Drohnen von nicht autorisierten unterscheiden kann. Deutschland debattiert im Moment noch über so ein System. Und Großbritannien etwa hat eine sehr pragmatische Lösung für die Bekämpfung von Kleindrohnen gefunden. Prinzipiell ist die Kriminalpolizei dafür zuständig und so wurde sie auch ausgestattet. Ein großes Abstimmungsproblem wie in Deutschland, wo sich private Flughafenbetreiber, Landespolizei, Bundespolizei oder gar Bundeswehr absprechen müssen, existiert dort nicht mehr. Auch eine realitätsnahe Ausbildung für die Abwehr von Drohnen ist in Deutschland erst im Aufbau. Dieses Problem haben aber andere europäische Länder auch. Das größte Trainingscenter für Drohnenabwehr steht in Österreich. Bezeichnenderweise allerdings wird es nicht von staatlichen Stellen, sondern von einem Privatanbieter betrieben.
0: Das Bundeskabinett hat heute auch die sogenannte Frühstartrente auf den Weg gebracht. Damit will die Bundesregierung Kindern und Jugendlichen den Aufbau eines Kapitalstocks für die private Altersvorsorge erleichtern. Und mir ist jetzt Jakob Meyer aus unserem Hauptstadtstudio zugeschaltet. Hallo nach Berlin.
5: Hallo nach Bayern.
0: Ja, Frau Kaup, kannst du uns mal erklären, wie das mit der Frühstartrente genau funktionieren soll?
5: Ja, damit will die Bundesregierung, wie gesagt, Kindern ab dem Geburtsjahrgang 2020, und zwar rückwirkend ab dem 1. Januar dieses Jahres, den Aufbau der privaten Altersvorsorge erleichtern. Also wenn ein Kind heute 6 wird, dann bekommt es rückwirkend ab dem 1. Januar dieses Jahres jeden Monat bis zum 18. Lebensjahr vom Staat 10 Euro. Die werden am Kapitalmarkt angelegt und mit 18 Jahren sind das dann ungefähr 2200 Euro, die da im Depot liegen. Und bis zum 65. Lebensjahr könnte das eine Summe von über 50.000 Euro werden, sagt Bundesfinanzminister Lars Klingbeil, der ist dafür verantwortlich. Ab der Volljährigkeit, also wenn das Kind 18 ist, kann das Altersvorsorgedepot eigenständig weiter behandelt werden. Und man kann dann auch zu einem anderen Vorsorgevertrag wechseln. Auszahlung erst mit 65, dann auch steuerpflichtig. Zwei Ziele verfolgt die Bundesregierung. Einmal einen Grundstock anzulegen für die private Altersvorsorge. Das ist ja momentan ein Pfeiler, der noch etwas unterversorgt ist. Der soll gestärkt werden, auf dem man dann später auch aufbauen kann. Und zweitens Verständnis wecken in Familien, die sich mit Anlageformen nicht so gut auskennen.
0: Aber das heißt im Klartext auch, wer vor dem 1. Januar 2020 zur Welt gekommen ist, der geht leer aus, oder? Wie hat Finanzminister Klingbeil diese Entscheidung denn verteidigt?
5: Ja, er hat gesagt, sinngemäß, irgendwann müssen wir mal anfangen. Er hat gesagt, das muss einen Anfangspunkt haben, dieses Vorhaben. Und das sind eben Entscheidungen, die man in der Politik treffen muss.
0: Gibt es denn bestimmte Vorgaben, bei welchem Anbieter Eltern den Vertrag abschließen dürfen?
5: Ja, laut dem Gesetzentwurf können die Eltern für ihre Kinder einen zertifizierten Depotvertrag bei einem privaten Anbieter abschließen und das sind sogenannte Standarddepots. Da gibt es eine Einschränkung, nämlich die Kosten dürfen 1% der durchschnittlichen jährlichen Rendite nicht übersteigen.
0: Verfällt die staatliche Förderung denn, wenn Eltern keinen Vertrag für ihre Kinder abschließen?
5: Nein, das ist ganz wichtig. Der Bund legt in diesem Fall, also wenn die Eltern sich darum nicht kümmern wollen oder nicht kümmern können, dann legt der Bund die Mittel an und zwar in einem Sondervermögen am Kapitalmarkt, das von der Bundesbank verwaltet wird. Das soll dann breit am Kapitalmarkt investiert werden und die Betroffenen können dann bis zum 25. Lebensjahr überlegen, wie sie mit dem angesparten Vermögen umgehen und das dann spätestens ab dem 25. Lebensjahr in einen eigenen Vorsorgevertrag übertragen.
0: Wenn die Eltern jetzt so einen Vertrag abgeschlossen haben, können Sie denn dann da auch mit einzahlen oder die Großeltern beispielsweise?
5: Können Sie, und zwar bis zu 570 Euro im Monat obendrauf auf die 10 Euro, die der Staat da vorlegt. Das können im Jahr dann bis zu 6.840 Euro sein. Und da können die Eltern einen privaten Anbieter ihrer Wahl nehmen.
0: Was kostet im Bund das Ganze denn?
5: Also das soll losgehen im kommenden Jahr, also 2027. Da werden die Kosten für den Bund knapp 200 Millionen Euro betragen. Und das wird sich dann schrittweise erhöhen auf am Schluss dann ungefähr 411 Millionen Euro bis 2030.
0: Jakob, deine Einschätzung, würdest du sagen, das ist eine gute Sache? Lohnt sich das oder ist das ein Tropfen auf den heißen Stein?
5: Ich würde sagen, es ist eine gute Sache.

0: Sache. Es soll ja ein Anfang sein, auf den dann Eltern, Großeltern und die Betroffenen selbst dann irgendwann aufbauen können. Also man versucht da schon in Deutschland, dem Land der Sparbücher, eben diesen Pfeiler zu stärken, der bis jetzt zu kurz kam, eben die private Altersvorsorge voranzubringen. Und da ist das auf jeden Fall ein guter Anfang.
1: Informationen und Einschätzungen von Jakob Mayer aus unserem Hauptstadtstudio. Vielen Dank für das Gespräch.
0: Sehr gern.
1: Verkehrsminister Bilger hat sich dafür ausgesprochen, die deutschen Wasserstraßen weiter auszubauen. Mit Blick auf die aktuell niedrigen Wasserstände sagte der Minister, ein Ausbau der Flüsse sei nötig, um für mehr Zuverlässigkeit beim Warentransport zu sorgen. Bilger berät heute nochmal mit seinen Kollegen aus den Ländern über die angespannte Lage. Bundesumweltminister Schneider will die Zuständigkeiten beim Schutz vor Hitze klarer regeln. Gabor Hallers aus Berlin.
2: Carsten Schneider möchte, dass das Grundgesetz geändert wird. Das halte er für zwingend notwendig, so der Bundesumweltminister. Im Moment seien ihm in vielen Punkten die Hände gebunden. Er könne Klimaschutz oder Klimaanpassung nur sehr schwer möglich machen. Als Beispiel nannte er die Finanzierung von Klimaanlagen oder Verschattung. Er werde im zweiten Halbjahr einen Vorschlag machen und hoffe auf eine Zweidrittelmehrheit. Carsten Schneider sagte, Deutschland leide besonders unter dem Klimawandel. Jeder spüre das durch die Hitze, die Wasserstände der Flüsse und das Grundwasser. Wer keinen Klimaschutz betreibt, schadet laut Schneider der Wirtschaft. In einer heißeren Zeit koste jeder Tag fast eine halbe Milliarde Euro. Schneider sprach die Binnenschifffahrt an. Eine reine Vertiefung von Flüssen könne keine Lösung sein. Er forderte den Umbau zu natürlichen Flüssen, weg von Kanälen. Deutschland sei ein wasserreiches Land gewesen. Heute sei Wasser knapp und kostbar. Es gehe darum, dass es in der Fläche erhalten bleibe. Schneider betonte, es lohne sich, in Klimaschutz zu investieren. Die Industrienationen seien in besonderer Verantwortung.
1: Seit heute gelten in der EU neue Verpackungsregeln. Alle Verpackungen müssen künftig recyclingfähig sein. Bei Lebensmittelverpackungen wie beispielsweise Burgerboxen oder Pommeskartons gibt es neue Grenzwerte für die sogenannten Ewigkeitschemikalien PFAS. Aber die meisten Veränderungen, die treten erst ab dem Jahr 2030 in Kraft. Dann müssen Verpackungen so klein wie möglich sein und auch bestimmte Einwegplastikverpackungen für frisches Obst und Gemüse im Supermarkt sind dann verboten. Durch die neue europäische Verpackungsverordnung könnte sich auch das Altpapierrecycling bei uns in Deutschland ändern. Margarete Holzreiter hat sich in einer Fabrik angeschaut, wie das mit dem Recycling im Moment läuft und was die Probleme dabei sind.
3: Als fest verpresste Würfel wird Altpapier aus der Region in die Papierfabrik Palm im baden-württembergischen Aalen angeliefert. Bündel für Bündel, bis zu 15.000 Tonnen jede Woche. Das Ziel? Aus altem Papier wieder möglichst viel Neues produzieren. Bei Papierfasern funktioniert das mit dem Recycling eigentlich super. Kartons, Pappverpackungen und Co. werden in einem riesigen Bottich mit heißem Wasser eingeweicht, damit sich die Fasern lösen und zu Brei werden. Was kein Altpapier ist, wird aussortiert und am Ende entsteht aus der braunen Fasermasse neues Wellpappen-Rohpapier. Doch in den letzten Jahren standen Recycler vor einem wachsenden Problem, sogenannten Papierverbundverpackungen, die Papier mit anderen Materialien kombinieren. Gerade wenn in solchen Verpackungen feuchte oder fettige Lebensmittel verpackt werden sollen, sind sie oft beidseitig mit Kunststoff beschichtet. Dann sind sie eigentlich kein Fall für die Papierfabrik, auch weil sie sich im heißen Wasser gar nicht richtig auflösen, erklärt Thomas Greiten-Ewert, Leiter der Rohstoffbeschaffung in der Papierfabrik Palm.
4: Alles das, was an Kunststoffen oder an Komponenten eingetragen wird, wo wir die Faser nicht zugänglich machen können, landet in letzter Konsequenz im sogenannten Reject und wird entsorgt.
3: Also verbrannt. Schlecht fürs Klima, besonders wenn man die Rohstoffe eigentlich noch hätte nutzen können, wenn sie in der richtigen Tonne gelandet wären. Dass es mit der richtigen Entsorgung von Verbundverpackungen kompliziert ist, zeigt auch eine Studie, die der Papieringenieur Dr. Arne Krolle im Auftrag des NABU durchgeführt hat. Ein Ergebnis dieser Studie? Nur weil eine Verpackung überwiegend aus Papier besteht, heißt das nicht, dass sie über die Papiertonne am besten recycelt werden kann.
5: Wichtig wäre jetzt, dass mit der eindeutigen europäischen Kennzeichnung der Verpackung es für den Verbraucher einfach ist, es richtig zu entsorgen, damit wir die optimale Recyclingmöglichkeit haben.
3: So Papieringenieur Arne Krolle. Die EU-Verpackungsverordnung sieht vor, dass ab Mitte 2028 auf jeder Verpackung draufsteht, in welche Tonne sie gehört. Und auch, dass jede Verpackung in Zukunft wirklich recycelbar ist. Erstmal zu 70%, dann wird es stufenweise strenger.
5: Zum ersten Mal ab 2030 können Verpackungen verboten werden. Wenn eine Verpackung nicht den Recyclingansprüchen genügt, dann wird die nicht mehr zugelassen.
3: Die Hoffnung aus Klima- und Umweltsicht? Dass wertvolle Rohstoffe, egal ob

0: Jetzt ist es 15.15 Uhr.
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0: Die Nachrichten mit Yaji Mai.
2: Geheimdienste sollen deutlich mehr Befugnisse bekommen. Das Bundeskabinett hat einer umfassenden Reform der Arbeit von Verfassungsschutz und Bundesnachrichtendienst zugestimmt. Grund ist die wachsende hybride Bedrohung Deutschlands. So bekommen die Nachrichtendienste erstmals die Möglichkeit, selbst operativ einzugreifen. Stimmt auch der Bundestag zu, könnte der BND zum Beispiel die IT-Infrastruktur einer fremden Macht während einer laufenden Cyber- oder Desinformationsattacke auf Deutschland manipulieren. Bundesumweltminister fordert mehr Klimaschutz. Die deutsche Wirtschaft verliert nach den Worten von Umweltminister Schneider wegen der Hitze täglich fast eine halbe Milliarde Euro. Um der Binnenschifffahrt zu helfen, forderte der SPD-Politiker einen Umbau und Renaturierungen der Flüsse. Eine bloße Vertiefung reiche nicht. Putin kündigt Vergeltungsmaßnahmen an. Der russische Präsident hat westlichen Staaten damit gedroht, Handelsschiffe zu beschlagnahmen, sollten russische Frachter festgesetzt werden. Ein solches Vorgehen sei Piraterie, sagte Putin an Bord eines russischen Kriegsschiffs. Der Konflikt dreht sich um die sogenannte russische Schattenflotte, also Schiffe, die zum Beispiel Öl aus Russland transportieren. Ätna sorgt weiter für Probleme. Der Flughafen Catania auf Sizilien bleibt mindestens bis morgen Nachmittag geschlossen. Tausende Urlauber sitzen fest. Der Vulkan stößt schon seit Tagen große Menge Asche und glühende Gesteinsbrocken aus. Tarifkonflikt in der bayerischen Milchwirtschaft ist beigelegt. Die Gewerkschaft NGG und der Verband der privaten Milchwirtschaft haben ein Ergebnis erzielt. Nach einer Einmalzahlung im Juni bekommen die rund 20.000 Beschäftigten rückwirkend zum 1. Juli 3% mehr Geld. Ab 1. Juni nächsten Jahres gibt es dann noch einmal 2,8% mehr. Die Laufzeit beträgt 24 Monate. Das Wetter in Bayern, sonnig bei 25 bis 33 Grad.
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3: Im Studio Joachim Dangel. Auch die Seen in Oberbayern melden niedrige Wasserstände und wie auf den Flüssen ist auch hier die Schifffahrt betroffen. Mona Marco fasst zusammen.
4: Rund 65% aller Seen im Süden Bayerns weisen niedrige oder sehr niedrige Wasserpegel auf, Tendenz fallend. Diese Zahlen gehen aus dem Lagebericht des Niedrigwasserinformationsdienst Bayern hervor. Demnach dauert die Niedrigwasserlage in diesem Jahr schon außergewöhnlich lange an und geht über das bisherige Ausmaß hinaus. Die Anzahl komplett ausgetrockneter Gewässer nimmt weiterhin zu. Die aktuelle Situation wirkt sich auch auf die Schifffahrt aus. Vor allem an flachen Ufern und Stegen fehlt die Wassertiefe, um sicher anlegen zu können. Am Starnberger See steuert die Schifffahrt deshalb gleich mehrere Landestellen nicht mehr an. Betroffen sind Berg, Possenhofen, Bernried und Ambach. Rundfahrten finden zwar weiter statt, aber mit weniger Stopps. Auf dem Chiemsee werden seit 3. August die Anlagestellen Seebruck und Überseefeldwies nicht mehr angefahren. Auf dem Ammersee, Königssee und Tegernsee können zwar alle Lagestellen angefahren werden, doch auch hier macht sich der sinkende Wasserstand bemerkbar.
3: Wassermangel auf der einen Seite, aber ja auch Ferien in Bayern und dazu schönstes Sommerwetter. Die Freibäder verzeichnen Rekordbesucherzahlen. Michael Buchner mit Beispielen aus der Oberpfalz und Niederbayern.
5: Ins Regensburger Wörthbad sind schon mehr Badegäste gekommen als in der gesamten Saison 2025, sagt Martin Gottschalk von den Stadtwerken. Bis vergangene

0: Woche waren es rund 83.000 Menschen, rund 3.500 mehr als letzte Saison. Im Westbad ein identisches Bild, rund 150.000 Badegäste heuer, über 30.000 mehr als letztes Jahr. In einem der größten Freibäder Niederbayerns, dem PEP in Passau, liegen die Besucherzahlen rund 25% über dem Niveau des Vorjahres, so Heike Öland von den Stadtwerken. Ins PEP kommen jedes Jahr zwischen 70 und 100.000 Gäste. Im Vergleich zu den Vorjahren läuft auch die Saison im Aquatherm in Straubing bestens. Hohe Besucherzahlen melden auch die Freibäder in Amberg, Cham, Landshut und Mainburg.
1: Agil Leben im Alter, so nennt sich ein Projekt in der Oberpfälzer Gemeinde Weierhammer, das auch für andere Kommunen beispielhaft sein soll. Margit Ringer stellt es vor.
2: In Modulbauweise wird ein Areal von rund 2 Fußballfeldern bebaut. Es entsteht ein Komplex mit verschiedenen Wohn- und Pflegeformen, mit einem Kindergarten, einem Pfarrsaal, einem Begegnungszentrum mit Café, Gewerbeflächen und einem kleinen Park. Er soll das Zusammenleben der Generationen verzahnen. Ein Pilotprojekt, in das eine GmbH, die Kommune mit Bürgermeister Julian Kraus, aber auch der Freistaat mit Millionenbeträgen investieren.
3: Wir haben eine sehr gute Kinderversorgung. Aber was wir natürlich nicht hatten, ist das Altern.
2: Zum Projekt ALIA, Agil Leben im Alter, gehört ein ganzes Bündel an Initiativen, unter anderem eine Nachbarschaftshilfe und eine Präventionslotsin. Es wird wissenschaftlich begleitet, denn als Blaupause sollen die Erkenntnisse daraus auch auf andere kleine Kommunen in Bayern übertragen werden können.
1: Und einen ausführlichen Bericht zu diesem Projekt hören Sie in einer halben Stunde hier im Programm.
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5: In Indien sind die jungen Leute frustriert. Viele haben sich jahrelang auf harte Prüfungen vorbereitet, um zu bestimmten Studiengängen zugelassen zu werden. Aber es gibt kaum Studienplätze und selbst wer einen Platz ergattert, der hat danach noch keine Jobgarantie. Und bei der Vergabe von Stellen im öffentlichen Dienst gibt es Korruption. Die Wut ist groß und es ist eine Jugendbewegung entstanden, die regelmäßig auf die Straße geht, die Kakerlaken. Vor 3 Wochen waren ihre Proteste eskaliert, aber die Kakerlaken machen weiter. Lena Bodewein berichtet.
6: Es hört nicht auf. Die Jugend Indiens geht frustriert auf die Straßen und marschiert auf die Parlamente zu, wie am Montag im Bundesstaat Jharkhand. Bis die Polizei mit Tränengas und Wasserwerfern gegen die Demonstrierenden vorging. Ähnlich wie bei den Protesten in der Hauptstadt Delhi vor 3 Wochen. Es war und ist der Versuch der Regierung, Härte zu zeigen. Aber das Tolle ist, mein Student Shubham Kumar.
7: Wir hatten Spaß, haben Musik angemacht und waren unbesorgt. Polizisten kamen mit Schlagstöcken, mit Tränengas und allen möglichen Waffen. Und dennoch haben wir gelacht und Witze gemacht oder Memes darüber. Es war also wirklich eine gute Erfahrung für uns, zu sehen, dass die jungen Menschen vor nichts Angst haben. Dass wir uns durch all die Schwierigkeiten bewegen können, während wir fröhlich sind, das Leben genießen und über die Situation lachen.
6: Humor als Superkraft sozusagen. Eine Kreativität voller Witz, die Autorität untergräbt. Shubham Kumar war von Anfang bis Ende bei den Protesten in Delhi dabei. Der 23-Jährige meint, sie hatten keine andere Wahl, als auf die Straße zu gehen. Mit ihren Protesten hat die Gen Z genannte Generation der 14- bis 29-Jährigen der Demokratie in Indien neues Leben eingehaucht. Warum ausgerechnet sie, erklärt Shubham.
8: Gen Zs in particular have been exposed to a world.
7: Gen Z sind mit einer Welt der sozialen Medien aufgewachsen. Sie können sich mit der ganzen Welt vernetzen und hohe Ambitionen entwickeln.
6: Arm und Reich klaffen weit auseinander in Indien. Das oberste Prozent der Bevölkerung besitzt 2/3 der Ressourcen. Die untere Hälfte aller Inderinnen und Inder dagegen verdient keine 60 Euro monatlich, wenn sie einen Job hat. Mehr als 30% der jugendlichen Akademiker droht die Arbeitslosigkeit.
7: Die Gen Z ist daher sehr frustriert. Ihr bleibt keine andere Wahl, als gegen die Regierung zu kämpfen, ihre Rechte einzufordern und die Dinge tatsächlich selbst in die Hand zu nehmen.
6: Das sieht auch der Gründer der Cockroach Janta Party, Abhijit Dibke, als den wichtigsten Erfolg dieser Bewegung. Das Ende der Furcht.
9: Die Jugend hat diesem Land seine Stimme zurückgegeben. Sie hat die Demokratie zurückgebracht. Sie hat dem Land den Mut gegeben, die Regierung wieder zu hinterfragen und eine Antwort zu verlangen.
6: Und die Kakerlaken haben Großes vor, sagt Gründer Abhijit Dibke. Im September soll es losgehen.
9: Die Kakerlakenpartei startet eine landesweite Kampagne. Es wird eine Tour durchs ganze Land geben. Der Name dieser Kampagne lautet in etwa: Was sagt die Öffentlichkeit? Und wenn man nicht auf die Stimme der Öffentlichkeit hört, dann wird die Öffentlichkeit auf die Straße gehen.
6: Und zwar, so hofft es auch Student Schubam, mit Humanität und Humor, friedlich und furchtlos.
5: Über die Kakerlakenproteste in Indien berichtete Lena Bodewein.
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5: Groß, mittel, klein, süß oder salzig. Wer in deutschen Kinos Popcorn bestellt, der hat die Wahl. Aber worin man sein Popcorn bekommt, das kann man sich meist nicht aussuchen. Normalerweise ist es eine Papiertüte und bei der Jumbo-Portion gibt es einen Pappeimer. In den USA ist die Palette größer. Da nascht man sein Popcorn auch mal aus dem Cabrio von Barbie, dem Besen von Harry Potter oder dem Kopf von Batman. Zu fast jedem Blockbuster kommt ein neuer, extra designter Popcorn-Eimer raus und das bringt den Kinos richtig Geld. Lea Wieser berichtet.
10: We found it, yo!
11: I got it. I finally got it.
12: The Spider-Man Popcorn Bucket has arrived.
13: I can't believe it.
14: Das sind Fans in den USA, die sich auf TikTok über einen Popcorn-Eimer freuen. Zum Start des neuen Spider-Man-Films konnten die sich für fast $50 im Kino einen Eimer kaufen, der aussieht wie eine Hand, die ein Spinnennetz schießt. Designt wurde der Eimer von Jeff Warland und seinem Team.
15: Das ist vermutlich die größte Challenge. Einen Container herstellen, aus dem gegessen werden kann, der aber auch so kreativ und so innovativ wie möglich ist. Und dann auch noch wirklich ein Stück Film in dem Eimer einzufangen.
14: Dafür dürfen Jeff und sein Team 2 Jahre vor Filmstart die Drehbücher lesen, um Ideen zu sammeln. In der Regel wird dann so 1 Jahr an einem Popcorn-Eimer-Design rumgebastelt. Im Büro von Jeff ist eine große gelbe Wand mit Regalen bis unter die Decke. Voll mit Popcorn-Eimern.
16: What's your favorite popcorn bucket?
17: I have 4 boys. It's like saying, who's my favorite child?
15: Naja, das ist so wie die Frage, welches denn mein Lieblingskind ist. Aber tatsächlich habe ich einen Favoriten, weil der für uns der Durchbruch war.
14: Jeff nimmt ein Ghostbuster-Auto mit funktionierendem Blaulicht aus dem Regal. Passend zum Film von 2021. Das Dach kann man aufklappen und Popcorn draus snacken.
15: Nicht nur die Innovation, sondern auch der Preis waren damals neu. Die meisten Menschen haben nicht geglaubt, dass man einen Popcorn-Eimer für 45, 50 Dollar verkaufen kann.
14: Ab dem Zeitpunkt wurden die Eimer verrückter und größer. Letztes Jahr kam ein Eimer raus, der es als größter lizenzierter Popcorn-Eimer ins Guinness-Buch geschafft hat. Der Kopf von Galactus, ein Charakter aus Fantastic Four. Genau der Eimer ist auch der Lieblingseimer von Sammler und YouTuber Tarek aus Deutschland.
18: Das ist halt ein Monster, also wenn ich da meine Hand reinstecke, mein ganzer Unterarm ist halt weg, ne? Sowas ist halt amerikanischer Style. Und in Deutschland kriegen wir halt schon mal coole Sachen oder so, aber da fehlt noch.
14: Tarek erzählt, dass viele Kinos in Deutschland noch skeptisch seien, dass sich Popcorn-Eimer für diese Preise verkaufen. Der Trend schwappe aber langsam über. 30 bis 40 Eimer hat er mittlerweile.
18: Ich finde es halt einfach geil. Es ist eine mega coole Deko und es ist tatsächlich wertsteigernd mittlerweile. Also ich habe schon Popcorn-Eimer dann wieder verkauft, irgendwann nach einem Jahr ungefähr, weil ich gesagt habe, okay, es geht langsam nicht mehr. Und ich habe locker das 3-, 4-, 5-fache dafür bekommen.
14: Wer für den neuen Trend aus den USA bezahlen könnte, ist die Umwelt. Das sagt zumindest die Nachhaltigkeitsmanagerin Noemi Torres. Sie berät in den USA Unternehmen in der Filmbranche. Die meisten Popcorn-Eimer sind nämlich 100% Kunststoff.
19: Anything plastic, never sustainable.
20: Plastik ist nie nachhaltig. Und wäre ich Teil des Teams gewesen, das die Entscheidung zu den Eimern trifft, hätte ich davon abgeraten. Aber es geht immer ums Geld, den Gewinn. So einen Eimer aus Aluminium herzustellen, der lange halten würde, ist vermutlich nicht so gut umsetzbar wie eine Variante aus Kunststoff.
14: Der Eimerproduzent Jeff Warland gesteht ein, dass viele seiner Merchandise-Produkte für Filme im Müll landen. Sein Unternehmen macht nämlich auch normale Papierbecher zum Beispiel. Zu den Popcorn-Eimern sagt er aber:
15: Es ist ein Sammlerstück. Es wird so etwas, das die Fans noch lange an den Film erinnert, wie ein Poster.
14: Ein Trend um Sammlerstücke, der laut Jeff Warland immer wilder werden wird. Einen Eimer, der im Herbst rauskommt, bekomme ich noch gezeigt: Die Lokomotive des Hogwarts Express.
17: So, this is with Harry Potter for the re-release and.
16: No way. It's smoking.
17: And it's a popcorn bucket.
16: How does that work?
17: Well, I can't tell you that. It's Harry Potter, it's magic.
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5: Ab A3, Passau Richtung Nürnberg, zwischen Iggensbach und Hengersberg 4 Kilometer Stau. A3 Würzburg Richtung Nürnberg, zwischen Pommersfelden und Erlangen-West 7 Kilometer

0: Stau wegen Bergungsarbeiten. A8 Stuttgart Richtung München zwischen Merklingen und Oberelchingen 15 Kilometer Stau und stockender Verkehr. A8 München Richtung Salzburg zwischen Rosenheim und Achenmühle 6 Kilometer Stau nach einem Unfall. Hier ist die rechte Spur gesperrt. A8 München Richtung Stuttgart zwischen Sulzemoos und Odelshausen Stau. Dort steht ein defekter LKW. Es ist nur eine Spur frei. A9 München Richtung Nürnberg zwischen Manching und Denkendorf stockender Verkehr und weiter Richtung Nürnberg zwischen Hilpoltstein und Allersberg Stau nach einem Unfall. A9 Nürnberg Richtung Berlin zwischen Nürnberg-Fischbach und dem Kreuz Nürnberg stockender Verkehr nach einem Unfall. Hier ist die rechte Spur blockiert. Die A9 Berlin Richtung Nürnberg ist zwischen Hormersdorf und Schneidach immer noch wegen Reparaturarbeiten nach einem LKW-Unfall gesperrt. Und das Ganze dauert voraussichtlich noch bis heute Abend. Aktuell 5 Kilometer Stau. Bitte umfahren Sie das Gebiet weiträumig. Und A73 Nürnberg Richtung Bamberg zwischen Hirscheid und Bamberg Ost 4 Kilometer Stau wegen Bergungsarbeiten. Das Wetter in Bayern. Überall ist es sonnig heute. Am Abend ziehen im nördlichen Franken ein paar Schleierwolken durch und die Temperaturen steigen auf 25 bis 33 Grad. Die Nacht wird sternenklar. Beste Voraussetzungen für die partielle Sonnenfinsternis und die Perseiden-Sternschnuppen. Es kühlt ab auf 18 bis 6 Grad. Die weiteren Aussichten. Morgen und am Freitag auch viel Sonnenschein. Und der Samstag beginnt ebenfalls sonnig, aber am Samstagabend können sich Vereinzelschauer oder Gewitter bilden. Die Tageshöchstwerte liegen zwischen 30 und 38. 30 Grad. Und jetzt ist es 15.30 Uhr.
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0: Mit Katja Strippel und diesen Themen. Das Kabinett beschließt erweiterte Befugnisse für die Geheimdienste und eine BAföG-Reform. Und Umweltminister Schneider will den Hitzeschutz im Grundgesetz verankern. Die Bundesregierung setzt auf eine weitreichende Reform der deutschen Geheimdienste. Bei der Kabinettssitzung heute ist ein Gesetzentwurf beschlossen worden, der es Verfassungsschutz und Bundesnachrichtendienst erlaubt, Angreifer aktiv zu bekämpfen, statt sie nur zu beobachten. Es geht um einen besseren Schutz vor Sabotageakten oder Cyberangriffen. Evi Seibert aus Berlin.
2: Für den Bundesinnenminister ist es eine historische Reform.
3: Wir starten eine neue Zeitrechnung für die Nachrichtendienste. Wir entwickeln unsere Nachrichtendienste hin zu echten Geheimdiensten.
2: Tatsächlich verändert diese Reform das Wesen der deutschen Geheimdienste. Bisher durften sie überwiegend beobachten und analysieren. Nun sollen sie selbst aktiv werden können, im Inland wie im Ausland. Sie sollen auch zurückschlagen können, wenn das Land zum Beispiel von ausländischen Mächten per Cyberattacke oder Drohnen angegriffen wird. Gleichzeitig dürfen sie abgehörte Nachrichten und Daten länger speichern. Für Innenminister Dobrindt dient all das dazu, den Schutzauftrag des Staates zu verbessern und ihn an die neuen Bedrohungen anzupassen. Kanzleramtsministerin Nina Warken, die für den Auslandsgeheimdienst BND zuständig ist, sagte:
4: Wir sind einfach zu sehr davon abhängig, dass uns die Nachrichtendienste anderer Länder unterstützen. Unser Anspruch ist es und muss es sein, unsere Nachrichtendienste zu stärken, damit deren Fähigkeiten nicht mehr weiter hinter denen anderer europäischer Partner zurückstehen.
2: Sie erklärte, die Maßnahmen der Dienste würden trotz mehr Befugnissen ausreichend kontrolliert durch den unabhängigen Kontrollrat und durch das Parlament. Sie sagte, mit dieser lückenlosen Kontrolle aus einer Hand solle das Vertrauen in die Dienste gestärkt werden. Genau das ist aber die Kritik an der Reform. Die Opposition bemängelt, dass der Verfassungsschutz künftig zu stark in die Persönlichkeitsrechte einzelner Bürgerinnen und Bürger eingreifen kann, dass die Kontrolle nicht ausreicht und dass die Trennung zwischen Polizei und Geheimdiensten, die nach der Nazizeit in Deutschland eingeführt wurde, aufgehoben wird.
0: Außerdem hat das Bundeskabinett heute eine staatlich geförderte Frühstartrente für Kinder auf den Weg gebracht. Damit will die Bundesregierung den Aufbau eines Kapitalstocks für die private Altersvorsorge erleichtern. Wer anspruchsberechtigt ist, der bekommt vom 6. bis zum 18. Lebensjahr jeden Monat 10 Euro vom Staat. Und das BAföG soll steigen. Allerdings kommt die Erhöhung später als ursprünglich mal geplant. Isabel Karas aus Berlin.
5: Das Kabinett reagiert mit der Reform auf die gestiegenen Lebens- und Wohnkosten. So sollen BAföG-Empfängerinnen und Empfänger, die nicht mehr bei ihren Eltern wohnen, künftig mehr Geld für die Miete bekommen. Die Wohnkostenpauschale soll von 380 auf 440 Euro im Monat steigen. Allerdings erst ab dem Sommersemester 2027. Auch beim eigentlichen BAföG-Satz ist eine Erhöhung geplant. Bis zum Sommersemester 2029 soll der sogenannte Grundbedarf schrittweise steigen. Zunächst leicht auf 503 Euro, dann auf 563. Auch Schülerinnen und Schüler mit BAföG sollen mehr Geld bekommen. Darüber hinaus will die Bundesregierung das Verfahren Verfahren vereinfachen. Anträge sollen zunehmend digital eingereicht und bearbeitet werden. Außerdem sollen Studierende ab dem 5. Fachsemester nicht mehr den bisher erforderlichen Leistungsnachweis vorlegen müssen. Vor allem die Finanzierung der Reform hatte in der Koalition für Diskussionen gesorgt. Deshalb verschiebt sich der Start. Die höhere Wohnkostenpauschale sollte ursprünglich schon zum kommenden Wintersemester kommen. Jetzt müssen noch Bundestag und Bundesrat über den Gesetzentwurf entscheiden.
0: Hitzeschutz muss eine Gemeinschaftsaufgabe sein und soll deshalb ins Grundgesetz aufgenommen werden. Nach Schätzungen des Robert-Koch-Instituts sind in diesem Sommer schon bis zu 12.000 Menschen an den Folgen der Hitze gestorben. Die Grundwasserstände und Pegel vieler Flüsse sind historisch niedrig. Bundesumweltminister Schneider hat am Mittag Konsequenzen angekündigt.
6: Zum Thema Klimaanpassung, also wie wirtschaften, wie leben wir insbesondere auch mit veränderten klimatischen Bedingungen. Ich möchte, dass wir im Grundgesetz eine Möglichkeit schaffen, dass der Bund eine Kompetenz für Handlungen, Taten, aber auch Ausgaben hat. Das haben wir bisher nicht. Wir sind in vielerlei Punkten die Hände gebunden. Ich kann Klimaschutzmaßnahmen oder Klimaanpassungsmaßnahmen wie Finanzierung von Klimaanlagen, Verschattung etc. nur unter sehr schweren Bedingungen möglich machen. Das sind dann nur Modellprojekte. Ich möchte, dass es dauerhaft möglich ist, dass es eine gemeinsame Aufgabe von Bund, Ländern und Gemeinden ist und der wir auch gerecht werden.
0: Soweit Umweltminister Schneider. Er sagte auch, dass er im zweiten Halbjahr einen konkreten Vorschlag zum Hitzeschutz machen will. Das Brandenburger Tor ist in den nächsten Tagen ein Gedenkort. Eine Installation erinnert an den Bau der Berliner Mauer vor 65 Jahren. Bei dem Versuch, diese Mauer zu überwinden, sind 140 Menschen getötet worden. Darauf wies Kulturstaatsminister Weimar hin, als er die Installation heute offiziell vorgestellt hat. Silke Mehring aus Berlin.
7: Vor dem Brandenburger Tor erhebt sich eine Art neue Mauer. Knapp 30 Meter lang, knapp 3 Meter hoch. Der Clou aber ist das Material und die damit verbundene Wirkung. Rund 8 Zentimeter dickes Aluminium in ganz feinen Streifen sorgt dafür, dass diese Mauer je nach Blickwinkel transparent oder undurchsichtig wirkt und damit die verschiedenen Perspektiven aus Ost und West nachspielt. Auch eine Fotoausstellung auf großen Tafeln am Brandenburger Tor zieht die Betrachter direkt in die deutsch-deutsche Teilungsgeschichte. Sie vermittelt, was die Mauer mit den Menschen gemacht hat, indem sie unterschiedliche Blicke auf sie zeigt. Die Schau zeigt den verbotenen Blick der Ostdeutschen auf die Mauer, aber auch den touristischen, den journalistischen und den Blick der Stasi. Neben der Mauerinstallation und der Fotoausstellung sind Events zum Gedenken an Opfer und Leiden der Teilung auch quer durch Berlin verteilt. Frühere Geisterbahnhöfe erinnern an die Zeit der Trennung, ebenso wie Zeitzeugengespräche und eine Lesung, in der die Biografien der Mauer-Todesopfer vorgestellt werden.
0: Nach dem schweren Erdbeben in Kolumbien hat die Europäische Union Hilfe in Höhe von 2 Millionen Euro bereitgestellt. EU-Kommissionspräsidentin von der Leyen sagte, die EU unterstütze Kolumbien, wo immer es möglich sei. Die Suche nach Überlebenden wird zu einem Wettlauf gegen die Zeit. Aber in der Millionenstadt Cali haben Helfer mehrere Menschen aus den Trümmern gerettet. Die Behörden geben die Zahl der Toten inzwischen mit mehr als 200 an. Es werden aber noch tausende Menschen vermisst. Christina Femöbus.
8: Rettungskräfte, Helfer, Angehörige, sie alle packen an, egal ob jetzt Tag oder nachts, um noch so viele Menschen wie möglich unter den Trümmern ausfindig zu machen und bergen zu können. Und dann gibt es die zwischendurch auch, die guten Nachrichten, die uns erreichen. Zum Beispiel von einer Frau in Cali, die Einsatzkräfte nach 30 Stunden unter Trümmern lebend gerettet haben. Oder auch ein kleines Baby wurde zum Beispiel aus einem eingestürzten Gebäude gerettet. Und diese kleinen Momente werden dann auch extrem gefeiert. Aber die Zeit rennt. Die ersten 72 Stunden nach einem Erdbeben gelten als besonders entscheidend, um noch Überlebende zu bergen. Und es gibt tatsächlich Kritik am Krisenmanagement des neuen Präsidenten. Er hat keine Verwaltungsvorerfahrung. Er ist als politischer Quereinsteiger ins Amt gewählt worden. Die alte Regierung unter dem linken Politiker Gustavo Petro, die war ihm absolut ein Dorn im Auge. Das wird ihm jetzt im Krisenmanagement zum Verhängnis. De la Espriella fehlen eingeweihte Vertraute an den Spitzen wichtiger Katastrophenschutzbehörden. Insofern, hinter den Kulissen muss sich da noch einiges finden.
0: Die Volksrepublik China trauert um einen ihrer ehemaligen Regierungschefs. Im Alter von 97 Jahren ist der frühere Premier Zhu Rongji verstorben. Er war bekannt für wirtschaftliche Reformen während Chinas Öffnung und hatte sich dafür eingesetzt, dass China der Welthandelsorganisation beigetreten ist. Eva Lambi-Schmidt.
9: Zhu Rongji war in den 90er Jahren für Chinas Wirtschaftspolitik verantwortlich. Erst mehrere Jahre als

0: Vizepremier, dann von 1998 bis 2003 als Premierminister, der zweite Mann hinter dem Staatsoberhaupt. Er galt als einer der wichtigsten Wirtschaftsreformer des Landes. Unter anderem hat er zahlreiche Staatsbetriebe umgebaut, geschlossen oder privatisiert und Bürokratie abgebaut. Die Reformen haben Millionen von Menschen ihre Arbeitsplätze gekostet, beschleunigten jedoch den wirtschaftlichen Aufstieg Chinas. Das Land entwickelte sich rasant mit einem Wirtschaftswachstum teils im zweistelligen Bereich. Unter seiner Führung hat sich China weiter für den ausländischen Markt geöffnet, wurde zur Werkbank der Welt und zu einem wichtigen Absatzmarkt für ausländische Unternehmen. Zhu Rongji ebnete der Volksrepublik den Weg in die Welthandelsorganisation durch zähe Verhandlungen. Der Beitritt im Jahr 2001 war ein wichtiger Schritt für Chinas internationale Öffnung. Viele hatten damals die Hoffnung, dass China zu einer freien Marktwirtschaft werden und sich auch politisch öffnen würde. Dies erfüllte sich nicht.
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2: Im Studio Dirk Vilsmeier. Der hohe Gaspreis infolge des Iran-Krieges hat dazu geführt, dass die Einspeicherung von Erdgas in Deutschland stockt. Normalerweise werden im Frühjahr, Sommer und Herbst bei moderaten Preisen die Gasspeicher gefüllt, um dann im Winter, wenn der Bedarf hoch ist, wieder entleert zu werden bei höheren Preisen. Dieser Mechanismus funktioniert aber gerade nicht. Die Speicher sind derzeit so leer wie noch nie zu dieser Jahreszeit. Fachleute gehen allerdings trotzdem davon aus, dass es zu keinen Engpässen kommen wird. Das größere Risiko liegt bei den Preisen, da Europa seit der Abkehr vom russischen Erdgas abhängiger vom weltweiten LNG-Markt geworden ist. Angela Göpfert.
3: Bei einem kalten Winter müssten schnell zusätzliche Mengen am Markt beschafft werden. Trotz der vergleichsweise leeren Speicher muss Deutschland allerdings noch keinen Gasmangel fürchten. Die Bundesnetzagentur gibt Entwarnung. Heute kann Deutschland deutlich mehr Flüssiggas ins Land holen als zu Beginn der Energiekrise. Europa ist stärker vom globalen LNG-Markt abhängig und dort bekommt das Gas, wer mehr dafür bezahlt. Asien bietet derzeit häufig höhere Preise. Norman Liebke, Rohstoffexperte der Commerzbank.
4: Die flexiblen Mengen, die werden umgeleitet. Und Asien zahlt eben deutlich mehr drauf. Wenn man das auf Euro je Megawattstunde umrechnet, zahlen die teilweise 4 Euro je Megawattstunde Gas eben obendrauf.
3: Dass solche Preisunterschiede die Lieferströme tatsächlich verändern, zeigen auch Daten der Internationalen Energieagentur. Und dann ist da noch der Mittlere Osten. Durch die Straße von Hormus liefen vor dem Iran-Krieg fast 20% des weltweiten LNG-Angebots. Die Lieferungen aus der Golfregion sind seitdem massiv eingebrochen. Die IEA erwartet eine schrittweise Erholung bis ins vierte Quartal. Der europäische Gaspreis liegt derzeit bei knapp 60 Euro je Megawattstunde, deutlich über dem Niveau vor dem Iran-Krieg.
2: Der Zoll soll neue Befugnisse erhalten. Er soll besser gegen allerlei dubiose Finanzstrukturen vorgehen können. Heute wurde dazu eine Gesetzesvorlage von der Bundesregierung freigegeben. Oder wie Finanzminister Lars Klingbeil sagt, wenn Verdächtige nicht nachweisen können, woher sie ihre Vermögensgegenstände haben, dann sind Porsche oder die Rolex erstmal weg. Kritik an diesem Gesetz kommt allerdings von der Bürgerbewegung Finanzwende, deren Geschäftsführerin, die ehemalige Oberstaatsanwältin Anne Brohilker, forderte viel weitergehende Maßnahmen. Im Bayerischen Rundfunk sagte Brohilker:
5: Wir brauchen eine zentrale Ermittlungseinheit auf Bundesebene, möglichst interdisziplinär besetzt, also aus Kräften von Zoll, Steuerfahndung und Polizei, um dieses Zuständigkeitswirrwarr im föderalistischen Behördengeflecht wenigstens auf der obersten Bundesebene einmal zu überwinden, um da eine Schlagkraft zu entwickeln, um eben diese bedeutenden Fälle, diese gravierenden Fälle, die uns diese massiven Schäden zufügen, die eben angehen zu können. Und da ist eine Rolex eben sehr plakativ und Milliardenprofite bei Banken muss man erstmal ein bisschen erklären, warum die da fehl am Platz sind. Das Zweite ist, glaube ich, aber auch, dass das, was mit dem Behörden konfrontiert sind, das sind natürlich die jetzt aus vergleichsweise kleinen Fällen, die gibt es natürlich auch. Ne? Das ist natürlich auch das, was mit dem der Zoll konfrontiert ist, dass es da Einzeltäter gibt, die auch im Geldwäschebereich tätig sind, die dann eben eine Rolex und ein dickes Auto fahren. Ne? Das wahrscheinlich aus illegalen Geldern. Das gibt es natürlich auch. Und das, ich sag mal, was ich jetzt bemängel, ist, dass das eben Behörden, den Behördenalltag prägt und nicht die Verfolgung der großen Fälle. Das ist das Problem.
2: Anne Brohilker war das von der Bürgerbewegung Finanzwende. Die Inflationsrate in den USA ist wieder etwas gesunken. Im Juli lag die Teuerung aber immer noch bei 3,4%, nachdem sie im Juni bei 3,5% gelegen hatte. Ursache für die im Grundsatz weiterhin zu hohe Inflation sind vor allem die gestiegenen Energiepreise infolge des Iran-Krieges. Damit wird weiterhin über eine Zinserhöhung der Fed im September spekuliert. Auch aus der Notenbank gibt es angesichts der hartnäckigen Teuerung zunehmend Rufe nach höheren Zinsen.

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2: Und jetzt ist es 15.45 Uhr.
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2: Die Nachrichten mit Yaji Mai.
4: Sicherheitsexperte fordert Abwehrzentrum gegen hybriden Krieg. Der österreichische Politikwissenschaftler Gerhard Mangold sagte BR24, dies sei effizienter, als nur auf Einzelfälle zu reagieren. Deutschland müsse abschreckend wirken, weil es bereits im Fokus russischer Operationen stehe. Das Bundeskabinett hat zur besseren Abwehr hybrider Angriffe eine Reform der Geheimdienste beschlossen. Künftig sollen sie deutlich mehr Befugnisse bekommen als bisher. Regierung bringt staatlich geförderte Frühstartrente auf den Weg. Das Kabinett hat einen Gesetzentwurf gebilligt, wonach Kinder vom 6. bis zum 18. Lebensjahr monatlich 10 Euro vom Staat erhalten. Damit soll der Aufbau eines Kapitalstocks für die private Altersvorsorge erleichtert werden. Neue EU-Verpackungsregeln sorgen für Unmut. Wer in mehreren Mitgliedsländern verkaufen will, muss sich künftig dort registrieren und einen Bevollmächtigten benennen. Die CDU-CSU-Gruppe im EU-Parlament kritisiert, dass sich solche Geschäfte für Kleinstunternehmen und mittlere Firmen dann wirtschaftlich nicht mehr lohnen. Seit heute ist die neue Verpackungsordnung in Kraft. Ab sofort sind weniger Schadstoffe erlaubt. Bernreiter will Donau rasch weiter ausbauen. Grund ist das Niedrigwasser in Europas Flüssen. Bayerns Verkehrsminister verteidigte die umstrittenen Absichten, den Fluss auszubaggern. Ein verbesserter Hochwasserschutz werde dabei mitgedacht, sagte der CSU-Minister nach einem Gespräch mit Kollegen aus Bund und Ländern. Naturschützer sehen die Pläne kritisch. US-Prozess gegen Meta beginnt. In einem großen Verfahren müssen sich die Online-Plattformen Facebook und Instagram wegen suchtfördernder Designs verantworten. 29 US-Bundesstaaten werfen dem Mutterkonzern Meta unter anderem vor, junge Nutzer abhängig zu machen. Es drohen Schadensersatzzahlungen von bis zu 1,4 Billionen Dollar. Das Wetter in Bayern: sonnig bei 25 bis 33 Grad.
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5: Im Studio Joachim Dangel. Seniorenarbeit und alles rund um Pflege ist hier im Freistaat keine kommunale Pflichtaufgabe. Alles liegt in privaten Händen. Wie sich Kommunen dennoch demografiefest aufstellen können und beides sogar durch Synergieeffekte verbinden können, das zeigt ein Vorzeigeprojekt in der Oberpfälzer Gemeinde Weierhammer. Und Margit Ringer stellt es vor.
6: Eine kleine Runde aus Senioren sitzt vor einem großen Bildschirm. Es gibt Infos rund um die elektronische Patientenakte. Die Nachbarschaftshilfe Weierhammer bietet den Senioren in der Gemeinde regelmäßig die Möglichkeit zur Teilhabe, die inzwischen eben zum Großteil digital ist. Eine Stunde später hält eine Präventionslotsin in der Mittelschule einen Vortrag über Zellgesundheit. Der Vortrag ist gut besucht. Knapp 4000 Einwohner hat die Gemeinde Weierhammer mit Bürgermeister Julian Kraus.
7: Wir haben eine sehr gute Kinderversorgung. Aber was wir natürlich nicht hatten, ist das Altern. Jeder kümmert sich immer um Schule und Kindergärten, aber wahrscheinlich wenig Gemeinden machen sich Gedanken, wie sieht es mal im Alter aus.
6: Deshalb haben ein großes Unternehmen in der Gemeinde mit seiner Stiftung und die Kommune ein Projekt auf den Weg gebracht. ALIA, Agil Leben im Alter. Dazu gehört ein ganzes Bündel an Initiativen, wie zum Beispiel die Nachbarschaftshilfe oder auch die Präventionslotsin. Gerontologe Dr. David Rester leitet das Projekt. Das Ziel ist, die Kommune demografiefest zu machen und Teilhabe ermöglichen.

0: Kein Verhalten, sondern Verhältnisse verändern.
1: Und die Verhältnisse werden vor Ort durch die Menschen, die Bürgerinnen und Bürger, die Unternehmen und aber insbesondere auch durch die Kommune beeinflusst. So wie wir das aus der Jugendarbeit kennen, wollen wir das jetzt auch für die Seniorinnen und Senioren machen.
0: Die bauliche Hülle sozusagen, ein sichtbares und künftig belebtes Zeichen dafür, ist derzeit eine der größten Baustellen für Modulbauweise in Deutschland. Ein ganz neuer Ortsteil entsteht in Weiherhammer, der Zusammenleben der Generationen ermöglichen soll. Die Kommune nutzt damit Synergieeffekte, sagt der Bürgermeister.
2: Damals, als es begonnen hat, wollte man einen Kindergarten bauen. Für die katholische Kirche wollte man noch ein Pfarrheim bauen. Und wenn man jetzt rein den Bau betrachtet, dann haben wir erst einmal einen Synergieeffekt, dass wir quasi in diesem Alia-Projekt eben neben unserem Kindergarten, dem Pfarrheim, aber natürlich auch einen Bürgerversaal verwirklichen können.
0: Dazu wird es Gebäude für verschiedene Wohn- und Pflegeformen geben, Gewerbeflächen, ein Begegnungszentrum mit Café und einen kleinen Park. Zwei Fußballfelder ist das Areal groß. Eine Verzahnung von Wohnen, Pflege, Hilfe, Begegnung und gesellschaftlicher Teilhabe der Generationen. Finanziert wird der Komplex grob gesagt zu einem Drittel von der Kommune, von der GmbH, die extra für dieses Projekt gegründet wurde, und als Fördergeld. Der Freistaat gibt über 4 Millionen Euro dazu, denn das ganze Projekt soll mit seinen Erfahrungen eine Blaupause für andere kleine Kommunen in Bayern werden. Die Bürger von Weiherhammer hat Projektleiter David Rester in sämtliche Planungen mit einbezogen.
1: Wir haben das zusammen mit der Universität Passau und der Technischen Hochschule Deggendorf mit einer Bürgerbeteiligungsplattform gemacht. Und das betrifft das gesamte Projekt Alia, also die Nachbarschaftshilfe, die Präventionsarbeit, alles aus der Kommune heraus entstanden, die digitale Teilhabe, wie auch dieses Gebäude.
0: Mitte kommenden Jahres soll der Komplex fertig sein. Die Erfahrungen werden wissenschaftlich begleitet, auch zum Transfer. Derzeit gibt es bereits Ableger des Projekts in verschiedenen Kommunen.
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4: Heute Abend schiebt sich der Mond vor die Sonne und es gibt eine Sonnenfinsternis. Komplett bedeckt ist die Sonne zwar nur über Island, dem Atlantik und dem Norden Spaniens, aber bei uns in Bayern bleibt auch nur eine schmale Sonnensichel übrig. Los geht's um 7:20. Der Höhepunkt ist gegen 7:45. Und wenn die Sonne gegen 8:30 dann untergeht, dann ist sie immer noch zum größten Teil bedeckt. Man sollte allerdings auf gar keinen Fall ohne Schutzbrille hinschauen. Juliane Ort berichtet.
5: Ja, es ist schon sehr spannend und ein Highlight und ein richtiges astronomisches Event.
6: Catherine Fischer fiebert der Sonnenfinsternis entgegen. Sie beteiligt sich für die Europäische Weltraumorganisation ESA an der Planung und Koordination wissenschaftlicher Sonnenbeobachtungen der Raumsonde Solar Orbiter. Und sie wird am Abend des 12. August auch selbst in den Himmel gucken.
5: Ich werde diesmal auch eine einfache Sonnenfinsternisbrille haben und die partielle Sonnenfinsternis beobachten mit so einer geprüften Folie dran.
6: Catherine Fischer ist es wichtig, Astrofans nicht nur die Begeisterung für das Ereignis am Himmel zu vermitteln, sondern auch das Wissen um die Gefahren. Denn der direkte Blick in die Sonne kann die Netzhaut des Auges dauerhaft verletzen. Auch und gerade dann, wenn die Sonne vom Mond verdeckt wird.
5: Das kann sehr, sehr schnell gehen. Und das merkt man dann auch nicht unbedingt gleich.
6: Davor warnt auch Daniela Weißkopf, Leiterin des Fachgebietes optische Strahlung beim Bundesamt für Strahlenschutz. Weil die Netzhaut sehr empfindlich ist, aber keine Schmerzrezeptoren hat, fällt eine mögliche Schädigung erst später auf.
7: Wir merken erst, dass eben ein Schaden aufgetreten ist, erst Stunden später, das heißt entweder mitten in der Nacht oder am nächsten Morgen. Wenn die betroffene Person dann zum Beispiel dauerhaft dunkle oder einen grauen Fleck mitten im Sichtfeld hat oder vielleicht alles verschwommen sieht oder gerade Linien auf einmal verbogen erscheinen, dann würde ich sagen, ist es höchste Zeit, zum Augenarzt zu gehen oder die nächste Augenklinik aufzusuchen.
6: Um es gar nicht erst so weit kommen zu lassen, sollte man vorbeugen und sich eine spezielle Schutzbrille zur Beobachtung der Sonnenfinsternis besorgen. Die gibt es in der Regel in Geschäften mit Astronomiebedarf, bei einigen Optikern und Buchhandlungen und teils auch in Geschäften und Versandshops, die Kameras und Objektive verkaufen. Hier und da sind sie auch schon vergriffen. Die Preise variieren stark und starten bei etwa 99 Cent. Beim Kauf sollte man auf ein paar Eigenschaften achten, sagt Daniela Weißkopf vom Bundesamt für Strahlenschutz.
7: Dass die Norm angegeben ist, das ist die DIN EN ISO 12312. Dann sollte natürlich ein CE-Kennzeichen vorhanden sein und vom Herstellerseiten Benutzungs- und Warnhinweise beiliegen. Und vor Kauf ist natürlich eine Sichtprüfung ganz anzuraten. Das heißt, es sollten keine Schäden wie Kratzer oder Risse oder Alterungseffekte auf dieser Folie zu sehen sein.
6: Geeignete Filter und Folien sorgen dafür, dass maximal etwa 0,001% des Sonnenlichts durchgelassen wird. Das ist nicht nur für das Auge wichtig, sondern auch für Objektive. Die Sonnenfinsternis auf dem Display des Smartphones zu beobachten oder zu filmen, wäre keine gute Idee, warnt Daniela Weißkopf.
7: Ich würde es nicht raten, weil das Smartphone wahrscheinlich auch ohne entsprechenden Filter für Sonnenbeobachtung das nicht lange überleben würde, also zumindest die Handykamera nicht lange überleben würde.
6: Im Handel gibt es extra Filter für Smartphones und Objektive. Sie schonen nicht nur die Chips in der Kamera, sondern ermöglichen überhaupt erst brauchbare Aufnahmen der Sonnenfinsternis.
7: Weil es dann dadurch schärfer auch abgebildet wird, weil genügend Licht reduziert wurde, sodass das eben halt dann auch scharf erscheint.
6: Wer keine Schutzbrille anschaffen möchte, kann auch selbst aktiv werden. Aus einem Karton und einem Stück Transparentpapier lässt sich eine einfache Lochkamera basteln. Anleitungen gibt es unter anderem auf der Internetseite des Bundesamtes für Strahlenschutz. Gerade mit Kindern kann der Spaß an der Sonnenfinsternis so schon früher losgehen.
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8: Mit Martin Raspe. Der Weltmeister will auch Europameister werden. Zehnkämpfer Leo Neugebauer ist auf Kurs nach 3 Disziplinen bei den Europameisterschaften in Birmingham. Martin Roschitz.
9: Leo Neugebauer hat seinen eigenen Fanclub in Birmingham dabei und grüßt von oben. Der Zehnkampf-Weltmeister von Tokio und Topfavorit auf den EM-Titel kommt nach einem Stotterstart über die 100 Meter immer besser in Fahrt, war nach dem durchwachsenen Sprint der Beste im Weitsprung.
10: 7,82 Meter für Leo Neugebauer.
9: Und Kugelstoßen.
11: 17,13 Meter, Saisonbestleistung für Leo Neugebauer. Auf den Punkt topfit bei den Europameisterschaften.
9: Der Posterboy der deutschen Leichtathletik liegt auf Goldkurs.
12: Kugel endlich mal wieder über 17, freue ich mich mega. Und dann Weitsprung auch in den Konditionen, wo wir ja voll den Gegenwind hatten, dann hier so diese 87, 82 oder so herauszuhauen, das freut mich.
9: Auch Medaillenkandidat Niklas Kaul kann nach den ersten 3 Disziplinen mehr als nur zufrieden sein. 12. Platz im Gesamtklassement, persönliche Bestleistung mit 15,26 Metern im Kugelstoßen. Deshalb hält sich sein erwartbarer Rückstand auf Neugebauer und die anderen Topathleten in Grenzen.
13: Kugel muss ich sagen, ich darf mich natürlich nicht beschweren, weil das ist eine Bestleistung. Aber da weiß ich, da geht eigentlich ein bisschen was anderes. Aber gut aus der Affäre gezogen nach 13,45 am Anfang. Von daher alles bestens. Ja, und jetzt geht's in die Mittagspause.
9: Kauls Paradedisziplinen kommen am zweiten Tag. Mit dem Speer und auf den abschließenden 1500 Metern kann er das Feld von hinten aufrollen.
13: Wir haben 3 Disziplinen durch. Wir haben noch 7 zu gehen. Da ist noch ganz schön weiter Weg und da müssen alle erstmal durch.
9: Youngster Amadeus Gräber zeigt bei seiner ersten EM einen soliden Wettkampf und ist 14. Jetzt geht's für Neugebauer und Co. darum, so schnell wie möglich zu regenerieren im heißen Birmingham.
12: Ich gehe einfach daran, wie bei jedem Zehnkampf, locker und gebe mein Bestes. Also es macht echt Bock hier. Ich freue mich so, dass das Wetter mitmacht und ja, ist gut Stimmung hier.
9: Am Abend geht's weiter für die Zehnkämpfer mit Hochsprung und den 400 Metern zum Abschluss des ersten Tages.
8: Neugebauer also ist voll auf Kurs, genauso wie die 400 Meter Hürdenläufer Emil Agjekum und Ove Fischer-Breiholz. Beide haben sich fürs Finale qualifiziert und in der Qualifikation im Diskuswurf konnten sowohl Shanice Kraft als auch Christine Pudenz das Ticket für den Finalwettkampf lösen. Die deutschen Dressurreiter stehen bei den Weltmeisterschaften in Aachen dicht vor dem Titelgewinn. Rekord-Olympiasiegerin Isabel Werth geht mit einem komfortablen Vorsprung in den letzten Ritt um Gold. Nach 3 von 4 Reiterpaaren liegt die deutsche Mannschaft deutlich vor den Briten auf Platz 2. Darja Farfolomeev hat die Fans am ersten Tag der Heim-WM in der rhythmischen Sportgymnastik in Frankfurt mit 2 starken Auftritten begeistert. Die Olympiasiegerin und 11-malige Weltmeisterin liegt in der Qualifikation des Mehrkampfs nach Ball und Reifen in Führung. Die Qualifikation wird für den Mehrkampf erst morgen abgeschlossen. Pro Gerät erreichen die besten 8 Teilnehmerinnen die Einzelfinals am Sonntag. Für die Mehrkampfentscheidung am Freitag, da qualifizieren sich die besten 18.
14: Starke Vorstellung von Linda Roth im
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4: A3, Passau Richtung Nürnberg, zwischen Ingensbach und Hengersberg, 4 Kilometer Stau. A8, Stuttgart Richtung München, zwischen Merklingen und Oberelchingen, stockender Verkehr. A8, München Richtung Salzburg, zwischen Rosenheim und Fraßdorf, 7 Kilometer Stau und stockend. Die A8 München Richtung Stuttgart ist zwischen Sulzemoos und Odelshausen gesperrt. Dort muss ein defekter LKW geborgen werden. Es staut sich ab Dachau-Fürstenfeldbruck. A9 München Richtung Nürnberg zwischen Manching und Denkendorf stockender Verkehr. Die A9 München Richtung Nürnberg ist zwischen Hilpoltstein und Allersberg nach einem Unfall gesperrt. Aktuell ist da ein Rettungshubschrauber im Einsatz und es staut sich. A9 Nürnberg Richtung Berlin zwischen Nürnberg-Fischbach und dem Kreuz Nürnberg stockender Verkehr nach einem Unfall. Hier ist die rechte Spur blockiert. Die A9 Berlin Richtung Nürnberg ist zwischen Hormersdorf und Schneitach immer noch wegen Reparaturarbeit nach einem LKW-Unfall gesperrt. Das Ganze dauert voraussichtlich bis heute Abend. Es gibt 5 Kilometer Stau. Bitte umfahren Sie weiträumig. A71 Schweinfurt Richtung Suhl zwischen dem Dreieck-Werntal und Schweinfurt-West Stau. Und die A73 Nürnberg Richtung Bamberg ist zwischen Bamberg-Süd und Bamberg-Ost wegen Bergungsarbeiten gesperrt. Und es gibt 4 Kilometer Stau. Das Wetter in Bayern. Überall ist es sonnig. Am Abend ziehen im nördlichen Franken ein paar Schleierwolken durch. Die Höchstwerte liegen zwischen 25 und 33 Grad. Die Nacht ist sternenklar. Und das Ganze sind beste Voraussetzungen für die partielle Sonnenfinsternis und die Perseiden-Sternschnuppen. Es kühlt ab auf 18 bis 6 Grad. Morgen und am Freitag auch viel Sonnenschein und der Samstag beginnt ebenfalls sonnig. Am Samstagabend können sich dann vereinzelt Schauer und Gewitter bilden und die Tageshöchstwerte liegen zwischen 30 und 38 Grad.

0: Jetzt ist es 16 Uhr.
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0: Mit Katja Strippel und diesen Themen. Wir stimmen Sie ein auf die partielle Sonnenfinsternis heute Abend. Außerdem hören Sie ein Gespräch mit unserem Hauptstadtkorrespondenten über die Geheimdienstreform. Und das Bundeskabinett hat auch die Frühstartrente verabschiedet. Was das ist, das hören Sie gleich. Heute Abend erreicht die totale Sonnenfinsternis auf Mallorca ihren Höhepunkt. Gegen 8:30, etwa 2 Minuten lang, bedeckt der Neumond dann die Sonne komplett. Bei uns in Bayern ist noch eine schmale Sichel übrig. Was die Zuschauer bei diesem Ereignis erwartet, das beschreibt uns Chiara Dombeck.
2: Die Sonne steht noch am Himmel, da wird es plötzlich innerhalb von Minuten dunkel. Die Temperaturen sinken, Vögel verstummen, Enten versammeln sich in der Mitte des Teiches. So in etwa wird sich das seltene Naturspektakel in Spanien abspielen, die Sonnenfinsternis. Seit Jahrhunderten fasziniert sie die Menschen und sorgte in der Geschichte auch für Angst bei der Bevölkerung. Im alten China glaubte man etwa, ein Fabelwesen in Form eines Drachen würde die Sonne attackieren und sie verschlingen. Heute weiß man, es ist lediglich der Mond, der sich zwischen Sonne und Erde schiebt und sie verdeckt. Der Schatten des Mondes trifft aber nur auf einen kleinen Teil der Erde. Genau deshalb wird es nicht überall gleich dunkel. In Spanien liegt zum Beispiel der sogenannte Kernschatten des Mondes. Dort ist heute Abend eine totale Sonnenfinsternis zu sehen. Das sorgt in dem Land für einen Ausnahmezustand. Hotels sind durch den Touristenansturm ausgebucht. Privatleute bieten Dachterrassen für das optimale Sonnenfinsterniserlebnis an. Für besonders begehrte Balkone werden Medienberichten zufolge bis zu 700 Euro verlangt. In Deutschland sehen wir dagegen nur eine partielle Sonnenfinsternis. Am stärksten wird sie in Freiburg sein. Dort werden 90% der Sonne verdeckt. Wer das Himmelsereignis anschauen will, sollte sich auf einen erhöhten Punkt begeben. Wichtig ist auch ein freier Blick in Richtung Westen. Außerdem braucht es eine Sonnenfinsternisbrille. Eine normale Sonnenbrille reicht nicht. Der direkte Blick in die Sonne kann die Netzhaut dauerhaft schädigen. In München sucht man heute allerdings vergeblich nach solchen Brillen. Auch in Rosenheim und anderen bayerischen Städten sind sie seit Tagen ausverkauft. Das Bundesamt für Strahlenschutz empfiehlt deswegen eine Alternative zum Selbstbasteln, eine Lochkamera. Wer übrigens mit oder ohne Brille nach der Sonnenfinsternis noch draußen bleibt, kann gleich das nächste Phänomen bestaunen. In der Nacht erreichen die Perseiden ihren Höhepunkt. Mit etwas Glück folgen auf die Sonnenfinsternis also noch jede Menge Sternschnuppen.
0: Los geht's gegen 7:20. Der Höhepunkt ist dann gegen 7:45. Und wenn gegen 8:30 die Sonne untergeht, dann ist sie immer noch zum größten Teil bedeckt. Wenn Sie keine Schutzbrille bekommen haben, dann können Sie sich das Ganze auch bei uns im Livestream anschauen. Auf br24.de und in der br24-App. Das Kabinett hat eine Reform der deutschen Geheimdienste auf den Weg gebracht. Verfassungsschutz und BND sollen mehr Befugnisse bekommen, um auf Sabotage, Cyberangriffe oder Desinformationskampagnen reagieren zu können. Bislang durften die Dienste Angreifer nur beobachten. Jetzt sollen sie aktiv bekämpfen dürfen. Was genau geplant ist, darüber hat meine Kollegin Gabi Gerlach mit unserem Hauptstadtkorrespondenten Jasper Ruppert gesprochen.
3: Was dürfen die deutschen In- und Auslandsdienste dann, was sie bisher nicht durften?
4: Also wenn das so durchkommt, dann müssen wir noch ein Fragezeichen dahinter setzen, weil das Ganze geht erst im Herbst in den Bund.

0: Bundestag. Da wird über die 700 Seiten, die dieser Gesetzentwurf stark ist, nochmal debattiert. Aber wenn die zentralen Punkte durchkommen, dann soll aus den Nachrichtendiensten, sollen dann Geheimdienste werden. Also sie dürfen operativ tätig werden, wie es dann so schön heißt. Heißt konkret, sie dürfen Gegenmaßnahmen starten, sie dürfen Angreifer aktiv bekämpfen und sie bekommen viel mehr Befugnisse, vor allem im digitalen Raum, das heißt Online-Durchsuchungen und Datenspeicherung beispielsweise. Sie dürfen viel mehr Daten sammeln und die auch länger speichern.
1: Wie muss ich mir das vorstellen? Kannst du Beispiele nennen, wenn es um Sabotageakte und Hackerangriffe geht, die aktiv zu bekämpfen? Wie schaut das aus?
0: Also wenn wir uns jetzt einen Hackerangriff beispielsweise mal rausnehmen und der Bundesnachrichtendienst, also der Auslandsnachrichtendienst, hat Informationen, dass beispielsweise eine russische Hackergruppe eine Desinformationskampagne startet oder sie Angriffe auf kritische Infrastruktur in Deutschland planen. Bisher hätten sie da nur beobachten und Daten sammeln dürfen. Jetzt dürften sie zurückschlagen. Und das ist dann dieser Begriff Hackback, nennt er sich. Also es dürfte zurückgehackt werden. Sie dürften versuchen, in die Computer der Angreifer zu kommen, da Schadsoftware zu installieren, Daten zu verändern, Datenströme umzuleiten oder im Extremfall auch die Serverstruktur zu zerstören, um Angriffe abzuwehren. Das wäre ein Beispiel fürs Ausland. Wenn wir jetzt aufs Inland schauen, da dürfte das Bundesamt für Verfassungsschutz beispielsweise, wenn es jetzt mitbekommt, dass jemand eine Drohne bestellt hat und die mit Sprengstoff bestücken will, da dürfte dann der Verfassungsschutz beispielsweise in die Wohnung eindringen, um diesen Sprengstoff beispielsweise unschädlich zu machen.
1: Dobrindt begründet die Notwendigkeit dieser deutlichen Ausweitung von Befugnissen ja mit der wachsenden hybriden Bedrohung, vor allem durch Russland. Wo sind die Grenzen und wer kontrolliert das Ganze?
0: Also kontrollieren soll das Ganze der unabhängige Kontrollrat. Das ist eine Bundesbehörde. Das kann man sich so ein bisschen wie ein Gericht vorstellen, das den Blick darauf haben sollen, was die Geheimdienste dann tun dürfen. Und in regelmäßigen Abständen sollen auch die Abgeordneten im Bundestag darüber informiert werden. Und dieser Kontrollrat, der soll jetzt mehr Befugnisse bekommen. Bisher hat er nur den BND überwacht, also das Ausland. Jetzt soll er auch das Bundesamt für Verfassungsschutz kontrollieren, also auch den Inlandsnachrichtendienst und dann auch dafür zuständig sein, Sicherheits- und Gefährdungslagen festzustellen, also mehr Rechte für diesen Rat. Und da gibt es so etwas Zweifel, hat der genügend Personal und ist er dann zukünftig in der Lage, auch schnell zu entscheiden? Das muss man alles noch abwarten.
1: Und bisher haben die Geheimdienste, du hast es erklärt, deutlich weniger Kompetenzen, wenn man es mit denen in den USA oder Großbritannien und Frankreich vergleicht. Würdest du sagen, Deutschland schließt mit diesem Vorhaben da jetzt auf?
0: Also das ist auf jeden Fall das Ziel. Man will da rankommen. Zum einen dürfte das schon etwas dauern und zum anderen wird man höchstwahrscheinlich nicht ganz das Niveau der anderen Geheimdienste erreichen. Dafür gibt es auch mit diesem Gesetz noch viel Kontrolle in Deutschland im Vergleich zu manch anderen. Und das Niveau der USA wird man wahrscheinlich sowieso nicht erreichen. Die sind auf einem ganz anderen Level, was deren Sicherheitsapparat angeht. Aber zumindest auf EU-Ebene versucht man sich da etwas ranzurobben. Wird aber dauern.
1: Kommen wir noch kurz auf die Kritik, die kommt vor allem von der Opposition. Woran stört sie sich?
0: Ja, wir haben in Deutschland ein Gebot, eine historische Trennung, wenn man so will, aus der Erfahrung des Dritten Reiches. Da gab es ja die Geheimstaatspolizei, die Gestapo. Da gab es diese Vermischung von Geheimdienst und Polizei. Und deswegen gibt es dieses Gebot, diese beiden Bereiche zu trennen. Das ist eine Lehre aus der Nazizeit, als die Gestapo gegen politische Gegner, gegen Minderheiten, gegen jüdische Menschen brutal vorgegangen ist. Und diese Trennung wird jetzt aufgeweicht. Und da gibt es laute Kritik, unter anderem von den Grünen und noch mehr von den Linken. Deren Innenpolitikerin Clara Bünger hat beispielsweise von einer neuen Geheimpolizei in Deutschland gesprochen und das sehr laut kritisiert und das Ganze geschichtsvergessen und verantwortungslos bezeichnet. Menschenrechtler befürchten unter anderem auch eine Massenüberwachung der Menschen in Deutschland. Und man kann davon ausgehen, dass die Kritik auch in einer Klage vor dem Bundesverfassungsgericht münden wird. Und dann muss man eben schauen, was die Richterinnen und Richter da entscheiden, inwiefern das Ganze mit dem Grundgesetz vereinbar ist.
2: Das waren Informationen von Jasper Ruppert zu den neuen Befugnissen der Geheimdienste. Außerdem hat das Bundeskabinett heute eine staatlich geförderte Frühstartrente für Kinder auf den Weg gebracht. Damit will die Bundesregierung den Aufbau eines Kapitalstocks für die private Altersvorsorge erleichtern. Wer anspruchsberechtigt ist, der bekommt vom 6. bis zum 18. Lebensjahr jeden Monat 10 Euro vom Staat. Frank Eichmann aus Berlin.
3: Die 10 Euro pro Monat gehen nicht direkt an die 6- bis 18-Jährigen, sondern sie werden zunächst steuerfrei in einem sogenannten Altersvorsorgedepot angelegt.

0: Zu den jährlich 120 Euro vom Staat können Eltern oder Großeltern weitere knapp 7.000 Euro überweisen. Bis zum Renteneintritt bleibt das Geld im Depot. Kümmern Eltern sich nicht um die Frühstartrente für ihre Kinder, legt der Staat dennoch Geld für sie an. Dieses Geld können entweder die Eltern oder später die dann volljährigen Kinder auf ihr Altersvorsorgekonto übertragen. Ziel der Frühstartrente, neben einer besseren Altersversorgung, sie soll bereits Kinder und Jugendliche mit den Chancen des Kapitalmarkts vertraut machen. Das sorgte für Oppositionskritik. Altersarmut werde nicht bekämpft, beklagte die Linke, und das Geld an immer wieder krisengeplagten Aktienmärkten verspekuliert. Das vom Finanzministerium vorgelegte Gesetz zur Frühstartrente soll noch in diesem Jahr durch den Bundestag, und es soll rückwirkend gelten für alle ab 2020 geborenen Kinder.
1: Weiteres Thema im Kabinett war die Kinder- und Jugendhilfe. Die Bundesregierung will die Unterstützung einfacher organisieren und Kommunen entlasten. Sozialverbände warnen allerdings vor Nachteilen für Kinder mit hohem Hilfsbedarf. Dietrich Karl-Meurer aus Berlin.
2: Im Mittelpunkt der Reform steht eine neue Form der Bildungsassistenz für Kinder und Jugendliche, die in Kita oder Schule Unterstützung brauchen. Dazu zählen Kinder mit Behinderungen und Kinder mit besonderem Förderbedarf. Bislang erhalten viele von ihnen eine persönliche Assistenzkraft, die nur für sie zuständig ist. Künftig sollen Jugendämter, Schulen und Kitas häufiger gemeinsame Angebote planen. Eine Fachkraft kann dann mehrere Kinder begleiten. Reicht das nicht aus, bleibt der Anspruch auf eine individuelle Begleitung aber bestehen. Das soll auch dann gelten, wenn vor Ort kein passendes Angebot vorhanden ist. Die Bundesregierung will mit der Reform Hilfen einfacher organisieren, Bürokratie abbauen und auch den starken Kostenanstieg in der Kinder- und Jugendhilfe bremsen. Familienministerin Karin Prien von der CDU betont, dass Kinder und Jugendliche weiterhin die Unterstützung erhalten sollen, die sie benötigen. Kritik kommt vom Sozialverband Deutschland. Er begrüßt zwar klarere Zuständigkeiten, der Verband warnt aber, dass gemeinsame Assistenzangebote für Kinder mit komplexen Behinderungen oft nicht ausreichen könnten. Sparziele dürften deshalb nicht wichtiger werden als der Bedarf des einzelnen Kindes.
1: Verkehrsminister Bilger hat sich dafür ausgesprochen, die deutschen Wasserstraßen weiter auszubauen. Mit Blick auf die aktuell niedrigen Wasserstände sagte der Minister, ein Ausbau der Flüsse sei nötig, um für mehr Zuverlässigkeit beim Warentransport zu sorgen. Bilger berät heute nochmal mit seinen Kollegen aus den Ländern über die angespannte Lage. Bundesumweltminister Schneider will die Zuständigkeiten beim Schutz vor Hitze klarer regeln. Gabor Hallers aus Berlin.
3: Carsten Schneider möchte, dass das Grundgesetz geändert wird. Das halte er für zwingend notwendig, so der Bundesumweltminister. Im Moment seien ihm in vielen Punkten die Hände gebunden. Er könne Klimaschutz oder Klimaanpassung nur sehr schwer möglich machen. Als Beispiel nannte er die Finanzierung von Klimaanlagen oder Verschattung. Er werde im zweiten Halbjahr einen Vorschlag machen und hoffe auf eine Zweidrittelmehrheit. Carsten Schneider sagte, Deutschland leide besonders unter dem Klimawandel. Jeder spüre das durch die Hitze, die Wasserstände der Flüsse und das Grundwasser. Wer keinen Klimaschutz betreibt, schadet laut Schneider der Wirtschaft. In einer heißeren Zeit koste jeder Tag fast eine halbe Milliarde Euro. Schneider sprach die Binnenschifffahrt an. Eine reine Vertiefung von Flüssen könne keine Lösung sein. Er forderte den Umbau zu natürlichen Flüssen, weg von Kanälen. Deutschland sei ein wasserreiches Land gewesen. Heute sei Wasser knapp und kostbar, es gehe darum, dass es in der Fläche erhalten bleibe. Schneider betonte, es lohne sich, in Klimaschutz zu investieren. Die Industrienationen seien in besonderer Verantwortung.
1: Das Brandenburger Tor ist in den nächsten Tagen ein Gedenkort. Eine Installation erinnert an den Bau der Berliner Mauer vor 65 Jahren und die deutsche Teilung. Berlins regierender Bürgermeister Wegner hat die Installation am Mittag zusammen mit Kulturstaatsminister Weimar eröffnet. Silke Mehring aus Berlin.
4: Vor dem Brandenburger Tor erhebt sich eine Art neue Mauer. Knapp 30 Meter lang, knapp 3 Meter hoch. Der Clou aber ist das Material und die damit verbundene Wirkung. Rund 8 Zentimeter dickes Aluminium in ganz feinen Streifen sorgt dafür, dass diese Mauer je nach Blickwinkel transparent oder undurchsichtig wirkt und damit die verschiedenen Perspektiven aus Ost und West nachspielt. Auch eine Fotoausstellung auf großen Tafeln am Brandenburger Tor zieht die Betrachter direkt in die deutsch-deutsche Teilungsgeschichte. Sie vermittelt, was die Mauer mit den Menschen gemacht hat, indem sie unterschiedliche Blicke auf sie zeigt. Die Schau zeigt den verbotenen Blick der Ostdeutschen auf die die Mauer, aber auch den touristischen, den journalistischen und den Blick der Stasi. Neben der Mauerinstallation und der Fotoausstellung sind Events zum Gedenken an Opfer und Leiden der Teilung auch quer durch Berlin verteilt. Früher

0: Und jetzt ist es 16.15 Uhr.
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0: Die Nachrichten mit Yerzhi Mai.
2: Europa bereitet sich auf die Sonnenfinsternis vor. In Spanien ist es die erste totale Finsternis seit mehr als 100 Jahren. Zigtausende Besucher sind dafür in den Norden und Osten des Landes und auf die Baleareninseln gereist. Hierzulande wird der Mond nur einen Teil der Sonne verdecken. Trotzdem sollte man das Phänomen nur mit einer speziellen Schutzbrille beobachten. Allerdings sind die vielerorts schon seit Tagen vergriffen. Kabinett bringt Geheimdienstreform auf den Weg. Das Bundesamt für Verfassungsschutz und der Bundesnachrichtendienst sollen mehr Befugnisse erhalten. Die vom Kabinett beschlossene Reform von Innenminister Dobrindt sieht unter anderem vor, dass die Dienste künftig Bedrohungen wie Sabotageakte oder Hackerangriffe aktiv bekämpfen können, statt sie nur zu beobachten. Kritiker befürchten, dass die Trennung von Polizei und Geheimdiensten aufgeweicht wird. Gaming-Wirtschaft sieht positiven Spieletrend in Deutschland. Der Branchenverband Game lobt in diesem Zusammenhang auch die Bundesregierung. Diese habe wegweisende Entscheidungen angestoßen, zum Beispiel die Anerkennung der Gemeinnützigkeit für E-Sportvereine und eine bessere Games-Förderung. Deutschland ist mit einem Jahresumsatz von 9,4 Milliarden Euro der größte Markt in Europa und der fünftgrößte weltweit. Insgesamt spielen hierzulande rund 41 Millionen Menschen Computer- und Videospiele, also etwa jeder Zweite. Aetna sorgt weiter für Probleme. Der Flughafen Catania auf Sizilien bleibt mindestens bis morgen Nachmittag geschlossen. Tausende Urlauber sitzen fest. Der Vulkan stößt schon seit Tagen große Menge Asche und glühende Gesteinsbrocken aus. Das Wetter in Bayern: sonnig bei 25 bis 33 Grad.
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3: Im Studio Joachim Dangel. Noch 3 Stunden, dann geht's los mit der Sonnenfinsternis. Bayern gehört zu den Bundesländern, in denen der Mond die Sonne am meisten verdeckt. Und je weiter südlich, desto besser. Am Bodensee zum Beispiel werden 90% der Sonne verdeckt sein. Und das Wetter passt auch. Klarer Himmel, kaum Wolken. Zum Gucken braucht man allerdings eine spezielle Brille. Barbara Leinfelder.
4: Wer die Sonnenfinsternis verfolgen will, muss sich einen guten Standort suchen, rät Dirk Schmalhorst von der Volkssternwarte Streitheim bei Augsburg. In Deutschland nämlich wird die Sonnenfinsternis nur sehr tief am nordwestlichen Horizont zu sehen sein. Wer das Himmelsphänomen also in Gänze verfolgen will, sucht sich am besten einen Hügel, einen Berg oder einen Turm mit freier Sicht nach Nordwest. Das Zuschauen lohnt sich, sagt Hobbyastronom Schmalhorst. Besonders eindrucksvoll ist laut dem Experten, wie sehr die Natur reagiert. Wenn es im Bereich des Kernschattens dunkel wird, hören die Vögel auf zu zwitschern. Die Sterne sind zu sehen, während der Horizont noch hell wirkt. Nach wenigen Minuten dann kehrt sich der Effekt um und die Vögel beginnen wieder zu singen, als wenn es früher Morgen wäre. Beginn der Sophie ist gegen 19.20 Uhr. Den Höhepunkt erreicht sie um 20.15 Uhr. Enden wird die Sonnenfinsternis dann kurz nach 21 Uhr.
3: Und viele Infos und Tipps rund um die partielle Sonnenfinsternis im Freistaat können Sie nachlesen bei uns im Netz unter br24.de oder in der App. Am kommenden Samstag wird es in Bayreuth zu erheblichen Verkehrsbehinderungen kommen. Wie Stadt und Polizei bekannt gegeben haben, findet der Christopher Street Day statt, unter erhöhten Sicherheitsvorkehrungen. Alle Beteiligten seien sich in Vorgesprächen einig gewesen, dass eine Absage des CSDs nicht die richtige Antwort auf den Anschlag in Berlin sein könne. Auftakt des Bayreuther CSDs ist am Samstag um 14 Uhr. Gestern Nachmittag ist es bei einem Fahrgeschäft auf dem Straubinger Gäuboden-Volksfest zu einem Zwischenfall gekommen. Die Polizei hat dann heute Vormittag Details zu dem Betriebsunfall bekannt gegeben. Aus Niederbayern berichtet Norbert Bauer.
5: Inzwischen wurde bekannt, dass ein Wagen einer Achterbahn am Ende der Fahrt auf einen anderen Wagen der Bahn aufgefahren war. 6 Personen seien dabei leicht

0: verletzt worden, darunter 3 Kinder im Alter von 9, 11 und 12 Jahren. Auch ein Mitarbeiter ist unter den Verletzten. 4 von ihnen mussten vorsorglich im Krankenhaus untersucht werden, so ein Polizeisprecher. Wie es genau zu dem Betriebsunfall kommen konnte, muss erst noch geklärt werden, so die Polizei. Offenbar gab es ein Problem an der Bremsvorrichtung an dem auffahrenden Wagen. Das Fahrgeschäft bleibt vorerst außer Betrieb, bis es von den Sachverständigen wieder freigegeben wird. Neben der Reparatur des betreffenden Wagens werden jetzt auch die Bremsvorrichtungen der anderen Wagen nochmal genau überprüft, so der Polizeisprecher.
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2: Sommerferien und hohe Spritpreise vertragen sich nicht so gut. Schon der erste Zwischenstopp an der Tankstelle wird zur Belastung für die Urlaubskasse. Denn die Energiepreise treiben auch die Preise an den dortigen Zapfsäulen in die Höhe. Aber immerhin sind in Bayern die Preise nicht ganz so hoch wie im Rest der Bundesländer. Denn da steigen die Preise wegen dem Niedrigwasser. Warum das so ist, das hat sich Regina Schwapp genauer angeschaut.
3: 2,12 Euro, das hat ein Liter Diesel im Schnitt gestern in Bayern gekostet. Für viele Autofahrer fühlt sich das gerade ziemlich happig an. Vor einem Jahr waren es noch etwa 50 Cent weniger.
4: Es macht keinen Spaß mehr. Abzockerhaft. Einfach abzockerhaft. Es macht keine Laune im Moment.
5: Ja, weil es jetzt sehr teuer ist und man eigentlich gar keine Lust mehr so groß hat, Auto zu fahren.
6: Preise sind momentan wirklich ganz verrückt. Man braucht ja bloß ein Stück nach Österreich rüberfahren, also inzwischen rentiert sich schon.
7: Wir sind im Urlaub, aber doch, das tat schon ein bisschen weh dann auch mit den Spritpreisen jetzt.
3: Rohöl bleibt, weil der Transport durch die Straße von Hormus immer noch unsicher ist, weiter teuer. Das treibt die Spritpreise nach oben. Es gibt aber gerade noch einen weiteren Faktor, das Niedrigwasser. Der niedrige Wasserstand der Flüsse ist ein Problem für die Logistik. Vor allem der Rhein ist eine wichtige Transportstrecke für Rohöl, Benzin und Diesel. Wenn Tankschiffe wegen des Niedrigwassers weniger laden können, müssen für die gleiche Menge mehr Transporte organisiert werden, zum Beispiel mit Lastwagen. Das macht den Transport teurer und damit auch die Preise an Tankstellen, vor allem in Nordrhein-Westfalen und Hessen. Aber für Bayern spielt das Niedrigwasser kaum eine Rolle, weil die bayerischen Raffinerien ihr Rohöl über die transalpine Ölleitung bekommen. Die führt vom italienischen Hafen Triest über die Alpen nach Bayern. Der ADAC schätzt das so ein.
8: Grundsätzlich sind leider in Bayern, genauso wie insgesamt in Deutschland, die Spritpreise aktuell sehr, sehr hoch. Das hat aber weniger mit dem Niedrigwasser was zu tun, sondern eher mit der Problematik im Nahen Osten. Das macht ungefähr ja, sowas von 5 Cent aus, wenn man in Bayern günstiger tankt.
3: Generell setzt sich der Spritpreis so zusammen. Neben den wirtschaftlichen Kosten und der Gewinnmarge kommt noch ungefähr die Hälfte an Steuern dazu. Energiesteuer, Mehrwertsteuer und die CO2-Abgabe. Deshalb ist bei hohen Spritpreisen auch die Politik gefragt. Für 2 Monate, Mai und Juni, gab es dafür den Tankrabatt. Das heißt, der Steueranteil wurde gesenkt, sodass die Preise kurz gesunken sind. Bundesverkehrsminister Bilger will aber erstmal nicht wieder eingreifen, sondern die Lage noch weiter beobachten.
9: Ich glaube nicht, dass wir nochmal eine Spritpreisbremse so allgemein für alle machen können, weil es einfach ein sehr teures Instrument ist. Aber wir müssen schon auch im Blick behalten, diejenigen, die besonders belastet sind. Und dazu bleiben wir einfach im Gespräch in der Koalition.
3: Kleiner Trost für Bayern. Wer heute tankt, zahlt im Freistaat im bundesweiten Vergleich mit am wenigsten.
2: Warum die Spritpreise so hoch sind und wie die Politik gegensteuert, das hat sich Regina Schwapp angeschaut.
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2: Und den hatten wir schon, jetzt kommt die Kultur. Seit 25 Jahren gibt es jetzt das Miniaturwunderland in Hamburg und das wird an diesem Wochenende groß gefeiert. Denn das Miniaturwunderland ist laut Guinness Buch der Rekorde die größte Modelleisenbahnlandschaft der Welt. Dass die ausgerechnet in Deutschland zu finden ist, das ist kein Zufall. Ob Märklin oder Lehmann, die Modelleisenbahn ist eine deutsche Obsession. Tobias Stosiek hat sich diese Leidenschaft ein bisschen genauer angeschaut.
10: Hinter Ihnen geht jetzt die Schranke zu.
11: Horst Seehofer ist stolz auf seine Modelleisenbahn. Nicht nur einmal hat der ehemalige Innenminister und bayerische Ministerpräsident Journalistinnen und Journalisten in den Keller seines Ferienhauses eingeladen, um seine Anlage vorzuführen. Ein Gleisgewirr auf über 20 Quadratmetern und mit 2 wesentlichen Orientierungspunkten. Bonn auf der einen Seite und auf der anderen natürlich Bayern.
12: Das baut zu einem nicht unerheblichen Teil mein Leben nach.
11: Ein Satz, bei dem viele seiner Landsmänner, und das Genus ist hier zwingend, ein Satz also, bei dem viele seiner Landsmänner verständnisvoll nicken dürften. Die Modellbahn als Seelenlandschaft, als Gips und Gleis gewordener Selbst- und Weltentwurf, das ist auch und vor allem ein deutsches Phänomen.
12: Die Bundesrepublik, die DDR, eigentlich alle deutschsprachigen Länder und die USA sind diejenigen Gesellschaften, die eine tiefe identitäre Beziehung zum Modelleisenbahnbau haben.
11: Den Historiker Rolf-Ulrich Kunze überrascht das nicht. Die Bahn spielt eine schillernde Rolle in unserer Geschichte. Letztlich war sie, die die deutschen Teilstaaten zu einem Ganzen verband. Und auch heute noch spiegelt sich in der kollektiven Klage über die Deutsche Bahn eine hartnäckige Sehnsucht, eine Idee davon, was sie sein könnte. Für uns, das Land, die Umwelt und wenn nicht in echt, dann zumindest in Spurweite H0.
12: Das ist natürlich anknüpfungsfähig.
11: Kunze spricht hier aus eigener Erfahrung. Modellbahner seit der 8 ist, bekennt er. Außerdem ist er Professor für Technikgeschichte.
12: So ein Traum von mir wäre, dass man so eine Art Museum schafft, am besten beim Deutschen Museum in München. Das würde ich übrigens auch gerne leiten, diese Abteilung, in der man alte Modelleisenbahnen aus verschiedenen Jahrzehnten erhält und eben auch wieder zeigt, weil es soziale Konstruktionen einer Zeit sind.
11: Oft werden die in jahrzehntelanger Detailarbeit gestalteten Miniaturwelten nach dem Ableben ihrer Schöpfer als Sperrgut entsorgt. Zu groß, zu unhandlich. Kein Wunder, dass der Boom privater Modelleisenbahnen mit dem Aufstieg des Eigenheims zur idealtypischen Wohnform der Bundesrepublik zusammenfiel. Ohne Keller ging's nicht. Im Westen zumindest.
12: Ich glaube, man sollte den Blick kulturgeschichtlich ein bisschen weiten und dann guckt man in relativer Nähe eben auf die Praxis in der DDR. In der DDR gab es zwar auch in Plattenbauwohnungen kleine private Modelleisenbahnen, zum Teil ambitioniert, an die Decke gehängt, konnte man dann runterziehen. Aber vor allen Dingen gab es relativ große, eindrucksvolle Clubanlagen.
11: Während der westdeutsche Modellbahner typischerweise Einzelgänger war, zelebrierte man in der DDR dieses Hobby im Verein. Modellbahnbau war geteilte Praxis, eine Selbstvergewisserung darüber, in welchem Land man lebte und das durchaus entlang der ästhetischen Vorstellungen des Einparteienstaats. Auch auf der Modellbahnplatte herrschte im Wesentlichen sozialistischer Realismus. Die Miniaturwelten waren verhältnismäßig authentisch und unterschieden sich damit deutlich von den Fachwerkidyllen, die in westdeutschen Kellern entstanden.
12: Und da wird schon der Heimatfilm im Westen auch eine ganz wichtige Rolle gespielt haben. Da war eben der Schwarzwald auch so eine Wunsch- und Traumlandschaft für viele. Und dann fanden die das eben plausibel, auch so Schwarzwaldhäuschen auf die Maulwurfshügel zu setzen, die man hatte im Keller oder auf dem Dachboden.
11: Noch heute dominieren Fachwerk und Alpenromantik die einschlägigen Kataloge. Nostalgie durchweht das Modellbahnwesen. Ein konservativer, vielleicht sogar reaktionärer Zug? Zumindest in einer Hinsicht sind Modellbahnen ausgesprochen progressiv. Nirgendwo sonst beschäftigen sich erwachsene Männer so ausdauernd mit niedlichen Dingen.
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2: A8 Stuttgart Richtung München zwischen Märklingen und Oberelching, 7 Kilometer stockender Verkehr. Die A8 München Richtung Stuttgart ist zwischen Sulzemoos und Odelshausen gesperrt. Dort muss ein defekter LKW geborgen werden. Es gibt 12 Kilometer Stau ab dem Dreieck Eschenried. Die A9 München Richtung Nürnberg ist zwischen Hilpoltstein und Allersberg nach einem Unfall gesperrt. Da ist gerade ein Rettungshubschrauber im Einsatz und es staut sich. Die A70 Bamberg Richtung Schweinfurt-Werneck ist zwischen dem Dreieck Werntal und Werneck nach einem LKW-Unfall gesperrt. Da gibt es eine Umleitung über die U96A. Und die A73 Nürnberg Richtung Bamberg ist zwischen Bamberg Süd und Bamberg Ost wegen Bergungsarbeiten gesperrt. Da 4 Kilometer Stau. Noch eine Meldung von der A995 München Richtung Kreuz München Süd. Zwischen Unterhaching und Sauerlach Stau und stockender Verkehr. Das Wetter in Bayern. Es ist sonnig. Nur im nördlichen Franken ziehen am Abend ein paar dünne Schleierwolken durch. Die Nacht wird dann sternenklar und es kühlt ab auf 18 bis 6 Grad. Die weiteren Aussichten auch morgen und am Freitag viel Sonnenschein. Der Samstag beginnt ebenfalls sonnig, aber am Samstagabend können sich vereinzelt Schauer und Gewitter bilden. Und die Tageshöchstwerte liegen zwischen 30 und 38 Grad.

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2: 16.30 Uhr.
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2: Mit Gabi Gerlach. Noch gute 2 Stunden, dann geht es los. Das Himmelsspektakel, über das heute alle reden, die Sonnenfinsternis. Das Wetter stimmt, aber Vorsicht, Augenärzte warnen davor, ohne Spezialschutz zuzuschauen. Es ist die wohl größte Geheimdienstreform seit Jahrzehnten, die das Bundeskabinett heute beschlossen hat. Und was die Geheimdienste bald alles tun dürfen, um der zunehmenden hybriden Bedrohung Herr zu werden, hören Sie gleich hier. Außerdem schauen wir auf die Schweinepreise, die sind nämlich im Keller. Der Bauernverband fordert Finanzhilfen von der Bundesregierung. Wenn Millionen Menschen weltweit mit Brillen in den Himmel starren, dann ist wieder Sophie. In Spanien wird die totale Sonnenfinsternis zu sehen sein. Das erste Mal seit über 100 Jahren. Tausende Besucher sind angereist, um die Corona, den Strahlenkranz der Sonne, wenn sie vom Mond komplett verdeckt wird, zu bestaunen. Bei uns in Deutschland ist es nur eine partielle Sonnenfinsternis. Immerhin aber werden wir noch eine Sichel sehen. Dazu gibt es einige Begleiterscheinungen, die Menschen früher Angst gemacht haben und die auch heute sehr ungewohnt sind, wie Chiara Dombeck aus dem BR24-Team berichtet.
3: Die Sonne steht noch am Himmel, da wird es plötzlich innerhalb von Minuten dunkel. Die Temperaturen sinken, Vögel verstummen, Enten versammeln sich in der Mitte des Teiches. So in etwa wird sich das seltene Naturspektakel in Spanien abspielen, die Sonnenfinsternis. Seit Jahrhunderten fasziniert sie die Menschen und sorgte in der Geschichte auch für Angst bei der Bevölkerung. Im alten China glaubte man etwa, ein Fabelwesen in Form eines Drachen würde die Sonne attackieren und sie verschlingen. Heute weiß man, es ist lediglich der Mond, der sich zwischen Sonne und Erde schiebt und sie verdeckt. Der Schatten des Mondes trifft aber nur auf einen kleinen Teil der Erde. Genau deshalb wird es nicht überall gleich dunkel. In Spanien liegt zum Beispiel der sogenannte Kernschatten des Mondes. Dort ist heute Abend eine totale Sonnenfinsternis zu sehen. Das sorgt in dem Land für einen Ausnahmezustand. Hotels sind durch den Touristenansturm ausgebucht. Privatleute bieten Dachterrassen für das optimale Sonnenfinsternis-Erlebnis an. Für besonders begehrte Balkone werden Medienberichten zufolge bis zu 700 Euro verlangt. In Deutschland sehen wir dagegen nur eine partielle Sonnenfinsternis. Am stärksten wird sie in Freiburg sein. Dort werden 90% der Sonne verdeckt. Wer das Himmelsereignis anschauen will, sollte sich auf einen erhöhten Punkt begeben. Wichtig ist auch ein freier Blick in Richtung Westen.
2: Für Bundesinnenminister Dobrindt beginnt heute eine neue Epoche der deutschen Nachrichtendienste. Mit dem Gesetzespaket, das das Kabinett heute verabschiedet hat, sollen die Befugnisse von Verfassungsschutz und BND erheblich erweitert werden. Manche sprechen von einer Lizenz zum Zurückschlagen. Bei der öffentlichen Vorstellung des Reformpakets am Mittag im Bundeskanzleramt sagte Kanzleramtschefin Waken, die deutschen Dienste dürften nicht länger hinter denen europäischer Partner zurückstehen. Konkret geht es um Datenspeicherung und um Aktionen, die die Dienste im Fall einer konkreten Bedrohung durchführen dürfen. Bitte Sönnigsen über das, was der Bundesinnenminister bei der Präsentation gesagt hat.
4: Deutschland ist längst Ziel von hybriden Angriffen. Davor warnen die Sicherheitsbehörden seit Jahren. Und auch Bundesinnenminister Alexander Dobrindt wird nicht müde, von einer ernsthaften Bedrohungslage zu sprechen.
5: Wir sind tägliches Ziel hybrider Kriegsführung. Wir sind tägliches Ziel von Spionage, von Sabotage, von Cyberangriffen, von versteckten Aktionen fremder Mächte.
4: Das hat zuletzt der Drohnenangriff am Leipziger Flughafen noch

0: einmal deutlich gemacht. Kanzleramtschefin Nina Wagen sagt, bislang hat sich Deutschland in vielen sicherheitsrelevanten Dingen zu sehr auf befreundete Geheimdienste verlassen.
1: Wir sind einfach zu sehr davon abhängig, dass uns die Nachrichtendienste anderer Länder unterstützen. Und diese Hilfe ist in zu vielen Bereichen eine Einbahnstraße.
0: Die Bundesregierung will das ändern. Der entsprechende Gesetzentwurf ist mehr als 700 Seiten lang und umfasst weitreichende Änderungen. Für Innenminister Dobrindt ist das Gesetz die Antwort auf die aktuelle Bedrohungslage.
2: Wir starten eine neue Zeitrechnung für die Nachrichtendienste. Wir entwickeln unsere Nachrichtendienste hin zu echten Geheimdiensten.
0: Bisher waren Gegenoperationen deutscher Geheimdienste tabu. Das soll sich ändern. Verfassungsschutz und Bundesnachrichtendienst sollen nicht mehr nur Informationen sammeln und auswerten dürfen, sondern in bestimmten Fällen auch selbst aktiv werden. Etwa beim Verdacht, dass ein Bombenanschlag vorbereitet wird. Bislang war das im Inland nur ein Fall für die Polizei. In Zukunft sollen die Geheimdienste jedoch selbst die Möglichkeit bekommen,
2: diese Explosionsstufe rechtzeitig zu entschärfen, auszutauschen, auch zu manipulieren.
0: Auch im Digitalen soll es mehr Möglichkeiten für die Dienste geben. Sie sollen Cyberangriffe nicht nur abwehren, sondern auch Daten verändern, manipulieren oder löschen dürfen und die Computersysteme der Angreifer lahmlegen. Unter bestimmten Voraussetzungen sollen auch Online-Durchsuchungen möglich werden. Dabei verschaffen sich die Nachrichtendienste heimlich Zugang zu Handys, Computern oder anderen Geräten ihrer Zielpersonen, um dort Chats mitzulesen und Daten zu durchleuchten. Dabei gilt, je umfassender der Zugriff ist, desto höher sollen die Voraussetzungen und desto stärker die Kontrolle sein. Ulrich Toden von den Linken glaubt jedoch nicht daran.
3: Was ja komplett fehlt, ist die Kontrolle, sowohl die parlamentarische Kontrolle als auch etwa die Kontrolle durch den Datenschutzbeauftragten, der bei den Nachrichtendiensten künftig ja außen vor sein soll.
0: Die Grünen unterstützen die Reform grundsätzlich. Konstantin von Notz befürchtet aber, dass durch die Reform ein Grundprinzip aufgeweicht wird, die Trennung von Geheimdienst und Polizei.
4: Dobrindt versucht jetzt mit dieser Reform diese Trennung zu verwischen. Zukünftig sollen auch Agenten eben gegen Bürgerinnen und Bürger wirken können, ohne dass das wie bei der Polizei transparent und rechtsstaatlich überprüfbar erfolgt.
0: Nach den Erfahrungen während des Nationalsozialismus und in der DDR sollte verhindert werden, dass wieder eine Geheimpolizei mit umfassenden Befugnissen entsteht, die gegen Bürger eingesetzt werden könnte. Für den Innenminister ist das eine unbegründete Sorge.
2: Was haben denn jetzt unbescholtene Bürger zu befürchten? Die Antwort ist gar nichts. Wir reden hier über Terrorismus. Wir reden hier über Staatsterror, fremde Mächte.
0: Das Gesetz soll Anfang nächsten Jahres in Kraft treten. Vorher muss das Gesetz aber noch durch Bundestag und Bundesrat.
5: Die Bundesregierung will die Befugnisse der Nachrichtendienste in Deutschland ausweiten. Bitte Sönnigsen berichtete über die Pläne der Bundesregierung und die Kritik daran. Und noch mehr Gesetzesvorhaben hat das Bundeskabinett mitten in der Sommerpause auf den Weg gebracht. Die Frühstartrente für Kinder ab 6. 10 Euro sollen sie monatlich vom Staat bekommen, um Vermögen fürs Alter aufzubauen. Und wer in der Ausbildung BAföG bezieht, das soll bald erhöht werden. Die Koalitionsfraktionen hatten sich vor einem Monat nach längerem Streit darauf geeinigt. Mehr dazu von Isabel Karas aus Berlin.
6: Das Kabinett reagiert mit der Reform auf die gestiegenen Lebens- und Wohnkosten. So sollen BAföG-Empfängerinnen und Empfänger, die nicht mehr bei ihren Eltern wohnen, künftig mehr Geld für die Miete bekommen. Die Wohnkostenpauschale soll von 380 auf 440 Euro im Monat steigen. Allerdings erst ab dem Sommersemester 2027. Auch beim eigentlichen BAföG-Satz ist eine Erhöhung geplant. Bis zum Sommersemester 2029 soll der sogenannte Grundbedarf schrittweise steigen. Zunächst leicht auf 503 Euro, dann auf 563. Auch Schülerinnen und Schüler mit BAföG sollen mehr Geld bekommen. Darüber hinaus will die Bundesregierung das Verfahren vereinfachen. Anträge sollen zunehmend digital eingereicht und bearbeitet werden. Außerdem sollen Studierende ab dem 5. Fachsemester nicht mehr den bisher erforderlichen Leistungsnachweis vorlegen müssen. Vor allem die Finanzierung der Reform hatte in der Koalition für Diskussionen gesorgt. Deshalb verschiebt sich der Start. Die höhere Wohnkostenpauschale sollte ursprünglich schon zum kommenden Wintersemester kommen.
5: Um Alkohol trinken zu dürfen, muss man in Deutschland mindestens 16 Jahre alt sein. Eine Ausnahme gibt es aber, das sogenannte begleitete Trinken. Sind Erziehungsberechtigte dabei, dürfen auch 14- und 15-Jährige zu Bier oder Wein greifen. Geht es nach der Bundesregierung, soll damit bald Schluss sein. Aus Berlin Georg Schwarte.
7: Der noch aus dem Jahr 1992 stammende Paragraph 9 des Jugendschutzgesetzes besagt bisher, Jugendliche im Alter von 14 und 15 Jahren dürfen Wein,

0: Bier oder Sekt in der Öffentlichkeit erwerben oder trinken, sofern ein sorgeberechtigter Erwachsener dabei ist. Im heutigen Kabinettsentwurf heißt es jetzt, das werde ersatzlos gestrichen. Denn diese Ausnahme schwäche den Schutz junger Menschen vor den erheblichen Folgen des Alkoholkonsums. Die Länder Bayern und Mecklenburg-Vorpommern hatten zuvor mit der Mehrheit des Bundesrates die Bundesregierung aufgefordert, den Paragraphen endlich abzuschaffen. Sie verweisen auf die Suchtprävention und mögliche Entwicklungsstörungen in der Pubertät. Der Drogenbeauftragte der Bundesregierung Streeck verweist darauf, dass Alkohol nicht deshalb weniger schädlich sei, nur weil die Erwachsenen dabei säßen.
1: Sinkende Erzeugerpreise bei hohen Kosten, Umwelt- und Tierschutzauflagen, Wettbewerbsdruck. Die deutschen Schweinehalter klagen schon lange über ihre Situation, jetzt aber schlagen sie Alarm. Seit dem Frühjahr gehe es nur noch abwärts, auch weil Entwicklungen der globalen Märkte bei den Betrieben ankommen. Bundesagrarminister Rainer hat deshalb für heute einen runden Tisch einberufen. Eva Huber berichtet aus Berlin.
2: Von einer katastrophalen Marktlage sprechen Branchenvertreter. Es gehe ums nackte Überleben, sagt der Bauernverband. Pro Kilo Fleisch bekommen Bauern im Moment nur rund 1,40 Euro. Damit können viele ihre Produktionskosten nicht decken. Sie zahlen drauf. Ein Grund für den Preisverfall ist, dass Länder wie China und Brasilien deutlich mehr Schweinefleisch produzieren als früher. Außerdem können Spanien und Deutschland wegen der afrikanischen Schweinepest in zahlreiche Länder nicht mehr exportieren. Mehr Fleisch bleibt deshalb in der EU und das drückt den Preis nach unten. Der Bundeslandwirtschaftsminister Alois Rainer will deshalb die Landwirte vor allem dabei unterstützen, wieder mehr ins Ausland exportieren zu können. Er führt deshalb Gespräche mit Ländern wie China und Südafrika. Bei den Philippinen hat es bereits geklappt. Nachdem jahrelang wegen der Schweinepest kein Export möglich war, nehmen die Philippinen jetzt wieder deutsches Fleisch an.
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4: Im Studio Dirk Filzmeier. Seit mittlerweile 4 Jahren läuft in München der Wirecard-Prozess. Angeklagt ist neben anderen der frühere Vorstandschef Markus Braun. Ihnen wird bandenmäßiger Betrug und Bilanzfälschung vorgeworfen. Heute sollte im Prozess geklärt werden, ob es möglicherweise Überschneidungen mit einem Verfahren aus Koblenz gibt. Dort hatte die Generalstaatsanwaltschaft Ende vergangenen Jahres ein weltweites Netzwerk auffliegen lassen, das sich auf Kreditkartenbetrug spezialisiert hatte. An dem sollen auch Wirecard-Mitarbeiter beteiligt gewesen sein. Arne Meyer-Fünfinger.
5: Im Dezember 2020 beginnen bei der Generalstaatsanwaltschaft Koblenz und dem Bundeskriminalamt die Ermittlungen unter dem Titel Operation Chargeback. 5 Jahre später gelingt den Ermittlern ein international bedeutender Schlag gegen weltweit tätige mutmaßliche Betrugs- und Geldwäschenetzwerke. Sie sollen millionenfach Kreditkartendaten missbraucht und damit mehr als 300 Millionen Euro erbeutet haben. In den Fokus der Chargeback-Ermittler gerieten nach der Analyse von Geldflüssen auch mehrere Mitarbeiter des Skandalkonzerns Wirecard, darunter der im Juni 2020 untergetauchte Ex-Vorstand Jan Marschalek. Er hält sich vermutlich in Russland auf. Die Koblenzer Oberstaatsanwältin Susanne Schüler sagte am Vormittag im Wirecard-Prozess aus, Marschalek habe nach ihrer Überzeugung am Aufbau der Betrugsnetzwerke mitgewirkt. Im November 2025 haben die Behörden 2 ehemals hochrangige Vertriebsmitarbeiter von Wirecard verhaftet. Mit den Vorwürfen gegen die 3 in München Angeklagten habe das Koblenzer Verfahren aber nichts zu tun, so Schüler weiter. Weder Ex-Wirecard-Chef Markus Braun noch die beiden Mitangeklagten seien an den Netzwerken zum Kreditkartenbetrug beteiligt gewesen.
4: Die Hitze macht nicht nur den Menschen zu schaffen, auch in der Logistik von Waren bringt sie Herausforderungen mit sich. Zum Beispiel Transportprobleme durch die niedrigen Pegelstände vieler Flüsse. Aber auch im Onlinehandel gibt es Schwierigkeiten. Die Zustellautos können sich extrem aufheizen, genauso wie beispielsweise Packstationen, in denen Pakete gelagert werden. Bis zu 60 Grad können hier herrschen. Da stellt sich schnell die Frage, wer haftet eigentlich bei Schäden? Jenny Bayern.
6: Im Normalfall liegt die Verantwortung dafür beim Händler. Denn er bestimmt ja, wie und mit welchem Transportdienst er die Ware verschickt. Gerade bei hitzeempfindlichen Produkten bieten viele Online-Shops deshalb gar nicht erst an, die Bestellung an eine Packstation zu schicken. Wenn der Händler es trotzdem so macht und die Ware dann defekt ist, kann der Kunde zum Beispiel einen Ersatz fordern oder vom Vertrag zurücktreten. Diese Möglichkeiten empfiehlt auch die Verbraucherzentrale. Eine Ausnahme gibt es, wenn ich als Kunde selbst aktiv eine Packstation ausgewählt habe und dann die Ware eventuell noch mehrere mehrere Tage bei über 30 Grad darin liegen lasse. Da ist man nach Meinung der Verbraucherzentrale dann ein bisschen selbst schuld. Das ist wie beim Einkaufen im Laden. Da kann ich die Schokolade danach ja auch nicht stundenlang im heißen Auto lassen und mich dann beim Supermarkt beschweren, dass sie geschmolzen ist. Jetzt kommt es aber immer wieder vor, dass ein Paketdienst von sich aus die Ware in einer Packstation ablegt. Auch hier gilt, die Verantwortung liegt beim Händler. Denn ich als Kundin oder Kunde bin ja nicht gefragt worden. Das heißt, ich konnte auch nicht verhindern, dass die Ware in einer Packstation landet und erfahre meistens erst durch eine E-Mail-Benachrichtigung davon. Ist also die Ware durch die Lagerung in der Packstation beschädigt oder verdorben, kann ich beim Händler einen Ersatz fordern oder vom Vertrag zurücktreten.
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7: Millionen Menschen in Europa warten auf Sonnenfinsternis. Eine totale Verdunklung der Sonne ist etwa über Grönland, Island, dem Norden und Osten Spaniens und auf den Balearen zu sehen. In Deutschland wird es eine teilweise Sonnenfinsternis sein. In Bayern beginnt sie um 19.19 Uhr. Dabei schiebt sich der Mond zwischen Sonne und Erde. Wichtig ist, eine Spezialbrille zu tragen. Sicherheitsexperte fordert Abwehrzentrum gegen hybriden Krieg. Der österreichische Politikwissenschaftler Gerhard Mangold sagte BR24, dies sei effizienter, als nur auf Einzelfälle zu reagieren. Deutschland müsse abschreckend wirken, weil es bereits im Fokus russischer Operationen stehe. Das Bundeskabinett hat zur besseren Abwehr hybrider Angriffe eine Reform der Geheimdienste beschlossen. Künftig sollen sie deutlich mehr Befugnisse bekommen als bisher. Regierung bringt staatlich geförderte Frühstartrente auf den Weg. Das Kabinett hat einen Gesetzentwurf gebilligt, wonach Kinder vom 6. bis zum 18. Lebensjahr monatlich 10 Euro vom Staat erhalten. Damit soll der Aufbau eines Kapitalstocks für die private Altersvorsorge erleichtert werden. Neue EU-Verpackungsregeln sorgen für Unmut. Wer in mehrere Mitgliedsländer verkaufen will, muss sich künftig dort registrieren und einen Bevollmächtigten benennen. Die CDU-CSU-Gruppe im EU-Parlament kritisiert, dass sich solche Geschäfte für Kleinstunternehmen und mittlere Firmen dann wirtschaftlich nicht mehr lohnen. Seit heute ist die neue Verpackungsordnung in Kraft. Bernreiter will Donau rasch weiter ausbauen. Grund ist das Niedrigwasser in Europas Flüssen. Bayerns Verkehrsminister verteidigte die umstrittenen Absichten, den Fluss auszubaggern. Ein verbesserter Hochwasserschutz werde dabei mitgedacht, sagte der CSU-Minister nach einem Gespräch mit Kollegen aus Bund und Ländern. Naturschützer sehen die Pläne kritisch. Das Wetter in Bayern, sonnig bei 25 bis 33 Grad.
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8: Im Studio Joachim Dangel. Erstmals seit Ende des Nationalsozialismus gibt es wieder einen jüdischen Stammtisch in München. Im Juli wurde der Leon Feuchtwanger Stammtisch feierlich eröffnet. Kürzlich fand dann das erste reguläre Treffen statt. Sandra Demmelhuber war dabei.
9: Der Biergarten im Münchner Augustinerkeller ist an diesem Montagabend so richtig voll. Gleich am Eingang steht auf der rechten Seite ein großer runder Tisch mit schmiedeeisernen Beinen, die eine siebenarmige Menora symbolisieren. Der Leuchter ist eines der wichtigsten Symbole des Judentums. In der Mitte des Tisches ist eine große Metallplatte eingelassen und darauf steht Leon Feuchtwanger Stammtisch. Auch heute sind wieder rund 100 Gäste gekommen. Sie sitzen in großen Gruppen um den runden Tisch in der Mitte. Es geht fröhlich und ausgelassen zu und angestoßen wird mit L'chaim. Der neue jüdische Stammtisch ist offen und sichtbar, als selbstverständlicher Teil der Stadt.
10: Und genau diesen Gedanken, den wollten wir eigentlich aufleben lassen und haben hier den besten Ort, den besten Platz dafür gefunden unter den Kastanienbäumen hier am Augustinerkeller im Herzen der Stadt.
9: So Michael Mofschen. Er war viele Jahre auch Vorsitzender des Verbandes der jüdischen Studierenden in Bayern. 167 Stammtische gibt es im Augustinerkeller und jetzt eben auch den jüdischen Leon Feuchtwanger Stammtisch. Der Name geht auf den bekannten Münchner Schriftsteller zurück. Nach dem Besuch der Synagoge soll Leon Feuchtwanger immer zu seinem Stammtisch ins Hofbräuhaus gegangen sein, bis 1933, als seine Bücher von den Nazis verbrannt wurden und er im selben Jahr ins Exil ging. Zu den Gründungsmitgliedern des Stammtischs gehört auch Christian Vogler. Der Wirt des Augustinerkellers ist als einziger nicht jüdisch. Er war aber von der Idee sofort begeistert und will ein sichtbares Zeichen gegen Intoleranz und Antisemitismus setzen. Deshalb hat er auch den großen Tisch gesponsert. Ein Bekannter von ihm hat den neuen Stammtisch gebaut.
11: Haben wir gesagt, wenn wir das machen, müssen wir es anständig machen. Und dann hat es auch eine Wertigkeit. Und da geht es nicht ums Geschäft.
9: Mit dabei ist heute auch Eugenia Kashi. Sie arbeitet für eine israelische Wohltätigkeitsorganisation und freut sich sehr, hier Mitglieder der jüdischen Gemeinde in München zu treffen.
12: In Bayern bin ich ja seit einem Jahr. Also hier ist mir alles neu und ich mag total diese Biergartenkultur und ich fühle mich hier zu Hause.
9: Beim Leon Feuchtwanger Stammtisch sind alle willkommen. Auch heute sind wieder viele Gäste da, die selbst nicht jüdisch sind.
13: Ich bin auch gerne hier, weil mein Sohn unter anderem, der heißt mit zweiten Namen Leon, nach Leon Feuchtwanger.
14: Ich lebe schon seit über 40 Jahren hier und ich interessiere mich für jüdisches Leben, aber ich weiß nicht viel davon.
15: Ich war letztes Mal auch schon da und es war halt wichtig zu zeigen, dass es ganz normal war, dass die Familie Feuchtwanger eine jüdische Familie war, die in München gelebt hat. Und das finde ich halt schön und ich glaube, das soll dieser Stammtisch einfach zeigen, dass wir alle zusammengehören.
8: Der nächste Stammtisch findet am 15. September statt und wie gehört, alle Menschen sind herzlich willkommen, ob jüdisch oder nicht.
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1: Die nächste Hitzewelle rollt heran. Übermorgen soll es wieder besonders heiß werden, bis zu 38 Grad, sagt der Deutsche Wetterdienst für Bayern voraus. Weiter westlich in Deutschland kann es noch etwas mehr werden. Schon heute sind in vielen Landesteilen die Temperaturen auf über 30 Grad geklettert. In den vergangenen Wochen gab es bei Hitzewellen immer wieder die Frage, was tut eigentlich der Kanzler? Was macht die Bundesregierung angesichts der Folgen der Klimakrise? Heute haben zwei Minister die Initiative ergriffen. Umweltminister Schneider und Verkehrsminister Bilger. Katrin Aue aus Berlin mit Einzelheiten.
16: Auch heute wieder Hitze in Teilen Deutschlands, mehrere Waldbrände. Die großen Flüsse trocknen immer weiter aus. Oder in den Worten des Bundesumweltministers:
17: Es ist keine Fiktion mehr, es ist keine Drohung mehr, sondern es ist real erlebbar.
16: Carsten Schneider meint die Folgen des menschengemachten Klimawandels. Aber was dagegen tun? Als eine Idee erneuert der SPD-Politiker eine Forderung, die in den vergangenen Tagen mehrfach kam. Für Hitzeschutz sollen künftig nicht nur die Länder und Kommunen zuständig sein, sondern auch der Bund. Das ist nämlich bislang nicht der Fall.
17: Wir sind in vielerlei Punkten die Hände gebunden. Ich kann Klimaschutzmaßnahmen oder Klimaanpassungsmaßnahmen wie Finanzierung von Klimaanlagen, Verschattung etc. nur unter sehr schweren Bedingungen möglich machen.
16: Damit auch der Bund sich an solchen Maßnahmen beteiligen kann, muss das Grundgesetz geändert werden. Klimaanpassung muss zur sogenannten Gemeinschaftsaufgabe erklärt werden. Für die kommenden Monate kündigt Schneider einen konkreten Vorschlag dafür an. Im Bundestag braucht er eine Zweidrittelmehrheit. Die Grünen wären schon mal dabei, signalisiert Parteichef Felix Banatschak. Er argumentiert auch mit der Finanznot der Kommunen, die derzeit dafür sorge, dass Hitzeschutz oft weit unten auf der Prioritätenliste steht.
18: Klimaschutz und Klimaanpassung sind sogenannte freiwillige Aufgaben. Das sind Aufgaben, die runterfallen können und im Zweifel auch runterfallen werden, wenn nicht Bund und Länder entsprechend verlässlich finanzieren.
16: Zustimmung für eine Grundgesetzänderung kommt mittlerweile auch von diversen Organisationen, vom Deutschen Städtetag bis zum Sozialverband VDK. Während Umweltminister Schneider in Berlin für seine Idee wirbt, kümmert sich Verkehrsminister Steffen Bilger, CDU, um das Niedrigwasser, vor allem an Rhein und Donau, das in Wirtschaft und Politik längst die Alarmglocken läuten lässt. Bilger schaltet sich mit den Länderverkehrsministern zusammen. Es ist ein Austausch über die Maßnahmen, die schon beschlossen sind, etwa die Aussetzung des Lkw-Fahrverbots an Sonntagen in immer mehr Bundesländern, und über Maßnahmen, die noch getroffen werden könnten. Da geht es um Schiffe, die auch mit niedrigerem Wasser klarkommen, um bessere Ablade- und Umschlagsmöglichkeiten an Binnenhäfen und auch ein weiteres Ausbaggern der Flüsse sei denkbar, sagt Bilger dem Sender NTV.
19: Wir können damit umgehen. Das nennt man dann Klimaanpassung. Und dazu gehört für mich dann auch an einigen Stellen ein Ausbau der Wasserstraße. Aber auf den ökologischen Ausgleich werden wir sehr achten.
16: Beim Stichwort Ausbau der Flüsse klingt Umweltminister Schneider allerdings sehr viel zurückhaltender.
17: Kurzfristig können Sie da nicht viel machen, weil es fehlt das Wasser. Und die reine Fahrrinnenvertiefung singulär oder solitär führt auch noch zu tieferer Fahrrinne, aber nicht mehr Wasser.
16: Es brauche einen ganzheitlichen Ansatz. Die Flüsse müssten renaturiert werden. Insgesamt müsse sehr viel sparsamer mit Wasser umgegangen werden. Auch Umweltverbände sehen im Ausbaggern von Flüssen eher ein Herumdoktern an Symptomen. Der NABU etwa fordert stattdessen, Auenlandschaften wiederherzustellen und Moore und andere natürliche Wasserspeicher zu schützen.
1: Wie mit dem Niedrigwasser in den Flüssen umgegangen werden soll, dazu gibt es ganz unterschiedliche Meinungen. Katrin Aue berichtete.

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1: Mit Martin Raspe. Zehnkampf-Weltmeister Leo Neugebauer ist auf dem besten Weg, erstmals auch Europameister zu werden. Bei der Leichtathletik-EM in Birmingham liegt Neugebauer nach drei Disziplinen deutlich in Führung. Auf Kurs sind auch die beiden 400-Meter-Hürdenläufer Emil Ajekum und Ove Fischer-Breiholz. Beide haben sich problemlos für den Endlauf qualifiziert. Und in der Qualifikation im Diskuswurf konnten sowohl Shanice Kraft als auch Christine Pudenz das Ticket für den Finalwettkampf lösen. Bei der Schwimm-EM in Paris, da hoffen die deutschen Männer heute Abend auf weitere Medaillen. Und nach den Vormittagsrennen haben sich insgesamt mehrere deutsche Aktive schon mal in Richtung Finals orientiert, Lars Becker.
2: Starke Vorstellung von Linda Roth im Vorlauf über 200 Meter Freistil. Das 18-jährige Top-Talent aus Magdeburg zog mit der drittschnellsten Zeit ins Halbfinale ein. Roth ist eine der ganz großen deutschen Nachwuchshoffnungen für die Olympischen Spiele 2028 in L.A. Neben Roth qualifizierte sich auch Maja Tobin für das Halbfinale. Bei den Männern schafften Kai Liam Winkler als Sechster und Luca Armbrust als Elfter sicher den Einzug ins Halbfinale über 100 Meter Schmetterling. Auch die Zeit von Joscha Salchow hätte gereicht, aber pro Nation kommen nur die beiden schnell. Weiter. Außerdem erreichte Lukas Mazerat allerdings nur als 14. das Halbfinale über 200 Meter Brust. Zum Abschluss der Vorläufe schaffte die 4x100 Meter Freistilstaffel der Frauen mit Schlussschwimmerin Tobin als 8. gerade so den Einzug ins Finale am frühen Abend. Dann geht es über 800 Meter Freistil der Männer sowohl für Europarekordler Johannes Liebmann als auch für den WM-2. Sven Schwarz um eine Medaille. Eine Medaillenchance hat auch die Weltmeisterin Anna Elend über 100 Meter Brust.
1: Von der EM geht's jetzt zur WM, und zwar der Reiterinnen und Reiter nach Aachen. Gestern ging's ja los und heute, Jörg Tegelhütter, da sieht's schon nach dem ersten Gold fürs deutsche Team aus.
3: Ja, wenn alles glatt läuft, aber wir kennen ja auch alle den Spruch von den Pferden und die vor der Apotheke und so weiter. Also, es sieht richtig gut aus für die deutsche Mannschaft. Warum? Weil die deutsche Dressur-Equipe hier in dieser Mannschaftswertung vor der letzten Reiterin mit ziemlich komfortablen 3 Prozentpunkten in Führung liegt, vor dem größten Widersacher. Das ist Großbritannien. Und weil die deutsche Schlussreiterin niemand anders ist als Isabel Werth, die erfolgreichste Reiterin der Welt, die allein 9-mal bereits Gold bei Weltmeisterschaften gewonnen hat. Sie bildet also wirklich den Abschluss, nachdem die Teamkollegen wirklich überragend vorgelegt haben. Raphael Netz als Startreiter, Frederik Wandres und heute Mittag dann Katharina Hemmer, die 26-Jährige aus dem westfälischen Erwitte mit ihrem Fuchshengst Denoir, machte sie wirklich eine erstklassige Figur. Am Ende standen über 79%. Das ist ein Weltklasseergebnis in einem Dressur-Grand Prix. Und das breitete sozusagen den Boden für diesen Matchball, den Isabel Werth da mit ihrer Stute Wendy vor sich hat. Aber sie muss ihn eben auch verwandeln. Und die Konkurrenz, auf die warten wir jetzt. Natürlich einmal auf Lottie Fry, das ist die britische Weltmeisterin von 2022. Und eine andere, die hat inzwischen hier mal vorgelegt, die Weltranglistenerste, Katrin Laudrup-Dufour, eben mit sagenhaften 82,37% hier im Vierk unterwegs. Das war absolute Bestleistung hier bislang. Aber jetzt liegt es an Isabel Werth, das erste deutsche Gold hier in Aachen perfekt zu machen.
1: Also Spannung pur bei der Reit-WM in Aachen. In einer Stunde wissen wir dann sicherlich mehr. Und Daria Farfolomeev hat die Fans am ersten Tag der Heim-WM in der rhythmischen Sportgymnastik mit 2 starken Auftritten begeistert. Die Olympiasiegerin und 11-malige Weltmeisterin liegt in der Qualifikation des Mehrkampfs nach den Disziplinen Ball und Reifen in Führung.
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4: A3 Passau Richtung Nürnberg, zwischen Eggensbach und Kreuzdeggendorf 9 Kilometer stockender Verkehr. A3 Frankfurt Richtung Würzburg, zwischen Offenbach und Seligenstadt 12 Kilometer Stau nach einem Unfall. Die A8 München-Salzburg, zwischen Achenmühle und Übersee 10 Kilometer stockend. A8 München Richtung Stuttgart, zwischen Dreieck Eschenried und Sulze-Moos 9 Kilometer Stau an einer geräumten Unfallstelle. Die A70 Bamberg Richtung Schweinfurt-Werneck ist zwischen Dreieck Werntal und Werneck nach einem Lkw-Unfall gesperrt. Es gibt eine Umleitung über die U96A. A71 Schweinfurt Richtung Suhl zwischen Dreieck Werntal und Schweinfurt-West 6 Kilometer Stau. Die A73 Nürnberg Richtung Bamberg ist zwischen Bamberg Süd und Bamberg Ost wegen Bergungsarbeiten gesperrt. Und A995 München Richtung Kreuzmünchen Süd zwischen Unterhaching und Sauerlach Stau und stockender Verkehr.
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4: Das Wetter in Bayern kann man kurz machen. Es bleibt sonnig und trocken bis zum Abend. 25 bis 33 Grad, das sind die Höchsttemperaturen. In der Nacht kühlt die Luft ab auf 18 bis 6 Grad und dann ist es meistens sternenklar.

0: Es ist 17 Uhr.
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0: Mit Gabi Gerlach. Viele fiebern dem Naturschauspiel seit Tagen entgegen. Nun sind es nur noch wenige Stunden bis zur Sonnenfinsternis. Damit beginnen wir. Wir reden über Staatsterror und die Gefahr ist sehr akut. So war es heute zu hören bei der Vorstellung der Pläne, die die Bundesregierung für eine umfassende Reform der Geheimdienste hat. Kanzleramtschefin Wagen und Innenminister Dobrindt kommen gleich selbst zu Wort. Und der Kreml will das Festsetzen mehrerer Schiffe seiner sogenannten Schattenflotte nicht hinnehmen und droht mit einer Retourkutsche. Wenn Millionen Menschen weltweit mit Brillen in den Himmel starren, dann ist wieder Sophie. In Spanien wird die totale Sonnenfinsternis zu sehen sein. Das erste Mal seit über 100 Jahren. Tausende Besucher sind angereist, um die Corona, den Strahlenkranz der Sonne, wenn sie vom Mond komplett verdeckt wird, zu bestaunen. Bei uns in Deutschland ist es nur eine partielle Sonnenfinsternis. Immerhin aber werden wir eine Sichel sehen. Dazu gibt es einige Begleiterscheinungen, die Menschen früher Angst gemacht haben und die auch heute ungewohnt sind. Chiara Dombeck aus dem BR24-Team berichtet.
2: Die Sonne steht noch am Himmel, da wird es plötzlich innerhalb von Minuten dunkel. Die Temperaturen sinken, Vögel verstummen, Enten versammeln sich in der Mitte des Teiches. So in etwa wird sich das seltene Naturspektakel in Spanien abspielen, die Sonnenfinsternis. Seit Jahrhunderten fasziniert sie die Menschen und sorgte in der Geschichte auch für Angst bei der Bevölkerung. Im alten China glaubte man etwa, ein Fabelwesen in Form eines Drachen würde die Sonne attackieren und sie verschlingen. Heute weiß man, es ist lediglich der Mond, der sich zwischen Sonne und Erde schiebt und sie verdeckt. Der Schatten des Mondes trifft aber nur auf einen kleinen Teil der Erde. Genau deshalb wird es nicht überall gleich dunkel. In Spanien liegt zum Beispiel der sogenannte Kernschatten des Mondes. Dort ist heute Abend eine totale Sonnenfinsternis zu sehen. Das sorgt in dem Land für einen Ausnahmezustand. Hotels sind durch den Touristenansturm ausgebucht, Privatleute bieten Dachterrassen für das optimale Sonnenfinsternis-Erlebnis an. Für besonders begehrte Balkone werden Medienberichten zufolge bis zu 700 Euro verlangt. In Deutschland sehen wir dagegen nur eine partielle Sonnenfinsternis. Am stärksten wird sie in Freiburg sein, dort werden 90% der Sonne verdeckt. Wer das Himmelsereignis anschauen will, sollte sich auf einen erhöhten Punkt begeben, wichtig ist auch ein freier Blick in Richtung Westen. Außerdem braucht es eine Sonnenfinsternisbrille. Eine normale Sonnenbrille reicht nicht. Der direkte Blick in die Sonne kann die Netzhaut dauerhaft schädigen. In München sucht man heute allerdings vergeblich nach solchen Brillen. Auch in Rosenheim und anderen bayerischen Städten sind sie seit Tagen ausverkauft. Das Bundesamt für Strahlenschutz empfiehlt deswegen eine Alternative zum Selbstbasteln, eine Lochkamera. Wer übrigens mit oder ohne Brille nach der Sonnenfinsternis noch draußen bleibt, kann gleich das nächste Phänomen bestaunen. In der Nacht erreichen die Perseiden ihren Höhepunkt. Mit etwas Glück folgen auf die Sonnenfinsternis also noch jede Menge Sternschnuppen.
0: Und die Sophie gibt's bei uns im Stream auf BR24. Vor wenigen Wochen hat sie uns noch ihre Gesundheitsreform präsentiert. Heute ist sie mit zuständig für die Geheimdienste, Kanzleramtschefin Nina Wagen. Und weil sich in dem Bereich einiges ändern soll, war es heute ihre Aufgabe, diese Neuerungen anzukündigen. Es geht um mehr Befugnisse für den Verfassungsschutz und den BND im Kampf gegen hybride Bedrohungen. Bei Sabotageakten oder Hackerangriffen etwa sollen sie in Zukunft aktiv eingreifen dürfen. Wie das aussehen könnte, hat Wagen so erklärt.
3: Konkret bedeutet es etwa, dass der BND mehr Zugriffsmöglichkeiten auf IT-Systeme erhält, von intelligenten Haushaltsgeräten wie zum Beispiel einem Kühlschrank angefangen bis hin zu privaten Mobiltelefonen, Laptops oder anderer Hardware. Und bei dem wichtigen Instrument der strategischen Fernmeldeaufklärung passen wir uns an die Regelungen der europäischen Partnerdienste an. Erhobene Daten dürfen künftig

0: künftig länger gespeichert werden, für einen Zeitraum von 6 Monaten, für Inhaltsdaten von bis zu 12 Monaten, für Metadaten. Ja, dadurch kann der BND dann auch rückwirkend unverzüglich auf den gespeicherten Datenbestand zugreifen, um Aufklärungsarbeit aus dem Stand heraus aufzunehmen. Weiterhin wird aber natürlich die Kommunikation von Inländern besonders geschützt bleiben. Ja, wir stärken zudem die Möglichkeiten, die erhobenen Daten dann auch schnell und zuverlässig auswerten zu können. Dabei berücksichtigen wir dann endlich auch moderne Technologien wie KI, die von Freund und Feind heute eben schon wie selbstverständlich genutzt werden.
1: Grüne und Linke kritisieren, dass die Pläne gegen das sogenannte Trennungsgebot von geheimdienstlichen und polizeilichen Befugnissen verstoßen. Von der Datenschutzbeauftragten der Bundesregierung Riemenschneider kommt der Einwand, dass ihrer Behörde die datenschutzrechtliche Aufsicht über den BND entzogen wird. Betroffene könnten damit auch nur sehr eingeschränkt erfahren, wie Nachrichtendienste ihre Daten verarbeiten. Kritisch gesehen wird auch, dass die Geheimdienste Angreifer auch mit den eigenen Waffen schlagen sollen. Wir entwickeln unsere Nachrichtendienste hin zu echten Geheimdiensten, hält Bundesinnenminister Alexander Dobrindt dagegen. Und weiter?
2: Auch ja, Daten verfälschen. Auch das ist möglich. Ich habe an verschiedener Stelle die Kritik gelesen. Jetzt darf zukünftig der Verfassungsschutz Informationen verändern, Daten verfälschen. Ja, selbstverständlich. Das ist der Auftrag. Wenn fremde Mächte bei uns immer wieder versuchen, Daten, Informationen abzuziehen, sie zu erreichen, sie zu missbrauchen oder gegen uns zu verwenden und wir das identifizieren, dann müssen wir in der Lage sein, auch diese Daten zu verändern, dass sie für den Gegner nicht mehr brauchbar sind. So wie wir, wenn es darum geht, Explosivstoffe zu verändern, dass sie nicht mehr brauchbar sind, müssen wir natürlich auch in der Lage sein, Daten zu verändern, dass sie für unsere Gegner nicht mehr brauchbar sind.
1: Innenminister Dobrindt verteidigt die neuen Kompetenzen für den Verfassungsschutz. Deutschland will bei dem, was Geheimdienste dürfen, also anschließen an Länder wie Großbritannien oder Frankreich, wo diese längst deutlich mehr Befugnisse haben. Und auch beim Thema Drohnenabwehr, das haben die jüngsten Vorfälle gezeigt, gibt es Nachholbedarf. Auch da könnten wir uns etwas von unseren Nachbarn abschauen. Stefan Stuchlik berichtet.
3: Wenn man sich andere europäische Länder ansieht, erkennt man weiteren Nachholbedarf, etwa bei der Erkennung der Gefahren. Frankreich hat vor den Olympischen Spielen 2024 in Paris ein zusammenhängendes Luftlagebild eingeführt, das überall im Land in Echtzeit autorisierte Drohnen von nicht autorisierten unterscheiden kann. Deutschland debattiert im Moment noch über so ein System. Und Großbritannien etwa hat eine sehr pragmatische Lösung für die Bekämpfung von Kleindrohnen gefunden. Prinzipiell ist die Kriminalpolizei dafür zuständig und so wurde sie auch ausgestattet. Ein großes Abstimmungsproblem wie in Deutschland, wo sich private Flughafenbetreiber, Landespolizei, Bundespolizei oder gar Bundeswehr absprechen müssen, existiert dort nicht mehr. Auch eine realitätsnahe Ausbildung für die Abwehr von Drohnen ist in Deutschland erst im Aufbau. Dieses Problem haben aber andere europäische Länder auch. Das größte Trainingscenter für Drohnenabwehr steht in Österreich. Bezeichnenderweise allerdings wird es nicht von staatlichen Stellen, sondern von einem Privatanbieter betrieben.
1: Schon vor längerem hatte die Europäische Union Sanktionen gegen Öltanker der russischen Schattenflotte verhängt und einige Schiffe für Kontrollen auch festgesetzt. Jetzt folgt die Reaktion aus Moskau. Kreml-Chef Putin kündigt spiegelbildliche Maßnahmen an. Eberhard Nembach berichtet.
4: Der russische Präsident Putin droht damit, Handelsschiffe westlicher Staaten zu beschlagnahmen. Hintergrund ist die Festsetzung von Schiffen der sogenannten russischen Schattenflotte durch europäische Staaten. Solche Beschlagnahmungen seien nichts anderes als Piraterie und Raub, so Putin. Russische Vergeltungsmaßnahmen seien überall möglich, betonte der russische Präsident weiter, auch im Verantwortungsbereich der russischen Pazifikflotte. Deren Kommandeur erklärte, man sei bereit, ausländische Schiffe zu inspizieren und festzusetzen. Beim Besuch eines Marinemanövers im fernen Osten Russlands sagte Putin weiter, die NATO dringe in der Pazifikregion vor und bedrohe Russland. Sein eigenes Land stellte er als kooperationsbereit dar.
1: In Kolumbien hat das starke Erdbeben von Anfang der Woche viele Menschen schwer getroffen. Hilfe kommt nun vom Papst. Er schickte als Sofortunterstützung 100.000 Euro. Mehr Geld soll folgen. Das Beben hat zahlreiche Häuser in den Städten im Süden und Westen des Landes zerstört. Anne Herberg berichtet aus dem ARD-Studio Südamerika.
5: In einem Wettlauf gegen die Zeit suchen Rettungskräfte in Kolumbien in den Trümmern nach Überlebenden. Die Zahl der Toten ist laut dem neuesten offiziellen Bericht der Regierung auf mindestens 240 gestiegen. Mehr als 1.300 Menschen gelten als verletzt und 2.000 sind offiziell als vermisst gemeldet. Die Zahlen dürften insgesamt noch weiter steigen. Besonders betroffen ist die arme Pazifikregion des Chocó, die Kaffeeregion Risaralda mit den Städten Pereda und Manizales sowie Kolumbiens drittgrößte Stadt, die Millionenmetropole Cali. Mehr als 1.000 Wohnhäuser sind komplett eingestürzt, über 8.000 Gebäude teils schwer beschädigt. Indessen läuft den Rettungskräften die Zeit davon. Das Zeitfenster der ersten 72 Stunden nach dem Unglück, die für die Bergung von Überlebenden entscheidend sind, läuft bald ab. Die kolumbianische Regierung des gerade erst angetretenen ultrarechten Präsidenten Abelardo de la Espriella rief am Mittwoch eine dreitägige Staatstrauer aus. Auch aus dem Ausland gab es Hilfszusagen. Den Einsatz ausländischer Rettungsteams lehnte Kolumbiens Regierung jedoch zunächst ab.
1: Das Bundeskabinett hat noch mehr beschlossen als mehr Macht für die Geheimdienste, über die wir eben berichtet haben. Mehr Geld für BAföG-Empfänger zum Beispiel, aber später als geplant. Dann keinen Alkohol mehr für unter 16-Jährige und die sogenannte Frühstartrente für Kinder. Rente für Kinder. Was es damit auf sich hat, das hat meine Kollegin Katja Strippel unseren Hauptstadtkorrespondenten Jakob Meyer vorhin im Gespräch zuerst gefragt.
6: Damit will die Bundesregierung Kindern ab dem Geburtsjahrgang 2020, und zwar rückwirkend ab dem 1. Januar dieses Jahres, den Aufbau der privaten Altersvorsorge erleichtern. Also wenn ein Kind heute 6 wird, dann bekommt es rückwirkend ab dem 1. Januar dieses Jahres jeden Monat bis zum 18. Lebensjahr vom Staat 10 Euro. Die werden am Kapitalmarkt angelegt und mit 18 Jahren sind das dann ungefähr 2.200 Euro, die da im Depot liegen. Und bis zum 65. Lebensjahr könnte das eine Summe von über 50.000 Euro werden, sagt Bundesfinanzminister Lars Klingbeil, der ist dafür verantwortlich. Ab der Volljährigkeit, also wenn das Kind 18 ist, kann das Altersvorsorgedepot eigenständig weiter behandelt werden und man kann dann auch zu einem anderen Vorsorgevertrag wechseln. Auszahlung erst mit 65, dann auch steuerpflichtig. Zwei Ziele verfolgt die Bundesregierung. Einmal einen Grundstock anzulegen für die private Altersvorsorge. Das ist ja momentan ein Pfeiler, der noch etwas unterversorgt ist. Der soll gestärkt werden, auf dem man dann später auch aufbauen kann. Und zweitens Verständnis wecken in Familien, die sich mit Anlageformen nicht so gut auskennen.
7: Aber das heißt im Klartext auch, wer vor dem 1. Januar 2020 zur Welt gekommen ist, der geht leer aus, oder? Wie hat Finanzminister Klingbeil diese Entscheidung denn verteidigt?
6: Ja, er hat gesagt, sinngemäß, irgendwann müssen wir mal anfangen. Er hat gesagt, das muss einen Anfangspunkt haben, dieses Vorhaben. Und das sind eben Entscheidungen, die man in der Politik treffen muss.
7: Gibt es denn bestimmte Vorgaben, bei welchem Anbieter Eltern den Vertrag abschließen dürfen?
6: Ja, laut dem Gesetzentwurf können die Eltern für ihre Kinder einen zertifizierten Depotvertrag bei einem privaten Anbieter abschließen und das sind sogenannte Standarddepots. Da gibt es eine Einschränkung, nämlich die Kosten dürfen 1% der durchschnittlichen jährlichen Rendite nicht übersteigen.
7: Verfällt die staatliche Förderung denn, wenn Eltern keinen Vertrag für ihre Kinder abschließen?
6: Nein, das ist ganz wichtig. Der Bund legt in diesem Fall, also wenn die Eltern sich darum nicht kümmern wollen oder nicht kümmern können, dann legt der Bund die Mittel an und zwar in einem Sondervermögen am Kapitalmarkt, das von der Bundesbank verwaltet wird. Das soll dann breit am Kapitalmarkt investiert werden und die Betroffenen können dann bis zum 25. Lebensjahr überlegen, wie sie mit dem angesparten Vermögen umgehen und das dann spätestens ab dem 25. Lebensjahr in einen eigenen Vorsorgevertrag übertragen.
7: Wenn die Eltern jetzt Vertrag abgeschlossen haben, können Sie denn dann da auch mit einzahlen oder die Großeltern beispielsweise?
6: Können Sie und zwar bis zu 570 Euro im Monat obendrauf auf die 10 Euro, die der Staat da vorlegt. Das können im Jahr dann bis zu 6.840 Euro sein und da können die Eltern einen privaten Anbieter ihrer Wahl nehmen.
7: Was kostet im Bund das Ganze denn?
6: Also das soll losgehen im kommenden Jahr, also 2027. Da werden die Kosten für den Bund knapp 200 Millionen Euro betragen. Und das wird sich dann schrittweise erhöhen auf am Schluss dann ungefähr 411 Millionen Euro bis 2030.
7: Jakob, deine Einschätzung, würdest du sagen, das ist eine gute Sache? Lohnt sich das oder ist das ein Tropfen auf den heißen Stein?
6: Ich würde sagen, es ist eine gute Sache. Es soll ja ein Anfang sein, auf den dann Eltern, Großeltern und die Betroffenen selbst dann irgendwann aufbauen können. Also man versucht da schon in Deutschland, dem Land der Sparbücher, eben diesen Pfeiler zu stärken, der bis jetzt zu kurz kam, eben die private Altersvorsorge voranzubringen. Und da ist das auf jeden Fall ein guter Anfang.
1: Informationen von unserem Hauptstadtkorrespondenten Jakob Meyer zur Frühstartrente waren das.

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1: Es ist 17.15 Uhr.
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1: Die Nachrichten hat Silke von Walkow.
3: Europa bereitet sich auf die Sonnenfinsternis vor. In Spanien ist es die erste totale Finsternis seit mehr als 100 Jahren. Zigtausende Besucher sind dafür in den Norden und Osten des Landes und auf die Baleareninseln gereist. Hierzulande wird der Mond nur einen Teil der Sonne verdecken. Trotzdem sollte man das Phänomen nur mit einer speziellen Schutzbrille beobachten. Nachrichtendienste sollen mehr Befugnisse bekommen. Das Kabinett hat eine Reform der Geheimdienste auf den Weg gebracht. Mit Blick auf die Bedrohungen durch Russland sollen die Dienste künftig nicht mehr nur beobachten, sondern gegen Angreifer zurückschlagen können. Kritiker befürchten, dass die Trennung von Polizei und Geheimdiensten aufgeweicht wird. Wein, Bier oder Sekt für 14- und 15-Jährige werden untersagt. Das sogenannte begleitete Trinken unter Aufsicht von Erwachsenen soll verboten werden, um Jugendliche besser vor Gesundheitsgefahren zu schützen. Das Kabinett hat den Vorschlag von Familienministerin Prien gebilligt. Jetzt muss der Bundestag beraten. Die Bahn will beim Gütertransport aushelfen. Angesichts des Niedrigwassers auf den Flüssen bietet das Unternehmen zusätzliche Kapazitäten auf der Schiene an. Die Bahntochter DB Cargo könnte sofort rund 400 Güterwagen zusätzlich mobilisieren, so Vorstandschef Osburg. In den nächsten Monaten könnten dann bis zu 500 weitere Güterwagen für ein längerfristiges Vorhaltekonzept bereitgestellt werden. Putin kündigt Vergeltungsmaßnahmen an. Der russische Präsident hat westlichen Staaten gedroht, Handelsschiffe zu beschlagnahmen, sollten russische Frachter festgesetzt werden. Ein solches Vorgehen sei Piraterie, sagte Putin. Der Konflikt dreht sich um die sogenannte russische Schattenflotte, also Schiffe, die zum Beispiel Öl aus Russland transportieren. Das Wetter in Bayern, bis zum Abend sonnig, auch in der Nacht bleibt es trocken.
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4: Im Studio Joachim Dangel. Die niedrigen Pegel der Flüsse beeinträchtigen den Gütertransport derzeit erheblich und nun spricht sich Bayerns Verkehrsminister Christian Bernreiter von der CSU für einen raschen Ausbau der Donau aus. Die Grünen sehen das kritisch. Regina Kirschner fasst zusammen.
5: Um künftig trotz Trockenheit keine Probleme beim Schiffsverkehr zu haben, soll die Donau so schnell wie möglich ausgebaggert werden. Dieses Ziel nennt Bayerns Verkehrsminister Christian Bernreiter von der CSU nach einem Treffen mit seinen Ressortkollegen aus den anderen Bundesländern. Wir treiben unsere Maßnahmen konsequent und entschlossen voran. Besonders beim Ausbau der Donau müssen wir vorankommen, so Bernreiter wörtlich. Der Freistaat Bayern trage ein Drittel der Kosten nach Abzug der EU-Förderung. Für den Ausbau des Abschnitts zwischen Deggendorf und Straubing seien bereits 311 Millionen Euro vom Freistaat geflossen, inklusive Hochwasserschutz. Jetzt soll der nächste Abschnitt folgen, für den Bereich zwischen Deggendorf und Vilshofen. Kritik kommt von Naturschützern. Mit dem Donauausbau würden lediglich Symptome des Klimawandels bekämpft, mit unwägbaren Risiken für Natur und Wirtschaft, sagt Helmut Behran vom Landesbund für Vogelschutz. Auch die Grünen äußern Bedenken. Flüsse tiefer zu baggern, bringt keinen einzigen Tropfen mehr Wasser, sagt der Landtagsabgeordnete Christian Hirneis. Es könnte die Lage sogar verschlimmern. Ein tieferes Flussbett könnte das Grundwasser aus der Umgebung ziehen. Dann fehle Wasser auf Feldern, in Auen und im schlimmsten Fall in Brunnen.
4: Das Amtsgericht Landsberg hat einen Justizvollzugsbeamten der JVA Landsberg wegen Bestechlichkeit zu 2 Jahren und 9 Monaten Haft verurteilt. Das Gericht sieht es als erwiesen an, dass der 45-Jährige in den Jahren 2024 und 2025 in 3 Fällen unter anderem insgesamt 7 Handys und 30 Päckchen Tabak in das Gefängnis geschmuggelt hat. Bis 2030 sollen bis auf wenige Ausnahmen alle Verpackungen in der EU recycelbar sein. Und damit das klappt, treten Stück für Stück neue Vorgaben der EU-Verpackungsverordnung in Kraft. Durch die neue Verordnung werden vor allem die Hersteller jetzt mehr in die Verantwortung genommen, Rebecca Bück berichtet.
6: Die neuen Regeln führen teilweise zu Frust, sagt die Industrie- und Handelskammer München, kurz IHK. Sie bekomme von vielen Firmen Anfragen zur Umsetzung und Beschwerden über die neue Verordnung. Viele fühlten sich überfordert. Die IHK sieht einen hohen bürokratischen und finanziellen Aufwand, der besonders kleinere Unternehmen belaste. Etwa, weil ab heute Händler verpflichtet werden, für das ordnungsgemäße Recycling ihrer Versandverpackungen zu sorgen, auch im Ausland. Unternehmen müssten dann vor Ort einen Lizenzierungsprozess durchlaufen,

0: der teilweise mit erheblichen Kosten verbunden sei, so die IHK. Eine Münchner Unternehmerin, die einen Onlineshop für Kunstartikel betreibt, schrieb der IHK deshalb, dass sie aus Kostengründen ab sofort ein Drittel des Umsatzes wegbreche. Ein anderes Münchner Unternehmen hofft auf ein System, durch das kleine Unternehmen nicht in jedem Land administrative Strukturen aufbauen müssen, sondern nur für ihre tatsächlichen Verkaufsmengen Verantwortung übernehmen müssen. Die IHK verlangt vor allem mehr Praxisnähe, darunter insbesondere eine EU-weite Anlaufstelle für die Melde- und Registrierpflichten für Verpackungen statt eines Flickenteppichs nationaler Regelungen.
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2: Die Volksrepublik China trauert um einen ehemaligen Regierungschef. Zhu Rongji ist im Alter von 97 Jahren gestorben. Wie chinesische Medien bekannt gaben, erlag er heute früh in Peking einer Krankheit. Zhu hatte China von 1998 bis 2003 regiert. Er öffnete das Land weiter für den Weltmarkt, sorgte für den Beitritt der Volksrepublik zur Welthandelsorganisation und kurbelte den chinesischen Wirtschaftsaufschwung an. Die Kommunistische Partei würdigte ihn als herausragendes Mitglied und treuen Kämpfer, der ein ruhmreiches Leben geführt habe. Stefan Niemann mit einem Nachruf auf einen Politiker, der zwischendurch auch auf der Opernbühne stand.
3: Mut hat Zhu Rongji schon früh bewiesen. Chinas Ministerpräsident war ein bekennender Fan der Peking-Oper. Auftritte wie diese waren jedoch selten. Zhu mochte das Rampenlicht nie besonders. Doch spätestens ab März 1998 stand er im Zentrum des Interesses. Der Volkskongress wählte ihn zum Regierungschef. Staatspräsident Zhang hatte die kommunistische Führungsriege überzeugt, dass nur der energische Zhu Chinas lahmende Wirtschaft in Schwung bringen könne. Einen Reformer für die maroden Staatsbetriebe hatten sie sich geholt, doch der Westen erwartete auch politische Veränderungen, feierte Zhu schon als Chinas Gorbatschow. Doch am Machtmonopol der KP konnte und wollte der Hoffnungsträger nicht rütteln. Selbst die blutige Niederschlagung der Demokratiebewegung im Sommer 89 rechtfertigte Zhu mit den bekannten Phrasen und lehnte eine politische Neubewertung kategorisch ab. Im boomenden Shanghai hatte sich Zhu Rongji den Ruf eines pragmatischen Reformers erworben. Hier war er jahrelang Bürgermeister. Er galt als Mann mit Visionen, aber auch als knallharter Manager. Sein kompromissloser, mitunter rücksichtsloser Führungsstil war legendär. Das Volk liebte ihn, weil er faule und unfähige Bürokraten gleich dutzendweise feuerte, Schlamperei und Schlendrian geißelte. Sein Spitzname, der Boss. Die internationale Finanzwelt hatte Zhu im Sturm erobert. Sachkundig, kompetent und locker präsentierte sich der Ministerpräsident Bankern und Managern. Noch nie hatte jemand einen so hochrangigen Politiker aus China so natürlich erlebt. Spontane Fragen waren erlaubt, Zhu scherzte auf Englisch. Eine Sensation. Viele erwarteten Wunder von diesem Mann, doch allein die Reform der Wirtschaft war eine schier unlösbare Herkulesaufgabe. Zhu wusste das besser als jeder andere und gab sich Bescheid. Menschliche Größe und politisches Geschick bewies Zhu Rongji nach dem NATO-Bombardement der chinesischen Botschaft in Belgrad. Der Regierungschef stand wegen seiner Sympathien für Amerika plötzlich im Kreuzfeuer der Kritik. Dennoch gelang nur kurz darauf sogar Chinas Aufnahme in die Welthandelsorganisation WTO. Vielleicht Zhu Rongjis Meisterstück.
2: Stefan Niemann war das mit einem Nachruf auf den früheren Regierungschef Chinas, Zhu Rongji. Er ist heute im Alter von 97 Jahren gestorben.
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2: Jahrzehntelang hat sie Deutschland geteilt und viel menschliches Leid verursacht, die Berliner Mauer. Morgen jährt sich der Baubeginn zum 65. Mal. Berlins regierender Bürgermeister Kai Wegner rief im Vorfeld dazu auf, die Erinnerung an die Frauen, Männer und Kinder, die an der innerdeutschen Grenze ihr Leben verloren, wachzuhalten. Ihr Tod sei eine Mahnung. Den 13. August 1961 bezeichnete Wegner als einen der dunkelsten Tage in der Geschichte Berlins. Morgen finden in der Bundeshauptstadt zahlreiche Gedenkveranstaltungen statt. Schon heute wurden am Brandenburger Tor eine Installation und eine Fotoausstellung eröffnet, die an die einstigen Grenzanlagen und die deutsche Teilung erinnern. Aus Berlin berichtet Silke Mehring.
4: Niemand hatte angeblich die Absicht, eine Mauer zu errichten. Doch am 13. August 1961 wurde sie zur bitteren Realität und besiegelte die Trennung von Ost- und West-Berlin für mehr als 28 Jahre. Zum Gedenken daran

0: steht jetzt eine neue Art Mauer auf einem rund 30 Meter langen Abschnitt direkt vor dem Brandenburger Tor. Der Künstler Hubertus Hamm hat mit seiner Installation aus Aluminium einen Coup gelandet.
1: Das ist eine Metallstruktur, die ist 8 cm tief zwar, aber sie besteht aus 200stel oder sehr, sehr feinen Aluminiumstreifen. Und weil die halt so fein sind, kann das Auge auf eine gewisse Distanz die gar nicht mehr erkennen. Also wird das relativ klar, wenn man so 30 Meter weggeht, ist ein großer Bereich schon sehr transparent. Die Idee dahinter ist, dass eben die Menschen, die sich das anschauen, das Ding vollenden, wenn man so will. Durch ihre Anwesenheit, durch das, was sie sehen. Das ändert sich natürlich jede Minute, wenn man so will. Jeder hat seinen eigenen Standpunkt, sein eigenes Licht. Also das Ding ist nur ein Medium.
0: Tatsächlich erschafft die Installation einen optischen Effekt, der sie mal durchsichtig erscheinen lässt, je nach Perspektive und Abstand aber auch die Durchsicht versperrt. Damit spielt das Kunstwerk mit den verschiedenen Blickpunkten von Ost und West. Kulturstaatsminister Wolfram Weimer spricht die Installation emotional an.
2: Es hat aus der Ferne die Funktion eines Riegels. Man ist im Moment erschrocken, ist die Mauer wieder da? Und es hat etwas Kaltes, Dunkles. Und dann kommt man näher und sieht diese Aluminiumkonstruktion, durch die man durchschauen kann. Und das ist die ganze Ambivalenz dahinter. Ja, die Mauer war eine große Wunde, die wir hatten. Aber ja, wir haben sie überwunden. Und beides spiegelt dieses Kunstwerk. Mir gefällt es sehr gut.
0: Auch die Fotoausstellung mit großen Bildtafeln vor dem Brandenburger Tor zeigt beeindruckende Einblicke in das Leben mit der Mauer. Sie veranschaulicht, welch massiven Einschnitt die Grenzabriegelung für die Bewohner der geteilten Stadt bedeutete. Auf der Westseite sitzen Menschen mit Klappstühlen direkt vor der Mauer. Die Fotos von der Ostseite werden heimlich geschossen und haben deshalb Seltenheitswert. So wie eine Fotografie, die einen Grenzposten zeigt, wie der Direktor der Stiftung Berliner Mauer, Axel Klausmeier, erklärt.
3: Das Besondere ist an dem Bild nämlich, da ist eine Familie, die da einfach picknickt und der Grenzsoldat im Hintergrund, der da im Wachturm ist, der hat die ganze Zeit die Frau im Bikini beobachtet. Und als der sich endlich umdreht, da reißt der Mann die Kamera hoch und fotografiert die Grenze und damit auch den Grenzer, der sich ausnahmsweise endlich mal Richtung Westen orientiert. Der hat ironischerweise die Feindbeobachtung im eigenen Land gemacht.
0: Auch Zeitzeugin Renate Werwig-Schneider gehörte zu den Feinden im eigenen Land. Sie scheiterte in den 1960er Jahren mit zwei Fluchtversuchen und saß dafür unter menschenverachtenden Bedingungen 3 Jahre in DDR-Zuchthäusern ein, bis die Bundesrepublik sie freikaufte. Heute kann sie ohne Groll zurückschauen.
4: Pures Glück, dass ich also durchs Brandenburger Tor laufen kann, Gleichgesinnte um mich finde. Ich mache lange Zeitzeugenarbeit und habe meinen Hass abgearbeitet in den Jahren. Und ich habe das Trauma, also dank meiner Arbeit, das ist ein Geben und Nehmen. Nämlich, ich rede ja sehr viel mit und von jungen Menschen. Ich habe also alle bösen Gedanken abgearbeitet.
0: Neben Zeitzeugengesprächen, der Mauerinstallation und der Fotoausstellung sind Events zum Gedenken an die Opfer und Leiden der Teilung auch quer durch Berlin verteilt. Die Erinnerung an den Mauerbau am 13. August 1961 macht auf vielerlei Weise klar, dass Freiheit und Demokratie nicht selbstverständlich sind.
5: Silke Mehring war das über eine Kunstinstallation und eine Fotoausstellung am Brandenburger Tor, die an die Teilung Deutschlands erinnern.
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5: A3 Frankfurt Richtung Würzburg zwischen Offenbach und Seligenstadt 12 Kilometer Stau nach einem Unfall. A8 München Richtung Stuttgart zwischen Langwied und Odelzhausen Stau und stockender Verkehr. A9 München Richtung Nürnberg zwischen Greding und Allersberg 13 Kilometer Stau nach einem Unfall. Dort ist die Fahrbahn auf 2 Streifen verengt. Die A70 Bamberg Richtung Schweinfurt-Werneck ist zwischen Dreieck Werntal und Werneck nach einem Lkw-Unfall gesperrt. Es gibt eine Umleitung über die U96A. Dann die A71 Schweinfurt Richtung Suhl zwischen Dreieck Werntal und Schweinfurt-West 5 Kilometer Stau. A73 Nürnberg Richtung Bamberg zwischen Hirscheid und Bamberg Süd Stau. Dort ist die Fahrbahn auf 1 Spur verengt. A96 München Richtung Lindau zwischen Germering Süd und Wörthsee 4 Kilometer Stau nach einem Unfall auf der linken Spur. A995 München Richtung Kreuzmünchen Süd zwischen Giesing und Sauerlach 7 Kilometer Stau. Und die B20 Straubing-Burghausen zwischen Eggenfelden und Zeilern in beiden Richtungen Sperre nach einem Unfall.

0: Das Wetter in Bayern: bis zum Abend scheint die Sonne. Über dem Bayerischen Wald und an den Alpen kann es einzelne Quellwolken geben. Es bleibt aber trocken und es ist nur schwach windig. Die kommende Nacht wird klar bis sternenklar. Die Temperaturen dann 18 bis 6 Grad. Und morgen und übermorgen wie heute strahlender Sonnenschein. Es bleibt trocken und es wird noch ein bisschen heißer.
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0: 5:30 war es gerade.
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0: Mit Gabi Gerlach und zuerst der Sophie. Bei uns verschwindet die Sonne zwar nur zum Teil im Schatten des Mondes, trotzdem wird die Sonnenfinsternis heute Abend vermutlich Millionen Schaulustige ins Freie treiben. Dann hat das Bundeskabinett heute mehrere Gesetzesvorhaben auf den Weg gebracht, auch mehr Befugnisse für die Geheimdienste. Für die einen eine historische Reform, für die anderen ein Tabubruch. Und wir würdigen den verstorbenen chinesischen Regierungschef Zhu Rongji. Wenn Millionen Menschen weltweit mit Brillen in den Himmel starren, dann ist wieder Sophie. In Spanien wird die totale Sonnenfinsternis zu sehen sein. Das erste Mal seit über 100 Jahren. Tausende Besucher sind angereist, um die Corona, den Strahlenkranz der Sonne, wenn sie vom Mond komplett verdeckt wird, zu bestaunen. Bei uns in Deutschland ist es nur eine partielle Sonnenfinsternis. Immerhin aber werden wir eine Sichel sehen. Dazu gibt es einige Begleiterscheinungen. Chiara Dombeck aus dem BR24-Team berichtet.
3: Die Sonne steht noch am Himmel, da wird es plötzlich innerhalb von Minuten dunkel. Die Temperaturen sinken, Vögel verstummen, Enten versammeln sich in der Mitte des Teiches. So in etwa wird sich das seltene Naturspektakel in Spanien abspielen, die Sonnenfinsternis. Seit Jahrhunderten fasziniert sie die Menschen und sorgte in der Geschichte auch für Angst bei der Bevölkerung. Im alten China glaubte man etwa, ein Fabelwesen in Form eines Drachen würde die Sonne attackieren und sie verschlingen. Heute weiß man, es ist lediglich der Mond, der sich zwischen Sonne und Erde schiebt und sie verdeckt. Der Schatten des Mondes trifft aber nur auf einen kleinen Teil der Erde. Genau deshalb wird es nicht überall gleich dunkel. In Spanien liegt zum Beispiel der sogenannte Kernschatten des Mondes. Dort ist heute Abend eine totale Sonnenfinsternis zu sehen. Das sorgt in dem Land für einen Ausnahmezustand. Hotels sind durch den Touristenansturm ausgebucht. Privatleute bieten Dachterrassen für das optimale Sonnenfinsterniserlebnis an. Für besonders begehrte Balkone werden Medienberichten zufolge bis zu 700 Euro verlangt. In Deutschland sehen wir dagegen nur eine partielle Sonnenfinsternis. Am stärksten wird sie in Freiburg sein. Dort werden 90% der Sonne verdeckt. Wer das Himmelsereignis anschauen will, sollte sich auf einen erhöhten Punkt begeben. Wichtig ist auch ein freier Blick in Richtung Westen. Außerdem braucht es eine Sonnenfinsternisbrille. Eine normale Sonnenbrille reicht nicht. Der direkte Blick in die Sonne kann die Netzhaut dauerhaft schädigen. In München sucht man heute allerdings vergeblich nach solchen Brillen. Auch in Rosenheim und anderen bayerischen Städten sind sie seit Tagen ausverkauft.
0: Die Sonnenfinsternis bei uns im Stream auf BR24. Vor wenigen Wochen hat sie uns noch ihre Gesundheitsreform präsentiert. Heute ist sie mit zuständig für die Geheimdienste, Kanzleramtschefin Nina Wagen. Und weil sich in dem Bereich einiges ändern soll, war es heute ihre Aufgabe, diese Neuerungen anzukündigen, gemeinsam mit Innenminister Dobrindt. Es geht um mehr Befugnisse für den Verfassungsschutz und den BND im Kampf gegen hybride Bedrohungen. Evi Seibert aus Berlin mit den Einzelheiten.
4: Für den Bundesinnenminister ist es eine historische Reform.
5: Wir starten eine neue Zeitrechnung für die Nachrichtendienste. Wir entwickeln unsere Nachrichtendienste hin zu echten Geheimdiensten.
4: Tatsächlich verändert diese Reform das Wesen der deutschen Geheimdienste. Bisher durften sie überwiegend beobachten und analysieren. Nun sollen sie selbst aktiv werden können, im Inland wie im Ausland. Sie sollen auch zurückschlagen können, wenn das Land zum Beispiel von ausländischen Mächten per Cyberattacke oder Drohnen angegriffen wird. Gleichzeitig dürfen sie abgehörte Nachrichten und Daten länger speichern. Für Innenminister Dobrindt dient all das dazu, den Schutzauftrag des Staates zu verbessern und ihn an die neuen Bedrohungen Bedrohungen anzupassen. Kanzleramtsministerin Nina Warken, die für den Auslandsgeheimdienst BND zuständig ist, sagte:
6: Wir sind einfach zu sehr davon abhängig, dass uns die Nachrichtendienste anderer Länder unterstützen. Unser Anspruch ist es und muss es sein, unsere Nachrichtendienste zu stärken, damit deren Fähigkeiten nicht mehr weiter hinter denen anderer europäischer Partner zurückstehen.
4: Sie erklärte, die Maßnahmen der Dienste würden trotz mehr Befugnissen ausreichend kontrolliert durch den unabhängigen Kontrollrat und durch das Parlament. Sie sagte, mit dieser lückenlosen Kontrolle aus einer Hand solle das Vertrauen in die Dienste gestärkt werden. Genau das ist aber die Kritik an der Reform. Die Opposition bemängelt, dass der Verfassungsschutz künftig zu stark in die Persönlichkeitsrechte einzelner Bürgerinnen und Bürger eingreifen kann, dass die Kontrolle nicht ausreicht und dass die Trennung zwischen Polizei und Geheimdiensten, die nach der Nazizeit in Deutschland eingeführt wurde, aufgehoben wird.
0: Und noch mehr Gesetzesvorhaben hat das Bundeskabinett mitten in der Sommerpause auf den Weg gebracht. Die Frühstartrente für Kinder ab 6 Jahren. 10 Euro sollen sie monatlich vom Staat bekommen, um Vermögen fürs Alter aufzubauen. Und wer in der Ausbildung BAföG bezieht, das soll bald erhöht werden. Die Koalitionsfraktionen hatten sich vor einem Monat nach längerem Streit darauf geeinigt. Mehr dazu von Isabel Karas aus Berlin.
7: Das Kabinett reagiert mit der Reform auf die gestiegenen Lebens- und Wohnkosten. So sollen BAföG-Empfängerinnen und Empfänger, die nicht mehr bei ihren Eltern wohnen, künftig mehr Geld für die Miete bekommen. Die Wohnkostenpauschale soll von 380 auf 440 Euro im Monat steigen. Allerdings erst ab dem Sommersemester 2027. Auch beim eigentlichen BAföG-Satz ist eine Erhöhung geplant. Bis zum Sommersemester 2029 soll der sogenannte Grundbedarf schrittweise steigen. Zunächst leicht auf 503 Euro, dann auf 563. Auch Schülerinnen und Schüler mit BAföG sollen mehr Geld bekommen. Darüber hinaus will die Bundesregierung das Verfahren vereinfachen. Anträge sollen zunehmend digital eingereicht und bearbeitet werden. Außerdem sollen Studierende ab dem 5. Fachsemester nicht mehr den bisher erforderlichen Leistungsnachweis vorlegen müssen. Vor allem die Finanzierung der Reform hatte in der Koalition für Diskussionen gesorgt. Deshalb verschiebt sich der Start. Die höhere Wohnkostenpauschale sollte ursprünglich schon zum kommenden Wintersemester kommen. Jetzt müssen noch Bundestag und Bundesrat über den Gesetzentwurf entscheiden.
0: Um Alkohol trinken zu dürfen, muss man in Deutschland mindestens 16 Jahre alt sein. Eine Ausnahme gibt es aber, das sogenannte begleitete Trinken. Sind Erziehungsberechtigte dabei, dürfen auch 14- und 15-Jährige zu Bier oder Wein greifen. Geht es nach der Bundesregierung, soll damit bald Schluss sein. Aus Berlin, Georg Schwarte.
8: Der noch aus dem Jahr 1992 stammende Paragraph 9 des Jugendschutzgesetzes besagt bisher, Jugendliche im Alter von 14 und 15 Jahren dürfen Wein, Bier oder Sekt in der Öffentlichkeit erwerben oder trinken, sofern ein sorgeberechtigter Erwachsener dabei ist. Im heutigen Kabinettsentwurf heißt es jetzt, das werde ersatzlos gestrichen. Denn diese Ausnahme schwäche den Schutz junger Menschen vor den erheblichen Folgen des Alkoholkonsums. Die Länder Bayern und Mecklenburg-Vorpommern hatten zuvor mit der Mehrheit des Bundesrates die Bundesregierung aufgefordert, den Paragraphen endlich abzuschaffen. Sie verweisen auf die Suchtprävention und mögliche Entwicklungsstörungen in der Pubertät. Die Gesundheitsministerin Stefanie Drese aus Mecklenburg-Vorpommern etwa sprach damals von einer anachronistischen Regelung, die in Europa einmalig sei. Der Drogenbeauftragte der Bundesregierung Streeck verweist darauf, dass Alkohol nicht deshalb weniger schädlich sei, nur weil die Erwachsenen dabei säßen. Eigentlich ist der Kauf und Konsum von Wein, Sekt und Bier in Deutschland erst ab 16 Jahren erlaubt. Andere hochprozentigere Getränke wie etwa Schnaps dürfen ohnehin nur an Erwachsene verkauft und ausgeschenkt werden.
0: Auch Jahrzehnte nach seiner aktiven Zeit ist das Wirken von Zhu Rongji in China noch immer zu spüren. Der frühere Premierminister, Zentralbanker und hochrangige Kader der Kommunistischen Partei trug entscheidend dazu bei, dass die Volksrepublik heute die zweitgrößte Volkswirtschaft der Welt ist. Jetzt ist Zhu Rongji mit 97 Jahren gestorben. Eva Lambi-Schmidt aus Shanghai erinnert an ihn.
9: Zhu Rongji war in den 90er Jahren für Chinas Wirtschaftspolitik verantwortlich. Erst mehrere Jahre als Vizepremier, dann von 1998 bis 2003 als Premierminister, der zweite Mann hinter dem Staatsoberhaupt. Er galt als einer der wichtigsten Wirtschaftsreformer des Landes. Unter anderem hat er zahlreiche Staatsbetriebe umgebaut, geschlossen oder privatisiert und Bürokratie abgebaut. Die Reformen haben Millionen von Menschen ihre Arbeitsplätze gekostet, beschleunigten jedoch den wirtschaftlichen Aufstieg Chinas. Das Land entwickelte sich rasant mit einem Wirtschaftswachstum teils im zweistelligen Bereich. Unter seiner Führung hat sich China weiter für den ausländischen Markt geöffnet, wurde zur Werkbank der Welt und zu einem wichtigen Absatzmarkt für Ausländer.

0: indische Unternehmen. Zhurongji ebnete der Volksrepublik den Weg in die Welthandelsorganisation durch zähe Verhandlungen. Der Beitritt im Jahr 2001 war ein wichtiger Schritt für Chinas internationale Öffnung. Viele hatten damals die Hoffnung, dass China zu einer freien Marktwirtschaft werden und sich auch politisch öffnen würde. Dies erfüllte sich nicht.
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2: Im Studio Dirk Filzmeier. Der Zoll soll mehr Befugnisse im Kampf gegen die organisierte Kriminalität erhalten. Dabei geht es unter anderem um Finanzkriminalität. Einen entsprechenden Gesetzentwurf hat heute die Bundesregierung beschlossen. Künftig soll es leichter möglich sein, beispielsweise Vermögenswerte von Kriminellen zu beschlagnahmen. Erweitert werden sollen auch die Befugnisse für die Verfolgung von Geldwäsche. Aus Berlin, Dagmar Pepping.
3: Finanzkriminalität, Geldwäsche, internationaler Drogenhandel. Der Zoll soll härter dagegen vorgehen können mit zusätzlichen Befugnissen, so will es Finanzminister Klingbeil. Wenn Verdächtige nicht nachweisen können, dass sie Vermögenswerte legal erworben haben, sind der Porsche oder die Rolex erstmal weg, sagt der SPD-Politiker. Bisher geht so etwas oft erst nach langwierigen Gerichtsverfahren. Die Schwelle, ab der ein solcher Wert als bedeutsam gilt, liegt bei 100.000 Euro. Bei Immobilien oder Fahrzeugen bei 50.000 Euro. Die endgültige Entscheidung, ob diese zweifelhaften Vermögenswerte eingezogen werden, liegt schließlich beim Finanzgericht. Der Bund rechnet laut Gesetzentwurf mit zusätzlichen jährlichen Einnahmen von rund 300 Millionen Euro. Darüber hinaus soll der Zoll künftig KI nutzen, um Daten zu analysieren. Die Beamten dürfen Drohnen einsetzen und die Kommunikation Tatverdächtiger blockieren. Damit soll der Zoll moderner, digitaler und schlagkräftiger werden, kündigt der Finanzminister an. Das klare Signal an Kriminelle, so Klingbeil, wir verschärfen die Gangart. Der Bundestag wird sich nach der parlamentarischen Sommerpause mit dem Gesetzentwurf befassen.
2: 2026 ist kein normales Jahr. Mit diesen Worten hat der Chef von TUI die eher mäßigen Bilanzzahlen für das abgelaufene Quartal erläutert. Hitze, Kriege, Inflation und die hohen Kerosinpreise beeinträchtigen das Geschäft. Insgesamt sank dadurch die Zahl der Reisenden mit TUI um 3% auf knapp unter 10 Millionen. Der Umsatz sank auf 5,6 Milliarden Euro. Stefan Wolf.
4: Endlich mal nichts zu meckern, versprach jahrelang die Werbung des Reiseveranstalters TUI. Die aktuellen Zahlen sprechen eine andere Sprache. Wegen der Belastungen durch den Irankrieg verdiente die TUI weit weniger als erwartet. Der Krieg am Golf ließ die Lebenshaltungskosten steigen und die Unsicherheiten wachsen. In Folge hielten sich Verbraucherinnen und Verbraucher mit Buchungen zurück und wenn, dann drückten sie auf die Sparbremse. Günstige Last-Minute-Angebote standen nach Angaben der TUI hoch im Kurs, während langfristige Buchungen eher gemieden wurden. Ansonsten hätten die Verbraucherinnen und Verbraucher tiefer in die Tasche greifen müssen, denn im klassischen Reisegeschäft erhöhte die TUI die Preise und dünnte das Angebot aus, das um 5% schrumpfte. Die Kosten des Irankriegs bezifferte die TUI mit 60 Millionen Euro wegen liegengebliebener Kreuzfahrtschiffe und gestrandeter Urlauber, die wegen der Sicherheitslage von den Drehkreuzen auf der arabischen Halbinsel nicht mehr weiterkamen. Einiges zu meckern also, weshalb Aktien der TUI am Morgen deutlich verloren. Im Tagesverlauf konnten die Kursverluste jedoch reduziert werden.
2: Weltweit wird weniger Erdöl verbraucht, weil es teurer geworden ist und auch das Angebot gesunken ist. Die Internationale Energieagentur in Paris hat deshalb ihre Prognose für den täglichen Verbrauch um etwa 0,5% gesenkt, auf etwas über 103 Millionen Barrel Rohöl am Tag. Das sind in etwa 16 Milliarden Liter. Die Sperrung der für den Öltransport wichtigen Straße von Hormuz bezeichnete die IEA als die größte jemals verzeichnete Störung der weltweiten Ölversorgung. Deshalb fehlten weiterhin jeden Tag gut 8 Millionen Barrel Öl aus der Golfregion.
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1: Genau 17.45 Uhr.
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1: Mit Silke von Walkhoff.
3: Millionen Menschen in Europa warten auf die Sonnenfinsternis. Eine totale Verdunkelung der Sonne ist etwa über Grönland, Island, Spanien und auf den Balearen zu sehen. In Deutschland wird es eine teilweise Sonnenfinsternis sein. In Bayern beginnt sie um 19.09 Uhr. Dabei schiebt sich der Mond zwischen Sonne und Erde. Wichtig ist, eine Spezialbrille zu tragen. Geheimdienste sollen mehr Befugnisse bekommen. Das Bundeskabinett hat einer entsprechenden Gesetzesänderung zugestimmt. Künftig sollen der Verfassungsschutz und der Bundesnachrichtendienst Angreifer aktiv bekämpfen können, statt sie nur zu beobachten. Bundesinnenminister Dobrindt wies Befürchtungen einer unkontrollierten Massenüberwachung zurück. Die Reform muss noch vom Bundestag beschlossen werden. BAföG-Empfänger bekommen mehr Geld. Auch dazu hat das Kabinett ein Gesetz auf den Weg gebracht. Mit Verspätung werden die Fördersätze für Studierende und Schüler angehoben. So soll zuerst die Wohnkostenpauschale für diejenigen, die nicht mehr bei den Eltern wohnen, zum Sommersemester 2027 von 380 auf 440 Euro im Monat steigen. In der SPD regt sich weiter Widerstand gegen Kürzung des Wohngelds. In einem Brandbrief an Bauministerin Huberts fordern die SPD-Chefs von Berlin und Schleswig-Holstein, die Pläne zurückzunehmen. Die Kürzungen treffen Menschen, die ohnehin mit steigenden Wohn- und Lebenshaltungskosten zu kämpfen hätten, heißt es. Das Kabinett von Union und SPD hatte beschlossen, dass künftig deutlich weniger Menschen die Unterstützung erhalten sollen. Bernreiter will Donau rasch weiter ausbauen. Grund ist das Niedrigwasser in Europas Flüssen. Bayerns Verkehrsminister verteidigte die umstrittenen Absichten, den Fluss auszubaggern. Ein verbesserter Hochwasserschutz werde dabei mitgedacht, sagte der CSU-Minister nach einem Gespräch mit Kollegen aus Bund und Ländern. Das Wetter in Bayern: bis zum Abend sonnig, auch in der Nacht bleibt es trocken.
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4: Im Studio Joachim Dangel. Seniorenarbeit und alles rund um Pflege ist hier im Freistaat keine kommunale Pflichtaufgabe, alles liegt in privaten Händen. Wie sich Kommunen dennoch demografiefest aufstellen können und beides sogar durch Synergieeffekte verbinden können, das zeigt ein Vorzeigeprojekt in der Oberpfälzer Gemeinde Weierhammer. Maike Dringer stellt es vor.
5: Eine kleine Runde aus Senioren sitzt vor einem großen Bildschirm. Es gibt Infos rund um die elektronische Patientenakte. Die Nachbarschaftshilfe Weierhammer bietet den Senioren in der Gemeinde regelmäßig die Möglichkeit zur Teilhabe, die inzwischen eben zum Großteil digital ist. Eine Stunde später hält eine Präventionslotsin in der Mittelschule einen Vortrag über Zellgesundheit. Der Vortrag ist gut besucht. Knapp 4000 Einwohner hat die Gemeinde Weierhammer mit Bürgermeister Julian Kraus.
6: Wir haben eine sehr gute Kinderversorgung. Aber was wir natürlich nicht hatten, ist das Altern. Jeder kümmert sich immer um Schule und Kindergärten, aber wahrscheinlich wenig Gemeinden machen sich Gedanken, wie sieht es mal im Alter aus.
5: Deshalb haben ein großes Unternehmen in der Gemeinde mit seiner Stiftung und die Kommune ein Projekt auf den Weg gebracht. ALIA, Agil Leben im Alter. Dazu gehört ein ganzes Bündel an Initiativen, wie zum Beispiel die Nachbarschaftshilfe oder auch die Präventionslotsin. Gerontologe Dr. David Rester leitet das Projekt. Das Ziel ist, die Kommune demografiefest zu machen und Teilhabe ermöglichen. Kein Verhalten, sondern Verhältnisse verändern.
7: Und die Verhältnisse werden vor Ort durch die Menschen, die Bürgerinnen und Bürger, die Unternehmen, und aber insbesondere auch durch die Kommune beeinflusst. So wie wir das aus der Jugendarbeit kennen, wollen wir das jetzt auch für die Seniorinnen und Senioren machen.
5: Die bauliche Hülle sozusagen, ein sichtbares und künftig belebtes Zeichen dafür, ist derzeit eine der größten Baustellen für Modulbauweise in Deutschland. Ein ganz neuer Ortsteil entsteht in Weierhammer, der Zusammenleben der Generationen ermöglichen soll. Die Kommune nutzt damit Synergieeffekte, sagt der Bürgermeister.
6: Damals, als es begonnen hat, wollte man einen Kindergarten bauen. Für die katholische Kirche wollte noch ein Pfarrheim bauen. Und wenn man jetzt rein den Bau betrachtet, dann haben wir erst einmal einen Synergieeffekt, dass wir quasi in diesem ALIA-Projekt eben neben unserem Kindergarten, dem Pfarrheim, aber natürlich auch einen Bürgerversaal verwirklichen können.
5: Dazu wird es Gebäude für verschiedene Wohn- und Pflegeformen geben, Gewerbeflächen, ein Begegnungszentrum mit Café und einen kleinen Park. Zwei Fußballfelder ist das Areal groß. Eine Verzahnung von Wohnen, Pflege, Hilfe, Begegnung und gesellschaftlicher Teilhabe der Generationen. Finanziert wird der Komplex, grob gesagt, zu einem Drittel von der Kommune, von der GmbH, die extra für dieses Projekt gegründet wurde, und aus Fördergeld. Der Freistaat gibt über 4 Millionen Euro dazu, denn das ganze Projekt soll mit seinen Erfahrungen eine Blaupause für andere kleine Kommunen in Bayern werden. Die Bürger von Weiherhammer hat Projektleiter David Rester in sämtliche Planungen mit einbezogen.
7: Wir haben das zusammen mit der Universität Passau und der Technischen Hochschule Deggendorf mit einer Bürgerbeteiligungsplattform gemacht. Und das betrifft das gesamte Projekt ALIA, also die Nachbarschaftshilfe, die Präventionsarbeit, alles aus der Kommune heraus entstanden, die digitale Teilhabe, wie auch dieses Gebäude.
5: Mitte kommenden Jahres soll der Komplex fertig sein. Die Erfahrungen werden wissenschaftlich begleitet, auch zum Transfer. Derzeit gibt es bereits Ableger des Projekts in verschiedenen Kommunen.
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1: Im Februar 2025 hat die US-Regierung unter Donald Trump Sanktionen gegen 10 Vertreter des Internationalen Strafgerichtshofs in Den Haag erlassen. US-Außenminister Rubio sagte damals, man wolle den Strafgerichtshof langsam zerlegen. Jetzt haben 4 Nichtregierungsorganisationen gegen das Vorgehen der US-Regierung geklagt. Unser Korrespondent für die EU, die NATO und Benelux, Jean-Marie Magro, hat mit einem der sanktionierten Richter gesprochen.
8: Nicolas Guillou ist Richter am Internationalen Strafgerichtshof in Den Haag und seit über 1,5 Jahren Feind der Vereinigten Staaten.
9: Ich
8: glaube, zum ersten Mal sind mir die Sanktionen aufgefallen, als ich ein Hotelzimmer buchen wollte. Das war bei Booking.com. Plötzlich erschien ein Fenster, in dem ich zahlreiche Angaben machen musste, zu meinem Familienstand, meiner Adresse und Ähnlichem. Da wurde mir klar, dass die Compliance-Abteilung eingeschritten war und die Transaktion blockieren würde.
9: Pour toutes les plateformes américaines,
8: erzählt der Franzose der ARD. Guillou steht neben 10 weiteren Juristen und Anklägern des Internationalen Strafgerichtshofs auf der Sanktionsliste der USA. Er darf nicht in die Vereinigten Staaten reisen. Uber, Airbnb, Microsoft, auf nichts hat er Zugriff. Seine Kreditkarte wurde gesperrt. Anderen Richterkollegen haben ihre Banken aus Angst vor US-Strafen gekündigt. Das französische Unternehmen AXA, das die Angestellten des Gerichtshofs versichert, schickte Guillou seine Zahnarztrechnungen zurück, weil sie angeblich keine Erstattungen mehr zahlen könnten. Und dabei handelt es sich überhaupt nicht um eine Transaktion, die mit den Vereinigten Staaten in Verbindung steht. Es geht um einen französischen Richter, eine französische Versicherungsgesellschaft und einen Zahnarzt in den Niederlanden, bezahlt in Euro. Die Ängste vor diesen Sanktionen sind so groß, dass sich unsere Unternehmen unterwerfen. Der amerikanische Außenminister Marco Rubio macht aus seinen Absichten kein Geheimnis. Er will den Internationalen Strafgerichtshof zerlegen. Sie sind sehr arrogant. Wir haben nun Maßnahmen eingeleitet, um diesen Gerichtshof wirklich in die Schranken zu weisen. So Rubio Ende Juli. Unter Donald Trump führen die USA eine Kampagne gegen den Internationalen Strafgerichtshof mit seinen 125 Vertragsstaaten. Darunter alle Mitglieder der Europäischen Union inklusive Deutschland. Die Kritik der US-Regierung: Der Internationale Strafgerichtshof mische sich in Angelegenheiten ein, die ihn nichts angehen. Im November 2024 verhängte der ISTGH Haftbefehle gegen 3 Hamas-Führer, die mittlerweile alle tot sind, sowie gegen Israels Premierminister Netanyahu und den damaligen Verteidigungsminister Gallant. Und das, obwohl Israel kein Vertragsstaat ist. Das erzürnte die US-Regierung so sehr, dass sie Sanktionen gegen einige Ankläger und Richter erhob. Dabei handeln die USA ähnlich, sagt der Göttinger Professor für internationales Strafrecht Kai Ambos.
10: Nehmen Sie den Fall Maduro. Maduro ist der ehemalige Staatspräsident Venezuelas. Die USA haben ihn ja festgenommen aufgrund eines New Yorker Haftbefehls. Sie exekutieren also einen nationalen Haftbefehl extraterritorial.
8: Auf der Welt ist es üblich, dass jemand dort verurteilt wird, wo er Straftaten begeht. Israel ist zwar nicht Mitglied des Internationalen Strafgerichtshofs, dafür Palästina. Auch die Ukraine ist kürzlich dem ISTGH beigetreten, was den Weg für einen Haftbefehl gegen Russlands Präsidenten Putin freimachte. Den unterstützten die USA übrigens, bemerkt Ambos.
10: Das heißt, man hat bei Putin, bei den Russen, das sehr gut gefunden und hat auch auf einer praktischen Ebene zusammengearbeitet.
8: Washington habe doppelte Standards, so Kai Ambos. Gegen Feinde ermitteln ist okay, gegen Freunde oder gar sich selbst ein Skandal.
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11: Mit Martin Rasper. Aachen ist in diesen Tagen das Zentrum des Pferdesports, ganz einfach, weil dort aktuell die Weltmeisterschaften ausgetragen wurden und werden. Heute gab es schon den ersten Titel in der Dressur und, wie erfreulich, Jörg Tiegelhütter, der Titel geht nach Deutschland.
12: Der Titel geht nach Deutschland. Das erste WM-Gold bei diesen Reitweltmeisterschaften in Aachen und geholt hat es, man muss schon fast sagen, erwartungsgemäß die deutsche Dressur-Equipe. Isabel Werth, die Schlussreiterin. Ihr war es eben vorbehalten, ihre 10. Goldmedaille zu holen und Deutschland eben diesen ersten Titel zu sichern. Allerdings, ich glaube, auch die 57-Jährige hat unter ihrer Reitkappe bei 30 Grad hier im Aachener Hauptstadion ein wenig mehr gezittert, als ihr lieb war, denn mit ihrer Rappstute Wendy, und da liefen ihr doch ein paar, tja, überraschende Fehler. Beim Rückwärtsrichten ging es schon los, das war nicht sauber, und dann vor allen Dingen den Einer in den fliegenden Wechseln, immer wieder kleine Fehler, und am Ende reichte es denn zwar zu knapp 80%, aber der Vorsprung war zwischenzeitlich wirklich fast schon bedenklich geschmolzen. Egal, Schwamm drüber, Gold für Deutschland, das ist das, was am Ende zählt für die deutsche Equipe. Und es war eben nicht nur eine One-Woman-Show von Isabel Werth, nein, es waren eben auch wirklich die anderen. Raphael Netz, Frederik Wandres und Katharina Hemmer haben ihren Teil wirklich maßgeblich dazu beigetragen, dass Deutschland jubeln kann über das erste Gold hier in Aachen.
11: Erfreuliche Nachrichten also von der Reit-WM in Aachen. Bei der Leichtathletik-EM in Birmingham, da gibt es auch gute Nachrichten. Da kann nämlich Zehnkampf-Weltmeister Leo Neugebauer sich Hoffnungen machen, erstmals Europameister zu werden. Nach 3 Disziplinen liegt Neugebauer in Führung. Heute Abend folgen dann noch der Hochsprung und der 400-Meter-Lauf zum Abschluss des ersten Tages beim Zehnkampf. Auf Kurs sind auch die beiden 400-Meter-Hürdenläufer Emil Adjekum und Ove Fischer-Breiholz. Beide haben sich für den Endlauf qualifiziert. Und in der Qualifikation im Diskuswurf konnte sowohl Shanice Kraft als auch Christine Pudenz das Ticket für den Finalwettkampf lösen. Bei der Schwimm-EM in Paris, da hoffen die deutschen Männer heute Abend auf weitere Medaillen. Über 800 Meter Freistil gehören Johannes Liebmann und Sven Schwarz zu den Medaillenkandidaten. Ja, und im Fußball wird der erste Titel der Saison vergeben. Paris Saint-Germain trifft im UEFA Supercup in Salzburg auf Aston Villa, also der Champions League-Sieger gegen den Europa League-Sieger Taufik Khalil.
13: Champions League gegen Europa League-Sieger. Das erste große Finale der Saison ist eigentlich das letzte der vergangenen Saison. Paris Saint-Germain gegen Aston Villa. Die einen Paris haben die Bayern auf dem Weg zum Titel im Halbfinale aus dem Weg geräumt. Die anderen Aston Villa letzten Freitag gegen die Münchner in Hongkong verloren. Bayerischer wird es aber damit auch nicht in diesem Finale, auch wenn der Weg vom Freistaat aus nicht weit ist, denn gespielt wird in Salzburg nur 5 Minuten von der deutschen Grenze entfernt. Die Mozartstadt rüstet sich dann auch für einen gewaltigen Fanansturm von Villa und PSG-Fans und freut sich auf ein Riesenspektakel, das in 100 Länder übertragen und wohl von 80 Millionen Menschen verfolgt werden wird. Dabei werden aber sicher einige der großen Namen bei Paris noch keine Rolle spielen. Trainer Luis Enrique wird sicher den einen oder anderen Star wie Ousmane Dembélé, Désiré Doué oder Spanien-Weltmeister Fabian Ruiz nach der WM noch schonen. Wichtigster Akteur, vor allem im Streit der UEFA mit der FIFA, wird der Schiedsrichter sein. Omar Attan aus Somalia war von den USA die Einreise zur WM wegen angeblichen Verbindungen zu Terroristen verweigert worden, was Trump-Freund FIFA-Präsident Infantino nur Schulterzucken zur Kenntnis genommen hatte. Die UEFA hingegen hatte Attan daraufhin die Leitung dieses Finals übertragen.
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1: A3 Frankfurt-Würzburg zwischen Offenbach und Seligenstadt, Stau nach einem Unfall. A8 München-Stuttgart zwischen Langwied und Odelshausen, Stau und stockender Verkehr. Die A9 München-Nürnberg zwischen Greding und Allersberg, 13 Kilometer Stau nach einem Unfall. A71 Schweinfurt Richtung Suhl zwischen Dreieck Werntal und Schweinfurt-West, Stau. A73 Nürnberg Richtung Bamberg zwischen Hirscheid und Bamberg Süd Stau. Dort ist die Fahrbahn auf eine Spur verengt. A96 München Richtung Lindau zwischen Germering Süd und Wörthsee. 5 Kilometer Stau nach einem Unfall auf der linken Spur. Und A995 München Richtung Kreuz München Süd zwischen Giesing und Sauerlach. 7 Kilometer Stau. Das Wetter in Bayern ist bestens, auf alle Fälle für den Blick auf die Sonnenfinsternis. Der Abend- und Nachthimmel ist klar, bis zum Morgen kühlt es ab auf 18 bis 6 Grad. Morgen wird es noch ein bisschen heißer als heute, dabei scheint den ganzen Tag die Sonne, genauso am Freitag. Samstagabend könnte es dann einzelne Schauer und Gewitter geben und ein bisschen Abkühlung. Davor aber heißt es nochmal schwitzen, bei Tagestemperaturen bis 38 Grad und ein paar tropischen Nächten.

0: Es ist 18 Uhr.
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0: Am Mikrofon ist Julia Walter und um diese Themen geht's in den nächsten Minuten. Die Sonne geht Mitte August so gegen 8:30 unter. Heute wird's aber schon um 7:15 einmal dunkel werden. Grund ist die Sonnenfinsternis in etwa einer Stunde. Viele Abgeordnete und auch Kanzler Merz sind gerade nicht in Berlin, sondern in der Sommerpause. Aber der Politikbetrieb steht nicht still. Das Kabinett hat heute entschieden, dass die Befugnisse der Nachrichtendienste in Deutschland ausgeweitet werden sollen. Das Kabinett hat sich aber noch mit mehr Themen beschäftigt. Auch darauf schauen wir. Die Nachrichtendienste in Deutschland sollen zu Geheimdiensten werden, zumindest wenn es nach dem Bundeskabinett geht. Das hat heute ein über 700 Seiten langes Reformpaket von Innenminister Dobrindt verabschiedet. Damit das wirklich Gesetz wird, braucht es aber noch die Zustimmung des Bundestags. Geplant ist, dass sowohl der Bundesnachrichtendienst als auch das Bundesamt für Verfassungsschutz mehr Befugnisse bekommen. Sie könnten dann zum Beispiel Drohnenfabriken oder Chemiewaffenlabore hacken und sabotieren. Dagegen gibt's auch massive Bedenken. Über all das hat meine Kollegin Gabi Gerlach am Nachmittag mit Jasper Ruppert aus dem Hauptstadtstudio in Berlin gesprochen.
2: Was dürfen die deutschen In- und Auslandsdienste dann, was sie bisher nicht durften?
3: Also wenn das so durchkommt, dann müssen wir noch ein Fragezeichen dahinter setzen, weil das Ganze geht erst im Herbst in den Bundestag. Da wird über die 700 Seiten, die dieser Gesetzentwurf stark ist, nochmal debattiert. Aber wenn die zentralen Punkte durchkommen, dann soll aus den Nachrichtendiensten, sollen dann Geheimdienste werden. Also sie dürfen operativ tätig werden, wie es dann so schön heißt. Heißt konkret, sie dürfen Gegenmaßnahmen starten, sie dürfen Angreifer aktiv bekämpfen und sie bekommen viel mehr Befugnisse, vor allem im digitalen Raum. Das heißt Online-Durchsuchungen und Datenspeicherung beispielsweise. Sie dürfen viel mehr Daten sammeln und die auch länger speichern.
2: Wie muss ich mir das vorstellen? Kannst du Beispiele nennen, wenn es um Sabotageakte und Hackerangriffe geht, die aktiv zu bekämpfen? Wie schaut das aus?
3: Also wenn wir uns jetzt einen Hackerangriff beispielsweise mal rausnehmen und der Bundesnachrichtendienst, also der Auslandsnachrichtendienst, hat Informationen, dass beispielsweise eine russische Hackergruppe eine Desinformationskampagne startet oder sie Angriffe auf kritische Infrastruktur in Deutschland planen. Bisher hätten sie da nur beobachten und Daten sammeln dürfen. Jetzt dürften sie zurückschlagen. Und das ist dann dieser Begriff, Hackback nennt er sich. Also es dürfte zurückgehackt werden. Sie dürften versuchen, in die Computer der Angreifer zu kommen, da Schadsoftware zu installieren, Daten zu verändern, Datenströme umzuleiten oder im Extremfall auch die Serverstruktur zu zerstören, um Angriffe abzuwehren. Das wäre ein Beispiel fürs Ausland. Wenn wir jetzt aufs Inland schauen, da dürfte das Bundesamt für Verfassungsschutz beispielsweise, wenn es jetzt mitbekommt, dass jemand eine Drohne bestellt hat und die mit Sprengstoff bestücken will, da dürfte dann der Verfassungsschutz beispielsweise in die Wohnung eindringen, um diesen Sprengstoff beispielsweise unschädlich zu machen.
2: Dobrindt begründet die Notwendigkeit dieser deutlichen Ausweitung von Befugnissen ja mit der wachsenden hybriden Bedrohung, vor allem durch Russland. Wo sind die Grenzen und wer kontrolliert das Ganze?
3: Also kontrollieren soll das Ganze der unabhängige Kontrollrat. Das ist eine Bundesbehörde. Das kann man sich so ein bisschen wie ein Gericht vorstellen, das den Blick darauf haben sollen, was die Geheimdienste dann tun dürfen. Und in regelmäßigen Abständen sollen auch die Abgeordneten im Bundestag darüber informiert werden. Und dieser Kontrollrat, der soll jetzt mehr Befugnisse bekommen. Bisher hat er nur den BND überwacht, also das Ausland. Jetzt soll er auch das Bundesamt für Verfassungsschutz kontrollieren, also auch den Inlandsnachrichtendienst und dann auch dafür zuständig sein, Sicherheits- und Gefährdungslagen festzustellen, also mehr Rechte für diesen Rat. Und da gibt es so etwas Zweifel, hat der genügend Personal und ist er dann zukünftig in der Lage, auch schnell zu entscheiden? Das muss man alles noch abwarten.
2: Und bisher haben die Geheimdienste, du hast es erklärt, deutlich weniger Kompetenzen, wenn man es mit denen in den USA oder Großbritannien und Frankreich vergleicht. Würdest du sagen, Deutschland schließt mit diesem Vorhaben da jetzt auf?
3: Also das ist auf jeden Fall das Ziel. Man will da rankommen. Zum einen dürfte das schon etwas dauern und zum anderen wird man höchstwahrscheinlich nicht ganz das Niveau der anderen Geheimdienste erreichen. Dafür gibt es auch mit diesem Gesetz noch viel Kontrolle in Deutschland im Vergleich zu manch anderen. Und das Niveau der USA wird man wahrscheinlich sowieso nicht erreichen. Die sind auf einem ganz

0: anderen Level, was deren Sicherheitsapparat angeht. Aber zumindest auf EU-Ebene versucht man sich da etwas ranzurobben. Wird aber dauern.
1: Kommen wir noch kurz auf die Kritik. Die kommt vor allem von der Opposition. Woran stört sie sich?
0: Ja, wir haben in Deutschland ein Gebot, eine historische Trennung, wenn man so will, aus der Erfahrung des Dritten Reiches. Da gab es ja die Geheimstaatspolizei, die Gestapo. Da gab es diese Vermischung von Geheimdienst und Polizei. Und deswegen gibt es dieses Gebot, diese beiden Bereiche zu trennen. Das ist eine Lehre aus der Nazizeit, als die Gestapo gegen politische Gegner, gegen Minderheiten, gegen jüdische Menschen brutal vorgegangen ist. Und diese Trennung wird jetzt aufgeweicht.
2: Die Bundesregierung will den Nachrichtendiensten deutlich mehr erlauben als bisher. Die Opposition ist alarmiert. Darüber haben Gabi Gerlach und unser Hauptstadtkorrespondent Jasper Ruppert gesprochen. Die Nachrichtendienste waren aber nur eins von mehreren Themen, mit denen sich das Kabinett heute unter Leitung von Vizekanzler Klingbeil beschäftigt hat. Die Regierung will auch mehr Menschen dazu bringen, privat Geld für das Alter auf die Seite zu legen. Dazu soll auch die Frühstartrente beitragen, von der Kinder und Jugendliche profitieren sollen. Der Staat fördert künftig Depots für Kinder, die das Geld dann im Alter bekommen sollen. Aus Berlin berichtet Frank Eichmann.
3: Die 10 Euro pro Monat gehen nicht direkt an die 6- bis 18-Jährigen, sondern sie werden zunächst steuerfrei in einem sogenannten Altersvorsorgedepot angelegt. Zu den jährlich 120 Euro vom Staat können Eltern oder Großeltern weitere knapp 7.000 Euro überweisen. Bis zum Renteneintritt bleibt das Geld im Depot. Kümmern Eltern sich nicht um die Frühstartrente für ihre Kinder, legt der Staat dennoch Geld für sie an. Dieses Geld können entweder die Eltern oder später die dann volljährigen Kinder auf ihr Altersvorsorgekonto übertragen. Ziel der Frühstartrente, neben einer besseren Altersversorgung, sie soll bereits Kinder und Jugendliche mit den Chancen des Kapitalmarkts vertraut machen. Das sorgte für Oppositionskritik. Altersarmut werde nicht bekämpft, beklagte die Linke, und das Geld an immer wieder krisengeplagten Aktienmärkten verspekuliert. Das vom Finanzministerium vorgelegte Gesetz zur Frühstartrente soll noch in diesem Jahr durch den Bundestag, und es soll rückwirkend gelten für alle ab 2020 geborenen Kinder.
2: Auf der Tagesordnung im Kabinett stand auch das BAföG. Studierende und Schülerinnen und Schüler sollen mehr Geld bekommen. Die BAföG-Erhöhung kommt aber später als geplant. Auch auf die gestiegenen Mieten will die Regierung reagieren. Aber auch da kommt die Erhöhung der Wohnkostenpauschale nicht mehr wie vorher geplant zum 1. Oktober. Aus dem ARD-Hauptstadtstudio Isabel Karas.
4: Das Kabinett reagiert mit der Reform auf die gestiegenen Lebens- und Wohnkosten. So sollen BAföG-Empfängerinnen und Empfänger, die nicht mehr bei ihren Eltern wohnen, künftig mehr Geld für die Miete bekommen. Die Wohnkostenpauschale soll von 380 auf 440 Euro im Monat steigen. Allerdings erst ab dem Sommersemester 2027. Auch beim eigentlichen BAföG-Satz ist eine Erhöhung geplant. Bis zum Sommersemester 2029 soll der sogenannte Grundbedarf schrittweise steigen. Zunächst leicht auf 503 Euro, dann auf 563. Auch Schülerinnen und Schüler mit BAföG sollen mehr Geld bekommen. Darüber hinaus will die Bundesregierung das Verfahren vereinfachen. Anträge sollen zunehmend digital eingereicht und bearbeitet werden. Außerdem sollen Studierende ab dem 5. Fachsemester nicht mehr den bisher erforderlichen Leistungsnachweis vorlegen müssen. Vor allem die Finanzierung der Reform hatte in der Koalition für Diskussionen gesorgt. Deshalb verschiebt sich der Start. Die höhere Wohnkostenpauschale sollte ursprünglich schon zum kommenden Wintersemester kommen. Jetzt müssen noch Bundestag und Bundesrat über den Gesetzentwurf entscheiden.
2: Es gibt wegen der Trockenheit in Deutschland gerade massive Probleme mit den Wasserstraßen. Die Pegelstände sind teilweise deutlich zu niedrig für große Schiffe. Das Umweltministerium fordert deshalb, dass mehr Flüsse renaturiert werden, damit dann wieder intakte Ökosysteme Wasser speichern und es in der Trockenzeit langsam abgeben können. Die Verkehrsminister von Bund und Ländern waren sich dagegen einig, dass die Wasserstraßen vertieft werden sollen. Für Bayern hat sich Verkehrsminister Bernreiter dafür ausgesprochen. Aus München berichtet Regina Kirschner.
5: Um künftig trotz Trockenheit keine Probleme beim Schiffsverkehr zu haben, soll die Donau so schnell wie möglich ausgebaggert werden. Dieses Ziel nennt Bayerns Verkehrsminister Christian Bernreiter von der CSU nach einem Treffen mit seinen Ressortkollegen aus den anderen Bundesländern. Wir treiben unsere Maßnahmen konsequent und entschlossen voran. Besonders beim Ausbau der Donau müssen wir vorankommen, so Bernreiter wörtlich. Der Freistaat Bayern trage ein Drittel der Kosten nach Abzug der EU-Förderung. Für den Ausbau des Abschnitts zwischen Deggendorf und Straubing seien bereits 311 Millionen Euro vom Freistaat geflossen, inklusive Hochwasserschutz. Jetzt soll der nächste Abschnitt folgen, für den Bereich zwischen Deggendorf und Vilshofen. Kritik kommt von Naturschützern. Mit dem Donauausbau würden lediglich Symptome des Klimawandels bekämpft, mit unwägbaren Risiken für Natur und Wirtschaft, sagt Helmut Behran vom Landesbund für Vogelschutz. Auch die Grünen äußern Bedenken. Flüsse tiefer zu baggern, bringt keinen einzigen Tropfen mehr Wasser, sagt der Landtagsabgeordnete Christian Hirneis. Es könnte die Lage sogar verschlimmern. Ein tieferes Flussbett könnte das Grundwasser aus der Umgebung ziehen, dann fehle Wasser auf Feldern, in Auen und im schlimmsten Fall in Brunnen.
2: Das Brandenburger Tor ist in den nächsten Tagen ein Gedenkort. Eine Installation erinnert an den Bau der Berliner Mauer vor 65 Jahren. Bei dem Versuch, diese Mauer zu überwinden, wurden 140 Menschen getötet. Darauf wies Kulturstaatsminister Weimar hin, als er die Installation offiziell vorstellte. Aus Berlin berichtet Silke Mehring.
6: Vor dem Brandenburger Tor erhebt sich eine Art neue Mauer. Knapp 30 Meter lang, knapp 3 Meter hoch. Der Clou aber ist das Material und die damit verbundene Wirkung. Rund 8 Zentimeter dickes Aluminium in ganz feinen Streifen sorgt dafür, dass diese Mauer je nach Blickwinkel transparent oder undurchsichtig wirkt und damit die verschiedenen Perspektiven aus Ost und West nachspielt. Auch eine Fotoausstellung auf großen Tafeln am Brandenburger Tor zieht die Betrachter direkt in die deutsch-deutsche Teilungsgeschichte. Sie vermittelt, was die Mauer mit den Menschen gemacht hat, indem sie unterschiedliche Blicke auf sie zeigt. Die Schau zeigt den verbotenen Blick der Ostdeutschen auf die Mauer, aber auch den touristischen, den journalistischen und den Blick der Stasi. Neben der Mauerinstallation und der Fotoausstellung sind Events zum Gedenken an Opfer und Leiden der Teilung auch quer durch Berlin verteilt. Frühere Geisterbahnhöfe erinnern an die Zeit der Trennung, ebenso wie Zeitzeugengespräche und eine Lesung, in der die Biografien der Mauer-Todesopfer vorgestellt werden.
2: Millionen Menschen wollen in Kürze die Sonnenfinsternis am westlichen Horizont beobachten. In Deutschland soll es ziemlich genau um 19.11 Uhr losgehen. Dann schiebt sich der Mond langsam, fast komplett vor die Sonne und gibt uns das Gefühl, als würde es dämmern. Das ist aber nicht das Einzige, was wir heute am Himmel beobachten können. In der Nacht ist dann auch noch der Höhepunkt des Sternschnuppenfalls der Perseiden. Beides passiert innerhalb von nur wenigen Stunden, wie Uwe Grad wohl berichtet.
7: In Deutschland wird die Sonne ja zum großen Teil verdeckt, aber eben nicht ganz verdeckt. Wenn man diese angeknabberte, teilverfinsterte Sonne sehen will, dann geht das nur mit einer Sonnenfinsternisbrille. Das ist eine Brille, die hat Folien statt Gläser. Das sind diese Folien, die nur einen Bruchteil der Sonnenstrahlung durchlassen. Für die Augen ist das dann in Ordnung. Man sollte aber beachten, die Sonnenfinsternis, die eignet sich kurz vor Sonnenuntergang. Also die maximale Bedeckung, die ist nicht so zeitlich nicht weit weg vom Sonnenuntergang. Das heißt, die Brille nutzt nichts, wenn man keinen freien Blick zur untergehenden Sonne hat. Man braucht einen freien Blick Richtung Nordwesten, dann hat man auch die Möglichkeit, diese angeknabberte Sonne in maximaler Bedeckung zu sehen. Und in Spanien, bei der totalen Sonnenfinsternis, da ist es dann so dunkel, dass während der 2 Minuten, die die Sonnenfinsternis dauert, auch Perseiden zu sehen sein könnten, also die Sternschnuppen. Und das ist eine sehr seltene Gelegenheit, sowohl Sonnenfinsternis als auch Sternschnuppen zeitgleich sehen zu können. Um eine Perseide, eine Sternschnuppe sehen zu können, geht man am besten raus in die Dunkelheit, weit weg von den Straßenlampen, Hausbeleuchtungen, auf eine dunkle Wiese zum Beispiel, breitet da die Picknickdecke aus, legt sich auf den Rücken und schaut einfach nur nach oben. Die Perseiden sind nämlich gerade auch deshalb so bekannt, weil sie sich in den warmen Sommernächten bei kühlen Getränken sehr komfortabel beobachten lassen. Wintersternschnuppen, die tun sich da deutlich schwerer, Aufmerksamkeit zu bekommen. Wichtig ist auch, dass man zum Beobachten der Sternschnuppen kein Fernglas benutzt. Um diese nur kurz aufleuchtenden Schnuppen erhaschen zu können, braucht man keine Vergrößerung, sondern einen aufmerksamen Rundumblick mit bloßem Auge. Und nicht zwischendurch auf den hellen Handybildschirm schauen, denn die Augen brauchen gut eine halbe Stunde, um sich komplett an die Dunkelheit zu gewöhnen. Jeder Blick in ein helles Display verhindert, dass unsere Augen sich komplett auf ihren Nachtsichtmodus umschalten.
2: Sonnenfinsternis und Perseiden an einem Tag. Ab 19.11 Uhr verdunkelt der Mond heute den Himmel und schiebt sich vor die Sonne, Uwe Gradwohl hat berichtet. 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

0: Europa fiebert der Sonnenfinsternis entgegen. Spanien erwartet die erste totale Finsternis seit mehr als 100 Jahren. Hunderttausende Besucher sind dafür in den Norden und Osten des Landes und auf die Baleareninseln unterwegs. Die Behörden rechnen mit bis zu 1,5 Millionen zusätzlichen Autofahrten. In Deutschland verdeckt der Mond die Sonne nur zu einem großen Teil. Trotzdem sollte man das Phänomen nur mit spezieller Schutzbrille beobachten. Widerstand in der SPD gegen Kürzungen beim Wohngeld wird größer. Die Landeschefs von Berlin und Schleswig-Holstein haben sich der Kritik, etwa aus Mecklenburg-Vorpommern, angeschlossen. Die Kürzungen treffen Menschen, die schon mit steigenden Kosten zu kämpfen hätten, heißt es in einem Schreiben an Bauministerin Huberts von der SPD. Die Bundesregierung will ab dem kommenden Jahr den Kreis der Wohngeldempfänger verkleinern. Ungarn will Wasserstand der Donau künstlich anheben. Um die Kühlung des Atomkraftwerks Pocs zu sichern, soll eine sogenannte Sohlschwelle errichtet werden. Damit kann das Wasser aufgestaut werden. Die Arbeiten unter Einsatz des Militärs sollen sofort beginnen und rund um die Uhr andauern, teilte die ungarische Regierung mit. Wegen des historisch niedrigen Wasserstands der Donau ist das Kraftwerk zurzeit nur zu einem Viertel ausgelastet. Deutsche Dressurmannschaft triumphiert in Aachen. Bei der Reit-WM hat das Team aus Isabel Wirth, Frederik Wandres, Katharina Hemmer und Raphael Netz Gold gewonnen und damit zum 13. Mal den Titel geholt. Silber ging an Großbritannien, Bronze an Dänemark. Das Wetter in Bayern, am Abend freundlich, in der Nacht klar bei 18 bis 6 Grad.
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2: Im Studio Joachim Dangel. Wegen Bestechlichkeit muss sich ein Justizvollzugsbeamter der JVA Landsberg vor dem Landsberger Amtsgericht verantworten. Und laut Anklage sollte der 45-Jährige unter anderem Handys und Tabak in das Gefängnis geschmuggelt haben. Mehrere Zeugen haben den Angeklagten im Verlauf der Verhandlungen schwer belastet. Und heute Nachmittag hat das Gericht dann sein Urteil gesprochen. Florian Regensburger berichtet.
3: 2 Jahre und 9 Monate Haft lautet das Urteil gegen den Gefängniswärter. Das Gericht sieht es als erwiesen an, dass der Mann in den Jahren 2024 und 2025 in 3 Fällen insgesamt 7 Handys und 30 Päckchen Tabak in das Gefängnis geschmuggelt hat. Dabei habe er mit 2 Komplizen zusammengearbeitet. Ein 37-jähriger Deutsch-US-Amerikaner habe ihm die Päckchen mit dem entsprechenden Inhalt jeweils an einer Bushaltestelle übergeben. Im Gefängnis habe er die Schmuggelware an einen Insassen weitergegeben. Der 34-jährige Montenegriner habe sie dann an andere Häftlinge weiterverkauft. Der Beamte soll dabei Bestechungsgeld in Höhe von insgesamt 1.150 Euro angenommen haben. Der 37-jährige Komplize bestätigte die Vorwürfe weitgehend. Belastend wirkten sich auch die Aussagen von Polizeibeamten aus, die Treffen des Komplizen mit dem Angeklagten observiert und Telefongespräche abgehört hatten. Der Angeklagte hatte bis zuletzt seine Unschuld beteuert. Das Urteil ist noch nicht rechtskräftig.
2: Es fehlt überall an Regen, aber es gibt gute Nachrichten von den Allgäuer Alpen. Dort in den Bergen ist die Lage noch nicht ganz so dramatisch, wie Johannes Hofmann berichtet.
4: Trotz der anhaltenden Trockenheit und der Hitze geht es den Tieren gut, sagt Christian Brutscher, Vorstand vom Alpwirtschaftlichen Verein im Allgäu. Nur ganz vereinzelt würden Elbler ihr Vieh früher ins Tal bringen, weil Wasser oder Futter knapp werden. Der größte Teil der rund 30.000 Rinder soll aber bis zum Viehscheid im September auf den Alpen bleiben. Im Vergleich zum Flachland gäbe es in den Bergen zumindest hin und wieder Gewitter und Schauer, sagt der Vereinsvorstand. Dadurch könnten sich Grasflächen und Wasserreserven zumindest kurzfristig erholen. Und falls das Wasser wirklich knapp wird, könnte es zu vielen Alpen mit Lastwagen gebracht werden. Von den rund 700 Alpen seien derzeit aber nur wenige auf zusätzliches Wasser aus dem Tal angewiesen.
2: Die MS Bad Wiessee ist ein ehemaliges Fahrgastschiff und sie verrottet am Ufer des Tegernsees. Die Stadt Tegernsee und das Landratsamt Miesbach möchten, dass das Wrack geborgen wird. Vom Tegernseer Bürgermeister Johannes Hagen heißt es, das Schiff zerbrösle langsam. Der Eigentümer habe aber bisher auf keine Mitteilung reagiert. Die MS Bad Wiessee wurde 1934 gebaut und war das letzte Holzboot der bayerischen Seenschifffahrt. Vor 20 Jahren wurde es ausgemustert und als Bar genutzt. Als das Grundstück aber samt Boot an einen neuen Eigentümer verkauft wurde, geriet die MS Bad Wiessee in Vergessenheit. 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
2: Gerade erst hat sich der Sicherheitsrat der Vereinten Nationen mit der Gewalt israelischer Siedler im Westjordanland beschäftigt. Mehrere europäische Länder kritisierten die Angriffe auf palästinensische Dörfer. Sie sprachen von entsetzlichen Taten. Der israelischen Armee warfen sie vor, nicht einzuschreiten. Jetzt hat sie es getan. Israelische Soldaten versuchten, die Siedler von Attacken auf Palästinenser abzuhalten. Mit wenig Erfolg. Die Armee hat die Lage in Teilen des Westjordanlandes offenbar nicht mehr unter Kontrolle. Jan-Christoph Kitzler berichtet.
3: Israelische Menschenrechtsgruppen, die sich mit der Lage im besetzten Westjordanland beschäftigen, äußern immer wieder schwere Vorwürfe gegenüber der israelischen Armee. Ihre Soldaten stünden oft nur daneben, wenn Siedler Gewalt an Palästinensern verüben. Manchmal beteiligten sie sich sogar an der Gewalt, heißt es in vielen Berichten. Dieser Fall ist anders und zugleich zeigt er, dass die Situation im Westjordanland Israel als Besatzungsmacht immer mehr entgleitet. Die Siedler waren am letzten Sonntag nach Kusra gekommen, südwestlich von Nablus, und hatten einen neuen Außenposten errichtet, auf dem Gelände der Familie von Yusuf Abdul Karim Hassan. Wir sind drei Haushalte, die belagert werden. Meine Frau und meine beiden Töchter, meine Eltern und meine Brüder sowie unser Nachbar und sein Sohn. Das Hauptproblem ist, dass die Straßen blockiert sind. Niemand darf hinein oder hinaus. Niemand kann Lebensmittel oder Wasser liefern. Niemand kann helfen. Und das ist das Schwierigste. Wir fühlen uns wie im Gefängnis. Seit Sonntag ist die Familie eingesperrt. Es gibt Videos, die die Siedler bei der Arbeit zeigen. Sie zerstören einen Zaun, werfen Steine auf die Straße, errichten eine Art Zelt. Gestern kam dann die israelische Armee, erklärte, die Gegend sei nun militärisches Sperrgebiet. Weitere Videos zeigen, wie Siedler mit Soldaten aneinander geraten. Heute war auch der oberkommandierende General für das Westjordanland vor Ort, um sich ein Bild der Lage zu machen. Dieser Besuch ist ungewöhnlich. Die Siedlergewalt an sich ist kein Einzelfall und hat wieder einmal den Sicherheitsrat der Vereinten Nationen beschäftigt. Dort sagte Ramiz Alakbarov vom Büro des UN-Sonderkoordinators für den Nahostfriedensprozess: Die Gewalt durch Siedler hat ein beispielloses Ausmaß erreicht. Bislang haben die UN in diesem Jahr mehr als 1430 Vorfälle unter Beteiligung israelischer Siedler dokumentiert, die zu Verletzten, Sachschäden oder zu beidem führten und von denen rund 260 palästinensische Ortschaften betroffen waren. Viele dieser Vorfälle ereigneten sich in Anwesenheit israelischer Sicherheitskräfte. Die Siedler operieren oft von sogenannten Außenposten. Nach Schätzungen von israelischen Nichtregierungsorganisationen wurden allein rund 230 bis 240 neue Außenposten gegründet, seit Benjamin Netanyahu mit seinen zum Teil rechtsextremen Koalitionspartnern regiert. Noch einmal Ramiz Alakbarov. Neue Außenposten werden oft mit staatlicher Unterstützung errichtet und können nachträglich genehmigt werden. Von diesen Außenposten aus haben Gewalt und Einschüchterung durch Siedler zur Vertreibung palästinensischer Gemeinschaften geführt. Die Ausbreitung landwirtschaftlicher Außenposten ist äußerst besorgniserregend. Mit einer geringen Zahl von Siedlern ermöglichen sie die Kontrolle über riesige Landflächen. Israelische Organisationen berichten, dass diese Außenposten inzwischen faktisch die Kontrolle von fast 20% des Westjordanlands ausüben. Auch vor dem Haus von Yusuf Abdul Karim Hassan sollte so ein neuer Außenposten entstehen. Und doch ist unklar, ob die israelische Armee das verhindern wird. Soldaten sind in der Gegend im Einsatz, doch die Siedler kommen auch in den letzten Stunden immer wieder zurück. Yusuf schickt ein Video. Zu sehen sind mehrere Siedler direkt vor dem Haus und keine israelischen Soldaten. Ich beobachte die Siedler vom Fenster aus. Sie sind an denselben Ort zurückgekehrt, an dem ihr Zelt stand. Die Armee ist abgezogen, doch sie strömen weiter herbei und ihre Zahl wächst. Ich würde sagen, es versammeln sich dort jetzt fast 70 bis 80 Siedler. Die israelische Armee erklärt auf Nachfrage, sie sei weiterhin im Einsatz, um die Familie zu schützen. In vielen anderen dokumentierten Fällen geschieht das nicht. Und wie engagiert die Armee wirklich ist und ob es in diesem Fall gelingt, ist offen.
2: Jan-Christoph Kitzler über die Gewalt radikaler Siedler im Westjordanland und was die israelische Armee dagegen tut.
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2: Vor 25 Jahren hat es seine Türen geöffnet. Am Wochenende wird groß gefeiert. Das Miniaturwunderland in Hamburg. Es ist laut Guinness Buch der Rekorde die größte Modelleisenbahnlandschaft der Welt. Dass die ausgerechnet in Deutschland zu finden ist, ist kein Zufall. Ob Märklin oder Lehmann, die Modelleisenbahn ist eine deutsche Obsession. Tobias Stoßig hat sich die Leidenschaft genauer angeschaut.
4: Hinter Ihnen geht jetzt die Schranke zu.
5: Horst Seehofer ist stolz auf seine Modelleisenbahn.
0: Nicht nur einmal hat der ehemalige Innenminister und bayerische Ministerpräsident Journalistinnen und Journalisten in den Keller seines Ferienhauses eingeladen, um seine Anlage vorzuführen. Ein Gleisgewirr auf über 20 Quadratmetern und mit zwei wesentlichen Orientierungspunkten. Bonn auf der einen Seite und auf der anderen natürlich Bayern.
4: Das baut zu einem nicht unerheblichen Teil mein Leben nach.
0: Ein Satz, bei dem viele seiner Landsmänner, und das Genos ist hier zwingend, ein Satz also, bei dem viele seiner Landsmänner verständnisvoll nicken dürften. Die Modellbahn als Seelenlandschaft, als Gips und Gleis gewordener Selbst- und Weltentwurf, das ist auch und vor allem ein deutsches Phänomen.
5: Die Bundesrepublik, die DDR, eigentlich alle deutschsprachigen Länder und die USA sind diejenigen Gesellschaften, die eine tiefe identitäre Beziehung zum Modelleisenbahnbau haben.
0: Den Historiker Rolf-Ulrich Kunze überrascht das nicht. Die Bahn spielt eine schillernde Rolle in unserer Geschichte. Letztlich war sie, die deutschen Teilstaaten zu einem Ganzen verband. Und auch heute noch spiegelt sich in der kollektiven Klage über die Deutsche Bahn eine hartnäckige Sehnsucht, eine Idee davon, was sie sein könnte. Für uns, das Land, die Umwelt und wenn nicht in echt, dann zumindest in Spurweite H0.
5: Das ist natürlich anknüpfungsfähig.
0: Kunze spricht hier aus eigener Erfahrung. Modellbahner seit der 8 ist, bekennt er. Außerdem ist er Professor für Technikgeschichte.
5: So ein Traum von mir wäre, dass man so eine Art Museum schafft, am besten beim Deutschen Museum in München. Das würde ich übrigens auch gerne leiten, diese Abteilung, in der man alte Modelleisenbahnen aus verschiedenen Jahrzehnten erhält und eben auch wieder zeigt, weil es soziale Konstruktionen einer Zeit sind.
0: Oft werden die in jahrzehntelanger Detailarbeit gestalteten Miniaturwelten nach dem Ableben ihrer Schöpfer als Sperrgut entsorgt. Zu groß, zu unhandlich. Kein Wunder, dass der Boom privater Modelleisenbahnen mit dem Aufstieg des Eigenheims zur idealtypischen Wohnform der Bundesrepublik zusammenfiel. Ohne Keller ging's nicht. Im Westen zumindest.
5: Ich glaube, man sollte den Blick kulturgeschichtlich ein bisschen weiten und dann guckt man in relativer Nähe eben auf die Praxis in der DDR. In der DDR gab es zwar auch in Plattenbauwohnungen kleine private Modelleisenbahnen, zum Teil ambitioniert, an die Decke gehängt, konnte man dann runterziehen. Aber vor allen Dingen gab es relativ große, eindrucksvolle Clubanlagen.
0: Während der westdeutsche Modellbahner typischerweise Einzelgänger war, zelebrierte man in der DDR dieses Hobby im Verein. Modellbahnbau war geteilte Praxis, eine Selbstvergewisserung darüber, in welchem Land man lebte und das durchaus entlang der ästhetischen Vorstellungen des Einparteienstaats. Auch auf der Modellbahnplatte herrschte im Wesentlichen sozialistischer Realismus. Die Miniaturwelten waren verhältnismäßig authentisch und unterschieden sich damit deutlich von den Fachwerkidyllen, die in westdeutschen Kellern entstanden.
5: Und da wird schon der Heimatfilm im Westen auch eine ganz wichtige Rolle gespielt haben. Da war eben der Schwarzwald auch so eine Wunsch- und Traumlandschaft für viele. Und dann fanden die das eben plausibel, auch so Schwarzwaldhäuschen auf die Maulwurfshügel zu setzen, die man hatte im Keller oder auf dem Dachboden.
0: Noch heute dominieren Fachwerk und Alpenromantik die einschlägigen Kataloge. Nostalgie durchweht das Modellbahnwesen. Ein konservativer, vielleicht sogar reaktionärer Zug? Zumindest in einer Hinsicht sind Modellbahnen ausgesprochen progressiv. Nirgendwo sonst beschäftigen sich erwachsene Männer so ausdauernd mit niedlichen Dingen.
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2: A3 Würzburg Richtung Frankfurt zwischen Seligenstadt und Offenbach. 7 Kilometer Stau nach einem Unfall mit 4 Fahrzeugen. Da ist die Fahrbahn auf einen Fahrstreifen verengt. A8 München Richtung Stuttgart zwischen Dachau-Fürstenfeldbruck und Odelzhausen. 8 Kilometer stockender Verkehr. A96 München Richtung Lindau zwischen Germering Süd und Wörthsee. 7 Kilometer Stau nach einem Unfall auf der linken Spur. A995 München Richtung Kreuz München Süd zwischen Giesing und Sauerlach. 7 Kilometer Stau. Und B23 Lermoos Richtung Garmisch-Partenkirchen zwischen Greinau und Garmisch-Partenkirchen Stau. Das Wetter in Bayern. Es scheint überall die Sonne und es bleibt trocken. Dazu gibt es über dem Bayerischen Wald und an den Alpen einzelne Quellwolken. Die Nacht bleibt klar. Gute Voraussetzungen also für alle, die die Sonnenfinsternis ab 7:15 oder später dann Sternschnuppen sehen wollen. Dazu kühlt es ab auf 18 Grad bis 6 Grad. Morgen und am Freitag wieder von früh bis spät sonnig und trocken bei maximal 27 bis 35 Grad. 30 Grad. Am Samstag ist es auch mal locker bewölkt. Nur am Abend könnte es regnen oder gewittern. Und wir haben weiter hohe bis sehr hohe Waldbrandgefahr. Und damit ist es jetzt 18.30 Uhr.
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2: Um diese Themen geht's in den nächsten Minuten. Viele Abgeordnete, auch Kanzler Merz, sind gerade nicht in Berlin, sondern in der Sommerpause. Aber der Politikbetrieb steht nicht still. Das Kabinett hat heute entschieden, dass die Befugnisse der Nachrichtendienste in Deutschland ausgeweitet werden sollen. Und das Kabinett hat sich aber mit noch mehr Themen beschäftigt. Auch auf die schauen wir. Außerdem blicken wir ins südamerikanische Kolumbien. Da kämpfen Retter und Angehörige gegen die Zeit, bei dem Versuch, nach einem verheerenden Erdbeben noch Menschen lebend unter den Trümmern zu entdecken und zu befreien. Am Mikrofon ist Julia Walter. Angesichts der wachsenden Bedrohungslage in Deutschland sollen Verfassungsschutz und Bundesnachrichtendienst deutlich mehr Befugnisse bekommen. Das Bundeskabinett hat ein Gesetzespaket auf den Weg gebracht, das eine umfassende Reform der Nachrichtendienste vorsieht. Bundesinnenminister Dobrindt und Kanzleramtschefin Warken haben die Pläne am Mittag im Bundeskanzleramt der Öffentlichkeit präsentiert und dargelegt, worauf die Bundesregierung damit hinaus will. Efi Seibert berichtet.
6: Für den Bundesinnenminister ist es eine historische Reform.
7: Wir starten eine neue Zeitrechnung für die Nachrichtendienste. Wir entwickeln unsere Nachrichtendienste hin zu echten Geheimdiensten.
6: Tatsächlich verändert diese Reform das Wesen der deutschen Geheimdienste. Bisher durften sie überwiegend beobachten und analysieren. Nun sollen sie selbst aktiv werden können, im Inland wie im Ausland. Sie sollen auch zurückschlagen können, wenn das Land zum Beispiel von ausländischen Mächten per Cyberattacke oder Drohnen angegriffen wird. Gleichzeitig dürfen sie abgehörte Nachrichten und Daten länger speichern. Für Innenminister Dobrindt dient all das dazu, den Schutzauftrag des Staates zu verbessern und ihn an die neuen Bedrohungen anzupassen. Kanzleramtsministerin Nina Warken, die für den Auslandsgeheimdienst BND zuständig ist, sagte:
8: Wir sind einfach zu sehr davon abhängig, dass uns die Nachrichtendienste anderer Länder unterstützen. Unser Anspruch ist es und muss es sein, unsere Nachrichtendienste zu stärken, damit deren Fähigkeiten nicht mehr weiter hinter denen anderer europäischer Partner zurückstehen.
6: Sie erklärte, die Maßnahmen der Dienste würden trotz mehr Befugnissen ausreichend kontrolliert durch den unabhängigen Kontrollrat und durch das Parlament. Sie sagte, mit dieser lückenlosen Kontrolle aus einer Hand solle das Vertrauen in die Dienste gestärkt werden. Genau das ist aber die Kritik an der Reform. Die Opposition bemängelt, dass der Verfassungsschutz künftig zu stark in die Persönlichkeitsrechte einzelner Bürgerinnen und Bürger eingreifen kann, dass die Kontrolle nicht ausreicht und dass die Trennung zwischen Polizei und Geheimdiensten, die nach der Nazizeit in Deutschland eingeführt wurde, aufgehoben wird.
2: Die Nachrichtendienste waren aber nur eins von mehreren Themen, mit denen sich das Kabinett heute unter Leitung von Vizekanzler Klingbeil beschäftigt hat. Die Regierung will auch mehr Menschen dazu bringen, Privatgeld für das Alter auf die Seite zu legen. Dazu soll auch die Frühstartrente beitragen, von der Kinder und Jugendliche profitieren sollen. Der Staat fördert künftig Depots für Kinder, die das Geld dann im Alter bekommen sollen. Aus Berlin berichtet Frank Eichmann.
9: Die 10 Euro pro Monat gehen nicht direkt an die 6- bis 18-Jährigen, sondern sie werden zunächst steuerfrei in einem sogenannten Altersvorsorgedepot angelegt. Zu den jährlich 120 Euro vom Staat können Eltern oder Großeltern weitere knapp 7.000 Euro überweisen. Bis zum Renteneintritt bleibt das Geld im Depot. Kümmern Eltern sich nicht um die Frühstartrente für ihre Kinder, legt der Staat dennoch Geld für sie an. Dieses Geld können entweder die Eltern oder später die dann volljährigen Kinder auf ihr Altersvorsorgekonto übertragen. Ziel der Frühstartrente, neben einer besseren Altersversorgung, sie soll bereits Kinder und Jugendliche mit den Chancen des Kapitalmarkts vertraut machen. Das sorgte für Oppositionskritik. Altersarmut werde nicht bekämpft, beklagte die Linke, und das Geld an immer wieder krisengeplagten Aktienmärkten verspekuliert. Das vom Finanzministerium vorgelegte Gesetz zur Frühstartrente soll noch in diesem Jahr durch den Bundestag, und es soll rückwirkend gelten für alle ab 2020 geborenen Kinder.
2: Weiteres Thema im Kabinett war die Kinder- und Jugendhilfe. Die Bundesregierung will die Unterstützung einfacher organisieren und Kommunen entlasten. Sozialverbände warnen aber vor Nachteilen für Kinder mit hohem Hilfsbedarf. Aus Berlin, Dietrich Karl Meurer.
10: Im Mittelpunkt der Reform steht eine neue Form der Bildungsassistenz für Kinder und Jugendliche, die in Kita oder Schule Unterstützung brauchen. Dazu zählen Kinder mit Behinderungen und Kinder mit besonderem Förderbedarf. Bislang erhalten viele von ihnen eine persönliche Assistenzkraft, die nur für sie zuständig ist. Künftig sollen Jugendämter, Schulen und Kitas häufiger gemeinsame Angebote planen. Eine Fachkraft kann dann mehrere Kinder begleiten. Reicht das nicht aus, bleibt der Anspruch auf eine individuelle Begleitung aber bestehen. Das soll auch dann gelten, wenn vor Ort kein passendes Angebot vorhanden ist. Die Bundesregierung will mit der Reform Hilfen einfacher organisieren, Bürokratie abbauen und auch den starken Kostenanstieg in der Kinder- und Jugendhilfe bremsen. Familienministerin Karin Prien von der CDU betont, dass Kinder und Jugendliche weiterhin die Unterstützung erhalten sollen, die sie benötigen. Kritik kommt vom Sozialverband Deutschland. Er begrüßt zwar klarere Zuständigkeiten, der Verband warnt aber, dass gemeinsame Assistenzangebote für Kinder mit komplexen Behinderungen oft nicht ausreichen könnten. Sparziele dürften deshalb nicht wichtiger werden als der Bedarf des einzelnen Kindes.
2: In Kolumbien hat das starke Erdbeben von Anfang der Woche viele Menschen schwer getroffen. Hilfe kommt jetzt vom Papst. Er schickte als Sofortunterstützung 100.000 Euro. Mehr Geld soll folgen. Das Beben hat zahlreiche Häuser in den Städten im Süden und Westen des Landes zerstört. Anne Herberg berichtet aus dem ARD-Studio Südamerika.
11: In einem Wettlauf gegen die Zeit suchen Rettungskräfte in Kolumbien in den Trümmern nach Überlebenden. Die Zahl der Toten ist laut dem neuesten offiziellen Bericht der Regierung auf mindestens 240 gestiegen. Mehr als 1.300 Menschen gelten als verletzt und 2.000 sind offiziell als vermisst gemeldet. Die Zahlen dürften insgesamt noch weiter steigen. Besonders betroffen ist die arme Pazifikregion des Chocó, die Kaffeeregion Risaralda mit den Städten Pereda und Manizales sowie Kolumbiens drittgrößte Stadt, die Millionenmetropole Cali. Mehr als 1.000 Wohnhäuser sind komplett eingestürzt, über 8.000 Gebäude teils schwer beschädigt. Indessen läuft den Rettungskräften die Zeit davon. Das Zeitfenster der ersten 72 Stunden nach dem Unglück, die für die Bergung von Überlebenden entscheidend sind, läuft bald ab. Die kolumbianische Regierung des gerade erst angetretenen ultrarechten Präsidenten Abelardo de la Espriella rief am Mittwoch eine dreitägige Staatstrauer aus. Auch aus dem Ausland gab es Hilfszusagen. Den Einsatz ausländischer Rettungsteams lehnte Kolumbiens Regierung jedoch zunächst ab.
2: Frankreich, Großbritannien und auch die USA haben schon russische Tanker festgesetzt, die zur Schattenflotte gehören. Die also Wirtschaftssanktionen umgehen, indem sie zum Beispiel unter der Flagge von anderen Staaten fahren und mit Strafen belegte oder verbotene Waren transportieren. Dass die EU gegen Russland vorgeht, ärgert Kreml-Chef Putin offenbar. Er hat angekündigt, feindliche Handelsschiffe anzugreifen, wie Eberhard Nembach berichtet.
12: Der russische Präsident Putin droht damit, Handelsschiffe westlicher Staaten zu beschlagnahmen. Hintergrund ist die Festsetzung von Schiffen der sogenannten russischen Schattenflotte durch europäische Staaten. Solche Beschlagnahmungen seien nichts anderes als Piraterie und Raub, so Putin. Russische Vergeltungsmaßnahmen seien überall möglich, betonte der russische Präsident weiter, auch im Verantwortungsbereich der russischen Pazifikflotte. Deren Kommandeur erklärte, man sei bereit, ausländische Schiffe zu inspizieren und festzusetzen. Beim Besuch eines Marinemanövers im fernen Osten Russlands sagte Putin weiter, die NATO dringe in der Pazifikregion vor und bedrohe Russland. Sein eigenes Land stellte er als kooperationsbereit dar.
2: Die Volksrepublik China trauert um einen ihrer ehemaligen Regierungschefs. Im Alter von 97 Jahren ist der frühere Premier Zhu Rongji verstorben. Er war bekannt für wirtschaftliche Reformen während Chinas Öffnung und hatte sich dafür eingesetzt, dass China der Welthandelsorganisation beigetreten ist. Aus Shanghai berichtet Eva Lambi-Schmidt.
13: Zhu Rongji war in den 90er Jahren für Chinas Wirtschaftspolitik verantwortlich. Erst mehrere Jahre als Vizepremier, dann von 1998 bis 2003 als Premierminister, der zweite Mann hinter dem Staatsoberhaupt. Er galt als einer der wichtigsten Wirtschaftsreformer des Landes. Unter anderem hat er zahlreiche Staatsbetriebe umgebaut, geschlossen oder privatisiert und Bürokratie abgebaut. Die Reformen haben Millionen von Menschen ihre Arbeitsplätze gekostet, beschleunigten jedoch den wirtschaftlichen Aufstieg Chinas. Das Land entwickelte sich rasant mit einem Wirtschaftswachstum teils im zweistelligen Bereich. Unter seiner Führung hat sich China weiter für den ausländischen Markt geöffnet, wurde zur Werkbank der Welt und zu einem wichtigen Absatzmarkt für ausländische Unternehmen.

0: Rong Ji ebnete der Volksrepublik den Weg in die Welthandelsorganisation durch zähe Verhandlungen. Der Beitritt im Jahr 2001 war ein wichtiger Schritt für Chinas internationale Öffnung. Viele hatten damals die Hoffnung, dass China zu einer freien Marktwirtschaft werden und sich auch politisch öffnen würde. Dies erfüllte sich nicht.
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2: Im Studio Dirk Filzmaier. Seit mittlerweile 4 Jahren läuft in München der Wirecard-Prozess. Angeklagt ist neben anderen der frühere Vorstandschef Markus Braun. Ihnen wird bandenmäßiger Betrug und Bilanzfälschung vorgeworfen. Heute sollte im Prozess geklärt werden, ob es möglicherweise Überschneidungen mit einem Verfahren aus Koblenz gibt. Dort hatte die Generalstaatsanwaltschaft Ende vergangenen Jahres ein weltweites Netzwerk auffliegen lassen, das sich auf Kreditkartenbetrug spezialisiert hatte. An dem sollen auch Wirecard-Mitarbeiter beteiligt gewesen sein. Arne Meyer-Fünfinger.
3: Im Dezember 2020 beginnen bei der Generalstaatsanwaltschaft Koblenz und dem Bundeskriminalamt die Ermittlungen unter dem Titel Operation Chargeback. 5 Jahre später gelingt den Ermittlern ein international bedeutender Schlag gegen weltweit tätige mutmaßliche Betrugs- und Geldwäschenetzwerke. Sie sollen millionenfach Kreditkartendaten missbraucht und damit mehr als 300 Millionen Euro erbeutet haben. In den Fokus der Chargeback-Ermittler gerieten nach der Analyse von Geldflüssen auch mehrere Mitarbeiter des Skandalkonzerns Wirecard, darunter der im Juni 2020 untergetauchte Ex-Vorstand Jan Marschalek. Er hält sich vermutlich in Russland auf. Die Koblenzer Oberstaatsanwältin Susanne Schüler sagte am Vormittag im Wirecard-Prozess aus, Marschalek habe nach ihrer Überzeugung am Aufbau der Betrugsnetzwerke mitgewirkt. Im November 2025 haben die Behörden 2 ehemals hochrangige Vertriebsmitarbeiter von Wirecard verhaftet. Mit den Vorwürfen gegen die 3 in München Angeklagten habe das Koblenzer Verfahren aber nichts zu tun, so Schüler weiter. Weder Ex-Wirecard-Chef Markus Braun noch die beiden Mitangeklagten seien an den Netzwerken zum Kreditkartenbetrug beteiligt gewesen.
2: Die Teuerungsrate in Deutschland ist im Juli auf 2,8% gestiegen. Das Statistische Bundesamt hat heute seine erste Schätzung von vor 2 Wochen bestätigt. Der Sprung nach oben um 0,5 Prozentpunkt im Vergleich zum Juni hat vor allem mit den gestiegenen Energiepreisen zu tun. Und die Wahrscheinlichkeit ist hoch, dass sich die hohe Inflationsrate jetzt auch erstmal halten wird. Tobias Brunner.
4: Im Moment dreht sich bei der Inflation alles um die Energie. Und da kommt einiges zusammen. Erstens der Iran-Krieg, der die Ölpreise immer weiter steigen lässt. Zweitens der ausgelaufene Tankrabatt. Und drittens, ganz neu, das Rekordniedrigwasser in den Flüssen, vor allem im Rhein. Weil die Schiffe deshalb weniger transportieren können, hat sich auch Sprit in den vergangenen Tagen laut ADAC deutlich verteuert. Die Berenberg-Bank rechnet vor, das Niedrigwasser könnte die Inflationsrate temporär um 0,5 Prozentpunkte nach oben treiben. Denn es geht ja nicht allein um die Spritpreise für Autofahrer. Auch viele Firmen müssen tanken und haben dadurch höhere Kosten. Diese dürften einige von ihnen zeitversetzt auf die Preise aufschlagen und so die Mehrkosten an Verbraucherinnen und Verbraucher weitergeben. Die Spritinflation strahlt also aus und könnte am Ende auch Bananen, Joghurt oder anderes im Supermarkt verteuern. Entsprechend fallen aktuelle Jahresprognosen aus. Die Bundesbank und das IFO-Institut erwarten eine Inflationsrate von 2,9%, für das kommende Jahr von 2,7%. Beide verweisen auf den Energiepreisschock. Erst wenn im Iran-Krieg und am Markt Ruhe einkehrt, werde sich auch die Inflation über mehrere Monate hinweg wieder langsam normalisieren.
2: Und noch ein kurzer Blick auf den DAX. Der hat heute einen weiteren Rekordstand erreicht und stieg auf 26.574 Punkte. Allerdings konnte der Aktienindex das nicht bis zum Handelsschluss halten. Aus dem Handel ging der DAX mit 26.331 Punkten, einem kleinen Minus gegenüber dem Schlussstand gestern.

0: Es ist 7:15.
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0: Die Nachrichten mit Silke von Walkow.
2: Nachrichtendienste sollen mehr Befugnisse bekommen. Mit Blick auf die Bedrohungslage hat das Kabinett eine umfassende Reform beschlossen. Geheimdienste sollen künftig auch aktiv gegen Angriffe, Spionage und Sabotage vorgehen dürfen. Die Reform muss noch vom Bundestag beschlossen werden. Kritik kommt von Teilen der Opposition, Datenschützern, Journalistenverbänden und dem Digitalverband Bitkom. Sie warnen vor Überwachung und einer Einschränkung.

0: Einschränkung der Freiheitsrechte. Regierung bringt staatlich geförderte Frühstartrente auf den Weg. Das Kabinett hat einen Gesetzentwurf gebilligt, wonach Kinder vom 6. bis zum 18. Lebensjahr monatlich 10 Euro vom Staat erhalten. Damit soll der Aufbau eines Kapitalstocks für die private Altersvorsorge erleichtert werden. Spektakel am Himmel hat begonnen. An der Pazifikküste Alaskas ist eine partielle Sonnenfinsternis zu sehen. Auch in Deutschland wird der Mond die Sonne später nur zu einem großen Teil verdecken. Spanien erwartet dagegen die erste totale Sonnenfinsternis seit mehr als 100 Jahren. Hunderttausende Besucher sind dafür in den Norden und Osten des Landes und auf die Baleareninseln unterwegs. Bernreiter spricht sich für raschen Ausbau der Donau aus. Mit Blick auf das Niedrigwasser verteidigte Bayerns Verkehrsminister den umstrittenen Plan, den Fluss auszubaggern. Ein verbesserter Hochwasserschutz werde dabei mitgedacht, sagte der CSU-Minister nach einem Gespräch mit Kollegen aus Bund und Ländern. Naturschützer sehen die Pläne kritisch. Bundesumweltminister Schneider will als Reaktion auf das Niedrigwasser begradigte Kanäle wieder zu natürlichen Flusslandschaften zurückbauen. Ätna sorgt weiter für Probleme. Der Flughafen Catania auf Sizilien bleibt mindestens bis morgen Nachmittag geschlossen. Tausende Urlauber sitzen fest. Der Vulkan stößt schon seit Tagen große Mengen Asche und glühende Gesteinsbrocken aus. Das Wetter in Bayern, am Abend freundlich, in der Nacht klar bei 18 bis 6 Grad.
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2: Zusammenkommen, ratschen, diskutieren. Der Stammtisch gehört für viele zur bayerischen Kultur. In München gibt es hunderte Runden, die sich regelmäßig treffen. Zum ersten Mal seit dem Ende des Nationalsozialismus 1945 gibt es jetzt auch wieder einen jüdischen Stammtisch. Im Juli wurde der Leon Feuchtwanger Stammtisch feierlich eröffnet. Jetzt war das erste reguläre Treffen und Sandra Demmelhuber war dabei.
3: Der Biergarten im Münchner Augustinerkeller ist an diesem Montagabend so richtig voll. Gleich am Eingang steht auf der rechten Seite ein großer runder Tisch mit schmiedeeisernen Beinen, die eine siebenarmige Menora symbolisieren. Der Leuchter ist eines der wichtigsten Symbole des Judentums. In der Mitte des Tisches ist eine große Metallplatte eingelassen und darauf steht Leon Feuchtwanger Stammtisch. Auch heute sind wieder rund 100 Gäste gekommen. Sie sitzen in großen Gruppen um den runden Tisch in der Mitte. Es geht fröhlich und ausgelassen zu und angestoßen wird mit L'chaim. Der neue jüdische Stammtisch ist offen und sichtbar, als selbstverständlicher Teil der Stadt.
4: Und genau diesen Gedanken, den wollten wir eigentlich aufleben lassen und haben hier den besten Ort, den besten Platz dafür gefunden unter den Kastanienbäumen hier im Augustinerkeller im Herzen der Stadt.
3: So Michael Mofschen. Er war viele Jahre auch Vorsitzender des Verbandes der jüdischen Studierenden in Bayern. 167 Stammtische gibt es im Augustinerkeller und jetzt eben auch den jüdischen Leon Feuchtwanger Stammtisch. Der Name geht auf den bekannten Münchner Schriftsteller zurück. Nach dem Besuch der Synagoge soll Leon Feuchtwanger immer zu seinem Stammtisch ins Hofbräuhaus gegangen sein, bis 1933, als seine Bücher von den Nazis verbrannt wurden und er im selben Jahr ins Exil ging. Zu den Gründungsmitgliedern des Stammtischs gehört auch Christian Vogler. Der Wirt des Augustinerkellers ist als einziger nicht jüdisch. Er war aber von der Idee sofort begeistert und will ein sichtbares Zeichen gegen Intoleranz und Antisemitismus setzen. Deshalb hat er auch den großen Tisch gesponsert. Ein Bekannter von ihm hat den neuen Stammtisch gebaut.
5: Haben wir gesagt, wenn wir das machen, müssen wir es anständig machen. Und dann hat es auch eine Wertigkeit. Und da geht es nicht ums Geschäft.
3: Mit dabei ist heute auch Eugenia Kashi. Sie arbeitet für eine israelische Wohltätigkeitsorganisation und freut sich sehr, hier Mitglieder der jüdischen Gemeinde in München zu treffen.
6: In Bayern bin ich ja seit einem Jahr. Also hier ist mir alles neu und ich mag total diese Biergartenkultur und ich fühle mich hier zu Hause.
3: Beim Leon Feuchtwanger Stammtisch sind alle willkommen. Auch heute sind wieder viele Gäste da, die selbst nicht jüdisch sind.
7: Ich bin auch gerne hier, weil mein Sohn unter anderem, der heißt mit zweiten Namen Leon, nach Leon Feuchtwanger.
8: Ich lebe schon seit über 40 Jahren hier und ich interessiere mich für jüdisches Leben, aber ich weiß nicht viel davon.
9: Ich war letztes Mal auch schon da und es war halt wichtig zu zeigen, dass es ganz normal war, dass die Familie Feuchtwanger eine jüdische Familie war, die in München gelebt hat. Und das finde ich halt schön und ich glaube, das soll dieser Stammtisch einfach zeigen, dass wir alle zusammengehören.
2: Der nächste Stammtisch ist übrigens am 15. September. Und wie gehört, alle Menschen sind herzlich willkommen, ob jüdisch oder nicht.
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2: Wasserstraßen kennen keine Staus und sind immer da, mit mal mehr, mal weniger Wasser. Bisher. Doch Hitze und Dürre, wie wir sie diesen Sommer erleben, sorgen für eine neue Lage. Wichtige Wasserwege fallen über längere Zeiträume weitgehend als Transportstrecken aus. Wie entwickelt sich das in Zukunft, wenn der Klimawandel weiter fortschreitet? Tim Belke aus der ARD-Wissenschaftsredaktion.
10: Wegen des Niedrigwassers kann kaum noch Ladung transportiert werden.
11: Nicht nur im Rhein ist der Wasserstand niedrig, auch die Donau ist von anhaltender Wärme und fehlenden Niederschlägen
12: sind
11: betroffen.
12: Sind die Wasserstände der niedriger extrem als niedrigen
13: Pegelstände? Die Nachrichten überschlagen sich in den vergangenen Tagen. Ein Niedrigwasserrekord jagt den nächsten.
14: Es ist ein ganz außergewöhnlicher Zustand.
13: Enno Nilsson ist bei der Bundesanstalt für Gewässerkunde Ansprechpartner für den Klimawandel und verantwortlich für Modellrechnungen und Prognosen, wie viel Wasser Deutschland in Zukunft zur Verfügung hat.
14: Wir haben an vielen Pegeln historische Tiefststände. Das heißt, dieses Jahr ist ganz klar eine Besonderheit aktuell. Es ist allerdings auch, müssen wir sagen, ein Jahr in einer Sequenz von Niedrigwasserjahren.
13: Die aktuelle Situation kam nicht ganz überraschend, sagt Nilsson. Zwar ist die Vorhersage von Flusspegeln komplex und hängt von vielen Faktoren ab, doch die niedrigen Pegel an Rhein, Elbe oder Donau liegen nicht nur daran, dass es in den vergangenen Wochen zu wenig geregnet hat.
14: Es ist auch zu wenig Regen, vor allem jetzt ganz aktuell ist das Einzige, was helfen kann, tatsächlich großflächiger und langanhaltender Regen. Aber wir sind tatsächlich schon relativ schlecht aus dem Winter gekommen. Wir hatten einen relativ schneearmen Winter und eben diese Rücklage, die fehlte.
13: Wenig Schnee im Winter heißt wenig Schmelzwasser im Frühling und Frühsommer. Die großen Niederschläge kamen auch dann nicht, stattdessen schon im Juni die erste Hitzewelle. Für Flüsse heißt das, viel Wasser verdunstet. Und es gibt noch einen Grund für Niedrigwasser. Das rasante Abschmelzen der Gletscher in den Alpen, erklärt Klimaforscherin Friederike Otto.
15: Die Gletscher werden jedes Jahr weniger aufgrund des Klimawandels. Das heißt, von da kommt in jedem Jahr weniger Wasser. Und solange wir weiterhin fossile Brennstoffe verbrennen, werden auch die Sommertemperaturen immer weiter steigen und damit die Verdunstung. Und das heißt, das, was wir als Rekordextrem in diesem Jahr haben, wird sicherlich nicht der Rekord bleiben.
13: Auch Enno Nilsson von der Bundesanstalt für Gewässerkunde rechnet damit, dass sich die Situation an deutschen Flüssen aufgrund des Klimawandels noch verschärfen wird. Was also tun? Nilsson verweist unter anderem auf die nationale Wasserstrategie. Darin ist die Vision eines naturnahen Wasserhaushalts beschrieben.
14: Wenn zum Beispiel die Gletscher diesen Speicher nicht mehr darstellen, wo finden wir denn andere Speicher? Müssen nicht technische sein. Es kann aber beispielsweise sein, dass die Landschaft selber zu so einer Art Schwamm wird.
13: Zudem müssten wir aber auch lernen, mit Niedrigwasser besser umzugehen. Dafür arbeiten er und sein Team an besseren Vorhersagen. Dann könnten Unternehmen ihre Lager rechtzeitig vollmachen, Prozesse auf erwartetes Niedrigwasser abstimmen. Auch flachere Schiffe könnten ein Teil der Lösung sein. Denn klar sei, Binnenschifffahrt werde es in Deutschland auch in Zukunft geben. Schließlich betreffe Niedrigwasser nur einen Teil des Jahres. Das sieht auch Jürgen Stamm so. Er ist Professor für Wasserbau an der Technischen Uni Dresden. Er fordert auch bauliche Maßnahmen an den Fahrrinnen, auch wenn das zunächst teuer erscheine.
16: Ich sage immer, unsere natürlichen Lebensadern sind die Flüsse. Und sie können am kostengünstigsten und am umweltschonendsten auf der Wasserstraße transportieren.
13: Am Ende wird es verschiedene Maßnahmen brauchen, um die Flüsse als Lebensadern zu erhalten. Ohne Klimaschutz wird das jedoch kaum gelingen.
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17: Mit Martin Raspe. Es gibt die erste Entscheidung bei der Reit-WM in Aachen. Im Mannschaftswettbewerb der Dressur wurde der Titel heute Nachmittag vergeben. Und die erste Goldmedaille der WM, die geht ans deutsche Team, Jörg Tegelhütter.
18: Es war zwar ein Start-Ziel-Sieg, aber am Ende auch eine kleine Zitterpartie für Isabel Werth, die mit der Dressur-Equipe Deutschland die erste Goldmedaille bei der Heim-WM in Aachen sichert. Werth als Schlussreiterin machte das erste WM-Teamgold seit 2018 perfekt, zeigte aber vor rund 8000 Zuschauern ungewohnte Schwächen im Grand Prix. Am Ende reichte es zu knapp 80%. Zuvor hatte Katharina Hemmer mit über 79% und ihrer vielleicht besten Grand Prix-Leistung auf ihrem Fuchshengst Denoir die Weichen auf Sieg gestellt. Und an Tag 1 konnten auch Raphael Netz und Frederik Wandres überzeugen. Sie brachten das deutsche Quartett von Beginn an in Führung. Gold also für Deutschland. Silber ging an die mitfavorisierten Briten. Dänemark holte Bronze.
17: Und damit gleich weiter zur Schwimm-Europameisterschaft nach Paris. 7 Finals gibt's dort heute Abend. Lars Becker, sind denn die deutschen Schwimmerinnen und Schwimmer auch für Gold gut heute Abend?
19: Ja, 800 Meter Freistil der Männer. 2 Deutsche im Finale, 2 mit guten Medaillenchancen. Der Europarekordler aus Magdeburg, 19 Jahre alt, Johannes Liebmann, der Vorlaufschnellste im Duell mit seinem deutschen Teamkollegen, mit Sven Schwarz aus Hannover, der mit der 4. besten Zeit reingekommen, der Vize-Weltmeister des vergangenen Jahres. Die beiden werden sich wahrscheinlich battlen mit David Wiffen, dem Doppel-Olympiasieger von 2024 in Paris, der aber in nicht ganz so guter Form ist. Also 2 Medaillen für Deutschland sind drin über diese 800 Meter, wie ja schon gestern bei den Frauen durch Isabel Gose und Maja Werner mit Silber und Bronze. Vielleicht fällt die Bilanz für die beiden deutschen Männer heute sogar noch besser aus. 4 der Finals mit deutscher Beteiligung. 1 ist durch. Angelina Köhler ist über 50 Meter Schmetterling 6. geworden. Gute 6. Das ist nicht ihre Hauptstrecke, aber die 50 Meter ja auch in Los Angeles bei den Olympischen Spielen. Erstmals alle, nicht nur Freistil, im Wettbewerbsprogramm. Darum das Augenmerk auch auf diese Strecke. Ihre 100 Meter kommen noch und außerdem mit Medaillenchancen mit Klein, die Weltmeisterin über 100 Meter Brust. Das ist Anna Elend, die ist in wenigen Minuten dran.
17: Und wir bleiben natürlich dran bei der Schwimm-EM in Paris. Bei der Leichtathletik-Europameisterschaft in Birmingham, da kann sich Zehnkampf-Weltmeister Leo Neugebauer Hoffnungen machen, erstmals auch Europameister zu werden. Nach 3 Disziplinen liegt Neugebauer in Führung. Heute Abend folgen noch der Hochsprung und der 400-Meter-Lauf zum Abschluss des ersten Tages. Im Fußball wird der erste Titel der neuen Saison vergeben. Paris Saint-Germain trifft im UEFA Supercup in Salzburg auf Aston Villa, also der Gewinner der Champions League gegen den Gewinner der Europa League. Und auch die UEFA-Verantwortlichen treffen in Salzburg zusammen, um weiter an der Ablösung von FIFA-Chef Infantino zu arbeiten. Lena Bergmann.
20: Laut der britischen Zeitung The Guardian soll die UEFA mit ihren Verbündeten aus Asien, Nord- und Mittelamerika bereits an einem Grundsatzpapier für eine neue FIFA arbeiten. Im Fokus stehe vor allem die Struktur des Weltverbands. Ein bloßer Wechsel an der Spitze, verbunden mit der Absetzung von FIFA-Präsident Gianni Infantino, sei vielen Beobachtern nicht ausreichend. Diskutiert werde etwa über eine begrenzte Amtszeit, eine rotierende Präsidentschaft oder auch einen lediglich repräsentativen Präsidenten. Die Geschäfte der FIFA könnte dann beispielsweise ein unabhängiger Generalsekretär führen. Auch die Verteilung der Gelder, ein wichtiges Machtinstrument von Infantino, steht im Fokus der Reformvorschläge. UEFA-Chef Alexander Ceferin bemüht sich derweil, die Reihen geschlossen zu halten. Noch steht die Boykottansage für die U20-WM der Frauen in Polen in weniger als einem Monat.
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2: A3 Würzburg Richtung Frankfurt zwischen Seligenstadt und Offenbach Stau wegen Bergungsarbeiten und A96 München Richtung Lindau zwischen Germering Süd und Wörthsee 7 Kilometer Stau nach einem Unfall auf der linken Spur. Das Wetter in Bayern. Es scheint überall die Sonne und es bleibt trocken. Dazu gibt's über dem Bayerischen Wald und an den Alpen einzelne Quellwolken. Die Nacht bleibt klar. Gute Voraussetzungen also für alle, die die Sonnenfinsternis ab kurz nach 7 oder später dann Sternschnuppen sehen wollen. Dazu kühlt es ab auf 18 bis 6 Grad. Morgen und am Freitag wieder von früh bis spät sonnig und trocken bei maximal 27 bis 35 Grad. Am Samstag ist es auch mal locker bewölkt. Nur am Abend könnte es regnen oder gewittern. Und wir haben weiter hohe bis sehr hohe Waldbrandgefahr.

0: Es ist 19 Uhr.
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0: Am Mikrofon ist Julia Walter und um diese Themen geht's in den nächsten Minuten. Viele Abgeordnete, auch Kanzler Merz, sind gerade nicht in Berlin, sondern in der Sommerpause. Aber der Politikbetrieb steht nicht still. Das Kabinett hat heute entschieden,

0: entschieden, dass die Befugnisse der Nachrichtendienste in Deutschland ausgeweitet werden sollen. Und das Kabinett hat sich noch mit mehr Themen beschäftigt. Auch auf die schauen wir. Außerdem, die Sonne geht Mitte August so gegen 8:30 unter. Heute wird's aber schon bald einmal dunkel werden. Grund ist die Sonnenfinsternis. Angesichts der wachsenden Bedrohungslage in Deutschland sollen Verfassungsschutz und Bundesnachrichtendienst deutlich mehr Befugnisse bekommen. Das Bundeskabinett hat ein Gesetzespaket auf den Weg gebracht, das eine umfassende Reform der Nachrichtendienste vorsieht. Bundesinnenminister Dobrindt und Kanzleramtschefin Waken haben die Pläne im Bundeskanzleramt der Öffentlichkeit präsentiert und dargelegt, worauf die Bundesregierung damit hinaus will. Evi Seibert berichtet.
1: Für den Bundesinnenminister ist es eine historische Reform.
2: Wir starten eine neue Zeitrechnung für die Nachrichtendienste. Wir entwickeln unsere Nachrichtendienste hin zu echten Geheimdiensten.
1: Tatsächlich verändert diese Reform das Wesen der deutschen Geheimdienste. Bisher durften sie überwiegend beobachten und analysieren. Nun sollen sie selbst aktiv werden können, im Inland wie im Ausland. Sie sollen auch zurückschlagen können, wenn das Land zum Beispiel von ausländischen Mächten per Cyberattacke oder Drohnen angegriffen wird. Gleichzeitig dürfen sie abgehörte Nachrichten und Daten länger speichern. Für Innenminister Dobrindt dient all das dazu, den Schutzauftrag des Staates zu verbessern und ihn an den neuen Bedrohungen anzupassen. Kanzleramtsministerin Nina Waken, die für den Auslandsgeheimdienst BND zuständig ist, sagte:
3: Wir sind einfach zu sehr davon abhängig, dass uns die Nachrichtendienste anderer Länder unterstützen. Unser Anspruch ist es und muss es sein, unsere Nachrichtendienste zu stärken, damit deren Fähigkeiten nicht mehr weiter hinter denen anderer europäischer Partner zurückstehen.
1: Sie erklärte, die Maßnahmen der Dienste würden trotz mehr Befugnissen ausreichend kontrolliert durch den unabhängigen Kontrollrat und durch das Parlament. Sie sagte, mit dieser lückenlosen Kontrolle aus einer Hand solle das Vertrauen in die Dienste gestärkt werden. Genau das ist aber die Kritik an der Reform. Die Opposition bemängelt, dass der Verfassungsschutz künftig zu stark in die Persönlichkeitsrechte einzelner Bürgerinnen und Bürger eingreifen kann, dass die Kontrolle nicht ausreicht und dass die Trennung zwischen Polizei und Geheimdiensten, die nach der Nazizeit in Deutschland eingeführt wurde, aufgehoben wird.
0: In Deutschland hängt es im Vergleich zu anderen Ländern sehr stark vom Elternhaus ab, ob man am Ende seines Lebens Vermögen hat oder nicht. Weil immer mehr Menschen in Deutschland von Altersarmut bedroht sind, hat die Bundesregierung jetzt die sogenannte Frühstartrente auf den Weg gebracht. Heute hat das Kabinett sie beschlossen. Zukünftig soll es für Kinder 10 Euro pro Monat für ein Altersvorsorgedepot geben. Aber ist das der richtige Weg gegen die drohende Altersarmut in Deutschland? Unser Hauptstadtkorrespondent Maximilian Ulrich hat Bundesfinanzminister Klingbeil in ein Feriensportcamp in Berlin begleitet, wo der Minister für die Frühstartrente geworben hat.
4: Im Feriensportcamp der Füchse Berlin sind alle Kinder gleich, denn sie alle tragen das gleiche grüne Füchse-Trikot und spielen Handball, Fußball, Volleyball oder Tennis. Der Finanzminister Lars Klingbeil ist mit einer schwarzen Limousine gekommen, um mit den Kindern über Geld und die Altersvorsorge zu sprechen. Denn hier beginnt die Ungerechtigkeit schon im Kindesalter, findet der SPD-Politiker.
5: Es geht um Chancen. Gleichheit. Wir sehen schon heute, dass es eine Spaltung in Deutschland gibt. Diejenigen, die sich mit den Kapitalmärkten auseinandersetzen, diejenigen, die das nicht tun. Und wir wollen, dass kein Kind vergessen wird.
4: Deswegen soll zukünftig jedes Kind im Alter zwischen 6 und 18 Jahren vom Staat 10 Euro im Monat für eine private Altersvorsorge bekommen. Allerdings gilt das nur für Kinder, die ab 2020 zur Welt gekommen sind. Haben die Eltern schon ein Spardepot für ihre Kinder, geht das Geld dort drauf? Haben sie noch keins, legt es der Staat für sie an. Das Geld können dann entweder die Eltern oder später die volljährigen Kinder auf ein Altersvorsorgekonto übertragen. Die Idee dahinter, wer sein Geld an den Kapitalmärkten anlegt, kann vor allem auf lange Sicht große Gewinne machen, rechnet der Finanzminister vor.
5: Das führt dazu, dass man mit 18 ungefähr 2.200 Euro im Altersvorsorgedepot hat. Das wird bis 65 dann in diesem Depot gelassen und das kann eine Summe von über 50.000 Euro werden, wenn die Entwicklung an den Kapitalmärkten so ist, wie wir das heute prognostizieren.
4: Den ersten Rentenzehner vom Finanzminister soll es im Januar geben. Jedes Jahr kommt dann ein neuer Jahrgang Sechsjähriger in den Genuss der Frühstartrente. Egal, ob die Eltern Arbeitslose, Alleinerziehende sind oder Multimillionäre. Und diesen Umstand kritisiert Joachim Ragnitz vom IFO.

0: Institut in Dresden.
1: Und das bedeutet halt, dass man auch solche Familien unterstützt, die durchaus auch selber privat vorsorgen könnten. Und da sollte man eigentlich sagen, naja, das ist nicht Aufgabe des Staates, so etwas zu unterstützen.
0: Wenn irgendwann alle Kinder zwischen 6 und 18 Jahren monatlich 10 Euro vom Staat bekommen, kostet das knapp 1 Milliarde Steuergeld. Das würde Jannis Ehling von der Linken lieber in die gesetzliche Rente investieren, statt in Kapitalmärkte.
2: Die Bundesregierung ist da wirklich auf dem Holzweg. Sie versucht da, Kinder an Aktien ranzuführen, und wir halten es für völlig falsche Idee, dass Kinder lernen, an Aktienmärkten zu spekulieren.
0: Dem widerspricht der Bundesfinanzminister Klingbeil, der als Kind nur ein Knacks-Sparbuch der Sparkasse hatte.
3: Wir haben eine Kultur der Sparbücher in Deutschland, aber wir wollen das weiterentwickeln zu einer Kultur der Sparpläne und der Depots. Und es führt auch dann mit einer Strategie der finanziellen Bildung, die wir in der Bundesregierung in den nächsten Monaten auf den Weg bringen, dazu, dass man sich überhaupt erstmal in allen Familien mit Aktienmärkten und Depots auseinandersetzt.
0: Diese Strategie zur finanziellen Bildung wird noch ausgearbeitet. Klingbeils Ministerium überlegt, wie man mit Schulen, Medien und Finanzinfluencern zusammenarbeiten kann, damit in Zukunft jede Familie ein bisschen was über Altersvorsorge und Aktienmärkte weiß.
4: Depots statt Sparbücher. Das Bundeskabinett hat die sogenannte Frühstartrente beschlossen und der Bundesfinanzminister hat im Feriencamp Berliner Füchse für das Programm geworben. Auf der Tagesordnung im Kabinett stand auch das BAföG. Studierende und Schülerinnen und Schüler sollen mehr Geld bekommen. Die BAföG-Erhöhung kommt aber später als geplant. Auch auf die gestiegenen Mieten will die Regierung reagieren. Aber auch da kommt die Erhöhung der Wohnkostenpauschale nicht mehr wie vorher geplant zum 1. Oktober. Aus dem ARD-Hauptstadtstudio Isabel Karas.
5: Das Kabinett reagiert mit der Reform auf die gestiegenen Lebens- und Wohnkosten. So sollen BAföG-Empfängerinnen und Empfänger, die nicht mehr bei ihren Eltern wohnen, künftig mehr Geld für die Miete bekommen. Die Wohnkostenpauschale soll von 380 auf 440 Euro im Monat steigen. Allerdings erst ab dem Sommersemester 2027. Auch beim eigentlichen BAföG-Satz ist eine Erhöhung geplant. Bis zum Sommersemester 2029 soll der sogenannte Grundbedarf schrittweise steigen. Zunächst leicht auf 503 Euro, dann auf 563. Auch Schülerinnen und Schüler mit BAföG sollen mehr Geld bekommen. Darüber hinaus will die Bundesregierung das Verfahren vereinfachen. Anträge sollen zunehmend digital eingereicht und bearbeitet werden. Außerdem sollen Studierende ab dem 5. Fachsemester nicht mehr den bisher erforderlichen Leistungsnachweis vorlegen müssen. Vor allem die Finanzierung der Reform hatte in der Koalition für Diskussionen gesorgt. Deshalb verschiebt sich der Start. Die höhere Wohnkostenpauschale sollte ursprünglich schon zum kommenden Wintersemester kommen. Jetzt müssen noch Bundestag und Bundesrat über den Gesetzentwurf entscheiden.
4: Schutz vor Hitze und Klimaanpassungsmaßnahmen sind gerade vor allem Aufgabe der Länder. Der Bund ist dabei weitgehend raus, obwohl sowohl planerisch als auch finanziell. Bundesumweltminister Schneider will das jetzt ändern. Er will, dass diese Themen zur Gemeinschaftsaufgabe werden, wie er sagt. Dafür will der Umweltminister eine wesentliche Gesetzesänderung einleiten. Gabor Hallers berichtet.
6: Carsten Schneider möchte, dass das Grundgesetz geändert wird. Das halte er für zwingend notwendig, so der Bundesumweltminister. Im Moment seien ihm in vielen Punkten die Hände gebunden. Er könne Klimaschutz oder Klimaanpassung nur sehr schwer möglich machen. Als Beispiel nannte er die Finanzierung von Klimaanlagen oder Verschattung. Er werde im zweiten Halbjahr einen Vorschlag machen und hoffe auf eine Zweidrittelmehrheit. Carsten Schneider sagte, Deutschland leide besonders unter dem Klimawandel. Jeder spüre das durch die Hitze, die Wasserstände der Flüsse und das Grundwasser. Wer keinen Klimaschutz betreibt, schadet laut Schneider der Wirtschaft. In einer heißeren Zeit koste jeder Tag fast 500 Millionen Euro. Schneider sprach die Binnenschifffahrt an. Eine reine Vertiefung von Flüssen könne keine Lösung sein. Er forderte den Umbau zu natürlichen Flüssen, weg von Kanälen. Deutschland sei ein wasserreiches Land gewesen. Heute sei Wasser knapp und kostbar, es gehe darum, dass es in der Fläche erhalten bleibe. Schneider betonte, es lohne sich, in Klimaschutz zu investieren. Die Industrienationen seien in besonderer Verantwortung.
4: Es gibt wegen der Trockenheit in Deutschland also gerade massive Probleme mit den Wasserstraßen. Die Pegelstände sind teilweise deutlich zu niedrig für große Schiffe. Die Verkehrsminister von Bund und Ländern waren sich im Gegensatz zum Umweltministerium einig, dass die Wasserstraßen vertieft werden sollen. Für Bayern und zum Beispiel die Donau hat sich Verkehrsminister Bernreiter dafür ausgesprochen. Aus München berichtet Regina Kirschner.
7: um künftig trotz Trockenheit keine Probleme beim

0: Schiffsverkehr zu haben, soll die Donau so schnell wie möglich ausgebaggert werden. Dieses Ziel nennt Bayerns Verkehrsminister Christian Bernreiter von der CSU nach einem Treffen mit seinen Ressortkollegen aus den anderen Bundesländern. Wir treiben unsere Maßnahmen konsequent und entschlossen voran. Besonders beim Ausbau der Donau müssen wir vorankommen, so Bernreiter wörtlich. Der Freistaat Bayern trage ein Drittel der Kosten nach Abzug der EU-Förderung. Für den Ausbau des Abschnitts zwischen Deggendorf und Straubing seien bereits 311 Millionen Euro vom Freistaat geflossen, inklusive Hochwasserschutz. Jetzt soll der nächste Abschnitt folgen, für den Bereich zwischen Deggendorf und Vilshofen. Kritik kommt von Naturschützern. Mit dem Donauausbau würden lediglich Symptome des Klimawandels bekämpft, mit unwägbaren Risiken für Natur und Wirtschaft, sagt Helmut Behran vom Landesbund für Vogelschutz. Auch die Grünen äußern Bedenken. Flüsse tiefer zu baggern bringt keinen einzigen Tropfen mehr Wasser, sagt der Landtagsabgeordnete Christian Hirneis.
1: In Kolumbien hat das starke Erdbeben von Anfang der Woche viele Menschen schwer getroffen. Hilfe kommt jetzt vom Papst. Er schickte als Sofortunterstützung 100.000 Euro. Mehr Geld soll folgen. Das Beben hat zahlreiche Häuser in den Städten im Süden und Westen des Landes zerstört. Anne Herberg berichtet aus dem ARD-Studio Südamerika.
2: In einem Wettlauf gegen die Zeit suchen Rettungskräfte in Kolumbien in den Trümmern nach Überlebenden. Die Zahl der Toten ist laut dem neuesten offiziellen Bericht der Regierung auf mindestens 240 gestiegen. Mehr als 1.300 Menschen gelten als verletzt und 2.000 sind offiziell als vermisst gemeldet. Die Zahlen dürften insgesamt noch weiter steigen. Besonders betroffen ist die arme Pazifikregion des Chocó, die Kaffeeregion Risaralda mit den Städten Pereda und Manizales sowie Kolumbiens drittgrößte Stadt, die Millionenmetropole. Cali. Mehr als 1.000 Wohnhäuser sind komplett eingestürzt, über 8.000 Gebäude teils schwer beschädigt.
1: Millionen Menschen warten seit Tagen drauf. Jetzt ist es gleich soweit. Ein Himmelsspektakel ist zu beobachten. Eine Sonnenfinsternis. An manchen Orten in Europa, zum Beispiel in Spanien, schiebt sich der Mond vor die Sonne und verdeckt sie komplett. In Deutschland ist die Sonnenfinsternis zwar nur partiell, aber trotzdem spektakulär und absolut sehenswert. Einzelheiten von Stefan Geier aus unserer Wissenschaftsredaktion.
3: In München im Süden berührt der Mond um 19.23 Uhr erstmals den Sonnenrand. Eine knappe Stunde, dann sind um die 90% der Sonne vom Mond bedeckt. Da die Sonnenfinsternis in Deutschland nur partiell ist, unser Stern also nicht komplett zugedeckt wird, dürfte es zwar etwas dunkler werden, aber auch der kleine Teil des Sonnenlichts reicht noch aus, um auf der Erde eine ganz besondere Abendstimmung zu erzeugen. Von Sibirien über Grönland und Island quer über den Atlantik bis in den Norden Spaniens wird die Sonne sogar komplett verdunkelt. Eine totale Sonnenfinsternis.
1: Stefan Geier über die Sonnenfinsternis. 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Die erste Goldmedaille bei der Reit-WM 2026 in Aachen geht an Deutschland. Die Dressurreiter um Rekord-Olympiasiegerin Isabel Werth gewinnen den Titel vor Großbritannien und Dänemark. Jörg Tegelhütter berichtet.
4: Es war zwar ein Start-Zielsieg, aber am Ende auch eine kleine Zitterpartie für Isabel Werth, die mit der Dressur-Equipe Deutschland die erste Goldmedaille bei der Heim-WM in Aachen sichert. Werth als Schlussreiterin machte das erste WM-Teamgold seit 2018 perfekt, zeigte aber vor rund 8000 Zuschauern ungewohnte Schwächen im Grand Prix. Am Ende reichte es zu knapp 80%. Zuvor hatte Katharina Hemmer mit über 79% und ihrer vielleicht besten Grand Prix-Leistung auf ihrem Fuchshengst-Denoir die Weichen auf Sieg gestellt. Und an Tag 1 konnten auch Raphael Netz und Frederik Wandres überzeugen. Sie brachten das deutsche Quartett von Beginn an in Führung. Gold also für Deutschland. Silber ging an die mitfavorisierten Briten. Dänemark holte Bronze.

0: Es ist 7:15.
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0: Die Nachrichten mit Silke von Walkow.
2: Nachrichtendienste sollen mehr Befugnisse bekommen. Mit Blick auf die Bedrohungslage hat das Kabinett eine umfassende Reform beschlossen. Geheimdienste sollen künftig auch aktiv gegen Angriffe, Spionage und Sabotage vorgehen dürfen. Die Reform muss noch vom Bundestag beschlossen werden. Kritik kommt von Teilen der Opposition, Datenschützern, Journalistenverbänden und dem Digitalverband Bitkom. Sie warnen vor Überwachung und einer Einschränkung der Freiheitsrechte. Spektakel am Himmel hat begonnen. Mit Start an der Pazifikküste Alaskas

0: IK etwa aus Mecklenburg-Vorpommern angeschlossen. Die Kürzungen treffen Menschen, die schon mit steigenden Kosten zu kämpfen hätten, heißt es in einem Schreiben an Bauministerin Huberts von der SPD. Die Bundesregierung will ab dem kommenden Jahr den Kreis der Wohngeldempfänger verkleinern. Ungarn will Wasserstand der Donau künstlich anheben. Um die Kühlung des Atomkraftwerks Pocs zu sichern, soll eine sogenannte Sohlschwelle errichtet werden. Damit kann das Wasser aufgestaut werden. Die Arbeiten unter Einsatz des Militärs sollen sofort beginnen und rund um die Uhr andauern, teilte die ungarische Regierung mit. Wegen des historisch niedrigen Wasserstands der Donau ist das Kraftwerk zurzeit nur zu einem Viertel ausgelastet. Deutsche Dressurmannschaft triumphiert in Aachen. Bei der Reit-WM hat das Team aus Isabel Wirth, Frederik Wandres, Katharina Hemmer und Raphael Netz Gold gewonnen und damit zum 13. Mal den Titel geholt. Silber ging an Großbritannien, Bronze an Dänemark. Das Wetter in Bayern, am Abend freundlich, in der Nacht klar, bei 18 bis 6 Grad.
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2: Im Studio Joachim Dangel. Wegen Bestechlichkeit muss sich ein Justizvollzugsbeamter der JVA Landsberg vor dem Landsberger Amtsgericht verantworten. Und laut Anklage sollte der 45-Jährige unter anderem Handys und Tabak in das Gefängnis geschmuggelt haben. Mehrere Zeugen haben den Angeklagten im Verlauf der Verhandlungen schwer belastet und heute Nachmittag hat das dann sein Urteil gesprochen. Florian Regensburger berichtet.
3: 2 Jahre und 9 Monate Haft lautet das Urteil gegen den Gefängniswärter. Das Gericht sieht es als erwiesen an, dass der Mann in den Jahren 2024 und 2025 in 3 Fällen insgesamt 7 Handys und 30 Päckchen Tabak in das Gefängnis geschmuggelt hat. Dabei habe er mit 2 Komplizen zusammengearbeitet. Ein 37-jähriger Deutsch-US-Amerikaner habe ihm die Päckchen mit dem entsprechenden Inhalt jeweils an einer Bushaltestelle übergeben. Im Gefängnis habe er die Schmuggelware an einen Insassen weitergegeben. Der 34-jährige Montenegriner habe sie dann an andere Häftlinge weiterverkauft. Der Beamte soll dabei Bestechungsgeld in Höhe von insgesamt 1.150 Euro angenommen haben. Der 37-jährige Komplize bestätigte die Vorwürfe weitgehend. Belastend wirkten sich auch die Aussagen von Polizeibeamten aus, die Treffen des Komplizen mit dem Angeklagten observiert und Telefongespräche abgehört hatten. Der Angeklagte hatte bis zuletzt seine Unschuld beteuert. Das Urteil ist noch nicht rechtskräftig.
2: Es fehlt überall an Regen, aber es gibt gute Nachrichten von den Allgäuer Alpen. Dort in den Bergen ist die Lage noch nicht ganz so dramatisch, wie Johannes Hofmann berichtet.
4: Trotz der anhaltenden Trockenheit und der Hitze geht es den Tieren gut, sagt Christian Brutscher, Vorstand vom Alpwirtschaftlichen Verein im Allgäu. Nur ganz vereinzelt würden Elbler ihr Vieh früher ins Tal bringen, weil Wasser oder Futter knapp werden. Der größte Teil der rund 30.000 Rinder soll aber bis zum Viehscheid im September auf den Alpen bleiben. Im Vergleich zum Flachland gäbe es in den Bergen zumindest hin und wieder Gewitter und Schauer, sagt der Vereinsvorstand. Dadurch könnten sich Grasflächen und Wasserreserven zumindest kurzfristig erholen. Und falls das Wasser wirklich knapp wird, könnte es zu vielen Alpen mit Lastwagen gebracht werden. Von den rund 700 Alpen seien derzeit aber nur wenige auf zusätzliches Wasser aus dem Tal angewiesen.
2: Die MS Bad Wiessee ist ein ehemaliges Fahrgastschiff und sie verrottet am Ufer des Tegernsees. Die Stadt Tegernsee und das Landratsamt Miesbach möchten, dass das Wrack geborgen wird. Vom Tegernseer Bürgermeister Johannes Hagen heißt es, das Schiff zerbrösle langsam. Der Eigentümer habe aber bisher auf keine Mitteilung reagiert. Die MS Bad Wiessee wurde 1934 gebaut und war das letzte Holzboot der bayerischen Seenschifffahrt. Vor 20 Jahren wurde es ausgemustert und als Bar genutzt. Als das Grundstück aber samt Boot an einen neuen Eigentümer verkauft wurde, geriet die MS Bad Wiessee in Vergessenheit. 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
5: Im Februar 2025 hat die US-Regierung unter Donald Trump Sanktionen gegen 10 Vertreter des Internationalen Strafgerichtshofs in Den Haag erlassen. US-Außenminister Rubio sagte, man wolle den Strafgerichtshof langsam zerlegen. Jetzt haben 4 Nichtregierungsorganisationen gegen das Vorgehen der US-Regierung geklagt. Unser Korrespondent für EU, NATO und Benelux, Jean-Marie Magro, hat mit einem der sanktionierten Richter gesprochen.
1: Nicolas Guillou ist Richter am Internationalen

0: Internationalen Strafgerichtshof in Den Haag und seit über 1,5 Jahren Feind der Vereinigten Staaten.
1: Ich
0: glaube, zum ersten Mal sind mir die Sanktionen aufgefallen, als ich ein Hotelzimmer buchen wollte. Das war bei Booking.com. Plötzlich erschien ein Fenster, in dem ich zahlreiche Angaben machen musste, zu meinem Familienstand, meiner Adresse und Ähnlichem. Da wurde mir klar, dass die Compliance-Abteilung eingeschritten war und die Transaktion blockieren würde.
1: Pour toutes les plateformes américaines.
0: Erzählt der Franzose der ARD. Guillot steht neben 10 weiteren Juristen und Anklägern des Internationalen Strafgerichtshofs auf der Sanktionsliste der USA. Er darf nicht in die Vereinigten Staaten reisen. Uber, Airbnb, Microsoft, auf nichts hat er Zugriff. Seine Kreditkarte wurde gesperrt. Anderen Richterkollegen haben ihre Banken aus Angst vor US-Strafen gekündigt. Das französische Unternehmen AXA, das die Angestellten des Gerichtshofs versichert, schickte Guillot seine Zahnarztrechnungen zurück, weil sie angeblich keine Erstattungen mehr zahlen könnten. Und dabei handelt es sich überhaupt nicht um eine Transaktion, die mit den Vereinigten Staaten in Verbindung steht. Es geht um einen französischen Richter, eine französische Versicherungsgesellschaft und einen Zahnarzt in den Niederlanden, bezahlt in Euro. Die Ängste vor diesen Sanktionen sind so groß, dass sich unsere Unternehmen unterwerfen. Der amerikanische Außenminister Marco Rubio macht aus seinen Absichten kein Geheimnis. Er will den Internationalen Strafgerichtshof zerlegen. Sie sind sehr arrogant. Wir haben nun Maßnahmen eingeleitet, um diesen Gerichtshof wirklich in die Schranken zu weisen. So Rubio Ende Juli. Unter Donald Trump führen die USA eine Kampagne gegen den Internationalen Strafgerichtshof mit seinen 125 Vertragsstaaten. Darunter alle Mitglieder der Europäischen Union inklusive Deutschland. Die Kritik der US-Regierung, der Internationale Strafgerichtshof mische sich in Angelegenheiten ein, die ihn nichts angehen. Im November 2024 verhängte der ISTGH Haftbefehle gegen 3 Hamas-Führer, die mittlerweile alle tot sind, sowie gegen Israels Premierminister Netanyahu und den damaligen Verteidigungsminister Gallant. Und das, obwohl Israel kein Vertragsstaat ist. Das erzürnte die US-Regierung so sehr, dass sie Sanktionen gegen einige Ankläger und Richter erhob. Dabei handeln die USA ähnlich, sagt der Göttinger Professor für internationales Strafrecht Kai Ambos.
2: Nehmen Sie den Fall Maduro. Maduro ist der ehemalige Staatspräsident Venezuelas. Die USA haben ihn ja festgenommen aufgrund eines New Yorker Haftbefehls. Sie exekutieren also einen nationalen Haftbefehl extraterritorial.
0: Auf der Welt ist es üblich, dass jemand dort verurteilt wird, wo er Straftaten begeht. Israel ist zwar nicht Mitglied des Internationalen Strafgerichtshofs, dafür Palästina. Auch die Ukraine ist kürzlich dem ISTGH beigetreten, was den Weg für einen Haftbefehl gegen Russlands Präsidenten Putin freimachte. Den unterstützten die USA übrigens, bemerkt Ambos.
2: Das heißt, man hat bei Putin, bei den Russen, das sehr gut gefunden und hat auch auf einer praktischen Ebene zusammengearbeitet.
0: Washington habe doppelte Standards, so Kai Ambos. Gegen Feinde ermitteln ist okay, gegen Freunde oder gar sich selbst ein Skandal.
3: Jean-Marie Magro hat mit einem Richter über die Sanktionen der US-Regierung gegen ihn und weitere Vertreter des Internationalen Strafgerichtshofs gesprochen.
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3: Familiengeschichten zählen mit zu den beliebtesten Themen in der Literatur. So ist es auch bei dem heute im Verlag BTB erschienenen Debütroman. Der Titel jedenfalls passt schon mal perfekt in diese Tage. Ein Samstag im August von Birgit Bachmann. Sabine Zaplin stellt Buch und Autorin vor.
5: Ich bin selbst an der Nordseeküste aufgewachsen und mag schon daher die Landschaft sehr. Inzwischen wohne ich in Nordrhein-Westfalen, aber jedes Mal, wenn ich in den Norden fahre, staune ich über diese Weite. Nirgends gibt es so viel Himmel, wo das Land derart flach ist und nichts den Blick verstellt,
6: sagt Birgit Bachmann, deren jetzt bei BTB erscheinender Debütroman »Ein Samstag im August« genau dort spielt, wo das Land flach ist, der Himmel sich weit darüber wölbt und nichts den Blick verstellt. So können auch Elvira und Jobst auf der Rückfahrt aus dem Urlaub an einem Samstag im August das junge Paar an der Autobahnraststätte nicht übersehen, das eine Autopanne hat. Natürlich ist Jobst so freundlich, den beiden anzubieten, bei ihnen einzusteigen. Schließlich hat sich doch gerade erst herausgestellt, dass Jobst und Elvira nicht weit entfernt wohnen von jenem Ort, wo ein Familienfest auf das junge Paar wartet. Und natürlich ärgert sich Elvira schon im selben Moment darüber, dass ihr Mann sich so leicht um den Finger wickeln lässt. Und während Jobst und Elvira an diesem Samstag im August auf der Familienfeier der Mitgenommenen in eine Tragödie hineingeraten, stolpert Elviras Mutter Sigrid daheim beim Aufräumen über ein lange gehütetes Geheimnis aus ihrer Vergangenheit, während ihre Enkelin Frieda trotz des gerade bestandenen Abiturs einfach noch gar keine Vorstellung von ihrer Zukunft hat. An diesem Samstag im August kann Friedas Cousin Fiete mit niemandem darüber sprechen, dass zwei Jungs aus seiner Schule ihn seit längerem schon erpressen. Und Kathi, Fietes Mutter, fühlt sich von ihrer Schwägerin Elvira schon immer missverstanden, seit sie als Münchnerin in diese norddeutsche Familie hineingeraten ist. Birgit Bachmann erzählt von den Brüchen und Barrieren, dem Schweigen, den Erwartungen, Enttäuschungen und Emotionen, die Familie kennzeichnen und ausmachen. Aus den verschiedenen Perspektiven ihrer drei Generationen umfassenden Geschichte lässt sie deren Mit- und Gegeneinander entstehen, ausgehend von jenem Samstag im August, an dem Jobst und Elvira aus dem Urlaub zurückkehren in die norddeutsche Tiefebene. Und wie eine eigene Figur schiebt sich die Landschaft der Nordseeküste hinein in diese Familiengeschichte.
5: Diese Weite in Küstennähe wird ja oft mit Kargheit assoziiert. Und Kargheit ist etwas, was man aushalten muss.
6: Bis es eben irgendwann nicht mehr auszuhalten ist und all das, worüber lange geschwiegen wurde, ans Tageslicht drängt, wie am Meeresgrund ruhende Schiffswracks, die eines Tages bei Ebbe zu sehen sind. Birgit Bachmann ist ein Kind dieser Landschaft. Das Erzählen darüber liegt ihr von Haus aus auf der Zunge, auch wenn sie dort längst nur noch zu Gast ist. Ihr Debütroman nahm seine Anfänge zu einer Zeit, als sie noch an einer Berufsschule unterrichtete und nur begrenzt Zeit für den Schreibtisch fand. Sie machte aus der Not eine Tugend und schrieb eine Reihe einzelner Geschichten, die alle in derselben norddeutschen Kleinstadt angesiedelt waren.
5: Erst später hatte ich die Idee, die Geschichten zu einem Roman zusammenzufügen und die einzelnen Figuren jeweils als Teil einer Familie zu denken.
6: Und genau das ist das Besondere an diesem Debütroman, dass jedes Mitglied dieser Familie seine, ihre eigene Aufmerksamkeit erfährt, mal im Zentrum steht und dann wieder an den Rand tritt. Familie ist eine Flickendecke, schreibt Birgit Bachmann im Prolog. Sie gibt vor, warm zu halten, wo sie uns die Luft zum Atmen nimmt. Ein Samstag im August, der Debütroman von Birgit Bachmann, ist jetzt bei BTB erschienen.
3: Sabine Zaplin über den Roman Ein Samstag im August von Birgit Bachmann.
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3: A99 Westumfahrung München Richtung Nürnberg zwischen Dreieck Feldmoching und Neuherberg ein Unfall. Das Wetter in Bayern. Es scheint überall die Sonne und es bleibt trocken. Dazu gibt's über dem Bayerischen Wald und an den Alpen einzelne Quellwolken. Die Nacht bleibt klar. Gute Voraussetzungen also für alle, die die Sonnenfinsternis oder später dann Sternschnuppen sehen wollen. Dazu kühlt es ab auf 18 bis 6 Grad. Morgen und am Freitag wieder von früh bis spät sonnig und trocken bei maximal 27 bis 35 Grad. Am Samstag ist es auch mal locker bewölkt. Nur am Abend könnte es regnen oder gewittern und wir haben weiter hohe bis sehr hohe Waldbrandgefahr.

0: Es ist 7:30.
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0: Um diese Themen geht's in den nächsten Minuten. Viele Abgeordnete, auch Kanzler Merz, sind gerade nicht in Berlin, sondern in der Sommerpause. Aber der Politikbetrieb steht nicht still. Das Kabinett hat heute entschieden, dass die Befugnisse der Nachrichtendienste in Deutschland ausgeweitet werden sollen. Das war aber nicht das einzige Thema, mit dem sich das Kabinett beschäftigt hat. Wir schauen auf die weiteren. Und die Sonne geht Mitte August so gegen 8:30 unter. Heute wird's aber schon um 7:05, also bald, einmal dunkel. Die Sonnenfinsternis hat in Nordsibirien begonnen, ist auch in Deutschland sichtbar und zieht bis nach Spanien. Angesichts der wachsenden Bedrohungslage in Deutschland sollen Verfassungsschutz und Bundesnachrichtendienst deutlich mehr Befugnisse bekommen. Das Bundeskabinett hat ein Gesetzespaket auf den Weg gebracht, das eine umfassende Reform der Nachrichtendienste vorsieht. Bundesinnenminister Dobrindt und Kanzleramtschefin Warken haben die Pläne im Bundeskanzleramt der Öffentlichkeit präsentiert und erklärt, worauf die Bundesregierung damit hinaus will. Evi Seibert berichtet.
2: Für den Bundesinnenminister ist es eine historische Reform.
3: Wir starten eine neue Zeitrechnung für die Nachrichtendienste. Wir entwickeln unsere Nachrichtendienste hin zu echten Geheimdiensten.
2: Tatsächlich verändert diese Reform das Wesen der deutschen Geheimdienste. Bisher durften sie überwiegend beobachten und analysieren. Nun sollen sie selbst aktiv werden können, im Inland wie im Ausland. Sie sollen auch zurückschlagen können, wenn das Land zum Beispiel von ausländischen Mächten per Cyberattacke oder Drohnen angegriffen wird. Gleichzeitig dürfen sie abgehörte Nachrichten und Daten länger speichern. Für Innenminister Dobrindt dient all das dazu, den Schutzauftrag des Staates zu verbessern und ihn an die neuen Bedrohungen anzupassen. Kanzleramtsministerin Nina Warken, die für den Auslandsgeheimdienst BND zuständig ist, sagte:
4: Wir sind einfach zu sehr davon abhängig, dass uns die Nachrichtendienste anderer Länder unterstützen. Unser Anspruch ist es und muss es sein, unsere Nachrichtendienste zu stärken, damit deren Fähigkeiten nicht mehr weiter hinter denen anderer europäischer Partner zurückstehen.
2: Sie erklärte, die Maßnahmen der Dienste würden trotz mehr Befugnissen ausreichend kontrolliert, durch den unabhängigen Kontrollrat und durch das Parlament. Sie sagte, mit dieser lückenlosen Kontrolle aus einer Hand solle das Vertrauen in die Dienste gestärkt werden. Genau das ist aber die Kritik an der Reform. Die Opposition bemängelt, dass der Verfassungsschutz künftig zu stark in die Persönlichkeitsrechte einzelner Bürgerinnen und Bürger eingreifen kann, dass die Kontrolle nicht ausreicht und dass die Trennung zwischen Polizei und Geheimdiensten, die nach der Nazizeit in Deutschland eingeführt wurde, aufgehoben wird.
0: Die Nachrichtendienste waren nur eins von mehreren Themen, mit denen sich das Kabinett heute unter Leitung von Vizekanzler Klingbeil beschäftigt hat. Die Regierung will auch mehr Menschen dazu bringen, privat Geld für das Alter auf die Seite zu legen. Dazu soll auch die Frühstartrente beitragen, von der Kinder und Jugendliche profitieren sollen. Der Staat fördert künftig Depots für Kinder, die das Geld dann im Alter bekommen sollen. Aus Berlin berichtet Frank Eichmann.
5: Die 10 Euro pro Monat gehen nicht direkt an die 6- bis 18-Jährigen, sondern sie werden zunächst steuerfrei in einem sogenannten Altersvorsorgedepot angelegt. Zu den jährlich 120 Euro vom Staat können Eltern oder Großeltern weitere knapp 7.000 Euro überweisen. Bis zum Renteneintritt bleibt das Geld im Depot. Kümmern Eltern sich nicht um die Frühstartrente für ihre Kinder, legt der Staat dennoch Geld für sie an. Dieses Geld können entweder die Eltern oder später die dann volljährigen Kinder auf ihr Altersvorsorgekonto übertragen. Ziel der Frühstartrente, neben einer besseren Altersversorgung, sie soll bereits Kinder und Jugendliche mit den Chancen des Kapitalmarkts vertraut machen. Das sorgte für Oppositionskritik. Altersarmut werde nicht bekämpft, beklagte die Linke, und das Geld an immer wieder krisengeplagten Aktienmärkten verspekuliert. Das vom Finanzministerium vorgelegte Gesetz zur Frühstartrente soll noch in diesem Jahr durch den Bundestag und es soll rückwirkend gelten für alle ab 2020 geborenen Kinder.
0: Weiteres Thema im Kabinett war die Kinder- und Jugendhilfe. Die Bundesregierung will die Unterstützung einfacher organisieren und Kommunen entlasten. Sozialverbände warnen aber vor Nachteilen für Kinder mit hohem Hilfsbedarf. Aus Berlin Dietrich Karlmeurer.
6: Im Mittelpunkt der Reform steht eine neue Form der Bildungsassistenz für Kinder und Jugendliche, die in Kita oder Schule Unterstützung brauchen. Dazu zählen Kinder mit Behinderungen und Kinder mit besonderem Förderbedarf. Bislang erhalten viele von ihnen eine persönliche Assistenzkraft, die nur für sie zuständig ist. Künftig sollen Jugendämter, Schulen und Kitas häufiger gemeinsame Angebote planen. Eine Fachkraft kann dann mehrere Kinder begleiten. Reicht das nicht aus, bleibt der Anspruch auf eine individuelle Begleitung aber bestehen. Das soll auch dann gelten, wenn vor Ort kein passendes Angebot vorhanden ist. Die Bundesregierung will mit der Reform Hilfen einfacher organisieren, Bürokratie abbauen und auch den starken Kostenanstieg in der Kinder- und Jugendhilfe bremsen. Familienministerin Karin Prien von der CDU betont, dass Kinder und Jugendliche weiterhin die Unterstützung erhalten sollen, die sie benötigen. Kritik kommt vom Sozialverband Deutschland. Er begrüßt zwar klarere Zuständigkeiten, der Verband warnt aber, dass gemeinsame Assistenzangebote für Kinder mit komplexen Behinderungen oft nicht ausreichen könnten. Sparziele dürften deshalb nicht wichtiger werden als der Bedarf des Einzelnen.

0: erwachsenen Kindes.
1: In Kolumbien hat das starke Erdbeben von Anfang der Woche viele Menschen schwer getroffen. Hilfe kommt jetzt vom Papst. Er schickte als Sofortunterstützung 100.000 Euro. Mehr Geld soll folgen. Das Beben hat zahlreiche Häuser in den Städten im Süden und Westen des Landes zerstört. Anne Herberg berichtet aus dem ARD-Studio Südamerika.
2: In einem Wettlauf gegen die Zeit suchen Rettungskräfte in Kolumbien in den Trümmern nach Überlebenden. Die Zahl der Toten ist laut dem neuesten offiziellen Bericht der Regierung auf mindestens 240 gestiegen. Mehr als 1.300 Menschen gelten als verletzt und 2.000 sind offiziell als vermisst gemeldet. Die Zahlen dürften insgesamt noch weiter steigen. Besonders betroffen ist die arme Pazifikregion des Chocó, die Kaffeeregion Risaralda mit den Städten Pereda und Manizales sowie Kolumbiens drittgrößte Stadt, die Millionenmetropole. Cali. Mehr als 1.000 Wohnhäuser sind komplett eingestürzt, über 8.000 Gebäude teils schwer beschädigt. Indessen läuft den Rettungskräften die Zeit davon. Das Zeitfenster der ersten 72 Stunden nach dem Unglück, die für die Bergung von Überlebenden entscheidend sind, läuft bald ab. Die kolumbianische Regierung des gerade erst angetretenen ultrarechten Präsidenten Abelardo de la Espriella rief am Mittwoch eine dreitägige Staatstrauer aus. Auch aus dem Ausland gab es Hilfszusagen. Den Einsatz ausländischer Rettungsteams lehnte Kolumbiens Regierung jedoch zunächst ab.
1: Frankreich, Großbritannien und auch die USA haben schon russische Tanker festgesetzt, die zur Schattenflotte gehören. Die also Wirtschaftssanktionen umgehen, indem sie zum Beispiel unter der Flagge von anderen Staaten fahren und mit Strafen belegte oder verbotene Waren transportieren. Dass die EU gegen Russland vorgeht, ärgert Kreml-Chef Putin offenbar. Er hat angekündigt, feindliche Handelsschiffe anzugreifen, wie Eberhard Nembach berichtet.
3: Der russische Präsident Putin droht damit, Handelsschiffe westlicher Staaten zu beschlagnahmen. Hintergrund ist die Festsetzung von Schiffen der sogenannten russischen Schattenflotte durch europäische Staaten. Solche Beschlagnahmungen seien nichts anderes als Piraterie und Raub, so Putin. Russische Vergeltungsmaßnahmen seien überall möglich, betonte der russische Präsident weiter, auch im Verantwortungsbereich der russischen Pazifikflotte. Deren Kommandeur erklärte, man sei bereit, ausländische Schiffe zu inspizieren und festzusetzen. Beim Besuch eines Marinemanövers im fernen Osten Russlands sagte Putin weiter, die NATO dringe in der Pazifikregion vor und bedrohe Russland. Sein eigenes Land stellte er als kooperationsbereit dar.
1: Die erste Goldmedaille bei der Reit-WM 2026 in Aachen geht an Deutschland. Die Dressurreiter um Rekord-Olympiasiegerin Isabel Werth gewinnen den Titel vor Großbritannien und Dänemark. Jörg Tegelhütter berichtet.
4: Es war zwar ein Start-Ziel-Sieg, aber am Ende auch eine kleine Zitterpartie für Isabel Werth, die mit der Dressur-Equipe Deutschland die erste Goldmedaille bei der Heim-WM in Aachen sichert. Werth als Schlussreiterin machte das erste WM-Teamgold seit 2018 perfekt, zeigte aber vor rund 8000 Zuschauern ungewohnte Schwächen im Grand Prix. Am Ende reichte es zu knapp 80%. Zuvor hatte Katharina Hemmer mit über 79% und ihrer vielleicht besten Grand Prix-Leistung auf ihrem Fuchshengst Denois die Weiche auf Sieg gestellt. Und an Tag 1 konnten auch Raphael Netz und Frederik Wandres überzeugen. Sie brachten das deutsche Quartett von Beginn an in Führung. Gold also für Deutschland. Silber ging an die mitfavorisierten Briten. Dänemark holte Bronze.
1: Millionen Menschen haben seit Tagen darauf gewartet. Jetzt ist es soweit. Ein Himmelsspektakel ist zu beobachten. Eine Sonnenfinsternis. An manchen Orten in Europa, zum Beispiel in Spanien, schiebt sich der Mond vor die Sonne und verdeckt sie komplett. In Deutschland ist die Sonnenfinsternis zwar nur partiell, aber trotzdem spektakulär und absolut sehenswert. Einzelheiten von Stefan Geier aus unserer Wissenschaftsredaktion.
5: Eine knappe Stunde, dann sind um die 90% der Sonne vom Mond bedeckt. Da die Sonnenfinsternis in Deutschland nur partiell ist, unser Stern also nicht komplett zugedeckt wird, dürfte es zwar etwas dunkler werden, aber auch der kleine Teil des Sonnenlichts reicht noch aus, um auf der Erde eine ganz besondere Abendstimmung zu erzeugen. Von Sibirien über Grönland und Island quer über den Atlantik bis in den Norden Spaniens wird die Sonne sogar komplett verdunkelt. Eine totale Sonnenfinsternis.
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7: Im Studio Dirk Filzmaier.
0: Seit mittlerweile 4 Jahren läuft in München der Wirecard-Prozess. Angeklagt ist neben anderen der frühere Vorstandschef Markus Braun. Ihnen wird bandenmäßiger Betrug und Bilanzfälschung vorgeworfen. Heute sollte im Prozess geklärt

0: werden, ob es möglicherweise Überschneidungen mit einem Verfahren aus Koblenz gibt. Dort hatte die Generalstaatsanwaltschaft Ende vergangenen Jahres ein weltweites Netzwerk auffliegen lassen, das sich auf Kreditkartenbetrug spezialisiert hatte. An dem sollen auch Wirecard-Mitarbeiter beteiligt gewesen sein. Arne-Meyer-Fünfinger.
1: Im Dezember 2020 beginnen bei der Generalstaatsanwaltschaft Koblenz und dem Bundeskriminalamt die Ermittlungen unter dem Titel Operation Chargeback. 5 Jahre später gelingt den Ermittlern ein international bedeutender Schlag gegen weltweit tätige mutmaßliche Betrugs- und Geldwäschenetzwerke. Sie sollen millionenfach Kreditkartendaten missbraucht und damit mehr als 300 Millionen Euro erbeutet haben. In den Fokus der Chargeback-Ermittler gerieten nach der Analyse von Geldflüssen auch mehrere Mitarbeiter des Skandalkonzerns Wirecard, darunter der im Juni 2020 untergetauchte Ex-Vorstand Jan Marschalek. Er hält sich vermutlich in Russland auf. Die Koblenzer Oberstaatsanwältin Susanne Schüler sagte am Vormittag im Wirecard-Prozess aus, Marschalek habe nach ihrer Überzeugung am Aufbau der Betrugsnetzwerke mitgewirkt. Im November 2025 haben die Behörden 2 ehemals hochrangige Vertriebsmitarbeiter von Wirecard verhaftet. Mit den Vorwürfen gegen die 3 in München Angeklagten habe das Koblenzer Verfahren aber nichts zu tun, so Schüler weiter. Weder Ex-Wirecard-Chef Markus Braun noch die beiden Mitangeklagten seien an den Netzwerken zum Kreditkartenbetrug beteiligt gewesen.
0: Die Teuerungsrate in Deutschland ist im Juli auf 2,8% gestiegen. Das Statistische Bundesamt hat heute seine erste Schätzung von vor 2 Wochen bestätigt. Der Sprung nach oben um 0,5 Prozentpunkt im Vergleich zum Juni hat vor allem mit den gestiegenen Energiepreisen zu tun. Und die Wahrscheinlichkeit ist hoch, dass sich die hohe Inflationsrate jetzt auch erstmal halten wird. Tobias Brunner.
2: Im Moment dreht sich bei der Inflation alles um die Energie. Und da kommt einiges zusammen. Erstens der Iran-Krieg, der die Ölpreise immer weiter steigen lässt. Zweitens der ausgelaufene Tankrabatt. Und drittens, ganz neu, das Rekordniedrigwasser in den Flüssen, vor allem im Rhein. Weil die Schiffe deshalb weniger transportieren können, hat sich auch Sprit in den vergangenen Tagen laut ADAC deutlich verteuert. Die Berenberg-Bank rechnet vor, das Niedrigwasser könnte die Inflationsrate temporär um 0,5 Prozentpunkte nach oben treiben. Denn es geht ja nicht allein um die Spritpreise für Autofahrer. Auch viele Firmen müssen tanken und haben dadurch höhere Kosten. Diese dürften einige von ihnen zeitversetzt auf die Preise aufschlagen und so die Mehrkosten an Verbraucherinnen und Verbraucher weitergeben. Die Spritinflation strahlt also aus und könnte am Ende auch Bananen, Joghurt oder anderes im Supermarkt verteuern.
0: Und noch ein kurzer Blick auf den DAX. Der hat heute einen weiteren Rekordstand erreicht und stieg auf 26.574 Punkte. Allerdings konnte der Aktienindex das nicht bis zum Handelsschluss halten. Aus dem Handel ging der DAX mit 26.331 Punkten, einem kleinen Minus gegenüber dem Schlussstand gestern.
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8: Es ist jetzt 7:45.
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8: Die Nachrichten mit Silke von Walkow.
10: Nachrichtendienste sollen mehr Befugnisse bekommen. Mit Blick auf die Bedrohungslage hat das Kabinett eine umfassende Reform beschlossen. Geheimdienste sollen künftig auch aktiv gegen Angriffe, Spionage und Sabotage vorgehen dürfen. Die Reform muss noch vom Bundestag beschlossen werden. Kritik kommt von Teilen der Opposition, Datenschützern, Journalistenverbänden und dem Digitalverband Bitkom. Sie warnen vor Überwachung und einer Einschränkung der Freiheitsrechte. Regierung bringt staatlich geförderte Frühstartrente auf den Weg. Das Kabinett hat einen Gesetzentwurf gebilligt, wonach Kinder vom 6. bis zum 18. Lebensjahr monatlich 10 Euro vom Staat erhalten. Damit soll der Aufbau eines Kapitalstocks für die private Altersvorsorge erleichtert werden. Spektakel am Himmel hat begonnen. Mit Start an der Pazifikküste Alaskas breitet sich die Sonnenfinsternis aus. Eine totale Finsternis

0: gibt es in Island, die erste seit 1433. In Deutschland ist die Sonne nur zum Teil vom Mond verdeckt. Ab kurz nach 20 Uhr lohnt sich der Blick besonders. Bernreiter spricht sich für raschen Ausbau der Donau aus. Mit Blick auf das Niedrigwasser verteidigte Bayerns Verkehrsminister den umstrittenen Plan, den Fluss auszubaggern. Ein verbesserter Hochwasserschutz werde dabei mitgedacht, sagte der CSU-Minister nach einem Gespräch mit Kollegen aus Bund und Ländern. Naturschützer sehen die Pläne kritisch. Bundesumweltminister Schneider will als Reaktion auf das Niedrigwasser begradigte Kanäle wieder zu natürlichen Flusslandschaften zurückbauen. Öl aus havariertem Tanker erreicht Festland von Oman. Das teilt die Weltschifffahrtsorganisation mit und warnt vor einer Naturkatastrophe. 130.000 Tonnen Rohöl seien aus dem Schiff, das der russischen Schattenflotte zugerechnet wird, ausgelaufen. Die Bergung verzögert sich durch den Monsun in der Region. Das Wetter in Bayern, am Abend freundlich, in der Nacht klar bei 18 bis 6 Grad.
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2: Seniorenarbeit und alles rund um Pflege ist hier im Freistaat keine kommunale Pflichtaufgabe. Alles liegt in privaten Händen. Wie Gemeinden trotzdem Verantwortung übernehmen und Vorreiter beim demografischen Wandel werden können, zeigt ein Projekt in der Oberpfälzer Gemeinde Weierhammer. Margit Ringer stellt es vor.
3: Eine kleine Runde aus Senioren sitzt vor einem großen Bildschirm. Es gibt Infos rund um die elektronische Patientenakte. Die Nachbarschaftshilfe Weierhammer bietet den Senioren in der Gemeinde regelmäßig die Möglichkeit zur Teilhabe, die inzwischen eben zum Großteil digital ist. Eine Stunde später hält eine Präventionslotsin in der Mittelschule einen Vortrag über Zellgesundheit. Der Vortrag ist gut besucht. Knapp 4000 Einwohner hat die Gemeinde Weierhammer mit Bürgermeister Julian Kraus.
4: Wir haben eine sehr gute Kinderversorgung. Aber was wir natürlich nicht hatten, ist das Altern. Jeder kümmert sich immer um Schule und Kindergärten, aber wahrscheinlich wenig Gemeinden machen sich Gedanken, wie sieht es mal im Alter aus.
3: Deshalb haben ein großes Unternehmen in der Gemeinde mit seiner Stiftung und die Kommune ein Projekt auf den Weg gebracht. ALIA, Agil Leben im Alter. Dazu gehört ein ganzes Bündel an Initiativen, wie zum Beispiel die Nachbarschaftshilfe oder auch die Präventionslotsin. Gerontologe Dr. David Rester leitet das Projekt. Das Ziel ist, die Kommune demografiefest zu machen und Teilhabe ermöglichen. Kein Verhalten, sondern Verhältnisse verändern.
5: Und die Verhältnisse werden vor Ort durch die Menschen, die Bürgerinnen und Bürger, die Unternehmen, und aber insbesondere auch durch die Kommune beeinflusst. So wie wir das aus der Jugendarbeit kennen, wollen wir das jetzt auch für die Seniorinnen und Senioren machen.
3: Die bauliche Hülle sozusagen, ein sichtbares und künftig belebtes Zeichen dafür, ist derzeit eine der größten Baustellen für Modulbauweise in Deutschland. Ein ganz neuer Ortsteil entsteht in Weierhammer, der Zusammenleben der Generationen ermöglichen soll. Die Kommune nutzt damit Synergieeffekte, sagt der Bürgermeister.
4: Damals, als es begonnen hat, wollte man einen Kindergarten bauen. Für die katholische Kirche wollte noch ein Pfarrheim bauen. Und wenn man jetzt rein den Bau betrachtet, dann haben wir erst einmal einen Synergieeffekt, dass wir quasi in diesem ALIA-Projekt eben neben unserem Kindergarten, dem Pfarrheim, aber natürlich auch einen Bürgerversaal verwirklichen können.
3: Dazu wird es Gebäude für verschiedene Wohn- und Pflegeformen geben, Gewerbeflächen, ein Begegnungszentrum mit Café und einen kleinen Park. Zwei Fußballfelder ist das Areal groß. Eine Verzahnung von Wohnen, Pflege, Hilfe, Begegnung und gesellschaftlicher Teilhabe der Generationen. Finanziert wird der Komplex grob gesagt zu einem Drittel von der Kommune, von der GmbH, die extra für dieses Projekt gegründet wurde, und als Fördergeld. Der Freistaat gibt über 4 Millionen Euro dazu, denn das ganze Projekt soll mit seinen Erfahrungen eine Blaupause für andere kleine Kommunen in Bayern werden. Die Bürger von Weierhammer hat Projektleiter David Rester in sämtliche Planungen mit einbezogen.
5: Wir haben das zusammen mit der Universität Passau und der Technischen Hochschule Deggendorf mit einer Bürgerbeteiligungsplattform gemacht. Und das betrifft das gesamte Projekt ALIA, also die Nachbarschaftshilfe, die Präventionsarbeit, alles aus der Kommune heraus entstanden, die digitale Teilhabe, wie auch dieses Gebäude.
3: Mitte kommenden Jahres soll der Komplex fertig sein. Die Erfahrungen werden wissenschaftlich begleitet, auch zum Transfer. Derzeit gibt es bereits Ableger des Projekts in verschiedenen Kommunen.
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2: Sommerferien und hohe Spritpreise vertragen sich nicht so gut. Wer mit dem Auto in den Urlaub fahren will, erschrickt womöglich schon an der ersten Tankstelle. Denn die Energiepreise treiben auch die an der Zapfsäule weiter in die Höhe. Aber es gibt eine gute Nachricht, zumindest für Bayern. Denn während Sprit in anderen Bundesländern gerade wegen dem Niedrigwasser noch teurer wird, kommt der Freistaat günstiger weg. Warum das so ist, hat sich Regina Schwab genannt.

0: genauer angeschaut.
1: 2,12 Euro, das hat ein Liter Diesel im Schnitt gestern in Bayern gekostet. Für viele Autofahrer fühlt sich das gerade ziemlich happig an. Vor einem Jahr waren es noch etwa 50 Cent weniger.
2: Das macht keinen Spaß mehr. Abzockerhaft. Einfach abzockerhaft. Es macht keine Laune im Moment.
3: Ja, weil es jetzt sehr teuer ist und man eigentlich gar keine Lust mehr so groß hat, Auto zu fahren.
4: Preise sind momentan wirklich ganz verrückt. Man braucht ja bloß ein Stück nach Österreich rüberfahren, also inzwischen rentiert es sich schon.
5: Wir sind im Urlaub, aber doch, das tat schon ein bisschen weh dann auch mit den Spritpreisen jetzt.
1: Rohöl bleibt, weil der Transport durch die Straße von Hormus immer noch unsicher ist, weiter teuer. Das treibt die Spritpreise nach oben. Es gibt aber gerade noch einen weiteren Faktor, das Niedrigwasser. Der niedrige Wasserstand der Flüsse ist ein Problem für die Logistik. Vor allem der Rhein ist eine wichtige Transportstrecke für Rohöl, Benzin und Diesel. Wenn Tankschiffe wegen des Niedrigwassers weniger laden können, müssen für die gleiche Menge mehr Transporte organisiert werden, zum Beispiel mit Lastwagen. Das macht den Transport teurer und damit auch die Preise an Tankstellen, vor allem in Nordrhein-Westfalen und Hessen. Aber für Bayern spielt das Niedrigwasser kaum eine Rolle, weil die bayerischen Raffinerien ihr Rohöl über die transalpine Ölleitung bekommen. Die führt vom italienischen Hafen Triest über die Alpen nach Bayern. Der ADAC schätzt das so ein.
6: Grundsätzlich sind leider in Bayern, genauso wie insgesamt in Deutschland, die Spritpreise aktuell sehr, sehr hoch. Das hat aber weniger mit dem Niedrigwasser was zu tun, sondern eher mit der Problematik im Nahen Osten. Das macht ungefähr ja, sowas von 5 Cent aus, wenn man in Bayern günstiger tankt.
1: Generell setzt sich der Spritpreis so zusammen. Neben den wirtschaftlichen Kosten und der Gewinnmarge kommt noch ungefähr die Hälfte an Steuern dazu. Energiesteuer, Mehrwertsteuer und die CO2-Abgabe. Deshalb ist bei hohen Spritpreisen auch die Politik gefragt. Für 2 Monate, Mai und Juni, gab es dafür den Tankrabatt. Das heißt, der Steueranteil wurde gesenkt, sodass die Preise kurz gesunken sind. Bundesverkehrsminister Bilger will aber erstmal nicht wieder eingreifen, sondern die Lage noch weiter beobachten.
7: Ich glaube nicht, dass wir nochmal eine Spritpreisbremse so allgemein für alle machen können, weil es einfach ein sehr teures Instrument ist. Aber wir müssen schon auch im Blick behalten, diejenigen, die besonders belastet sind. Und dazu bleiben wir einfach im Gespräch in der Koalition.
1: Kleiner Trost für Bayern. Wer heute tankt, zahlt im Freistaat im bundesweiten Vergleich mit am wenigsten.
0: Benzin und Diesel sind in Bayern etwas günstiger als in anderen Bundesländern, Regina Schwab berichtete.
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9: Mit Martin Raspe. So hat sich die deutsche Mannschaft das vorgestellt bei der Reit-WM in Aachen. Also der Heim-WM blieb der erste Titel gleich mal im Land. Die Dressur-Equipe um Routinier Isabel Werth war nicht zu schlagen und holte den Titel, Jörg Tiegelhütter.
10: Erst stark vorgelegt, dann die Führung sicher ausgebaut, später kräftig draufgesattelt und am Ende das erhoffte Gold geholt. So liest sich die Erfolgsgeschichte der deutschen Dressur-Equipe in Kurzform. Schlussreiterin Isabel Werth war es mit ihrer Stute Wendy vorbehalten, den Titel unter Dach und Fach des Aachener Stadions zu reiten. Knapp 80% hatte das Paar am Ende auf der Habenseite. Allerdings nach einigen überraschenden Wacklern, vor allem bei den Wechseln. So war der WM-Sieg noch mehr das Ergebnis einer geschlossenen Mannschaftsleistung. Denn am zweiten Tag hatte zuerst Katharina Hemmer mit über 79% und ihrer vielleicht besten Grand Prix-Leistung auf ihrem Fuchshengst Denois die Weichen gestellt. Und an Tag 1 hatten auch Raphael Netz und Frederik Wandres überzeugt und das deutsche Quartett in Führung gebracht. Die Konkurrenz war am Ende vor knapp 8000 Zuschauern doch chancenlos. Silber holte Großbritannien, Bronze ging an Dänemark.
9: Ja, Gold, das würde sich heute Abend auch die deutsche Schwimmmannschaft wünschen bei der EM in Paris. Ja, Lars Becker in Paris bei der Schwimm-EM. Gibt es denn eine Chance auf Gold heute Abend?
11: Ja, absolut. Über 800 Meter Freistil der Männer mit den beiden möglicherweise Hauptprotagonisten, mit dem Vorlaufschnellsten und Europarekordler Johannes Liebmann aus Magdeburg, ist gerade mal 19 Jahre alt, gegen Sven Schwarz. Der ist ein bisschen älter, war vorher Europarekordhalter. Das hat ihm Liebmann weggeschnappt. Er aber mit 2x WM-Bronze im letzten Jahr, unter anderem über 800 Meter, sehr erfolgreich. Die beiden könnten das möglicherweise sogar unter sich ausmachen. Es gibt noch David Wiffen, den Doppel-Olympiasieger von 24 aus Irland, aber der scheint nicht so hundertprozentig bei Bestform zu sein. Die anderen beiden kleinen Medaillenchancen, die haben heute nicht gegriffen. Angelina Köhler, sechste, gute sechste, über 50 Meter Schmetterling. Ihre Hauptstrecke kommt dann morgen, das Finale gegebenenfalls übermorgen, 100 Meter. Da war sie ja Weltmeisterin 2024. Gewonnen hat Sarah Sjöström, die große Schwedin, mit fast 33 Jahren aus der Babypause gekommen, 18. Titel geholt, gleichgezogen mit der Rekord-Europameisterin mit Franziska von Almsick. Und kleine Enttäuschung,

0: mit der Brust der Frauen. Anna Elend, aber es war zu erwarten, nur Siebte gegen die kontinentale Konkurrenz.
1: Also Lars Becker, da hoffen wir noch auf eine Medaille. Kurz nach 20 Uhr ist der Start des Rennens. Und bei der Leichtathletik-Europameisterschaft in Birmingham, da ist Zehnkampf-Weltmeister Leo Neugebauer nach drei Disziplinen voll auf Kurs Richtung Titel. Aber sieben Disziplinen stehen ja noch aus und vergeben werden die Medaillen ja bekanntermaßen erst morgen. Aber der Hochsprung läuft, die vierte Disziplin des ersten Tages. Wie läuft's beim Hochsprung und was bringt der Abend sonst noch, Irina Knepp?
2: Ja, das nenne ich mal ein gutes Timing. Leo Neugebauer, der steht hier gerade, ist dabei, seinen vierten Versuch, seinen vierten Sprung hier anzusetzen. Läuft hier an, kommt locker über die Höhe von 1,93 Meter rüber. Also ganz entspannt für ihn hier bisher. Er hat jetzt drei Höhen genommen, drei ganz entspannt im ersten Gang. Also gut auf dem Weg, Leo Neugebauer. Aber wir sind noch nicht bei den Höhen, wo es dann wirklich entscheidend wird. Ansonsten haben wir hier heute aus deutscher Sicht noch das Hammerwurf-Finale mit einer deutschen Teilnehmerin, mit Aileen Kuhn, die sich hier vielleicht ja ein bisschen Außenseiterchancen auf die Medaillenränge auch ausrechnet. Sie war die Viertplatzierte in der Qualifikation. Also da hoffen wir natürlich auf einen weiten Satz. Eine zweite Medaille halte ich heute für nicht ganz realistisch. Aber wir haben auch noch ein 200-Meter-Halbfinale mit drei deutschen Frauen immerhin am Stand. Und die 100-Meter-Hürden, die müssen leider ohne Grigori Menoué stattfinden. Also das, was hier heute passiert. Highlight aber natürlich der Zehnkampf mit unseren drei Startern. Und Leo Neugebauer, der steht hier jetzt gerade vor der Kurve. Viele, viele Fans mitgereist. Die tragen das T-Shirt World Champion und die wollen das natürlich ändern in European Champion.
1: Also, es sieht gut aus für Leo Neugebauer bei der Leichtathletik-EM in Birmingham und im Zehnkampf. Die deutschen Beachvolleyballer Nils Ehlers und Louis Wüst, die sind erfolgreich in die Europameisterschaft in Polen gestartet. Das deutsche Duo setzte sich zum Auftakt in drei Sätzen gegen ein tschechisches Team durch. Und Darja Farfolomejew hat die Fans am ersten Tag der Heim-WM in der rhythmischen Sportgymnastik in Frankfurt mit zwei starken Auftritten begeistert. Die Olympiasiegerin und elfmalige Weltmeisterin liegt in der Qualifikation des Mehrkampfs nach den Disziplinen Ball und Reifen in Führung. Die Qualifikation wird allerdings erst morgen für den Mehrkampf abgeschlossen. Pro Gerät erreichen die besten acht Teilnehmerinnen die Einzelfinals am Sonntag. Für die Mehrkampfentscheidung am Freitag qualifizieren sich dann die ersten 18.
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4: Mit normalem Verkehr auf den Fernstraßen in Bayern. Das Wetter in Bayern. Es ist klar und bleibt trocken. Dazu gibt's über dem Bayerischen Wald und den Alpen nur einzelne Quellwolken. Auch die Nacht bleibt klar. Gute Voraussetzungen also für alle, die die Sonnenfinsternis oder später dann Sternschnuppen sehen wollen. Dazu kühlt es ab auf 18 bis 6 Grad. Morgen und am Freitag wieder von früh bis spät sonnig und trocken bei maximal 27 bis 35 Grad. Am Samstag ist es auch mal locker bewölkt. Nur am Abend könnte es dann auch regnen oder gewittern. Und wir haben weiter hohe bis sehr hohe Waldbrandgefahr.

0: Es ist 20 Uhr.
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0: Am Mikrofon ist Julia Walter und um diese Themen geht's in den nächsten Minuten. Viele Abgeordnete und auch Kanzler Merz sind gerade nicht in Berlin, sondern in der Sommerpause. Aber der Politikbetrieb steht nicht still. Das Kabinett hat heute entschieden, dass die Befugnisse der Nachrichtendienste in Deutschland ausgeweitet werden sollen. Das Kabinett hat sich aber auch noch mit mehr Themen beschäftigt. Auch auf die schauen wir. Und selbst wer in den vergangenen Tagen nichts mitbekommen hat und jetzt in den Himmel schaut, merkt, da ist was Besonderes im Gange, nämlich eine partielle Sonnenfinsternis. Für Bundesinnenminister Dobrindt beginnt heute eine neue Epoche der deutschen Nachrichtendienste. Mit dem Gesetzespaket, das das Kabinett heute verabschiedet hat, sollen die Befugnisse von Verfassungsschutz und BND erheblich erweitert werden. Manche sprechen von einer Lizenz zum Zurückschlagen. Bei der öffentlichen Vorstellung des Reformpakets am Mittag im Bundeskanzleramt sagte Kanzleramtschefin Warken, die deutschen Dienste dürften nicht länger hinter denen europäischer Partner zurückstehen. Konkret geht es um Datenspeicherung und um Aktionen, die Dienste im Fall einer konkreten Bedrohung durchführen dürfen. Birte Sönnigsen über das, was der Bundesinnenminister bei der Präsentation gesagt hat.
2: Deutschland ist längst Ziel von hybriden Angriffen. Davor warnen die Sicherheitsbehörden seit Jahren. Und auch Bundesinnenminister Alexander Dobrindt wird nicht müde, von einer ernsthaften Bedrohungslage zu sprechen.
3: Wir sind tägliches Ziel hybrider Kriegsführung. Wir sind tägliches Ziel von Spionage, von Sabotage, von Cyberangriffen, von versteckten Aktionen fremder Mächte.
2: Das hat zuletzt der Drohnenangriff am Leipziger Flughafen noch einmal deutlich gemacht. Kanzleramtschefin Nina Warken sagt, bislang hat sich Deutschland in vielen sicherheitsrelevanten Dingen zu sehr auf befreundete Geheimdienste verlassen.
4: Wir sind einfach zu sehr davon abhängig, dass uns die Nachrichtendienste anderer Länder unterstützen. Und diese Hilfe ist in zu vielen Bereichen eine Einbahnstraße.
2: Die Bundesregierung will das ändern. Der entsprechende Gesetzentwurf ist mehr als 700 Seiten lang und umfasst weitreichende Änderungen. Für Innenminister Dobrindt ist das Gesetz die Antwort auf die aktuelle Bedrohungslage.
3: Wir starten eine neue Zeitrechnung für die Nachrichtendienste. Wir entwickeln unsere Nachrichtendienste hin zu echten Geheimdiensten.
2: Bisher waren Gegenoperationen deutscher Geheimdienste tabu. Das soll sich ändern. Verfassungsschutz und Bundesnachrichtendienst sollen nicht mehr nur Informationen sammeln und auswerten dürfen, sondern in bestimmten Fällen auch selbst aktiv werden. Etwa beim Verdacht, dass ein Bombenanschlag vorbereitet wird. Bislang war das im Inland nur ein Fall für die Polizei. In Zukunft sollen die Geheimdienste jedoch selbst die Möglichkeit bekommen,
3: diese Explosionsstufe rechtzeitig zu entschärfen, auszutauschen, auch zu manipulieren.
2: Auch im Digitalen soll es mehr Möglichkeiten für die Dienste geben. Sie sollen Cyberangriffe nicht nur abwehren, sondern auch Daten verändern, manipulieren oder löschen dürfen und die Computersysteme der Angreifer lahmlegen. Unter bestimmten Voraussetzungen sollen auch Online-Durchsuchungen möglich werden. Dabei verschaffen sich die Nachrichtendienste heimlich Zugang zu Handys, Computern oder anderen Geräten ihrer Zielpersonen, um dort Chats mitzulesen und Daten zu durchleuchten. Dabei gilt, je umfassender der Zugriff ist, desto höher sollen die Voraussetzungen und desto stärker die Kontrolle sein. Ulrich Toden von den Linken glaubt jedoch nicht daran.
5: Was ja komplett fehlt, ist die Kontrolle, sowohl die parlamentarische Kontrolle als auch etwa die Kontrolle durch den Datenschutzbeauftragten, der bei den Nachrichtendiensten künftig ja außen vor sein soll.
2: Die Grünen unterstützen die Reform grundsätzlich. Konstantin von Notz befürchtet aber, dass durch die Reform ein Grundprinzip aufgeweicht wird, die Trennung von Geheimdienst und Polizei.
6: Dobrindt versucht jetzt mit dieser Reform diese Trennung zu verwischen. Zukünftig sollen auch Agenten eben gegen Bürgerinnen und Bürger wirken können, ohne dass das wie bei der Polizei transparent und rechtsstaatlich überprüfbar erfolgt.
2: Nach den Erfahrungen während des Nationalsozialismus und in der DDR sollte verhindert werden, dass wieder eine Geheimpolizei mit umfassenden Befugnissen entsteht, die gegen Bürger eingesetzt werden könnte. Für den Innenminister ist das eine unbegründete Sorge.
3: Was haben denn jetzt unbescholtene Bürger zu befürchten? Die Antwort ist gar nichts. Wir reden hier über Terrorismus. Wir reden hier über Staatsterror, fremde Mächte.
2: Das Gesetz soll Anfang nächsten Jahres in Kraft treten. Vorher muss das Gesetz aber noch durch Bundestag und Bundesrat.
0: Die Bundesregierung will die Befugnisse der Nachrichtendienste in Deutschland ausweiten. Birte Sönnigsen berichtete über die Pläne der Bundesregierung und die Kritik daran. Das war nur eines von mehreren Themen, mit denen sich das Kabinett heute unter Leitung von Vizekanzler Klingbeil beschäftigt hat. Die Regierung will auch mehr Menschen dazu bringen, privat Geld für das Alter auf die Seite zu legen. Dazu soll auch die Frühstartrente beitragen, von der Kinder und Jugendliche profitieren sollen. Der Staat fördert künftig Depots für Kinder, die das Geld dann im Alter bekommen sollen. Aus Berlin berichtet Frank Eichmann.
7: Die 10 Euro pro Monat gehen nicht direkt an die 6- bis 18-Jährigen, sondern sie werden zunächst steuerfrei in einem sogenannten Altersvorsorgedepot angelegt. Zu den jährlich 120 Euro vom Staat können Eltern oder Großeltern weitere knapp 7.000 Euro überweisen. Bis zum Renteneintritt bleibt das Geld im

0: Depot. Kümmern Eltern sich nicht um die Frühstartrente für ihre Kinder, legt der Staat dennoch Geld für sie an. Dieses Geld können entweder die Eltern oder später die dann volljährigen Kinder auf ihr Altersvorsorgekonto übertragen. Ziel der Frühstartrente, neben einer besseren Altersversorgung, sie soll bereits Kinder und Jugendliche mit den Chancen des Kapitalmarkts vertraut machen. Das sorgte für Oppositionskritik. Altersarmut werde nicht bekämpft, beklagte die Linke, und das Geld an immer wieder krisengeplagten Aktienmärkten verspekuliert. Das vom Finanzministerium vorgelegte Gesetz zur Frühstartrente soll noch in diesem Jahr durch den Bundestag und es soll rückwirkend gelten für alle ab 2020 geborenen Kinder.
1: Auf der Tagesordnung im Kabinett stand auch das BAföG. Studierende und Schülerinnen und Schüler sollen mehr Geld bekommen. Die BAföG-Erhöhung kommt aber später als geplant. Auch auf die gestiegenen Mieten will die Regierung reagieren. Aber auch da kommt die Erhöhung der Wohnkostenpauschale nicht mehr wie vorher geplant zum 1. Oktober. Aus dem ARD-Hauptstadtstudio Isabel Karas.
2: Das Kabinett reagiert mit der Reform auf die gestiegenen Lebens- und Wohnkosten. So sollen BAföG-Empfängerinnen und Empfänger, die nicht mehr bei ihren Eltern wohnen, künftig mehr Geld für die Miete bekommen. Die Wohnkostenpauschale soll von 380 auf 440 Euro im Monat steigen. Allerdings erst ab dem Sommersemester 2027. Auch beim eigentlichen BAföG-Satz ist eine Erhöhung geplant. Bis zum Sommersemester 2029 soll der sogenannte Grundbedarf schrittweise steigen. Zunächst leicht auf 503 Euro, dann auf 563. Auch Schülerinnen und Schüler mit BAföG sollen mehr Geld bekommen. Darüber hinaus will die Bundesregierung das Verfahren vereinfachen. Anträge sollen zunehmend digital eingereicht und bearbeitet werden. Außerdem sollen Studierende ab dem 5. Fachsemester nicht mehr den bisher erforderlichen Leistungsnachweis vorlegen müssen. Vor allem die Finanzierung der Reform hatte in der Koalition für Diskussionen gesorgt. Deshalb verschiebt sich der Start. Die höhere Wohnkostenpauschale sollte ursprünglich schon zum kommenden Wintersemester kommen. Jetzt müssen noch Bundestag und Bundesrat über den Gesetzentwurf entscheiden.
1: Es gibt wegen der Trockenheit in Deutschland gerade massive Probleme mit den Wasserstraßen. Die Pegelstände sind teilweise deutlich zu niedrig für große Schiffe. Das Umweltministerium fordert deshalb, dass mehr Flüsse renaturiert werden, damit dann wieder intakte Ökosysteme Wasser speichern und es in der Trockenzeit langsam abgeben können. Die Verkehrsminister von Bund und Ländern waren sich dagegen einig, dass die Wasserstraßen vertieft werden sollen. Für Bayern und zum Beispiel die Donau hat sich Verkehrsminister Bernreiter dafür ausgesprochen. Aus München berichtet Regina Kirschner.
3: Um künftig trotz Trockenheit keine Probleme beim Schiffsverkehr zu haben, soll die Donau so schnell wie möglich ausgebaggert werden. Dieses Ziel nennt Bayerns Verkehrsminister Christian Bernreiter von der CSU nach einem Treffen mit seinen Ressortkollegen aus den anderen Bundesländern. Wir treiben unsere Maßnahmen konsequent und entschlossen voran. Besonders beim Ausbau der Donau müssen wir vorankommen, so Bernreiter wörtlich. Der Freistaat Bayern trage ein Drittel der Kosten nach Abzug der EU-Förderung. Für den Ausbau des Abschnitts zwischen Deggendorf und Straubing seien bereits 311 Millionen Euro vom Freistaat geflossen, inklusive Hochwasserschutz. Jetzt soll der nächste Abschnitt folgen, für den Bereich zwischen Deggendorf und Vilshofen. Kritik kommt von Naturschützern. Mit dem Donauausbau würden lediglich Symptome des Klimawandels bekämpft, mit unwägbaren Risiken für Natur und Wirtschaft, sagt Helmut Behran vom Landesbund für Vogelschutz. Auch die Grünen äußern Bedenken. Flüsse tiefer zu baggern bringt keinen einzigen Tropfen mehr Wasser, sagt der Landtagsabgeordnete Christian Hirneis. Es könnte die Lage sogar verschlimmern. Ein tieferes Flussbett könnte das Grundwasser aus der Umgebung ziehen. Dann fehle Wasser auf Feldern, in Auen und im schlimmsten Fall in Brunnen.
1: In Kolumbien hat das starke Erdbeben von Anfang der Woche viele Menschen schwer getroffen. Hilfe kommt jetzt vom Papst. Er schickte als Sofortunterstützung 100.000 Euro. Mehr Geld soll folgen. Das Beben hat zahlreiche Häuser in den Städten im Süden und Westen des Landes zerstört. Anne Herberg berichtet aus dem ARD-Studio Südamerika.
4: In einem Wettlauf gegen die Zeit suchen Rettungskräfte in Kolumbien in den Trümmern nach Überlebenden. Die Zahl der Toten ist laut dem neuesten offiziellen Bericht der Regierung auf mindestens 240 gestiegen. Mehr als 1.300 Menschen gelten als verletzt und 2.000 sind offiziell als vermisst gemeldet. Die Zahlen dürften insgesamt noch weiter steigen. Besonders betroffen ist die arme Pazifikregion des Chocó, die Kaffeeregion Risaralda mit den Städten Pereda und Manizales sowie Kolumbiens drittgrößte Stadt, die Millionenmetropole Cali. Mehr als 1.000 Wohnhäuser sind komplett eingestürzt, über 8.000 Gebäude teils schwer beschädigt.
1: Frankreich, Großbritannien und auch die USA haben schon russische Tanker festgesetzt, die zur Schattenflotte gehören. Die

0: also Wirtschaftssanktionen umgehen, indem sie zum Beispiel unter der Flagge von anderen Staaten fahren und mit Strafen belegte oder verbotene Waren transportieren. Dass der Westen und die EU gegen Russland vorgehen, ärgert Kreml-Chef Putin offenbar. Er hat angekündigt, feindliche Handelsschiffe anzugreifen, wie Eberhard Nembach berichtet.
1: Der russische Präsident Putin droht damit, Handelsschiffe westlicher Staaten zu beschlagnahmen. Hintergrund ist die Festsetzung von Schiffen der sogenannten russischen Schattenflotte durch europäische Staaten. Solche Beschlagnahmungen seien nichts anderes als Piraterie und Raub, so Putin. Russische Vergeltungsmaßnahmen seien überall möglich, betonte der russische Präsident weiter, auch im Verantwortungsbereich der russischen Pazifikflotte. Deren Kommandeur erklärte, man sei bereit, ausländische Schiffe zu inspizieren und festzusetzen. Beim Besuch eines Marinemanövers im fernen Osten Russlands sagte Putin weiter, die NATO dringe in der Pazifikregion vor und bedrohe Russland. Sein eigenes Land stellte er als kooperationsbereit dar.
0: Die erste Goldmedaille bei der Reit-WM 2026 in Aachen geht an Deutschland. Die Dressurreiter um Rekord-Olympiasiegerin Isabel Werth gewinnen den Titel vor Großbritannien und Dänemark. Jörg Tegelhütter berichtet.
2: Es war zwar ein Start-Ziel-Sieg, aber am Ende auch eine kleine Zitterpartie für Isabel Werth, die mit der Dressur-Equipe Deutschland die erste Goldmedaille bei der Heim-WM in Aachen sichert. Werth als Schlussreiterin machte das erste WM-Teamgold seit 2018 perfekt, zeigte aber vor rund 8000 Zuschauern ungewohnte Schwächen im Grand Prix. Am Ende reichte es zu knapp 80%. Zuvor hatte Katharina Hemmer mit über 79% und ihrer vielleicht besten Grand Prix-Leistung auf ihrem Fuchshengst-Denois die Weichen auf Sieg gestellt. Und an Tag 1 konnten auch Raphael Netz und Frederik Wandres überzeugen. Sie brachten das deutsche Quartett von Beginn an in Führung. Gold also für Deutschland. Silber ging an die mitfavorisierten Briten. Dänemark holte Bronze.
0: Sonnenfinsternis über Europa. Die erste totale seit 27 Jahren. Vor etwa einer Stunde hat das Himmelsschauspiel begonnen und Millionen schauen zu. Anders als in Spanien verdeckt der Mond die Sonne in Deutschland, aber nur zum Teil. Und der Höhepunkt ist gleich erreicht. Erreicht, dann sind knapp 89% des Erdtrabanten bedeckt. Kurz bevor die Sonne untergeht. Je nach Region zwischen 20.30 Uhr und 21 Uhr. Und wie die Menschen in Bayern und im Rest der Welt das Ereignis erlebt haben, darüber berichtet BR24 morgen ausführlich ab 6 Uhr früh.

Das waren nochmal die wichtigsten Nachrichten des Tages von BR24 in München. Hier geht's jetzt weiter mit dem ARD-Infoabend. Der kommt heute von hr-info aus Frankfurt. Die Kolleginnen und Kollegen informieren Sie auch über alles, was in Bayern passiert. Das Team von BR24 wünscht Ihnen noch einen schönen Abend.

0: Kolumbien. 2 Tage nach dem schweren Erdbeben suchen die Rettungskräfte intensiv nach Überlebenden. Die Zahl der Toten und Verletzten ist hoch. Die kolumbianische Regierung spricht aktuell von mittlerweile 249 Todesopfern und von rund 3700 Verletzten. Und viele Menschen werden noch vermisst. Anne Herberg verfolgt das Geschehen in Kolumbien für uns. Ich habe sie gefragt, ob denn mittlerweile genug Rettungsmannschaften und Geräte da sind, um zu suchen.
1: Ja, die Rettungsteams arbeiten auf Hochtouren. Die Regierung hat ja auch die gesamten Militärs Kolumbiens und den Polizeiapparat aktiviert, Rettungsteams. Und zusätzlich ist auch die Zivilbevölkerung und die Angehörigen dabei zu unterstützen. Also wir sehen Bilder, die suchen wirklich Tag und Nacht. Suchhunde sind auch mit am Einsatz, auch Gerätschaft vor Ort. Und immerhin in den größeren Städten läuft diese Suche den Umständen entsprechend auch einigermaßen gut. Kolumbien ist da recht gut aufgestellt, haben auch international Erfahrung sammeln können in solchen Katastrophenfällen. Allerdings gibt es einige Gebiete, die eben sehr abseits liegen, vor allem auch der Chocó, das ist die Pazifikregion, wo das Epizentrum dieses Bebens auch lag. Das ist eine Dschungelregion, das ist eine bergige Region, das ist eine Region, die ja teilweise nur manche Gemeinden mit Booten, mit Hubschraubern zu erreichen sind und wo weite Landesteile auch von bewaffneten Gruppen kontrolliert werden. Das heißt, das macht alles den Einsatz vor Ort extrem schwierig. Zusätzlich, dass die Logistik landesweit erschwert wird, weil einfach teilweise ja auch Flughäfen nicht mehr einsatzfähig sind und ja Straßen verschüttet sind und Strom- und Internetnetze zusammengebrochen.
0: Das heißt, man kann davon ausgehen, dass noch nicht überall Hilfe hingekommen ist. Wie groß sind denn die Schäden in Kolumbien? Gibt es denn da schon Schätzungen?
1: Offiziellen Zahlen nach sind landesweit über 1000 Gebäude komplett eingestürzt, darunter übrigens auch ja Schulen und vor allem auch Krankenhäuser. Und mehr als 8000 Gebäude wurden schwer beschädigt. Viele Menschen sind obdachlos und dann eben auch die zerstörte Infrastruktur. Und die Sorge wächst eben auch. Es gab jetzt schon ein paar Nachbeben. Das sorgt natürlich zusätzlich für Unsicherheit.
0: Sie haben schon angesprochen, Kolumbien ist prinzipiell ganz gut gerüstet für solche Katastrophen, schickt selbst auch immer wieder Teams ins Ausland, wenn sie gebraucht werden. Wie viel Hilfe bekommt das Land denn im Moment aus dem Ausland?
1: Die Hilfe aus dem Ausland wurde zugesagt von ganz vielen Ländern. Ja, die USA vorneweg hat ja 15 Millionen US-Dollar, über 15 Millionen zur Verfügung gestellt. Auch von der Europäischen Union gab es finanziell und logistische Zusagen. Nachbarländer, Mexiko, Chile, sogar das selbst von einem Erdbeben vor 2 Monaten erschütterte Venezuela hat Hilfe in Aussicht gestellt. Angenommen wird von der kolumbianischen Regierung, kurze Klammer, die ja erst seit Freitag im Grunde im Amt ist, bisher vor allem die logistische Unterstützung und die finanzielle Unterstützung. Aber es gab ein Nein, vielen Dank brauchen wir bisher noch nicht für internationale Vor-Ort-Rettungsteams. Kolumbien hat gesagt, das schaffen wir so alleine. Das sehen vor Ort einige anders, weil eben, wie gesagt, in den abgelegenen Gebieten teilweise noch gar keine Rettungskräfte eingetroffen sind. So jedenfalls hören wir das. Und es auch einiges an Deorganisation geben muss bei den Rettungsarbeiten. Denn wie gesagt, die Regierung erst seit kurzem im Amt, eine Regierung, die sehr polarisierend ist, angetreten ist, alles von der linken Vorgängerregierung abgelehnt hat. Dementsprechend fehlt es gerade an Know-how, an Personal, an Erfahrung im Verwaltungsapparat, sozusagen ihre polarisierende Haltung, fällt ihr jetzt auf die Füße.
0: Anne Herberg, unsere Korrespondentin für Südamerika, die das Geschehen in Kolumbien von unserem ARD-Studio in Rio de Janeiro, Brasilien, aus beobachtet. Nicht mehr nur beobachten, nur Daten sammeln und auswerten, sondern bei Bedarf auch selbst aktiv werden. Die deutschen Geheimdienste sollen mehr Kompetenzen bekommen. Das hat das Bundeskabinett heute beschlossen. Von einer neuen Zeitrechnung spricht sogar der deutsche Innenminister Alexander Dobrindt. Angesichts der wachsenden Bedrohung durch Sabotage und Spionage sollen das Bundesamt für Verfassungsschutz und der Bundesnachrichtendienst mehr machen dürfen als bisher. Was das heißt, das kann uns Michael Götschenberg aus dem ARD-Studio in Berlin sagen. Er ist der Sicherheitsexperte der ARD. Mit ihm hat mein Kollege Uwe Beutler gesprochen.
2: Herr Götschenberg, bislang hört sich das ja so an, als wären deutsche Agenten reine Büromitarbeiter, die kaum vor die Tür gehen. Stimmt dieses Bild?
3: Also, um das mal vorwegzuschicken, BND und Bundesamt für Verfassungsschutz sind Behörden und bleiben Behörden. Richtig ist, dass wir bisher so dieses Bild hatten, dass es keine so richtigen Geheimdienste sind und dass es keine echten Agenten sind. Wenn der Bundesinnenminister jetzt sagt und fast schon euphorisch dabei ist, wir bekommen

0: um echte Geheimdienste. Dann geht es in der Tat darum, dass man weniger beobachten und analysieren will, sondern zusätzlich eben auch operativ aktiver tätig werden will, um auf diese aktuellen Bedrohungen zu reagieren. Da geht es insbesondere um die Bedrohung aus Russland, also das, was wir hybride Maßnahmen der russischen Seite nennen. Und das ist ganz klar, da sind die Gegner, sind die russischen Geheimdienste. Und was die tun und was die dürfen, wissen wir. Und man will darauf jetzt eben auch angemessen reagieren können.
1: Das heißt also, sie dürfen auch Verdächtige nicht nur beobachten, sondern auch verhaften und auch aktiv eingreifen.
0: Nein, soweit geht's nicht. Das Festnehmen von Personen bleibt der Polizei vorbehalten. Das ist nämlich der Unterschied zu einem echten Geheimdienst. Ein echter Geheimdienst, so wie wir ihn auch in Frankreich kennen beispielsweise, der Inlandsgeheimdienst dort, der darf Waffen tragen, der darf Personen festnehmen. Das wird das Bundesamt für Verfassungsschutz in Zukunft auch nicht dürfen. Aber es gibt Punkte, die künftig erlaubt sein sollen, die bisher der Polizei vorbehalten waren. Wie zum Beispiel die Nutzung von Kameras im öffentlichen Raum und auch im privaten Raum. Da soll der Verfassungsschutz die Grundlage bekommen, Zugriff auf diese Kameras zu haben und auch die Verletzung des privaten Wohnraums. All das immer gekoppelt an die Genehmigung der Kontrollinstanz, aber all das sind Befugnisse, die bisher ausschließlich der Polizei vorbehalten waren.
1: Das heißt also, diese beiden Behörden kommen sich sozusagen gar nicht ins Gehege, aber sie arbeiten stärker zusammen.
0: Ja, das wird man noch sehen müssen, wie sich das auswirkt. Ich glaube, dass es auch bei der Polizei nicht die pure Begeisterung gibt, dass Dinge, die der Polizei bisher vorbehalten waren, jetzt künftig auch der Verfassungsschutz darf, wenn das alles so durchgeht. Aber in der Tat ist es so, dass wir eigentlich bisher schon ziemlich gut darin waren, vernünftig zusammenzuarbeiten. Und ob diese zusätzlichen Kompetenzen jetzt dazu führen, dass das besser oder schlechter wird, das wird man sehen müssen.
1: Vieles spielt sich ja, wenn es um Spionage geht, auch im IT-Bereich statt. Sie hatten das eben auch schon leicht angeschnitten. Soll sich auch da die Kompetenz der Geheimdienste bei uns deutlich erweitern?
0: Ja, definitiv. Das ist in der Tat ein ganz wesentlicher Faktor natürlich. Und da geht es darum, dass der BND beispielsweise, wenn wir sehen, dass es einen Angriff gibt von einem Server im Ausland, beispielsweise auf die IT-Struktur einer Einrichtung der kritischen Infrastruktur in Deutschland, soll der BND die Kompetenz haben, in Zukunft auch auf diesen Angriff so reagieren zu können, dass dieser Server im Ausland im Extremfall zerstört wird durch einen Gegenangriff. Und der Verfassungsschutz soll tatsächlich auch Kommunikation im Zuge von Operationen manipulieren, verändern dürfen, um eben gegnerische Operationen auf diese Weise zu schwächen oder zum Erliegen zu bringen.
1: Wenn wir an Geheimdienste denken wie CIA oder Mossad, da gibt es ja diese Lizenz zum Töten, also da darf dann auch wirklich bis in letzte Konsequenz gehandelt werden. Wie wird das denn bei der Reform des Geheimdienstes hier bei uns in Deutschland sein? Wird das ähnlich laufen?
0: Nein, es wird auch in Zukunft keine Lizenz zum Töten geben. Die gibt es im Übrigen auch bei den britischen, bei den französischen Geheimdiensten. Nein, das gibt es für deutsche Nachrichtendienste in Zukunft auch nicht. Allerdings soll der BND die Möglichkeit bekommen, Sabotageoperationen im Ausland durchführen zu können. Und es soll legitim sein, dass Menschen dabei auch zu Schaden kommen können, im schlimmsten Fall auch zu Tode kommen können. Das ist nach jetziger Rechtslage noch strikt untersagt. Aber das hat nichts mit der gezielten Tötung von Personen zu tun, wie wir sie in der Tat bei anderen Geheimdiensten kennen.
2: Die Bundesregierung hat also eine weitreichende Reform der deutschen Geheimdienste beschlossen. Verfassungsschutz und Bundesnachrichtendienst sollen in Zukunft aktiv Angreifer bekämpfen können, statt sie nur zu beobachten. ARD-Sicherheitsexperte Michael Götschenberg hat mit unserem Moderator Uwe Beutler darüber gesprochen.
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2: Und da schauen wir zur Schwimm-Europameisterschaft nach Paris. Dort ist Lars Becker für uns und schaut ins Becken. Und da gibt es offenbar eine Goldmedaille zu vermelden.
4: Es gibt nicht nur eine Goldmedaille, sondern den Doppelsieg für Deutschland. Gold und Silber, überragend. Der 19-jährige Magdeburger Johannes Liebmann hat sich abgesetzt nach 500 Metern, mit großem Vorsprung gewonnen, Gold geholt. Seine erste große Medaille, hat seinen eigenen Europarekord dabei sogar noch verbessert, hat sich danach völlig zurecht feiern lassen. Und Silber geht an den Hannoveraner, an den WM-Zweiten Sven Schwarz, der am Ende nicht mehr mitgehen konnte mit dem Teamkollegen, aber den Ungarn Sakasi niedergerungen hat und Silber geholt hat. Toller Abschluss dieses dritten Abends in Paris.
2: Und es gab ja auch noch einige andere Entscheidungen, unter anderem Anna Elend wollte über 100 Meter Brust auch um die Goldmedaille mitschwimmen, aber das hat nicht so gut geklappt.
4: Ja, das ist am Ende schon eine Enttäuschung für Anna Elend. Weltmeisterin über 100 Meter Brust und jetzt auf kontinentaler Ebene nur in Anführungsstrichen Siebte mit einer Zeit, mit der sie überhaupt nicht zufrieden sein kann. Weit über eine Sekunde über ihrer eigenen Bestzeit. Sie hat zwar gesagt, das ist ein Übergangsjahr. Die WM im kommenden Jahr in Budapest ist wichtiger und ich gucke schon auf LA 2028. Aber sie hätte ja natürlich gerne eine Medaille mitgenommen, vielleicht sogar den europäischen Titel auch geholt nach der Weltmeisterschaft. Hat nicht funktioniert. Platz 6 übrigens noch im Finale für Angelina Köhler. Über 50 Meter Schmetterling, das ist gut. Ihre Top-Strecke kommt noch, das sind die 100 Meter.
2: Lars Becker live aus Paris von der Schwimm-Europameisterschaft. Vielen Dank. Wir schalten direkt rüber nach England, nach Birmingham. Dort wird nämlich gelaufen und gesprungen und geworfen bei den Leichtathletik-Europameisterschaften. Und da heißt es heute, alle Augen auf die Könige der Athleten. Der Zehnkampf steht nämlich im Mittelpunkt, allen voran mit dem Weltmeister Leo Neugebauer. Der Stuttgarter, der in Texas lebt, lag heute erstmal klar in Führung. Jens-Jörg Rieke, unser Reporter, wie lässt sich der Abend an für Leo Neugebauer?
5: Wir haben mal kurz gezittert. Ich schaue mal auf Mackensen Glatty. Das ist einer der Konkurrenten von Neugebauer. Der hat jetzt gerissen. Auch so ein bulliger Typ wie unser Sportler des Jahres. Ehemaliger Kugelstoßer. Auf der Insel Hawaii groß geworden. Und einer, wie gesagt, neben Skotheim, dem Norweger, der Leo Neugebauer und auch Niklas Kaul, den wollen wir nicht vergessen, die Sache hier streitig machen kann. Denn wenn wir gerade gehört haben, Gold und Silber, das kann morgen hier am zweiten Tag, wenn der Strich untergemacht wird, auch klappen. Und hier in Birmingham im Norden der Stadt, als die Sonnenfinsternis kam, da kam auch eine kleine Krise. Wir haben ein bisschen gezittert gerade, ehrlich, bei 1,96, zwei Fehlversuche bei Leo Neugebauer. Bei dieser Höhe, da muss er eigentlich drüber, er kann viel mehr, ist schon 2,09 Meter gesprungen im Rahmen eines Zehnkampfes, 2,07 Meter damals bei seinem deutschen Rekord. Und er hat diese Höhe dann aber auch im dritten Versuch zum Glück dann doch noch gemeistert. Aber ich habe schon angekündigt, Niklas Kaul, der immerhin auch Weltmeister 2019 damals in Doha, ich habe den vorhin im Interview gehört und habe gedacht, so locker war der lange nicht. Der ist mit vielen Wehwehchen hier zu diesem großen Sportfest erschienen, aber er ist sehr cool drauf. Er ist für mich eine ganz heiße Wette auf Silber und Riesenspaß habe ich an diesem ganz kleinen Amadeus Gräber, 1,84 groß, klein, wohlgemerkt 1,84, werden viele sagen, ja, das ist im Verhältnis natürlich zu Leo Neugebauer mit 2,01 Metern oder einem Niklas Kaul mit 1,90 Meter. Der steht jetzt da drüben und bittet die Kurve mitzumachen. Hat in Götzes beim großen Zehnkampf Mecker in Österreich das Publikum auf seine Seite gezogen. Seine Freundin Vanessa Mikitenko, gestern hier über die 5000 Meter unterwegs, ist mit in der Kurve, klatscht jetzt für den Kleinen, der mittlerweile in Frankfurt wohnt und jetzt zum zweiten Mal reist. 1,99. Er hat eine beste Höhe bei 2,01 Metern stehen. Wäre gut, wenn er die noch meistert. Auch er ist ein Kandidat für die Top 10. Wie hört sich das alles an? Drei Deutsche in den Top 10 unter Umständen und Gold und Silber, das ist die Tendenz. Aber es ist ja erst der Hochsprung. Wir haben nachher noch die 400 Meter zum Abschluss des ersten Tages. Aber es fühlt sich auch hier ziemlich gut an, wie an der Seine im Schwimmbecken, auch hier im Stadion in Birmingham.
2: Vielen Dank für die Infos, Jens-Jörg Rieck, live aus Birmingham. Wir sprechen in einer knappen Stunde nochmal live von der Leichtathletik-EM in Birmingham. Danke.
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6: Um 20.30 Uhr mit Kevin Arnold. Über Deutschland ist zum Teil noch eine partielle Sonnenfinsternis zu sehen. Um kurz nach 19 Uhr schob sich der Mond vor die Sonne. Etwa eine Stunde später war der Höhepunkt erreicht. Je nach Standort war die Sonne zu 85-90% verdeckt. Mit dem Sonnenuntergang in den nächsten Minuten endet das Naturschauspiel. In anderen europäischen Ländern wurde die Sonne komplett vom Mond verdeckt, zum Beispiel in Island und in Spanien. Das Bundeskabinett hat die BAföG-Reform beschlossen. Studierende brauchen aber Geduld, denn die Erhöhung kommt später als geplant. Aus Berlin, Isabel Karas.
7: Das Kabinett reagiert mit der Reform auf die gestiegenen Lebens- und Wohnkosten. So sollen BAföG-Empfängerinnen und Empfänger, die nicht mehr bei ihren Eltern wohnen, künftig mehr Geld für die Miete bekommen. Die Wohnkostenpauschale soll von 380 auf 440 Euro im Monat steigen. Allerdings erst ab dem Sommersemester 2027. Auch beim eigentlichen BAföG-Satz ist eine Erhöhung geplant. Bis zum Sommersemester 2029 soll der sogenannte Grundbedarf schrittweise steigen. Zunächst leicht auf 503 Euro, dann auf 563. Auch Schülerinnen und Schüler mit BAföG sollen mehr Geld bekommen.
6: Wegen des Niedrigwassers in vielen Flüssen bietet die Bahn zusätzliche Unterstützung auf der Schiene an. Nach Informationen der deutschen Presseagentur sollen weitere 400 Güterwaggons beim Warentransport helfen. Das habe DB Cargo bei einem digitalen Treffen der Verkehrsminister von Bund und Ländern zugesagt. Bundesverkehrsminister Bilger von der CDU will außerdem die Wasserstraßen weiter ausbauen. SPD-Umweltminister Schneider ist dagegen, die Fahrrinnen zu vertiefen. Polen baut seine Marine aus, um für mehr Sicherheit in der Ostsee zu sorgen. Heute ist in der Küstenstadt Gdynia die erste von drei neuen Fregatten präsentiert worden. ARD-Korrespondentin Paulina Milling.
8: Die neue Fregatte unter der polnischen Flagge wurde auf den Namen Wicher, zu Deutsch Sturm, getauft. Das Kriegsschiff wird in der Ostsee mehrere Aufgaben erfüllen, vor allem die Flugabwehr. Es wird aber auch Raketen mitführen, die Seeziele bekämpfen können. Die Wicher soll andere Militärschiffe schützen, sowie Schifffahrtswege und Energieinfrastruktur in der Ostsee absichern. Sie wird auch im Rahmen der ständigen maritimen Verbände der NATO eingesetzt.
6: Bei der Reitweltmeisterschaft in Aachen hat Deutschland die Goldmedaille im Dressurwettbewerb geholt. Das Team aus Isabel Wirth, Katharina Hemmer, Frederik Wandres und Raphael Netz setzte sich klar vor Großbritannien und Dänemark durch. Für Rekord-Olympiasiegerin Isabel Wirth ist es das 10. WM-Gold. Das waren die Nachrichten. Das Wetter, kaum Wolken am Himmel über Deutschland. Die Nacht wird klar und es kühlt ab auf Werte zwischen 18 und 8 Grad. Morgen Sonne von früh bis spät und hochsommerlich heiß, 30 bis 37 Grad. Nur an den Küsten etwas kühler. Freitag und Samstag bis 38 Grad. Die Zeit 20.33 Uhr.
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2: Kommt aus Frankfurt vom Hessischen Rundfunk. Mein Name ist Ricardo Mastrocola. Ich grüße Sie. Niedrigwasser in unseren Flüssen und die Politik sucht nach Lösungen. In den vergangenen Tagen gab es immer wieder Forderungen, wegen der hohen Temperaturen Hitzeschutz als Gemeinschaftsaufgabe ins Grundgesetz aufzunehmen. Gleichzeitig sind die Pegelstände in Deutschland so niedrig, dass Wirtschaft und Politik akuten Handlungsbedarf sehen. Und da beginnt die Debatte zwischen dem weiteren Ausbau der Flüsse oder dem Rückbau, also zwischen Verkehrspolitik und Umweltpolitik. Katrin Aue berichtet.
9: Auch heute wieder Hitze in Teilen Deutschlands, mehrere Waldbrände. Die großen Flüsse trocknen immer weiter aus. Oder in den Worten des Bundesumweltministers:
10: Es ist keine Fiktion mehr, es ist keine Drohung mehr, sondern es ist real erlebbar.
9: Carsten Schneider meint die Folgen des menschengemachten Klimawandels. Aber was dagegen tun? Als eine Idee erneuert der SPD-Politiker eine Forderung, die in den vergangenen Tagen mehrfach kam. Für Hitzeschutz sollen künftig nicht nur die Länder und Kommunen zuständig sein, sondern auch der Bund. Das ist nämlich bislang nicht der Fall.
10: Wir sind in vielerlei Punkten die Hände gebunden. Ich kann Klimaschutzmaßnahmen oder Klimaanpassungsmaßnahmen wie Finanzierung von Klimaanlagen, Verschattung etc. nur unter sehr schweren Bedingungen möglich machen.
9: Damit auch der Bund sich an solchen Maßnahmen beteiligen kann, muss das Grundgesetz geändert werden. Klimaanpassung muss zur sogenannten Gemeinschaftsaufgabe erklärt werden. Für die kommenden Monate kündigt Schneider einen konkreten Vorschlag dafür an. Im Bundestag braucht er eine Zweidrittelmehrheit. Die Grünen wären schon mal dabei, signalisiert Parteichef Felix Banatschak. Er argumentiert auch mit der Finanznot der Kommunen, die derzeit dafür sorge, dass Hitzeschutz oft weit unten auf der Prioritätenliste steht.
11: Klimaschutz und Klimaanpassung sind sogenannte freiwillige Aufgaben. Das sind Aufgaben, die runterfallen können und im Zweifel auch runterfallen werden, wenn nicht Bund und Länder entsprechend verlässlich finanzieren.
9: Zustimmung für eine Grundgesetzänderung kommt mittlerweile auch von diversen Organisationen, vom Deutschen Städtetag bis zum Sozialverband VDK. Während Umweltminister Schneider in Berlin für seine Idee wirbt, kümmert sich Verkehrsminister Steffen Bilger, CDU, um das Niedrigwasser, vor allem an Rhein und Donau, das in Wirtschaft und Politik längst die Alarmglocken läuten lässt. Bilger schaltet sich mit den Länderverkehrsministern zusammen. Es ist ein Austausch über die Maßnahmen, die schon beschlossen sind, etwa die Aussetzung des Lkw-Fahrverbots an Sonntagen in immer mehr Bundesländern, und über Maßnahmen, die noch getroffen werden könnten. Da geht es um Schiffe, die auch mit niedrigerem Wasser klarkommen, um bessere Ablade- und Umschlagsmöglichkeiten an Binnenhäfen und auch ein weiteres Ausbaggern der Flüsse sei denkbar, sagt Bilger dem Sender NTV.
12: Wir können damit umgehen. Das nennt man dann Klimaanpassung. Und dazu gehört für mich dann auch an einigen Stellen ein Ausbau der Wasserstraße. Aber auf den ökologischen Ausgleich werden wir sehr achten.
9: Beim Stichwort Ausbau der Flüsse klingt Umweltminister Schneider allerdings sehr viel zurückhaltender.
10: Kurzfristig können Sie da nicht viel machen, weil es fehlt das Wasser. Und die reine Fahrrinnenvertiefung singulär oder solitär führt auch noch zu tieferer Fahrrinne, aber nicht mehr Wasser.
9: Es brauche einen ganzheitlichen Ansatz. Die Flüsse müssten renaturiert werden. Insgesamt müsse sehr viel sparsamer mit Wasser umgegangen werden. Auch Umweltverbände sehen im Ausbaggern von Flüssen eher ein Herumdoktern an Symptomen. Der NABU etwa fordert stattdessen, Auenlandschaften wiederherzustellen und Moore und andere natürliche Wasserspeicher zu schützen.
2: Das Niedrigwasser und die Diskussion um die richtigen Maßnahmen, kurzfristig und langfristig. Ein Bericht war das von Katrin Aue. Was wir einkaufen, ist meistens verpackt, manchmal übertrieben kleinteilig, aber selbst beim Obst und Gemüse gibt es ja teilweise zweifach verpackte Lebensmittel, zum Beispiel Tomaten im Karton und drumherum noch Plastikfolie. Und unsere Bestell- und Versandgesellschaft sorgt für noch mehr Müll. Es ist einfach ganz schön viel geworden in den letzten 20 Jahren. Da hat sich die Menge pro Kopf in Deutschland verdoppelt. Um Verpackungsmüll in Zukunft zu vermeiden und besser wiederzuverwenden, gilt ab heute eine neue Verpackungsverordnung in der gesamten Europäischen Union. Bis 2035 soll damit die Menge an Verpackungen in der EU um mindestens 10% sinken. Das ist jedenfalls der Plan. Ob das klappen kann, darüber hat hr-Info-Moderator Dirk Wagner mit Professor Henning Wils gesprochen vom Wuppertal-Institut für Klima, Umwelt und Energie.
13: Herr Professor Wils, gerade bei uns in Deutschland und überhaupt in Europa, da wird der Müll doch sehr sauber getrennt, oft zumindest. Warum ist Verpackungsmüll trotzdem so ein großes Problem?
14: Genau, wir sind schon ziemlich gut da drin, unseren Verpackungsabfall loszuwerden. Also anders als in vielen Teilen der Welt landet bei uns halt nichts mehr auf der Deponie. Es geht alles oder fast alles in Anlagen rein.
13: Ja, ein bisschen was landet wahrscheinlich doch auf der Deponie, ne?
14: Genau, also in Deutschland darf seit 2006 nichts mehr unbehandelt auf einer Deponie abgelagert werden. Also alles wird vorher irgendwie recycelt oder verbrannt und dann kommt es auf die Deponie. Das, wo wir noch wirklich Nachholbedarf haben, ist so zu recyceln, dass die Industrie am Ende sagt, okay, wir nehmen das recycelte Material dann tatsächlich und machen daraus neue Verpackungen. Also der Anteil an Rezyklat, also am recycelten Plastik zum Beispiel, der ist irgendwo so in der Größenordnung von 15%. Und da sieht man, da ist eigentlich noch das, wo wir noch deutlich besser werden müssten.
13: Heißt das, die Qualität des Materials, das da aus dem Müll kommt, ist für die Wiederverwendung, um daraus zum Beispiel neuen Kunststoff zu machen, noch nicht gut genug?
14: Genau, das ist auch sozusagen der neue Ansatz jetzt dieser Verordnung, dass man sagt, wir wollen nicht nur auf das Abfallmanagement gucken, sondern wir müssen vor allen Dingen ran an das Design von Produkten, weil die sind halt einfach heute nicht so gestaltet, dass man da ökologisch und ökonomisch sinnvoll was draus machen könnte. Ne? Also mein Lieblingsbeispiel Käseverpackungen, das sind 7 bis 13 hauchdünne Folien übereinander geklebt. Die wieder auseinander zu friemeln geht technisch, aber ist halt ein wahnsinniger Aufwand, sodass es selbst ökologisch manchmal besser ist, sie zu verbrennen als zu recyceln.
13: Dann gucken wir mal rein in diese neue Verpackungsverordnung. Wo sagen Sie bei den vielen Dingen, die da drin stehen, ja, das ist wirklich was uns nach vorne bringt?
14: Was der größte Hebel ist, sind diese Mindestrezyklatquoten. Also die Europäische Kommission sagt, in einigen Jahren müssen Verpackungen, die bei uns auf den Markt kommen, aus einem bestimmten Anteil aus recyceltem Kunststoff bestehen. So, und das verändert die Logik komplett, weil die Unternehmen, die bisher sagen, irgendwie will ich nur meinen Abfall loswerden, die müssen jetzt sehr genau sehen, wie habe ich denn Zugriff auf hochwertig recyceltes Material. Mhm. Das heißt, das, was jetzt Abfall ist, wird ganz strategisch wichtig für die Unternehmen, weil sonst können sie einfach keine neuen Verpackungen mehr verkaufen.
13: Das ist die Unternehmensseite. Was ändert sich denn für mich konkret im Alltag?
14: Also was wir sehen werden, ist, dass es einfacher werden soll zu erkennen, was ist denn tatsächlich recyclingfähig. Die Europäische Kommission will an diese ganzen Siegel, Label, an den Wahnsinn ran. Wir werden auch sehen, dass wir mehr Mehrweg bekommen sollen. Also es gibt Quoten, ne, wo sollen Sachen nicht nur gut recycelbar, sondern tatsächlich mehrfach nutzbar sein. Insgesamt muss man sagen, ist der Fokus schon mehr darauf, wie verändern Unternehmen ihre gesamte Wertschöpfungskette. Also wir werden, glaube ich, jetzt in den nächsten Wochen und auch in den nächsten 1-2 Jahren wahrscheinlich gar nicht so den ganz großen Unterschied sehen.
13: Was ja auch gar nicht so schlecht ist, oder im Alltag?
14: Nee, genau, was glaube ich auch wirklich genau die Idee ist, denn wenn wir haben zum Beispiel ja in Deutschland eine Mehrwegangebotspflicht, ne, jeder von uns könnte, wenn er denn wollte, sich Sachen to go, ne, in der Mehrwegverpackung machen. So, das ist aber für die allermeisten Menschen zu aufwendig. Ne? Man weiß nicht, kann man es wieder abgeben, woran genau erkenne ich, dass ich das da kaufen kann. Und die Idee kann einfach nicht sein, dass uns als Verbraucherin noch als Zusatzaufgabe aufzubürden, sondern jetzt sind die Unternehmen dran, ihre Produkte zu verändern.
2: Die Einschätzung von Professor Henning Wils vom Wuppertal-Institut für Klima, Umwelt und Energie. Mein Kollege Dirk Wagner aus der hr-Info-Redaktion hat mit ihm gesprochen über die neue Verpackungsverordnung in der Europäischen Union. Die gilt ab heute und soll insgesamt natürlich für weniger Müll sorgen.
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2: Wald- und Flächenbrände heute in Niedersachsen, Sachsen, Baden-Württemberg und auch in Hessen werden die hessischen Feuerwehren in Atem gehalten und geraten ein Glück nicht außer Atem. Die Hitze und Trockenheit haben die Wälder in natürliche Brandbeschleuniger verwandelt. Und jetzt melden sich hessische Förster zu Wort und appellieren an die Bevölkerung.
15: Es ist heiß und trocken in Hessen. Und das seit Wochen. Die Wälder dürsten nach Wasser. Die Wiesen sehen teilweise aus wie trockenes Stroh. Und genauso leicht brennen sie auch. Das ist auch für diese Jahreszeit keine gewöhnliche Situation, sagt der Leiter des Forstamts Fulda, David Nöllenheit.
16: Wir haben den trockensten Juni und Juli seit Beginn der Wetteraufzeichnung. Und da macht uns die Trockenheit natürlich zu schaffen, den Bäumen zu schaffen. Die Buche leidet schon extrem unter dem Trockenstress, der dadurch verursacht ist, dass wir langanhaltend keine Regenfälle hatten und dass so ausgeprägte Hitzeperioden da waren.
15: In dieser Lage bittet Nöllenheit die Bevölkerung.
17: Melden, wenn Brandgeruch wahrgenommen wird, wenn man Brandherd sieht und sei er noch so klein, unverzüglich bei den Feuerwehren. Über den Notruf 112, das sind diejenigen, die dann auch zeitnah ausrücken und den Brand löschen können.
15: Aufmerksam bleiben, mit offenen Augen durch die Natur gehen. Darum bitten die Förster nicht nur alle anderen Hessinnen und Hessen, es gilt auch für sie selbst.
17: Wir sind im Wald momentan an den Waldparkplätzen verstärkt unterwegs. An Grillplätzen, wo momentan nicht gegrillt werden darf, aber trotzdem da gilt es, erhöhte Aufmerksamkeit zu zeigen, erhöhte Präsenz zu zeigen und überall da, wo viele Menschen einfach unterwegs sind.
15: Denn der wirksamste Brandbeschleuniger ist immer noch der Mensch. Auch unabsichtlich. Viele sind sich offenbar des Risikos nicht bewusst, sagt Fuldas Kreisbrandinspektor Adrian Vogler.
18: Wir haben in der letzten Zeit hier im Landkreis Fulda festgestellt, dass es viele unachtsam weggeworfene Zigarettenstümmel sind, die dann wirklich ganz schnell in den Straßengraben in Brand gesetzt haben, dann das Feld weitergelaufen sind und schlimmsten Fall in den Wald gelaufen sind, wo dann wirklich erheblicher Schaden entstehen kann.
15: Auch zum Beispiel beim Grillen könne leicht etwas passieren. Der Grill muss dafür gar nicht umfallen. Es reicht ein Funkenflug. Ist es windig, kann der schnell zur Gefahr werden. Wie vergangene Woche in Schwalbach. 25.000 Quadratmeter Wald stehen in Flammen. Der Wind treibt immer wieder neue Funken durch die Luft und neue Brandherde entstehen. Mehr als 1.000 Menschen sind im Einsatz. Feuerwehr, THW, DRK und andere Behörden. Erst nach 32 Stunden ist der Kampf gegen das verheerende Feuer gewonnen. Auch in anderen Regionen kommt es zurzeit zu Wald- und Flächenbränden. Etwa in Lauterbach im Vogelsberg. Der kann schneller gelöscht werden, auch weil Bauern die Feuerwehr unterstützen. Landwirt Michael Faust aus Großenlüder weiß, wie wichtig das sein kann.
19: Dass wir die Feuerwehren halt unterstützen mit Wasserzufuhr, mit Wasserfässern, mit Güllefässern. Denn gerade im Außenbereich ist das natürlich ein bisschen komplizierter, weil da hat man ja nur die Löschwasserteiche und die sind halt von der Summe her begrenzt. Ne? Also wenn das gerade ein größerer Brand ist, dann müssen Wassermengen beigefahren werden. Nur so kann man das Feuer eben eindämmen.
15: Das Forstamt sagt, was Hessen jetzt braucht, ist Regen. Und zwar flächendeckend, durchgehend und dringend. Der lässt aktuell aber noch auf sich warten. Bis er kommt, gilt weiter, noch mehr als sonst, Augen offen halten.
2: Und das nicht nur in Hessen, sondern überall in Deutschland. Ein Bericht war das von Paul Moosbacher. Die deutschen Geheimdienste sollen mehr Befugnisse bekommen, sollen auch selbst aktiv werden können. Bisher konnten sie nur beobachten und auswerten. Das Bundeskabinett hat heute die neuen Regeln auf den Weg gebracht. Diese Reform ist aber umstritten. Befürworter argumentieren mit der Bedrohung durch Spionage und Sabotage, vor allem aus Russland, und der Drohnenvorfall am Flughafen Leipzig habe erneut gezeigt, wie verwundbar Deutschland sei. Kritiker aber warnen vor einer Einschränkung von Grundrechten durch mehr Überwachung.
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2: Die kommt von unserer Hauptstadtkorrespondentin Evi Seibert.
20: Der Staat hat die Aufgabe, mich zu schützen. Ich möchte nicht, wenn ich in Leipzig in den Urlaubsflieger steige, von einer feindlichen Drohne mit Sprengstoff bedroht werden. Und ich will auch nicht, dass die russische Regierung massenhaft im Netz Lügenerzählungen in Deutschland verbreitet und unsere Demokratie destabilisiert. Darum finde ich es richtig, wenn deutsche Geheimdienste in die Lage versetzt werden, mit moderner Technik auf so moderne Angriffe zu antworten. Wenn wir mit Cyberattacken angegriffen werden, können wir uns nicht mit Briefpost wehren. Aber die Geheimdienste dürfen nach der Reform noch mehr. Sie dürfen leichter in meine Wohnung, um Überwachungstechnik zu installieren. Sie bekommen Zugriff auf meine Mails und Chats, um diese zu manipulieren, wenn sie der Meinung sind, dass ich eine Gefahr bin. Was, wenn die Umfragen in Deutschland zu Wahlergebnissen werden? Was, wenn all diese Befugnisse in den Machtbereich einer demokratiefeindlichen Partei gelangen? Innenminister Dobrindt versuchte heute zu beschwichtigen. Unbescholtene Bürger haben nichts zu befürchten. Dieses Argument verwenden übrigens auch Diktatoren. Nur verstehen die unter unbescholtenen Bürgern etwas ganz anderes. Alle anderen müssen Angst vor ihrem Geheimdienst haben. Ich kann verstehen und ich wünsche es mir sogar, dass der Verfassungsschutz schneller eingreift, wenn in Deutschland ein Islamist zu Hause einen Anschlag plant. Aber ich habe auch schon erlebt, dass der Staat sich irrt und harmlose Bürger unter Extremismusverdacht stellt oder ihnen Berufskarrieren deswegen verweigert. Ich hoffe, dass im Parlament viele Politikerinnen und Politiker sich solche Gedanken machen und die Reform im Herbst so verändern, dass sie möglichst viel Sicherheit bietet. Für den Staat und vor dem Staat, dass der Staat mich schützen kann, aber dass auch ich vor dem Staat beschützt werde.
2: Die Meinung unserer Hauptstadtkorrespondentin Evi Seibert zur geplanten Reform der deutschen Geheimdienste, die in Zukunft mehr Kompetenzen bekommen sollen. Das Bundeskabinett hat heute auch noch andere Dinge beschlossen, zum Beispiel auch die sogenannte Frühstartrente. Zukünftig soll es für Kinder 10 Euro pro Monat geben für ein Altersvorsorgedepot. Über die Details dazu hat Bundesfinanzminister Lars Klingbeil informiert, und zwar gleich dort, wo das Geld ankommen soll.
21: Im Feriensportcamp der Füchse Berlin sind alle Kinder gleich, denn sie alle tragen das gleiche grüne Füchse-Trikot und spielen Handball, Fußball, Volleyball oder Tennis. Der Finanzminister Lars Klingbeil ist mit einer schwarzen Limousine gekommen, um mit den Kindern über Geld und die Altersvorsorge zu sprechen. Denn hier beginnt die Ungerechtigkeit schon im Kindesalter, findet der SPD-Politiker.
22: Es geht um Chancen. Gleichheit. Wir sehen schon heute, dass es eine Spaltung in Deutschland gibt. Diejenigen, die sich mit den Kapitalmärkten auseinandersetzen, diejenigen, die das nicht tun. Und wir wollen, dass kein Kind vergessen wird.
21: Deswegen soll zukünftig jedes Kind im Alter zwischen 6 und 18 Jahren vom Staat 10 Euro im Monat für eine private Altersvorsorge bekommen. Allerdings gilt das nur für Kinder, die ab 2020 zur Welt gekommen sind. Haben die Eltern schon ein Spardepot für ihre Kinder, geht das Geld dort drauf? Haben sie noch keins, legt es der Staat für sie an. Das Geld können dann entweder die Eltern oder später die volljährigen Kinder auf ein Altersvorsorgekonto übertragen. Die Idee dahinter: Wer sein Geld an den Kapitalmärkten anlegt, kann vor allem auf lange Sicht große Gewinne machen, rechnet der Finanzminister vor.
22: Das führt dazu, dass man mit 18 ungefähr 2.200 Euro im Altersvorsorgedepot hat. Das wird bis 65 dann in diesem Depot gelassen. Und das kann eine Summe von über 50.000 Euro werden, wenn die Entwicklung an den Kapitalmärkten so ist, wie wir das heute prognostizieren.
21: Den ersten Rentenzehner vom Finanzminister soll es im Januar geben. Jedes Jahr kommt dann ein neuer Jahrgang Sechsjähriger in den Genuss der Frühstartrente. Egal, ob die Eltern arbeitslose Alleinerziehende sind oder Multimillionäre. Und diesen Umstand kritisiert Joachim Ragnitz vom IFO-Institut in Dresden.
23: Und das bedeutet halt, dass man auch solche Familien unterstützt, die durchaus auch selber privat vorsorgen könnten. Und da sollte man eigentlich sagen, naja, das ist nicht Aufgabe des Staates, so etwas zu unterstützen.
21: Wenn irgendwann alle Kinder zwischen 6 und 18 Jahren monatlich 10 Euro vom Staat bekommen, kostet das knapp 1 Milliarde Steuergeld. Das würde Jannis Ehling von der Linken lieber in die gesetzliche Rente investieren, statt in Kapitalmärkte.
24: Die Bundesregierung ist da wirklich auf dem Holzweg. Sie versucht da, Kinder an Aktien ranzuführen, und wir halten es für eine völlig falsche Idee, dass Kinder lernen, an Aktienmärkten zu spekulieren.
21: Dem widerspricht der Bundesfinanzminister Klingbeil, der als Kind nur ein Knacks-Sparbuch der Sparkasse hatte.
22: Wir haben eine Kultur der Sparbücher in Deutschland, aber wir wollen das weiterentwickeln zu einer Kultur der Sparpläne und der Depots. Und es führt auch dann mit einer Strategie der finanziellen Bildung, die wir in der Bundesregierung in den nächsten Monaten auf den Weg bringen, dazu, dass man sich überhaupt erstmal in allen Familien mit Aktienmärkten und Depots auseinandersetzt.
21: Diese Strategie zur finanziellen Bildung wird noch ausgearbeitet. Klingbeils Ministerium überlegt, wie man mit Schulen, Medien und Finanzinfluencern zusammenarbeiten kann, damit in Zukunft jede Familie ein bisschen was über Altersvorsorge und Aktienmärkte weiß.
2: Die Frühstartrente ist beschlossen und der Vizekanzler hat heute darüber informiert in einem Feriensportcamp in Berlin. Maximilian Ulrich war für uns dabei.
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2: Der 12. August 1946, heute vor 80 Jahren, erhielt die Lied

0: der Zeit GmbH eine Lizenz, und zwar zur Herstellung von Schallplatten. Das war der Grundstein für die Entstehung einer Plattenindustrie, und zwar in der damaligen Ostzone, später dann DDR. Katharina Gulaikow blickt zurück.
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2: Nein, es ist nicht die Platte Der blaue Planet von Karat.
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2: Und nein, es ist auch nicht die andere DDR-Kultband, die Pudis, der die meistverkaufte Schallplatte in der DDR zu verdanken ist. Es ist Schlagersänger Frank Schöbel mit dem 1985 erschienenen Weihnachten in Familie.
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2: Die schwarzen Scheiben spielen Devisen ein. Denn der VEB Deutsche Schallplatten Berlin ist einer der volkseigenen Betriebe, der auch für die BRD produziert. Gerade im Klassikbereich wegen der hervorragenden Chöre und Orchester. Die Geschichte der einzigen Plattenfirma der Deutschen Demokratischen Republik reicht weit zurück. 1946 will der sowjetische Stadtkommandant Berlins zurückkehrende Kämpfer aus dem Spanischen Bürgerkrieg mit einer Schallplatte ehren. Beauftragt wird Ernst Busch, Schauspieler, selbst ehemaliger Kämpfer und Arbeiterliedsänger.
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2: Busch träumt von einem eigenen Musikverlag. Die sowjetische Militäradministration erlaubt dies, und so wird aus dem Künstler der Firmeninhaber der Lied der Zeit GmbH, der ersten Schallplattenfirma der DDR. Hans-Georg Uskoreit, inzwischen verstorbener Leiter der Abteilung Wissenschaft beim VEB Deutsche Schallplatten, erinnert sich in den 70ern.
3: Die Schallplattenproduktion existierte überhaupt nicht. Es wurde aus dem Boden gestampft und die ersten Platten wurden auf Pressen gepresst, auf denen man früher Filzhüte presste.
2: Schon im nächsten Jahr sind 250.000 Tonträger gepresst. Busch gründet zwei neue Label. Eterna für klassische Musik und die bis heute berühmteste DDR-Schallplattenmarke Amiga. Im Programm sind ab sofort auch Schlager, volkstümliche Musik, Pop, Rock und nachgesungener amerikanischer Jazz und Swing.
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2: Ab der Gründung der DDR 1949 mischen sich dann die Funktionäre ein. Ab sofort müssen Texte und Musik zum sozialistischen Staat passen. 1953 beginnt die Verstaatlichung der Plattenfirma und wird als VEB Deutsche Schallplatten weitergeführt. Als Entschädigung bekommt der enteignete Kommunist Busch für seine Arbeiterlieder ein eigenes Label namens Aurora unter dem Dach der VEB Deutsche Schallplatten.
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2: Begonnen hat die Geschichte der Plattenindustrie in der Ostzone am 12. August 1946 mit der Lied der Zeit GmbH. Heute vor 80 Jahren.
0: Katharina Gulaikow über den Grundstein für die Entstehung einer Plattenindustrie in der damaligen Ostzone, heute also vor 80 Jahren. 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
0: Etwa einen Kilometer lang ist die Regalfläche im neuen Kunstdepot in Darmstadt, im dortigen Stadtarchiv. Alte Unterlagen aus der Verwaltung, aber auch Vereinswimpel, Fotobücher oder Dokumente aus Firmenarchiven. Auch besondere Jazzplatten oder Jugendstilmöbel von der Mathildenhöhe. Alles wertvolle Kulturgüter, die es zu erhalten gilt. Besonders wenn der Notfall eintritt. Feuer und danach Löschwasser zum Beispiel oder ein simpler Wasserrohrbruch. Kann alles passieren und dann muss es schnell gehen. Und deshalb haben Freiwillige heute am Darmstädter Kunstarchiv geübt, was zu tun ist, wenn es schnell gehen muss. Petra Demand war dabei.
6: Matthias Frankenstein steht neben einer grünen Plastiktonne voll mit Wasser. Darin schwimmen Krimi-Taschenbücher, eine Schallplatte von Peter Alexander, eine große, hübsch dekorierte Keksdose und noch allerhand anderes.
7: Wichtig ist das vorsichtige Handling. Solange es recht kompakt greift, passiert eigentlich auch nichts. Wenn Papier ist, auch im Wasser noch stabil.
6: Hier wird heute ein Wasserrohrbruch simuliert. Die aussortierten Krimis und Schallplatten dienen als Übungsobjekte. Fachmännisch greift einer der rund 30 Freiwilligen in die Tonne und legt das durchweichte und schon ziemlich gewellte Taschenbuch in eine blaue Plastikkiste. Die wird dann zur nächsten Station gebracht, die vor dem Eingang des Kunstarchivs aufgebaut ist. lange Tischreihen. An einem Ende ist eine dicke Rolle mit einer Art Frischhaltefolie befestigt. Hier wird jedes einzelne Stück abgespült, verpackt und dokumentiert. Matthias Frankenstein ist der Vorsitzende des Notfallverbunds Darmstadt. Ein Zusammenschluss verschiedener Archive, Museen und Bibliotheken. Deren Mitarbeiter sind es auch, die hier heute in weißen Schutzanzügen mit Sicherheitswesten und Helmen den Notfall üben. Im echten Notfall wird dann alles so schnell wie möglich in Kühlhäusern tiefgefroren, damit nichts schimmelt.
8: Wir haben in den Notfallplänen eine Adressen- und Rufnummerliste verfügbarer Adressen von Firmen, die eben Kühlhäuser betreiben. Es gibt auch eine zentrale Verwaltung von Kühlhäusern, die auch weiß, wo Kapazitäten sind. Wichtig ist, dass man informiert, was wir dort anliefern. Denn in vielen Fällen dürfen Lebensmittel nicht gemeinsam mit so einem Kulturgut gelagert werden.
6: Darauf folgt in der Realität dann ein komplizierter Auftauprozess, in dem das gefrorene Wasser direkt gasförmig wird und so kein Schimmel entstehen kann. Darum geht es hier heute allerdings nicht. Wohl aber darum, wie man bei Wasserrohrbruch und ausgefallenem Strom große Gemälde aus dem Archiv bekommt.
9: Also der Aufzug funktioniert nicht, das Ganze muss über Treppen transportiert sein. Außerdem, ein Stromausfall bedeutet auch kein Licht, eine Notbeleuchtung. Dementsprechend muss mit Stirnlampen gearbeitet werden. Der Ort muss gefunden werden, an dem das Material tatsächlich dann auch liegt.
6: Rebecca Friedrich ist die stellvertretende Leiterin des Darmstädter Stadtarchivs und koordiniert die Übung. Sie beobachtet aber auch viel. Was läuft gut? Wo ist noch Verbesserungsbedarf?
9: Wir haben zu wenig Handschuhe. Also das ist uns aufgefallen. So ein bisschen die Abläufe, aber auch einzelne Erklärungen an den Stationen, dass man auch, wenn zum Beispiel jetzt gerade nicht die Einsatzleitung vor Ort ist, eine leicht verständliche Erklärung hat. Wir haben zwar Erklärungen da, die sind aber zum Beispiel in dem Fall vor allen Dingen für nasses Material. Wir hatten jetzt aber auch trockenes Material, das gerettet werden musste. Da kann man nachsteuern.
6: Eine klarere Struktur, wer an welcher Stelle die Informationen und den Hut auf hat, das wünscht sich auch Onno Faller. Sie leitet das Museum Jagdschloss Kranichstein. Heute packt sie triefnasse Taschenbücher in Folie. Auch sie steht auf der Liste der Helferinnen und Helfer vom Notfallverbund, die, wenn der Notfall eintritt, bei Tag oder Nacht zusammengetrommelt werden.
10: Jeder hilft jedem, falls irgendwann mal ein Notfall eintreten sollte. Und dann ist es selbstverständlich, dass man da kommt und hilft. Und vor allem, dass man sich das Know-how anschaut und aneignet.
0: In Darmstadt üben Freiwillige einmal im Jahr, wie man empfindliche Kulturgüter retten kann, zum Beispiel bei einem Wasserschaden. Petra Demand hat vom Kunstarchiv in Darmstadt berichtet. Gleich 21 Uhr, dann gibt's hier wieder die Nachrichten und danach wollen wir mal nachfragen, wie sie denn war, diese totale Sonnenfinsternis, und zwar von Spanien aus gesehen. Ich spreche gleich darüber mit einem Astronomie-Experten und einem Wissenschaftler darüber. Er ist Mitarbeiter beim ESOC in Darmstadt, dem Raumflugkontrollzentrum, und er ist zufälligerweise auch Leiter der Sternwarte im südhessischen Heppenheim. Also bis gleich.

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1: 21 Uhr die Nachrichten von BR24 mit Silke von Balkow. Totale Sonnenfinsternis taucht Teile Europas in Dunkelheit. Von Sibirien über Grönland und Island bis zu den Balearen hat sich der Mond komplett vor die Sonne geschoben. Über Deutschland war eine partielle Sonnenfinsternis zu sehen. Nach dem Ereignis lässt sich am Himmel in der Nacht ein weiteres Spektakel beobachten. Der Meteorstrom der Perseiden hat heute seinen Höhepunkt. Es kann bis zu 100 Sternschnuppen pro Stunde geben. Nachrichtendienste sollen mehr Befugnisse bekommen. Mit Blick auf die Bedrohungslage hat das Kabinett eine umfassende Reform beschlossen. Geheimdienste sollen künftig auch aktiv gegen Angriffe, Spionage und Sabotage vorgehen dürfen. Die Reform muss noch vom Bundestag beschlossen werden. Kritik kommt von Teilen der Opposition, Datenschützern, Journalistenverbänden und dem Digitalverband Bitkom. Sie warnen vor Überwachung und einer Einschränkung der Freiheitsrechte. Widerstand in der SPD gegen Kürzungen beim Wohngeld wird größer. Die Landeschefs der Partei von Berlin und Schleswig-Holstein haben sich der Kritik etwa aus Mecklenburg-Vorpommern angeschlossen. Die Kürzungen treffen Menschen, die schon mit steigenden Kosten zu kämpfen hätten, heißt es in einem Schreiben an Bauministerin Huberts, ebenfalls von der SPD. Die Bundesregierung will ab dem kommenden Jahr den Kreis der Wohngeldempfänger verkleinern. Laut Paritätischem Gesamtverband trifft die Kürzung einige hunderttausend

0: Menschen. Öl aus havariertem Tanker erreicht Festland von Oman, das teilte die Weltschifffahrtsorganisation mit und warnte vor einer Naturkatastrophe. Das Schiff wird Russlands sogenannter Schattenflotte zugerechnet und steht unter EU-Sanktionen. Es war mit 130.000 Tonnen Öl beladen. Wegen eines Monsuns verzögert sich die Bergung. Greenpeace warnt, die verschmutzte Fläche sei auf 1.000 Quadratkilometer angewachsen. Vor der Küste des Oman seien nun Korallenriffe, Meeresschildkröten und Zugvögel gefährdet. Johannes Liebmann holt Gold bei Schwimm-EM. Der 19-jährige Magdeburger gewann die 800 Meter Freistil. Für die deutschen Beckenschwimmer war es die erste Goldmedaille bei dieser Europameisterschaft. Silber ging an Liebmanns Teamkollegen Sven Schwarz, Bronze gewann Salan Jorkani aus Ungarn. Bei der Reit-WM in Aachen hat die deutsche Dressurmannschaft Gold und damit den 13. Titel gewonnen. Das Team aus Isabel Wehrt, Frederik Wandres, Katharina Hemmer und Raphael Netz setzte sich vor Großbritannien und Dänemark durch. Das Wetter in Bayern: in der Nacht klar bei 18 bis 6 Grad, morgen sonnig und trocken bei 27 bis 35 Grad. Die nächsten Tage bleibt es trocken. 21 Uhr und 3 Minuten.
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2: Den hören Sie gerade aus Frankfurt vom Hessischen Rundfunk im Studio Riccardo Mastrocola. Einen schönen Abend Ihnen. Sie haben hoffentlich nicht ohne Brille in die Sonne geschaut vorhin während der Sonnenfinsternis bzw. der teilweisen Sonnenfinsternis bei uns über Deutschland. Da war die Sonne ja noch der Effekt, der war schon da. In Spanien aber, da war die Sonnenfinsternis total. Und dort in der Nähe von Valladolid in Nordspanien steht Rainer Kresken, Astronomieexperte beim ESOG in Darmstadt, dem Raumflugkontrollzentrum der Europäischen Raumfahrtorganisation ESA. Und er ist auch Leiter der Sternwarte im südhessischen Heppenheim. Guten Abend, Herr Kresken.
3: Schönen guten Abend.
2: Ich muss natürlich erst mal fragen, also wie war's?
3: Es war unbeschreiblich, es war vollkommen spektakulär, es war eine wunderschöne, totale Sonnenfinsternis, bei der alles perfekt geklappt hat. Ich bin auch doch ziemlich geflasht und ich habe auch noch eine Menge Adrenalin im Blut.
2: Der Mond hat also seinen Job gemacht, hat alles geklappt. 2 Minuten totale Sonnenfinsternis waren es, glaube ich. Was haben Sie da gesehen?
3: Es ist ganz unfassbar, was man da sieht. Man kann sich das alles vorstellen. Ich habe das schon ein paar Mal gesehen, aber wenn es dann wiederkommt, haut es einen immer wieder um. Der Mond schiebt sich langsam vor die Sonne und nach kann man dann die sogenannte Sonnenkorona erkennen. Diese Wolke aus heißen Gasen, die die Sonne umgibt, die man normalerweise niemals sehen kann. Die wird nur sichtbar, wenn der Mond die Sonne bedeckt und hat alles wunderbar geklappt.
2: Ja, man merkt, Sie sind wirklich voller Adrenalin und immer noch ein bisschen aufgeregt. Von wo aus haben Sie es genau beobachtet und wie war die Stimmung um Sie herum?
3: Ich war hier an einem Ort exakt auf der sogenannten Zentrallinie, das heißt auf der Linie, auf der die maximale Dauer stattfindet. Und das war ein Ort, den man ziemlich leicht als optimal erkennen konnte. Hier waren ein paar hundert Leute oder tausend Leute vielleicht, die größtenteils aus Spanien kamen, aber viele auch aus dem Ausland. Und die waren friedlich, haben den Tag hier mit Plaudereien verbracht und ihre Technik aufgebaut. Und dann kam die totale Sonnenfinsternis und hunderte von Leuten schrien vor Glück auf und haben ihre Begeisterung zum Ausdruck gebracht.
2: Ich erinnere mich an die Sonnenfinsternis. Ich glaube, das war Ende der 90er Jahre über Deutschland. Da erinnere ich mich daran, dass es, als es dunkel wurde, auch irgendwie sehr ruhig wurde. Wie haben Sie das erlebt? Also die Natur.
3: Es wurde gar nicht ruhig. Nee,
2: es wurde zu laut.
3: Sehr laut.
2: Sie haben die Ruhe nicht gehört.
3: Genau. Die Tiere haben eine deutliche Reaktion gezeigt. Die Vögel waren verwirrt und flogen ziellos durch die Gegend und wussten nicht genau, was sie machen sollten. Und die Insekten haben auch sehr viel mehr Aktivität gezeigt als sonst. Ah,
2: interessant. Ja. Ganz kurzer Moment im Leben eines Wissenschaftlers und doch ein Moment für die Ewigkeit, oder?
3: Ja, es ist genauso, als hätte man es geträumt. Also das ist so ein schöner Anblick, der einen wirklich berührt. Und man weiß genau, wie sich die Erde um die Sonne bewegt und man weiß, wie der Mond sich um die Erde bewegt. Aber in dem Moment der totalen Sonnenfinsternis kann man das alles hautnah erleben und das ist eine einmalige Gelegenheit. Und

0: Wer diese totale Sonnenfinsternis verpasst hat, sollte sich Anfang August nächsten Jahres die nächste Sonnenfinsternis in Spanien, in Südspanien, nicht entgehen lassen.
1: Jetzt schon mal die Zimmer buchen. Es gab ein paar kleine Aussetzer in der Leitung. Wir machen trotzdem noch ein Momentchen weiter, weil es so schön ist. Mhm. Sie sind mit einer kleinen Reisegruppe dort, glaube ich, sind alle ähnlich beseelt.
0: Ja, wir waren eine Gruppe von 9 Leuten. Davon waren 2 Leute, die noch nie eine totale Sonnenfinsternis gesehen hatten. Waren auch 2 Freunde aus den USA dabei, die extra angereist waren und mit denen wir schon eine ganze Reihe von Sonnenfinsternissen gesehen haben. Und die waren begeistert wie immer. Und keiner hat eine Sekunde lang den Aufwand bereut, den wir gemacht haben, um hier im richtigen Moment am richtigen Ort, der vom Mutter Natur vorgeschrieben war, zu sein.
1: Und Sie hatten auch die richtige Brille dabei, ist ja klar. Bleiben Sie noch ein bisschen. Bleiben Sie noch ein bisschen. Nachher kommen ja noch die Sternschnuppen.
0: Das machen wir ja. Wir werden vielleicht noch ein Gläschen Wein oder 2 trinken und dann werden wir uns noch mal rausbegeben, um die Sternschnuppen zu beobachten, die heute Nacht auch sehr schön zu sehen sein werden.
1: Toll, dass Sie sich für uns Zeit genommen haben und uns ein bisschen haben teilhaben lassen an dieser totalen Finsternis über Spanien. Viel Spaß heute Abend noch. Vielen Dank. Rainer Kresken, Astronomieexperte beim ESOC in Darmstadt, dem Raumkontrollzentrum der Europäischen Raumfahrtorganisation ESA und eben auch Leiter der Sternwarte im südhessischen Heppenheim. Danke Ihnen. An vielen Orten in Deutschland brechen zurzeit Feuer aus, immer wieder, und einige davon werden auch absichtlich gelegt. Im südhessischen Rodenbach zum Beispiel an der Grenze zu Bayern. Da hat es in den vergangenen Tagen einen großen Waldbrand gegeben. 55 Hektar Wald waren da betroffen und auch in der Gemeinde Maintal hat es gebrannt. Nicht weit entfernt, etwas kleinere Feuer, aber in beiden Gemeinden ermittelt die Polizei jetzt wegen Brandstiftung. Die Frage ist, was bringt Menschen dazu, absichtlich Feuer zu legen und wer sind die Täter? Darüber hat mein Kollege Uwe Beutler aus der hr-Info-Redaktion mit Professor Thomas Bliesener gesprochen. Er ist Psychologe und Kriminologe und Direktor des Kriminologischen Forschungsinstituts Niedersachsen.
2: Herr Bliesener, warum legen Menschen absichtlich Feuer? Also was sind da offenbar die größten Ursachen? Warum wird das gemacht?
3: Ja, da gibt es eine Vielzahl von Motiven. Das reicht von einem Rachemotiv, dass man sich bei irgendeiner Person durch einen Schaden, durch eine Brandlegung für ein vermeintlich erlittenes Unrecht, Unheil rächen will. Es gibt aber auch tatsächlich pyromanisch veranlagte Personen, die also Lust dabei verspüren, ein Feuer zu legen und sich auch an diesem Feuer ergötzen können. Und dann gibt es aber eben auch eine große Gruppe von Personen, die durch eine Brandlegung, durch eine Brandstiftung ja eine Art Selbsterhöhung erleben. Einerseits in der Richtung, dass sie etwas bewirken, was von der Öffentlichkeit aufmerksam wahrgenommen wird. Dann aber auch, dass sie ja sich auch in diesem vermeintlichen Ruhmsonnen der Verantwortliche, der Auslöser so eines Unglücks, so eines Schadens, so eines Ereignisses zu sein.
2: Lassen Sie uns dabei auf diese einzelnen Punkte blicken. Also bei Brandstiftern denken ja viele wahrscheinlich sofort an Pyromanen. Sie haben es ja schon angesprochen. Wie häufig steckt denn tatsächlich jetzt eine krankhafte Faszination für Feuer dahinter?
3: Das kann ich nicht sagen. Darüber liegen mir jetzt keine Erkenntnisse vor. Da muss ich vermuten, dass es eher eine kleinere Zahl ist.
2: Welche Rolle spielen jetzt ganz andere Motive? Etwa Frust, Rache haben Sie ja auch schon angeschnitten oder Aufmerksamkeit oder eben auch der Wunsch nach einem ganz besonderen Kick.
3: Das scheint nach dem, was wir so wissen, sehr viel häufiger zu sein. Das kennen wir auch von anderen Taten. Da spricht man von sogenannten Trittbrettfahrern, die dann eben auch eine Straftat begehen, sei es, dass sie Steine von Brücken werfen oder dass sie Gullideckel lösen oder sonst etwas. Sobald so etwas bekannt wird, haben wir es immer wieder mit Personen zu tun, die dann auf die Idee kommen, so eine Tat auch zu begehen, einfach um sich als Auslöser für die öffentliche Aufmerksamkeit in diesem Status zu sonnen.
2: Man hört auch immer wieder von Brandstiftern, die anschließend ja selbst beim Löschen wiederum helfen. Gibt es tatsächlich Täter, die Feuer legen, um sich danach als Helfer oder sogar als Held zu inszenieren?
3: Das gibt es ja sehr wohl. Die Fälle sind gar nicht so selten, dass Personen auch bei der Freiwilligen Feuerwehr tätig sind, um dann auch gegebenenfalls als Erster am Brandort zu sein, um dann das Feuer wiederum zu löschen und dadurch wiederum eine selbstwerterhöhende Funktion zu nutzen. Also sie sind dann auch diejenigen, die dann das retten, die Gesellschaft retten oder das Gemeinwesen retten vor diesem Feuer. Das gibt es, das kennen wir auch in anderen Fällen, zum Beispiel bei Rettungssanitätern. Da haben wir auch Einzelfälle gehabt, wo die Personen diese Ereignisse erst auslösen, um sich dann als Retter darzustellen.
2: Gibt es denn überhaupt so etwas wie den typischen Brandstifter, also bestimmte Persönlichkeitsmerkmale oder Lebenssituationen, die, ich sage jetzt mal, häufiger vorkommen?
3: Das können wir weniger an Personen oder Persönlichkeitsmerkmalen festmachen, als vielmehr an dem, was ich vorhin sagte, also eher an diesen Nachahmungsverhalten, also dass bestimmte Taten, über die berichtet wird, dann eher andere anregen, auf die Idee bringen, etwas Ähnliches auch zu tun.
2: Nimmt das eigentlich zu, also das Phänomen dieser Brandstifter, oder bleibt das auf einem ähnlichen Niveau wie in den letzten Jahren oder eben auch Jahrzehnten?
3: Soweit wir da Daten zur Verfügung haben, können wir da keinen Anstieg sehen. Man muss ja auch bei den Feuern, die wir erleben, auch immer erstmal die Brandstiftung ermitteln, und dass wir im Moment mehr Brände haben, liegt sicherlich auch an den Temperaturen und am Klima.
1: Vorsätzliche Brandstiftung und die Frage nach dem Warum. Mein Kollege Uwe Beutler hat darüber mit Thomas Bliesener gesprochen vom Kriminologischen Forschungsinstitut Niedersachsen. Trockene Flussufer überall in Deutschland. Die Pegelstände in den Flüssen und Wasserstraßen sinken weiter. Einige Bundesländer haben deswegen schon das Sonntags- und Feiertagsverbot für Lastwagen gelockert. Heute haben sich Brandenburg und Berlin angeschlossen. Bis Ende August dürfen Gütertransporte, die jetzt nicht mehr per Schiff organisiert werden können, auf die Straße. Sabine Lübrig mit Reaktionen aus Brandenburg.
4: Trotz stellenweise niedriger Pegelstände an Brandenburger Flüssen sieht die Logistikbranche in der Region bislang keine größeren Probleme bei Transporten auf dem Wasser. Das sieht anderswo in Deutschland wesentlich brisanter aus, beispielsweise am Rhein. Deshalb habe man sich auch in Brandenburg und Berlin für Ausnahmen beim Sonntags- und Feiertagsfahrverbot für Lastwagen entschieden, sagt Brandenburgs Infrastrukturminister Robert Krumbach.
5: Da ist es dann hilfreich, wenn wir das Sonntagsfahrverbot für LKWs dosiert, speziell nur für diese Transporte lockern und auch erstmal nur befristet, damit wir dann auch schauen können, hilft es wirklich, wird es gebraucht.
4: Noch ist unklar, ob durch diese Regelung die Nachfrage nach mehr Transporten per LKW deutlich steigen wird. Aber wenn, dann gäbe es kaum zusätzliche Kapazitäten, betont Gerd Brettschneider, Geschäftsführer der Fuhrgewerbeinnung Berlin-Brandenburg. Die Branche leidet unter Fahrermangel. Die Regelungen für Ruhezeiten sind streng.
6: Das bedeutet, die Kraftfahrer können nicht über die zulässigen Lenkzeiten hinaus zum Einsatz kommen. Dann ist der Sonntag als Ruhezeit einzuhalten und einzulegen. Und damit kommen solche Beförderungen dann nicht zum Tragen.
4: Ähnlich schätzt Eberhard Tief, der Geschäftsführer des Landesverbands Berliner und Brandenburger Verkehrsgewerbe, die Situation ein. Lkw-Fahrer im Ruhestand einspringen zu lassen, das sei schwierig.
7: Die Berufskraftfahrer unterliegen der Pflicht einer Weiterbildung alle 5 Jahre mit einem Aufwand von 35 Stunden Weiterbildungseinheiten. So, und wenn die Fahrer in den Ruhestand gehen, und dann nehmen sie natürlich an diesen Weiterbildungen nicht mehr teil. Und wenn ich sie jetzt reaktivieren will, kann ich es nicht machen, weil ihnen dann eben der aktuelle, der nennt sich eben Fahrerqualifizierungsnachweis, fehlt.
4: Das Gütervolumen sei eher gering, das jetzt vielleicht vom Wasser auf die Straße verlagert werde, meint Anja Hähnel vom Verkehrsclub Brandenburg VCD.
8: Für uns als ökologischer Verkehrsclub ist es halt sehr fragwürdig, dass man diese relativ geringen Mengen im Vergleich zur Gesamtmenge, dass man die jetzt halt gerade am Wochenende transportieren muss. Denn wie gesagt, das betrifft nur punktuell die Lieferkette.
4: Ob die Ausnahmeregelung beim Sonntagsfahrverbot aber wirklich für deutlich mehr LKWs auf Brandenburgs Autobahnen sorgt, das wird sich an den nächsten Wochenenden zeigen.
1: Auch Berlin und Brandenburg heben also das Lkw-Fahrverbot für den Sonntag auf. Die Idee, den Güterstau auf den Flüssen etwas entlasten. Ein Bericht von Sabrina Lübrig. Wir schauen nach Kolumbien. 2 Tage nach dem schweren Erdbeben suchen die Rettungskräfte intensiv nach Überlebenden weiter. Die Zahl der Toten und Verletzten ist hoch. Die kolumbianischen Behörden sprechen im Moment von 249 Todesopfern und von rund 3700 Verletzten und viele Menschen werden auch noch vermisst. Anne Herberg verfolgt das Geschehen in Kolumbien für uns und ich habe sie gefragt, ob denn mittlerweile genug Rettungsmannschaften und Geräte da sind, um zu suchen.
9: Ja, die Rettungsteams arbeiten auf Hochtouren. Die Regierung hat ja auch die gesamten Militärs Kolumbiens und den Polizei

0: die eben sehr abseits liegen, vor allem auch der Chocó, das ist die Pazifikregion, wo das Epizentrum dieses Bebens auch lag. Das ist eine Dschungelregion, das ist eine bergige Region, das ist eine Region, die ja teilweise nur manche Gemeinden mit Booten, mit Hubschraubern zu erreichen sind und wo weite Landesteile auch von bewaffneten Gruppen kontrolliert werden. Das heißt, das macht alles den Einsatz vor Ort extrem schwierig. Zusätzlich, dass die Logistik landesweit erschwert wird, weil einfach teilweise ja auch Flughäfen nicht mehr einsatzfähig sind und ja Straßen verschüttet sind und Strom- und Internetnetze zusammengebrochen.
1: Das heißt, man kann davon ausgehen, dass noch nicht überall Hilfe hingekommen ist. Wie groß sind denn die Schäden in Kolumbien? Gibt es denn da schon Schätzungen?
0: Ja, die Schäden sind natürlich immens. Also offiziellen Zahlen nach sind landesweit über 1000 Gebäude komplett eingestürzt. Darunter übrigens auch ja Schulen und vor allem auch Krankenhäuser. Das ist das Tragische. Wir haben auch Bilder gesehen, dass Patienten teilweise auf der Straße versorgt werden müssten. Also da gibt es wirklich ein großes Manko. Und mehr als 8000 Gebäude wurden schwer beschädigt. Ne? Also viele Menschen sind obdachlos, können natürlich auch nicht mehr in ihre beschädigten Gebäude zurückkehren. Es fehlt da auch an viel, gerade Nahrung, aber auch Notunterkünfte, um diese Menschen zu versorgen. Und dann eben auch die zerstörte Infrastruktur, ich hatte es angesprochen, Flughäfen und verschüttete Straßen. Und die Sorge wächst eben auch, es gab jetzt schon ein paar Nachbeben, das sorgt natürlich zusätzlich für Unsicherheit.
1: Ein kleines Glück im großen Unglück. Kolumbien hat offenbar strenge Bauvorschriften. Das hilft zumindest in einigen Stadtvierteln und Städten, aber nicht unbedingt in den ärmeren Städten und Regionen.
0: So ist es. Kolumbien hat ja schon seit Mitte der 80er Jahre vorgeschriebene Erdbebenbaunormen. Und sie haben ja auch die traurige Erfahrung gemacht, dass es Ende der 90er Jahre schon mal ein sehr, sehr schweres Erdbeben, übrigens in der gleichen Region wie jetzt in der Café-Region rund um die Stadt Pereira, Armenia, Manizales, gab. Auf diese Erfahrung konnten sie aufbauen. Aber diese Baunormen, das ist ja öfters so, die werden natürlich nicht überall eingehalten. Das trifft jetzt auf die Stadtzentren zu, aber das trifft nicht auf die Armenviertel zu, wo teilweise ja einfach drauf losgebaut wird oder auch eben an Flussufern, gerade in der betroffenen Armenregion Chocó und in ländlichen Teilen. Und man muss dazu sagen, auch trotz dieser Baunormen sind ja auch in den Stadtzentren Gebäude eingestürzt. Die Wucht dieses Bebens mit 7,4 war einfach ungemein groß.
1: Sie haben schon angesprochen, Kolumbien ist prinzipiell ganz gut gerüstet für solche Katastrophen, schickt selbst auch immer wieder Teams ins Ausland, wenn sie gebraucht werden. Wie viel Hilfe bekommt das Land denn im Moment aus dem Ausland?
0: Die Hilfe aus dem Ausland wurde zugesagt von ganz vielen Ländern. Ja, die USA vorneweg hat ja 15 Millionen US-Dollar, über 15 Millionen zur Verfügung gestellt. Auch von der Europäischen Union gab es finanziell und logistische Zusagen. Nachbarländer, Mexiko, Chile, sogar das selbst von einem Erdbeben vor 2 Monaten erschütterte Venezuela hat Hilfe in Aussicht gestellt. Angenommen wird von der kolumbianischen Regierung, kurze Klammer, die ja erst seit Freitag im Grunde im Amt ist, bisher vor allem die logistische Unterstützung und die finanzielle Unterstützung. Aber es gab ein Nein, vielen Dank brauchen wir bisher noch nicht für internationale Vor-Ort-Rettungsteams. Kolumbien hat gesagt, das schaffen wir so alleine. Das sehen vor Ort einige anders, weil eben, wie gesagt, in den abgelegenen Gebieten teilweise noch gar keine Rettungskräfte eingetroffen sind. So jedenfalls hören wir das. Und es auch einiges an Deorganisation geben muss bei den Rettungsarbeiten. Denn wie gesagt, die Regierung erst seit kurzem im Amt, eine Regierung, die sehr polarisierend ist, angetreten ist, alles von der linken Vorgängerregierung abgelehnt hat. Dementsprechend fehlt es gerade an Know-how, an Personal, an Erfahrung im Verwaltungsapparat, sozusagen ihre polarisierende Haltung, fällt ihr jetzt auf die Füße.
1: Sagt Anne Herberg, ARD-Korrespondentin für Südamerika, die das Geschehen in Kolumbien verfolgt. Deutschland schwitzt. Auch in dieser Woche wird an vielen Orten die 30-Grad-Marke geknackt und die Dauerhitze ist für viele richtig anstrengend. Wer nach Hause kommt, hofft auf Abkühlung. Doch oft steht die heiße Luft und lässt einen nachts kaum schlafen. Wie bekommt man die Hitze aus der Wohnung? Klar, lüften. Aber es wird auch richtig dazu geforscht. Andi Ebert berichtet.
2: In einem Technikraum der Hochschule Coburg wird geforscht, wie heiße Luft aus Wohnungen und Häusern befördert werden kann. Eine Nebelmaschine simuliert, wohin sich die Luftmassen bewegen. Ist die Hitze erst einmal in der Wohnung angekommen, ist es meist zu spät. Nicht alle Methoden sind geeignet, Räume zu kühlen, sagt Professor Michael Schaub.
3: Also die ganz häufigste Variante sind ja diese klassischen Baumarkt-Klimageräte mit dem Abluftschlauch aus dem Fenster. Die sind tatsächlich ein bisschen kritisch zu sehen. Das Problem ist, sie haben

0: eine warme, eine kalte Seite. Die kalte Seite kühlt, die warme Seite gibt warme Luft nach draußen. Diese Luftmenge, die Sie aus dem Raum rausdrücken, die strömt zwingend irgendwo anders wieder rein. Wenn es draußen 40 Grad sind, drücken Sie also 40 Grad nach draußen, 40 Grad kommt wieder rein, der Kühleffekt geht gegen Null, ist wie wenn Sie vor einem offenen Kühlschrank sitzen.
1: Besser für ein kühles Raumklima sind fest verbaute Lüftungsgeräte. Eine kontrollierte Wohnungslüftung also, die ist auch zum Nachrüsten geeignet.
0: Also es gibt verschiedene Geräte, es gibt solche, die hängen Sie an die Wand, es gibt andere, die hängen Sie an der Decke. Typischerweise ist es der Hauswirtschaftsraum, man muss eine Verbindung nach draußen haben und man muss von diesem Raum in alle Aufenthaltsräume kommen. Größenordnungsmäßig alles in allem 10.000 Euro für ein Einfamilienhaus.
1: Wer keine Lüftungsanlage installieren möchte, kann sich auch mit einfachem Sonnenschutz an den Fenstern behelfen. Allerdings sollte dieser von außen installiert sein. Nur so gibt es einen echten Effekt. Ein Sonnenrollo im Innenbereich bringt so gut wie nichts.
0: Das Problem ist, das sichtbare Sonnenlicht kommt durch die Fensterscheibe rein, wird am Sonnenschutz sofort zur Wärme, der hat eine ganz geringe Masse, und wird dann sofort an den Raum abgegeben. Die Wärmestrahlung kann aber nicht wieder durch die Scheibe raus. Das ist das Gleiche wie im Gewächshaus. Licht kann rein, Wärme kann nicht wieder raus und deswegen steigt drin die Temperatur extrem an.
1: Studierende der Hochschule Coburg beschäftigen sich derzeit auch mit der optimalen Belüftung eines Klassenzimmers. Wie können sich Menschen für viele Stunden in einem Raum aufhalten und das bei angenehmen Temperaturen und guter Luftqualität?
0: Das ist jetzt quasi ein Musterbeispiel für einen Klassenzimmer-Seminarraum. Wir haben hier drei Sachen. Das eine ist die aktive Lüftungstechnik an der Decke. Damit kann ich Nachtkühlung machen. Das andere ist der außenliegende Sonnenschutz. Und zum Dritten ist das hier ein Massivbau. Wir sehen es, wir haben hier offene Speichermassen, wo die Wärme abgefangen werden kann.
1: Die Hitze wird in den nächsten Jahren eher zunehmen, meint Professor Michael Schaub. Aber mit den richtigen Maßnahmen lässt sich auch bei hohen Außentemperaturen ein angenehmes Raumklima schaffen.
2: Wie man die Wohnung am besten kühlen kann, wenn es draußen heiß ist. Andi Ebert hat nachgefragt.
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2: Der Wettkampftag bei den Leichtathletik-Europameisterschaften in Birmingham neigt sich langsam aber sicher dem Ende zu. Und damit auch der erste Tag der Zehnkämpfer. Zum König der Athleten will sich Weltmeister Leo Neugebauer krönen. Und da geht's für Neugebauer auch über die 800 Meter. Rina Gnepp ist unsere Reporterin. Ich weiß nicht, ist es schon gelaufen oder muss er noch ran?
4: Nein, er muss über die 400 Meter noch ran. Das ist hier nachher der Abschluss des Tags. Wir hatten hier gerade die Wettbewerbe im Hochsprung für die Zehnkämpfer. Und da gab es ja heute jetzt einen kleinen Dämpfer zumindest für Leo Neugebauer. Denn da ist er sicherlich nicht über die Höhe gesprungen, die er sich vorgestellt hat. 1,99 Meter stand am Ende. Das kann er deutlich höher. Er ist auch schon weit über die 2 Meter gesprungen. Also hier ein kleiner Dämpfer. Da hat er ein paar Punkte eingebüßt auf die Verfolger. Zu denen auch Niklas Kaul zählt, der hier wirklich einen grandiosen ersten Wettkampftag bisher hinlegt. Dreimal Saison. Bestleistung, einmal persönliche Bestleistung und das heute, das war ja sein schwacher Tag, der starke Tag von Niklas Kaul, der kommt ja erst morgen.
2: Die Deutschen sind also richtig gut dabei bei den Zehnkämpfern.
4: Ja, das kann man absolut so sagen. Also nach wie vor ist absolut drin, dass Leo Neugebauer Gold holt. Er führt das Gesamttablissement weiterhin an nach 4 von 10 Disziplinen und auch Niklas Kaul liegt auf einem sehr, sehr guten 9. Rang. Er, wie gesagt, morgen mit dem zweiten Wettkampftag mit seinen Stärken. Also auch er ist hier wirklich ein sehr, sehr ernstzunehmender Kandidat für Leo Neugebauer, der hier morgen natürlich nach Gold greifen möchte.
2: Jetzt hören wir die Stimmung im Hintergrund, Frau Knipp. Was passiert gerade?
4: Ja, da wird hier gerade das 200-Meter-Finale, das zweite, ausgerufen über die der Frauen. Mit dabei auch eine deutsche, Sophia Jung. Die war in der Saison von Verletzungen ausgebremst, ist jetzt aber wieder rechtzeitig fit zum Saisonhöhepunkt. Vielleicht bekommen wir das hier gleich sogar noch live mit rein. In dem ersten Halbfinale haben wir gerade schon Talea Pretens gesehen. Sie hat die Qualifikation für das Finale, für den Endlauf allerdings nicht geschafft.
2: Was hat dieser EM-Abend in Birmingham noch zu bieten gehabt?
4: Ja, wir haben hier die Hammerwerferinnen, die gerade im Ring sind. Und da hatten wir jetzt aus deutscher Sicht schon eine Enttäuschung. Wir haben ja die letzten beiden Abende jeweils 2 Medaillen gehabt. Und heute war schon klar, dass das vielleicht nicht ganz so medaillenaussichtsreiche Kandidatinnen und Kandidaten sind, die hier dabei sind. Wir hatten aber so ein kleines Fragezeichen hinter Aileen Kuhn. Die ist hier allerdings gerade bereits ausgeschieden im Finale mit der 11 besten Weite. Also 10 beste Weite, pardon, muss ich mich einmal korrigieren. Jetzt aber Fokus, wir hören es. Es geht hier jetzt gerade ganz, ganz leise, denn die 200-Meter-Sprinterinnen, die bereiten sich jetzt vor auf ihr Halbfinale. Und da

0: beobachten wir gleich natürlich auf der siebten Bahn, auf der Bahn Nummer 7, also relativ weit außen, Sophia Jung, ob sie es hier schaffen kann, ins Finale einzuziehen. Der gibt hier offenbar noch kleine Unstimmigkeiten. Die Kampfrichter warten hier noch ein bisschen. Die Sprinterinnen, die stehen jetzt da hinten in der Kurve, noch relativ weit weg, warten noch, sind noch nicht in Startposition gegangen. Jetzt bewegen sie sich aber. Auch Sophia Jung, die jetzt hier noch einmal springt, sich ins Gesicht klopft, wach macht, fokussiert für dieses Halbfinale und jetzt runtergeht in den Startblock, die Hände ausrichtet und darauf wartet, dass es hier gleich losgeht. Das Signal müsste jederzeit kommen.
1: Und wir hören der Stille zu.
0: Wir hören der Stille zu. Jetzt aber raus aus dem Startblock. Guter Start für Sophia Jung, die hier in die Kurve reingeht und mit langen, langen Schritten jetzt auf die Zielgeraden einbiegt. Sie ist aber nicht weit vorne. Sie muss auf Platz 2 kommen oder über die Zeit sich qualifizieren. Das wird aber nicht reichen. Sie ist weit hinten. Vorne die Briten, die ganz weit vorne auf der Bahn Nummer 8. Das ist Amy Hunt, das war zu erwarten, die hier schon den Titel über die 100 Meter gewonnen hat. Sophia Jung, die wird hier Fünfte, das wird nicht reichen. Sie wird genau wie Thalea Prepens hier ausscheiden und nicht im Finale über die 200 Meter dabei sein. Gratuliert hier der Siegerin des Halbfinals, Amy Hunt, die hier ja noch viel vorhat. Wie gesagt, den Titel über die 100 Meter schon geholt und mit den Staffeln möchte sie auch noch angreifen.
1: Es gibt noch einiges zu berichten. Vielen Dank, Irina Kneb, mit dieser Live-Reportage auch am Ende über die 200 Meter live aus Birmingham. Gleich hören Sie wieder die Nachrichten um 9:30. Danach dann der ARD-Podcast Klima-Update. Heute geht es um Batterien aus Europa und wie unabhängig wir uns von China machen können. Mein Name ist Ricardo Mastrocola.

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1: 21.30 Uhr Nachrichten von BR24 mit Silke von Balkow. Totale Sonnenfinsternis taucht Teile Europas in Dunkelheit. Von Sibirien über Grönland und Island bis zu den Balearen hat sich der Mond komplett vor die Sonne geschoben. Hunderttausende sahen sich das Naturereignis an. Über Deutschland war eine partielle Sonnenfinsternis zu sehen. Später lässt sich am Himmel in der Nacht ein weiteres Phänomen beobachten. Der Meteorstrom der Perseiden hat heute seinen Höhepunkt. Es kann bis zu 100 Sternschnuppen pro Stunde geben. Nachrichtendienste sollen mehr Befugnisse bekommen. Mit Blick auf die Bedrohungslage hat das Kabinett eine umfassende Reform beschlossen. Geheimdienste sollen künftig auch aktiv gegen Angriffe, Spionage und Sabotage vorgehen dürfen. Die Reform muss noch vom Bundestag beschlossen werden. Kritik kommt von Teilen der Opposition, Datenschützern, Journalistenverbänden und dem Digitalverband Bitkom. Sie warnen vor Überwachung und einer Einschränkung der Freiheitsrechte. Bernreiter spricht sich für raschen Ausbau der Donau aus. Mit Blick auf das Niedrigwasser verteidigte Bayerns Verkehrsminister den umstrittenen Plan, den Fluss auszubaggern. Ein verbesserter Hochwasserschutz werde dabei mitgedacht, sagte der CSU-Minister nach einem Gespräch mit Kollegen aus Bund und Ländern. Naturschützer sehen die Pläne kritisch. Bundesumweltminister Schneider will als Reaktion auf das Niedrigwasser begradigte Kanäle wieder zu natürlichen Flusslandschaften zurückbauen. Gaming-Wirtschaft sieht positiven Spieletrend in Deutschland. Der Branchenverband Game lobt in diesem Zusammenhang auch die Bundesregierung. Diese habe wegweisende Entscheidungen angestoßen, zum Beispiel die Anerkennung der Gemeinnützigkeit für E-Sport-Vereine und eine bessere Games-Förderung. Deutschland ist mit einem Jahresumsatz von 9,4 Milliarden Euro der größte Markt in Europa und der fünftgrößte weltweit. Insgesamt spielen hierzulande rund 41 Millionen Menschen Computer- und Videospiele, also etwa jeder Zweite. Johannes Liebmann holt Gold bei Schwimm-EM. Der 19-jährige Magdeburger gewann die 800 Meter Freistil. Für die deutschen Beckenschwimmer war es die erste Goldmedaille bei dieser Europameisterschaft. Silber ging an Liebmanns Teamkollegen Sven Schwarz, Bronze gewann Sanan Csokonyi aus Ungarn. Bei der Reit-WM in Aachen hat die deutsche Dressurmannschaft Gold und damit den 13. Titel gewonnen. Das Team aus Isabel Wehrt, Frederik Wandres, Katharina Hemmer und Raphael Netz setzte sich vor Großbritannien und Dänemark durch. Das Wetter in Bayern. In der Nacht klar bei 18 bis 6 Grad, morgen sonnig und trocken bei 27 bis 35 Grad. 21.33 Uhr.
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2: Und zwar das Klima-Update hören Sie jetzt. Und da geht es heute um Batterien aus Europa und die Frage, wie wir uns unabhängiger machen können von chinesischen Importen. Denn grüner Strom, sprich die Elektrifizierung auf allen Ebenen, schreitet voran. Besonders sichtbar ist das ja bei E-Autos. Die Frage ist also, was können wir tun, um auch bei den Batterien unabhängiger zu werden?
3: Der Krieg im Iran hat erneut schonungslos aufgezeigt, wie gefährlich Abhängigkeiten bei unserer Energieversorgung sind. Beim Erdöl und Erdgas reicht es aus, eine einzige Meerenge, ein paar Kilometer die Straße von Hormus zu blockieren, schon kriegt die Weltwirtschaft Probleme. Mit grünen Technologien könnten wir uns aus fossilen Abhängigkeiten befreien oder sie zumindest reduzieren. Wind und Sonne müssen durch keine Meerenge. Wer zum Beispiel E-Auto fährt und den Strom dafür aus der eigenen Photovoltaikanlage bezieht, den können die Preise an den Tankstellen nicht schocken. Aber Vorsicht, auch bei grünen Technologien lauern Risiken. Bleiben wir beim E-Auto, da ist die Batterie das Herzstück, aber hier dominiert China den Markt. Und wir müssen aufpassen, nicht von einer Abhängigkeit in die nächste zu schlittern. Die Frage ist, was können wir tun, um auch bei den Batterien unabhängiger zu werden? Dazu spreche ich gleich mit dem Batterieforscher Maximilian Fichtner und mit meinem NDR-Kollegen Markus Plettendorf, der seit Jahren immer wieder dazu recherchiert. Ich bin Arne Schulz. Schön, dass ihr zuhört. Hallo Markus.
4: Hallo Arne.
3: Batterien gab es ja schon immer. Wir haben die früher in unsere Fernbedienung gepackt oder in den CD-Player. Dann wurden die Smartphone-Akkus wichtig. Noch vor 10 Jahren wurde die Hälfte der Batterien für tragbare Elektronik gebraucht. Seitdem ist aber die Produktion sprunghaft angestiegen, hat sich vervielfacht und die Nutzung hat sich wirklich komplett geändert. Heute gehen nur noch 5% aufs Konto von tragbarer Elektronik und gut 70% der Lithium-Ionen-Akkus werden für E-Autos genutzt. Deshalb schauen wir in dieser Folge auch speziell auf E-Auto-Akkus. Und wo werden die größtenteils hergestellt? In China. Weil die da so billig sind, oder Markus?
4: Ja, genau, das ist der Punkt. Und je nachdem, welche Studie man jetzt bemüht, kriegt man Zahlen raus, dass so 70% aller E-Auto-Batterien aus China kommen, weltweit. Und dafür gibt es vor allem einen Grund, Batterien aus China, die sind gut. Und vor allem, noch wichtiger, sie sind günstig. Laut Internationaler Energieagentur kostet eine klassische Lithium-Ionen-Batterie aus China 35% weniger als eine aus Europa. Und genug gibt's davon auch.
3: Wenn wir jetzt über Öl und Gas sprechen zum Beispiel, da wundert mich häufig, wie wenig es in der Bundespolitik um die Frage geht, wie wir unabhängiger werden können von Energie aus dem Nahen Osten. Das würde ich sagen, kann man der Politik beim Thema Batterien aber eher nicht vorwerfen, weil die Europäische Kommission hat ja schon vor ein paar Monaten diese Batterie-Booster-Strategie beschlossen, will Milliarden in eine europäische Produktion stecken, um unabhängiger zu werden, Arbeitsplätze zu schaffen, das Geschäft nicht allein den Chinesen zu überlassen. Wo setzen diese Pläne konkret an?
4: Gut, dass du fragst, weil da kommt es in der Debatte tatsächlich immer auch wieder zu Missverständnissen. Es gibt durchaus schon heute Batterieproduktionen in Europa und auch in Deutschland. Da nimmt man dann die vielen, vielen kleinen oder größeren Batteriezellen und setzt sie sozusagen zu einem Batteriepack zusammen. Kommt noch ein bisschen Elektronik dazu und so weiter und so fort. Das ist jetzt kein Hexenwerk. Das gibt's in Europa. Aber das ist nicht der entscheidende Teil, wenn wir über Unabhängigkeit oder den Wert von Batterien nachdenken. Worüber wir hier reden, ist die Batterie Zellproduktion. Also die vielen, vielen einzelnen Speichermodule, aus denen dann zusammen mit einer Verpackung, der Elektronik, wie ich es gerade gesagt habe und so weiter, am Ende eine

0: Batterie wird. Ich hatte es ja auch schon angedeutet, von diesen Zellen stecken in der Batterie eine ganze Menge. In der größeren Batterie eines, nehmen wir mal Beispiel, VW ID.4, fast 300 Stück. In einem Tesla, da sind die Zellen deutlich kleiner, dafür sind es aber gleich ein paar Tausend, die da drin sind.
1: Also über diese Zellfertigung reden wir. Warum ist es der EU wichtig, die mit Fabriken nach Europa zu holen?
0: Dafür gibt es gleich mehrere Gründe. Fangen wir mal damit an, dass es wichtig ist, sich zumindest eine gewisse Unabhängigkeit zu erarbeiten. Das spielt grundsätzlich vor allem dann eine Rolle, wenn die Abhängigkeit zu einem einzigen Land oder zu einem einzigen Lieferweg besteht. Du hattest das Erdöl, das Erdgas, die Meerenge von Hormuz ja am Anfang schon angesprochen. Wir erinnern uns aber auch an den Beginn des Ukraine-Kriegs, als hierzulande auf einmal russisches Gas knapp wurde, von dem wir sehr abhängig waren. Mhm. Oder die Corona-Zeit, in der die Lieferketten auf einmal nicht mehr funktionierten und hier wurde auf einmal Fiebersaft für Kinder knapp. Und weil Batteriezellen ja nicht nur in E-Autos stecken, sondern bei der zunehmenden Elektrifizierung der Wirtschaft an vielen Stellen eine Rolle spielen, ja, da macht schon Sinn, sich da nicht auf ein Land zu verlassen. Und da braucht es dann nicht mal Kriege oder sonstige Katastrophen. Ich erinnere an eine große Mangellage, ist noch gar nicht lange her, bei Computerchips, sehr einfachen Chips vor ein paar Monaten. Da hat China einfach die Lieferung blockiert, weil es zu Verstimmungen mit der niederländischen Regierung kam. Die hatten Produktionsstandort eines chinesischen Unternehmens unter staatliche Kontrolle gestellt.
1: Ich finde gut, dass du dieses Beispiel ansprichst, weil das war ja so ein Fall, wo China uns Europäern gegenüber mal wirklich so die Muskeln hat spielen lassen.
0: Genau. Und wir wissen ja, China ist keine Demokratie in unserem Sinne. Die Wirtschaft, die ist staatlich gelenkt und auch kontrolliert. Und da gibt es ein klares Ziel, die Nummer eins in der Welt zu werden. Und da geht es nicht nur ums Geldverdienen, sondern auch um Macht. Und darum wird in China viel in Innovationen gesteckt, auch wenn das vielleicht gar nicht immer wirtschaftlich ist am Anfang. Wenn man dann aber abhängig wird von eben einem Land, das die Rohstoffe hat, das viel günstiger produziert, ja, dann wird man eben abhängig und kann große Probleme bekommen, wenn dieses Lieferland auf einmal zu einem sagt, du kriegst nichts mehr.
1: Klar. Ein wichtiger Punkt, den ich jetzt gerade bei dir rausgehört habe, ist, wenn wir über mehr Unabhängigkeit reden, dann geht es jetzt gar nicht so darum, in Zukunft alles selbst zu machen. Es geht darum, sich nicht mehr so stark erpressbar zu machen. Und da wäre es ja schon mal ein erster Fortschritt, diese 70% Abhängigkeit plus, von der du vorhin gesprochen hast, die zumindest schon mal erstmal einen ordentlichen Schritt zu senken. Jetzt ist es ja nicht so, dass wir in Europa bei Null starten. Also du hast schon gesagt, dass das Zusammenbauen von Batterien schon teilweise hier stattfindet. Und es gibt doch sogar schon eine eigene Zellproduktion hier, oder? Also ich meine mich erinnern zu können an Fabriken in Salzgitter, in Thüringen, in Ungarn, in Schweden.
0: Ja, hast du absolut recht, aber man muss da ein bisschen genauer hinschauen. In Thüringen baut CATL oder Kattel oder Katel, wie andere auch sagen, Batteriezellen. Das ist aber ein chinesisches Unternehmen. In Schweden, da gab es Northvolt. Die haben das, ich sag's mal ganz vorsichtig, aber nicht richtig hinbekommen, sind pleite gegangen. Und übernommen hat die jetzt ein amerikanisches Unternehmen. Also wirklich europäisch oder deutsch ist in der Batteriezellproduktion für E-Autos im Moment nur PowerCo. Das ist eine Tochter des VW-Konzerns, die aktuell in Salzgitter produziert. 60.000 Zellen sollen da irgendwann mal pro Tag gebaut werden. Weitere Werke, sogenannte Gigafactories, entstehen in Valencia in Spanien und in Kanada. Salzgitter ist da so ein bisschen die Blaupause und das Vorbild. Tesla will auch Batteriezellen in Deutschland bauen, im Werk in Grünheide. Aber da muss man jetzt mal gucken, ob das wirklich kommt.
1: 60.000 Zellen klingt erstmal viel, aber du hast ja schon gesagt, in eine Batterie gehen auch eine Menge Zellen. Wie unabhängig wäre Volkswagen denn damit bei den Batterien?
0: Ja, gebaut wird in Salzgitter die sogenannte Einheitszelle, die vorwiegend in ja die neueren, kleineren E-Autos kommen soll. Die E-Autos sind auch noch gar nicht auf dem Markt. In der ersten Ausbaustufe reden wir über eine jährliche Produktionskapazität von 20 Gigawattstunden. Also da misst man nicht die Stückzahlen, sondern man misst die Leistung von den Batteriezellen, die da rausgehen, 20 Gigawattstunden. Später sollen das doppelt so viel werden. Und Stufe 1, diese 20 Gigawattstunden, die würden schätzungsweise für rund 250.000 E-Autos des Konzerns reichen. Also VW, Seat, Cupra, Skoda und so weiter und so fort. Im vergangenen Jahr hat Volkswagen fast 1 Million E-Autos ausgeliefert. allerdings weltweit, und es gibt ja auch

0: Produktionsstandorte in China, USA, Brasilien. Also völlig unabhängig macht die Powerco-Zellproduktion Volkswagen nicht, aber schätzungsweise die Hälfte des Konzernbedarfs könnte künftig aus Salzgitter kommen.
1: Wenn das so von den anderen Werken klappen würde, das wäre eine richtige Ansage. Ne? Die Hälfte, das wäre schon ein ziemlicher Gamechanger, wenn man so die aktuelle Situation betrachtet. Warum scheuen die anderen den Einstieg in die Zellfertigung? Also, beziehungsweise, ich könnte auch anders fragen, was ist denn so schwer daran, dass das zum Beispiel bei Northvolt so krachend gescheitert ist?
0: Ja, die Frage habe ich mir auch gestellt und war darum vor einiger Zeit in der FFB in Münster, der Forschungsfertigung Batteriezelle des Fraunhofer Instituts. Der Bereichsleiter Strategie und Unternehmensentwicklung, Dr. Florian Degen, der hat mir damals gesagt, eigentlich ist das gar nicht so schwer, eine Batteriezelle zu bauen.
2: Ich habe zwei Folien, die beschichtet sind und die lege ich im ganz einfachen Beispiel einfach aufeinander, packe eine Plastikfolie dazwischen, roll das Ganze auf, tu das in einen Kanister, tu eine Flüssigkeit dazu und dann ist es eigentlich fertig.
0: Also man könnte auch sagen, so eine Art gerollte Folienlasagne, wobei gerollt gar nicht sein muss. Das gibt's in rund, aber auch in eckig.
1: Lecker Zelllasagne. Es kann ja aber gar nicht so unkompliziert sein, weil sonst bräuchten die ja nicht so eine Forschungseinrichtung und dann wären die Autobauer ja auch nicht so zögerlich, dann würden sie es einfach machen.
0: Ja, das große Problem ist, das Ganze aus dem Labor in den industriellen Maßstab zu bekommen. Dann nämlich sausen diese Folienbahnen wirklich mit 80 Metern pro Minute über die Anlage. Das ist dann auch nicht mehr eine kleine Folie. Die ist also 2 Meter breit und wie gesagt, düst mit hohem Tempo über diese Anlagen.
2: Wenn dort irgendwo ein kleiner Fehler passiert, den Sie nicht mitbekommen, der in der Batteriezelle landet, der dann im Elektroauto landet und danach 5 oder 6 Jahren dann zu einem Kurzschluss führt, was dann wieder einen Brand zur Folge hat, das ist letztendlich die Herausforderung. Also so ein kleiner Fehler kann eine katastrophale Folge haben und das müssen Sie beherrschen.
0: Ja, und wie gesagt, in einem Auto sind ein paar hundert bis ein paar tausend solcher Zellen gekapselt, tief drin im Fahrzeug. Und jetzt kommt noch ein weiterer Punkt dazu. Für Batteriezellen zum Beispiel in einem Mobilfunkakku, da sind wir in Relation, also bezogen auf die Größe, die Kapazität des Akkus, bereit, ziemlich viel Geld zu bezahlen. Beim E-Auto-Akku würde das viel zu teuer.
1: Kannst du das konkreter machen? Was meinst du damit?
0: Ja, ich versuche das jetzt mal ganz grob vorzurechnen. Ein Handy-Akku. Also den kann ich austauschen lassen, das ist relativ einfach. Ich gehe in den Laden, sage, ich brauche einen neuen Akku und dann sagen die, je nachdem, welches Smartphone du hast, kostet das 40, 50, 60, vielleicht 80 Euro. Speicherkapazität eines solchen Handy-Akkus so um die 5000 Milliampere-Stunden. So, jetzt fängt der Vergleich natürlich ein bisschen an zu hinken. Die Kapazität von einer E-Auto-Batterie, die ist viel höher. Aber wenn ich jetzt mal nur den Preis des kleinen Handy-Akkus auf die knapp 300 Zellen in einem VW ID. 4 hochrechne, dann würden nur die Zellen ohne Elektronik, ohne Verpackung, ohne Einbau schon bis zu 24.000 Euro kosten.
1: Und so ein E-Auto wird keiner kaufen.
0: Exakt. Und im Gegensatz zum Handy-Akku muss die Autobatterie ja auch viel länger halten. Das Auto steht vielleicht bei Wind und Wetter draußen. Also eigentlich muss die ganze Batterie noch sehr viel besser sein als die in einem Handy. Die muss Minus-Plus-Temperaturen aushalten. Da müssen die Zellen einfach hundertprozentig sein. Darum haben die Fraunhofer Forscher auch diese Testfabrik gebaut, damit Unternehmen sozusagen üben und probieren können.
1: Und das hat halt bisher in Europa noch niemand so richtig hingekriegt. Also diese sehr hohe Qualität dann in einer industriellen Massenfertigung günstig hinzukriegen?
0: Und das ist mit Sicherheit einer der Gründe, der Ausschuss an Batterien, die den Qualitätsansprüchen nicht genügen. Der war einfach hoch und das ist auch ganz normal, dass am Anfang einer Zellproduktion ein hoher Ausschuss da ist. Forscher haben berichtet, dass das auch in den europäischen Fabriken der chinesischen Batteriehersteller am Anfang so war und nicht alles rund lief. Einfach weil das Personal noch nicht auf Flughöhe war. Florian Degen hat es mir so erklärt.
2: Um ein Beispiel zu nennen, CATL nimmt ja nicht das komplette Personal, wo das Wissen in den Köpfen steckt und schiebt die nach, zum Beispiel nach Ungarn. Nein, die Firma stellt Mitarbeiter in Ungarn ein. Und die können das auch erstmal nicht. Jetzt hat CATL oder Samsung SDI und so weiter den Vorteil, die können Teams aus Asien einfliegen, also sozusagen in meiner Analogie gute Lehrer, die erklären, worauf man achten muss, worauf man nicht achten muss, was wichtig ist.
1: Und das heißt ja eigentlich, wenn du gesagt hast, Volkswagen versucht jetzt das ganz groß aufzuziehen, ob das wirklich so funktioniert, da steht die Bewährungsprobe eigentlich noch bevor.
0: Genau, Volkswagen gibt sich da zumindest sehr optimistisch. Und der bekannte Autoexperte Stefan Bratzel vom Center of Automotive Management, der ist da sogar ganz zuversichtlich, dass wir das notwendige Know-how durchaus haben hierzulande.
3: Wir haben hier sehr kreative, pfiffige, gut ausgebildete Forscher. Es sollte möglich sein, wenn man eine längere Perspektive in den Blick nimmt, dass wir hier auch, was neue Technologien rund um Batterien anbetrifft, ein Wörtchen mitreden können in der Zukunft.
0: Aber, so sagt er auch, wir müssen das halt hochskalieren, also die Massenproduktion hinbekommen. Denn sonst ist die produzierte Kilowattstunde Batteriekapazität einfach zu teuer und damit dann auch nicht wettbewerbsfähig.
1: Markus, vielen Dank für den Überblick.
0: Sehr, sehr gerne.
1: Die EU, die Bundespolitik, die Autobauer, alle bemühen sich seit Jahren um mehr Unabhängigkeit. Aber was genau sind denn die Stellschrauben, um diesen Vorsprung Chinas noch aufzuholen? Das besprechen wir jetzt mit einem dieser pfiffigen deutschen Batterieforscher, von denen wir vorhin gehört haben. Maximilian Fichtner ist Chemiker und Professor für Festkörperchemie an der Uni Ulm. Außerdem ist er geschäftsführender Direktor des dortigen Helmholtz-Instituts und in führender Rolle an verschiedenen europäischen Batterieforschungsprojekten beteiligt gewesen. Manche nennen ihn den Batteriepapst, vielleicht ein bisschen unpassend, es geht ja nicht um Glaubenssätze, sondern um Naturwissenschaft und technologische Innovation. Northvolt, Cellforce, dieses Joint Venture, an dem Mercedes beteiligt ist, das jetzt doch nicht in der Pfalz eine Fabrik hochzieht. Warum gab es in den vergangenen Jahren doch so einige Rückschläge, was den Aufbau einer Zellfertigung in Deutschland durch heimische Unternehmen angeht?
4: Ja, das ist einerseits erstaunlich, weil ja die Batterienachfrage ständig wächst. Ne? Also die Nachfrage für E-Autos steigt, nicht in dem Maße, wie es einige gehofft hatten vorher, aber sie steigt. Ich würde mal sagen, ein Hauptproblem liegt einfach darin, dass wir hier eine Situation haben, die unklarer ist als zum Beispiel bei Mitbewerbern in China. Ja, wenn man in der Batteriezellproduktion erfolgreich sein möchte, braucht man einen strategischen, langfristig angelegten Plan. Weil es dauert 5 Jahre oder mehr, bis eine Batteriezellproduktion so läuft, dass die Anlage viele Zellen mit einem geringen Ausschuss produziert. Und das ist eine Grundvoraussetzung für ein kostengünstiges und konkurrenzfähiges Produkt. Jetzt haben wir aber in Europa und insbesondere auch in Deutschland eine gewisse Ungeduld, was diese Sachen angeht. Man sieht nicht so sehr das eigentliche Ziel vor sich, sondern eher die Quartalszahlen. Und dann kann es passieren, dass er wieder aufgegeben wird, wenn man das Ziel nicht schnell genug erreicht. Ja, und dann kommt natürlich dazu, dass die Zellproduktion hier zwar früh gestartet ist, in den 2010er Jahren schon, dass man das aber dann wieder aufgehört hat und China in der Zwischenzeit sich zum Weltmarktführer hochgeschwungen hat. Die haben also etablierte Prozesse, die haben abgeschriebene Anlagen, die können günstiger produzieren, haben auch günstigere Energiekosten und Lohnkosten. Und da müssen wir eigentlich ran, wenn wir wirklich uns eine strategisch wichtige Technologie, eine Zukunftstechnologie, die sehr stark am Wachsen ist, auch hier aufbauen und erhalten wollen.
1: Zum Beispiel BYD, der chinesische Autobauer, hat eine Batterie neulich vorgestellt, die angeblich das Auto mit einer Akkuladung mehr als 1000 Kilometer weit antreiben soll, sich auch gleichzeitig aber in 9 Minuten von 10% auf 97% aufladen lässt. Wenn das so stimmt, dann muss man ja über Reichweitenangst beim E-Auto eigentlich gar nicht mehr reden. Worin genau liegt denn da dieser technische Vorsprung der Chinesen?
4: Also das sind einfach Entwicklungen, wo man auf Industrieebene, das sind jetzt keine Laborergebnisse mehr, sondern wo man auf Industrieebene wirklich in das Design, das ist ganz wichtig, das Design der Akkupacks, also Fortschritte gemacht hat und gleichzeitig auch die Materialien selber ertüchtigt hat. Und was jetzt halt sehr stark im Kommen ist, sind halt die Fähigkeiten zur Schnellladung. Und das muss man halt so hinkriegen,

0: dass die Batterie darunter nicht leidet. Früher war das so, da hat man also durch das Schnellladen die Batterien teilweise beschädigt, also vor 10 Jahren vielleicht noch. Das hat sich jetzt aber durch das bessere Verständnis der Vorgänge einfach viel, viel besser geriert in letzter Zeit. Also das macht praktisch kaum noch was aus.
1: Sie hatten ja jetzt gerade gesagt, dass es eben auch stark mit dem Design zusammenhängt, wie man dann diese Zellen konkret aufbaut und dass die Chinesen das sehr gut können. Ich habe ein Interview von Ihnen gesehen, da haben Sie gesagt, auf solche Dinge hätten auch die Europäer durchaus kommen können. Aber wenn man als Autobauer in Europa immer nur diese Zellen einkauft, dann fehlt einem da vielleicht so die Erfahrung. Ist das auch irgendwie so ein Grund, warum man sagen muss, wenn die Europäer bei E-Autos langfristig erfolgreich sein wollen, dann brauchen die eigentlich auch eben dieses Wissen in der Zellfertigung?
0: Genau so ist es. Das ist ja auch, das haben die Großen, haben das alle schon erkannt. Ne? Wenn wir das Beispiel BMW zum Beispiel hernehmen, die haben ein eigenes Entwicklungszentrum, wo sie ihre Batteriezellen selber entwickeln. Also die wissen genau, was da drin ist, wie die sich verhalten und so weiter. Und dann geben sie es zur Produktion nach Ungarn in ein Werk, Firma EVE. Die produzieren dann hunderttausende Stück davon. BMW nimmt die wieder zurück und baut die dann in eigens designte Verfahrensumgebungen ein. Ja, das heißt, die haben dann von A bis Z Kontrolle und diesen kritischen Schritt, an dem so viele gescheitert sind bisher, diese Batteriezellfertigung, die lagern sie in Anführungszeichen einfach aus.
1: Also diese Massenfertigung hinzukriegen, das lagern sie aus. Das ist natürlich gut, weil man damit natürlich diese ganz hohen Investitionen für diese riesigen Batteriefabriken einspart und auch die Probleme, die man dann vielleicht bei der Produktion hat. Andererseits ist man dann ja aber weiter auch auf Zulieferer angewiesen. Das kann ja auch riskant sein. Also was halten Sie denn dann insgesamt von dieser BMW-Strategie?
0: Naja, die BMW-Strategie ist in Zeiten freundlichen Miteinanders, glaube ich, sehr erfolgreich. Sie sparen einfach Zeit und sie haben trotzdem das Know-how bei sich und haben die Kontrolle über den Prozess. Allerdings, da haben Sie recht, wenn jetzt aus irgendwelchen politischen Gründen oder sowas der Partner in Ungarn jetzt schwächeln würde und würde sagen, na, wir müssen jetzt irgendwie die Zellen leider für einen anderen Markt produzieren, dann könnte das Probleme geben. Ja, ich vermute mal, das ist mit einer der Gründe, weshalb sich VW da auch unabhängig machen möchte. Und es ist ja im Augenblick generell so ein Trend überall auf der Welt, dass man sagt, wir müssen uns absichern gegen solche Verrücktheiten, wie sie im Augenblick gerade vorkommen.
1: Jetzt ist es ja so, dass es sehr davon abhängt, welchen Batterietyp man nutzt, welche Rohstoffe man dann auch braucht. Und auch da entwickelt sich ja noch viel. Jetzt kann man im Moment immer viel lesen von sogenannten Natrium-Ionen-Akkus, könnte auch vielleicht sagen Salz-Akkus. Werden die bald eine größere Rolle spielen in E-Autos? Und was macht das dann mit diesem Thema der Unabhängigkeit? Also wäre diese Unabhängigkeit von China dabei dann auch noch so groß?
0: Das ist einer der attraktiven Punkte für uns hier, weil man kann eine Batterie auf der Basis von einem Natriumsystem kann man mit Rohstoffen bauen, die überall auf der Welt vorkommen. Ne, da brauche ich dann eben solche Elemente wie Natrium. Das gibt es in Kochsalz, in Soda, in Natron zuhauf, überall auf der Welt. Dann brauche ich vielleicht Eisen. Eisen ist auch kein seltenes Element. Ich brauche vielleicht Titan, ist auch nicht selten. Vielleicht noch ein bisschen Nickel, je nachdem. Also es sind Dinge, bei denen man sich rohstoffmäßig weitgehend unabhängig machen kann. Außerdem hat sie ein paar Performance-Vorteile. Und zwar dergestalt, dass sie einerseits tendenziell schneller ist als die Lithium-Ionen-Batterie. Das heißt, sie lässt sich schneller B- und entladen. Und dann ist es so, dass sie bessere Tieftemperatureigenschaften hat. Das heißt, wenn ich jetzt einen normalen Lithium-Ionen-Akku habe, das kennt jeder, der das schon mal bei Kälte betrieben hat, bei minus 20 Grad hat er noch 70% oder liefert er noch 70% der Energie, die da mal reingesteckt worden sind. Eine Natrium-Ionen-Batterie, die hätte 90%. Ja, das ist also besser als ein Verbrenner, sage ich mal. Das ist natürlich eine Sache, die Natrium-Ionen-Chemie sehr, sehr attraktiv macht. Die Kosten, die Performance,

0: Der einzige Nachteil ist die Speicherkapazität, aber das kann man zumindest teilweise so kompensieren, dass man gute Reichweiten erreicht, wenn man es in die entsprechende Verfahrensumgebung packt.
1: Herr Fichtner, vielen Dank für das Gespräch.
0: Ja, vielen Dank für die Einladung.
1: Ich bin Arne Schulz, danke fürs Zuhören und hoffentlich bis ganz bald.
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1: Um 22 Uhr mit Katja Kindermann. Millionen Menschen haben in Deutschland die partielle Sonnenfinsternis verfolgt. Der Mond hat sich kurz nach 19 Uhr nach und nach vor die Sonne geschoben. Am Himmel war schließlich nur noch eine Sichel zu sehen. Aus der Nachrichtenredaktion Thorsten Lange.
2: Etwa 85-90% der Sonnenfläche waren verdeckt. Zwischen 19 und 21 Uhr ist es draußen deutlich dunkler geworden. Viele Menschen versammelten sich in Planetarien oder im Freien auf beliebten Plätzen wie dem Olympiapark in München. In Nordspanien und auf den Balearen war sogar eine totale Sonnenfinsternis zu sehen. Dies löste vielerorts einen Besucheransturm aus. Hotels entlang der entsprechenden Zone waren seit langem ausgebucht. Privatleute vermieteten Balkone und Dachterrassen mit freier Sicht.
1: Die Bundesregierung reagiert auf die verschärfte Bedrohungslage. Das Kabinett hat eine umfassende Reform der Geheimdienste auf den Weg gebracht. Aus der Nachrichtenredaktion Christiane Rüther.
3: Sprengstoffdrohnen an Flughäfen, Hackerangriffe, Spionage oder Sabotage bei Rüstungsfirmen. Die Geheimdienste in Deutschland bekommen nach dem Willen des Kabinetts deutlich mehr Befugnisse, um diesen Bedrohungen mehr entgegenzusetzen. Bisher sammeln die Nachrichtendienste vor allem Informationen. Mit der Reform sollen sie in die Lage versetzt werden, auch mit Gegenangriffen aktiv zu werden. Zum Beispiel in IT-Systeme von Drohnenfabriken oder Chemiewaffenlaboren einzudringen, um diese zu sabotieren. Innenminister Dobrindt sagte, man entwickle die deutschen Nachrichtendienste hin zu echten Geheimdiensten.
1: Angesichts der schwierigen Lage für Schiffstransporte auf mehreren Flüssen bietet die Deutsche Bahn zusätzliche Unterstützung auf der Schiene an. Die Tochter DB Cargo stellte in Aussicht, kurzfristig rund 400 Güterwagen zusätzlich zu mobilisieren. Bundesverkehrsminister Bilger beriet mit seinen Länderkollegen über die aktuelle Lage. Nach seiner Einschätzung bleiben die Wasserstände, unter anderem an Rhein und Donau, vorerst sehr niedrig. Man arbeitet daran, weitere Engpässe zu vermeiden. Das neue Feuer im Müritz-Nationalpark ist gelöscht worden. Es war am Abend nach einem Zeugenhinweis per Hubschrauber entdeckt worden, nördlich von Granzin bei Kratzeburg. Laut Polizei hat es sich um ein kleines Feuer gehandelt. Ursache waren vermutlich Glutnester im Boden nach dem vorangegangenen Waldbrand. Der Nationalpark war dort erst im Juli von einem Feuer betroffen gewesen. Hunderte Hektar waren erfasst worden. Die Feuerwehr war tagelang im Einsatz. Das waren die Nachrichten. Das Wetter in Deutschland. Nachts überall trocken, bei Tiefstwerten von 18 Grad bis 8 Grad. Morgen sonnig und trocken, 27 Grad in der Uckermark bis 37 Grad am Oberrhein, an der Ostsee etwas kühler. Am Freitag heiter, später im Westen leichte Schauer und Gewitter, 27 bis 39 Grad. Und am Samstag nochmals viel Sonne, von Westen her Schauer und Gewitter. Die Temperaturen liegen dann bei 21 bis 38 Grad. Die Zeit, es ist jetzt 22.03 Uhr.
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4: Und das sind die Meldungen, die uns vorliegen. A1 Lübeck-Hamburg. Auf der Norderelbbrücke aktuell 2 Kilometer Stau wegen eines Schwertransportes. Die A1 Bremen Richtung Osnabrück ist zwischen Dreieck Stur und Wildeshausen Nord wegen Reinigungsarbeiten gesperrt. A5 Frankfurt Richtung Kassel zwischen Reiskirchener Dreieck und Grünberg 3 Kilometer Stau nach einem Unfall. Die A7 Fulda Richtung Kassel ist zwischen Bad Hersfeld West und Homberg nach einem Lkw-Brand bis 6 Uhr früh gesperrt. Dadurch aktuell 6 Kilometer Stau. Es gibt eine Umleitung über die U35. A8 Salzburg Richtung München zwischen Achenmühle und Rosenheim 2 Kilometer Stau. Und die A15 Breslau Richtung Dreieck Spreewald ist zwischen Cottbus Süd und Fettschau gesperrt. Hier brennt ebenfalls ein Lkw. Eine Meldung kommt gerade noch rein von der A62 Landstuhl Richtung Nonnweiler. Die ist in Höhe Nofelden-Türkismühle wegen Bergungsarbeiten gesperrt. Allen unterwegs wünschen wir eine gute und sichere Fahrt.
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4: Und die kommt von NDR Info in Hamburg mit Tom Westerholt am Mikrofon. Guten Abend. Innere Sicherheit ist eines dieser Themen, die uns in Deutschland gerade bewegen. Zuletzt durch Drohnenangriffe auf Flughäfen, also auf die sogenannte kritische Infrastruktur. Aber auch, wenn es um Terror oder Attacken geht, ist es Thema. Deshalb sollen die deutschen Geheimdienste mehr Befugnisse bekommen. Darauf hat sich die Bundesregierung verständigt. Die Nachrichtendienste sollen künftig aktiver als bisher gegen Bedrohungen vorgehen dürfen. Bundesnachrichtendienst und Bundesamt für Verfassungsschutz Verfassungsschutz sollen zum Beispiel deutlich mehr Daten sammeln und speichern dürfen und auch zugreifen können. Das wirft Fragen auf, zum Beispiel, wie dann andererseits sichergestellt wird, dass nur mutmaßliche Täter ins Visier geraten und keine unbescholtenen Bürger. Birte Sönnigsen berichtet darüber aus Berlin.
5: Deutschland ist längst Ziel von hybriden Angriffen. Davor warnen die Sicherheitsbehörden seit Jahren. Und auch Bundesinnenminister Alexander Dobrindt wird nicht müde, von einer ernsthaften Bedrohungslage zu sprechen.
6: Wir sind tägliches Ziel hybrider Kriegsführung. Wir sind tägliches Ziel von Spionage, von Sabotage, von Cyberangriffen, von versteckten Aktionen fremder Mächte.
5: Das hat zuletzt der Drohnenangriff am Leipziger Flughafen noch einmal deutlich gemacht. Kanzleramtschefin Nina Wagen sagt, bislang hat sich Deutschland in vielen sicherheitsrelevanten Dingen zu sehr auf befreundete Geheimdienste verlassen.
7: Wir sind einfach zu sehr davon abhängig, dass uns die Nachrichtendienste anderer Länder unterstützen. Und diese Hilfe ist in zu vielen Bereichen eine Einbahnstraße.
5: Die Bundesregierung will das ändern. Der entsprechende Gesetzentwurf ist mehr als 700 Seiten lang und umfasst weitreichende Änderungen. Für Innenminister Dobrindt ist das Gesetz die Antwort auf die aktuelle Bedrohungslage.
6: Wir starten eine neue Zeitrechnung für die Nachrichtendienste. Wir entwickeln unsere Nachrichtendienste hin zu echten Geheimdiensten.
5: Bisher waren Gegenoperationen deutscher Geheimdienste tabu. Das soll sich ändern. Verfassungsschutz und Bundesnachrichtendienst sollen nicht mehr nur Informationen sammeln und auswerten dürfen, sondern in bestimmten Fällen auch selbst aktiv werden. Etwa beim Verdacht, dass ein Bombenanschlag vorbereitet wird. Bislang war das im Inland nur ein Fall für die Polizei. In Zukunft sollen die Geheimdienste jedoch selbst die Möglichkeit bekommen,
6: diese Explosionsstufe rechtzeitig zu entschärfen, auszutauschen, auch zu manipulieren.
5: Auch im Digitalen soll es mehr Möglichkeiten für die Dienste geben. Sie sollen Cyberangriffe nicht nur abwehren, sondern auch Daten verändern, manipulieren oder löschen dürfen und die Computersysteme der Angreifer lahmlegen. Unter bestimmten Voraussetzungen sollen auch Online-Durchsuchungen möglich werden. Dabei verschaffen sich die Nachrichtendienste heimlich Zugang zu Handys, Computern,

0: oder anderen Geräten ihrer Zielpersonen, um dort Chats mitzulesen und Daten zu durchleuchten. Dabei gilt, je umfassender der Zugriff ist, desto höher sollen die Voraussetzungen und desto stärker die Kontrolle sein. Ulrich Toden von den Linken glaubt jedoch nicht daran.
1: Was ja komplett fehlt, ist die Kontrolle, sowohl die parlamentarische Kontrolle als auch etwa die Kontrolle durch den Datenschutzbeauftragten, der bei den Nachrichtendiensten künftig ja außen vor sein soll.
0: Die Grünen unterstützen die Reform grundsätzlich. Konstantin von Notz befürchtet aber, dass durch die Reform ein Grundprinzip aufgeweicht wird, die Trennung von Geheimdienst und Polizei.
2: Dobrindt versucht jetzt mit dieser Reform diese Trennung zu verwischen. Zukünftig sollen auch Agenten eben gegen Bürgerinnen und Bürger wirken können, ohne dass das wie bei der Polizei transparent und rechtsstaatlich überprüfbar erfolgt.
0: Nach den Erfahrungen während des Nationalsozialismus und in der DDR sollte verhindert werden, dass wieder eine Geheimpolizei mit umfassenden Befugnissen entsteht, die gegen Bürger eingesetzt werden könnte. Für den Innenminister ist das eine unbegründete Sorge.
3: Was haben denn jetzt unbescholtene Bürger zu befürchten? Die Antwort ist gar nichts. Wir reden hier über Terrorismus. Wir reden hier über Staatsterror, fremde Mächte.
0: Das Gesetz soll Anfang nächsten Jahres in Kraft treten. Vorher muss das Gesetz aber noch durch Bundestag und Bundesrat.
4: Die Bundesregierung will den Nachrichtendiensten also mehr Befugnisse und mehr Zugriffsrechte eröffnen. 700 Seiten Entwurf, die schon öffentlich sind, und auch Marc Heinrichmann kennt sie schon. Er ist Abgeordneter der CDU im Bundestag, Vorsitzender des Parlamentarischen Kontrollgremiums, das die drei Nachrichtendienste überwacht, also auch den militärischen Abschirmdienst. Mein NDR-Kollege Uwe Schulz hat ihn gefragt, ob speziell der Drohnenvorfall am Leipziger Flughafen noch was geändert hat an den Inhalten.
5: Die Vorfälle in Leipzig haben noch mal einen dicken Strich unter die Dringlichkeit und Notwendigkeit gemacht, jetzt schnellstens aktiv zu werden, vor die Welle zu kommen. Die Reform ist ja nicht neu. Wir wissen, dass sie kommt. Wir wissen, dass der Kabinettsentwurf jetzt verabschiedet wird. Und der Handlungsauftrag für uns Parlamentarier ist klar, so schnell wie möglich jetzt auch unsere Dienste auf die Höhe der Zeit bringen.
6: Lässt sich gerade für ein nachrichtendienstliches Handeln konkret beschreiben, was es im Fall Leipzig möglicherweise möglich gemacht hätte?
5: Am Fall Leipzig sicherlich alleine nicht, sondern wir müssen ja sehen, dass hybride und kognitive Kriegsführung, wie das so schön bezeichnet wird, aus vielen verschiedenen Faktoren besteht. Also Desinformation, Spionage, Sabotage. Viele verschiedene Facetten hat das Ganze und deswegen müssen wir auch eben noch ermitteln oder abwarten, was ermittelt wird konkret, was genau der Hintergrund war auch dieser Drohne. Wir sehen, dass sich Technik ständig verändert, dass wir da also insbesondere auch im Bereich Forschung und auch eigene Entwicklung von Abwehrmechanismen da sicherlich besser und schneller sein müssen. Aber wie gesagt, ich glaube, im Kern war uns schon lange, lange vorher bekannt und wer es wissen und sehen wollte, hat es auch gesehen, dass insbesondere auch Russland, aber von anderen Akteuren auch da enormer Druck ausgeht, dem wir uns zur Wehr setzen müssen.
6: Wenn das Gesetz so durchgeht, wird es ein Paradigmenwechsel. Der Bundesnachrichtendienst hat bislang nicht auf deutschem Staatsgebiet gearbeitet. Das würde sich ändern. Warum?
5: Naja, in Teilen ändern. Es soll halt Hand in Hand gearbeitet werden. Die Nachrichtenbeschaffung bleibt weiter die Kernaufgabe der Nachrichtendienste. Allerdings, und das ist bislang nicht möglich, wenn die Dienste eine akute, unmittelbar drohende Gefahr sehen, einen unmittelbar bevorstehenden Angriff, dann sage ich, dann sagen viele andere auch, dann müssen die Dienste diese Gefahr auch abwenden können. Und das ist vielleicht auch die Lehre von Leipzig. In dem Moment, wo man feststellt, dass da jemand mit Drohnen mitspricht, Sprengstoff auf deutschem Gebiet hantiert, vielleicht sogar Anschläge plant, dann muss derjenige, der als erster die Nase dran hat, der muss dann auch diese Gefahr ausschalten können. Alles andere ist weder zweckmäßig noch irgendwie darstellbar, wenn dann erst lange Übergabeketten stattfinden. Die preußische Pickelhaube, die ist von gestern und die hält auch den Bedrohungen nicht mehr stand.
6: Da wir schon über gestern reden, viele gerade in Deutschland werden sehr sensibel reagieren, auch aus DDR-Erfahrung zum Beispiel, wenn sie hören, vorgesehen wäre als Option auch, heimlich Post öffnen zu dürfen für den Bundesnachrichtendienst. Hacking, Wohnraumüberwachung, das sind doch lauter Tabus, wo gerade in Deutschland die Sensibilität sehr ausgeprägt ist.
5: Na, ich bin Nachrichtendienstkontrolleur und das Letzte, was ich will, ist ein übergriffiger Nachrichtendienst. Und genau deswegen wird es die auch in Zukunft nicht geben. Ich denke, wir haben eine vorbildliche, wenn nicht sogar

0: weltweit die beste Kontrolle der Nachrichtendienste, parlamentarisch. Das ist unter anderem der Job von mir und meinen Kollegen, aber eben auch rechtlich und tatsächlich über den unabhängigen Kontrollrat, den wir ja noch ausweiten und stärken, professionalisieren wollen. Das heißt, kein Dienst entscheidet alleine, was er tut, sondern je nach Bedrohungsniveau gibt es da Eingriffsstufen und die eben auch nur mit entsprechender Vorabprüfung und Genehmigung auch dieses besagten Kontrollrates. Der besteht wirklich aus richterlicher Kompetenz, die das jetzt gute 5 Jahre schon machen. Und die kontrollieren können jederzeit, die beanstanden können, die zukünftig sogar anweisen können. Also der schrankenlose Geheimdienst aus dunkler Geschichte, den werden wir auch in Deutschland nie wiedersehen. Wir wollen Gefahren abwehren und die Bevölkerung schützen.
1: Ich lese in juristischen Fachforen, dass jetzt schon an diesem Gesetzentwurf abzulesen ist, er wird den Weg öffnen für viele zu einer Verfassungsbeschwerde.
0: Na, das kennen wir aus vielen Sicherheitsgesetzgebungen, dass am Ende natürlich auch einzelne Regeln überprüft werden. Und das ist auch gut und richtig, dass es diese Möglichkeiten gibt. Wir und auch ich, wir haben uns sehr intensiv und sehr lange auch beschäftigt. Wir haben uns sehr präzise auch mit Anwendungsfällen beschäftigt. Und ich glaube, dass das, was da jetzt im Parlament vorgelegt wird, ein wirklich guter Aufschlag ist, der auch gewichtet zwischen Kompetenzen der Dienste, aber auch rechtsstaatlicher Kontrolle auf der anderen Seite. Und das ist, glaube ich, vorbildlich. Und eins muss man auch sagen, wir operieren eben auch nicht alleine auf der Welt. Unsere Partner in Europa fordern nahezu, dass auch wir auf ein gemeinsames Niveau kommen. Und umgekehrt ist das nachrichtendienstliche Geschäft eines. Wenn der eigene Dienst nicht leistungsfähig ist, machen andere eben einen Bogen und teilen keine Informationen mehr. Und den Vorwurf, dass wir allzu oft angewiesen sind auf die Informationen fremder Dienste, der steht nur auch im Raum. Deswegen wollen wir auch hier gemeinsam mit unseren europäischen Partnern auf die Höhe der Zeit. Und ich glaube, das ist ein guter Weg.

0: Und wir schauen auf die Uhr. Es ist 22.15 Uhr.
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0: Heute Abend so zwischen 19 und 21 Uhr, je nachdem, wo Sie da gerade waren, da ist etwas passiert. Etwas, worauf wir Menschen überhaupt keinen Einfluss haben, das einzig und allein mit der Himmelskörperanordnung in unserem Sonnensystem zu tun hat und das trotzdem für viele eine absolute Sensation ist. Wir hatten eine Sonnenfinsternis in Europa. Im höchsten Norden und in Teilen Spaniens sogar eine totale. Bei uns in Deutschland immerhin eine partielle. Teilweise hat der Mond die Sonne bei uns bis zu knapp 90% abgedeckt. An vielen Orten unseres Kontinents sind die Menschen raus mit Schutzbrillen, um zu sehen, wie es trotz Sonnenschein plötzlich dunkel wird. Auch bei uns in Deutschland. Einer der Hotspots war aber, wie gesagt, Spanien. Und da war unser Korrespondent Christian Sachsinger mit dabei. Auf einem ganz besonderen Hügel. Wo war das und warum sind Sie denn genau da drauf geklettert?
2: Ja, hallo. Also wir sind hier in Kastilien-La Mancha, in einem Dorf, das sich Orea nennt. Das ist etwa 200 Kilometer östlich von Madrid. Die Fahrt hat sich tatsächlich gelohnt und zwar allein schon deshalb, weil hier einfach ein sehr dünn besiedeltes Gebiet ist und man mit relativ wenigen Menschenansammlungen zu kämpfen hat. Und wir sind auf diesen Hügel hochgestiegen, um von dort aus einfach den freien Blick nach Westen zu haben. Und man muss wissen, also diese Sonnenfinsternis hat ja fast zum Sonnenuntergang stattgefunden. Das heißt, also selbst wenn ein kleiner Hügel oder eine kleine Erhebung im Westen von dem Sichtpunkt aus gewesen wäre, dann hätte man nichts gesehen. Wir aber haben auf diesem Hügel alles gesehen.
0: Ich muss das kurz für die Hörerinnen und Hörer erklären. Wir haben eine sehr große Verzögerung in der Leitung. Nur, dass Sie sich nicht wundern beim Zuhören, wenn der Kollege Sachsinger immer erst sehr spät auf die Fragen antwortet.

0: um uns herum Menschen gehabt, die fasziniert waren. Man kann es nicht anders sagen. Also es ist einfach eine Situation, die man sonst nicht kennt. Der Mond schiebt sich vor die Sonne und plötzlich ist dunkel und die Laternen gehen an. Und was das Allertollste ist, ist einfach dann die Corona, also der Ring um die Sonne herum, der noch durchscheint. Das ist aber nicht wirklich die Sonne, sondern das ist eine indirekte Spiegelung. Und diese Corona, die macht einfach ein Licht und eine Sensation und einen Eindruck, den man sonst wahrscheinlich in seinem Leben nie zu sehen bekommt.
1: Was haben die Menschen gesagt? Wie war die Stimmung da oben in dem Moment, als es passiert ist, wenn es dann dunkel wird für diesen Moment, bevor es dann langsam wieder hell wird?
0: Also man hört natürlich rundherum Jubelschreie, man guckt in Gesichter, die vollkommen erstaunt sind. Man darf ja auch nur kurz vorher oder zu diesem Zeitpunkt die Brille runternehmen, die Schutzbrille. Und man muss gucken, dass man wirklich eineinhalb Minuten hatten wir die Totalität, diese Brille nur lässt. Und einfach dieser Moment, wenn man es runternimmt, das ist ein kleiner Schock im Prinzip. Und andere Leute um mich herum, die haben es einfach im Stillen genossen. Und irgendwann habe ich mich auch mal zu meinem Nachbarn umgedreht und der hat dann Tränen in den Augen gehabt und konnte es einfach
1: und jetzt
0: nicht fassen, was er da jetzt gerade erlebt hat. Also wirklich sehr bewegende Momente.
1: Ja. Die Leitungsqualität nach Spanien gerade ist nicht die allerbeste. Es gab mal wieder eine Sonnenfinsternis in Europa. Bei uns in Deutschland war sie partiell, in Spanien, aber in Teilen von Spanien war sie total. Christian Sachsinger, unser Korrespondent, war mit einigen anderen Schaulustigen mit dabei und hat von dort berichtet. Ja, und wenn Sie das Spektakel heute verpasst haben, dann können wir noch diesen Tipp hinten dran schieben. Auf die Sonnenfinsternis von heute folgen ab Mitternacht, also in ungefähr 2 Stunden, ein bisschen weniger, folgen jede Menge Sternschnuppen. Also wenn Sie außerhalb großer Städte und Ballungsräume sind, wo es nachts gut dunkel wird, dann können Sie direkt das nächste kosmische Wunder am Himmel erleben und sich dann auch noch etwas wünschen obendrein. Dabei sehr viel Glück von uns. Wir machen weiter mit dem Sport.
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1: 7 Welt- und Europameisterschaften stehen in dieser Sportwoche an. Eine davon in Aachen mit der ersten deutschen Goldmedaille, Mats Nicholson.
3: In der Dressur. Aachen ist ja eine Top-Adresse im internationalen Reitsport. Jährlich gibt es das bekannte CHIO, jetzt die Reitweltmeisterschaft, die zum zweiten Mal nach 2006 in Aachen ausgetragen wird. Rund 500.000 Reitsportfans werden bis Ende der kommenden Woche erwartet. Zum Auftakt gab es Gold für das deutsche Dressurteam. Markus Tepper berichtet aus Aachen.
4: Die erste Medaille für Deutschland bei dieser Reit-WM und das insgesamt 10. WM-Gold für Dressur-Queen Isabel Werth in ihrer einmaligen Karriere. Die 8-malige Olympiasiegerin war als letzte Starterin des deutschen Quartetts in das Dressur-Viereck eingeritten, wo es an einer Stelle durchaus eng wurde für Werth und ihre Stute Wendy.
5: Ich war super drin und einmal geschnuft und dann hat sich verloren. Sonst war das alles im Rahmen dessen, wie ich mir das vorgestellt habe. Aber der Schnufer, der war nicht nötig.
4: So war das Gold am Ende eine geschlossene Mannschaft. Mannschaftsleistung von Isabel Werth auf Wendy, Katharina Hemmer mit Denoir und Frederik Wandres auf Bluetooth. Den Grundstein zum Gold hatte Youngster und WM-Debütant Raphael Netz im Sattel von Camelot am ersten WM-Tag gelegt.
6: Gestern als erster Deutscher die WM zu eröffnen quasi und dann jetzt hier einen Tag später mit einer Goldmedaille um den Hals zu hängen, ist schon einfach ein geiles Gefühl.
4: Deutschland gewinnt das Dressur-Mannschaftsgold klar vor Großbritannien und dem Quartett aus Dänemark. Weitere Dressurmedaillen gibt es am Freitag und Samstag in den 2 Einzelprüfungen Grand Prix Spezial und Kür.
3: Während die besten Reiterinnen und Reiter der Welt in Aachen sind, trifft sich Europas Schwimmelite in Paris zur EM. Johannes Liebmann und Sven Schwarz haben dem Deutschen Schwimmverband 2 Medaillen beschert. Gold und Silber über die 800 Meter Freistil. Johannes Liebmann ist erst 19 Jahre jung. In Paris knackte er seinen eigenen Europarekord, lag im langen Rennen von Beginn an vorn.
7: Mir geht's super. Also ich meine, das war ein richtig gutes Rennen. Ich bin mega glücklich. Ja, mit der Goldmedaille habe ich geliebäugelt. Bin jetzt umso glücklicher, dass ich sie habe. Es ist ja, einfach unglaublich, was jetzt auch einfach in der letzten Saison so

0: passiert ist. Ich weiß selber nicht genau, was ich dazu sagen soll.
1: Ja, 1. Mai hatte Liebmann sein Abitur gemacht. Geboren und aufgewachsen ist er in Schleswig-Holstein. Seit 3 Jahren trainiert der Schwimmer in Magdeburg mit den Olympiasiegern Florian Wellbrock und Lukas Mertens. Die niederländische Fußballnationalmannschaft hat einen neuen Trainer. Und der kommt, ziemlich überraschend, zum ersten Mal aus Spanien. Xavi übernimmt den Job. Er spielte früher beim FC Barcelona und gewann mit Spanien als Spieler die EM und die WM. Unter anderem 2010 im WM-Finale gegen die Niederländer. Die Niederlande hatten zuletzt vor fast 50 Jahren einen ausländischen Nationaltrainer. Der Österreicher Ernst Happel führte die niederländische Nationalmannschaft damals ins WM-Finale 1978. Und in seinem ersten Spiel als neuer Trainer der Niederlande trifft Xavi, der Spanier, dann Ende September in Amsterdam auf Deutschland mit Jürgen Klopp. Also das wird ein besonderes Duell zweier Trainer mit einem neuen Job. Und nun geht's zur Leichtathletik-EM in Birmingham. Der Tag blieb aus deutscher Sicht medaillenfrei. Das kann sich allerdings morgen ändern, denn die 10-Kämpfer haben Halbzeit in Birmingham. Und ganz vorn liegt der deutsche Sportler des Jahres 2025, Leo Neugebauer. Jens-Jörg Rieck in Birmingham. Welchen Eindruck macht Neugebauer denn in diesen Tagen von Birmingham?
2: Einen richtig guten, auch wenn wir bei der gerade auch natürlich hier auf der Insel beginnenden Sonnenfinsternis schon mal kurz gezittert haben bei 1,96. Ich rede von der 4. und damit im Moment letzten Disziplin für den Sportler des Jahres. Da ist er nochmal wieder in den Wettkampf zurückgekehrt, hat dann noch die 1,99 übersprungen. Er ist auf Kurs Gold, um das ganz klar zu sagen. Aber in seinem Schatten, den vergessen wir immer fast ein bisschen, da ist ja noch Niklas Kaul, der in Doha 2019 Gold gewann. Und der wird wahrscheinlich, wenn das so weitergeht, den besten ersten Tag ever absolvieren. Und die gute Nachricht ist, sein besserer Tag von den Zweien im Mehrkampf ist der 2. Da geht also was, wahrscheinlich sogar in Richtung Gold und Silber. Und wir haben noch einen 3. dabei, Amadeus Gräber, ganz junger, 21 Jahre alter Nachwuchsathlet, der auch beim U20-Bereich schon Europameister war. Die machen hier einen riesen Wettkampf. Wir warten gerade auf die letzten 400 Meter, haben inzwischen auch einige Entscheidungen gesehen. Auch einen guten 5. Platz von Jean-Paul Bredau in der Entscheidung über 400 Meter, wo der Lokalfavorit Matthew Hudson-Smith die Arena hier zum Kochen brachte.
1: Jens-Jörg Rieck live von der Leichtathletik-EM aus England. Und in knapp 20 Minuten sprechen wir nochmal ausführlich über den Tag in Birmingham.
3: Der Sport in der ARD-Infonacht mit Mats Nicholson. Ja, Sie kennen das möglicherweise aus eigener Erfahrung, nämlich unfassbar viel Zeit in unserem Leben mit Warten verbringen. Mit nervigem Warten zum Beispiel auf den Bus oder auch auf eine Antwort. Dann gibt es vorfreudiges Warten auf die Geburtstagsfeier oder auf ein Baby. Und dann, ja, dann gibt es auch noch eine Art von Warten, die kennen zum Glück nicht so viele Menschen, nämlich das existenzielle Warten, wenn es wirklich ums eigene Leben geht. Über 700 Menschen in Deutschland warten zum Beispiel auf ein Spenderherz und das manchmal über Jahre. Aber wenn dann eines gefunden ist, dann muss es oft rasend schnell gehen. Wie schnell? Das hat Till Schäbitz miterlebt.
4: Mit schnellen Schritten läuft Christian Biretta zum Auto. Über seine Schulter hängt eine weiße Styroportasche mit rotem Henkel. Sie sieht aus wie eine Kühltasche und ist das auch. Aber der Inhalt ungewöhnlich.
5: Also das Herz muss innerhalb von 4 Stunden schlagen. Ab da, wo wir die Klemme und die kardioplegische Lösung geben, ab da schlägt die Uhr rückwärts für 4 Stunden.
4: Christian Biretta ist Herzchirurg am Herzzentrum in Leipzig und spezialisiert auf Herztransplantationen. Noch vor wenigen Minuten hat er dieses Herz entnommen. Es ist ein gesundes Spenderherz. Davor wird das Herz direkt im Körper der verstorbenen Person heruntergekühlt. Der Blutkreislauf wird gestoppt. Anschließend das Herz entnommen, sterilisiert und eben in die Kühlbox gepackt. Dann muss es wirklich schnell gehen.
5: Nicht in den Stau, man kann keine Kaffeepause machen oder sowas. Der Rückweg ist Beine in die Hand und Vollgas mit allem, was man hat.
4: Weil so wenig Zeit ist, werden Spenderherzen häufig in der Luft transportiert. Heute aber geht es über die Autobahn mit Blaulicht und über 200 km/h.
5: Also wir haben jetzt auf der Fahrt ungefähr 20 Minuten, 25 Minuten gut gemacht, ne? Dafür, dass wir mit Blaulicht fahren können und dann dementsprechend auch Gas geben können.
4: Noch während die Vorbereitungen für die Entnahme laufen, wird parallel der Patient informiert, der das Herz dann bekommen wird. Es ist ein Anruf wie ein Segen, auf den einige Patienten bis zu 5 Jahre warten müssen. Etwas, das auch Christian Biretta noch immer berührt.
5: Klar, es ist eine Freude auch, wenn man einem mitteilen kann, dass da ein passendes Organ ist. Nichtsdestotrotz sollte man immer auch ein bisschen gefasst sein. Also ich erzähle dem Patienten ja auch immer, wir haben ein passendes Organangebot für Sie, aber in der Letztinstanz entscheidet der Chirurg vor Ort, ob das Herz gut genug ist oder nicht.
4: Das heute entnommene Herz ist gut. Der Patient, der es bekommen wird, wurde deswegen schon ins Herzzentrum geholt. Dort bereitet ihn nun ein anderer Arzt für die Transplantation vor. Die Zeit drängt.
6: Ja, 4 Minuten. 4 Minuten im Auto bis zum Ziel, ja.
4: Kaum angekommen, eilt Christian Biretta durch die Klinikflure. Dann, endlich, kann er die Kühlbox übergeben. Der Patient liegt schon auf dem OP-Tisch. Woher das neue Herz kommt, das wird er nie erfahren. Es herrscht strengste Anonymität. Das Einsetzen übernehmen nun Birettas Kollegen. Etwa 30 Herzen werden jedes Jahr im Herzzentrum in Leipzig transplantiert. Doch ein Moment, der bleibt jedes Mal wieder ein ganz besonderer.
5: Wenn ich das Herz bringe, implantiere und die Hauptschlagaderklemme geht auf, das Blut fließt in das Herz und es fängt von alleine an zu schlagen. Und dann fällt einem selber so der Stein vom Herzen.
4: Nach der OP muss sich der Empfänger nun schonen. Zu anfällig ist noch das Immunsystem. Schon kleinste Infektionen, wie zum Beispiel ein Pilz in der Blumenerde, könnten lebensgefährlich werden. Auch darauf werden die Patienten schon lange vorbereitet. Und so überleben mittlerweile zwischen 80 und 90% von ihnen das erste Jahr nach der Organspende.

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1: Um 22.30 Uhr mit Katja Kindermann. Millionen Menschen in Deutschland haben am Abend beobachtet, wie sich der Mond vor die Sonne geschoben hat. Der Höhepunkt der partiellen Sonnenfinsternis war kurz nach 20 Uhr. Da waren etwa 85-90% der Sonne verdeckt. Das heißt, es war nur eine schmale Sichel am Himmel zu sehen. Außerdem wurde es zwischen 19 und 21 Uhr deutlich dunkler. Viele Menschen versammelten sich in Planetarien oder im Freien, auf Plätzen mit guter Sicht, wie zum Beispiel auf dem Brocken im Harz. Die Bundesregierung hat eine Reform der deutschen Geheimdienste auf den Weg gebracht. Verfassungsschutz und Bundesnachrichtendienst sollen demnach mehr Befugnisse erhalten. Aus Berlin, Effi Seibert.
2: Tatsächlich verändert diese Reform das Wesen der deutschen Geheimdienste. Bisher durften sie überwiegend beobachten und analysieren. Nun sollen sie selbst aktiv werden können, im Inland wie im Ausland. Sie sollen auch zurückschlagen können, wenn das Land zum Beispiel von ausländischen Mächten per Cyberattacke oder Drohnen angegriffen wird. Gleichzeitig dürfen sie abgehörte Nachrichten und Daten länger speichern. Für Innenminister Dobrindt dient all das dazu, den Schutzauftrag des Staates zu verbessern und ihn an die neuen Bedrohungen anzupassen.
1: Nach dem Erdbeben in Kolumbien ist die Zahl der Todesopfer nach Behördenangaben auf 239 gestiegen. Die Suche nach Überlebenden ist ein Wettlauf gegen die Zeit. Aus Rio de Janeiro, Anne Herberg.
3: Die Rettungsarbeiten laufen auf Hochtouren. Nicht nur Hilfsteams und Militärs sind im Einsatz. In der Bevölkerung ist eine unglaubliche Solidarität entstanden. Also freiwillige Helfer, Angehörige, alle packen mit an, egal ob jetzt Tag oder nachts, um noch so viele Menschen wie möglich unter den Trümmern ausfindig zu machen und bergen zu können. Und immer wieder gibt es da auch Hoffnung. Eine Frau aus Cali wurde nach 30 Stunden gerettet. Ein Vater und sein Baby, das er mit dem eigenen Körper vor den Trümmern geschützt hat, die konnten in Cali geborgen werden. Das sind die Geschichten, die einfach immer wieder Hoffnung geben in dieser riesengroßen Tragödie. Aber die Zeit rennt den Hilfskräften davon.
4: An dieser Stelle müssen wir die Nachrichten kurz unterbrechen für eine wichtige Warnmeldung. Achtung, ein Falschfahrer auf der B9 Ludwigshafen-Mainz. Zwischen B44 Rhein-Gönheimer Kreuz und der A650 Oggersheimer Kreuz kommt Ihnen ein Falschfahrer entgegen. Fahren Sie äußerst rechts und überholen Sie nicht. Auf der B9 Ludwigshafen-Mainz zwischen B44 Rhein-Gönheimer Kreuz und der A650 Oggersheimer Kreuz ist ein Falschfahrer unterwegs. Äußerste Vorsicht bitte in beiden Richtungen. Damit zurück zu den Nachrichten.
1: Die Pressesprecherin des Weißen Hauses, Caroline Leavitt, gibt ihren Posten auf. Sie werde ihr Amt zum Ende des Monats niederlegen, um mehr Zeit mit ihrer Familie verbringen zu können, teilte Präsident Trump im Internet mit. Er verstehe und respektiere diese Entscheidung. Leavitt hatte im Mai ihr zweites Kind zur Welt gebracht. Sie war erst Mitte Juli aus der Babypause zurückgekehrt. Sie werde weiterhin eine seiner wichtigsten externen Beraterinnen sein, schrieb Trump. Und das Wetter in Deutschland. Nachts trocken bei 18 bis 8 Grad. Morgen viel Sonne, 27 Grad in der Uckermark und bis 37 Grad am Oberrhein. An der Ostsee etwas kühler. Am Freitag heiter, später im Westen leichte Schauer und Gewitter, 27 bis 39 Grad. Das waren die Nachrichten.
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4: Ja, zunächst noch einmal mit der Warnmeldung von gerade eben. Achtung, es befindet sich ein Falschfahrer auf der B9 Ludwigshafen-Mainz. Zwischen B44 Rhein-Gönheimer Kreuz und der A650 Oggersheimer Kreuz kommt Ihnen ein Falschfahrer entgegen. Fahren Sie hier äußerst rechts und überholen Sie nicht. Auf der B9 Ludwigshafen-Mainz zwischen B44 Rhein-Gönheimer Kreuz und der A650 Oggersheimer Kreuz ist ein Falschfahrer unterwegs. Äußerste Vorsicht hier bitte in beiden Richtungen. Und der Blick auf die übrige Verkehrslage. A1 Lübeck-Hamburg, auf der Norderelbbrücke immer noch 2 Kilometer Stau wegen eines Schwertransportes. Die A1 jetzt Bremen Richtung Osnabrück ist zwischen Dreieck Stur und Wildeshausen Nord wegen Reinigungsarbeiten gesperrt. A5 Frankfurt Richtung Kassel zwischen Reiskirchener Dreieck und Grünberg 3 Kilometer Stau nach einem Unfall. Die A7 Fulda Richtung Kassel ist zwischen Bad Hersfeld West und Homberg nach einem LKW-Brand bis 6 Uhr früh noch gesperrt. Dadurch im Moment 6 Kilometer Stau. Es gibt eine Umleitung über die U35. Die A15 Breslau Richtung Dreieck Spreewald ist zwischen Cottbus Süd und Fettschau gesperrt. Hier brennt ein LKW. Die A62 Landstuhl Richtung Nonnweiler ist in Höhe Nofelden-Türkismühle wegen Bergungsarbeiten gesperrt. Dann die A93 Kiefersfelden-Rosenheim, die ist zwischen dem Grenzübergang Kiefersfelden und Oberaudorf in beiden Richtungen nach einem Unfall gesperrt. Und die A96 Lindau Richtung München ist im Kreuz Memmingen noch eine knappe halbe Stunde bis 23 Uhr gesperrt.
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4: Mit Tom Westerholt am Mikrofon. Ich grüße Sie. Das Bundeskabinett hat heute die sogenannte Frühstartrente beschlossen. Zukünftig soll es für Kinder 10 Euro pro Monat für ein Altersvorsorgedepot geben, für eine finanzielle Absicherung im Alter. Über die Details dazu hat Bundesfinanzminister Lars Klingbeil in einem Feriensportcamp in Berlin Auskunft gegeben. Maximilian Ulrich aus dem ARD-Hauptstadtstudio war dabei.
5: Im Feriensportcamp der Füchse Berlin sind alle Kinder gleich, denn sie alle tragen das gleiche grüne Füchse-Trikot und spielen Handball, Fußball, Volleyball oder Tennis. Der Finanzminister Lars Klingbeil ist mit einer schwarzen Limousine gekommen, um mit den Kindern über Geld und die Altersvorsorge zu sprechen. Denn hier beginnt die Ungerechtigkeit schon im Kindesalter, findet der SPD-Politiker.
6: Es geht um Chancen. Gleichheit. Wir sehen schon heute, dass es eine Spaltung in Deutschland gibt. Diejenigen, die sich mit den Kapitalmärkten auseinandersetzen, diejenigen, die das nicht tun. Und wir wollen, dass kein Kind vergessen wird.
5: Deswegen soll zukünftig jedes Kind im Alter zwischen 6 und 18 Jahren vom Staat 10 Euro im Monat für eine private Altersvorsorge bekommen. Allerdings gilt das nur für Kinder, die ab 2020 zur Welt gekommen sind. Haben die Eltern schon ein Spardepot für ihre Kinder, geht das Geld dort drauf. Haben sie noch keins, legt es der Staat für sie an. Das Geld können dann entweder die Eltern oder später die volljährigen Kinder auf ein Altersvorsorgekonto übertragen. Die Idee dahinter, wer sein Geld an den Kapitalmärkten anlegt, kann vor allem auf lange Sicht große Gewinne machen, rechnet der Finanzminister vor.
6: Das führt dazu, dass man mit 18 ungefähr 2.200 Euro im Altersvorsorgedepot hat. Das wird bis 65 dann in diesem Depot gelassen und das kann eine Summe von über 50.000 Euro werden, wenn die Entwicklung an den Kapitalmärkten so ist, wie wir das heute prognostizieren.
5: Den ersten Rentenzehner vom Finanzminister soll es im Januar geben. Jedes Jahr kommt dann ein neuer Jahrgang Sechsjähriger in den Genuss der Frühstartrente. Egal, ob die Eltern Arbeitslose, Alleinerziehende sind oder Multimillionäre. Und diesen Umstand kritisiert Joachim Ragnitz vom IFO-Institut. In Dresden.
7: Und das bedeutet halt, dass man auch solche Familien unterstützt, die durchaus auch selber privat vorsorgen könnten. Und da sollte man eigentlich sagen, naja, das ist nicht Aufgabe des Staates, so etwas zu unterstützen.
5: Wenn irgendwann alle Kinder zwischen 6 und 18 Jahren monatlich 10 Euro vom Staat bekommen, kostet das knapp 1 Milliarde Steuergeld. Das würde Jannis Ehling von der Linken lieber in die gesetzliche Rente investieren, statt in Kapitalmärkte.
8: Die Bundesregierung ist da wirklich auf dem Holzweg. Sie versucht da, Kinder an Aktien ranzuführen. Und wir halten es für eine völlig falsche Idee, dass Kinder lernen, an Aktienmärkten zu spekulieren.
5: Dem widerspricht der Bundesfinanzminister Klingbeil, der als Kind nur ein Knacks-Sparbuch der Sparkasse hatte.
6: Wir haben eine Kultur der Sparbücher in Deutschland, aber wir wollen das weiterentwickeln zu einer Kultur der Sparpläne und der Depots. Und es führt auch dann mit einer Strategie der finanziellen Bildung, die wir in der Bundesregierung in den nächsten Monaten auf den Weg bringen, dazu, dass man sich überhaupt erstmal in allen Familien mit Aktienmärkten und Depots auseinandersetzt.
5: Diese Strategie zur finanziellen Bildung wird noch ausgearbeitet. Klingbeils Ministerium überlegt, wie man mit Schulen, Medien und Finanzinfluencern zusammenarbeiten kann, damit in Zukunft jede Familie ein bisschen was über Altersvorsorge und Aktienmärkte weiß.
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4: Und wir bleiben auch da noch beim Thema Altersvorsorge. Vor knapp 2 Monaten hat ja die Rentenkommission ihre Vorschläge vorgelegt, die von der Bundesregierung eingesetzt worden war. Zunächst gab es viel Lob dafür und die Bundesregierung hatte auch vereinbart, sie komplett umzusetzen. Inzwischen wird allerdings doch wieder diskutiert. Ist das wirklich alles gut begründet und gut durchgerechnet, was die Kommission da vorgelegt hat? Möglicherweise nicht, sagen zumindest Kritiker. Frank Eichmann aus dem ARD Hauptstadtstudio berichtet.
9: Die Zusage der Bundesregierung kam Sekunden, nachdem die Rentenkommission ihr 80-Seiten-Papier offiziell übergeben hatte.
10: Ich möchte dieses Paket umsetzen. Wir können es uns nicht erlauben, einzelne Maßnahmen herauszunehmen oder abzulehnen.
9: Aber mal abgesehen vom offiziellen Bericht der Kommission, welche weiteren Daten und Informationen erhielten die Bundesarbeitsministerin und der Bundeskanzler über die Entstehung der 33 Reformvorschläge? Das fragte Sarah Vollert schriftlich die Bundesregierung. Sie ist Rentenexpertin der Linken im Bundestag. Und sie fragte das.
11: weil wir natürlich schon die Erwartung hatten, dass die Bundesregierung, nachdem sie diesen Bericht übernommen hat, die Grundlage dieses Berichts auch erstmal anschaut, das vielleicht auch nochmal nachprüft und dann entscheidet, wie gehen wir jetzt mit diesem Bericht um.
9: Also lieferte die 13-köpfige Rentenkommission der Bundesregierung eine Art Making-of, eine ausführliche Erklärung zu ihren Entscheidungen. Überraschende Antwort aus dem Bundesarbeitsministerium: Die Kommission habe keine über den Bericht hinausgehende Informationen zu internen Berechnungen übergeben. Linken Politikerin Vollert:
11: Ich muss ehrlich sagen, ich finde das eine ziemliche Frechheit, sowohl gegenüber den Rentnerinnen und Rentnern als auch gegenüber den Arbeiterinnen und Arbeitern in diesem Land, dass man da so larifari mit diesen Reformen umgeht.
9: Stimmt, die frei im Internet zugänglichen 80 Seiten, mehr hat auch die Regierung nicht von uns bekommen, bestätigt Annika Klose. Sie saß für die SPD in der Rentenkommission, die ein halbes Jahr lang ohne politische Weisungen zusammensaß, absolut vertraulich. Ging auch gar nicht anders, sagt Annika Klose.
12: Man muss sich ja vor Augen führen, dass im Dezember letzten Jahres die Regierung kurz davor war, mehr oder weniger auseinanderzubrechen an diesem Rententhema. Und es ein total umstrittenes, sehr polarisiertes Thema ist und war, wo von Anfang an gesagt wurde, ach, diese Kommission, die kann ja quasi nur scheitern, da kann ja quasi nichts bei rauskommen.
9: Also wurde Vertraulichkeit vereinbart, bekam die Bundesregierung keine Zwischenberichte oder Erklärungen. Damit ist die Oppositionspolitikerin Vollert von der Linken natürlich nicht zufrieden. Wüsste sie doch gern.
11: Was wurde eigentlich alles noch besprochen? Wie sehr hat man sich tatsächlich mit verschiedenen Themen auseinandergesetzt oder wie festgelegt war man von Anfang an? Das ist alles nicht sehr transparent.
9: Den Vorwurf aber, eine Art Geheimwissen zu haben und einen verhängten Maulkorb für die Wissenschaftler in der Kommission, den lässt SPD-Politikerin Klose nicht gelten.
12: Was man jetzt aber schon machen kann, ist natürlich auf diese WissenschaftlerInnen nochmal zuzugehen und die eben zu bitten, diese Berechnungen jetzt nochmal darzulegen. Wir haben auf jeden Fall allen, die mitgewirkt haben in dieser Kommission, freigestellt, dass sie das, was sie errechnet und erarbeitet haben, auch publizieren dürfen und für sich verwenden dürfen.
9: Und deshalb dürfte von den ehemaligen Kommissionsmitgliedern nach der Sommerpause noch einiges an Einschätzungen zu hören sein. Nicht nur zum umstrittenen Thema Abschaffung der Rente mit 63.
4: Berichtet Frank Eichmann. Hund, Katze, Hamster. Ein Haustier ist für viele Menschen weit mehr als nur ein tierischer Mitbewohner. Gerade für ältere Menschen sind die Tiere oft treue Begleiter, geben Struktur im Alltag und sind auch ein Stück Familie. Aber was passiert, wenn man plötzlich ins Krankenhaus muss, in ein Pflegeheim oder sogar stirbt? Genau diese Lücke schließt in Niedersachsen die Haustierhilfe Heidekreis. Ehrenamtliche kümmern sich hier dann kurzfristig um Hunde und Katzen, wenn ihre Besitzer selbst nicht mehr dazu in der Lage sind. In dieser Form ist der Verein damit einzigartig. Katrin Schwier berichtet.

0: Fein, mach mal Sitz.
1: Zufrieden lässt sich der Mischlingshund zu Füßen von Martina Wolf nieder. Juri ist wieder zu Hause, bei seinem Frauchen, in einem Haus mit großem Garten in Rehlingen im Landkreis Lüneburg. Mehr als ein Jahr konnte sich die 68-Jährige nicht selbst um Juri und ihre beiden anderen Hunde kümmern. Im März vergangenen Jahres stand eine Fuß-OP an. Keine große Sache, dachte sich die alleinstehende Rentnerin.
0: Und da habe ich ja noch gedacht, das geht ganz schnell. Ich werde halt operiert und dann geht's wieder los.
1: Ihre Hunde hat sie für die paar Tage bei einer Freundin untergebracht.
0: Aber danach saß ich erst mal ein halbes Jahr im Rollstuhl.
1: Sie konnte sich also nicht mehr selbst um ihre Hunde kümmern und auch ihre Freundin konnte das nicht mehr leisten. Da kam die Haustierhilfe Heidekreis ins Spiel, sagt die zweite Vorsitzende Sophia Mertens.
2: Die Haustierhilfe springt ein, wenn die Halter sich nicht mehr kümmern können aus gesundheitlichen Gründen. Also eben keine Urlaubsvertretung, sondern Krankenhausaufenthalte anstehen, Reha ansteht.
1: Der Krankenhausaufenthalt bei Martina Wolf konnte noch geplant werden. Oft müssen Haustiere aber auch sehr spontan untergebracht werden, sagt Brigitte Morgenroth, Vorsitzende der Haustierhilfe.
3: Wie oft hat schon die Polizei angerufen, Notarzt hat angerufen, das kommt vor, ja.
1: Brigitte Morgenroth kennt alle Vereinsmitglieder persönlich und es gibt regelmäßig Vereinstreffen. Größer werden soll der Verein nicht, sagt Morgenroth, das sei nicht zu schaffen. Für Martina Wolf war es jedenfalls ein Segen, dass es in ihrer Region die Haustierhilfe gibt. Mehr als ein Jahr wurden ihre Hunde in anderen Haushalten liebevoll versorgt, vermittelt von der Haustierhilfe Heidekreis.
0: Also da bin ich schon sehr, sehr dankbar. Ich weiß nicht, was ich gemacht hätte. Ich hätte auf ein Tierheim zurückgreifen müssen. Und die sind ja auch voll.
4: Katrin Schwier über die Arbeit der Haustierhilfe Heidekreis in Niedersachsen.

0: Und der Blick auf die Uhr, 22.45 Uhr ist es.
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0: Morgen am Donnerstag wählt Sambia einen neuen Präsidenten und ein neues Parlament. Das Land am Sambesi-Fluss gilt seit Jahren als vergleichsweise stabiler demokratischer Staat in einer allerdings krisengeschüttelten Region. Staatschef Hichilema strebt eine zweite Amtszeit an und viele sehen ihn als Favoriten. Allerdings steht Sambias Regierung enorm unter Druck. Die Armut grassiert, die Lebenshaltungskosten sind hoch, die junge Generation hat kaum Perspektiven.
2: Die Hauptstadt Lusaka, kurz vor der Wahl. Die Straßen hängen voller Plakate. Die Parteien und ihre Kandidaten werben auf den letzten Metern um die Stimmen der Unentschlossenen. Präsident Hakainde Hichilema will eine zweite Amtszeit.
3: Wir senden eine Botschaft an das Land, dass wir als Volk von Sambia zusammenstehen, als ein Sambia, eine Nation, ein Volk.
4: One nation, one people.
2: Sambia im Herzen des südlichen Afrikas. Ein Land mit rund 20 Millionen Einwohnern und mehr als 70 ethnischen Volksgruppen, die weitgehend friedlich zusammenleben. Weite Savannen, große Nationalparks, etwa ein Drittel des Staatsgebiets steht unter Schutz. Der mächtige Sambesi fließt quer durchs Land. Die weltberühmten Victoria-Fälle stürzen an der Grenze zu Simbabwe auf einer Breite von 1,7 Kilometern mehr als 100 Meter in die Tiefe. Ein spektakuläres Naturwunder. Politisch gilt Sambia als vergleichsweise stabil. Schon mehrfach gab es friedliche Machtwechsel, zuletzt vor 5 Jahren. 2021 gewann der damalige Oppositionskandidat Hichilema die Präsidentschaftswahl mitten in einer schweren Schuldenkrise. Denn das Land stand bei chinesischen Gläubigern in der Kreide und war faktisch pleite. Die neue Regierung handelte eine Umschuldung aus. Seitdem wächst die Wirtschaft wieder. Rohstoffe wie vor allem Kupfer bringen Einnahmen. Die Inflation ist auf dem niedrigsten Wert seit Jahren. Aber noch kommt die Erholung bei vielen nicht an, wie der Staatschef offen zugibt.
4: We have done many things, yes.
3: Wir haben viele Dinge getan, ja, aber es gibt noch sehr viel mehr Arbeit zu erledigen. Das Leben ist für viele unserer Leute immer noch herausfordernd, aber ich möchte, dass ihr wisst, wir hören euch.
4: We hear you.
2: Als Erfolge verbucht die Regierung unter anderem einen härteren Kurs im Kampf gegen die Korruption und mehr Transparenz in der Haushaltspolitik. Vor allem aber den gebührenfreien Zugang zu Bildung sowie öffentliche Beschäftigungsprojekte und Sozialprogramme für die Ärmsten. Allerdings ist auch einiges deutlich teurer geworden, Lebensmittel zum Beispiel oder der Strom. Es gibt nach wie vor zu wenige Jobs, vor allem für junge Menschen, selbst für die, die einen Abschluss haben. Mehr als die Hälfte der Bevölkerung lebt unterhalb der Armutsgrenze. Die Opposition wird angeführt von Brian Mundubile. Der Jurist war unter Ex-Präsident Edgar Lungu einer der wichtigsten Parlamentarier und hofft, mit seinem neuen Parteienbündnis den Frust vieler Menschen in Stimmen ummünzen zu können. Er verspricht unter anderem eine weniger harte Sparpolitik und mehr staatliche Unterstützung für arme Regionen.
5: The country has been run down.
3: Das Land wurde heruntergewirtschaftet. Der Agrarsektor, der Bergbausektor, der Energiesektor. Alles wurde heruntergewirtschaftet, weil Präsident Hichilema den kritischen Stimmen keine Aufmerksamkeit geschenkt hat.
2: Angesichts der hohen Preise, der ständigen Stromausfälle und anderer Alltagsprobleme hoffen viele Wählerinnen und Wähler auf einen politischen Wechsel. Zum Beispiel Mary Banda.
6: Wir haben genug gelitten, was Kraftstoff, Maismehl und eigentlich alles andere betrifft. Nein, wir haben genug.
2: Die Wahlen gelten auch als Referendum über den Reformkurs von Staatschef Hichilema. Das Ergebnis wird zeigen, ob die Mehrheit mit den Fortschritten der letzten Jahre zufrieden ist oder einen Wechsel will.
0: Über die Präsidentenwahl in Sambia berichtete Stefan Überbach.
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0: Es ist der dritte Tag der Leichtathletik-Europameisterschaften in Birmingham und da wollen wir jetzt in der ARD-Infonacht mal live hinschalten. Heute ist da nämlich einer am Start, auf den haben viele deutsche Fans gewartet. Er ist amtierender Weltmeister im Zehnkampf und möchte natürlich jetzt auch gerne Europameister werden, Leo Neugebauer. Fragen wir nach bei Jens-Jörg Rieck. Ist der erste Tag dieses Wettkampfs, also sind die ersten 5 von 10 Disziplinen nach Maß gelaufen? Folgen für den deutschen Zehnkampfstar.
5: Ja, ganz nach Maß, das sagt er immer, das hat er noch nie erlebt, auch heute nicht. Er wird mit dem letzten Auftritt über die 400 Meter nicht ganz so glücklich gewesen sein. Er führt nach Tag 1, das ist sehr gut. Der zweite Deutsche, Niklas Kaul, ist aktuell Sechster. Das ist auch sehr gut, weil er seinen besseren Tag morgen haben wird. Und der Youngster Amadeus Gräber, erst 21 Jahre alt, der ist aktuell auf Platz 13. Könnte also sein, dass wir morgen Gold und Silber und einen jungen Nachwuchsathleten aus Frankfurt am Ende in den Top 10 feiern. Das wäre die Voraussetzung, wenn alles optimal auf den Punkt läuft. Ich schaue mal ganz kurz rüber. Haben wir eine Sekunde Zeit? Ich glaube, ja. Wir könnten mal auf die 110 Meter Hürden schauen, denn die sind jetzt in der Vorbereitung. Und jetzt geht die Reise ab mit den besten 110 Meter Hürdensprinter. Jason Joseph ist mit dabei. Der Schweizer ist in der Führung. Mit jetzt ist ein Stück zurückgefallen. Der Pole hat übernommen. Szymanski vorne. Jetzt wieder der Wechsel. Jetzt kommt er aus der Schweiz. Ein Sieg für die Schweizer. Da bimmeln die Kuhglocken. 13,11 Sekunden. Er ist der Europameister. Wir beruhigen uns kurz und kommen wieder zurück zur Frage. Denn eigentlich wollte ich ja ganz kurz noch schnell erzählen bei dieser Gelegenheit, dass klar, Neugebauer, was für ein Held, was für eine Figur, der Sportler des Jahres ganz vorn. Aber für mich ganz ehrlich, wenn ihr mich fragt, und ihr fragt mich ja gerade, ist eigentlich Niklas Kaul der Mann dieser Veranstaltung. Denn der wirkt so relaxed, der Weltmeister von 2019. Auf den passen wir auf. Und ich habe einen Ton von ihm hier vorliegen. Die hängen immer so ein bisschen, deswegen geduldig bleiben. Der kommt mal jetzt mal vom Mainzer.
7: Es macht einfach Spaß. Das hat letztes Jahr angefangen, das führt sich dieses Jahr fort. Ich glaube, ich habe ganz lang mit mir gehadert nach diesen großen Erfolgen, die ich hatte. Weil ich der Meinung war, ich muss jemand anders sein, als ich eigentlich bin. Das versuche ich jetzt nicht mehr und habe einfach Spaß hier draußen. Und wenn es dann in Anführungszeichen nur ein vierter Platz wird, dann ist es auch okay.
5: Das nehmen wir uns alle vor für morgen. Mit einem Lächeln in den Tag gehen. Der ist so cool drauf. Also ich freue mich sehr auf diese Entscheidung dann morgen im Mehrkampf. Auch auf Niklas Kaul und natürlich auch auf die beiden anderen Jungs, auf Leo Neugebauer und den jungen Amadeus Gräber.
0: Ja, von Niklas Kaul haben wir gerade schon erfahren. Dessen Tag ist morgen der zweite mit den 5 Wettkämpfen. Gilt das denn auch für Leo Neugebauer? Was erwarten wir da morgen von dem?
5: Ja, der kann das durchbringen. Der hat jetzt einen kleinen Vorsprung auf die europäischen Helden, sage ich mal, die mit in diesem Wettbewerb sind. Zweiter ist aktuell Jeff Tessela, der ist nicht ganz so stark an Tag Nummer 2, wird wahrscheinlich hier unten, man hört das Bimmeln wahrscheinlich im Hintergrund, springt gerade Joseph, der Schweizer, immer noch entlang. Dritter, auf den müssen wir mehr achten, ist Sander Skotheim, der war bei den Europameisterschaften in Rom vor 2 Jahren Zweitplatzierter und Mackensen Glatti, der bullenstarke Franzose, ist aktuell Vierter. Also da sind schon noch Kandidaten da, die den Deutschen das Leben schwer machen.

0: können. Aber wenn Leo Neugebauer wieder so ein bisschen in die Spur zurückfindet, kann er diesen Vorsprung schon ins Ziel retten. Er ist ja dann speziell auch in den letzten Disziplinen, gerade in den Wurfdisziplinen, sehr, sehr stark und kann unter Umständen wirklich für einen goldenen, goldsilbernen, aber das wäre ja ein Luxusproblem, sage ich mal, goldsilbernen Tag für die deutsche Leichtathletik sorgen. Wäre ganz gut, denn heute sind wir ja ohne Medaille aus diesem Tag herausgegangen, nachdem es an Tag 1 und Tag 2 jeweils 2 Medaillen gab. Heute keine, aber die sparen wir uns dann für morgen gleich doppelt auf.
1: Ganz genau so machen wir das. Tag 3 bei den Leichtathletik-Europameisterschaften in Birmingham, England. Wir drücken natürlich die Daumen für morgen, für den zweiten Tag im Zehnkampf. Da führt nach den ersten 5 Disziplinen heute der aktuelle deutsche Weltmeister Leo Neugebauer. Danke Jens-Jörg Rieck fürs Sportupdate hier bei uns in der ARD-Infonacht. Grüße nach Birmingham.
0: Grüße zurück.
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1: Die afroamerikanische Schlagzeugerin Terry Lynn Carrington wollte mal ein Dance-Album machen. Eins, das Spaß macht und dabei aktuelle Botschaften vermittelt. Carrington versteht ihre Musik als soziale Forschung. 4 Grammys hat sie bereits erhalten. Ihr neues Album heißt Trip the Night Fantastic. Mauretta Heinzelmann hat mit der Drummerin über ihren Aktivismus gesprochen, der in die Beine geht.
3: Warriors and wordsmiths.
4: Yeah, I mean, I think I like to dance, I like to party, and I want to make music that makes my body respond, you know, that makes me, you know, want to do a two-step.
5: Schlagzeugerin Terry Lynn Carrington tanzt und feiert gern. Sie macht Musik, die den Körper antworten lässt, mit leichter Hand, um Menschen in Schwung zu bringen. Auf diese Weise hört man auch ernsten Botschaften gerne zu, beim Tanzen.
4: And I think people can receive messages when there's a lightness behind them in some way, even if the message is heavy.
5: Anspruchsvolle Themen. Das sind Songs über Klimawandel, über den Zustand des Waldes, über Bürgerrechte, über Kinderrechte, über Tierschutz und Solidarität sowie über Gendergerechtigkeit.
6: Oh, I be what I want, strong, black, feminine, dark, dominant, essential, regal.
4: Well, I think art and activism have always gone together because, you know, in music, just from the beginning, you know, you had drums and rhythm that were sharing messages, and you had the voice that was sharing messages as well. Music has been super important with most all social justice struggles.
5: Kunst und Aktivismus gehörten schon immer zusammen, meint Terry Lynn Carrington, denn Trommeln und Rhythmus übermittelten Botschaften, zum Beispiel mit den afrikanischen Talking Drums. Und dazu kamen Gesang und Stimmen, die ebenfalls Aussagen machten, die die Community informierten. Musik spielt bis heute eine zentrale Rolle in allen sozialen Bewegungen.
4: There's nothing right here you should see, just be easier said and hard to achieve.
5: Trip the Night Fantastic. Der Titel des Albums spielt auf ein Gedicht von John Milton aus dem Jahr 1632 an. Trip the Light Fantastic. Das bedeutet leichtfüßig tanzen.
4: Trip the Light Fantastic. And I said, ooh, I like that. And I went and, you know, researched it. Then I wanted to give it a spin and, you know, change it up a little bit. So I said, Trip the Night Fantastic. Because, you know, the night represents darkness. And there's a lot of darkness going on, especially here in this country. You know, the idea was, as we're dancing, let's trip the night, you know, fantastically.
5: Terry Lynn Carrington nannte ihr neues Album Trip the Night Fantastic, da es derzeit viel Dunkelheiten, viel nächtliche Düsternis gibt, vor allem in den USA, findet sie. Ihr Motto ist, weiterspielen, weiter tanzen, weiter forschen.
7: It's the sweat and blood of my ancestors that built this country. So you need to recognize.
5: Terry Lynn Carrington hat bereits als Kind mit Jazzlegenden wie Dizzy Gillespie und Oscar Peterson gespielt. Sie kommt aus einer Musikerfamilie und ist mit 60 Jahren eine der bedeutendsten Schlagzeugerinnen des Planeten. Sie ist Spitzenprofessorin in München, leitet das Institut für Gender and Justice am Berklee Institute in Boston und hat einen Sammelband mit Kompositionen von Jazzmusikerinnen herausgebracht und eingespielt. Wie kriegt die Schlagzeugerin, Produzentin und Professorin alle ihre Aktivitäten unter einen Hut? Das geht, wenn man so verbunden ist mit dem Rhythmus des Lebens.
4: Yeah, I think that's a good way to look at it. There is a rhythm of life that I see, a universal rhythm that we're all in tune to. I try to just stay in tune with that and it tells me what to do.
5: In diesen universellen Rhythmus kann man sich mit Terry Lynn Carringtons Album wunderbar einfühlen.
1: Loretta Heinzelmann über Trip the Night Fantastic, das neue Album der afroamerikanischen Schlagzeugerin Terry Lynn Carrington.
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1: Um 23 Uhr mit Katja Kindermann. Unzählige Menschen haben am Abend in Deutschland und anderen Teilen Europas die Sonnenfinsternis verfolgt. Bei klarem Himmel war das Naturschauspiel gut zu sehen. Aus der Nachrichtenredaktion Thorsten Lange.
2: Um kurz nach 19 Uhr schob sich der Mond nach und nach vor die Sonne, bis nur noch eine schmale Sichel zu sehen war. Im Norden waren ungefähr 85% der Sonne verdeckt, in Süddeutschland waren es bis zu 90%. Viele suchten sich ein Plätzchen im Freien, um gute Sicht zu haben. So verfolgten rund 100 Schaulustige das Spektakel auf dem Brocken im Harz. Eine totale Sonnenfinsternis erlebten Teile Islands, Grönlands sowie Nordspaniens und der Balearen. In Spanien löste dies vielerorts einen Besucheransturm aus.
1: Die Bundesregierung reagiert auf die verschärfte Bedrohungslage. Das Kabinett hat eine umfassende Reform der Geheimdienste auf den Weg gebracht. Aus der Nachrichtenredaktion Christiane Rüther.
3: Sprengstoffdrohnen an Flughäfen, Hackerangriffe, Spionage oder Sabotage bei Rüstungsfirmen. Die Geheimdienste in Deutschland bekommen nach dem Willen des Kabinetts deutlich mehr Befugnisse, um diesen Bedrohungen mehr entgegenzusetzen. Bisher sammeln die Nachrichtendienste vor allem Informationen. Mit der Reform sollen sie in die Lage versetzt werden, auch mit Gegenangriffen aktiv zu werden. Zum Beispiel in IT-Systeme von Drohnenfabriken oder Chemiewaffenlaboren einzudringen, um diese zu sabotieren. Innenminister Dobrindt sagte, man entwickle die deutschen Nachrichtendienste hin zu echten Geheimdiensten.
1: Neue parlamentarische Geschäftsführerin der Unionsfraktion soll offenbar die Abgeordnete Catarina dos Santos-Vins werden. Mehrere Medien berichten, Fraktionschef Frei habe die 32 Jahre alte Juristin vorgeschlagen. Sie hat ihren Wahlkreis in Aachen und gehört dem Bundestag seit 2021 an. Der Posten ist vakant, weil der bisherige Inhaber, Steffen Bilger, neuer Verkehrsminister geworden ist. Der parlamentarische Geschäftsführer hat eine wichtige Funktion in der Fraktion. Bundesumweltminister Schneider fordert, die Anpassung an Klimaveränderungen als Gemeinschaftsaufgabe für den Bund im Grundgesetz zu verankern. Er halte diesen Schritt für zwingend notwendig, sagte der SPD-Politiker in Berlin und kündigte einen entsprechenden Vorstoß noch in diesem Jahr an. Derzeit sind Hitzeschutz und ähnliche Themen fast ausschließlich Ländersache. Der Bund kann sich daran nur sehr eingeschränkt beteiligen. Für eine Grundgesetzänderung sind 2/3 Mehrheiten in Bundestag und Bundesrat nötig. Das waren die Nachrichten. Das Wetter in Deutschland. In der kommenden Nacht ist es überall trocken, bei Tiefstwerten von 18 Grad bis 8 Grad. Morgen sonnig und trocken, 27 Grad in der Uckermark und bis 37 Grad am Oberrhein. An der Ostsee etwas kühler. Am Freitag heiter, später im Westen leichte Schauer und Gewitter, 27 bis 39 Grad. Und am Samstag nochmals viel Sonne, von Westen her Schauer und Gewitter. Die Temperaturen liegen dann bei 21 bis 38 Grad. Die Zeit, es ist 23.03 Uhr.
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4: Zunächst mit der Entwarnung für die B9 Ludwigshafen-Mainz. Kein Falschfahrer mehr zwischen B44 Rhein-Gönheimer Kreuz und der A650 Oggersheimer Kreuz. Und so sieht's auf den übrigen Straßen aus. A1 Lübeck-Hamburg, auf der Norderelbbrücke immer noch 2 Kilometer Stau wegen eines Schwertransportes. A1 jetzt Bremen Richtung Osnabrück, zwischen Dreieck Stur und Wildeshausen West eine Sperrung wegen Reinigungsarbeiten. A5 Frankfurt Richtung Kassel, zwischen Reiskirchener Dreieck und Grünberg 3 Kilometer Stau nach einem Unfall. Die A7 Fulda Richtung Kassel ist zwischen Bad Hersfeld West und Homberg nach einem LKW-Brand noch bis 6 Uhr früh gesperrt. Dadurch immer noch etwa 6 Kilometer Stau. Die Umleitung führt über die U35. Die A15 Breslau Richtung Dreieck Spreewald ist zwischen Cottbus Süd und Fettschau gesperrt. Hier brennt ein LKW. Die A62, die ist mir gerade verrutscht. Wo ist sie denn? Da unten. Die A62 Landstuhl Richtung Nonnweiler ist in Höhe Nofelden-Türkismühle wegen Bergungsarbeiten gesperrt. Und die A96 Lindau Richtung München ist im Kreuz Memmingen nach wie vor gesperrt. Die Sperrung sollte gleich aufgehoben werden.
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4: Von NDR Info in Hamburg mit Tom Westerholt am Mikrofon. Schönen guten Abend. Der Flughafen Leipzig-Halle, der ist zuletzt ja offenbar nur sehr knapp einer Katastrophe entkommen. Und nach diesem Zwischenfall dort mit einer Sprengstoffdrohne gibt es noch immer viele offene Fragen. Eine ist, wie konnte die entsprechende Drohne überhaupt so weit kommen? Klar ist, die Flughäfen in Deutschland sollen mit Abwehrtechnik gegen gefährliche Drohnen ausgestattet werden. Und auch an anderer Stelle will die Bundesregierung nachsteuern. Stefan Stuchlik berichtet.
5: Angesichts der wachsenden hybriden Bedrohung Deutschlands sollen die Nachrichtendienste deutlich mehr Befugnisse erhalten. Viele praktische Fragen, etwa bei der Abwehr von Drohnenangriffen, sind damit aber nicht gelöst. Denn Deutschland hat im Vergleich mit anderen europäischen Ländern das Problem mit Kleindrohnen spät erkannt. Die meiste Abwehrtechnik ist gerade einmal bestellt. Die Lieferungen der Abwehrsysteme dauert in manchen Fällen noch Jahre. Wenn man sich andere europäische Länder ansieht, erkennt man weiteren Nachholbedarf, etwa bei der Erkennung der Gefahren. Frankreich hat vor den Olympischen Spielen 2024 in Paris ein zusammenhängendes Luftlagebild eingeführt, das überall im Land in Echtzeit autorisierte Drohnen von nicht autorisierten unterscheiden kann. Deutschland debattiert im Moment noch über so ein System. Und Großbritannien etwa hat eine sehr pragmatische Lösung für die Bekämpfung von Kleindrohnen gefunden. Prinzipiell ist die Kriminalpolizei dafür zuständig und so wurde sie auch ausgestattet. Ein großes Abstimmungsproblem wie in Deutschland, wo sich private Flughafenbetreiber, Landespolizei, Bundespolizei oder gar Bundeswehr absprechen müssen, existiert dort nicht mehr. Auch eine realitätsnahe Ausbildung für die Abwehr von Drohnen ist in Deutschland erst im Aufbau. Dieses Problem haben aber andere europäische Länder auch. Das größte Trainingscenter für Drohnenabwehr steht in Österreich. Bezeichnenderweise allerdings wird es nicht von staatlichen Stellen, sondern von einem Privatanbieter betrieben.
4: Deutschland hat also, wie gerade gehört, deutlich Nachholbedarf bei der Drohnenabwehr. Ralf Heinecke forscht genau dazu an der Bundeswehr-Universität in Hamburg. Er hat dort das sogenannte Falk-System entwickelt. Das soll private Drohnen an Flughäfen vom Himmel holen. Meine NDR-Kollegin Julia Meyer hat mit ihm gesprochen und ihn gefragt, wie genau funktioniert denn dieses System?
6: Ja, das System ist vor über 5 Jahren begann die Entwicklung, wurde vor 2 Jahren abgeschlossen. Das Projekt Falke war ein größeres Projekt. Da ging es um den gesamten Prozess am Flughafen, wenn eine Drohne im verbotenen Bereich auftaucht, wie dann praktisch der Flugverkehr runtergefahren wird und wenn notwendig die Drohne bekämpft wird und danach der Flugverkehr wieder hochgefahren wird. Und das Wichtigste ist einmal, Sie müssen detektieren, dass da eine Drohne ist. Und das Zweite ist, Sie brauchen eine Aktorik, um unabhängig von der Bauart der Drohne diese einzufangen. Und da wurde praktisch eine

0: Abfangdrohne entwickelt mit einem Netzwerfer. Diese hat die Fähigkeit, völlig automatisiert eine Drohne, die ihr zugewiesen wurde, am Himmel zu verfolgen, in eine günstige Position zu kommen. Und wenn es ihr erlaubt ist, wird sie die dann abschießen. Abschießen heißt, sie wirft ein Netz drüber und in der Regel hängt dann die abgefangene Drohne unter dem Falken und kann dann zu einem sicheren Ort geflogen und abgelegt werden.
1: Und hätte dieses System einen Zwischenfall wie in Leipzig verhindert?
0: Also die genauen Umstände von Leipzig kenne ich nicht. Es kommt jetzt darauf an, ein solches System muss eingebunden werden in Detektionssysteme. Da müssen vielfältige Sensoren drin sein. Sie wissen ja nicht, wie die Drohne, die feindliche Drohne gesteuert wird. Wird sie über eine normale Funkverbindung gesteuert? Wird sie übers zum Beispiel Mobilfunktelefon gesteuert? Oder wird sie überhaupt nicht gesteuert? Ist praktisch die Flugroute vorher einprogrammiert? Das müssen Sie alles wissen, um sie detektieren zu können. Und dann können Sie Aktorik einsetzen. Also wenn genügend Sensoren da gewesen wäre, hätte wahrscheinlich eine Abfangdrohne es geschafft, diese Drohne einzufangen. Mit 100% wäre es auch nicht gegangen. Also das ist klar, solche Dinge, wenn sie vollautomatisiert passieren, haben eine Zuverlässigkeit, die nicht bei 100% liegt.
1: Aber das klingt nach einem ganz schön komplexen Unterfangen.
0: Ja, ist es. Also Sie haben auf so einer Abfangdrohne sehr viele Sensoren bis hin zu einem eigenen fliegenden Radar, um letztendlich die andere Drohne, ich sag's mal flapsig, immer im Auge zu behalten, zu gucken, wie reagiert sie, und dann müssen Sie ihr Handeln darauf abstimmen, um in eine günstige Position zu kommen. Dabei muss immer der Kontakt zum Boden gehalten werden. Es ist immer ein Mensch in the loop, der die Endkontrolle hat. Gefährden wir jetzt gerade irgendwas viel Größeres als das, was wir schützen wollen? Das ist praktisch ein Einsatzleiter. Am Flughafen wäre das meistens jemand von der Bundespolizei. Und deswegen, wenn er sagt, Erlaubnis zum Abschuss erteilt, dann arbeitet die Drohne erst weiter. Wenn der die Erlaubnis nicht gibt, bleibt die Drohne in einem Sicherheitsabstand hinter der anderen Drohne.
1: Wo kommt denn dieses Falksystem bisher zum Einsatz?
0: Also unser Innenminister hat ja mehrere von den Drohnen gekauft. Das heißt, die Bundespolizei hat einige, die Bundeswehr hat einige Landespolizeien haben die. Und wo die stationiert sind, an welchen Flughäfen, das kann ich Ihnen nicht sagen, das weiß ich nicht.
1: Jetzt ist es ja auch so, dass sich diese Drohnen auch ziemlich schnell weiterentwickeln. Die werden kleiner, die werden schneller. Wie schwierig macht das denn auch die Abwehr?
0: Nee, es ist wirklich schwieriger, eine Abwehr zu organisieren, als einen Angriff zu organisieren. Das ist das Problem an dem Ganzen. Wenn Drohnen klein und agil sind, dann sind sie schwer einzufangen. Aber dann können sie auch keine Lasten transportieren. Das heißt, sie können dann ausspähen oder andere Dinge machen, aber die bringen keine Wirkmittel irgendwie zum Einsatz. Und sie müssen auch gucken, wie sie gesteuert wird. Wenn die agil sind, dann brauchen sie eine Steuerung mit einer kurzen Latenzzeit. Das heißt, das Bild, was der Pilot, der die Drohne steuert, sieht, muss sehr aktuell sein. Wenn da ein paar hundert Millisekunden dazwischen sind, dann kann er sie nicht mehr gut steuern. Und dann kann er auch nicht sehr agil fliegen. Und dann ist er langsamer und dann können Sie ihn wiederum mit einer Abfangdrohne abfangen.
1: Jetzt haben Sie schon gesagt, es ist ein Zusammenspiel von verschiedenen Techniken an den Flughäfen auch nötig, auch damit das Falksystem zum Einsatz kommen kann. Was braucht es denn an den deutschen Flughäfen da noch zusätzlich?
0: Ja, wobei ich jetzt nicht der Fachmann bin, was alles schon installiert ist, aber Sie müssen etablierte Techniken wie Radar, wie optische Sensoren kombinieren, einsetzen, um Detektion auch zu verifizieren und zu klassifizieren. Sie müssen aber auch ja Techniken einsetzen, die versuchen, die Kommunikation zwischen Drohnen und Pilot, wenn sie denn da ist, zu detektieren, weil da haben sie meistens größere Reichweiten. Da gibt es Systeme am Markt. Es ist aber auch notwendig, da weiterzuarbeiten. Wir hier an der Helmut-Schmidt-Universität, am Lehrstuhl für elektrische Messtechnik, Wir haben verschiedene Detektionssysteme und erweitern die einmal auf normalen Funkfrequenzen. Aber was wir auch machen ist, im Mobilfunknetz nach Drohnenkommunikation zu suchen. Wir haben dazu ein eigenes Netz hier an der Universität und können praktisch die Kommunikation, egal ob offen oder verschlüsselt, detektieren. Da arbeiten wir dran.
2: Das sagt Ralf Heinecke von der Bundeswehr-Universität in Hamburg. Von einer katastrophalen Marktlage sprechen Branchenvertreter. Die Schweinepreise sind sehr niedrig und das setzt die deutschen Landwirte unter Druck. Bundeslandwirtschaftsminister Alois Rainer von der CSU hat sich deshalb heute bei einer Videokonferenz mit Vertretern der Branche ausgetauscht. Die Sitzung war allerdings nicht öffentlich. Eva Huber fasst deshalb zusammen, was die Lage zurzeit so schwierig macht.
3: Die Preise, die die Landwirte für ihre Schweine kriegen, sind im Keller. Hubertus Beringmeier vom Bauernverband beschreibt die Situation in drastischen Worten. Er sagt, für viele Betriebe geht es ums nackte Überleben. Pro Kilo Schwein kriegen die Bauern im Moment gerade mal 1,40 Euro, vielleicht 1,50 Euro. Damit können viele nicht das decken, was sie für die Produktion ausgeben. Sie zahlen also drauf. Dramatisch ist das auch, weil gerade Sommer und damit Grillsaison ist. Eine Zeit, in der mehr Schweinefleisch gekauft wird. Das kurbelt die Preise eigentlich an. Und dass zu so einer Zeit die Preise so im Keller sind, das ist sehr ungewöhnlich. Das hat viel mit dem Weltmarkt zu tun. China zum Beispiel hat früher Schweinefleisch aus Deutschland und aus der EU abgenommen. Jetzt produzieren die Chinesen sehr viel mehr Schweinefleisch selbst. Auch andere Länder produzieren mehr und werfen das auf den Weltmarkt. Und auch Spanien hat viel für den Weltmarkt produziert. Da ist jetzt die afrikanische Schweinepest ins Land gekommen, wie in Deutschland schon vor ein paar Jahren. Und die Spanier können jetzt in zahlreiche Länder nicht mehr exportieren. Durch all das bleibt sehr viel mehr Schweinefleisch in der EU und das sorgt hier für einen mächtigen Preisdruck.
2: Und wir schauen auf die Uhr, 23.15 Uhr.
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2: Ja, Sie haben das sicherlich auch bei uns in den Nachrichten gehört. Verfassungsschutz und Bundesnachrichtendienst BND sollen angesichts der wachsenden hybriden Bedrohung Deutschlands deutlich mehr Befugnisse erhalten. Eine umfassende Reform wurde heute vom Bundeskabinett dazu beschlossen. Efi Seibert berichtet.
5: Für den Bundesinnenminister ist es eine historische Reform.
6: Wir starten eine neue Zeitrechnung für die Nachrichtendienste. Wir entwickeln unsere Nachrichtendienste hin zu echten Geheimdiensten.
5: Tatsächlich verändert diese Reform das Wesen der deutschen Geheimdienste. Bisher durften sie überwiegend beobachten und analysieren. Nun sollen sie selbst aktiv werden können, im Inland wie im Ausland. Sie sollen auch zurückschlagen können, wenn das Land zum Beispiel von ausländischen Mächten per Cyberattacke oder Drohnen angegriffen wird. Gleichzeitig dürfen sie abgehörte Nachrichten und Daten länger speichern. Für Innenminister Dobrindt dient all das dazu, den Schutzauftrag des Staates zu verbessern und ihn an die neuen Bedrohungen anzupassen. Kanzleramtsministerin Nina Warken, die für den Auslandsgeheimdienst BND zuständig ist, sagte:
7: Wir sind einfach zu sehr davon abhängig, dass uns die Nachrichtendienste anderer Länder unterstützen. Unser Anspruch ist es und muss es sein, unsere Nachrichtendienste zu stärken, damit deren Fähigkeiten nicht mehr weiter hinter denen anderer europäischer Partner zurückstehen.
5: Sie erklärte, die Maßnahmen der Dienste würden trotz mehr Befugnissen ausreichend kontrolliert durch den unabhängigen Kontrollrat und durch das Parlament. Sie sagte, mit dieser lückenlosen Kontrolle aus einer Hand solle das Vertrauen in die Dienste gestärkt werden. Genau das ist aber die Kritik an der Reform. Die Opposition bemängelt, dass der Verfassungsschutz künftig zu stark in die Persönlichkeitsrechte einzelner Bürgerinnen und Bürger eingreifen kann, dass die Kontrolle nicht ausreicht und dass die Trennung zwischen Polizei und Geheimdiensten, die nach der Nazizeit in Deutschland eingeführt wurde, aufgehoben wird.
2: Berichtet Efi Seibert. Durch Hitze und Trockenheit bei uns sind ja viele Flusspegel gerade auf historisch niedrigem Niveau. Und über die Auswirkungen haben wir schon viel berichtet. Da fällt an einigen Orten der Fährverkehr aus, aber vor allem die Binnenschifffahrt ist arg ausgebremst. In einigen Bundesländern ist deshalb schon das Sonntagsfahrverbot für Lkw gelockert worden. Heißt, Alle Güter, die sonst über Flüsse transportiert worden wären, dürfen jetzt auch in Berlin und Brandenburg am Sonntag per Lkw transportiert werden. Über weitere Maßnahmen haben heute die Verkehrsminister der Länder mit Bundesverkehrsminister Bilger gesprochen. Aber auch der Umweltminister beschäftigt sich mit der aktuellen Lage, wie Katrin Aue berichtet.

0: Klimaschutzmaßnahmen oder Klimaanpassungsmaßnahmen wie Finanzierung von Klimaanlagen, Verschattung etc. nur unter sehr schweren Bedingungen möglich machen.
1: Damit auch der Bund sich an solchen Maßnahmen beteiligen kann, muss das Grundgesetz geändert werden. Klimaanpassung muss zur sogenannten Gemeinschaftsaufgabe erklärt werden. Für die kommenden Monate kündigt Schneider einen konkreten Vorschlag dafür an. Im Bundestag braucht er eine Zweidrittelmehrheit. Die Grünen wären schon mal dabei, signalisiert Parteichef Felix Banatschak. Er argumentiert auch mit der Finanznot der Kommunen, die derzeit dafür sorge, dass Hitzeschutz oft weit unten auf der Prioritätenliste steht.
2: Klimaschutz und Klimaanpassung sind sogenannte freiwillige Aufgaben. Das sind Aufgaben, die runterfallen können und im Zweifel auch runterfallen werden, wenn nicht Bund und Länder entsprechend verlässlich finanzieren.
1: Zustimmung für eine Grundgesetzänderung kommt mittlerweile auch von diversen Organisationen, vom Deutschen Städtetag bis zum Sozialverband VDK. Während Umweltminister Schneider in Berlin für seine Idee wirbt, kümmert sich Verkehrsminister Steffen Bilger, CDU, um das Niedrigwasser, vor allem an Rhein und Donau, das in Wirtschaft und Politik längst die Alarmglocken läuten lässt. Bilger schaltet sich mit den Länderverkehrsministern zusammen. Es ist ein Austausch über die Maßnahmen, die schon beschlossen sind, etwa die Aussetzung des Lkw-Fahrverbots an Sonntagen in immer mehr Bundesländern, und über Maßnahmen, die noch getroffen werden könnten. Da geht es um Schiffe, die auch mit niedrigerem Wasser klarkommen, um bessere Ablade- und Umschlagsmöglichkeiten an Binnenhäfen und auch ein weiteres Ausbaggern der Flüsse sei denkbar, sagt Bilger dem Sender NTV.
3: Wir können damit umgehen. Das nennt man dann Klimaanpassung. Und dazu gehört für mich dann auch an einigen Stellen ein Ausbau der Wasserstraße. Aber auf den ökologischen Ausgleich werden wir sehr achten.
1: Beim Stichwort Ausbau der Flüsse klingt Umweltminister Schneider allerdings sehr viel zurückhaltender.
0: Kurzfristig können Sie da nicht viel machen, weil es fehlt das Wasser. Und die reine Fahrrinnenvertiefung singulär oder solitär führt auch noch zu tieferer Fahrrinne, aber nicht mehr Wasser.
1: Es brauche einen ganzheitlichen Ansatz. Die Flüsse müssten renaturiert werden. Insgesamt müsse sehr viel sparsamer mit Wasser umgegangen werden. Auch Umweltverbände sehen im Ausbaggern von Flüssen eher ein Herumdoktern an Symptomen. Der NABU etwa fordert stattdessen, Auenlandschaften wiederherzustellen und Moore und andere natürliche Wasserspeicher zu schützen.
4: Berichtet Katrin Aue. Heute Abend, so zwischen 19 und 21 Uhr, je nachdem, wo Sie da gerade waren, da ist etwas passiert. Etwas, worauf wir Menschen überhaupt keinen Einfluss haben, das einzig und allein mit der Himmelskörperanordnung in unserem Sonnensystem zu tun hat und das trotzdem für viele eine absolute Sensation ist. Wir hatten eine Sonnenfinsternis in Europa, im höchsten Norden und in Teilen Spaniens sogar eine totale. Bei uns in Deutschland immerhin eine partielle. Teilweise hat der Mond die Sonne bei uns bis zu knapp 90% abgedeckt. An vielen Orten unseres Kontinents sind die Menschen raus mit Schutzbrillen, um zu sehen, wie es trotz Sonnenschein plötzlich dunkel wird, auch in Deutschland. Einer der Hotspots war aber, wie gesagt, Spanien. Und da war unser Korrespondent Christian Sachsinger mit dabei, auf einem ganz besonderen Hügel. Ich habe vorhin mit ihm gesprochen und ihn gefragt, wo das war und warum er denn genau da drauf geklettert ist.
5: Also wir sind hier in Kastilien-La Mancha, in einem Dorf, das sich Orea nennt. Das ist etwa 200 Kilometer östlich von Madrid. Die Fahrt hat sich tatsächlich gelohnt, und zwar allein schon deshalb, weil hier einfach ein sehr dünn besiedeltes Gebiet ist und man mit relativ wenigen Menschenansammlungen zu kämpfen hat. Und wir sind auf diesen Hügel hochgestiegen, um von dort aus einfach den freien Blick nach Westen zu haben. Und man muss wissen, also diese Sonnenfinsternis hat ja fast zum Sonnenuntergang stattgefunden. Das heißt, also selbst wenn ein kleiner Hügel oder eine kleine Erhebung im Westen von dem Sichtpunkt aus gewesen wäre, dann hätte man nichts gesehen. Wir aber haben auf diesem Hügel alles gesehen.
4: Herr Sachsinger, bei uns in Deutschland blieb immer halt mindestens so eine Sonnensichel übrig. Bei Ihnen war sie tatsächlich ganz weg. Was haben denn die Menschen gesagt, mit denen Sie die Sonnenfinsternis da angeguckt haben? Also was macht denn so die Faszination eines solchen Naturereignisses aus?
5: Also wir haben hier um uns herum Menschen gehabt, die fasziniert waren. Man kann es nicht anders sagen. Also es ist einfach eine Situation, die man sonst nicht kennt. Der Mond schiebt sich vor die Sonne und plötzlich ist dunkel und die Laternen gehen an. Und was das Allertollste ist, ist einfach dann die Corona, also der Ring um die Sonne herum, der noch durchscheint. Das ist aber nicht wirklich die Sonne, sondern das ist eine indirekte Spiegelung. Und diese Corona, die macht einfach ein Licht und eine Sensation und einen Eindruck,

0: den man sonst wahrscheinlich in seinem Leben nie zu sehen bekommt.
1: Was haben die Menschen gesagt? Wie war die Stimmung da oben in dem Moment, als es passiert ist, wenn es dann dunkel wird für diesen Moment, bevor es dann langsam wieder hell wird?
0: Also man hört natürlich rundherum Jubelschreie, man guckt in Gesichter, die vollkommen erstaunt sind. Man darf ja auch nur kurz vorher zu diesem Zeitpunkt die Brille runternehmen, die Schutzbrille. 1,5 Minuten hatten wir die Totalität, diese Brille nur lässt. Und einfach dieser Moment, wenn man es runternimmt, das ist ein kleiner Schock im Prinzip. Und andere Leute um mich herum, die haben es einfach im Stillen genossen. Und irgendwann habe ich mich auch mal zu meinem Nachbarn umgedreht und der hat dann Tränen in den Augen gehabt und konnte es einfach nicht fassen, was er da jetzt gerade erlebt hat. Also wirklich sehr bewegende Momente.
1: Eindrücke von der totalen Sonnenfinsternis in Spanien waren das von unserem Korrespondenten Christian Sachsinger.
2: Sport.
3: Mit Stefanie Labor und einer goldenen und einer silbernen Medaille bei den Schwimm-Europameisterschaften in Paris. Senkrechtstarter Johannes Liebmann ist seiner Favoritenrolle über 800 Meter Freistil gerecht geworden. Der 19 Jahre junge Eckernförder, der für den SC Magdeburg startet, holte das erste Gold im Becken für Deutschland. Lars Becker hat zugeschaut.
4: Mit einer überragenden Leistung verbesserte er über 800 Meter Freistil seinen eigenen Europarekord und holte souverän Gold vor seinem Teamkollegen Sven Schwarz. Der WM-Zweite rang auf den letzten Metern den Ungarn Sarkany nieder. Angelina Köhler belegte im Finale über 50 Meter Schmetterling einen guten 6. Platz. Ihre Topstrecke 100 Meter kommt noch. Und 100 Meter Brust-Weltmeisterin Anna Elend wurde bei den kontinentalen Titelkämpfen mit unbefriedigender Zeit nur 7. Auch die 4x100 Meter Freistilstaffel der Frauen landete auf Rang 7. Stark erneut die Leistung von Linda Roth. Die 18-Jährige zog als 4. ins Finale über 200 Meter Freistil ein und verbesserte dabei ihre persönliche Bestzeit um mehr als eine Sekunde. Im Finale stehen auch Kai Winkler als Halbfinal-5. Über 100 Meter Schmetterling und Lukas Mazzerath als 8. über 200 Meter Brust.
3: Es war ein Auftakt nach Maß in die Reitweltmeisterschaften in Aachen. Die Mannschaft um Rekordreiterin Isabel Wehrt holte sich den Titel in der Dressur. Jörg Tegelhütter war dabei.
5: Erst stark vorgelegt, dann die Führung sicher ausgebaut, später kräftig draufgesattelt und am Ende das erhoffte Gold geholt. So liest sich die Erfolgsgeschichte der deutschen Dressur-Equipe in Kurzform. Schlussreiterin Isabel Wehrt war es mit ihrer Stute Wendy vorbehalten, den Titel unter Dach und Fach des Aachener Stadions zu reiten. Knapp 80% hatte das Paar am Ende auf der Habenseite. Allerdings nach einigen überraschenden Wacklern, vor allem bei den Wechseln. So war der WM-Sieg noch mehr das Ergebnis einer geschlossenen Mannschaftsleistung. Denn am zweiten Tag hatte zuerst Katharina Hemmer mit über 79% und ihrer vielleicht besten Grand Prix-Leistung auf ihrem Fuchshengst Denoir die Weichen gestellt. Und an Tag 1 hatten auch Raphael Netz und Frederik Wandres überzeugt und das deutsche Quartett in Führung gebracht. Die Konkurrenz war am Ende vor knapp 8000 Zuschauern doch chancenlos. Silber holte Großbritannien, Bronze ging an Dänemark.
3: Keine Medaillen gab es für Team D am 3. Wettkampftag der Leichtathletik-Europameisterschaften, aber die 10-Kämpfer sind ins Wettkampfgeschehen eingestiegen. Irina Gneb, wie lief der erste Wettkampftag aus deutscher Sicht?
6: Glänzend und das gleich in doppelter Hinsicht, denn sowohl Leo Neugebauer als auch Niklas Kaul mischen im Medaillenrennen voll mit. Nach 5 Disziplinen führt Weltmeister Neugebauer in der Gesamtwertung. Er überzeugte vor allem am Morgen im Weitsprung und beim Kugelstoßen und ist der große Titelfavorit. Zur Gefahr könnte Kaul werden, der einen starken ersten Wettkampftag zeigte und auf Rang 6 steht. Seine Stärken liegen aber am 2. Wettkampftag. Der 3. Deutsche, Youngster Amadeus Gräber, darf auf eine Top-10-Platzierung hoffen. Die 2 Finalentscheidungen mit deutscher Beteiligung brachten dem DLV-Team keine weiteren Medaillen. Hammerwerferin Aileen Kuhn wurde 10. Im Finale über 400 Meter wurde Jean-Paul Bredau-Guter 5.
3: Apropos Birmingham, während Europas Leichtathleten im Alexander Stadium um Medaillen kämpften, hat der örtliche Fußballverein Aston Villa in Salzburg das Finale des UEFA Supercups verloren, und zwar mit 1:2 gegen Paris Saint-Germain. Und noch dies, die niederländische Fußballnationalmannschaft hat einen neuen Trainer. Xavi, der spanische Welt- und Europameister, ist neuer Bondscoach. Der 46-Jährige unterschrieb einen Vertrag bis zur WM 2030. Sein Debüt wird er am 24. September in der Nations League geben, genau gegen Deutschland mit Jürgen Klopp.
1: Und das war der Sport in der ARD-Infonacht mit Stefanie Lavoie.
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1: Um 23.30 Uhr mit Ronald Lessig. Millionen Menschen in Deutschland haben am Abend beobachtet, wie sich der Mond vor die Sonne geschoben hat. Der Höhepunkt der partiellen Sonnenfinsternis war kurz nach 20 Uhr. Da waren etwa 85-90% der Sonne verdeckt. Das heißt, es war nur eine schmale Sichel am Himmel zu sehen. Außerdem wurde es zwischen 19 und 21 Uhr deutlich dunkler. Viele Menschen versammelten sich in Planetarien oder im Freien auf Plätzen mit guter Sicht, wie zum Beispiel auf dem Brocken im Harz. Die Pressesprecherin des Weißen Hauses, Caroline Leavitt, gibt ihren Posten auf. Sie werde ihr Amt zum Ende des Monats niederlegen, um mehr Zeit mit ihrer Familie verbringen zu können, teilte US-Präsident Trump im Internet mit. Er verstehe und respektiere diese Entscheidung. Leavitt hatte im Mai ihr zweites Kind zur Welt gebracht. Sie war erst Mitte Juli aus der Babypause zurückgekehrt. Sie werde weiterhin eine seiner wichtigsten externen Beraterinnen sein, schrieb Trump. Die Bundesregierung hat eine Reform der deutschen Geheimdienste auf den Weg gebracht. Verfassungsschutz und Bundesnachrichtendienst sollen demnach mehr Befugnisse erhalten. Aus Berlin, Evi Seibert.
2: Tatsächlich verändert diese Reform das Wesen der deutschen Geheimdienste. Bisher durften sie überwiegend beobachten und analysieren. Nun sollen sie selbst aktiv werden können, im Inland wie im Ausland. Sie sollen auch zurückschlagen können, wenn das Land zum Beispiel von ausländischen Mächten per Cyberattacke oder Drohnen angegriffen wird. Gleichzeitig dürfen sie abgehörte Nachrichten und Daten länger speichern. Für Innenminister Dobrindt dient all das dazu, den Schutzauftrag des Staates zu verbessern und ihn an die neuen Bedrohungen anzupassen.
1: Die Verkehrsminister von Bund und Ländern haben heute erneut über die aktuellen Probleme in der Binnenschifffahrt beraten. Wegen der niedrigen Pegelstände der wichtigen Wasserstraßen in Deutschland können viele Gütertransporte per Schiff aktuell nicht stattfinden. Aus Berlin, Uwe Berndt.
3: Die Deutsche Bahn hat nach dpa-Informationen bei dem Treffen zugesagt, kurzfristig 400 Güterwaggons bereitzustellen, um die Transportprobleme auf den Wasserstraßen zu mildern. Ein einziger Güterzug könne wegen seiner höheren Geschwindigkeit bis zu 10 Binnenschiffe ersetzen. Kurzfristig könne man mit Güterzügen bis zu 100 Schiffstransporte ausgleichen. Bundesverkehrsminister Steffen Bilger warb bei der Schaltkonferenz für einen weiteren Ausbau der Fahrrinnen. So könnten die Wasserstraßen leistungsfähiger werden. Gleichzeitig sollen die Schiffe fit gemacht werden für Zeiten mit wenig Wasser.
1: Das Wetter in Deutschland. In der Nacht trocken bei 18 bis 8 Grad. Morgen sonnig bei 27 Grad in der Uckermark und bis 37 Grad am Oberrhein. An der Ostsee etwas kühler. Am Freitag heiter, später im Westen leichte Schauer und Gewitter, 27 bis 39 Grad. Am Samstag nochmal viel Sonne, von Westen her Schauer und Gewitter, 21 bis 38 Grad. Das waren die Nachrichten.
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4: Wir schauen auf die Straßen und los geht's auf der A1 Lübeck-Hamburg. Auf der Norderelbbrücke nach wie vor 2 Kilometer Stau wegen eines Schwertransportes. Jetzt die A1 Bremen Richtung Osnabrück. Die ist zwischen Dreieck Stur und Wildeshausen Nord wegen Reinigungsarbeiten gesperrt. Die A7 Fulda Richtung Kassel ist zwischen Bad Hersfeld West und Homberg nach einem LKW-Brand noch bis ca. 6 Uhr gesperrt. Dadurch aktuell 4 Kilometer Stau. Es gibt eine Umleitung, sie führt über die U35. Die A15 Breslau Richtung Dreieck Spreewald ist zwischen Cottbus Süd und Fettschau wegen eines brennenden LKW immer noch gesperrt. Und die A62 Landstuhl Richtung Nonnweiler ist in Höhe Nofelden-Türkismühle wegen Bergungsarbeiten gesperrt. Wo immer Sie unterwegs sind, wünschen wir Ihnen eine gute und sichere Fahrt.
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4: Mit Tom Westerholt am Mikrofon, ich grüße Sie. Die Zahl der bestätigten Ebola-Fälle in der Demokratischen Republik Kongo nimmt weiter täglich zu. Stand jetzt sind knapp 4.500 Menschen erkrankt. Die Weltgesundheitsorganisation WHO forderte an ihrem Sitz in Genf sowohl eine Ausweitung der Behandlungsmöglichkeiten als auch der Finanzierung. Aus Genf berichtet Thomas Wagner.
5: Es gibt auch die gute Nachricht. Sylvie Priant, wissenschaftliche Leiterin der Weltgesundheitsorganisation WHO.
6: So far we have not seen any mutation on this virus.
5: Man habe bislang noch keine gefährliche Mutation des Ebola-Virus festgestellt. Aber es gibt eben auch die schlechte Nachricht. WHO-Chef Tedros.
7: 4.449 confirmed cases have been reported.
5: Mittlerweile, sagt Tedros, seien 4.449 Fälle bestätigt worden, darunter 2.061 mit tödlichem Ausgang. Am schlimmsten habe es die Provinz Ituri getroffen. Doch die Eindämmung der Ebola-Seuche gestalte sich wie der berühmte Kampf gegen Windmühlenflügel. Es fehle oft am nötigsten.
7: We're also tripling treatment capacity.
5: Wir sind derzeit dabei, die Behandlungskapazitäten zu verdreifachen auf rund 3000 Betten, so WHO-Chef Tedros. Die rasche Ausbildung von medizinischem Betreuungspersonal laufe auf Hochtouren. Noch habe man aber viel zu wenig medizinische Betreuerinnen und Betreuer.
7: For the first time, two vaccines specifically designed against Bundibugyo virus.
5: Und zum ersten Mal sind zwei Impfstoffe erfolgreich in der sogenannten Stufe 1 Phase am Menschen getestet worden.
7: Safety trials in humans.
5: Allerdings erst im September könne man realistischerweise damit rechnen, dass die Impfstoffe auch tatsächlich flächendeckend eingesetzt werden können. Außerdem, von den 580 Millionen Dollar, die aus einem Soforthilfeprogramm zugesagt waren, seien erst 264 Millionen Dollar überwiesen worden. Man benötige das Geld zur Eindämmung von Ebola aber pünktlich, um der Seuche nachhaltig Einhalt gebieten zu können. Sylvie Briand, wissenschaftliche Leiterin der WHO, bringt es auf den Punkt. Die Seuche breitet sich weiter aus und wir haben viel zu wenig Ressourcen, um dieser Ausbreitung wirklich nachhaltig etwas entgegenzuhalten.
6: Enough resources and enough capacities to really contain the spread.
4: Berichtet Thomas Wagner.
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4: In der EU gilt eine neue Verpackungsverordnung. Sie soll endlich einen EU-weit einheitlichen Rechtsrahmen schaffen für Verpackungen und Verpackungsmüll. Was sich dadurch für das Recycling von Altpapier konkret ändern könnte und welche Probleme es da gibt, dem ist Margarete Holzreiter nachgegangen.
8: Als fest verpresste Würfel wird Altpapier aus der Region in die Papierfabrik Palm im baden-württembergischen Aalen angeliefert. Bündel für Bündel, bis zu 15.000 Tonnen jede Woche. Das Ziel? Aus altem Papier wieder möglichst viel Neues produzieren. Bei Papierfasern funktioniert das mit dem Recycling eigentlich super. Kartons, Pappverpackungen und Co. werden in einem riesigen Bottich mit heißem Wasser eingeweicht, damit sich die Fasern lösen und zu Brei werden. Was kein Altpapier ist, wird aussortiert und am Ende entsteht aus der braunen Fasermasse neues Wellpappen-Rohpapier. Doch in den letzten Jahren standen Recycler vor einem wachsenden Problem, sogenannten Papierverbundverpackungen, die Papier mit anderen Materialien kombinieren. Gerade wenn in solchen Verpackungen feuchte oder fettige Lebensmittel verpackt werden sollen, sind sie oft beidseitig mit Kunststoff beschichtet. Dann sind sie eigentlich kein Fall für die Papierfabrik, auch weil sie sich im heißen Wasser gar nicht richtig auflösen, erklärt Thomas Greiten-Ewert, Leiter der Rohstoffbeschaffung in der Papierfabrik Palm.
9: Alles das, was an Kunststoffen oder an Komponenten eingetragen wird, wo wir die Faser nicht zugänglich machen können, landet in letzter Konsequenz im sogenannten Reject und wird entsorgt.
8: Also verbrannt. Schlecht fürs Klima, besonders wenn man die Rohstoffe eigentlich noch hätte nutzen können, wenn sie in der richtigen Tonne gelandet wären. Dass es mit der richtigen Entsorgung von Verbundverpackungen kompliziert ist, zeigt auch eine Studie, die der Papieringenieur Dr. Arne Krolle im Auftrag des NABU durchgeführt hat. Ein Ergebnis dieser Studie? Nur weil eine Verpackung überwiegend aus Papier besteht, heißt das nicht, dass sie über die Papiertonne am besten recycelt werden kann.
10: Wichtig wäre jetzt, dass mit der eindeutigen europäischen Kennzeichnung der Verpackung es für den Verbraucher einfach ist, es richtig zu entsorgen, damit wir die optimale Recyclingmöglichkeit haben.
8: So Papieringenieur Arne Krolle. Die EU-Verpackungsverordnung sieht vor, dass ab Mitte 2028 auf jeder Verpackung draufsteht, in welche Tonne sie gehört. Und auch, dass jede Verpackung in Zukunft wirklich recycelbar ist. Erstmal zu 70%, dann wird es stufenweise strenger.
10: Zum ersten Mal ab 2030 können Verpackungen verboten werden. Wenn eine Verpackung nicht den Recyclingansprüchen genügt, dann wird die nicht mehr zugelassen.
8: Die Hoffnung aus Klima- und Umweltsicht? Dass wertvolle Rohstoffe, egal ob Papier oder Kunststoff, so in Zukunft noch besser im Recyclingkreislauf gehalten statt verbrannt werden können. Obwohl einer neuen Verordnung derzeit noch vieles unklar ist und sie für die Verpackungsbranche einen großen bürokratischen Aufwand bedeutet, sieht auch Thomas Greiten-Ewert von der Papierfabrik Palm Chancen in der neuen Regelung.
11: Unsere Hoffnung ist, dass wir auch zukünftig weiterhin mit dem Inhalt der blauen Tonne ein hochwertiges Recycling garantieren können.
8: Damit aus alten Kartons von heute die Recyclingpappe von morgen werden kann.
4: Und dann kommen wir von Verpackungsmüll zu wertvollen Inhalten. Seit Jahrzehnten begleitet sie viele Menschen und stirbt trotz immer neuer Erfindungen nie aus. Das Besondere, sagen ihre vielen, vielen Fans, ist ihr Sound. Ja, heute ist der Tag der Schallplatte. Unser Reporter Philipp Wegmann war für uns da mal stöbern.
12: So hört es sich an, wenn man im Plattenladen parallel sich durch die knapp 18.000 Platten sucht, egal ob neu oder gebraucht. Seit über 25 Jahren gibt es den Laden im belgischen Viertel in Köln. Marc Sommer ist einer der Gründer und von Anfang an mit dabei. Denn einen typischen Kunden, der Platten kauft, gibt es so eigentlich gar nicht mehr. Das Publikum ist sehr viel heterogener geworden, auch mit Blick auf die Geschlechter.
13: Als wir angefangen haben, war der Plattenladen eigentlich absolut männlich dominiert. Also sprich Männer im Ü40, Ü50 Bereich, die schon lange gesammelt haben etc. Frauen und auch eher jüngere Menschen waren, sagen wir mal, vor 10 Jahren auf jeden Fall deutlich in der Minderheit, Frauen sowieso. Und das hat sich verändert.
12: Die Liebe zu Schallplatten hat sich in all den Jahren nicht verändert, egal von wem. Während Kassetten so gut wie ausgestorben sind und CDs einen schweren Stand haben, trotzt die Schallplatte mit ihren knapp über 30 cm Durchmesser allen Neuheiten und bleibt konstant. Gründe dafür gibt es viele. Jonas kommt seit vielen Jahren in den Laden und sammelt Schallplatten, seit er 6 Jahre alt ist.
14: Für mich ist es einfach ein Kunstwerk, so eine Platte. Der Künstler, die Künstlerin hat sich was dabei gedacht, genau die Lieder in der Reihenfolge mit dem Cover rauszubringen und nicht anders. So, und dann hat man dieses schöne große Cover noch und der Klang ist einfach für mich besser als alles andere. Das ist vielleicht Gewohnheit, vielleicht kann man es auch physikalisch irgendwie begründen. Ist mir eigentlich egal, weil mir gefällt's.
12: Und Jonas ist dran geblieben. Eine Platte, die er in den 90ern für 25 D-Mark gekauft hat, wird heute mit 250 Euro gehandelt. Ob die Schallplatte auch weiterhin eine Zukunft hat? Marc hält naturgemäß der Platte die Treue.
13: Wenn ich mich jetzt festlegen würde, dann würde ich so sagen, wir sind eigentlich jetzt an so einem finalen Ergebnis der Entwicklung. Ja. Werden wir nicht sein, aber ist jetzt mal die These. Der haptische Tonträger, das wird die Schallplatte bleiben, die wird überleben, die wird die CD überleben. Es wird keinen neuen physischen Tonträger geben, weil da gibt es keinen Markt für. Und die Alternative wird nach wie vor das Streaming sein, was im Übrigen sich auch überhaupt nicht widerspricht. Also sehr viele Kundinnen von uns, die nutzen beide Formen. Ja.
12: Die Schallplatte, eine ewige Konstante? Zumindest gilt sicherlich auch mit einem Augenzwinkern in Zukunft noch der Spruch auf der Website des Plattenladens. Willkommen im Paralleluniversum.
4: Philipp Wegmann über den Tag der Schallplatte heute.
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4: Gewalt im besetzten Westjordanland sah zuletzt meist so aus. Israelische Siedler greifen palästinensische Ortschaften an oder übernehmen gewaltsam palästinensisches Land und vertreiben die Einheimischen dort. Jetzt gab es aber auch Auseinandersetzungen von israelischen Siedlern mit der eigenen Armee. Die wollte die Siedler von Gewalttaten abhalten. Das zeigt, die israelische Armee hat die Lage in Teilen des Westjordanlandes offenbar nicht mehr unter Kontrolle. Jan-Christoph Kitzler über die Lage vor Ort.
15: Israelische Menschenrechtsgruppen, die sich mit der Lage im besetzten Westjordanland beschäftigen, äußern immer wieder schwere Vorwürfe gegenüber der israelischen Armee. Ihre Soldaten stünden oft nur daneben, wenn Siedler Gewalt an Palästinensern verüben. Manchmal beteiligten sie sich sogar an der Gewalt, heißt es in vielen Berichten. Dieser Fall ist anders und zugleich zeigt er, dass die Situation im Westjordanland Israel als Besatzungsmacht immer mehr entgleitet. Die Siedler waren am letzten Sonntag nach Kusra gekommen, südwestlich von Nablus, und hatten einen neuen Außenposten errichtet, auf dem Gelände der Familie von Yusuf Abdul Karim Hassan. Wir sind 3 Haushalte, die belagert werden. Meine Frau und meine beiden Töchter, meine Eltern und meine Brüder sowie unser Nachbar und sein Sohn. Das Hauptproblem ist, dass die Straßen blockiert sind. Niemand darf hinein oder hinaus. Niemand kann Lebensmittel oder Wasser liefern. Niemand kann helfen. Und das ist das Schwierigste. Wir fühlen uns wie im Gefängnis. Seit Sonntag ist die Familie eingesperrt. Es gibt Videos, die die Siedler bei der Arbeit zeigen. Sie zerstören einen Zaun, werfen Steine auf die Straße, errichten eine Art Zelt. Gestern kam dann die israelische Armee, erklärte, die Gegend sei nun militärisches Sperrgebiet. Weitere Videos zeigen, wie Siedler mit Soldaten aneinander geraten. Heute war auch der oberkommandierende General für das Westjordanland vor Ort, um sich ein Bild der Lage zu machen. Dieser Besuch ist ungewöhnlich. Die Siedlergewalt an sich ist kein Einzelfall und hat wieder einmal den Sicherheitsrat der Vereinten Nationen beschäftigt. Dort sagt der Ramiz Alakbarov vom Büro des UN-Sonderkoordinators für den Nahostfriedensprozess: Die Gewalt durch Siedler hat ein beispielloses Ausmaß erreicht. Bislang haben die UN in diesem Jahr mehr als 1430 Vorfälle unter Beteiligung israelischer Siedler dokumentiert, die zu Verletzten, Sachschäden oder zu beidem führten und von denen rund 260 palästinensische Ortschaften betroffen waren. Viele dieser Vorfälle ereigneten sich in Anwesenheit israelischer Sicherheitskräfte. Die Siedler operieren oft von sogenannten Außenposten. Nach Schätzungen von israelischen Nichtregierungsorganisationen wurden allein rund 230 bis 240 neue Außenposten gegründet, seit Benjamin Netanyahu mit seinen zum Teil rechtsextremen Koalitionspartnern regiert. Noch einmal Ramiz Alakbarov.
7: New outposts are established, often with state support.
15: Neue Außenposten werden oft mit staatlicher Unterstützung errichtet und können nachträglich genehmigt werden. Von diesen Außenposten aus haben Gewalt und Einschüchterung durch Siedler zur Vertreibung palästinensischer Gemeinschaften geführt. Die Ausbreitung landwirtschaftlicher Außenposten ist äußerst besorgniserregend. Mit einer geringen Zahl von Siedlern ermöglichen sie die Kontrolle über riesige Landflächen. Israelische Organisationen berichten, dass diese Außenposten inzwischen faktisch die Kontrolle von fast 20% des Westjordanlands ausüben.
7: Over close to 20% of the West Bank.
15: Auch vor dem Haus von Youssef Abdulkarim Hassan sollte so ein neuer Außenposten entstehen. Und doch ist unklar, ob die israelische Armee das verhindern wird. Soldaten sind in der Gegend im Einsatz, doch die Siedler kommen auch in den letzten Stunden immer wieder zurück. Youssef schickt ein Video. Zu sehen sind mehrere Siedler direkt vor dem Haus und keine israelischen Soldaten. Ich beobachte die Siedler vom Fenster aus. Sie sind an denselben Ort zurückgekehrt, an dem ihr Zelt stand. Die Armee ist abgezogen, doch sie strömen weiter herbei und ihre Zahl wächst. Ich würde sagen, es versammeln sich dort jetzt fast 70 bis 80 Siedler. Die israelische Armee erklärt auf Nachfrage, sie sei weiterhin im Einsatz, um die Familie zu schützen. In vielen anderen dokumentierten Fällen geschieht das nicht. Und wie engagiert die Armee wirklich ist und ob es in diesem Fall gelingt, ist offen.
4: Jan-Christoph Kitzler über die Situation im Westjordanland und von dort aus nach Peking. Die Volksrepublik China trauert um einen ihrer ehemaligen Regierungschefs. Im Alter von 97 Jahren ist der frühere Premier Zhu Rongji in der chinesischen Hauptstadt verstorben. Er war bekannt für wirtschaftliche Reformen während Chinas Öffnung und für Chinas Beitritt zur Welthandelsorganisation WTO. Von 1998 bis 2003 war er Chinas Premierminister, also der zweite Mann hinter dem Staatsoberhaupt. Ein Nachruf dazu jetzt von unserem langjährigen China-Korrespondenten Stefan Niemann.
16: Mut hat Zhu Rongji schon früh bewiesen. Chinas Ministerpräsident war ein bekennender Fan der Peking-Oper. Auftritte wie diese waren jedoch selten. Zhu mochte das Rampenlicht nie besonders. Doch spätestens ab März 98 stand er im Zentrum des Interesses. Der Volkskongress wählte ihn zum Regierungschef. Staatspräsident Zhang hatte die kommunistische Führungsriege überzeugt, dass nur der energische Zhu Chinas lahmende Wirtschaft in Schwung bringen könne. Einen Reformer für die maroden Staatsbetriebe hatten sie sich geholt, doch der Westen erwartete auch politische Veränderungen, feierte Zhu schon als Chinas Gorbatschow. Doch am Machtmonopol der KP konnte und wollte der Hoffnungsträger nicht rütteln. Selbst die blutige Niederschlagung der Demokratiebewegung im Sommer 89 rechtfertigte Zhu mit den bekannten Phrasen und lehnte eine politische Neubewertung kategorisch ab. Im boomenden Shanghai hatte sich Zhu Rongji den Ruf eines pragmatischen Reformers erworben. Hier war er jahrelang Bürgermeister. Er galt als Mann mit Visionen, aber auch als knallharter Manager. Sein kompromissloser, mitunter rücksichtsloser Führungsstil war legendär. Das Volk liebte ihn, weil er faule und unfähige Bürokraten gleich dutzendweise feuerte, Schlamperei und Schlendrian geißelte. Sein Spitzname, der Boss. Die internationale Finanzwelt hatte Zhu im Sturm erobert. Sachkundig, kompetent und locker präsentierte sich der Ministerpräsident Bankern und Managern. Noch nie hatte jemand einen so hochrangigen Politiker aus China so natürlich erlebt. Spontane Fragen waren erlaubt, Zhu scherzte auf Englisch, eine Sensation. Viele erwarteten Wunder von diesem Mann, doch allein die Reform der Wirtschaft war eine schier unlösbare Herkulesaufgabe. Zhu wusste das besser als jeder andere und gab sich Bescheid. Menschliche Größe und politisches Geschick, bewies Zhurongji nach dem NATO-Bombardement der chinesischen Botschaft in Belgrad. Der Regierungschef stand wegen seiner Sympathien für Amerika plötzlich im Kreuzfeuer der Kritik. Dennoch gelang nur kurz darauf sogar Chinas Aufnahme in die Welthandelsorganisation WTO. Vielleicht Zhurongjis Meisterstück.
4: Ein Nachruf von Stefan Niemann.
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4: Es gibt Mütter und Töchter, die verstehen sich richtig gut, andere hadern sehr miteinander. Mit diesen schwierigen Mutter-Tochter-Beziehungen hat sich Regisseurin Jutta Brückner eingehend befasst. 1975 und 1980 drehte Brückner die ersten beiden Teile einer autobiografisch inspirierten Filmtrilogie zum Thema Mütter und Töchter. Den abschließenden dritten Teil konnte sie erst jetzt mit 85 Jahren realisieren. Im Spiegel meiner Mutter läuft ab morgen, Donnerstag, bei uns im Kino mit Corinna Harfuch und Hildegard Schmal in den Hauptrollen. Walli Müller hat den Film bereits gesehen.
17: Es könnte auch ein altes Spukschloss sein. So widerstrebend betritt Ursula das Haus ihrer Kindheit. Vor wenigen Tagen ist ihre Mutter gestorben im Pflegeheim. Nun herrscht eine ohrenbetäubende Stille in den Räumen. Aus dem Badezimmerspiegel aber starrt geradewegs die Mutter zurück, wie ein Geist, der sie heimsucht.
18: Da bist du ja, mein Kind. Wo warst du denn so lange?
17: Allein in diesem Haus wird die gestandene Archäologieprofessorin, gespielt von Corinna Harfuch, von Gefühlen überflutet. Von Trauer natürlich, aber auch unguten Negativen, die sie gar nicht haben möchte in dieser Situation. Erinnerungsflashbacks machen sichtbar, wie schwer der letzte Weg zusammen und auch schon der Umgang davor mit dieser dominanten Mutter war.
18: Du wirst unser Haus doch nicht verkaufen?
19: Nein.
18: Wir haben es extra für dich gebaut.
19: Ja, ich weiß.
18: Ich habe hart dafür gearbeitet. Du darfst das nicht verschleiern, das musst du mir versprechen.
20: Ich verspreche es dir, Mama.
18: Nicht so laut. Ich mag das nicht, wenn man mich anschreit. Ich möchte liebevoll behandelt werden.
19: Ich weiß, Mama.
17: Umgekehrt hat Ursula von ihrer Mutter wenig Zuwendung in Erinnerung. Immer nur Erwartungen, bei Nichterfüllung Liebesentzug und permanent das Einfordern von Dankbarkeit. Wenn sie in nächtlichen Albträumen von einem Sumpfboden verschlungen wird, ist das kein Bild für eine gesunde Mutter-Tochter-Beziehung.
19: Ich sehe meine Mutter überall. Ich stehe in der Dusche, meine Mutter reißt die Duschtür auf. Wir wissen, wo mein Testament liegt. Ich habe Angst in meiner eigenen Wohnung.
17: Um nicht auch das Publikum noch in diesem Mutter-Tochter-Sumpf versinken zu lassen, fügt Regisseurin Jutta Brückner dem Drama eine komische Note bei. Eine Assistentin taucht auf, von der man nicht weiß, ob sie echt oder eingebildet ist.
21: Ich bin die assistentische Aushilfe. Mein Name ist Melanie Splitter.
19: Wissen Sie, wie man eine Moorleiche säubert?
17: Die nassforschdirekte Mel, Vertreterin einer selbstsicheren jungen Frauengeneration, hilft Ursula nicht nur bei der Präparation dieses sensationellen archäologischen Fundes, sondern auch im Haus der Mutter beim Entrümpeln, emotional wie materiell.
19: Was mache ich denn mit diesen ganzen Sachen hier? Das hat meine Mutter alles von ihrer Mutter geerbt. Meine Großmutter ist aus Ostpreußen geflohen.
21: Und jetzt bist du auf der Flucht.
19: Ja?
21: Wovor fliehst du? Deine Mutter ist tot, Ursula.
17: Noch aber spürt sie die Umklammerung der Frau, die Mutterschaft auch generationsbedingt zum einzigen Lebensinhalt erkoren hatte.
18: Du bist ja eigentlich der Mittelpunkt von meiner Person. Du bist ja eigentlich mein einziger Besitz.
17: Töchter müssen sich, wenn sie wachsen wollen, auf andere Weise von der Mutter entfernen als Söhne, sagt Regisseurin Jutta Brückner, denn sie haben den gleichen Körper, sie kämpfen gegen die Spiegelbildlichkeit. Im Spiegel ihrer Mutter sieht die Filmprotagonistin auch die eigene Fratze. Genervtheit, wo Fürsorge nötig war, Liebe vergiftet durch Abscheu, Trauer vermischt mit Erleichterung. Corinna Harfuch muss diese paradoxen Gefühle nicht aussprechen, sie stehen ihr ins Gesicht geschrieben.
19: Früher glaubten Menschen, dass Spiegel Türen sind. Der sterbende Mensch trat durch sie in eine andere Welt. Aber auch die Toten konnten die Lebenden besuchen.
17: Neben Spiegel und Moorboden ist auch die lärmende Dauerbaustelle in der Archäologischen Fakultät ein bewusst symbolisches Bild, mit dem die versierte Filmemacherin Brückner die individuelle Geschichte auch in Bezug zum gesellschaftlichen Umbau setzt. Eine virtuos komponierte, vielschichtige Reflexion über Mütter, Töchter und Frauenbilder.
4: Im Spiegel meiner Mutter ab Donnerstag bei uns in den Kinos.
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4: Die Bundesregierung will BND und Verfassungsschutz mehr Befugnisse geben, um hybriden Bedrohungen aus dem Ausland besser entgegenstehen zu können. Die Nachrichtendienste sollen nicht nur beobachten, sondern aktiv werden dürfen, etwa indem sie Handys manipulieren oder Anlagen im Ausland unschädlich machen. Unsere Gastkommentatorin, die freie Journalistin Vera Weidenbach in Tel Aviv, meint, Deutschland müsse wehrhafter werden. Sie warnt aber vor den Risiken der geplanten Reform.
2: Die geplante Reform lässt einen mulmig werden. Denn sie kommt zu einer Zeit, in der nicht nur die äußeren Gefahren für Deutschland größer werden, sondern auch die inneren. Die historischen Gründe für die begrenzten Befugnisse von BND und Verfassungsschutz könnten schon nach der kommenden Bundestagswahl wieder gegenwärtige sein. Es ist nicht auszuschließen, dass eine AfD mit Regierungsgewalt die Geheimdienste für politische Zwecke und zur Verfolgung politischer Gegner missbrauchen würde. In Sachsen-Anhalt, wo schon in diesem Jahr eine AfD-Regierung Realität werden könnte, warnen Sicherheitsexperten bereits vor den Befugnissen und Zugängen zur deutschen Sicherheitsarchitektur, die die Partei bekommen könnte, deren Landesverband in Sachsen-Anhalt vom Verfassungsschutz als gesichert rechtsextrem eingestuft ist. Solange die gleichen CDU-Politiker, die jetzt den Nachrichtendiensten mehr Macht geben wollen, die Gefahr durch die AfD nicht ernst nehmen, solange sie die selbst gesteckte Abgrenzung zur AfD immer wieder verwischen, solange sie ein Verbot dieser Partei nicht vorantreiben, solange sollten sie vorsichtig sein, von den Menschen zu verlangen, ihren Nachrichtendiensten wieder Vertrauen zu schenken. Ja, Deutschland muss wehrhafter werden. Aber nicht nur nach außen. Erst wenn sich die Demokratie erfolgreich gegen die inneren Feinde gewehrt hat, sollte sie darüber nachdenken, bewährte Schutzfunktionen über Bord zu werfen.
4: Die Meinung unserer Gastautorin Vera Weidenbach. Die Frankfurter Allgemeine Zeitung hält mehr Befugnisse für die Nachrichtendienste für sinnvoll, wenn sie rechtsstaatlich kontrolliert werden.
17: Das Trennungsgebot, das nun von den Gegnern der umfangreichen Reform der Dienste permanent ins Feld geführt wird, ist im Angesicht neuer Bedrohungen längst aufgeweicht. Und es ist nicht in Stein gemeißelt. Entscheidend ist die Bindung aller staatlichen Organe an das Recht und deren rechtsstaatliche Kontrolle. Es wäre widersinnig, einen Informationsaustausch zwischen Nachrichtendiensten und Polizei aus historischen Gründen zu untersagen, wenn dadurch Bürger und ihre Rechte gefährdet würden.
4: Das Darmstädter Echo kommentiert hingegen, die historische Trennung von polizeilichen und geheimdienstlichen Aufgaben sollte weiter bestehen bleiben.
17: Die Mütter und Väter des Grundgesetzes haben aus gutem Grund eine strikte Trennung zwischen polizeilichen und geheimdienstlichen Aufgaben niedergeschrieben. Der Gestapo-Terror sollte sich niemals wiederholen. Fehlende Befugnisse für Verfassungsschutz und BND sind nicht die Hauptursache für deren Schwäche. Schlechte Ausrüstung, mangelnder Informationsfluss und Kompetenzwirrwarr spielen eine größere Rolle. All das kann man ändern, ohne das Fundament des Rechtsstaats mit dem Presslufthammer zu traktieren.
4: Efi Seibert, Korrespondentin in Berlin, geht der Frage nach, was passieren kann, wenn sich die Behörden irren.
3: Ich kann verstehen und ich wünsche es mir sogar, dass der Verfassungsschutz schneller eingreift, wenn in Deutschland ein Islamist zu Hause einen Anschlag plant. Aber ich habe auch schon erlebt, dass der Staat sich irrt und harmlose Bürger unter Extremismusverdacht stellt oder ihnen Berufskarrieren deswegen verweigert. Ich hoffe, dass im Parlament viele Politikerinnen und Politiker sich solche Gedanken machen und die Reform im Herbst so verändern, dass sie möglichst viel Sicherheit bietet. Für den Staat und vor dem Staat. Dass der Staat mich schützen kann, aber dass auch ich vor dem Staat beschützt werde.
4: Die Meinung von Berlin-Korrespondentin Efi Seibert. Der Spiegel findet die geplante Reform nach dem jüngsten Anschlagsversuch am Leipziger Flughafen richtig.
17: In einer solchen Lage braucht Deutschland starke Sicherheitsbehörden. Seit Jahren beäugen deutsche Beamte neidisch, was etwa Franzosen, Briten oder selbst kleinere Staaten ihren Diensten erlauben. Es ist dringend nötig, dass der BND hier endlich auf Augenhöhe handeln kann. Und doch birgt die Reform Gefahren.
4: Und das waren die Standpunkte. Zusammengestellt hat sie heute Betül Sarikaya.

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1: Um 0 Uhr mit Ronald Lessig. Unzählige Menschen haben am Abend in Deutschland und anderen Teilen Europas die Sonnenfinsternis verfolgt. Bei klarem Himmel war das Naturschauspiel gut zu sehen. Aus der Nachrichtenredaktion Thorsten Lange.
2: Um kurz nach 19 Uhr schob sich der Mond nach und nach vor die Sonne, bis nur noch eine schmale Sichel zu sehen war. Im Norden waren ungefähr 85% der Sonne verdeckt, in Süddeutschland waren es bis zu 90%. Viele suchten sich ein Plätzchen im Freien, um gute Sicht zu haben. So verfolgten rund 100 Schaulustige das Spektakel auf dem Brocken im Harz. Eine totale Sonnenfinsternis erlebten Teile Islands, Grönlands sowie Nordspaniens und der Balearen. In Spanien löste dies vielerorts einen Besucheransturm aus.
1: Die Bundesregierung reagiert auf die verschärfte Bedrohungslage. Das Kabinett hat eine umfassende Reform der Geheimdienste auf den Weg gebracht. Aus der Nachrichtenredaktion Christiane Rüther.
3: Sprengstoffdrohnen an Flughäfen, Hackerangriffe, Spionage oder Sabotage bei Rüstungsfirmen. Die Geheimdienste in Deutschland bekommen nach dem Willen des Kabinetts deutlich mehr Befugnisse, um diesen Bedrohungen mehr entgegenzusetzen. Bisher sammeln die Nachrichtendienste vor allem Informationen. Mit der Reform sollen sie in die Lage versetzt werden, auch mit Gegenangriffen aktiv zu werden. Zum Beispiel in IT-Systeme von Drohnenfabriken oder Chemiewaffenlaboren einzudringen, um diese zu sabotieren. Innenminister Dobrindt sagte, man entwickle die deutschen Nachrichtendienste hin zu echten Geheimdiensten.
1: Neue parlamentarische Geschäftsführerin der Unionsfraktion soll offenbar die Abgeordnete Catarina dos Santos-Vins werden. Mehrere Medien berichten, Fraktionschef Frey habe die 32 Jahre alte Juristin vorgeschlagen. Sie hat ihren Wahlkreis in Aachen und gehört dem Bundestag seit 2021 an. Der Posten ist vakant, weil der bisherige Inhaber Steffen Bilger neuer Verkehrsminister geworden ist. Der parlamentarische Geschäftsführer hat wichtige Funktionen in der Fraktion. Bundesumweltminister Schneider fordert, die Anpassung an Klimaveränderungen als Gemeinschaftsaufgabe für den Bund im Grundgesetz zu verankern. Er halte diesen Schritt für zwingend notwendig, sagte der SPD-Politiker in Berlin und kündigte einen entsprechenden Vorstoß noch in diesem Jahr an. Derzeit sind Hitzeschutz und ähnliche Themen fast ausschließlich Ländersache. Der Bund kann sich daran nur sehr eingeschränkt beteiligen. Für eine Grundgesetzänderung sind 2/3 Mehrheiten in Bundestag und Bundesrat nötig. Das waren die Nachrichten. Das Wetter in Deutschland: überall trocken bei Tiefstwerten von 18 bis 8 Grad. Am Tage sonnig und trocken bei 27 Grad in der Uckermark und bis 37 Grad am Oberrhein, an der Ostsee etwas kühler. Am Freitag heiter, später im Westen leichte Schauer, 27 bis 39 Grad. Am Samstag wieder viel Sonne, von Westen her Schauer, 21 bis 38 Grad. Es ist 0:03.
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4: Unser Blick auf die Straßen am ganz frischen Donnerstag. Die A1 Bremen Richtung Osnabrück ist zwischen Dreieck Stur und Wildeshausen Nord wegen Reinigungsarbeiten immer noch gesperrt. Die A7 Fulda Richtung Kassel ist zwischen Bad Hersfeld West und Homberg nach einem LKW-Brand noch bis ca. 6 Uhr gesperrt. Aktuell gibt es dort 4 Kilometer Stau. Es gibt eine Umleitung über die U35. Die A15 Breslau Richtung Dreieck Spreewald ist zwischen Cottbus Süd und Fettschau wegen eines brennenden LKW gesperrt. Und die A62 Landstuhl Richtung Nonnweiler ist in Höhe Nofelden-Türkismühle wegen Bergungsarbeiten gesperrt. Kommen Sie überall gut und sicher durch den Verkehr.
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4: Und die kommt von NDR Info in Hamburg mit Tom Westerholt. Ich grüße Sie. Innere Sicherheit ist eines dieser Themen, die uns in Deutschland gerade bewegen. Zuletzt durch Drohnenangriffe auf Flughäfen, also auf die sogenannte kritische Infrastruktur, aber auch wenn es um Terror oder Attacken geht. Deshalb sollen die deutschen Geheimdienste mehr Befugnisse bekommen. Darauf hat sich die Bundesregierung verständigt. Die Nachrichtendienste sollen künftig aktiver als bisher gegen Bedrohungen vorgehen dürfen. Bundesnachrichtendienst und Bundesamt für Verfassungsschutz sollen zum Beispiel deutlich mehr Daten sammeln und speichern und auch zugreifen dürfen. Das wirft Fragen auf, zum Beispiel, wie dann andererseits sichergestellt werden soll, dass nur mutmaßliche Täter ins Visier geraten und keine unbescholtenen Bürger. Birte Sönnigsen berichtet darüber aus Berlin.
5: Deutschland ist längst Ziel von hybriden Angriffen. Davor warnen die Sicherheitsbehörden seit Jahren. Und auch Bundesinnenminister Alexander Dobrindt wird nicht müde, von einer ernsthaften Bedrohungslage zu sprechen.
6: Wir sind tägliches Ziel hybrider Kriegsführung. Wir sind tägliches Ziel von Spionage, von Sabotage, von Cyberangriffen, von versteckten Aktionen fremder Mächte.
5: Das hat zuletzt der Drohnenangriff am Leipziger Flughafen noch einmal deutlich gemacht. Kanzleramtschefin Nina Wagen sagt, bislang hat sich Deutschland in vielen sicherheitsrelevanten Dingen zu sehr auf befreundete Geheimdienste verlassen.
7: Wir sind einfach zu sehr davon abhängig, dass uns die Nachrichtendienste anderer Länder unterstützen. Und diese Hilfe ist in zu vielen Bereichen eine Einbahnstraße.
5: Die Bundesregierung will das ändern. Der entsprechende Gesetzentwurf ist mehr als 700 Seiten lang und umfasst weitreichende Änderungen. Für Innenminister Dobrindt ist das Gesetz die Antwort auf die aktuelle Bedrohungslage.
6: Wir starten eine neue Zeitrechnung für die Nachrichtendienste. Wir entwickeln unsere Nachrichtendienste hin zu echten Geheimdiensten.
5: Bisher waren Gegenoperationen deutscher Geheimdienste tabu. Das soll sich ändern. Verfassungsschutz und Bundesnachrichtendienst sollen nicht mehr nur Informationen sammeln und auswerten dürfen, sondern in bestimmten Fällen auch selbst aktiv werden. Etwa beim Verdacht, dass ein Bombenanschlag vorbereitet wird. Bislang war das im Inland nur ein Fall für die Polizei. In Zukunft sollen die Geheimdienste jedoch selbst die Möglichkeit bekommen,
6: diese Explosionsstufe rechtzeitig zu entschärfen, auszutauschen, auch zu manipulieren.
5: Auch im Digitalen soll es mehr Möglichkeiten für die Dienste geben. Sie sollen Cyberangriffe nicht nur abwehren, sondern auch Daten verändern, manipulieren oder löschen dürfen und die Computersysteme der Angreifer lahmlegen. Unter bestimmten Voraussetzungen sollen auch Online-Durchsuchungen möglich werden. Dabei verschaffen sich die Nachrichtendienste heimlich Zugang zu Handys, Computern oder anderen Geräten ihrer Zielpersonen, um dort Chats mitzulesen und Daten zu durchleuchten. Dabei gilt, je umfassender der Zugriff ist, desto höher sollen die Voraussetzungen und desto stärker die Kontrolle sein. Ulrich Toden von den Linken glaubt jedoch nicht daran.
8: Was ja komplett fehlt, ist die Kontrolle, sowohl die parlamentarische Kontrolle als auch etwa die Kontrolle durch den Datenschutzbeauftragten, der bei den Nachrichtendiensten künftig ja außen vor sein soll.
5: Die Grünen unterstützen die Reform grundsätzlich. Konstantin von Notz befürchtet aber, dass durch die Reform ein Grundprinzip aufgeweicht wird, die Trennung von Geheimdienst und Polizei.
9: Dobrindt versucht jetzt mit dieser Reform diese Trennung zu verwischen. Zukünftig sollen auch Agenten eben gegen Bürgerinnen und Bürger wirken können, ohne dass das, wie bei der Polizei, transparent und rechtsstaatlich überprüfbar erfolgt.
5: Nach den Erfahrungen während des Nationalsozialismus und in der DDR sollte verhindert werden, dass wieder eine Geheimpolizei mit umfassenden Befugnissen entsteht, die gegen Bürger eingesetzt werden könnte. Für den Innenminister ist das eine unbegründete Sorge.
6: Was haben denn jetzt unbescholtene Bürger zu befürchten? Die Antwort ist gar nichts. Wir reden hier über Terrorismus. Wir reden hier über Staatsterror, fremde Mächte.
5: Das Gesetz soll Anfang nächsten Jahres in Kraft treten. Vorher muss das Gesetz aber noch durch Bundestag und Bundesrat.
4: Soweit die Zusammenfassung von Birte Sönnigsen und der Kollege

0: Kollege Jörg Schönborn hat in den ARD-Tagesthemen am Abend mit Bundeskanzleramtsministerin Nina Warken über das neue Gesetz gesprochen. Die CDU-Politikerin ist in ihrem neuen Amt unmittelbar zuständig für den BND. Zudem ist sie die Koordinatorin aller Nachrichtendienste und dafür auch gegenüber dem Bundestag verantwortlich. Jörg Schönborn hat sie gefragt, ob es sich um ein Gesetz handelt, das uns vor Angriffen aus Russland schützen soll.
1: Es ist ein Gesetz, das unsere Nachrichtendienste auf die Höhe der Zeit bringt. Es ist in der Tat so, dass wir als Land, dass Deutschland immer mehr, so haben wir es uns vor einiger Zeit noch gar nicht vorstellen können, Ziele von hybriden Angriffen, von Bedrohung ist, von Sabotage. Und da geht es jetzt darum, uns bestmöglichst zu rüsten. Und das tun wir mit dem Gesetz zur Stärkung unserer Nachrichtendienste. Sie bekommen mehr Befugnisse, sie bekommen aber auch eine verbesserte Kontrolle. Und das ist in der jetzigen Zeit das, was wir tun müssen.
2: Und zu meiner Frage im Kern, ist der Blick auf Angriffe aus Russland?
1: Wir sehen uns vielerlei Angriffen im Moment ausgesetzt von fremden Mächten und sie nehmen zu in der Intensität und in der Häufigkeit. Und deswegen ist es gut, uns aufzustellen. Wir haben einen 360-Grad-Blick. Das ist Kern auch unserer nachrichtendienstlichen Tätigkeit. Und mit dem Gesetz, das wir heute im Kabinett verabschiedet haben, stärken wir den Verfassungsschutz und stärken wir unseren Auslandsnachrichtendienst, damit besser aufgeklärt werden kann, damit wir uns vor diesen Bedrohungen, die wir tagtäglich erleben, besser schützen können, vor allem die Bürgerinnen und Bürger besser schützen können.
2: Am Ziel wird wenig Kritik formuliert, aber an einigen Punkten des Gesetzes. Es ist in Deutschland Nachkriegstradition strikt zu trennen, was die Polizei darf und was die Nachrichtendienste dürfen. Nach dem Gesetz dürfen die Dienste zum ersten Mal in unsere Grundrechte eingreifen. Warum muss es der Verfassungsschutz sein, der Wohnungen durchsucht? Warum müssen Dienste in Überwachungskameras auf dem Bahnhof reinschauen? Warum kann das nicht weiterhin die Polizei sein?
1: Na, es bleibt ganz klar beim Trennungsgebot. Es wird auch künftig eingehalten, nur eben in besonderen Fällen, in denen die Polizei, andere Behörden nicht tätig werden können, können künftig auch zum Beispiel der Verfassungsschutz tätig werden. Das ist auch geboten, um eine Vielfalt von Gefahren auch rechtzeitig zu erkennen und auch abwenden zu können. Aber es ist alles auch so geregelt, dass Eingriffe nur dann auch vorgenommen werden, wenn sie verhältnismäßig sind, wenn sie einem gewissen Ziel dienen. Und alles wird auch vorab und im Nachgang durch ein unabhängiges Gremium kontrolliert werden.
2: Die Grünen, auch andere, halten aber gerade diesen Punkt für verfassungswidrig. Haben Sie geprüft, ob es die Polizei sein kann, ob man bei der strikten Trennung bleiben kann und vermeiden kann, dass Dienste Polizeiarbeit im Extremfall machen?
1: Naja, wir haben das Gesetz heute im Kabinett beschlossen, das einerseits ja den Verfassungsschutz, andererseits den Auslandsnachrichtendienst auch betrifft. Und natürlich haben wir ganz genau geprüft und abgewogen. Jetzt ist das Trennungsgebot auch nichts, was in der Verfassung steht. Das ist ein entwickeltes Prinzip, an das wir uns aber auch weiterhin halten wollen. Und das Gesetz entspricht diesem Prinzip. Und wir gehen davon aus, dass wir in der Gesamtschau, wie wir auch die Eingriffsschwellen angelegt haben, wie wir die Kontrolle angelegt haben, ein verfassungskonformes Gesetz natürlich heute im Kabinett verabschiedet haben.
2: Nochmal zum Thema Grundrechte. Der BND darf umfangreich Daten sammeln, er darf hacken, er darf auch Daten manipulieren. So wie Daten heute unterwegs sind und gespeichert sind, ist ja oft völlig unklar, wem sie gehören und wer von Veränderungen betroffen ist. Wie wollen Sie sicherstellen, dass die Aktionen des BND wirklich die Angreifer treffen und nicht hunderte Nicht-Betroffene von uns?
1: Naja, man muss sich das ja so vorstellen, dass der BND zum Beispiel nicht ständig jegliche Kommunikation überwacht, sondern dass es ganz bestimmte vorher festgelegte Strecken sind, Verkehre sind, die überwacht werden, die im Ziele der Maßnahmen stehen. Und dahinter muss natürlich auch ein konkretes Ziel stehen, warum diese Maßnahme stattfindet. Und dann ist es so, dass eben der BND befugt ist, auf diese Verkehre zuzugreifen, sie auszuwerten, aber nicht eben anlasslos, nicht massenhaft, sondern schon die Frage, welche Strecken da ins Visier genommen werden, unterliegen einer Kontrolle und unterliegen einer genauen auch Zuschreibung eines Zieles, das man mit der Maßnahme verfolgen möchte.
0: Das hat die CDU-Kanzleramtsministerin Nina Waken am Abend in den ARD-Tagesthemen über das neue Gesetz zur Reform der Nachrichtendienste in Deutschland gesagt. Sie hörten daraus gerade einen Auszug.
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0: Am vergangenen Abend, so zwischen 19 und 21 Uhr, je nachdem, wo Sie da gerade waren, da ist etwas passiert. Etwas, worauf wir Menschen überhaupt keinen Einfluss haben, das einzig und allein mit der Himmelskörperanordnung in unserem Sonnensystem zu tun hat. Und das trotzdem für viele eine absolute Sensation ist. Wir hatten eine Sonnenfinsternis in Europa, im höchsten Norden und in Teilen Spaniens, sogar eine totale. Bei uns in Deutschland immerhin eine partielle. Teilweise hat der Mond die Sonne bei uns bis zu knapp 90% abgedeckt. An vielen Orten unseres Kontinents sind die Menschen raus mit Schutzbrillen, um zu sehen, wie es trotz Sonnenschein plötzlich dunkel wird, auch hier in Deutschland. Einer der Hotspots aber war, wie gesagt, Spanien. Und da war unser Korrespondent Christian Sachsinger mit dabei, auf einem ganz besonderen Hügel. Ich habe vorhin mit ihm gesprochen und ihn gefragt, wo das war und warum er denn genau da raufgeklettert ist.
4: Also wir sind hier in Kastilien-La Mancha, in einem Dorf, das sich Orea nennt. Das ist etwa 200 Kilometer östlich von Madrid. Die Fahrt hat sich tatsächlich gelohnt, und zwar allein schon deshalb, weil hier einfach ein sehr dünn besiedeltes Gebiet ist und man mit relativ wenigen Menschenansammlungen zu kämpfen hat. Und wir sind auf diesen Hügel hochgestiegen, um von dort aus einfach den freien Blick nach Westen zu haben. Und man muss wissen, also diese Sonnenfinsternis hat ja fast zum Sonnenuntergang stattgefunden. Das heißt, also selbst wenn ein kleiner Hügel oder eine kleine Erhebung im Westen von dem Sichtpunkt aus gewesen wäre, dann hätte man nichts gesehen. Wir aber haben auf diesem Hügel alles gesehen.
0: Herr Sachsinger, bei uns in Deutschland blieb immer halt mindestens so eine Sonnensichel übrig. Bei Ihnen war sie tatsächlich ganz weg. Was haben denn die Menschen gesagt, mit denen Sie die Sonnenfinsternis da angeguckt haben? Also was macht denn so die Faszination eines solchen Naturereignisses aus?
4: Also wir haben hier um uns herum Menschen gehabt, die fasziniert waren. Man kann es nicht anders sagen. Also es ist einfach eine Situation, die man sonst nicht kennt. Der Mond schiebt sich vor die Sonne und plötzlich ist dunkel und die Laternen gehen an. Und was das Allertollste ist, ist einfach dann die Corona, also der Ring um die Sonne herum, der noch durchscheint. Das ist aber nicht wirklich die Sonne, sondern das ist eine indirekte Spiegelung. Und diese Corona, die macht einfach ein Licht und eine Sensation und einen Eindruck, den man sonst wahrscheinlich in seinem Leben nie zu sehen bekommt.
0: Was haben die Menschen gesagt? Wie war die Stimmung da oben in dem Moment, als es passiert ist, wenn es dann dunkel wird für diesen Moment, bevor es dann langsam wieder hell wird?
4: Also man hört natürlich rundherum Jubelschreie, man guckt in Gesichter, die vollkommen erstaunt sind. Man darf ja auch nur kurz vorher zu diesem Zeitpunkt die Brille runternehmen, die Schutzbrille. Eineinhalb Minuten hatten wir die Totalität, diese Brille nur lässt. Und einfach dieser Moment, wenn man es runternimmt, das ist ein kleiner Schock im Prinzip. Und andere Leute um mich herum, die haben es einfach im Stillen genossen. Und irgendwann habe ich mich auch mal zu meinem Nachbarn umgedreht und der hat dann Tränen in den Augen gehabt und konnte es einfach nicht fassen, was er da jetzt gerade erlebt hat. Also wirklich sehr bewegende Momente.
0: Eindrücke von der totalen Sonnenfinsternis in Spanien gestern Abend waren das von unserem Korrespondenten dort, Christian Sachsinger. Das Bundeskabinett hat heute die sogenannte Frühstartrente beschlossen. Zukünftig soll es für Kinder 10 Euro pro Monat für ein Altersvorsorgedepot geben, für eine finanzielle Absicherung später. Über die Details dazu hat Bundesfinanzminister Lars Klingbeil in einem Feriensportcamp in Berlin Auskunft gegeben. Maximilian Ulrich aus dem ARD-Hauptstadtstudio war dabei.
5: Im Feriensportcamp der Füchse Berlin sind alle Kinder gleich, denn sie alle tragen das gleiche grüne Füchse-Trikot und spielen Handball, Fußball, Volleyball oder Tennis. Der Finanzminister Lars Klingbeil ist mit einer schwarzen Limousine gekommen, um mit den Kindern über Geld und die Altersvorsorge zu sprechen. Denn hier beginnt die Ungerechtigkeit schon im Kindesalter, findet der SPD-Politiker.
6: Es geht um Chancen, Gleichheit. Wir sehen schon heute, dass es eine Spaltung in Deutschland gibt. Diejenigen, die sich mit den Kapitalmärkten auseinandersetzen, diejenigen, die das nicht tun. Und wir wollen, dass kein Kind vergessen wird.
5: Deswegen soll zukünftig jedes Kind im Alter zwischen 6 und 18 Jahren vom Staat

0: ungefähr 2.200 Euro im Altersvorsorgedepot hat. Das wird bis 65 dann in diesem Depot gelassen. Und das kann eine Summe von über 50.000 Euro werden, wenn die Entwicklung an den Kapitalmärkten so ist, wie wir das heute prognostizieren.
1: Den ersten Rentenzehner vom Finanzminister soll es im Januar geben. Jedes Jahr kommt dann ein neuer Jahrgang Sechsjähriger in den Genuss der Frühstartrente. Egal, ob die Eltern Arbeitslose, Alleinerziehende sind oder Multimillionäre. Und diesen Umstand kritisiert Joachim Ragnitz vom IFO-Institut in Dresden.
2: Und das bedeutet halt, dass man auch solche Familien unterstützt, die durchaus auch selber privat vorsorgen könnten. Und da sollte man eigentlich sagen, naja, das ist nicht Aufgabe des Staates, so etwas zu unterstützen.
1: Wenn irgendwann alle Kinder zwischen 6 und 18 Jahren monatlich 10 Euro vom Staat bekommen, kostet das knapp 1 Milliarde Steuergeld. Das würde Jannis Ehling von der Linken lieber in die gesetzliche Rente investieren, statt in Kapitalmärkte.
3: Die Bundesregierung ist da wirklich auf dem Holzweg. Sie versucht da, Kinder an Aktien ranzuführen. Und wir halten es für eine völlig falsche Idee, dass Kinder lernen, an Aktienmärkten zu spekulieren.
1: Dem widerspricht der Bundesfinanzminister Klingbeil, der als Kind nur ein Knacks-Sparbuch der Sparkasse hatte.
0: Wir haben eine Kultur der Sparbücher in Deutschland, aber wir wollen das weiterentwickeln zu einer Kultur der Sparpläne und der Depots. Und es führt auch dann mit einer Strategie der finanziellen Bildung, die wir in der Bundesregierung in den nächsten Monaten auf den Weg bringen, dazu, dass man sich überhaupt erstmal in allen Familien mit Aktienmärkten und Depots auseinandersetzt.
1: Diese Strategie zur finanziellen Bildung wird noch ausgearbeitet. Klingbeils Ministerium überlegt, wie man mit Schulen, Medien und Finanzinfluencern zusammenarbeiten kann, damit in Zukunft jede Familie ein bisschen was über Altersvorsorge und Aktienmärkte weiß.
4: Der Beitrag von Maximilian Ulrich. Seit Wochen halten Wald- und Flächenbrände die hessischen Feuerwehren in Atem. Die Hitze und Trockenheit haben die Wälder dort quasi in riesige Brandbeschleuniger verwandelt. Jetzt melden sich Förster im Land zu Wort und appellieren an die Bevölkerung. HR-Inforeporter Paul Moosbacher berichtet.
5: Es ist heiß und trocken in Hessen. Und das seit Wochen. Die Wälder dürsten nach Wasser. Die Wiesen sehen teilweise aus wie trockenes Stroh. Und genauso leicht brennen sie auch. Das ist auch für diese Jahreszeit keine gewöhnliche Situation, sagt der Leiter des Forstamts Fulda, David Nöllenheit.
6: Wir haben den trockensten Juni und Juli seit Beginn der Wetteraufzeichnung. Und da macht uns die Trockenheit natürlich zu schaffen, den Bäumen zu schaffen. Die Buche leidet schon extrem unter dem Trockenstress, der dadurch verursacht ist, dass wir langanhaltend keine Regenfälle hatten und dass so ausgeprägte Hitzeperioden da waren.
5: In dieser Lage bittet Nöllenheit die Bevölkerung.
7: Melden, wenn Brandgeruch wahrgenommen wird, wenn man Brandherd sieht und sei er noch so klein, unverzüglich bei den Feuerwehren über den Notruf 112. Das sind diejenigen, die dann auch zeitnah ausrücken und den Brand löschen können.
5: Aufmerksam bleiben, mit offenen Augen durch die Natur gehen. Darum bitten die Förster nicht nur alle anderen Hessinnen und Hessen, es gilt auch für sie selbst.
7: Wir sind im Wald momentan an den Waldparkplätzen verstärkt unterwegs. An Grillplätzen, wo momentan nicht gegrillt werden darf, aber trotzdem da gilt es, erhöhte Aufmerksamkeit zu zeigen, erhöhte Präsenz zu zeigen und überall da, wo viele Menschen einfach unterwegs sind.
5: Denn der wirksamste Brandbeschleuniger ist immer noch der Mensch. Auch unabsichtlich. Viele sind sich offenbar des Risikos nicht bewusst, sagt Fuldas Kreisbrandinspektor Adrian Vogler.
8: Wir haben in der letzten Zeit hier im Landkreis Fulda festgestellt, dass es viele unachtsam weggeworfene Zigarettenstümmel sind, die dann wirklich ganz schnell in den Straßengraben in Brand gesetzt haben, dann das Feld weitergelaufen sind und schlimmsten Fall in den Wald gelaufen sind, wo dann wirklich erheblicher Schaden entstehen kann.
5: Auch zum Beispiel beim Grillen könne leicht etwas passieren. Der Grill muss dafür gar nicht umfallen. Es reicht ein Funkenflug. Ist es windig, kann der schnell zur Gefahr werden. Wie vergangene Woche in Schwalbach. 25.000 Quadratmeter Wald stehen in Flammen. Der Wind treibt immer wieder neue Funken durch die Luft und neue Brandherde entstehen. Mehr als 1.000 Menschen sind im Einsatz. Feuerwehr, THW, DRK und andere Behörden. Erst nach 32 Stunden ist der Kampf gegen das verheerende Feuer gewonnen. Auch in anderen Regionen kommt es zurzeit zu Wald- und Flächenbränden. Etwa in Lauterbach im Vogelsberg. Der kann schneller gelöscht werden, auch weil Bauern die Feuerwehr unterstützen. Landwirt Michael Faust aus Großenlüder weiß, wie wichtig das sein kann.
9: Dass wir die Feuerwehren halt unterstützen mit Wasserzufuhr, mit Wasserfässern, mit Güllefässern. Denn gerade im Außenbereich ist das ist natürlich ein bisschen komplizierter, weil da hat man ja nur die Löschwasserteiche und die sind halt von der Summe her begrenzt, ne? Also wenn das gerade ein größerer Brand ist, dann müssen Wassermengen beigefahren.

0: an werden. Nur so kann man das Feuer eben eindämmen.
1: Das Forstamt sagt, was Hessen jetzt braucht, ist Regen. Und zwar flächendeckend, durchgehend und dringend. Der lässt aktuell aber noch auf sich warten. Bis er kommt, gilt weiter, noch mehr als sonst, Augen offen halten.
2: Paul Mosbacher über die Waldbrandsituation in Hessen.
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4: Mit Mads Nicholson. 7 Welt- und Europameisterschaften stehen in dieser Sportwoche an. Eine davon in Aachen mit der ersten deutschen Goldmedaille. In der Dressur. Aachen ist ja eine Top-Adresse im internationalen Reitsport. Jährlich gibt es das bekannte CHEO, jetzt die Reit-WM. Zum Auftakt gab es Gold für das deutsche Dressurteam. Markus Tepper berichtet aus Aachen.
5: Die erste Medaille für Deutschland bei dieser Reit-WM und das insgesamt 10. WM-Gold für Dressurqueen Isabel Werth in ihrer einmaligen Karriere. Die 8-malige Olympiasiegerin war als letzte Starterin des deutschen Quartetts in das Dressurviereck eingeritten, wo es an einer Stelle durchaus eng wurde für Werth und ihre Stute Wendy.
6: Ich war super drin und einmal geschnuft und dann hat sich verloren. Sonst war das alles im Rahmen dessen, wie ich mir das vorgestellt habe. Aber der Schnufer, der war nicht nötig.
5: So war das Gold am Ende eine geschlossene Mannschaft. Mannschaftsleistung von Isabel Werth auf Wendy, Katharina Hemmer mit Denoir und Frederik Wandres auf Bluetooth. Den Grundstein zum Gold hatte Youngster und WM-Debütant Raphael Netz im Sattel von Camelot am ersten WM-Tag gelegt.
7: Gestern als erster Deutscher die WM zu eröffnen quasi und dann jetzt hier einen Tag später mit einer Goldmedaille um den Hals zu hängen, ist schon einfach ein geiles Gefühl.
5: Deutschland gewinnt das Dressur-Mannschaftsgold klar vor Großbritannien und dem Quartett aus Dänemark. Weitere Dressurmedaillen gibt es am Freitag und Samstag in den 2 Einzelprüfungen Grand Prix Spezial und Kür.
4: Während die besten Reiterinnen und Reiter der Welt in Aachen sind, trifft sich Europas Schwimmelite in Paris. Zur EM. Johannes Liebmann und Sven Schwarz haben dem Deutschen Schwimmverband 2 Medaillen beschert. Gold und Silber über die 800 Meter Freistil. Johannes Liebmann ist erst 19 Jahre jung. In Paris knackte er seinen eigenen Europarekord, lag im langen Rennen von Beginn an vorn.
8: Ich bin ein bisschen sprachlos, also ja, mega. Also direkt quasi erster Start bei den Erwachsenen, direkt einen Titel, ist unglaublich. Und ja, ich bin mega stolz, wie es jetzt gelaufen ist, auch die gesamte Saison.
4: Erst im Mai hatte Liebmann sein Abitur gemacht. Geboren und aufgewachsen ist er in Schleswig-Holstein. Seit 3 Jahren trainiert er in Magdeburg mit den Olympiasiegern Wellbrock und Mertens. Der Wettkampftag bei der Leichtathletik-EM blieb aus deutscher Sicht medaillenfrei. Die 10-Kämpfer haben Halbzeit. Und ganz vorn liegt der deutsche Sportler des Jahres 2025, Leo Neugebauer. Obwohl er an einem starken Tag in der letzten Disziplin Probleme hatte. Über die 400 Meter.
9: Ja, also eigentlich war das so der Plan, ziemlich eher schneller anzugehen. Aber es hat einfach irgendwie mit 60 Meter to go, hat einfach die Beine zugemacht. Ich habe noch alles gegeben, aber bin ich sogar über die Linie gefallen.
10: Wie können Sie am besten erholen, jetzt Leo, gerade?
9: Essen und schlafen.
10: Wiedersehen, alles Gute. Danke.
4: Gut schlafen und dann ab in die zweite Hälfte des Zehnkampfs mit den anderen 5 Disziplinen ab Vormittag in Birmingham. Auch Niklas Kaul auf Platz 6 hat noch Medaillenchancen. Seine starken Disziplinen kommen noch. Der erste Titel der neuen Fußballsaison ist vergeben. Paris Saint-Germain hat den UEFA Supercup gewonnen. Champions League-Sieger Paris setzte sich in Salzburg im Duell gegen Europa League-Gewinner Aston Villa 2:1 durch. Die niederländische Fußballnationalmannschaft hat einen neuen Trainer. Er kommt zum ersten Mal aus Spanien. Xavi übernimmt den Job. Er spielte früher beim FC Barcelona und gewann mit Spanien die EM und WM. Die Niederländer hatten zuletzt vor fast 50 Jahren einen ausländischen Nationaltrainer. Der Österreicher Ernst Happel führte das Team ins WM-Finale 1978.

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1: Um 0.29 Uhr mit Ronald Lessig. Millionen Menschen in Deutschland haben am Abend beobachtet, wie sich der Mond vor die Sonne geschoben hat. Der Höhepunkt der teilweisen Sonnenfinsternis war kurz nach 20 Uhr. Da waren etwa 85-90% der Sonne verdeckt. Es war nur eine schmale Sichel am Himmel zu sehen. Außerdem wurde es zwischen 19 und 21 Uhr deutlich dunkler. Viele Menschen versammelten sich in Planetarien oder an Plätzen mit guter Sicht, wie zum Beispiel auf dem Brocken im Harz. Die Bundesregierung hat eine Reform der deutschen Geheimdienste auf den Weg gebracht. Verfassungsschutz und Bundesnachrichtendienst sollen demnach mehr Befugnisse erhalten. Aus Berlin, Efi Seibert.
2: Tatsächlich verändert diese Reform das Wesen der deutschen Geheimdienste. Bisher durften sie überwiegend beobachten und analysieren. Nun sollen sie selbst aktiv werden können, im Inland wie im Ausland. Sie sollen auch zurückschlagen können, wenn das Land zum Beispiel von ausländischen Mächten per Cyberattacke oder Drohnen angegriffen wird. Gleichzeitig dürfen sie abgehörte Nachrichten und Daten länger speichern. Für Innenminister Dobrindt dient all das dazu, den Schutzauftrag des Staates zu verbessern und ihn an die neuen Bedrohungen anzupassen.
1: Die Verkehrsminister von Bund und Ländern haben noch einmal über die Probleme in der Binnenschifffahrt diskutiert. Wegen der niedrigen Pegelstände wichtiger Wasserstraßen in Deutschland sind Gütertransporte per Schiff stark eingeschränkt. Aus Berlin, Uwe Berndt.
3: Die Deutsche Bahn hat nach dpa-Informationen bei dem Treffen zugesagt, kurzfristig 400 Güterwaggons bereitzustellen, um die Transportprobleme auf den Wasserstraßen zu mildern. Ein einziger Güterzug könne wegen seiner höheren Geschwindigkeit bis zu 10 Binnenschiffe ersetzen. Kurzfristig könne man mit Güterzügen bis zu 100 Schiffstransporte ausgleichen. Bundesverkehrsminister Steffen Bilger war bei der Schaltkonferenz für einen weiteren Ausbau der Fahrrinnen. So könnten die Wasserstraßen leistungsfähiger werden. Gleichzeitig sollen die Schiffe fit gemacht werden für Zeiten mit wenig Wasser.
1: Die Pressesprecherin des Weißen Hauses, Caroline Leavitt, gibt ihren Posten auf. Sie werde ihr Amt zum Ende des Monats niederlegen, um mehr Zeit mit ihrer Familie verbringen zu können, teilte US-Präsident Trump im Internet mit. Er verstehe und respektiere diese Entscheidung. Leavitt war nach der Geburt ihres zweiten Kindes erst Mitte Juli aus der Babypause zurückgekehrt. Sie werde weiterhin eine seiner wichtigsten externen Beraterinnen sein, schrieb Trump. Das Wetter in Deutschland. Überall trocken bei 18 bis 8 Grad, am Tage sonnig und trocken, 27 Grad in der Uckermark und bis 37 Grad am Oberrhein, an der Ostsee etwas kühler. Am Freitag heiter, später im Westen leichte Schauer oder Gewitter, 27 bis 39 Grad, am Samstag wieder viel Sonne, von Westen her Schauer oder Gewitter, 21 bis 38 Grad. Das waren die Nachrichten.
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4: Und da haben wir um 0.32 Uhr diese vier Meldungen für Sie. Die A1 Bremen Richtung Osnabrück ist zwischen Dreieck Stur und Wildeshausen Nord immer noch wegen Reinigungsarbeiten gesperrt. Die A7 Fulda Richtung Kassel ist zwischen Bad Hersfeld West und Homberg nach einem LKW-Brand immer noch bis voraussichtlich 6 Uhr gesperrt. Dadurch aktuell jetzt noch 2 Kilometer Stau. Es gibt eine Umleitung dort über die U35. Die A15 Breslau Richtung Dreieck Spreewald ist zwischen Cottbus Süd und Fettschau wegen eines brennenden LKW immer noch gesperrt. Und ebenfalls gesperrt ist die A62 Landstuhl Richtung Nonnweiler in Höhe Nofelden-Türkismühle wegen Bergungsarbeiten.
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4: Mit Tom Westerholt am Mikrofon. Ich grüße Sie. Knapp 3 Wochen noch, dann will Brandenburgs SPD-Finanzminister Daniel Keller den Entwurf für die Brandenburger Landeshaushalte 2027 und 2028 vorlegen. Seit Monaten ist bereits klar, dass es für beide Jahre eine Deckungslücke von jeweils mehr als 3 Milliarden Euro geben wird. Die muss geschlossen und in vielen Ministerien daher künftig weniger Geld ausgegeben werden. Da sind Konflikte vorprogrammiert. Thorsten Südow berichtet.
5: Ausgaben zwischen 16 und 17 Milliarden Euro hatte der Brandenburger Landtag für die Jahre 2025 und 2026 beschlossen. Zwei Drittel davon sind sogenannte gebundene Ausgaben, beispielsweise Sozialhilfeleistungen oder Wohngeld, beides über Bundesgesetze beschlossen. Ein besonders großer Brocken sind die Personalausgaben im Brandenburger Landesdienst mit über 4 Milliarden Euro, beschreibt Wissenschaftler Henrik Scheller vom Deutschen Institut für Urbanistik in Berlin.
6: Ohne Lehrer keine Bildung, ohne Kita-Angestellte keine Betreuung der Kinder.
5: Wenn Steuereinnahmen in wirtschaftlich komplizierten Zeiten stagnieren und nach einem Urteil des Bundesverfassungsgerichtes eine aufgestockte Beamtenbesoldung dem Land Brandenburg etwa 500 Millionen Euro jährlich mehr kostet, müsste die Landesregierung im Landeshaushalt Prioritäten setzen, sagt Scheller. Kurzum, wo bringt ein eingesetzter Euro den größten Nutzen? Kürzungen nach dem Rasenmäherprinzip würden unter anderem marode Straßen und Brücken zur Folge haben, sagt der Wissenschaftler.
6: In der Forschung wird immer empfohlen, nicht bei den Investitionen zu sparen, insbesondere nicht, wenn die wirtschaftliche Situation ohnehin angespannt ist. Denn Investitionen schaffen natürlich wirtschaftliche Nachfrage. Sie beauftragen Unternehmen zu investieren und generieren darüber dann am Ende auch wieder neue Steuereinnahmen.
5: Wie schwierig die Haushaltsgespräche des SPD-Finanzministers Daniel Keller mit den anderen Mitgliedern der Landesregierung bislang waren, kann man nur ahnen. Der parlamentarische Geschäftsführer der mitregierenden CDU-Landtagsfraktion, Dani Eichelbaum, sagt jedenfalls, der Doppelhaushaltsentwurf werde die Prinzipien Sparsamkeit und Wirtschaftsförderung erfüllen.
7: Neue Ausgaben müssen durch Einsparungen gegenfinanziert werden. Und was uns besonders wichtig ist, ist die Tatsache, dass die Kernaufgaben des Staates, nämlich Polizei, Bildung, Finanzverwaltung, Justiz, hier auch Priorität hat und dass eben auch 5% der Personalstellen in der Landesverwaltung abgebaut werden sollen.
5: Bedeutet bis zu 700 Personalstellen weniger im Landesdienst bis zum Jahr 2029. Proteste gegen mögliche Mittelkürzungen im Haushalt für Umweltschutzverbände und soziale Vereine hat auch Ludwig Schetz, parlamentarischer Geschäftsführer der SPD-Landtagsfraktion, mitbekommen.
8: Die Situation hat sich im Vergleich zu den vergangenen Jahren geändert und natürlich wird es ohne spürbare Maßnahmen an der einen oder anderen Stelle am Ende nicht funktionieren.
5: Die oppositionelle AfD-Fraktion behauptet, der Landesregierung fehle es seit Jahren am Willen zu Einsparungen. Bei der angeblich erfolglosen Wasserstofftechnologie sowie der Finanzierung ausreisepflichtiger Asylbewerber könne angesetzt werden, sagt der AfD-Haushaltsexperte Andreas Galau. Und
9: es muss alles auf den Tisch, es muss alles geprüft werden. Und wo man feststellt, das sind jetzt Ausgaben, die nicht dringend erforderlich sind, da muss man auch einfach sagen, dann machen wir das auch nicht.
5: Am 1. September werden Mutmaßungen ein Ende haben. Dann wird der Doppelhaushalt in der Landesregierung erstmals diskutiert. Und dann wird auch klar sein, ob Brandenburg weitere Kredite aufnehmen muss.
0: Wirtschaft.
4: Keine unnötig großen Pakete für Online-Bestellungen mehr und weniger Schadstoffe in Verpackungen. Das sind Kernpunkte einer neuen EU-Vorschrift, die heute in Kraft tritt. Ziel ist es, Müll zu reduzieren und Gesundheit sowie Umwelt besser zu schützen. Was die neuen Vorgaben aus Brüssel für Verbraucher und Unternehmer bedeuten, erläutert Sarah Lopez.
10: Philipp Held, Referent für Ressourcenschutz bei der Verbraucherzentrale NRW, sagt, das sei ein guter Start, auch weil es eine neue Obergrenze für PFAS in Lebensmittelverpackungen gibt. PFAS sind künstlich hergestellte Chemikalien, die in der Umwelt praktisch nicht abgebaut werden.
11: Gerade diese Beschränkung von PFAS ist Gold wert für alle Verbraucherinnen, weil es unsere Gesundheit natürlich schützt. Und es bedeutet ja auch, es wird weniger PFAS global hergestellt, weil natürlich auch in den Orten, wo PFAS produziert worden, auch massiv die Umwelt verschmutzt wurde. Und durch diese Beschränkung wird das in Zukunft einfach immer weniger. Das ist also richtig gut für uns, auch wenn wir es jetzt beim Kaufen irgendwie gar nicht sehen oder spüren.
10: Wer die Regeln deutlich mehr spüren dürfte, das sind die Unternehmen.
12: Die Unternehmen sind emotional zum großen Teil sehr angefasst.
10: Das sagt Christoph Petri, Referatsleiter für Kreislaufwirtschaft und Umweltpolitik bei der Deutschen Industrie- und Handelskammer. Bei ihm landen gerade täglich Fragen der Unternehmen zu den neuen Regeln, gerade weil manche Verantwortlichkeiten neu definiert werden. Zum Beispiel, wer welche Informationen zur Verpackung bereitstellen muss. Unternehmen müssen ihre Rollen deshalb neu analysieren und teilweise andere Aufgaben übernehmen als bisher.
12: Es ist einfach von der Komplexität her zu sperrig. Und die vorangegangene Verpackungsrichtlinie war das sehr viel einfacher. Also uns wäre es wünschenswert, wenn man das nochmal pausieren würde, das wirklich rechtlich nochmal alles in sichere Fahrwasser geben würde und dann vielleicht zu einem späteren Zeitpunkt dann auch starten würde.
10: Zu einem späteren Zeitpunkt plant die

0: EU aber schon weitere Regeln für Verpackungen. In ein paar Jahren werden mit der Verpackungsverordnung zum Beispiel unnötig große Pakete verboten, wenn man online nur ein kleines Produkt bestellt. Maximal 50% Leerraum, sagt die neue Vorgabe. Das ist eine Maßnahme, um die Menge an Müll in der EU zu reduzieren. 2023 kam im Schnitt knapp 180 Kilogramm Verpackungsmüll auf jeden EU-Bürger. In Deutschland waren es durchschnittlich sogar noch mal rund 37 Kilogramm mehr. Und der Verpackungsmüll, den es gibt, der soll spätestens ab 2030 recycelbar sein, bis auf wenige Ausnahmen. Das werden wir dann im Alltag an verschiedenen Stellen merken, sagt Philipp Held von der Verbraucherzentrale NRW.
1: Dass wir jetzt eben auch plötzlich Mehrwegflaschen für Essig und Öl bekommen werden, dass wir vielleicht auch die Glaskonserven, die ja jetzt alle noch Einweggefäße sind, zukünftig als Mehrwegsystem haben, das spart uns natürlich eine ganze Menge Müll, das spart Emissionen in die Umwelt. Das heißt, wir verschwenden weniger Rohstoffe.
0: Um Müll zu sparen, verbietet die EU ab 2030 außerdem manche Arten von Verpackungsmüll. Vom kleinen Ketchup-Tütchen im Restaurant über die Plastikschale für die Äpfel im Supermarkt bis zum Mini-Shampoo im Hotel. Im Alltag werden die Verbraucher es also merken. Aber sie sind es ja auch schon gewohnt, dass die EU manche Produkte fürs Klima verschwinden lässt. Plastikstrohhalme und Plastikbesteck sind schließlich mittlerweile auch schon seit über 5 Jahren verboten.
2: Das berichtet Sarah Lopez. Reden wir mal über Tofu. Der hat sein ehemaliges klischeeartiges Öko-Image längst verloren. Egal ob im Curry, auf dem Grill oder im Salat. Bei vielen Menschen gehört Tofu fest zum Speiseplan. Oft kommen die Sojapflanzen, aus denen Tofu ja hauptsächlich gemacht wird, aus dem Ausland. Aber es gibt auch schon Landwirte, zum Beispiel in Unterfranken in Bayern, also hier bei uns in Deutschland, die Soja anbauen. Welche Anforderungen der Anbau dort hat, besonders in diesem heißen Sommer, berichtet Valentin Beige.
3: Es ist nicht mehr ganz grün, dieses Sojafeld im Ochsenfurtergau bei Büttert. Einige Blätter sind gelb. Eigentlich bräuchten die Sojapflanzen Wasser, ganz dringend sogar.
4: Also so etwas Krasses wie dieses Jahr, die Hitze und die Trockenheit in Kombination habe ich als Landwirt noch nicht erlebt bis jetzt. Eine Sojabohne brauchte ab der Blüte, das war ungefähr vor 4 Wochen, so 60, 80 Liter Wasser pro Quadratmeter, damit sie eben in die Kornfüllung gehen kann und schöne Kornausbildung macht. Durch die Trockenheit haben wir jetzt sehr kleine Körner.
3: Benedikt Endres ist Biolandwirt in Büttert im südlichen Landkreis Würzburg. Auf 60 Hektar baut er Soja an. Damit hat schon sein Vater angefangen. 2009 war das.
4: Anfangs haben wir sehr viel experimentiert. Da ging es um Saattiefen, um Reihenabstände, aber dann vor allem auch um die richtige Sortenwahl. Die Genetik ist ja noch nicht auf unsere Felder spezialisiert, sondern man musste erst mal gucken, Frühreife, Späterreife oder was passt denn da überhaupt so auf unseren Standort hierher.
3: Aus einer großen Maschine kommen kleine braune Sojabohnen, geputzt und gereinigt.
5: Alles, was so an Pflanzenteilen, an Fremdteilen noch drin ist, schon mal herausgereinigt wird. Dann wird es gelagert und unter kontrollierten Bedingungen in Silos. Die werden belüftet und gekühlt, damit die biologische Aktivität des Korns dann eben möglichst gering ist und es möglichst haltbar ist.
3: Das macht Benedikt Endres für seine eigenen Bohnen, aber auch für andere Landwirte. Aus seinen Sojabohnen macht ein Hersteller inzwischen Tofu. Soja aus Unterfranken, der dann Tofu wird. Wie das geht, will auch das Amt für Ernährung, Landwirtschaft und Forsten Kitzingen-Würzburg herausfinden und hat dafür seit 2017 Versuchsfelder im Ochsenfurter Gau angelegt.
6: Das sind sehr gute Böden, also die haben ein sehr gutes Wasserhaltevermögen und sehr gute Nährstoffgehalte. Die eignen sich grundsätzlich sehr gut für Soja, also deswegen haben wir uns hier den Standort rausgesucht.
3: Thomas Schenk vom Amt für Ernährung, Landwirtschaft und Forsten betreut mit seinem Kollegen Lukas Eckstein das Versuchsfeld. Sie ziehen eine grüne Sojapflanze aus dem Boden mit etwa fingerlangen Hülsen. Hier sind die Kerne drin. Die Sojapflanzen bauen inzwischen immer mehr Landwirte in Unterfranken an. Auch Landwirt Benedikt Endres macht weiter.
4: Also die Soja, auch wenn es jetzt dieses Jahr nicht so rosig aussieht, wird die Soja ganz fester Bestandteil bei uns im Betrieb bleiben. Die hat sich etabliert. Es ist natürlich auch zu wünschen, dass die Sortenwahl noch weiter Richtung Stressresistenz geht, wobei das natürlich kein verlässlicher Begriff ist, denn es gibt auch wieder Jahre, da regnet es viel und dann müssen halt die Sorten auch mit ein bisschen mehr Regen klarkommen.
3: Das seien die Auf- und Abs in der Landwirtschaft.
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2: Sambia wählt heute einen neuen Präsidenten.

0: und ein neues Parlament. Das Land gilt in Afrika seit Jahren als vergleichsweise stabiler demokratischer Staat in einer allerdings krisengeschüttelten Region. Staatschef Hichilema strebt eine zweite Amtszeit an und viele sehen ihn auch als Favoriten. Allerdings steht Sambias Regierung enorm unter Druck. Die Armut grassiert, die Lebenshaltungskosten sind hoch, die junge Generation hat kaum Perspektiven.
1: Die Hauptstadt Lusaka, kurz vor der Wahl. Die Straßen hängen voller Plakate. Die Parteien und ihre Kandidaten werben auf den letzten Metern um die Stimmen der Unentschlossenen. Präsident Hakainde Hichilema will eine zweite Amtszeit.
2: Wir senden eine Botschaft an das Land, dass wir als Volk von Sambia zusammenstehen, als ein Sambia, eine Nation, ein Volk.
3: One nation, one people.
1: Sambia im Herzen des südlichen Afrikas. Ein Land mit rund 20 Millionen Einwohnern und mehr als 70 ethnischen Volksgruppen, die weitgehend friedlich zusammenleben. Weite Savannen, große Nationalparks, etwa ein Drittel des Staatsgebiets steht unter Schutz. Der mächtige Sambesi fließt quer durchs Land. Die weltberühmten Victoria-Fälle stürzen an der Grenze zu Simbabwe auf einer Breite von 1,7 Kilometern mehr als 100 Meter in die Tiefe. Ein spektakuläres Naturwunder. Politisch gilt Sambia als vergleichsweise stabil. Schon mehrfach gab es friedliche Machtwechsel, zuletzt vor 5 Jahren. 2021 gewann der damalige Oppositionskandidat Hichilema die Präsidentschaftswahl mitten in einer schweren Schuldenkrise. Denn das Land stand bei chinesischen Gläubigern in der Kreide und war faktisch pleite. Die neue Regierung handelte eine Umschuldung aus. Seitdem wächst die Wirtschaft wieder. Rohstoffe wie vor allem Kupfer bringen Einnahmen. Die Inflation ist auf dem niedrigsten Wert seit Jahren. Aber noch kommt die Erholung bei vielen nicht an, wie der Staatschef offen zugibt.
3: We have done many things, yes.
2: Wir haben viele Dinge getan, ja, aber es gibt noch sehr viel mehr Arbeit zu erledigen. Das Leben ist für viele unserer Leute immer noch herausfordernd, aber ich möchte, dass ihr wisst, wir hören euch.
3: We hear you.
1: Als Erfolge verbucht die Regierung unter anderem einen härteren Kurs im Kampf gegen die Korruption und mehr Transparenz in der Haushaltspolitik. Vor allem aber den gebührenfreien Zugang zu Bildung sowie öffentliche Beschäftigungsprojekte und Sozialprogramme für die Ärmsten. Allerdings ist auch einiges deutlich teurer geworden, Lebensmittel zum Beispiel oder der Strom. Es gibt nach wie vor zu wenige Jobs, vor allem für junge Menschen, selbst für die, die einen Abschluss haben. Mehr als die Hälfte der Bevölkerung lebt unterhalb der Armutsgrenze. Die Opposition wird angeführt von Brian Mundubile. Der Jurist war unter Ex-Präsident Edgar Lungu einer der wichtigsten Parlamentarier und hofft, mit seinem neuen Parteienbündnis den Frust vieler Menschen in Stimmen ummünzen zu können. Er verspricht unter anderem eine weniger harte Sparpolitik und mehr staatliche Unterstützung für arme Regionen.
4: The country has been run down.
2: Das Land wurde heruntergewirtschaftet. Der Agrarsektor, der Bergbausektor, der Energiesektor. Alles wurde heruntergewirtschaftet, weil Präsident Hichilema den kritischen Stimmen keine Aufmerksamkeit geschenkt hat.
1: Angesichts der hohen Preise, der ständigen Stromausfälle und anderer Alltagsprobleme hoffen viele Wählerinnen und Wähler auf einen politischen Wechsel. Zum Beispiel Mary Banda.
5: Wir haben genug gelitten, was Kraftstoff, Maismehl und eigentlich alles andere betrifft. Nein, wir haben genug.
1: Die Wahlen gelten auch als Referendum über den Reformkurs von Staatschef Hichilema. Das Ergebnis wird zeigen, ob die Mehrheit mit den Fortschritten der letzten Jahre zufrieden ist oder einen Wechsel will.
0: Über die Präsidentenwahl in Sambia war das Stefan Überbach. Ja, das ist das Tückische bei Social-Media-Apps wie Instagram oder TikTok. Man verbringt dort schnell sehr viel mehr Zeit, als man eigentlich wollte. Unter anderem deshalb haben in den USA mehrere Bundesstaaten den Meta-Konzern verklagt, der hinter Instagram und auch Facebook und WhatsApp steht. Ein großer Prozess dazu hat gestern in Oakland in Kalifornien begonnen. Antje Sieb berichtet darüber.
6: Es ist nicht der erste Prozess dieser Art und es wird wohl auch nicht der letzte sein. Meta musste sich schon mehrfach in den USA vor Gericht verantworten. Es geht um Social-Media-Apps wie Facebook und Instagram und ihre Auswirkungen auf die Psyche von Kindern und Jugendlichen. Grace Goh hat ihre Erfahrungen auf einer Pressekonferenz beschrieben.
4: I got sucked into the algorithm.
7: Ich bin regelrecht reingezogen worden in den Algorithmus. Ich habe eine Essstörung entwickelt und ich glaube, der größte Faktor dabei war Social Media.
6: Der Vorwurf, Meta habe seine Apps gezielt suchtfördernd designt. Psychiatrieprofessor Elias Aboujadeh von der Universität Stanford nennt Likes als ein Beispiel. Schon das könne zu ungesunder Nutzung führen, wenn man so viele wie möglich davon haben möchte.
8: Problematic engagement, because all that matters is the number of likes you can generate.
6: Und damit seien Social-Media-Firmen wie Meta mitverantwortlich für eine Gesundheitskrise bei Jugendlichen, sagen die Generalstaatsanwälte mehrerer Staaten. Außerdem geht es um Versäumnisse beim Jugendschutz, so etwa der kalifornische Generalstaatsanwalt Rob Bonta. Zitat:
9: Wie unsere Klage ausführt, stellt Meta Profit über die Sicherheit von Kindern und verstößt gegen Verbraucherschutzgesetze.
6: Meta dagegen argumentiert, man habe sich sehr wohl um Jugendschutz bemüht und Social-Media-Sucht sei kein anerkanntes Krankheitsbild. Das stimme zwar, sagt Stanford-Forscher Aboujadeh. Hinweise darauf gebe es aber trotzdem.
8: So there's quite a bit of research that points to some serious red flags, even though there's still no official diagnosis related.
6: Die Generalstaatsanwälte vieler US-Staaten haben schon vor Jahren Klage eingereicht, rund 30 davon gemeinsam am kalifornischen Bundesgericht in Oakland. Eine Reihe anderer Staaten klagt separat an ihren eigenen Gerichten. In New Mexico wurde Meta bereits zu Zahlungen von knapp 1 Milliarde US-Dollar verurteilt, berichtete etwa Giselle Ucker für die ARD.
10: Ein Gericht im Bundesstaat New Mexico hat den Facebook-Mutterkonzern Meta wegen Gefährdung der psychischen Gesundheit von Kindern verurteilt. Meta soll
6: wogegen die Firma allerdings Berufung angekündigt hat. Eine Millionenstrafe klingt vielleicht harmlos für einen Konzern, der Milliarden verdient und ausgibt. Trotzdem, die Prozesse gehen nicht spurlos an Meta vorüber. Bei den letzten Quartalszahlen sagte Metas Finanzchefin Susan Lee, die Verfahren könnten die Betriebsergebnisse beeinflussen. Zitat:
11: Wir sehen weiterhin in mehreren Märkten, dass Themen rund um Jugendliche geprüft werden. Und in den USA sind dieses Jahr einige Gerichtsverfahren anhängig. Das könnte auf einen materiellen Verlust herauslaufen.
6: Im heute beginnenden Prozess fordern die Generalstaatsanwälte sogar Zahlungen in Höhe von mehr als 1 Billion US-Dollar. Wie ein Urteil ausfällt, bleibt allerdings abzuwarten. Und die Klagen der Bundesstaaten sind nur ein Teil von tausenden Social-Media-Verfahren. Es klagen Jugendliche, die unter Depressionen oder Angststörungen leiden, Eltern, die Social Media für den Tod ihrer Kinder verantwortlich machen, aber auch ganze Schulbezirke. Gegen Meta, aber auch gegen Googles YouTube, gegen TikTok oder Snap. Beobachter vergleichen die Flut an Klagen mit den Prozessen gegen Tabakfirmen, denn auch dort ging es um süchtig machende Produkte. Das Urteil aus New Mexico, sollte es auch in weiteren Instanzen bestätigt werden, gilt nur dort. Der jetzt beginnende Prozess könnte für Meta weitreichendere Folgen haben.
12: Kultur.
0: Die afroamerikanische Schlagzeugerin Terry Lynn Carrington wollte wohl einfach mal ein Dance-Album machen. Eins, das Spaß macht und dabei aktuelle Botschaften vermittelt. Carrington versteht ihre Musik als soziale Forschung. 4 Grammys hat sie bereits gewonnen. Ihr neues Album heißt Trip the Night Fantastic. Mauretta Heinzelmann hat mit der Drummerin über ihren Aktivismus gesprochen, der in die Beine geht.
13: Warriors and wordsmiths.
14: Yeah, I mean, I think I like to dance, I like to party, and I want to make music that makes my body respond, you know, that makes me, you know, want to do a two-step.
15: Schlagzeugerin Terry Lynn Carrington tanzt und feiert gern. Sie macht Musik, die den Körper antworten lässt, mit leichter Hand, um Menschen in Schwung zu bringen. Auf diese Weise hört man auch ernsten Botschaften gerne zu, beim Tanzen.
14: And I think people can receive messages when there's a lightness behind them in some way, even if the message is heavy.
15: Anspruchsvolle Themen. Das sind Songs über Klimawandel, über den Zustand des Waldes, über Bürgerrechte, über Kinderrechte, über Tierschutz und Solidarität sowie über Gendergerechtigkeit.
16: Oh, I be what I want, strong black.
12: feminine, dark, dominant, essential, ego.
15: Trip the Night Fantastic. Der Titel des Albums spielt auf ein Gedicht von John Milton aus dem Jahr 1632 an. Trip the Light Fantastic. Das bedeutet leichtfüßig tanzen.
14: Trip the Light Fantastic. And I said, ooh, I like that. And I went and, you know, researched it. Then I wanted to give it a spin and, you know, change it up a little bit. So I said, Trip the Night Fantastic. Because, you know, the night represents darkness. And there's a lot of darkness going on, especially here in this country. You know, the idea was, as we're dancing, let's trip the night, you know, fantastically.
15: Terry Lynn Carrington nannte ihr neues Album Trip the Night fantastic, da es derzeit viel Dunkelheiten, viel nächtliche Düsternis gibt, vor allem in den USA, findet sie. Ihr Motto ist, weiterspielen, weiter tanzen, weiter forschen.
16: It's the sweat and blood of my ancestors that built this country. So you need to recognize.
15: Terry Lynn Carrington hat bereits als Kind mit Jazzlegenden wie Dizzy Gillespie und Oscar Peterson gespielt. Sie kommt aus einer Musikerfamilie und ist mit 60 Jahren eine der bedeutendsten Schlagzeugerinnen des Planeten. Sie ist Spitzenprofessorin in München, leitet das Institut für Gender and Justice am Berkeley Institute in Boston und hat einen Sammelband mit Kompositionen von Jazzmusikerinnen herausgebracht und eingespielt. Wie kriegt die Schlagzeugerin, Produzentin und Professorin alle ihre Aktivitäten unter einen Hut? Das geht, wenn man so verbunden ist mit dem Rhythmus des Lebens.
14: Yeah, I think that's a good way to look at it. There is a rhythm of life that I see, a universal rhythm that we're all in tune to. I try to just stay in tune with that and it tells me what to do.
15: In diesen universellen Rhythmus kann man sich mit Terry Lynn Carringtons Album wunderbar einfühlen.
0: Moretta Heinzelmann über Trip the Night Fantastic, das neue Album der afroamerikanischen Schlagzeugerin Terry Lynn Carrington.
15: Standpunkte.
0: Die Bundesregierung will BND und Verfassungsschutz mehr Befugnisse geben, um hybride Bedrohungen aus dem Ausland abzuwehren. Die Nachrichtendienste sollen nicht nur beobachten, sondern aktiv werden dürfen, etwa indem sie Handys manipulieren oder Anlagen im Ausland unschädlich machen. Unsere Gastkommentatorin, die freie Journalistin Vera Weidenbach in Tel Aviv, meint, Deutschland müsse wehrhafter werden, warnt aber vor den Risiken der geplanten Reform.
17: Die geplante Reform lässt einen mulmig werden. Denn sie kommt zu einer Zeit, in der nicht nur die äußeren Gefahren für Deutschland größer werden, sondern auch die inneren. Die historischen Gründe für die begrenzten Befugnisse von BND und Verfassungsschutz könnten schon nach der kommenden Bundestagswahl wieder gegenwärtige sein. Es ist nicht auszuschließen, dass eine AfD mit Regierungsgewalt die Geheimdienste für politische Zwecke und zur Verfolgung politischer Gegner missbrauchen würde. In Sachsen-Anhalt, wo schon in diesem Jahr eine AfD-Regierung Realität werden könnte, warnen Sicherheitsexperten bereits vor den Befugnissen und Zugängen zur deutschen Sicherheitsarchitektur, die die Partei bekommen könnte, deren Landesverband in Sachsen-Anhalt vom Verfassungsschutz als gesichert rechtsextrem eingestuft ist. Solange die gleichen CDU-Politiker, die jetzt den Nachrichtendiensten mehr Macht geben wollen, die Gefahr durch die AfD nicht ernst nehmen, solange sie die selbst gesteckte Abgrenzung zur AfD immer wieder verwischen, solange sie ein Verbot dieser Partei nicht vorantreiben, solange sollten sie vorsichtig sein, von den Menschen zu verlangen, ihren Nachrichtendiensten wieder Vertrauen zu schenken. Ja, Deutschland muss wehrhafter werden. Aber nicht nur nach außen. Erst wenn sich die Demokratie erfolgreich gegen die inneren Feinde gewehrt hat, sollte sie darüber nachdenken, bewährte Schutzfunktionen über Bord zu werfen.
0: Die Meinung unserer Gastautorin Vera Weidenbach. Die Frankfurter Allgemeine Zeitung hält mehr Befugnisse für die Nachrichtendienste für sinnvoll, wenn sie rechtsstaatlich kontrolliert werden.
18: Das Trennungsgebot, das nun von den Gegnern der umfangreichen Reform der Dienste permanent ins Feld geführt wird, ist im Angesichts neuer Bedrohungen längst aufgeweicht. Und es ist nicht in Stein gemeißelt. Entscheidend ist die Bindung aller staatlichen Organe an das Recht und deren rechtsstaatliche Kontrolle. Es wäre widersinnig, einen Informationsaustausch zwischen Nachrichtendiensten und Polizei aus historischen Gründen zu untersagen, wenn dadurch Bürger und ihre Rechte gefährdet würden.
0: Das Darmstädter Echo kommentiert hingegen, die historische Trennung von polizeilichen und geheimdienstlichen Aufgaben sollte weiter bestehen bleiben.
18: Die Mütter und Väter des Grundgesetzes haben aus gutem Grund eine strikte Trennung zwischen polizeilichen und geheimdienstlichen Aufgaben niedergeschrieben. Der Gestapo-Terror sollte sich niemals wiederholen. Fehlende Befugnisse für Verfassungsschutz und BND sind nicht die Hauptursache für deren Schwäche. Schlechte Ausrüstung, mangelnder Informationsfluss und Kompetenzwirrwarr spielen eine größere Rolle. All das kann man ändern, ohne das Fundament des Rechtsstaats mit dem Presslufthammer zu traktieren.

0: Spiegel findet die geplante Reform nach dem jüngsten Anschlagsversuch am Leipziger Flughafen richtig.
1: In einer solchen Lage braucht Deutschland starke Sicherheitsbehörden. Seit Jahren beäugen deutsche Beamte neidisch, was etwa Franzosen, Briten oder selbst kleinere Staaten ihren Diensten erlauben. Es ist dringend nötig, dass der BND hier endlich auf Augenhöhe handeln kann. Und doch birgt die Reform Gefahren.
0: Und das waren die Standpunkte. Zusammengestellt hat sie heute Betül Sarikaya.

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1: Um 1 Uhr mit Ronald Lessig. Unzählige Menschen haben am Abend in Deutschland und anderen Teilen Europas die Sonnenfinsternis verfolgt. Bei klarem Himmel war das Naturschauspiel gut zu sehen. Aus der Nachrichtenredaktion Thorsten Lange.
2: Um kurz nach 19 Uhr schob sich der Mond nach und nach vor die Sonne, bis nur noch eine schmale Sichel zu sehen war. Im Norden waren ungefähr 85% der Sonne verdeckt, in Süddeutschland waren es bis zu 90%. Viele suchten sich ein Plätzchen im Freien, um gute Sicht zu haben. So verfolgten rund 100 Schaulustige das Spektakel auf dem Brocken im Harz. Eine totale Sonnenfinsternis erlebten Teile Islands, Grönlands sowie Nordspaniens und der Balearen. In Spanien löste dies vielerorts einen Besucheransturm aus.
1: Kanzleramtschef Wagen sieht bei der geplanten Reform der Geheimdienste das sogenannte Trennungsgebot gewahrt. Es besagt, dass die Aufgabenbereiche der Nachrichtendienste und die der Polizei getrennt sein müssen. Kritiker befürchten eine Aufweichung des Trennungsgebots und warnen vor mehr Überwachung. Dazu sagte Wagen in den ARD-Tagesthemen:
3: Nur eben in besonderen Fällen, in denen andere Behörden nicht tätig werden können, können künftig auch zum Beispiel der Verfassungsschutz tätig werden. Das ist auch geboten, um eine Vielfalt von Gefahren auch rechtzeitig abwenden zu können. Aber es ist alles auch so geregelt, dass Eingriffe nur dann auch vorgenommen werden, wenn sie verhältnismäßig sind, wenn sie einem gewissen Ziel dienen. Und alles wird auch vorab und im Nachgang durch ein unabhängiges Gremium kontrolliert werden.
1: Kanzleramtschefin Wagen. Neue parlamentarische Geschäftsführerin der Unionsfraktion soll offenbar die Abgeordnete Catarina dos Santos Vins werden. Mehrere Medien berichten, Fraktionschef Frei habe die 32 Jahre alte Juristin vorgeschlagen. Sie hat ihren Wahlkreis in Aachen und gehört dem Bundestag seit 2021 an. Der Posten ist vakant, weil der bisherige Inhaber Steffen Bilger neuer Verkehrsminister geworden ist. Der Deutsche Städte- und Gemeindebund fordert mehr Hitzeschutz für Krankenhäuser und Pflegeheime. Präsident Spiegler sagte der Rheinischen Post, Kliniken bräuchten Klimaanlagen für Patienten, aber auch für das Personal. Dafür seien Investitionen von mindestens 20 Milliarden Euro nötig. Auch Alten- und Pflegeheime müssten besser an die zunehmende Hitze angepasst werden, so Spiegler. Der Deutsche Wetterdienst erwartet heute und morgen eine neue kurze Hitzewelle. Das waren die Nachrichten. Das Wetter in Deutschland. Überall trocken bei 18 bis 8 Grad. Am Tage sonnig und trocken bei 27 Grad in der Uckermark und bis 37 Grad am Oberrhein an der Ostsee etwas kühler. Am Freitag heiter 27 bis 39 Grad. Es ist 1.03 Uhr.
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4: Vier Meldungen haben wir aktuell für Sie. Die A7 Fulda Richtung Kassel ist zwischen Bad Hersfeld-West und Homberg nach einem Lkw-Brand noch bis etwa 6 Uhr gesperrt. Dadurch im Moment 2 Kilometer Stau. Es gibt eine Umleitung dort über die U35. Die A15 Breslau Richtung Dreieck Spreewald ist zwischen Cottbus Süd und Fettschau wegen eines brennenden Lkw immer noch gesperrt. Die A62 Landstuhl Richtung Nonnweiler ist in Höhe Nohfelden-Türkismühle wegen Bergungsarbeiten gesperrt. Und die A94 München Richtung Passau, dort ist der Tunnel Einhausung-Wimpersing nach Auslösung der Höhenkontrolle gesperrt. Kommen Sie überall gut und sicher durch.
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4: Wie immer von NDR Info in Hamburg mit Tom Westerholt. Ich grüße Sie. Durch Hitze und Trockenheit bei uns sind viele Flusspegel ja gerade auf historisch niedrigem Niveau. Über die Auswirkungen haben wir schon viel berichtet. Da fällt an vielen Orten der Fährverkehr aus, aber vor allem die Binnenschifffahrt ist arg ausgebremst zurzeit. In einigen Bundesländern ist deshalb schon das Sonntagsfahrverbot für Lkw gelockert worden. Heißt, alle Güter, die sonst über Flüsse transportiert worden wären, dürfen und jetzt auch in Berlin und Brandenburg am Sonntag per Lkw transportiert werden. Über weitere Maßnahmen haben heute die Verkehrsminister der Länder mit Bundesverkehrsminister Bilger gesprochen. Aber auch der Umweltminister beschäftigt sich mit der aktuellen Lage, wie Katrin Aue berichtet.
5: Auch heute wieder Hitze in Teilen Deutschlands, mehrere Waldbrände. Die großen Flüsse trocknen immer weiter aus. Oder in den Worten des Bundesumweltministers:
6: Es ist keine Fiktion mehr, es ist keine Drohung mehr, sondern es ist real erlebbar.
5: Carsten Schneider meint die Folgen des menschengemachten Klimawandels. Aber was dagegen tun? Als eine Idee erneuert der SPD-Politiker eine Forderung, die in den vergangenen Tagen mehrfach kam. Für Hitzeschutz sollen künftig nicht nur die Länder und Kommunen zuständig sein, sondern auch der Bund. Das ist nämlich bislang nicht der Fall.
6: Wir sind in vielerlei Punkten die Hände gebunden. Ich kann Klimaschutzmaßnahmen oder Klimaanpassungsmaßnahmen wie Finanzierung von Klimaanlagen, Verschattung etc. nur unter sehr schweren Bedingungen möglich machen.
5: Damit auch der Bund sich an solchen Maßnahmen beteiligen kann, muss das Grundgesetz geändert werden. Klimaanpassung muss zur sogenannten Gemeinschaftsaufgabe erklärt werden. Für die kommenden Monate kündigt Schneider einen konkreten Vorschlag dafür an. Im Bundestag braucht er eine Zweidrittelmehrheit. Die Grünen wären schon mal dabei, signalisiert Parteichef Felix Banatschak. Er argumentiert auch mit der Finanznot der Kommunen, die derzeit dafür sorge, dass Hitzeschutz oft weit unten auf der Prioritätenliste steht.
7: Klimaschutz und Klimaanpassung sind sogenannte freiwillige Aufgaben. Das sind Aufgaben, die runterfallen können und im Zweifel auch runterfallen werden, wenn nicht Bund und Länder entsprechend verlässlich finanzieren.
5: Zustimmung für eine Grundgesetzänderung kommt mittlerweile auch von diversen Organisationen, vom Deutschen Städtetag bis zum Sozialverband VDK. Während Umweltminister Schneider in Berlin für seine Idee wirbt, kümmert sich Verkehrsminister Steffen Bilger, CDU, um das Niedrigwasser, vor allem an Rhein und Donau, das in Wirtschaft und Politik längst die Alarmglocken läuten lässt. Bilger schaltet sich mit den Länderverkehrsministern zusammen. Es ist ein Austausch über die Maßnahmen, die schon beschlossen sind, etwa die Aussetzung des Lkw-Fahrverbots an Sonntagen in immer mehr Bundesländern, und über Maßnahmen, die noch getroffen werden könnten. Da geht es um Schiffe, die auch mit niedrigerem Wasser klarkommen, um bessere Ablade- und Umschlagsmöglichkeiten an Binnenhäfen und auch ein weiteres Ausbaggern der Flüsse sei denkbar, sagt Bilger dem Sender NTV.
8: Wir können damit umgehen. Das nennt man dann Klimaanpassung. Und dazu gehört für mich dann auch an einigen Stellen ein Ausbau der Wasserstraße. Aber auf den ökologischen Ausgleich werden wir sehr achten.
5: Beim Stichwort Ausbau der Flüsse klingt Umweltminister Schneider allerdings sehr viel zurückhaltender.
6: Kurzfristig können Sie da nicht viel machen, weil es fehlt das Wasser. Und die reine Fahrrinnenvertiefung singulär oder solitär führt auch noch zu tieferer Fahrrinne, aber nicht mehr Wasser.
5: Es brauche einen ganzheitlichen Ansatz. Die Flüsse müssten renaturiert werden. Insgesamt müsse sehr viel sparsamer mit Wasser umgegangen werden. Auch Umweltverbände sehen im Ausbaggern von Flüssen eher ein Herumdoktern an Symptomen. Der NABU etwa fordert stattdessen, Auenlandschaften wiederherzustellen und Moore und andere natürliche Wasserspeicher zu schützen.
4: Ja, und wir bleiben dann noch beim Thema, denn nicht nur der NABU, auch der Bund für Umwelt und Naturschutz Deutschland, also der BUND, kritisiert die neuen Pläne. Meine NDR-Kollegin Birgit Langhammer hat darüber mit Christian Hönig gesprochen, Abteilungsleiter Biodiversität beim BUND. Was passiert, wenn man Flüsse mit niedrigem Wasser weiter ausbaggert?
9: Ja, diese Fahrbahnvertiefungen, die schaffen ja kein neues Wasser, sondern was da halt dann gemacht wird, das wird sozusagen dadurch, dass ich ein bisschen tiefer mache und die Fahrrinne dann auch schmaler wird, ziehe ich dann halt mehr Wasser auf kleinem Raum zusammen und dadurch habe ich dann mehr Tiefgang, wodurch dann schwer beladene Schiffe nicht mehr so auf Grund laufen. Das bedeutet allerdings auch, dadurch, dass die ja dann tiefer liegt, die Fahrrinne, zieht sie insgesamt mehr Wasser in einen tieferen Bereich halt runter und damit geht es dann sozusagen in der Landschaft verloren. Und man kann das ganz konkret dann sehen, dann dort, wo Fahrrinnen Vertiefungen gibt, sterben dann die Bäume am Rand ab, eben weil die Wurzeln nicht mehr ins Wasser reichen können, weil das dann nämlich in der Fahrrinne gesammelt wird.
10: Zu den Auswirkungen komme ich gern auch gleich nochmal ausführlicher, aber vielleicht einmal noch der Punkt Fließgeschwindigkeit, also wenn es dann tiefer ist und

0: Maler, wird das Wasser eigentlich auch schneller? Also ist das nicht eigentlich auch fast schon wieder kontraproduktiv?
1: Ja, aber man muss halt jetzt irgendwie mit der gegebenen Wassermenge muss man jetzt halt umgehen. Das Problem ist ja, es geht ja nicht nur um den wenigen Regen, den wir jetzt im Moment haben, sondern die großen Flüsse bilden ja eigentlich unsere ganzen Wasserhaushalt ab. Und da kann man auch erkennen, wie war eigentlich der Jahresniederschlag. Und es geht nicht nur darum, dass jetzt der Regen fehlt, sondern auch wirklich, wie viel stark hat es geschneit, wann ist der Schnee geschmolzen, wann ist dieses Schmelzwasser in den Fluss runtergelaufen, wie gehen wir insgesamt mit der Landschaft um, haben wir Wälder, haben wir Moore, in denen Wasser gespeichert wird oder wird so gewirtschaftet, dass wir halt alles trockenlegen. Und das alles kulminiert halt jetzt gerade da halt in den Flüssen. Und das ist eine kurze Momentaufnahme eines sehr langen Prozesses.
0: Weil eigentlich waren wir doch an vielen Stellen bei Flüssen auch wieder dabei, dass wir ins Renaturieren gehen, also dass wir sogar solche Fahrrinnen mehr und mehr wieder auflösen, weil im Moment haben wir es heiß und wenig Wasser, aber die ganze Situation kann ja in einem halben Jahr ganz anders aussehen, wenn dann wieder ganz viel Wasser kommt und wir dann wieder Hochwasser haben, oder?
1: Genau, das ist das eine Problem, dass wir dann halt natürlich dann mit engen Fahrrinnen haben wir halt dann größere Fließgeschwindigkeiten, plus ich habe dann auch einfach nicht mehr den Querschnitt, dass ich das Wasser verteilen kann. Und je enger und je schneller es kommt, desto eher kommt es dann halt auch zu Hochwasserereignissen. Gleichzeitig versuchen wir ja, unsere Flüsse wiederherzustellen. Wir haben mit der Wiederherstellungsverordnung, wo wir als BUND fordern, dass wir mindestens 2000 Kilometer frei fließende Flüsse in Deutschland hinbekommen, um naturnah Flüsse zu haben, die dann nämlich halt der Landschaft dienen und dazu beitragen, dass wir einen gesunden Wasserhaushalt haben und nicht so schnell viel Wasser wie möglich aus der Landschaft raus extrahieren, um es dann halt ganz vereinfacht gesagt nur für eine Bundeswasserstraße zur Verfügung zu stellen. Wir versuchen, die Auen wieder zu renaturieren und da stecken wir, ich sage als Gesellschaft, stecken da halt dann sehr viel Energie rein und wenn wir da jetzt dann wieder zurückfallen, um jetzt eine schnell wirksame Maßnahme dann zu starten, dann ist das dann natürlich Rückschritte, die wir dann in den Folgejahren wieder aufholen wollen. Und das erinnert natürlich dann sehr stark insgesamt an unsere Klimapolitik, wo wir da halt immer einen Schritt vor und dann zwei zurückgehen.
2: Das sagt Christian Hönig, Abteilungsleiter Biodiversität beim BUND. Und an dieser Stelle erreicht uns eine wichtige Warnmeldung. Achtung, ein Falschfahrer auf der A1 Hamburg-Lübeck im Dreieck Norderelbe kommt Ihnen ein Falschfahrer entgegen. Fahren Sie bitte äußerst rechts und überholen Sie nicht. Noch einmal die Warnmeldung: Auf der A1 Hamburg-Lübeck im Dreieck Norderelbe ist ein Falschfahrer unterwegs. Äußerste Vorsicht bitte in beiden Richtungen.
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2: Der Flughafen Leipzig-Halle, der ist zuletzt ja offenbar nur sehr knapp einer Katastrophe entkommen. Und nach diesem Zwischenfall mit einer Sprengstoffdrohne dort gibt es noch immer viele offene Fragen. Eine ist, wie konnte die entsprechende Drohne überhaupt so weit kommen? Klar ist, die Flughäfen in Deutschland sollen mit Abwehrtechnik gegen gefährliche Drohnen ausgestattet werden. Und auch an anderer Stelle will die Bundesregierung nachsteuern. Stefan Stuchlik berichtet.
4: Angesichts der wachsenden hybriden Bedrohung Deutschlands sollen die Nachrichtendienste deutlich mehr Befugnisse erhalten. Viele praktische Fragen, etwa bei der Abwehr von Drohnenangriffen, sind damit aber nicht gelöst. Denn Deutschland hat im Vergleich mit anderen europäischen Ländern das Problem mit Kleindrohnen spät erkannt. Die meiste Abwehrtechnik ist gerade einmal bestellt. Die Lieferungen der Abwehrsysteme dauert in manchen Fällen noch Jahre. Wenn man sich andere europäische Länder ansieht, erkennt man weiteren Nachholbedarf, etwa bei der Erkennung der Gefahren. Frankreich hat vor den Olympischen Spielen 2024 in Paris ein zusammenhängendes Luftlagebild eingeführt, das überall im Land in Echtzeit autorisierte Drohnen von nicht autorisierten unterscheiden kann. Deutschland debattiert im Moment noch über so ein System. Und Großbritannien etwa hat eine sehr pragmatische Lösung für die Bekämpfung von Kleindrohnen gefunden. Prinzipiell ist die Kriminalpolizei dafür zuständig und so wurde sie auch ausgestattet. Ein großes Abstimmungsproblem wie in Deutschland, wo sich private Flughafenbetreiber, Landespolizei, Bundespolizei oder gar Bundeswehr absprechen müssen, existiert dort nicht mehr. Auch eine realitätsnahe Ausbildung für die Abwehr von Drohnen ist in Deutschland erst im Aufbau. Dieses Problem haben aber andere europäische Länder auch. Das größte Trainingscenter für Drohnenabwehr steht in Österreich. Bezeichnenderweise allerdings wird es nicht von staatlichen Stellen, sondern von einem Privatanbieter betrieben.
2: Und da

0: Kommt an dieser Stelle auch schon direkt die Entwarnung für die A1 Hamburg-Lübeck. Kein Falschfahrer mehr im Dreieck Norderelbe. Wir bleiben thematisch beim Thema Drohnen. Haben gerade gehört, dass Deutschland also deutlich Nachholbedarf bei der Abwehr hat. Ralf Heinecke forscht genau dazu an der Bundeswehr-Universität in Hamburg. Er hat dort das sogenannte Falk-System entwickelt. Das soll private Drohnen an Flughäfen vom Himmel holen. Meine NDR-Kollegin Julia Meyer hat mit ihm gesprochen und ihn gefragt, wie genau funktioniert denn dieses System?
1: Ja, das System ist vor über 5 Jahren begann die Entwicklung, wurde vor 2 Jahren abgeschlossen. Das Projekt Falke war ein größeres Projekt. Da ging es um den gesamten Prozess am Flughafen, wenn eine Drohne im verbotenen Bereich auftaucht, wie dann praktisch der Flugverkehr runtergefahren wird und wenn notwendig die Drohne bekämpft wird und danach der Flugverkehr wieder hochgefahren wird. Und das Wichtigste ist, einmal, Sie müssen detektieren, dass da eine Drohne ist. Und das Zweite ist, Sie brauchen eine Aktorik, um unabhängig von der Bauart der Drohne diese ja einzufangen. Und da wurde praktisch eine Abfangdrohne entwickelt mit einem Netzwerfer. Diese hat die Fähigkeit, völlig automatisiert eine Drohne, die ihr zugewiesen wurde, am Himmel zu verfolgen, in eine günstige Position zu kommen. Und wenn es ihr erlaubt ist, wird sie die dann abschießen. Abschießen heißt, sie wirft ein Netz drüber. Und in der Regel hängt dann die abgefangene Drohne unter dem Falken und kann dann zu einem sicheren Ort geflogen und abgelegt werden.
2: Und hätte dieses System einen Zwischenfall wie in Leipzig verhindert?
1: Also die genauen Umstände von Leipzig kenne ich nicht. Es kommt jetzt darauf an, ein solches System muss eingebunden werden in Detektionssysteme. Da müssen vielfältige Sensoren drin sein. Sie wissen ja nicht, wie die Drohne, die feindliche Drohne gesteuert wird. Wird sie über eine normale Funkverbindung gesteuert? Wird sie über zum Beispiel Mobilfunktelefon gesteuert? Oder wird sie überhaupt nicht gesteuert? Ist praktisch die Flugroute vorher einprogrammiert? Das müssen Sie alles wissen, um sie detektieren zu können. Und dann können Sie Aktorik einsetzen. Also wenn genügend Sensoren da gewesen wäre, hätte wahrscheinlich eine Abfangdrohne es geschafft, diese Drohne einzufangen. Mit 100% wäre es auch nicht gegangen. Also das ist klar, solche Dinge, wenn sie vollautomatisiert passieren, haben eine Zuverlässigkeit, die nicht bei 100% liegt.
2: Aber das klingt nach einem ganz schön komplexen Unterfangen.
1: Ja, ist es. Also Sie haben auf so einer Abfangdrohne sehr viele Sensoren bis hin zu einem eigenen fliegenden Radar, um letztendlich die andere Drohne, ich sag's mal flapsig, immer im Auge zu behalten, zu gucken, wie reagiert sie, und dann müssen Sie ihr Handeln darauf abstimmen, um in eine günstige Position zu kommen. Dabei muss immer der Kontakt zum Boden gehalten werden. Es ist immer ein Mensch in the loop, der die Endkontrolle hat. Gefährden wir jetzt gerade irgendwas viel Größeres als das, was wir schützen wollen? Das ist praktisch ein Einsatzleiter. Am Flughafen wäre das meistens jemand von der Bundespolizei. Und deswegen, wenn er sagt, Erlaubnis zum Abschuss erteilt, dann arbeitet die Drohne erst weiter. Wenn der die Erlaubnis nicht gibt, bleibt die Drohne in einem Sicherheitsabstand hinter der anderen Drohne.
2: Wo kommt denn dieses Falk-System bisher zum Einsatz?
1: Also unser Innenminister hat ja mehrere von den Drohnen gekauft. Das heißt, die Bundespolizei hat einige, die Bundeswehr hat einige Landespolizeien haben die. Und wo die stationiert sind, an welchen Flughäfen, das kann ich Ihnen nicht sagen, das weiß ich nicht.
2: Jetzt ist es ja auch so, dass sich diese Drohnen auch ziemlich schnell weiterentwickeln. Die werden kleiner, die werden schneller. Wie schwierig macht das denn auch die Abwehr?
1: Nee, es ist wirklich schwieriger, eine Abwehr zu organisieren, als einen Angriff zu organisieren. Das ist das Problem an dem Ganzen. Wenn Drohnen klein und agil sind, dann sind sie schwer einzufangen. Aber dann können sie auch keine Lasten transportieren. Das heißt, sie können dann ausspähen oder andere Dinge machen, aber die bringen keine Wirkmittel irgendwie zum Einsatz. Und sie müssen auch gucken, wie sie gesteuert wird. Wenn die agil sind, dann brauchen sie eine Steuerung mit einer kurzen Latenzzeit. Das heißt, das Bild, was der Pilot, der die

0: Wobei ich jetzt nicht der Fachmann bin, was alles schon installiert ist, aber Sie müssen etablierte Techniken wie Radar, wie optische Sensoren kombinieren, einsetzen, um Detektion auch zu verifizieren und zu klassifizieren. Sie müssen aber auch Techniken einsetzen, die versuchen, die Kommunikation zwischen Drohnen und Pilot, wenn sie denn da ist, zu detektieren, weil da haben sie meistens größere Reichweiten. Da gibt es Systeme am Markt. Es ist aber auch notwendig, da weiterzuarbeiten. Wir hier an der Helmut-Schmidt-Universität, am Lehrstuhl für elektrische Messtechnik, wir haben verschiedene Detektionssysteme und erweitern die einmal auf normalen Funkfrequenzen. Aber was wir auch machen, ist im Mobilfunknetz nach Drohnen Kommunikation zu suchen. Wir haben dazu ein eigenes Netz hier an der Universität und können praktisch die Kommunikation, egal ob offen oder verschlüsselt, detektieren. Da arbeiten wir dran.
1: Das sagt Ralf Heinecke von der Bundeswehr-Universität in Hamburg. Und wir bleiben beim Thema Sicherheit. Denn Verfassungsschutz und Bundesnachrichtendienst, BND, sollen angesichts der wachsenden hybriden Bedrohung Deutschlands ja deutlich mehr Befugnisse erhalten. Eine umfassende Reform dazu wurde gestern vom Bundeskabinett beschlossen. Efi Seibert berichtet darüber.
2: Für den Bundesinnenminister ist es eine historische Reform.
3: Wir starten eine neue Zeitrechnung für die Nachrichtendienste. Wir entwickeln unsere Nachrichtendienste hin zu echten Geheimdiensten.
2: Tatsächlich verändert diese Reform das Wesen der deutschen Geheimdienste. Bisher durften sie überwiegend beobachten und analysieren. Nun sollen sie selbst aktiv werden können, im Inland wie im Ausland. Sie sollen auch zurückschlagen können, wenn das Land zum Beispiel von ausländischen Mächten per Cyberattacke oder Drohnen angegriffen wird. Gleichzeitig dürfen sie abgehörte Nachrichten und Daten länger speichern. Für Innenminister Dobrindt dient all das dazu, den Schutzauftrag des Staates zu verbessern und ihn an die neuen Bedrohungen anzupassen. Kanzleramtsministerin Nina Warken, die für den Auslandsgeheimdienst BND zuständig ist, sagte:
4: Wir sind einfach zu sehr davon abhängig, dass uns die Nachrichtendienste anderer Länder unterstützen. Unser Anspruch ist es und muss es sein, unsere Nachrichtendienste zu stärken, damit deren Fähigkeiten nicht mehr weiter hinter denen anderer europäischer Partner zurückstehen.
2: Sie erklärte, die Maßnahmen der Dienste würden trotz mehr Befugnissen ausreichend kontrolliert durch den unabhängigen Kontrollrat und durch das Parlament. Sie sagte, mit dieser lückenlosen Kontrolle aus einer Hand solle das Vertrauen in die Dienste gestärkt werden. Genau das ist aber die Kritik an der Reform. Die Opposition bemängelt, dass der Verfassungsschutz künftig zu stark in die Persönlichkeitsrechte einzelner Bürgerinnen und Bürger eingreifen kann, dass die Kontrolle nicht ausreicht und dass die Trennung zwischen Polizei und Geheimdiensten, die nach der Nazizeit in Deutschland eingeführt wurde, aufgehoben wird.
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1: Heute vor 100 Jahren wurde Fidel Castro geboren, weltberühmter kubanischer Revolutionär, der Kuba in einen sozialistischen Einparteienstaat verwandelte. Christina Fee Möbus mit einem Porträt.
6: 640 Mordkomplotte sind nach Geheimdienstberichten gegen ihn geschmiedet worden. Teils mit skurriler Kreativität. Zigarren, die in der Hand des passionierten Rauchers explodieren. Eine CIA-Agentin aus Deutschland, die ihn umbringen soll. Oder ein vergifteter Schokomilchshake für den Eisfan Fidel. Eine kugelsichere Weste? Braucht er nicht, sagt Fidel Castro bei einem Interview, öffnet seine Militäruniform und hält die blanke Brust in die Kamera. Ich trage eine moralische Weste, kontert er. Der promovierte Jurist und Sohn eines Großgrundbesitzers jagt zusammen mit Che Guevara und seiner linksnationalistischen Rebellenarmee 1959 den korrupten Diktator Batista aus dem Amt.
7: Die Tyrannei ist beendet, aber es bleibt noch viel zu tun. Niemand sollte den Fehler machen, zu glauben, dass das, was kommt, leicht sein wird.
6: Am Anfang der Revolution feiert das kubanische Volk noch den Maximo Líder, den großen Anführer. Das kleine Kuba, im Kalten Krieg ein Bollwerk gegen den mächtigen Feind vor der Haustür, die USA.

0: Die Vereinigten Staaten verhängen ein umfassendes Handelsembargo. Die Bevölkerung ächzt, bis heute unter den Konsequenzen.
1: Wir wollen nicht, dass man uns bedroht. Unser Volk hat längst verlernt, was es heißt, Angst zu haben.
0: Das sagt Fidel Castro 1980. Angst haben mittlerweile viele allerdings eher vor ihm als vor dem Klassenfeind. Er geht als Staatsoberhaupt hart gegen echte oder vermeintliche Regimegegner vor. Castro lässt Oppositionelle einsperren. Das sagt auch dieser Exilkubaner in Miami bei einer Demo im Jahr 1994.
2: Wir können nichts erreichen, solange wir eine Diktatur haben und keine Demokratie.
0: Wer kann, geht. Fidel Castro aber bleibt. Erst gesundheitliche Probleme führen ab 2006 dazu, dass der langbärtige Rebell seine Macht an seinen Bruder Raúl überträgt. Im November 2016 starb Fidel Castro in Havanna. Heute, am 13. August, wäre der Revolutionär und Regierungschef 100 Jahre alt geworden.
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4: Sport. Mit Stefanie Labor und einer goldenen und einer silbernen Medaille bei den Schwimm-Europameisterschaften in Paris. Senkrechtstarter Johannes Liebmann ist seiner Favoritenrolle über 800 Meter Freistil gerecht geworden. Der 19 Jahre junge Eckern Förder, der für den SC Magdeburg startet, holte das erste Gold im Becken für Deutschland. Lars Becker hat zugeschaut.
5: Mit einer überragenden Leistung verbesserte er über 800 Meter Freistil seinen eigenen Europarekord und holte souverän Gold vor seinem Teamkollegen Sven Schwarz. Der WM-Zweite rang auf den letzten Metern den Ungarn Sarkany nieder. Angelina Köhler belegte im Finale über 50 Meter Schmetterling einen guten sechsten Platz. Ihre Topstrecke 100 Meter kommt noch. Und 100 Meter Brust-Weltmeisterin Anna Elend wurde bei den kontinentalen Titelkämpfen mit unbefriedigender Zeit nur Siebte. Auch die 4x100 Meter Freistilstaffel der Frauen landete auf Rang 7. Stark erneut die Leistung von Linda Roth. Die 18-Jährige zog als Vierte ins Finale über 200 Meter Freistil ein und verbesserte dabei ihre persönliche Bestzeit um mehr als eine Sekunde. Im Finale stehen auch Kai Winkler als Halbfinalfünfter über 100 Meter Schmetterling und Lukas Mazerat als Achter über 200 Meter Brust.
4: Es war ein Auftakt nach Maß in die Reitweltmeisterschaften in Aachen. Die Mannschaft um Rekordreiterin Isabel Wehrt holte sich den Titel in der Dressur. Jörg Tegelhütter war dabei.
6: Erst stark vorgelegt, dann die Führung sicher ausgebaut, später kräftig draufgesattelt und am Ende das erhoffte Gold geholt. So liest sich die Erfolgsgeschichte der deutschen Dressur-Equipe in Kurzform. Schlussreiterin Isabel Wehrt war es mit ihrer Stute Wendy vorbehalten, den Titel unter Dach und Fach des Aachener Stadions zu reiten. Knapp 80% hatte das Paar am Ende auf der Habenseite. Allerdings nach einigen überraschenden Wacklern, vor allem bei den Wechseln. So war der WM-Sieg noch mehr das Ergebnis einer geschlossenen Mannschaftsleistung. Denn am zweiten Tag hatte zuerst Katharina Hemmer mit über 79% und ihrer vielleicht besten Grand Prix-Leistung auf ihrem Fuchshengst Denoir die Weichen gestellt. Und an Tag 1 hatten auch Raphael Netz und Frederik Wandres überzeugt und das deutsche Quartett in Führung gebracht. Die Konkurrenz war am Ende vor knapp 8000 Zuschauern doch chancenlos. Silber holte Großbritannien, Bronze ging an Dänemark.
4: Keine Medaillen gab es für Team D am dritten Wettkampftag der Leichtathletik-Europameisterschaften, aber die 10-Kämpfer sind ins Wettkampfgeschehen eingestiegen. Irina Gneb, wie lief der erste Wettkampftag aus deutscher Sicht?
7: Glänzend und das gleich in doppelter Hinsicht, denn sowohl Leo Neugebauer als auch Niklas Kaul mischen im Medaillenrennen voll mit. Nach 5 Disziplinen führt Weltmeister Neugebauer in der Gesamtwertung. Er überzeugte vor allem am Morgen im Weitsprung und beim Kugelstoßen und ist der große Titelfavorit. Zur Gefahr könnte Kaul werden, der einen starken ersten Wettkampftag zeigte und auf Rang 6 steht. Seine Stärken liegen aber am zweiten Wettkampftag. Der dritte Deutsche, Youngster Amadeus Gräber, darf auf eine Top-10-Platzierung hoffen. Die zwei Finalentscheidungen mit deutscher Beteiligung brachten dem DFV-Team keine weiteren Medaillen. Hammerwerferin Aileen Kuhn wurde Zehnte. Im Finale über 400 Meter wurde Jean-Paul Bredau-Guter Fünfter.
4: Apropos Birmingham, während Europas Leichtathleten im Alexander Stadium um Medaillen kämpften, hat der örtliche Fußballverein Aston Villa in Salzburg das Finale des UEFA Supercups verloren, und zwar mit 1:2 gegen Paris Saint-Germain. Und noch dies, die niederländische Fußballnationalmannschaft hat einen neuen Trainer. Xavi, der spanische Welt- und Europameister, ist neuer Bonds-Coach. Der 46-Jährige unterschrieb einen Vertrag bis zur WM 2030. Sein Debüt wird er am 24. September in der Nations League geben, genau gegen Deutschland mit Jürgen Klopp.
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9: Um 1.30 Uhr mit Ronald Lessig. Millionen Menschen in Deutschland haben am Abend beobachtet, wie sich der Mond vor die Sonne geschoben hat. Der Höhepunkt der teilweisen Sonnenfinsternis war kurz nach 20 Uhr. Da waren etwa 85-90% der Sonne verdeckt. Es war nur eine schmale Sichel am Himmel zu sehen. Außerdem wurde es zwischen 19 und 21 Uhr deutlich dunkler. Viele Menschen versammelten sich in Planetarien oder an Plätzen mit guter Sicht, wie zum Beispiel auf dem Brocken im Harz. Angesichts der schwierigen Lage für Schiffstransporte auf mehreren Flüssen bietet die Deutsche Bahn zusätzliche Unterstützung auf der Schiene an. Die Tochter DB Cargo stellte in Aussicht, kurzfristig rund 400 Güterwagen zusätzlich zu mobilisieren. Bundesverkehrsminister Bilger beriet mit seinen Länderkollegen über die aktuelle Lage. Nach seiner Einschätzung bleiben die Wasserstände unter anderem an Rhein und Donau vorerst sehr niedrig. Man bearbeite daran, weitere Engpässe zu vermeiden. Der Chef der britischen Rechtspopulisten von Reform UK, Nigel Farage, will heute ins britische Unterhaus gewählt werden. Er tritt im ostenglischen Clacton an, wo eine Nachwahl ansteht. Aus London Christoph Prössel.
10: Zuvor war Farage als Abgeordneter wegen einer Spendenaffäre zurückgetreten. In den Umfragen liegt Farage vorne. Auf den zweiten Platz könnte der Comedian Count Binface, übersetzt Graf Mülltonnengesicht, landen. Farage hatte Anfang Juli seinen Rücktritt in der Mitte eines Spendenskandals erklärt. Er soll eine Zahlung in Höhe von 5 Millionen Pfund der Parlamentsverwaltung nicht gemeldet haben. Daraufhin trat er zurück und will erreichen, dass er in der Neuwahl wiedergewählt wird. Er sagte, das Volk von Clacton solle entscheiden. Die Politiker von Labour, den Konservativen und den Liberaldemokraten kritisierten den Schritt und stellten keinen Kandidaten auf.
9: Auf der italienischen Insel Sizilien bleibt der Flugverkehr wegen des Vulkans Ätna noch länger eingeschränkt. Auf dem Betreiber-Airport Catania ist nun mindestens bis Freitag früh um 2 Uhr alles dicht. Ob es danach wieder Betrieb gibt, ist unklar. Seit mehreren Tagen sind keine Starts und Landungen möglich, weil der Ätna Vulkanasche ausstößt. Viele Reisende sitzen auf Sizilien fest oder warten auf Umbuchungen zu Verbindungen von anderen Flughäfen. Das Wetter in Deutschland. Überall trocken bei 18 bis 8 Grad, am Tage sonnig und trocken bei 27 Grad in der Uckermark und bis 37 Grad am Oberrhein, an der Ostsee etwas kühler. Am Freitag heiter, später im Westen leichte Schauer oder Gewitter bei 27 bis 39 Grad, am Samstag wieder viel Sonne, von Westen her Schauer oder Gewitter, 21 bis 38 Grad. Das waren die Nachrichten.
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3: Auch um 1.33 Uhr mit diesen vier Meldungen. Die A7 Fulda Richtung Kassel ist zwischen Bad Hersfeld West und Homberg nach einem LKW-Brand noch bis ca. 6 Uhr gesperrt. Aktuell dort 2 Kilometer Stau. Es gibt eine Umleitung über die U35. Die A15 Breslau Richtung Dreieck Spreewald ist zwischen Cottbus Süd und Fettschau wegen eines brennenden LKW nach wie vor gesperrt. Die A62 Landstuhl Richtung Nonnweiler ist in Höhe Nofelden-Türkismühle wegen Bergungsarbeiten gesperrt. Und die A94 München Richtung Passau. Der Tunnel Einhausung-Wimpersing ist nach Auslösung der Höhenkontrolle dort aktuell gesperrt.
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3: Mit Tom Westerholt am Mikrofon. Ich grüße Sie. Die Zahl der bestätigten Ebola-Fälle in der Demokratischen Republik Kongo nimmt weiter täglich zu. Stand jetzt sind knapp 4.500 Menschen erkrankt. Die Weltgesundheitsorganisation WHO forderte an ihrem Sitz in Genf sowohl eine Ausweitung der Behandlungsmöglichkeiten als auch der Finanzierung. Aus Genf berichtet Thomas Wagner.
11: Es gibt auch die gute Nachricht. Sylvie Priant, wissenschaftliche Leiterin der Weltgesundheitsorganisation WHO.
12: So far, they have been, we have

0: not seen any mutation on this virus.
1: Man habe bislang noch keine gefährliche Mutation des Ebola-Virus festgestellt. Aber es gibt eben auch die schlechte Nachricht. WHO-Chef Tedros:
2: 4.449 confirmed cases have been reported.
1: Mittlerweile, sagt Tedros, seien 4.449 Fälle bestätigt worden, darunter 2.061 mit tödlichem Ausgang. Am schlimmsten habe es die Provinz Ituri getroffen. Doch die Eindämmung der Ebola-Seuche gestalte sich wie der berühmte Kampf gegen Windmühlenflügel. Es fehle oft am nötigsten.
2: We are also tripling treatment capacity. With a goal of 3000 beds with.
1: Wir sind derzeit dabei, die Behandlungskapazitäten zu verdreifachen auf rund 3000 Betten, so WHO-Chef Tedros. Die rasche Ausbildung von medizinischem Betreuungspersonal laufe auf Hochtouren. Noch habe man aber viel zu wenig medizinische Betreuerinnen und Betreuer.
2: For the first time, two vaccines specifically designed against Bundibugyo virus.
1: Und zum ersten Mal sind zwei Impfstoffe erfolgreich in der sogenannten Stufe 1 Phase am Menschen getestet worden.
2: Safety trials in humans.
1: Allerdings erst im September könne man realistischerweise damit rechnen, dass die Impfstoffe auch tatsächlich flächendeckend eingesetzt werden können. Außerdem, von den 580 Millionen Dollar, die aus einem Soforthilfeprogramm zugesagt waren, seien erst 264 Millionen Dollar überwiesen worden. Man benötige das Geld zur Eindämmung von Ebola aber pünktlich, um der Seuche nachhaltig Einhalt gebieten zu können. Sylvie Briand, wissenschaftliche Leiterin der WHO, bringt es auf den Punkt.
0: The fact that the outbreak is ongoing and so far we haven't had the.
1: Die Seuche breitet sich weiter aus und wir haben viel zu wenig Ressourcen, um dieser Ausbreitung wirklich nachhaltig etwas entgegenzuhalten.
0: Enough resources and enough capacities to really contain the spread.
3: Das war Thomas Wagner über die Ebola-Ausbreitung im Kongo.
4: Wirtschaft.
3: Und da sind wir beim Thema Altersvorsorge. Vor knapp zwei Monaten hat ja die Rentenkommission ihre Vorschläge vorgelegt, die von der Bundesregierung eingesetzt worden war. Zunächst gab es viel Lob dafür und die Regierung hatte auch vereinbart, sie komplett umzusetzen. Inzwischen wird allerdings doch wieder diskutiert. Ist das wirklich alles gut begründet und durchgerechnet, was die Kommission der Regierung da vorgelegt hat? Möglicherweise nicht, sagen zumindest Kritiker. Frank Eichmann aus dem Hauptstadtstudio berichtet.
5: Die Zusage der Bundesregierung kam Sekunden, nachdem die Rentenkommission ihr 80-Seiten-Papier offiziell übergeben hatte.
6: Ich möchte dieses Paket umsetzen.
7: Wir können es uns nicht erlauben, einzelne Maßnahmen herauszunehmen oder abzulehnen.
5: Aber mal abgesehen vom offiziellen Bericht der Kommission, welche weiteren Daten und Informationen erhielten die Bundesarbeitsministerin und der Bundeskanzler über die Entstehung der 33 Reformvorschläge? Das fragte Sarah Vollert schriftlich die Bundesregierung. Sie ist Rentenexpertin der Linken im Bundestag. Und sie fragte das,
8: weil wir natürlich schon die Erwartung hatten, dass die Bundesregierung, nachdem sie diesen Bericht übernommen hat, die Grundlage dieses Berichts auch erstmal anschaut, das vielleicht auch nochmal nachprüft und dann entscheidet, wie gehen wir jetzt mit diesem Bericht um.
5: Also lieferte die 13-köpfige Rentenkommission der Bundesregierung eine Art Making-of, eine ausführliche Erklärung zu ihren Entscheidungen. Überraschende Antwort aus dem Bundesarbeitsministerium: Die Kommission habe keine über den Bericht hinausgehende Informationen zu internen Berechnungen übergeben. Linken Politikerin Vollert:
8: Ich muss ehrlich sagen, ich finde das eine ziemliche Frechheit, sowohl gegenüber den Rentnerinnen und Rentnern als auch gegenüber den Arbeiterinnen und Arbeitern in diesem Land, dass man da so larifari mit diesen Reformen umgeht.
5: Stimmt, die frei im Internet zugänglichen 80 Seiten, mehr hat auch die Regierung nicht von uns bekommen, bestätigt Annika Klose. Sie saß für die SPD in der Rentenkommission, die ein halbes Jahr lang ohne politische Weisungen zusammensaß, absolut vertraulich. Ging auch gar nicht anders, sagt Annika Klose.
9: Man muss sich ja vor Augen führen, dass im Dezember letzten Jahres die Regierung kurz davor war, mehr oder weniger auseinanderzubrechen an diesem Rententhema. Und es ein total umstrittenes, sehr polarisiertes Thema ist und war, wo von Anfang an gesagt wurde, ach, diese Kommission, die kann ja quasi nur scheitern, da kann ja quasi nichts bei rauskommen.
5: Also wurde Vertraulichkeit vereinbart, bekam die Bundesregierung keine Zwischenberichte oder Erklärungen. Damit ist die Oppositionspolitikerin Vollert von der Linken natürlich nicht zufrieden. Wüsste sie doch gern.
8: Was wurde eigentlich alles noch besprochen? Wie sehr hat man sich tatsächlich mit verschiedenen Themen auseinandergesetzt oder wie festgelegt war man von Anfang an? Das ist alles nicht sehr transparent.
5: Den Vorwurf aber, eine Art Geheimwissen zu haben,

0: haben und einen verhängten Maulkorb für die Wissenschaftler in der Kommission, den lässt SPD-Politikerin Klose nicht gelten.
1: Was man jetzt aber schon machen kann, ist natürlich auf diese WissenschaftlerInnen nochmal zuzugehen und die eben zu bitten, diese Berechnungen jetzt nochmal darzulegen. Wir haben auf jeden Fall allen, die mitgewirkt haben in dieser Kommission, freigestellt, dass sie das, was sie errechnet und erarbeitet haben, auch publizieren dürfen und für sich verwenden dürfen.
0: Und deshalb dürfte von den ehemaligen Kommissionsmitgliedern nach der Sommerpause noch einiges an Einschätzungen zu hören sein. Nicht nur zum umstrittenen Thema Abschaffung der Rente mit 63.
2: Ein Beitrag von Frank Eichmann. Seit Jahrzehnten begleitet sie viele Menschen und stirbt trotz immer neuer Erfindungen nie aus. Das Besondere, sagen ihre vielen, vielen Fans, ist ihr unvergleichlicher Sound. Heute ist der Tag der Schallplatte. Reporter Philipp Wegmann war für uns mal stöbern.
3: So hört es sich an, wenn man im Plattenladen parallel sich durch die knapp 18.000 Platten sucht, egal ob neu oder gebraucht. Seit über 25 Jahren gibt es den Laden im belgischen Viertel in Köln. Marc Sommer ist einer der Gründer und von Anfang an mit dabei. Denn einen typischen Kunden, der Platten kauft, gibt es so eigentlich gar nicht mehr. Das Publikum ist sehr viel heterogener geworden, auch mit Blick auf die Geschlechter.
4: Als wir angefangen haben, war der Plattenladen eigentlich absolut männlich dominiert. Also sprich Männer im Ü40, Ü50 Bereich, die schon lange gesammelt haben etc. Frauen und auch eher jüngere Menschen waren, sagen wir mal, vor 10 Jahren auf jeden Fall deutlich in der Minderheit, Frauen sowieso. Und das hat sich verändert.
3: Die Liebe zu Schallplatten hat sich in all den Jahren nicht verändert, egal von wem. Während Kassetten so gut wie ausgestorben sind und CDs einen schweren Stand haben, trotzt die Schallplatte mit ihren knapp über 30 cm Durchmesser allen Neuheiten und bleibt konstant. Gründe dafür gibt es viele. Jonas kommt seit vielen Jahren in den Laden und sammelt Schallplatten, seit er 6 Jahre alt ist.
5: Für mich ist es einfach ein Kunstwerk, so eine Platte. Der Künstler, die Künstlerin hat sich was dabei gedacht, genau die Lieder in der Reihenfolge mit dem Cover rauszubringen und nicht anders. So, und dann hat man dieses schöne große Cover noch und der Klang ist einfach für mich besser als alles andere. Das ist vielleicht Gewohnheit, vielleicht kann man es auch physikalisch irgendwie begründen. Ist mir eigentlich egal, weil mir gefällt's.
3: Und Jonas ist dran geblieben. Eine Platte, die er in den 90ern für 25 D-Mark gekauft hat, wird heute mit 250 Euro gehandelt. Ob die Schallplatte auch weiterhin eine Zukunft hat? Marc hält naturgemäß der Platte die Treue.
4: Wenn ich mich jetzt festlegen würde, dann würde ich so sagen, wir sind eigentlich jetzt an so einem finalen Ergebnis der Entwicklung. Ja. Werden wir nicht sein, aber ist jetzt mal die These. Der haptische Tonträger, das wird die Schallplatte bleiben, die wird überleben, die wird die CD überleben. Es wird keinen neuen physischen Tonträger geben, weil da gibt es keinen Markt für. Und die Alternative wird nach wie vor das Streaming sein, was im Übrigen sich auch überhaupt nicht widerspricht. Also sehr viele Kundinnen von uns, die nutzen beide Formen. Ja.
3: Die Schallplatte, eine ewige Konstante? Zumindest gilt sicherlich auch mit einem Augenzwinkern in Zukunft noch der Spruch auf der Website des Plattenladens. Willkommen im Paralleluniversum.
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2: Bei den Eltern ausziehen, ein eigenes Leben starten, das ist immer noch ein großer Schritt für viele junge Menschen. In der Slowakei passiert der, international betrachtet, vergleichsweise spät, erst mit knapp über 30, also rund 4 Jahre später als junge Erwachsene im europaweiten Schnitt. Das liegt aber nicht daran, dass die Slowakinnen und Slowaken besonders bequem sind, sondern weil es für sie so schwierig ist, an eine eigene Wohnung dranzukommen. Paul Vorreiter hat mit einem jungen Slowaken darüber gesprochen.
7: René aus Košice, der zweitgrößten Stadt der Slowakei im Osten des Landes, kann es kaum erwarten, bald bei Mama und Papa auszuziehen. Der 30-Jährige spart bereits seit mehreren Jahren für eine eigene Wohnung. Nach seinem Uni-Abschluss jobbte er mal hier, mal da. Für eine eigene Bleibe reichte es jahrelang nicht. Bis jetzt. Ich werde mir also bald eine Immobilie kaufen, eine Wohnung. Das ist gar nicht so leicht für junge Menschen heutzutage. Ich arbeite von morgens bis abends. Ohne die Hilfe meiner Eltern wüsste ich gar nicht, wie ich diese Situation bewältigen könnte. So wie René geht es vielen Slowaken. Und das hat viele Gründe. Sich ein Eigenheim zuzulegen, ist für die meisten von ihnen kaum zu stemmen. Denn wer einen Kredit dafür aufnimmt, muss bislang 20% des Kaufpreises aus der eigenen Tasche hinblättern können.
8: Regional Ost wurde

0: Wenn Sie heute eine Immobilie im Wert von 100.000 Euro kaufen, kann Ihnen die Bank eine Hypothek in Höhe von 80.000 Euro gewähren. Den Rest müssen Sie aus eigenen Mitteln aufbringen. Junge Menschen haben vergleichsweise den Nachteil, dass sie weniger Arbeitsjahre hinter sich haben und so weniger Ersparnisse ansammeln konnten. Deshalb sehen wir, dass sie größere Schwierigkeiten beim Kauf einer Immobilie haben. Sagt Stefan Richtarik von der slowakischen Nationalbank. Hinzu kommt, dass die Preise in der jüngsten Vergangenheit kräftig angezogen haben. Das schildert Eva Sadowska von der Investmentgesellschaft Wood & Company. In der Slowakei haben wir in den vergangenen 10 bis 15 Jahren einen deutlichen Anstieg der Immobilienpreise erlebt. Innerhalb von 15 Jahren ein Plus von 120%, also mehr als doppelt so viel. Und auch im vergangenen Jahr kletterten die Preise um 12%. So liegt der durchschnittliche Preis für eine Zwei-Zimmer-Wohnung in der Hauptstadt Bratislava bei rund 300.000 Euro. Im Osten des Landes, zum Beispiel in Košice, nahe der ukrainischen Grenze, sind es vielleicht nur rund 200.000 Euro. Die slowakische Nationalbank will jungen Leuten nun unter die Arme greifen. Ab Anfang kommenden Jahres dürfen Banken Käufern unter 35 Jahren beim Kauf ihrer ersten Immobilie 90% des Preises als Kredit vorstrecken. Der erforderliche Eigenanteil schrumpft also. Im Gegenzug werden die Vorgaben für weitere Immobilienkredite strenger. Parallel versucht die slowakische Regierung, den Bau neuer Wohnungen durch schnellere Raumplanung und Genehmigungsverfahren zu vereinfachen. Ein weiteres Instrument, das ist der Ausbau an Mietwohnungen. Der Markt an Mietwohnungen in der Slowakei ist klein. Rund 85% aller Wohnungen und Häuser in der Slowakei bewohnen die Eigentümer laut slowakischer Nationalbank selbst. Ein Relikt aus der Nachwendezeit, als der Staat für billigstes Geld staatliche Wohnungen verscherbelte. Zur Miete wohnen deshalb nur rund 7% der Slowaken. Die Regierung will bis zum Ende dieses Jahrzehnts den Anteil an Mietwohnungen am Bestand auf 10% erhöhen. Kommunen können sich aus einem staatlichen Fonds bedienen, wenn sie mehr Mietwohnungen zur Verfügung stellen. Sollte es klappen, dass junge Slowaken in Zukunft schneller ausziehen können, dürfte das die vielen Hotelmamas entlasten. Dort lebt es sich nämlich oft recht eingeengt, erklärt Eva Sadowska. Wir wohnen in überfüllten Haushalten, so wird es wörtlich definiert. In der Slowakei betrifft das fast ein Drittel aller Bewohner, weit mehr als im Durchschnitt der anderen EU-Länder. In einem slowakischen Haushalt leben im Durchschnitt 3,1 Personen. Das ist die Höchstzahl im Rahmen der gesamten EU. Wer das Hotel Mama in der Slowakei verlässt, verlässt es aber meist nur für eine bestimmte Zeit. Wenn die Eltern alt werden, überlassen sie ihr Eigenheim oft den Kindern. Damit bleibt den jungen Slowaken immerhin eine Sorge erspart, nämlich, ob sie sich während ihres Lebensabends das Dach über dem Kopf noch leisten können.
1: Ein Beitrag von Paul Vorreiter. Und wir wechseln thematisch von Europa nach Asien. Die Volksrepublik China trauert um einen ihrer ehemaligen Regierungschefs. Im Alter von 97 Jahren ist der frühere Premier Zhu Rongji in der chinesischen Hauptstadt Peking verstorben. Er war bekannt für wirtschaftliche Reformen während Chinas Öffnung und für Chinas Beitritt zur Welthandelsorganisation WTO. Von 1998 bis 2003 war er Chinas Premierminister, also der zweite Mann hinter dem Staatsoberhaupt. Ein Nachruf dazu jetzt von unserem langjährigen China-Korrespondenten Stefan Niemann.
2: Mut hat Zhu Rongji schon früh bewiesen. Chinas Ministerpräsident war ein bekennender Fan der Peking-Oper. Auftritte wie diese waren jedoch selten. Zhu mochte das Rampenlicht nie besonders. Doch spätestens ab März 98 stand er im Zentrum des Interesses. Der Volkskongress wählte ihn zum Regierungschef. Staatspräsident Zhang hatte die kommunistische Führungsriege überzeugt, dass nur der energische Zhu Chinas lahmende Wirtschaft in Schwung bringen könne. Einen Reformer für die maroden Staatsbetriebe hatten sie sich geholt. Doch der Westen erwartete auch politische Veränderungen, feierte Zhu schon als Chinas Gorbatschow. Doch am Machtmonopol der KP konnte und wollte der Hoffnungsträger nicht rütteln. Selbst die blutige Niederschlagung der Demokratiebewegung im Sommer 89 rechtfertigte Zhu mit den bekannten Phrasen und lehnte eine politische Neubewertung kategorisch ab. Im boomenden Shanghai hatte sich Zhu Rongji den Ruf eines pragmatischen Reformers erworben. Hier war er jahrelang Bürgermeister. Er galt als Mann mit Visionen, aber auch als knallharter Manager. Sein kompromissloser, mitunter rücksichtsloser Führungsstil war legendär. Das Volk liebte ihn, weil er faule und unfähige Bürokraten gleich dutzendweise feuerte, Schlamperei und Schlendrian geißelte. Sein Spitzname, der Boss. Die internationale Finanzwelt hatte Zhu im Sturm erobert. Sachkundig, kompetent und locker präsentierte sich der Ministerpräsident Bankern und Managern. Noch nie hatte jemand einen so hochrangigen Politiker aus China so natürlich erlebt. Spontane Fragen waren erlaubt, Zhu scherzte auf Englisch, eine Sensation. Viele erwarteten Wunder von diesem Mann, doch allein die Reform der Wirtschaft war eine schier unlösbare Herkulesaufgabe. Zhu wusste das besser als jeder andere und gab sich Bescheid. Menschliche Größe und politisches Geschick bewies Zhu Rongji nach dem NATO-Bombardement der chinesischen Botschaft in Belgrad. Der Regierungschef stand wegen seiner Sympathien für Amerika plötzlich im Kreuzfeuer der Kritik. Dennoch gelang nur kurz darauf sogar Chinas Aufnahme in die Welthandelsorganisation WTO. Vielleicht Zhu Rongjis Meisterstück.
1: Ein Nachruf war das von Stefan Niemann.
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1: Es gibt Mütter und Töchter, die verstehen sich richtig gut, andere hadern sehr miteinander. Mit diesen schwierigen Mutter-Tochter-Beziehungen hat sich Regisseurin Jutta Brückmer eingehend befasst. 1975 und 1980 bereits drehte Brückner die ersten beiden Teile einer autobiografisch inspirierten Filmtrilogie zum Thema Mütter und Töchter. Den abschließenden dritten Teil konnte sie erst jetzt mit 85 Jahren realisieren. Im Spiegel meiner Mutter läuft ab heute Donnerstag im Kino mit Corinna Harfuch und Hildegard Schmal in den Hauptrollen. Walli Müller hat den Film gesehen.
4: Es könnte auch ein altes Spukschloss sein, so widerstrebend betritt Ursula das Haus ihrer Kindheit. Vor wenigen Tagen ist ihre Mutter gestorben im Pflegeheim. Nun herrscht eine ohrenbetäubende Stille in den Räumen. Aus dem Badezimmerspiegel aber starrt geradewegs die Mutter zurück, wie ein Geist, der sie heimsucht.
5: Da bist du ja, mein Kind. Wo warst du denn so lange?
4: Allein in diesem Haus wird die gestandene Archäologieprofessorin, gespielt von Corinna Harfuch, von Gefühlen überflutet. Von Trauer natürlich, aber auch unguten Negativen, die sie gar nicht haben möchte in dieser Situation. Erinnerungsflashbacks machen sichtbar, wie schwer der letzte Weg zusammen und auch schon der Umgang davor mit dieser dominanten Mutter war.
5: Du wirst unser Haus doch nicht verkaufen?
6: Nein.
5: Wir haben es extra für dich gebaut.
6: Ja, ich weiß.
5: Ich habe hart dafür gearbeitet. Du darfst das nicht verschleudern, das musst du mir versprechen.
7: Ich verspreche es dir, Mama.
5: Nicht so laut. Ich mag das nicht, wenn man mich anschreit. Ich möchte liebevoll behandelt werden.
6: Ich weiß, Mama.
4: Umgekehrt hat Ursula von ihrer Mutter wenig Zuwendung in Erinnerung. Immer nur Erwartungen, bei Nichterfüllung Liebesentzug und permanent das Einfordern von Dankbarkeit. Wenn sie in nächtlichen Albträumen von einem Sumpfboden verschlungen wird, ist das kein Bild für eine gesunde Mutter-Tochter-Beziehung.
6: Ich sehe meine Mutter überall. Ich stehe in der Dusche, meine Mutter reißt die Duschtür auf. Wir wissen, wo mein Testament liegt. Ich habe Angst in meiner eigenen Wohnung.
4: Um nicht auch das Publikum noch in diesem Mutter-Tochter-Sumpf versinken zu lassen, fügt Regisseurin Jutta Brückner dem Drama eine komische Note bei. Eine Assistentin taucht auf, von der man nicht weiß, ob sie echt oder eingebildet ist.
8: Ich bin die assistentische Aushilfe. Mein Name ist Melanie Splitter.
6: Wissen Sie, wie man eine Moorleiche säubert?
4: Die nassforschdirekte Mel, Vertreterin einer selbstsicheren jungen Frauengeneration, hilft Ursula nicht nur bei der Präparation dieses sensationellen archäologischen Fundes, sondern auch im Haus der Mutter beim Entrümpeln, emotional wie materiell.
6: Was mache ich denn mit diesen ganzen Sachen hier? Das hat meine Mutter alles von ihrer Mutter geerbt. Meine Großmutter ist aus Ostpreußen geflohen.
8: Und jetzt bist du auf der Flucht.
6: Ja?
8: Wovor fliehst du? Deine Mutter ist tot, Ursula.
1: An dieser Stelle müssen wir den Kinobeitrag kurz unterhalten. Für eine wichtige Warnmeldung. Achtung, ein Falschfahrer auf der B27 zwischen Ludwigsburg und Kornwestheim Süd. Dort kommt Ihnen ein Falschfahrer entgegen. Fahren Sie äußerst rechts und überholen Sie nicht. Noch einmal, auf der B27 zwischen Ludwigsburg und Kornwestheim Süd ist ein Falschfahrer unterwegs. Äußerste Vorsicht bitte in beiden Richtungen. Und damit jetzt zurück zum Kino.
4: Noch aber spürt sie die Umklammerung der Frau, die Mutterschaft auch generationsbedingt zum einzigen Lebensinhalt erkoren hatte.
5: Du bist ja eigentlich der Mittelpunkt von meiner Person. Du bist ja eigentlich mein einziger Besitz.
4: Töchter müssen sich, wenn sie wachsen wollen, auf andere Weise von der Mutter entfernen als Söhne,

0: sagt Regisseurin Jutta Brückner, denn sie haben den gleichen Körper, sie kämpfen gegen die Spiegelbildlichkeit. Im Spiegel ihrer Mutter sieht die Filmprotagonistin auch die eigene Fratze. Genervtheit, wo Fürsorge nötig war, Liebe vergiftet durch Abscheu, Trauer vermischt mit Erleichterung. Corinna Harfuch muss diese paradoxen Gefühle nicht aussprechen, sie stehen ihr ins Gesicht geschrieben.
1: Früher glaubten Menschen, dass Spiegel Türen sind. Der sterbende Mensch trat durch sie in eine andere Welt, aber auch die Toten konnten die Lebenden besuchen.
0: Neben Spiegel und Moorboden ist auch die lärmende Dauerbaustelle in der Archäologischen Fakultät ein bewusst symbolisches Bild, mit dem die versierte Filmemacherin Brückner die individuelle Geschichte auch in Bezug zum gesellschaftlichen Umbau setzt. Eine virtuos komponierte, vielschichtige Reflexion über Mütter, Töchter und Frauenbilder.
2: Im Spiegel meiner Mutter ab heute bei uns im Kino.
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2: Die Bundesregierung will BND und Verfassungsschutz mehr Befugnisse geben, um hybride Bedrohungen aus dem Ausland abzuwehren. Die Nachrichtendienste sollen nicht nur beobachten, sondern auch aktiv werden dürfen, etwa indem sie Handys manipulieren oder Anlagen im Ausland unschädlich machen. Unsere Gastkommentatorin, die freie Journalistin Vera Weidenbach in Tel Aviv, meint, Deutschland müsse wehrhafter werden, warnt aber vor den Risiken der geplanten Reform.
4: Die geplante Reform lässt einen mulmig werden. Denn sie kommt zu einer Zeit, in der nicht nur die äußeren Gefahren für Deutschland größer werden, sondern auch die inneren. Die historischen Gründe für die begrenzten Befugnisse von BND und Verfassungsschutz könnten schon nach der kommenden Bundestagswahl wieder gegenwärtige sein. Es ist nicht auszuschließen, dass eine AfD mit Regierungsgewalt die Geheimdienste für politische Zwecke und zur Verfolgung politischer Gegner missbrauchen würde. In Sachsen-Anhalt, wo schon in diesem Jahr eine AfD-Regierung Realität werden könnte, warnen Sicherheitsexperten bereits vor den Befugnissen und Zugängen zur deutschen Sicherheitsarchitektur, die die Partei bekommen könnte, deren Landesverband in Sachsen-Anhalt vom Verfassungsschutz als gesichert rechtsextrem eingestuft ist. Solange die gleichen CDU-Politiker, die jetzt den Nachrichtendiensten mehr Macht geben wollen, die Gefahr durch die AfD nicht ernst nehmen, solange sie die selbst gesteckte Abgrenzung zur AfD immer wieder verwischen, solange sie ein Verbot dieser Partei nicht vorantreiben, solange sollten sie vorsichtig sein, von den Menschen zu verlangen, ihren Nachrichtendiensten wieder Vertrauen zu schenken. Ja, Deutschland muss wehrhafter werden. Aber nicht nur nach außen. Erst wenn sich die Demokratie erfolgreich gegen die inneren Feinde gewehrt hat, sollte sie darüber nachdenken, bewährte Schutzfunktionen über Bord zu werfen.
2: Die Meinung unserer Gastautorin Vera Weidenbach. Die Frankfurter Allgemeine Zeitung hält mehr Befugnisse für die Nachrichtendienste für sinnvoll, wenn sie rechtsstaatlich kontrolliert werden.
5: Das Trennungsgebot, das nun von den Gegnern der umfangreichen Reform der Dienste permanent ins Feld geführt wird, ist im Angesichts neuer Bedrohungen längst aufgeweicht. Und es ist nicht in Stein gemeißelt. Entscheidend ist die Bindung aller staatlichen Organe an das Recht und deren rechtsstaatliche Kontrolle. Es wäre widersinnig, einen Informationsaustausch zwischen Nachrichtendiensten und Polizei aus historischen Gründen zu untersagen, wenn dadurch Bürger und ihre Rechte gefährdet würden.
2: Das Darmstädter Echo kommentiert hingegen, die historische Trennung von polizeilichen und geheimdienstlichen Aufgaben sollte weiter bestehen bleiben.
5: Die Mütter und Väter des Grundgesetzes haben aus gutem Grund eine strikte Trennung zwischen polizeilichen und geheimdienstlichen Aufgaben niedergeschrieben. Der Gestapo-Terror sollte sich niemals wiederholen. Fehlende Befugnisse für Verfassungsschutz und BND sind nicht die Hauptursache für deren Schwäche. Schlechte Ausrüstung, mangelnder Informationsfluss und Kompetenzwirrwarr spielen eine größere Rolle. All das kann man ändern, ohne das Fundament des Rechtsstaats mit dem Presslufthammer zu traktieren.
2: Und der Spiegel findet die geplante Reform nach dem jüngsten Anschlagsversuch am Leipziger Flughafen richtig.
5: In einer solchen Lage braucht Deutschland starke Sicherheitsbehörden. Seit Jahren beäugen deutsche Beamte neidisch, was etwa Franzosen, Briten oder selbst kleinere Staaten ihren Diensten erlauben. Es ist dringend nötig, dass der BND hier endlich auf Augenhöhe handeln kann. Und doch birgt die Reform Gefahren.
2: Das waren die Standpunkte. Zusammengestellt hat sie heute Betül Sarikaya. Und das war auch die erste Hälfte der ARD-Infonacht mit Tom Westerholt. Hier übernimmt gleich um kurz nach zwei der Kollege Sven Hasenclever. Tschüss von mir. Machen Sie es gut.

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1: Um 2 Uhr mit Ronald Lessig. Unzählige Menschen haben am Abend in Deutschland und anderen Teilen Europas die Sonnenfinsternis verfolgt. Bei klarem Himmel war das Naturschauspiel gut zu sehen. Aus der Nachrichtenredaktion Thorsten Lange.
2: Um kurz nach 19 Uhr schob sich der Mond nach und nach vor die Sonne, bis nur noch eine schmale Sichel zu sehen war. Im Norden waren ungefähr 85% der Sonne verdeckt, in Süddeutschland waren es bis zu 90%. Viele suchten sich ein Plätzchen im Freien, um gute Sicht zu haben. So verfolgten rund 100 Schaulustige das Spektakel auf dem Brocken im Harz. Eine totale Sonnenfinsternis erlebten Teile Islands, Grönlands sowie Nordspaniens und der Balearen. In Spanien löste dies vielerorts einen Besucheransturm aus.
1: Die Bundesregierung reagiert auf die verschärfte Bedrohungslage. Das Kabinett hat eine umfassende Reform der Geheimdienste auf den Weg gebracht. Aus der Nachrichtenredaktion Christiane Rüther.
3: Sprengstoffdrohnen an Flughäfen, Hackerangriffe, Spionage oder Sabotage bei Rüstungsfirmen. Die Geheimdienste in Deutschland bekommen nach dem Willen des Kabinetts deutlich mehr Befugnisse, um diesen Bedrohungen mehr entgegenzusetzen. Bisher sammeln die Nachrichtendienste vor allem Informationen. Mit der Reform sollen sie in die Lage versetzt werden, auch mit Gegenangriffen aktiv zu werden. Zum Beispiel in IT-Systeme von Drohnenfabriken oder Chemiewaffenlaboren einzudringen, um diese zu sabotieren. Innenminister Dobrindt sagte, man entwickle die deutschen Nachrichtendienste hin zu echten Geheimdiensten.
1: Neue parlamentarische Geschäftsführerin der Unionsfraktion soll offenbar die Abgeordnete Catarina dos Santos-Vinz werden. Mehrere Medien berichten, Fraktionschef Frey habe die 32-jährige Juristin vorgeschlagen. Sie hat ihren Wahlkreis in Aachen und gehört dem Bundestag seit 2021 an. Der Posten ist vakant, weil der bisherige Inhaber Steffen Bilger neuer Verkehrsminister geworden ist. Der parlamentarische Geschäftsführer hat eine wichtige Funktion in der Fraktion. Der Deutsche Städte- und Gemeindebund fordert mehr Hitzeschutz für Krankenhäuser und Pflegeheime. Präsident Spiegler sagte der Rheinischen Post, Kliniken bräuchten Klimaanlagen für Patienten, aber auch für das Personal. Dafür seien Investitionen von mindestens 20 Milliarden Euro nötig. Auch Alten- und Pflegeheime müssten besser an die zunehmende Hitze angepasst werden, so Spiegler. Der Deutsche Wetterdienst erwartet heute und morgen eine neue kurze Hitzewelle. Das waren die Nachrichten. Das Wetter in Deutschland. Überall trocken bei Tiefstwerten von 18 bis 8 Grad. Am Tage sonnig und trocken bei 27 Grad in der Uckermark und bis 37 Grad am Oberrhein, an der Ostsee etwas kühler. Am Freitag heiter, später im Westen leichte Schauer oder Gewitter bei 27 bis 39 Grad. Am Samstag wieder viel Sonne, von Westen her Schauer oder Gewitter, 21 bis 38 Grad. Es ist 2.03 Uhr.
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4: Mit einer Entwarnung für die A1 Hamburg-Lübeck, kein Falschfahrer mehr im Dreieck Norderelbe. Und noch eine Entwarnung auf der B27, kein Falschfahrer mehr zwischen Ludwigsburg und Kornwestheim-Süd. Die A7 Fulda Richtung Kassel ist zwischen Bad Hersfeld-West und Homberg-Efzen nach einem LKW-Brand bis 6 Uhr gesperrt. Die Umleitung führt über die U35. Die A15 Breslau Richtung Dreieck Spreewald ist zwischen Cottbus Süd und Wetschau wegen eines brennenden LKW gesperrt. Und die A62 Landstuhl Richtung Nonnweiler ist in Höhe Nofelden-Türkismühle wegen Bergungsarbeiten gesperrt.
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4: Die kommt vom Norddeutschen Rundfunk in Hamburg. Am Mikrofon begrüßt sie Sven Hasenklever. Vor dem Hintergrund der wachsenden Bedrohungslage sollen die deutschen Geheimdienste mehr Befugnisse bekommen. Darauf hat sich die Bundesregierung verständigt. Der Bundesnachrichtendienst und das Bundesamt für Verfassungsschutz sollen zum Beispiel deutlich mehr Daten sammeln und speichern dürfen. Das wirft Fragen auf, zum Beispiel, wie dann sichergestellt wird, dass nur mutmaßliche Täter ins Visier geraten und keine unbescholtenen Bürger. Birte Sönnigsen berichtet darüber aus Berlin.
5: Deutschland ist längst Ziel von hybriden Angriffen. Davor warnen die Sicherheitsbehörden seit Jahren. Und auch Bundesinnenminister Alexander Dobrindt wird nicht müde von einer ernsthaften Bedrohung.